0: 1, das ist die Hauptkamera, gefilmt. Also mit 93 Jahren bin ich der Älteste hier.
1: Ich engagiere mich hier, weil mir das gefällt und weil man eine relativ große Freiheit hat in der Themenauswahl.
2: Also wir sind eine tolle Truppe, wie man so schön sagt. Wir ergänzen uns wunderbar. Jeder bringt Ideen mit und jeder lebt auch von den Ideen des anderen.
1: Mir gefällt eigentlich das Klima hier eigentlich ganz gut.
2: Wir kommen aus den verschiedensten Berufen. Und wir haben nur einen dabei, der hat mal für das Fernsehen der DDR gearbeitet. Und es ist erstaunlich, wie die einzelnen Berufe sozusagen hier aufeinandertreffen und sich in einer gemeinsamen Arbeit finden. Also ich bin durchaus der Meinung, das ist der Antrieb für mich, dass ich hier arbeite, mitarbeite. Wir sind ein Kollektiv, glaube ich, das nicht ein zweites Mal hier in der Gegend zu finden ist.

0: Guten Tag, meine Damen und Herren, zu diesem wunderbar schönen sonnigen Sonntag, als ob wir es bestellt hätten. Haben wir auch. Und es klappt. Und ich will jetzt gar nicht weiter reden, sondern ich wünsche Ihnen viel Vergnügen hier mit Herrn Peter Wawercinek. Ich hoffe, ich habe es jetzt wirklich richtig ausgesprochen. Ein beeindruckender Schriftsteller, dessen Geschichten, wie ich finde, ganz persönlich mit stockendem Herzen lesen kann. Und er wird uns heute aus seinem Buch vorlesen, Rom sehen und nicht sterben. Viel Vergnügen. Herzlich willkommen.
1: Das ist das Buch und im Prinzip beginne ich nachher auch zwei, dreimal die Lesung mit Gesang. So, dass man sich innerhalb von 4 Zeilen oder 8 Zeilen daran gewöhnen kann, dass, woher ich komme, was ich bin. Und zwar geht das im hohen Norden am Ostseestrand. Dort, wo die Winde schlafen gehen, dort siehst du mich, dort siehst du mich, dort siehst du mich am Ostseestrand. Im Kreise, Kreise gehen. Und eine Möwe ist mit dabei, die schert sich einen Dreck. Die ist mir wie ein Schatten treu. Die haut nicht ab, die fliegt nicht weg. Und das ist ja meine erste größte Erfahrung gewesen, ist am Meer stehen, an der Ostsee, Meer des Friedens wurde das damals genannt. Und dann eben zum Horizont gucken und dann immer was hinter dem Horizont, Udo Lindenberg hat später mal einen Titel ausgemacht, hinter dem Horizont geht es weiter. Bei uns war da Fehmarn und Dänemark und dann gingen immer so die Sehnsüchte dahin und auch so ein gewisses Warten und Warten und Warten und ob da vielleicht ein weißes Boot kommt oder irgendwie abholen und das geht ja dann bis zur Flucht, Gedanken mit der Luftmatratze, mit einem kleinen selbstgebauten U-Boot oder irgendwie mitgenommen werden oder als getarnter Schwan, wo der Schnorchel quasi oben der Schnabel ist, abzuhauen. Und ich habe jetzt vor 2 Tagen in Klagenfurt den Film mal wieder vorgestellt, Lief allein, das war Mutterseelen allein, das ist auch so ein friesisches Wort. Das heißt also Splittermutter nackt allein, also Lief allein, also so gezeigt. Und da war auch zu sehen, wie ich als Jugendlicher mit der Kofferheule und genau in diese Ära von Ostsee und so weiter diese Sehnsuchtsgedanken ausgelebt habe. Das andere ist jetzt, dass ich die Krebskrankheit mich irgendwie zeitlich gebunden hat. Da war ich gerade in Rom in der Villa Massimo, wo andere immer gesagt haben, das ist ja die ganz hohe Auszeichnung. Also das ist ja in deiner Biografie jetzt Villa Massimo drin steht, ist auch eine schöne Namensliste, wer da alles schon Stipendiat war. Also sind ja auch Künstler, Musiker dort. Und dort erwischte mich dann als ich dort geblieben bin, erstens Corona, so, das war in Italien, von einem Tag auf den anderen, da hat Monsieur Conte gesagt, jetzt ist alles rot, da durfte man gar nicht raus. Und da wusste man, in Deutschland wird das in 4 bis 6 Wochen auch passieren. Und das war quasi so eine Art wie Vorbereitung auf, nachher musste ich ja auch noch wieder mit dem Mundschutz und Isolation, allein sein, mit keinem Menschen in Kontakt kommen, dann die Chemos, dann das Immunsystem, was geschwächt ist und einer, der niest und in der Nähe ist, kann schon eine volle Erkrankung einbringen und so weiter. Und dann war eine Schreibpause, also ich war gar nicht fähig, ich hatte bei Chemos tageweise verbracht und immer nur abends gemerkt, dass der Tag wieder vorbei ist und gemerkt, dass ich gar nichts gemacht habe, außer dass die Fernsehbilder liefen. Und da war das Bemühen, quasi das alles festzuhalten, also so zwischen den Schemus, also so auf Zetteln, alles so, und dann vielleicht doch zu einem Roman zu verdichten. Und als ich dann einen befreundeten Autor getroffen habe, F.C. Delius, leider jetzt auch gestorben, und ich sagte, ja, wie nennt man denn das Ganze? Und also, der als erstes, aber Herr Zinek, eins will ich dir sagen, schreib auf das Buchcover niemals den Namen Rom. Das bringt gleich viel, viel weniger Käufer, Interessenten. Und da habe ich dann gewusst, dass Rom muss das erste Wort sein. Und Brüssel sehen und sterben, und gibt es ja verschiedene Orte. Und wo ich dann gedacht habe, das ist ja, ich werde es, glaube ich, nachher auch noch mal vorlesen, wenn man dann mitwandern würde. Rom sehen und nicht sterben war die letzte Möglichkeit. Also 9 Tage noch mal sich entscheiden, obwohl ich ja fast 3 Jahre dort gelebt habe, war mir plötzlich so bewusst, dass das Leben auch endlich werden könnte. Also dass das jetzt finito für mich bedeuten könnte und dass die ewige Stadt und dass ich in den 3 Jahren, die ich da war, auch unter Corona und so weiter, aber auch dann Schreibversuche zu machen, von Rom relativ gar nichts gesehen habe. Und dann dachte ich, muss da noch mal hin. Und als es dann überstanden war, bin ich dann zusammen mit meiner Liebe, die ich inzwischen noch mal zu zweit nach Rom. Aber da war schon alles erledigt. Und deswegen hatte ich diesen Titel Rom sehen und nicht sterben. Das ist quasi das Vorhaben gewesen. Also jetzt nicht sterben zu wollen, also an ein Überleben oder nach dem vielleicht sogar zweiten Leben zu glauben, sich selber die Daumen zu drücken. Und jetzt ist das alles durch und hier steht immer noch Peter Wawrzynek drauf. Und ich habe so in den letzten Monaten das Gefühl gehabt, ach, ich könnte den Wawrzynek ja auch langsam abhaken. Ich habe ja einen adoptierten Namen. Ich war ja vorher Heimkind und musste dasselbe, wie Sie da jetzt immer üben. Ich hatte mir damals gemerkt, dass man Wawrzynek, wie spricht man das aus? Am besten mit Wasserziege. Wasserziege, Wawrzynek, Wasserziege. Und dann hatte ich als ich den Namen noch ganz frisch hatte, dann war Spartakiade. Da war Lauf und Weitsprung. Und ich wollte Weitsprung antreten. Und da wurde immer ein Baczynski aufgerufen. Und das war so wie jetzt vor Tagen ziemlich kühl. Und ich wurde unruhig und wollte jetzt unbedingt meinen ersten Weitsprung abliefern. Noch so frisch und warm in der Wade und so. Und war dann nach dem zweiten, dritten Mal aufrufen richtig genervt und habe dann da hingeschrien, wenn der Baczynski nicht da ist, dann lasst mich doch jetzt mal endlich springen. So, und dann sagte der, okay, wie ist denn dein Name? Und dann sagte ich, Wawrzynek. Und dann sagte der, Spartakiade-Leiter, aber das rufen wir doch die ganze Zeit. Und seitdem ist mir das ziemlich egal, ob jemand Waschinski sagt, Wawi, Baczynski, das ist, und im Zuge mit diesem Nachdenken, das ist das Leben, was hätte aufhören können durch die Krebskrankheit, und das ist das Leben jetzt, das zweite Leben, habe ich sogar überlegt, ob ich nicht meinen ersten Namen wieder annehme, also Runkel. Also ich habe einen Laptop, das öffne ich schon seit Gedenken, immer mit dem Codewort Runkel. Ja, also es gibt schon so eine Hinwendung nach Back to the Roots. Noch habe ich es nicht vollzogen, aber ich bin dabei, jetzt einen Krimi zu schreiben. Ganz einfacher Inhalt. Es soll in Wismar spielen, weil das war die erste Stadt, die ich als Kind besucht habe. Tante Clara, Onkel Paul in Wismar. Und Wismar kenne ich aus. Ich war jetzt auch letztes Mal extra auf Recherche durch Wismar wieder, was mir alles so einfällt. Das war erstaunlich. Ja, also wenn man bedenkt, dass es 50 Jahre her ist, du bist in einer Stadt und plötzlich kommt dir alles bekannt vor. Du könntest sagen, hier bin ich vom Bahnhof, da hinten müsste doch das noch sein, und dann war das auch alles. Also da will ich das spielen lassen. Und Tatmotiv sollen Kinderreime sein, wie Ene Mene Mopel, Wer frisst, beziehungsweise Steine hüpfen, Gummizwist. Also da alles das, was man als Kind gespielt hat, will ich irgendwie dieses ermittelnde Krimi-Paar, dass sie irgendwann kurz vor dem 12., 13. Mord mitkriegen. Das hat ja alles was mit Kindheit und Kinderreim zu tun. Dann, der Anfang ist ganz einfach beschrieben. Es ist etwas, was ich von Rom mich auch gefragt habe, was wird bleiben von dieser wundervollen Stadt? Da habe ich mich an die Tiberinsel erinnert und dass ich es wirklich fast 2-3 Jahre lang verpasst hatte. Und zwar diese Schwärme, also solche Starschwärme, die sind da in der Nähe in den Olivenhain und machen 2-3 Tage über dem Tiber eine riesen Aufführung allabendlich, so bei Abendrot, eine Flugshow. Und man weiß immer nicht, wie beginnt man einen Roman, und deswegen beginne ich den jetzt auch damit. Ich rolle jetzt den Redeteppich aus, über den wir uns jetzt in meine Geschichte hinein wie in einen Aufführungssaal begeben werden und unsere Plätze einnehmen dürfen. Das haben Sie schon erledigt. Ist leer das Theater, gibt nur uns hier. Erster Rang, zweiter, dritter beginnt die Szene, die ich als Anfang für das Stück ausgewählt habe. Da bin ich in der ewigen Stadt zum Tiberfluss hin unterwegs, mir das Schauspiel der Stare anzusehen. In den 3 Jahren zuvor habe ich es immer wieder verpasst, dieses einzigartige Ballett von abertausenden Vögeln am abendlichen Herbsthimmel nahe der Flussinsel aufgeführt. Bin diesmal rechtzeitig zugegen, erlebe absolute Schönheit, habe es mit einem Gesamtkunstwerk zu tun, juble, taumle, vibriere, denke seither, was für ein Versäumnis es gewesen wäre, diese Flugschau der Stare nicht als vorweggenommen krönenden Abschluss meines Aufenthalts in Rom erlebt zu haben, vor einem bitteren Frühling. Die Stare rücken von den umliegenden Olivenhainen her zu den Ufern der Flusshalbinsel an. Sie fliehen die abendliche Kälte der Haine, tauschen sie gegen die Wärme der Stadt ein, tanzen zur besten Dämmerungszeit am Himmel ihre surreal anmutenden großen Reigen, ehe sie hernach die ehrwürdigen alten Platanen am Ufer besetzen. Bin in diesem Brief an dich versucht, dir das Unbeschreibliche zu beschreiben, diese rätselhaften Zeichen, die sie in die Luft zaubern und die zu meinen Überlebensbildern geworden sind. Binde dich ein in dieses Erlebnis, bist an meiner Seite, jetzt unten am Fluss der ewigen Stadt, stehst neben mir auf der Brücke Ponte Sisto, mit Namen, von wo aus die Schwärme am besten zu erleben sind. Über uns die glühende Himmelskugel, wie eigens dafür errichtet als Hintergrund. Eine Langeweile geschieht nichts. Da ist nicht ein Star am glatten Himmel auszumachen. Da segeln souverän 1, 2, 3, 4, 5, 6, 7 Möwen vielleicht hin und her. Und ein Raubvogel taucht auf und sorgt für die Irration, ehe dann in der Ferne ein hauchdünnes Spinnengewebe sichtbar wird, das stetig an Größe gewinnt. Die Stare erobern die Bühne und lassen den Himmel fleckig erscheinen. Aber da ist noch kein Rauschen zu vernehmen, von abertausend Flügeln erzeugt, wie man es so aus Filmen kennt. Da ist nur diese Schwärze über dem Horizont als Flatterband zu sehen, das sich im Anflug aufbläht, an Volumen gewinnt und dann zerreißt, sich in Fetzen auflöst, Wolken bilden sich aus unzähligen Leibern, die ineinander zu fliegen, sich berühren, durchdringen, verschlingen, auffressen, ausspreien, in kleinere Wedel zerstäuben, sich neuerlings zusammentun, voluminöse Blubber bilden, die implodieren und sich in Wohlgefallen auflösen. Also unbeschreibliche Gebilde entstehen. Könnten unser beider Gedanken, Wünsche, Sehnsüchte, Hoffnung seine Bewegung geraten? Oder Gedanken, die man im Kopf hat. Große biblische Bilder neben kleinen Randnotizen, rasch aufgeschrieben und schnell auch wieder erloschen. Ich sehe Jona aus dem Bauch des Wals herausputzeln. Ich sehe einen Flaschengeist namens Aladdin zum Hals der bauchigen Buttel hinaus in den Himmel aufsteigen. Ich sehe aber auch schwimmende Inseln, Tornados, die sich vorwärts fräsen. Ich sehe einen Schlangenleib, ein Krokodilmaul. Ich sehe sogar eine Gnuherde. Ich sehe Elefanten, Kakteen. Ich sehe pralle Früchte, die zusammensacken, faulig werden, sich in Luft auflösen. Ich sehe das von mir heißgeliebte im Bio-Unterricht behandelte Pantoffeltierchen mit seinen rundlichen Saumen aus Fransen bekleidet, von dem es heißt, es stelle die Urform späterer Lebewesen auf der Erde dar. Und ich bestaune die Kunstwerke, dunkle Skulpturen. Und die Fischernetze sehe ich, wie sie von den Fischern in Lateinamerika geschickt ausgeworfen werden und sich einem Schirm gleich über der Wasserhaut entfalten. Ich habe dir damals von Venezuela geschrieben, dir geschildert, wie angetan ich davon gewesen bin und dass ich lange habe zuschauen müssen, bin von diesem Erlebnis genauso überwältigt gewesen wie jetzt. Schaue hin, skizziere, was ich sehe, in mein Notizheft hinein, sind auch einzelne Buchstaben, wie bei jedem Schreiberling vorhanden dabei, die ich festhalte, die ich später zu Silben und Wörtern zusammenfügen will. Und ich bekritzle Seite um Seite, ist keine Wiederholung zu vermelden. Bei all diesen Figuren ist da beim Skizzieren und Festhalten auch ein Gesang in meinem Hirn. Der Herbst ist ein Geselle und trägt ein buntes Kleid und springet und jubiliert vor ausgelassene Freud. Er singt im Brausebasse, fährt einen um den Kopf, wirft alles drüber und drunter und zaust die Bäumchen am Schopf. Und ich bin dann wieder der Junge. Ich rufe der Großmutter Maria Starnke zu, die hinter dem Abendhimmel wohnt. Sieh nur, sieh nur, sieh nur, wie mir geschieht. Und dann bricht die Flugshow ab, unerwartet. Ein ohrenbetäubender Krach. Zum Greifen nahe kommen uns die Stare, fallen über die riesigen Bäume am Ufer her, kämpfen um ihre Schlafplätze im Laub der Baumkronen, erobern die Äste, blankes Gezeter, lautes Getöse, so flugs, wie sie aufgetaucht sind und ihre Figuren am Himmel geworfen haben, so flink entschwinden sie unseren Blicken und Ruhe kehrt ein. Und wir wissen einen jeden Vogel fein an seinem Platze. Ich schlag das Notizbuch zu, ich lege es hochzufrieden weg. Ich erfreute mich in der Kindheit am Gewusel der jungen Stare im Gras. Ich entdeckte ihre Nistplätze in Lücken, Nischen der alten Fabrik. Sind fleißig, vertilgen mehr Insekten als Spatzen, fressen Spinnen, die so groß sind wie sie selbst. Schnecken schmecken ihnen, sind immerfort in Bewegung, diese Stare, wie Bienen, die lebhaft zappligen Gesellen. Großmutter nannte die Stare respektvoll bei ihrem lateinischen Namen Sturnus vulgaris und verriet mir, sie würden dem Papagei gleich Stimmen anderer Vögel täuschend echt imitieren können. Mozart, erzählte sie, Mozart, denk nur an. Als ich von Mozart überhaupt noch gar nichts wusste, habe mit einem Star unterm Dach gelebt. Und Mozart sei mit seinem Star spazieren gegangen sogar. Mozart habe sich manche Melodie von ihm vorpfeifen lassen, sie in Klavierstücke eingebaut. Mozart sei ein Komponist gewesen, was ich Dummerchen damals lange Zeit mit dem Wort Komposthaufen im Garten in Verbindung brachte. Und Großmutter redete dann auch über die Hochzeit eines gewissen Figaros und amüsierte sich, wie wenig ich von all dem begriff. Tatam, tatatam, tamtam, tam. Ich nahm Großmutter ihre tollkühnen Geschichten allesamt ab. Singt der Star, sagte dir sie, dir am Boden befindlich sein Liedchen. Dann wirst du von einer frohen Botschaft beglückt, mein Junge. Hockt er später auf dem Dach deines Hauses, dann füllt er es mit Tratsch und Gerede. Besser, du meidest die Leute, ziehst in die weite Welt hinaus und lebst allein. Aber trällert er im Vorbeiflug so sein Lied, dann sollst du getrost mit den Vorbereitungen für dein Lebensfest beginnen. Dreimal habe ich also diese große Aufführung mit den schönen Gedanken dabei versäumt, ihr erst im letzten Jahr beigewohnt, und sie stellt für mich mehr als nur ein großes Ereignis dar. Sie hat für mich symbolische Bedeutung. Ich komme im Verlauf dieses Buches oder meines Briefes an dich noch darauf zurück, warum ich die Flugschau der Stare als Spektakel im letzten Herbst erlebt, niemals im Leben mehr vergessen werde. Und dann kam eins zum anderen in diesen wilden Tagen, von denen ich dir nach und nach berichte. Denn ja doch, ja, ich habe lange nichts von mir hören lassen, mich nicht bei dir gemeldet, dich, ja doch, sträflich vernachlässigt, aber auch vernachlässigt müssen. Und ich fühle mich als Brieffreund in deiner Schuld. Sind alle angekommen, deine Mails? Habe sie alle gelesen? Ich konnte nicht antworten. Ich war zu lebhaft belastet, wie gelähmt. Versuche es mit diesem einen Brief oder Buch an dich wieder gut zu machen. Passierte viel zu viel in der Zwischenzeit. Kam auch alles zeitgleich auf mich zu. Also weiß und schwarz, Finsternis und helle Jubel. Jubelnd musst du dir mich jetzt also denken, aber auch im nächsten Moment zu Tode betrübt, am Boden zerstört, überglücklich im siebten Himmel, wie Großmutter dazu sagen pflegte, die mir in den letzten belastenden Monaten immer wieder erschienen ist. Sitze jetzt, während ich unter Verwendung verschiedener Zettelchen und Mitschriften aus der schwierigen Zeit den Brief für dich schreibe, am geöffneten Fenster, höre das Gezwitscher der Piepmetze, erinnere mich an den buckligen Herbert Schukert, den krummgewachsenen armen Kerl, wie Großmutter jedes Mal zu ihm sagte. Kann seinen Buckel nicht abnehmen, hat sie gesagt, einem Rucksack gleich, ihn beiseite werfen, muss an ihm schleppen. Sehe ihn vor dem Hühnerstall, ein zittriges, kleines, nacktes Küken, eben aus dem Ei geschlüpft, legt er mir auf die Hand. Mit einem breiten Grinsen wie Quasimodo in dem Film Der Glöckner von Notre Dame. Der Lieblingsstreifen meiner Großmutter, den ich mit ihr zusammen einige Male angeschaut habe, ist im Alter von 4 Jahren an einem Sonntag, Quasimodo Geniti, davon abgeleitet der Name, unter den Stufen der Kathedrale von Notre Dame abgelegt, aufgefunden worden, hat nicht nur diesen Buckel, sondern ist auf ein Auge blind, vom Gebimmel der Glocken ertaubt und singt zum Klang der Glocken, redet mit jeder einzelnen von ihnen, ist scheu gegenüber allen Menschen, verliebt sich in Esmeralda, ein Roma-Kind, verführt, geraubt, verkauft. Wie er ohne Eltern, trägt einen Kinderschuh im Perlensäckchen um den Hals gebunden, hofft, den zweiten bei der Mutter zu finden. Da war also dieses Küken in meiner Hand, das bei mir die Liebe zu Vögeln ausgelöst hat. Singe das Hochzeitslied vom Hochzeitsschmaus bei Vogelstrauß, wenn es draußen Frühling wird, die ersten Vöglein die Lüfte bevölkern. Die Rede hält mit geschwollenen Kamm der Hahn als Bräutigam, hat für die Braut ein Nest gebaut. Adebar frisiert ihr Haar, Buntspecht schneidet ihr die Kleider, Kakadu hilft ihr in die goldene Schuh. Und für den Hochzeitskranz sorgt der Seidenschwanz, ehe ein Star führt das Paar vor den Altar, wo die Elster wartet mit dem Ring vom Raben, den zwei beiden angesteckt. Und schon wird der Festtagstisch gedeckt. Frau Schnepfe bringt die Näpfe, Herr Uhu trägt im Schnabel Messer, Löffel, Gabel, die Reihenfolge der Speisen verlesen von den Meisen. Frau Gans und Wiederhopfmann heben den Deckel vom ersten Topf an. Ein ach so schönes Lied für mich, das Großmutter früher sang, für das ich mir neue Strophen erdachte, erfundene Vöglein hinzufügte wie die Meistermeise, der Brautkleidkleiber, der Tanzschuhschnabel und die Fastenzeitnachtigall. Ich stand mit den Vögeln im Kinderheim schon immer in bester, guter Verbindung. Ich lernte pfeifen wie sie, ich rannte ihnen nach, stürmte ins Lied der Lerche ein, zur blauen Stunde zwischen Nacht und Tag gesungen, flog mit allem von ihnen ein Stück des Weges, stieg mit der Möwe hoch hinauf, drehte ein paar Runden, gab erschöpft dann auf, suchte im Wald mit Eifer das Klöppeln der Spechte zu imitieren, in meine Sprache zu übersetzen, was sie mit ihren Schneebildchen so erzählten. Wollte ab diesem Zeitpunkt selbst ein Specht sein und Schlagzeuger werden und beherrschte den wandernden, heisen Ruf des Eichelherrs. Verbrachte Stunden vor der Hecke im Vorgarten der Zieheltern damit, den Lütten Zaunkönig irgendwo zu entdecken und hege noch heute Bewunderung für den Kleiber, wie er mit dem Schädel nach unten am Baumstamm herab zu Boden klettert. Ich betrachtete die Welt genauso, den Blick nach unten gerichtet. Ich ging den Enten hinterher ins flache Haffwasser hinein. Ich geriet einmal beim Schwimmen unter ihre Gössel und wurde Familienmitglied, selbst ein Gössel. Ich lernte von ihnen das Tauchen, sah die schwarzen Wasserhühner, Blässhühner oder Zappen in einer Reihe feilschnell übers Wasser sprinten. Ich jubelte dem Siegerhuhn zu, verehrte den Haubentaucher, mit dem, von dem Großmutter gesagt hat, ginge ein Schiff unter, würden die ertrunkenen Seeleute als solche wieder auftauchen und zurück ins Leben finden, als Haubentaucher. Ich wäre am liebsten ein Kormoran geworden, bei uns zu Hause Seekrähe genannt, in ihrem schillernden, schönen, schwarzen Gefieder, so engelhaft schwarze Flügel gebreitet in zittrigen Botschaften an die Welt. Unterhalte zu den schilbenden Volk der Spatzen recht gute diplomatische Beziehung. Weiß von ihnen, was drei Ecken weiter geschehen ist, sind meine zwitschernde Tageszeitung. Halte seit Kindertagen den Kontakt zu den Vögeln. Lasse die Verbindung nicht abreißen. Ist, an welchem Fleck ich auch sitze, ein Singen, ein Musizieren, ein Pfeifen, ein Zwitschern, Tirelieren um mich herum und in mir drin. Haben sich im Verlauf meines Lebens kurzzeitig intensive Vogelfreundschaften ergeben zum Wolfgangsee. An ihm suchte ein Schwan meine Nähe, hab ihn Schwan Celan getauft. Oder in Venezuela, da wich ein Pelikan im Hafen von Maracaibo nicht von meiner Seite. Ich nannte ihn Garcia, nach dem Buch 100 Jahre Einsamkeit. Wenn ich bei meinem Freund, dem Puppenspieler in der Uckermark bin, singe ich für Caruso, dem Sprosser, bis tief in die Nacht hinein italienische Arien, damit er etwas dazulernen möge. Meine beständige Begleiterin ist die Möwe Gabi. Ist meine Verbindung zur Ostsee, zur Küstenlandschaft, wo ich geboren bin. In Rom, so meinte ich, wirken sie größer, stolzer, sind aber nicht so laut wie die Möwen an unserer Borderkant. Für mich ist die Möwe der Wappenvogel der italienischen Metropole. Also, ehe ich über das Unglück rede, lass mich doch noch ein bisschen über Rom reden, wie ich da überhaupt hingekommen bin. Das liegt im Spätsommer 2018. Da liegt ein Kuvert in meinem Briefkasten. Sehr gutes Papier. Bundeswappen drauf. Das muss ich sofort öffnen. Und drinnen steht geschrieben, dass ich auserwählt worden bin, in Roms Villa Massimo Gast sein zu dürfen. Und am Abend besuche ich eine Lesung in der Nähe meiner Berliner Schreibbude von zwei alten Leutchen abgehalten, die ihr Leben lang russische Literatur ins Deutsche übersetzt haben, redet erst ein mir flüchtig bekannter Schriftsteller, liest aus dem Buch zu den beiden sein geschriebenes Nachwort vor, stellt Fragen, die er selbst beantworten könnte, lässt die Übersetzer kaum zu Wort kommen, obwohl sie beide zusammen fast schon 200 Jahre sind, bedankt sich bei ihm, nachdem er reichlich geredet hat und dem Publikum, geht zielstrebig zum Buffet, neben dem Eingang der Buchhandlung aufgebaut, ruft meinen Namen mit vollem Mund, als ich auf dem Weg hinaus bin, sagt, ich soll doch mal flink zu ihm sagen, wie ich und was ich in Rom denn so tun würde. Drehe mich zu ihm um, blicke ihn perplex an, drücke meine Verwunderung darüber aus, wie rasant sich eine Nachricht über Buschfunk verbreitet, sich flugs bis zu ihm jetzt schon durchgesprochen hat, wo ich doch erst vor ein paar Stunden den Brief aus meinem Briefkasten gefischt habe. Nix da, Buschfunk, triumphiert er. Balanciert seinen Teller gekonnt aus, beugt sich zu mir hin, raunt mir ins Ohr, dass er in der Jury gesessen hätte und für mich gestimmt habe. Sagt laut, so einer wie du gehört in die Villa eingeladen. Und der zweite Teil dann wieder woanders. Ich bedanke mich herzlich.

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Liebe ZuschauerInnen, willkommen zurück zum Thementag Kultur und Medienpädagogik hier im offenen Kanal Merseburg-Querfurt. In der nächsten Stunde werden wir Sie in die Welt der Dokumentarfilmproduktion entführen. Im Rahmen eines Projektes haben Studierende des Seminars Dokumentarfilmproduktion im Wintersemester 2022-2023 Porträts von KünstlerInnen der Burg Giebichtenstein Kunsthochschule Halle geschaffen. Diese Filme bieten nicht nur Einblicke in das Leben und Schaffen der jungen KünstlerInnen, sondern zeigen auch ihre Motivation, ihre Werke und ihre Vision, sowie natürlich auch, was die Burg Giebichtenstein an Studiengängen bietet.

0: Franz ist, glaube ich, eigentlich, obwohl er ein Künstler ist, ein relativ, sagen wir mal, gestandener, eigentlich auch konservativer Typ, weil er immer das macht, was er denkt und durchzieht und das schon seit Ewigkeiten, ganz anders als ich, bin eher so sprunghaft und mache immer irgendwas Neues. Und Franz bleibt bei der Malerei, das finde ich gut. Franz ist eine ehrliche Rothaut, würde ich sagen. Der sagt immer, was er denkt. Ich glaube, das Schöne ist, dass ich ihn irgendwie respektiere, auch in seiner Meinung. Ich schätze ihn sehr für seine Offenheit, für seine Ehrlichkeit. Und manchmal ist der Mund schneller bei ihm, als man sich das wünscht. Aber das ist genau das, was ich eigentlich mag. Also ich mag Leute, die irgendwie sagen, was sie denken. Und der Franz ist so jemand. Das war schon immer so.
1: Ich würde sagen, er ist so jemand, der sehr einfach, einen einfachen Zugang irgendwie bietet. Also man hat keine Probleme, ins Gespräch zu kommen. Ich hatte das Gefühl, dass er auch nicht hinterm Busch hält, wenn er etwas nicht gut findet oder wie er etwas tatsächlich findet, ohne das jetzt beleidigen zu müssen oder so. Ich glaube auch jemand voller Tatendrang. Also, ja. So war ein bisschen mein Eindruck. Ein Rausch.
2: Franz hatte eine ganz besondere Energie. Der möchte immer Sachen voranbringen und am besten heute statt morgen und am besten gestern als heute. Und ja, ist ein unruhiger Geist, der aber auch seine Strukturen hat und seine Rituale hat und seinen festen Tagesablauf.

0: Heimat ist für mich Halle geworden, weil ich jetzt hier seit über 10 Jahren bin und hier auch arbeite, hier mein Atelier habe und hier eine Familie gegründet habe. Hier ist das Blech, also der Raum für Kunsthalle, der Verein, den wir gegründet haben.
1: Blechkunstraum heißt Blech, weil verraten wir nicht.
2: Nee,
1: gar nicht. Auch wie das zustande gekommen ist.
2: Man kann sagen, es ist im Hermes entstanden. Das Hermes ist sozusagen das Atelier der Maler von der Kunsthochschule. Und da war unser Treffen und da ist der Name dann entstanden.
1: Genau.
3: Aber wie?
2: Unerklärlich.
1: Ja, man hat sich vor allem auch vorher schon getroffen. Also bevor es das Blech gab, gab es ja schon so Ausstellungsprojekte, auch von der Malereiklasse. Und es gab schon so eine Gruppe, die sich formiert hat.
2: Ach ja, stimmt.
1: Und die dann durchs Blech eigentlich noch ein bisschen mehr ausgebaut wurde. Dann kamen aus anderen Klassen Leute dazu, aus anderen Studien, also aus anderen künstlerischen Bereichen kamen dann Leute dazu. Und wurde es immer größer und ja, durch eine stattliche Anzahl an Mitgliedern gewonnen, bis jetzt auch. Und nachdem man dann sich selbst ausgestellt hat, haben wir dann im nächsten Jahr Ausstellungen gemacht, die also international auch Leute eingeladen haben. Und wir haben dann halt viel kooperiert mit anderen Kunstvereinen, anderen Städten.

Gerade arbeite ich mit Acryl und auch mit Öl. Also ich würde sagen, ich habe einen relativ klassischen, eine relativ klassische Technik in der Malerei. Es gibt keine bildliche Vorgabe, es gibt keine im Vorfeld ausgewähltes Bildmaterial, was ich nutze, sondern es entsteht wirklich aus mir heraus. Aber ich habe immer unterschiedliche Ansatzpunkte, die ich mir vorstelle oder wo ich hin will. Und die kommen aus ganz unterschiedlichen Quellen aus meinem Kopf. Also das kann, weiß ich nicht, das kann ein Traum sein oder eine Vorstellung von einem Bild, was ich mir irgendwo mal ausgedacht habe. Ich kann halt auch wirklich aus einer Pfütze oder aus einem zufälligen, was ich auf dem Boden sehe hier oder was einfach so entsteht auf der Leinwand oder was vielleicht auch schon da ist. Das fängt eigentlich schon bei ein Bild fängt bei der Grundierung schon an. Das ist der abstrakte Prozess entwickelt sich für mich so ganz natürlich. Also Faszination für Archäologie, für Artefakte, für Sachen, wo ich gespürt habe, die haben was. Die will ich anfassen, die will ich sehen, die will ich haben. Und da heraus hat sich, würde ich sagen, das ist eigentlich schon die Faszination, die dann Bilder gemacht hat, die Kunst hergestellt hat. Aus mir heraus. Es ist halt so eine Zeitmaschine, malen. Das ist so. Man ist dabei und man guckt dann irgendwann auf die Uhr und denkt sich so: Ach krass, ich habe jetzt irgendwie 4 Stunden gemalt und habe das eigentlich gar nicht so richtig mitbekommen. Also, das schluckt unheimlich Zeit und es ist wirklich toll. Also, dieser Fluss, der sich da auslöst und dieses Malen ist einfach wirklich echt für mich irgendwie so eine Zeitmaschine oder so ein. Rein vertiefen in so eine ganz eigene Welt, in so einen ganz eigenen Kosmos, der sich da auftut. Man kann sich ja schwierig in ein Gefühl aus der vergangenen Zeit hineinversetzen oder es ist schwer, sich da irgendwie daran zu erinnern, aber genau an diesem Punkt, wo dieser Flow einsetzt oder wo dieser Malereiprozess ansetzt, an diese Gefühle kann ich mich erinnern, dass ich die halt auch wirklich immer schon so hatte. Dass es für mich immer so ein Zeit, so ein Fall, so eine Vergessenheit war und so ein Reinfallen in den Prozess der Malerei, egal was ich gemalt habe, also unabhängig davon. Und das ist wirklich immer noch so ein Gefühl, was immer noch so da ist. Ja. Ich arbeite halt auch viel mit dem Thema Zeit und mit dem Thema, wie entwickeln sich Bilder im Laufe der Zeit. Und dahingehend hat sich auch meine Malerei wahrscheinlich eher ins Abstrakte, Experimentelle entwickelt, weil das dann für mich dahingehend mehr Sinn macht. So. Und habe mich dahingehend entwickelt, dass ich Sachen länger beobachte, mir mehr Zeit nehme für Bilder. Bis ich weiterarbeite an einem Bild, liegt es mittlerweile halt auch mehr Zeit, als ich mir da früher genommen habe, weil ich irgendwie eher so euphorisiert zum Punkt kommen wollte, wo ich denke, dass das Bild hingehen muss. Ich jetzt aber eher denke, dass es Quatsch ist, dass es in irgendeine Richtung gehen muss, sondern ich lasse es dann eher laufen. Ich war angedacht, quasi schon vor der Geburt als Werkstattmeister, so ganz einfach gesagt. Aber so richtig, dass das ankam, dass es so, dass man das auch angenommen hat, also dass vor allem er, meine Mutter hat damit irgendwie nie Probleme gehabt, aber dass mein Vater das so angenommen hat, dass ich einen ganz anderen Lebensweg einschlage, als er für mich so vorgesehen hat, war, glaube ich, ein längerer Weg und ist es wahrscheinlich auch noch. Solche Interessen zu haben und zu denken, es geht in eine bestimmte Richtung bei einem Kind, ist wahrscheinlich dann doch nicht so der richtige Ansatz, sondern eher so zu gucken, was sind die Interessen überhaupt erstmal? Wo geht's hin? Und das kann sich ja auch verändern. Das verändert sich ja bei mir auch ständig, was solche Sachen angeht. Also nicht das Grundinteresse, aber ne, das muss man einfach so entwickeln lassen und das laufen lassen. Und dann macht das, glaube ich, mehr Sinn, als so eine vorgefertigte Idee von was zu haben.
das Leben selbst hat ja für mich eine größere Rolle gespielt und das tut es wahrscheinlich auch für jeden, der oder die ein Kind bekommt und dann merkt plötzlich, was das macht einfach was mit einem. Und auch mit jedem Moment, den man hat im Leben. Und man wird sich darüber viel mehr bewusst. Na, es ist so die Faszination des Lebens oder der Existenz überhaupt. Oder das, weil so viel ist nicht steuerbar und ist halt einfach wirklich nicht abzusehen, so was das ganze Leben betrifft, also was die Zukunft betrifft. Und das wird ja jeder so für sich auch schon festgestellt haben. Und das steckt in der Kunst so genauso drin. Dieses absolut Unsteuerbare und Zufällige und sich dem hinzugeben, ohne darin selber verloren zu gehen, ist wahrscheinlich die Kunst daran, mit der Kunst umzugehen.

0: So, ich heiße Emil Schönert, bin jetzt 22 Jahre alt, studiere hier an der Burg Giebichenstein und bin zurzeit hier in Halle, genau. Soweit. Ich bin in L'Aquila, Italien geboren, das ist in den Abruzzen, bin dann direkt mit meinen Eltern damals wegen deren Arbeit nach Deutschland gezogen und habe erst in Heidelberg, dann München und jetzt hier in Halle gelebt. Ich habe in Heidelberg noch so die Grundschule gemacht und dann in München bin ich aufs Gymnasium gegangen und würde jetzt so meinen, das war natürlich nicht die perfekte Zeit, weil halt Schule Schule ist und ich hatte Legasthenie, was dann irgendwie auch in Heidelberg ziemlich schwierig wurde und dann in München so ein bisschen entspannter. Gleichzeitig hatte ich dann einen tollen Kunstlehrer und der hat mich sehr viel weitergebracht.
1: Hallo, na, schön dich zu sehen.
2: Also, mein Name ist Jonas Glotz. Ich bin Kunstlehrer in München am Gisela-Gymnasium und hatte das Vergnügen, Emil zu unterrichten. Das ist jetzt schon ein paar Jahre her, aber wir sind zum Glück noch ganz gut in Kontakt geblieben, auch wenn ich es noch nie geschafft habe, mal vorbeizuschauen an einer neuen Wirkungsstätte. Aber er hat ja zum Glück noch die familiäre Homebase hier in München und ist dementsprechend auch immer wieder hier. Was mich dann doch immer freut, wenn ich auch immer ein bisschen was mitbekomme, was so der künstlerische Werdegang ist.
1: Er war, also sozusagen, es war so, dass ich so ein bisschen Kontakt mit der Kunst gehabt habe und das spannend fand und halt sehr wenig gemacht habe, aber da irgendwie ein Interesse entwickelt habe. Und als er das mitbekommen hat, und vor allem, ich glaube, also die Originalgeschichte ist halt so, dass ich einfach zu ihm meinte, ich werde Kunst studieren. Und dann war eigentlich hat er toll reagiert, weil er dann so war, so, okay, dann musst du halt arbeiten. Also ich bin nicht talentiert gewesen oder konnte gut zeichnen. Und dadurch ist dann so ein Rhythmus entstanden, dass er so mich immer wieder gefragt hat, was ich gerade mache. Und hat sich freitagnachmittags Zeit genommen, um meine Arbeiten sich anzuschauen. Und hatte dadurch dann, dadurch hatte ich schon sowas, fast wie in der Kunsthochschule, so eine Betreuung. Also, und dadurch habe ich dann immer weitergemacht und habe danach das IMA gefunden, das war ein Kunstprojekt. Und danach die Burg gefunden und wurde dich hier dann angenommen.
2: Ja, also ich habe vorher mal überlegt, ich glaube, ich hatte Emils Klasse ab der 9. Und tatsächlich am Anfang ist er gar nicht so wirklich aufgefallen. Er war eher einer der Stilleren in einer recht lebhaften Klasse, würde ich mal sagen. Und so nach und nach habe ich dann erst so mitbekommen, dass der einfach so für sich sein Ding macht. Und den anderen eher so ein bisschen belustigt zusieht, wie sie sich gegenseitig irgendwie draufschießen und um irgendwelche beknackten Playlists kämpfen. Das fand ich eigentlich ganz, ganz witzig zu beobachten, dass er eher so im Hintergrund immer ein bisschen so sich hält, aber trotzdem auf jeden Fall so einen festen Stand in der Gruppe hat. Und ich glaube, es war tatsächlich schon im Lauf der 9. Klasse, wahrscheinlich so am Ende der 9. Klasse, dass er dann mal zu mir kam und meinte, er würde gerne oder sein Plan ist, dass er mal an die Kunstakademie geht und ob ich ihn da dabei eigentlich unterstützen könnte. Und das fand ich natürlich ein super Ansatz. Und wir haben dann eigentlich tatsächlich ab der 9. Klasse über die ganze 10. und die 11., 12. hinweg eigentlich so eine Art ja, festen Mappenbesprechungstermin gehabt, wenn man so will. Immer so Freitag nach der Schule, wenn irgendwie die Woche von einem so abgefallen ist, hat der Emil seine neuesten Werke präsentiert und hat auch dann im Rahmen der Projekte, die wir zusammen in der Schule gemacht haben, auch gezeigt, dass er so, ja, diesen schulischen Rahmen eigentlich nur so als erste Hülle verwendet, aber eigentlich ganz gern auch daraus ausbrechen will. Also, und genau, über diese so losen, lockeren Termine am Freitagnachmittag hat sich das einfach wirklich so gefestigt, dass wir da so im regen Austausch gestanden sind. Ich wusste, wo gerade so sein Stand ist und habe ihn dann immer gefüttert mit Künstlernamen, KünstlerInnen, Namen, die gerade also für mich einerseits im Studium ganz, ganz wichtig waren, aber andererseits, wo ich auch gesehen habe, dass da mögliche Anknüpfungspunkte wären. Ja, also insofern würde ich sagen, also diese Treffen haben bestimmt was dazu beigetragen. Auch so manches, vielleicht, was ich jetzt als Erfahrung eben sagen konnte an Leuten, wobei das nicht geklappt hätte ohne seinen eigenen Willen. Wenn man einfach selbst das entscheidet, da hänge ich mich rein und da mache ich das. Und wenn es jetzt nicht so läuft, dann weiß ich, lag irgendwie an mir selbst, dann respektiere ich das auch. Und das zeigt ja auch irgendwie eine gewisse Reife, würde ich sagen. Währenddessen ging es aber eigentlich schon immer darum, wie komme ich weiter? Ja, also von Emils Seite jetzt. Und dann haben wir auch so überlegt, was passt irgendwie da von den Sachen, die in der Schule entstanden sind, eventuell sogar schon mit rein. Da ging es auch dann viel darum, wirklich Auswahl zu treffen, selbstkritisch zu sein gegenüber den Sachen, die entstanden sind und auch ein paar Sachen rauszukicken, die einem vielleicht lieb geworden sind. Und

0: dann, schwupps, verschiedene Akademien und dann ist es eben Halle geworden. So ist der Jetztstand.
1: Ich finde es total schwierig, so meine Arbeitsweise zu beschreiben, weil das wandelt.

Projekt oder es gibt ein Thema, was mich beschäftigt und daraus entsteht dann mit der Zeit eine Idee, aber das sind dann meistens sehr lang. In L'Aquila, da wo ich geboren bin, habe ich viele Arbeiten zugemacht. Da war 2009 ein Erdbeben. Also ich war 9 zu dem Zeitpunkt des Erdbebens. Das ist so schon eine verblassende Erinnerung total. Und die Stadt ist zerstört worden. Die wird jetzt langsam wieder aufgebaut. Und genau mit diesem Wandel von so einem Stadtbild habe ich mich irgendwie länger beschäftigt. So, oder das hat mich jetzt so die letzten 3,5 Jahre, glaube ich, so mitverfolgt und immer wieder so aufgekommen. Und ich bin nicht so richtig von dem Thema losgekommen. Genau, und das war dann so ein Punkt, wo ich so war, so, das passt irgendwie gerade total gut zu den Arbeiten, die ich jetzt davor gemacht habe. Und ich führe das so weiter. Und damit kam irgendwie dieses Thema mit dem Erdbeben auf, was ich davor nicht, also ich war jetzt nicht, ich will jetzt eine Arbeit zu diesem Erdbeben machen, weil das betrifft mich irgendwie, sondern es kam so Hand in Hand und immer mit so einem Material. Und habe halt einen Fotografen kennengelernt, der heißt Roberto Grillo. Und der ist so ein bisschen wie der Stadtfotograf. Also der hat total viele in dieser Stadt fotografiert. Der hat sich auch nie, immer dafür entschieden, dort zu bleiben. Und ich erinnere mich noch, wie wir direkt nach dem Erdbeben einen Katalog von ihm bekommen haben mit alten Fotografien der Stadt. Und dieser Katalog ist mir danach erst aufgefallen, hat total so mein Erinnerungsbild der Stadt beeinflusst. Also da war ich ganz klar so, okay, das verändert, wie ich diese Stadt sehe. Und was ich mit dieser Stadt verbinde irgendwie. Und genau, da war es dann so, dass er dann meine Arbeiten gesehen hat. Und danach, dann kamen wir halt ins Gespräch. Ich war dann irgendwie mal bei ihm im Studio. Und ich habe ihn dann einfach gefragt, okay, kann ich mit deinen Fotografien arbeiten? Weil ich finde die spannend. Also sozusagen einmal Fotografien von vor dem Erdbeben, die sind alle in schwarz-weiß. Und danach die sozusagen direkt nach dem Erdbeben. Und die sind in Farbe. Da ging es halt dann ganz klar so, ich habe diese alten Fotografien, ich habe Skizzen, ich habe Textfragmente von mir, ich bringe sie zusammen und es entsteht zwar was Neues, gleichzeitig ist das Alte auch immer noch bestehend. Und es war so eine Grauzone. Also damals habe ich die Ausstellung dann auch noch so Grauzonenwanderung genannt. Und ich hatte dann die Möglichkeit, in seinem Showroom auszustellen. Und das war, fand ich, ziemlich schön, weil das zum ersten Mal so war, dass ich diese Arbeiten, die ich dann irgendwie in München damals noch gemacht habe, zurück an diesen Ort zu bringen. Und da war dann irgendwie da auch natürlich der spannende Punkt, okay, wie werden die Menschen reagieren, die das Erdbeben erlebt haben und überlebt haben, also wirklich auch traumatisiert sind. Ich hatte irgendwie auch total Schiss davor, weil natürlich halt so eine Kritik dann schon krass sein kann. Und dann war das Tolle eigentlich, dass ich da echt sehr emotionale Gespräche mit den Leuten geführt habe, also sehr positive, emotionale. Die waren irgendwie total berührt von dem, was ich da irgendwie aus so einer Außenperspektive reingebracht habe. Und das war dann irgendwie so, nach diesen Gesprächen hatte man so das Gefühl, okay, jetzt kann ich die Ausstellung zumachen und nach Hause gehen. Und es hat sich gelohnt, diesen ganzen Aufwand zu betreiben. Das war das war so ein Erlebnis, wo ich so innerlich gemerkt habe, so, okay, es macht doch vielleicht Sinn, das zu machen. Ich würde nicht sagen, das ist das Wichtigste der Welt, so. Aber dieses über eine Arbeit irgendwie in ein Gespräch zu kommen und eine Emotion auszulösen, die sonst nicht da, also nicht vorhanden sein könnte in unserem Alltag, einfach auch von, also ich finde schon nur das Setting, in eine Ausstellung zu gehen, ist ja spannend. Weil in meiner Familie ist es so, das sind also fast alles Naturwissenschaftlerinnen und da ist es dann so gewesen, dass meine Eltern haben schon eine Kulturaffinität, also sozusagen, die haben sich davor auch schon Kunst angeschaut und das finden sie dann schon spannend und für die ist es halt einfach wichtig, also aus diesem familiären Kontext, wo alle sowas Komisches, Abstraktes machen, wie halt zum Beispiel so Grundlagenphysik, die machen das, weil sie es gern machen, nicht wegen des Geldes und nicht wegen der Sicherheit. Und wenn ich das sozusagen auch deshalb aus den gleichen Beweggründen machen möchte, ist es für sie gerade total in Ordnung. Und soweit werde ich auch gerade unterstützt von ihnen. Mein Opa war Mathematiker und der ist vor, ich glaube, jetzt 2,5 Jahren verstorben.

0: Und so diesen Zugang zu seiner Arbeit hatte ich nie. Also ich habe nie verstanden, was er gemacht hat. So bei meinen Eltern mit der Zeit irgendwann versteht man das so ein bisschen und das sind komplizierte Sachen, aber das kann man verstehen, bei meinem Opa überhaupt nicht. Und dann, nachdem er verstorben ist, habe ich irgendwie dadurch, dass wir mal bei meinen Großeltern, also meine Oma lebt da noch, einmal aber auch aufgeräumt haben und haben wir so alte Materialien von ihnen und super viele Unterlagen gefunden. Und da ist dann ein Buch mir so in die Hände gefallen und ich habe es so durchgeblättert und das hat so total krasse Grafiken. Also so diese Grafiken, da denkt man direkt so, toll, ich kann sie ausdrucken und an die Wand hängen und das ist Kunst irgendwie direkt. Also es ist wirklich einfach, wo man so nicht erwartet, dass es in so einem Mathematikbuch ist. Es hat eigentlich dann, wenn man es so ein bisschen liest, total Humor auch. Und auch dann so total spannende Sätze, die irgendwie so aus dem Kontext gegriffen, so, ja, was habe ich? Und dieses Buch habe ich versucht zu lesen. Ich habe natürlich nichts verstanden, weil es halt einfach so, also so, ich habe dann irgendwann auch so angefangen, Wikipedia zu recherchieren. Und dann wird man von der einen Theorie zur nächsten Theorie, zur übernächsten Theorie weiterverwiesen und man irgendwann raucht der Kopf. Also das war einfach, ich bin da halt voll an eine Grenze gestoßen. Und das ist jetzt gerade eigentlich der Punkt, den ich spannend finde. Und ein bisschen habe ich dann wiederum doch was verstanden. Also so Begriffe wie Fibonacci-Formel und der goldene Schnitt ist irgendwas auch, was immer mal wieder in der Kunstgeschichte schon so aufkam. Deswegen habe ich mich dann auch damit beschäftigt, habe diese Grafiken, ich habe sie eingescannt und ich will sie wiederum übertragen. Also es ist die ganze Zeit so ein Versuch von zu übertragen. Ich will diese Grafik auf Stahlbleche, Sandstrahlen. Genau, das ist so gerade das Hauptding, an dem ich arbeite und versuche da was Richtiges hinzubekommen. Ich würde es so beschreiben, dass natürlich, was um mich herum passiert, Auswirkungen auf meine Arbeiten hat, aber meistens in einem sehr unbewussten und nicht ganz klaren Rahmen. Früher wahrscheinlich ein bisschen präsenter war und jetzt ein bisschen weniger.
1: Ich denke mal, es wird irgendwann unweigerlich so sein müssen, dass man sich auch dann vielleicht mit einer weiteren Werkserie schon parallel einfach weiterorientiert. Gerade der Werkstoff Glas, der jetzt gerade so vordringlich ist, würde ich mal sagen, ist jetzt nicht so schnell abgehandelt. Also da gibt es ja doch einige Rückschläge, die erstmal zu verkraften sind, irgendwelche Installationen, die bei Aufbau irgendwie dann geschrottet worden sind, oder Materialeigenschaften, die einfach eine gewisse Erfahrung einfach erfordern. Und dementsprechend würde ich sagen, ja, da kommt schon noch was. Also das kann ich wirklich ganz, ganz ohne falschen Pathos sagen. Also da bin ich schon stolz drauf, weil ist ja auch schön, einerseits seinen Erfolg für ihn zu sehen, aber andererseits auch, dass man sich selbst sagen kann, ich habe aufs richtige Pferd gesetzt.

Mein Name ist Claire Ebendinger. Ich bin 29. Ich komme aus Frankreich. Ich würde mich als multidisziplinäre bildende Künstlerin bezeichnen. Und ich studiere jetzt Kunst seit 6 Jahren und seit 2 Jahren an der Burg Giebichenstein Kunsthochschule in Halle. Gerade arbeite ich an verschiedenen Projekten. Ich entwickle zum Beispiel eine Serie von Pétanque-Kugeln, Boules aus Glas. Und wenn ich die fertig aus Glas habe, dann will ich

Leute einladen und mit den Glaskugeln spielen. Mein Wunsch oder meine Hoffnung ist, dass sie ein bisschen brechen oder Risse bekommen. Und ja, ich bin gespannt, wie das sich alles entwickelt.

Ich habe diese Form aus Silikon und Gips gemacht und will diese gleichen Kugel aus Wachs produzieren. Und es kann sein, dass es in der Form ein paar Luftblasen, dann muss ich ganz sanft die zur Oberfläche bringen. Genau, das ist erstmal fertig. Ich habe jetzt den Wachs ein bisschen geschmolzen, damit es auf dem Tisch klebt. Bis es ganz abkühlt und festhält, kann ich meine Kaolin-Gips-Mischung fertig machen. Ich kann es jetzt auf dem Tisch. Also, es gibt verschiedene Methoden, aber diese funktioniert für mich ganz gut. Ich bringe das von unten bis oben. Und ich versuche, keine Luftblasen in meine Form einzubauen. Jetzt hält es besser. Und dann könnt es gleich die zweite Schicht bekommen.

0: die Grundlage für mein vielfältige Arbeit ist mein Interesse an zwei Themen, und zwar Kindheit und Spiel. Ich glaube nicht, dass Kindheit nur eine Phase des Lebens ist, sondern eine Erfahrung, die durch alle Phasen des Lebens sich aktualisiert. Ich glaube, Kindheit bleibt und ganz viele von unseren Reaktionen, Verhalten oder Gedanken als Erwachsenen noch beeinflusst.
1: Ja, wenn ich jetzt diese Foto sehe, bin ich davon überzeugt, dass ich von ganz, ganz viel Liebe geprägt wurde als Kind.
0: Meine Eltern haben mir unterschiedliche Sachen beigebracht. Mein Vater hat mich Disziplin und Selbstdisziplin gebracht. Und ich glaube, meine Mutter war ein schöner Ausgleich.
2: Quand Claire était toute petite, elle était beaucoup chez les parents de Dominique. Et la maman de Dominique était aide maternelle, donc à l'école maternelle. Et elle avait un très très bon contact toujours avec les enfants. Je veux dire, c'était son métier. Et avec Claire, principalement, elle était très très proche et elle jouait beaucoup avec elle aussi. Elle inventait des jeux avec elle. Et je crois que ça a aussi dû jouer pas mal. Tu vois, qu'il y ait ce rapport au jeu.
0: Mit 6 fängt man in Frankreich an der richtigen Schule zu gehen. Ich glaube, da habe ich ein bisschen angefangen, aus Angst zu arbeiten und vielleicht ja, mehr um Erwartungen zu erfüllen. Und das hat mein ganzes Studium nachher auch noch geprägt, bis ich angefangen habe, Kunst zu studieren, weil Kunst war dann richtig mein Ding. Ich weiß, dass ich für meine Form 550 Gramm Glas brauche.

kühlt aus. Ich glaube, der Kugel ist heil geblieben. Ja. Super.

0: Hat auch geklappt. Sogar noch besser. Super. Yes.
1: Yeah.
0: Ich erinnere mich an den Tag, wo ich gehört habe, ich wurde genommen. Ich habe allererst meinen Papa angerufen und ihm gesagt, es hat geklappt, sie nehmen mich. Ich fange im September an. Und ich weiß nicht, ob er enttäuscht war oder einfach sehr gestresst, aber er hat nur meine Entscheidung nur bezweifelt, hat nochmal gefragt, ob ich sicher bin. Ja, ich hätte mir an dem Moment Begeisterung gewünscht. Aber seitdem hat er auch gelernt, mich zu vertrauen und er unterstützt mich. Ich glaube, er kennt alle meine Arbeiten. Ich habe sehr früh gehört, dass ich zu sensibel war. Und ich habe, glaube ich, versucht, für mich einen Raum zu finden, wo das kein Nachteil wäre, sondern eine Kraft, weil das ist eigentlich ein zentraler Zug meiner Persönlichkeit. Kunst zu machen ist für mich eine Aktivität oder eine Art zu sein, wo ich mein Bedürfnis nach Sanftheit, Schönheit auslösen kann, wo ich auch das Gefühl habe, meine Sensibilität hilft mir, die Welt besser zu betrachten, besser zu verstehen. Ich bin letztes Jahr krank geworden und musste Zeit in der Klinik verbringen, da ich mentale Erschöpfung hatte. Ich habe angefangen zu zeichnen, diese Bilder. Also wir wurden Sprüche gegeben zum Bemalen. Und ich fand das so unerträglich. Ich habe angefangen, diese Sprüche aus Zynismus nachzubemalen. Meine Idee war, die zusammen mit toten Insekten zu zeigen. Das zum Beispiel fand ich ehrlicher. Und langsam, ganz langsam, entstand eine Serie von Zeichnungen, die meinen Alltag in der Klinik bezeichnen. Ich bin stolz auf dem Projekt. Es geht mir auch jetzt viel besser. Ich habe ein bisschen Abstand von diesem Projekt und es ist mir möglich, die als Kunstwerk zu betrachten und nicht nur als Überlebensmittel. Und ich finde es auch schön, genau ein Jahr nach meinem Krankenhausaufenthalt die zu zeichnen. Ich finde das passend. Das heißt aber nicht, dass ich nicht mehr mit denen emotional mich verbunden fühle. Vielleicht ist es auch ein Teil des Heilens, zu schauen, wie es von Leuten rezipiert wird.
2: Hallo, ich bin Emil. Ich studiere mit Claire in einer Klasse. Ich bin jetzt in meinem 5. Semester und mit ihr auch schon seit längerer Zeit ganz gut befreundet. Und Claire als Freundin würde ich sagen, dass sie einfach immer zuhört und total offen ist für alle Personen und sich sehr eng um die Leute kümmert. Und das ist eigentlich genau das, was Freunde, Freundinnen ausmacht. Ihre Stärke als Künstlerin ist einmal, glaube ich, so was Konzeptionelles, so von auch einer sehr fundierten Recherchebasis ausgehend und gleichzeitig diesen spielerischen Charakter, dass so eine Arbeit immer noch ein Leben hat. Also so oft Sachen, die zu sehr analytisch gesehen sind, fehlt vielleicht so dann so eine Intuition. Das bringt sie irgendwie zusammen und das ist, glaube ich, unglaublich schwierig.
3: Ich finde es schon gut, dass wir jetzt deine Arbeiten hier drin hängen.
2: Weil so, ich habe den Raum ja damals so ausgeräumt. Dann meinte Nathalie, dass ich raus soll, um daraus einen Projektraum zu machen.
0: Diese Entscheidung hat sich doch gelohnt.

Ich bin sehr dankbar und sehr glücklich, dass Kunst machen jetzt so ein großer Teil meines Lebens ist. Ich habe mir das lang gewünscht. Ich kann meine ganze Energie jetzt daran investieren. Ich habe immer Kunst gemacht, also an der Seite. Aber jetzt ist es wirklich der Fokus meines Lebens. Ich habe das Gefühl, dass alle Projekte mir dabei helfen, mich selbst zu entwickeln und mich so langsam zu entfalten.

Kunst ist für mich Freiheit. Freiheit und eine Notwendigkeit in meinem Leben. Ich habe eher Angst davor, einen festen Job zu haben und dann immer das Gleiche zu machen, jeden Tag und jeden Tag ins Büro zu gehen und da 8 Stunden zu sitzen. Also das macht mir viel mehr Angst, als so wie ich jetzt arbeite. Ich bin Hanna Sass und ich lebe in Halle und bin Künstlerin und bin 2011 nach Halle gekommen, um Kunst zu studieren. Genau. Und jetzt bin ich hier irgendwie hängen geblieben. Also ich habe eigentlich immer Kunst gemacht, irgendwie gezeichnet, gemalt. Es hat mich eigentlich immer begleitet, aber ich habe das nie so in den Fokus gesetzt. Das war halt immer so eher nebenbei. Und ich brauchte, glaube ich, auch einen längeren Prozess, um mich sozusagen dem zu stellen oder mich auch zu trauen, das dann wirklich anzugehen und zu studieren. Nach der Schule zum Beispiel wollte ich erstmal irgendwie frei sein, irgendwie reisen und habe mich dann auch für die Tischlerausbildung entschieden, weil ich richtig arbeiten wollte und ich hatte gar nicht so Lust auf diesen ganzen Kunsthochschule- oder Uni-Kontext sozusagen. Also es kam für mich eigentlich gar nicht in Frage. Ich wollte mich da erstmal irgendwie ausleben, mich irgendwie finden, irgendwie andere Sachen machen. Meine Eltern sind immer ein bisschen verwirrt, warum ich Künstlerin geworden bin, aber sind trotzdem super unterstützend. Also, das muss man echt sagen. Sind meine größten Fans, aber sind gleichzeitig auch, wundern sich, wo das herkommt sozusagen. Und die waren auf jeden Fall nicht begeistert, dass ich Kunst studieren wollte. Und die fanden es aber gut, dass ich ja vorher sozusagen eine bodenständige Ausbildung hatte. Also, die haben das eben doch unterstützt, eben mit dieser Kombination. Ich habe irgendwie was Anständiges gelernt, in Anführungsstrichen, also das Tischlern, und dann haben die das eigentlich unterstützt, auch mit dem Studium. Ich wusste, dass die Grundlagen da noch relativ gut ausgestattet sind und deswegen habe ich mich eigentlich auch bewusst für Halle entschieden. Werkstätten waren für mich ein absoluter Traum. Ich habe da die meiste Zeit meines Studiums eigentlich verbracht. Und habe auch wunderbare Drucker da, die einen unterstützen und viel zeigen können und so. Die grafischen Werkstätten in der Burg haben ja auch gezeigt, dass es wichtig ist, eine Technik zu beherrschen und dass es schon was dazugehört, einen richtig guten Druck zu machen. Dass es eben nicht einfach nur heißt, ich trage hier Farbe auf und klatsche ein Papier drauf und schiebe das durch die Presse, sondern dass das schon mehr ist und dass es unabdingbar ist, sozusagen das zu beherrschen, um es dann vielleicht auch wieder zu missbrauchen, sozusagen.

Mein Name ist Axel Möwes und ich bin Werkstattleiter hier in der Fachklasse für Grafik und verantwortlich für die Drucktechnik.

0: Ich habe eine Entwicklung nicht nur in der Größe, sondern auch in der Qualität gesehen. Und man muss sagen, da ist sie richtig gut.
1: Das ist auf jeden Fall schon gut.
2: Ja.

Ach, mein Atelier ist richtig schön. Ist für mich ein krasser Freiraum, wo ich mich einfach entfalten kann und einfach das machen kann, was ich möchte. Und wo ich auch irgendwie so meine Ruhe habe. Und dieses ganze Chaos um mich herum ist total schön.

ich habe die Frage mal nicht verstanden, von wegen, naja, ist ja logisch, dass du mit Holz arbeitest, bist du auch Tischlerin und so. Und ich habe das immer gar nicht so stark in Verbindung gesetzt. Aber ich glaube schon, dass ich so eine Affinität zu dem Material Holz entwickelt habe durch die Tischle, durch das Tischlern und auch der Umgang mit den Maschinen, klar. Also ich arbeite ja mit Maschinen, die man eigentlich fürs Tischlern nimmt. Und damit mache ich meine Kunst, deswegen hat das ja schon irgendwie was miteinander zu tun, auf

wenn ich jetzt im künstlerischen Prozess arbeite, dann bin ich ja in einer Art Rausch oder ja, versuche halt ganz in dieser Tätigkeit aufzugehen. Und das ist ein Gefühl von, naja, dass man halt im Moment ist und du denkst halt weder irgendwie an die Zukunft, an die Vergangenheit, du bist halt einfach im Jetzt. Und ich glaube, das ist sozusagen das, was viele Künstler süchtig macht, dieser Prozess. Weil wenn man da erstmal drin ist, dann möchte man diese Situation eigentlich immer wieder hervorrufen, weil das einem ein gutes Gefühl gibt.

0: Und bei den Holzschnitten ist es so, ich habe halt drei oder vier Platten gleichzeitig, die ich bearbeite. Und ich benutze halt dann kleine Axt, Stecheisen, Flex oder eine Handkreissäge und bearbeite eigentlich ziemlich wild erstmal die Platten. Und dann wird das abgedruckt oder ich drucke es dann ab und dann kann ich sehen, was entstanden ist. Und damit arbeite ich dann oft weiter. Also ich lasse erstmal was entstehen und dann gucke ich es mir an und dann überlege ich, okay, in welche Richtung soll das gehen. Dann werden die Platten nochmal geschnitzt, nochmal gedruckt und nochmal geschnitzt und nochmal gedruckt. Das nennt man halt verlorene Form. Also die Druckstücke am Ende sind sozusagen nicht mehr existent, mehr oder weniger. Und man kann den Prozess eben auch nicht wiederholen. Also man kann niemals nochmal die gleichen Drucke abdrucken, weil eben die Druckform eigentlich schon zerstört ist. Für mich ist meine Kunst gelungen, wenn ich am Ende denke, so, ach krass, ja, das hätte ich jetzt nicht erwartet, dass das jetzt rauskommt. Und dann aber selber sehe, okay, das ist aber cool, das ist irgendwie gut. Wenn man eine Familie hat, dann ist es natürlich so, dass man nicht nur auf sich selber irgendwie achten muss und sich versorgen muss. Und das ändert schon stark die Perspektive, weil ich vorher immer sehr freiheitsliebend war und auch viel unterwegs war und so und man in längerer Zeit weg war. Deswegen ist es für mich schon eine Herausforderung, mit einer Familie so einen Alltag auch zu leben und irgendwie länger an einem Ort zu sein zum Beispiel auch. Ich habe auch einen starken Partner sozusagen, der mir auch Sicherheit gibt.
1: Wollt ihr ein bisschen raus, wollen wir auf den Spielplatz gehen? Spielplatz?
2: Echt?
3: Ja, ich bin Paul, der Mann von Hanna und der Vater von Marla.
2: Wie war es in der Kita, Marla? Erzähl mal, hast du mit der Stadt?
3: Ich glaube, so eine Mutterrolle, die hat nochmal das ganze Leben so ein bisschen durcheinander gewirbelt und erfordert schon wesentlich mehr Struktur im Leben. Das, was ich, glaube ich, vorher bei ihr auch noch nicht so gesehen habe, wo sie aber schon merkt, dass das jetzt sehr hilfreich sein kann, wenn man einfach ein Kind so ein bisschen mehr Struktur gibt. Also ist sie gleichzeitig auch relativ chaotisch, wie man das so ganz typisch vom Künstler eigentlich auch erwartet. Ich bin zum Beispiel ganz das Gegenteil. Da, glaube ich, ergänzen wir uns halt auch ganz gut, dass ich ihr manchmal dann wiederum auch sagen kann, dass es Zeit ist, mal was zu machen, was gerade nicht so Lebensfreude bringt, was aber einfach notwendig ist. Ihre Art eben auch mit dem Leben umzugehen, so dass da kann ich mir auch immer noch eine Scheibe abschneiden, dass ich eben nicht ganz so verbissen durchs Leben laufe und versuche eben auch das Leben an sich zu genießen. Sich das auch zu trauen, jetzt einfach Künstlerin zu sein und das zu machen, was ihr Spaß macht, so, das ist, glaube ich, schon auch, was ich an ihr schätze.
0: Für mich ist Kunst halt immer, also soll visuell sein. Also ich will die Leute visuell irgendwie catchen. Und für mich ist es dann wichtig, dass Leute, wenn sich das angucken, irgendwie berührt sind oder beeindruckt, aber dass sie berührt werden von dem Bild. Auch dass Kunst sozusagen was Schönes sein kann, dass man sich das anguckt und dass einem das irgendwie Kraft gibt.

Abschluss. Aber gleichzeitig ist man so, läuft man so neben der Gesellschaft und kann so komische Sachen machen. Also man kann sozusagen verrückt sein, aber es ist gesellschaftlich anerkannt sozusagen. Ich muss sagen, das ist auch was ganz Wunderbares.

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1: Deutschen, alles gute Arbeiter! Auf euch wird noch mal was. Das war Aufgabe 1. Aufgabe 2. Wenn wir trinken, dann trinken wir traditionell gemeinsam. Darum habt ihr gewartet. Und wir sagen auch nicht Prost.
2: Wo steht dieser Typ eigentlich? Na klar, der hat da einen Björn Höcke sitzen, aber was bedeutet das eigentlich? Also wo stehst du? Auf welcher Seite stehst du eigentlich? Ne? Finde ich eigentlich echt spannend. Ist mir gerade so eingefallen.
3: Ja, voll gut.
2: Am Rande. Vielleicht kommt man an den ja gut ran, weiß ich nicht.

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0: herzlich willkommen zum diesjährigen Kurz und Gut im Kurzfilmwettbewerb.
1: Herzlich willkommen zu Kurz und Gut.
0: Schön, dass ihr alle da seid. Wir freuen uns, dass ihr alle hier im OK euch eingefunden habt.
2: Ich bin Mila und ich mache die Moderation dieses Jahr bei Kurz und Gut. Wir sind gerade dabei, unsere Moderationstexte zu schreiben und ein bisschen Zeitdruck haben wir, aber ich denke, wir schaffen das. Ich hoffe, die Stimmung wird so gemütlich sein und dass man einfach einen schönen Abend zusammen hat.
3: Wir haben heute den Tag über alles überleitet. Es hat sich herausgestellt, dass du noch sehr viel machen musst. Aber es hat sich sehr gelohnt. Und die Sendung selber und die Veranstaltung selbst war dann extrem entspannt. Es hat alles funktioniert.

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bin Johannes, ich bin 25 Jahre alt, Medienpädagoge, im Moment in der Stadtbibliothek hier in Merseburg, habe Kultur- und Medienpädagogik studiert, hier in Merseburg, ganz in der Nähe vom offenen Kanal in der Hochschule. Produziert habe ich im offenen Kanal, ich würde sagen, schon sehr viel. Also ich habe vielleicht auch nicht mehr ganz den Überblick darüber. Ich würde jetzt mal versuchen, so ungefähr, das aufzuschlüsseln. Ich habe bei zahlreichen Live-Sendungen mitgemacht, also hinter der Kamera, in

der Regie, beim Schnitt. Genau, so in dem Bereich, also einfach mitmachen, habe ich einiges gemacht, habe da auch sehr, sehr viel Erfahrung gesammelt. Ich glaube, das habe ich auch wesentlich mehr gemacht als in der Hochschule zum Beispiel. Teils spontan, teils auch früher oder schon weit vorher gefragt. Dann habe ich einfach selbst Sachen auch produziert, also manchmal mit Hilfe der Technik vom offenen Kanal. Also zum Beispiel habe ich in Baden, nicht in, wie ist das? Genau, zum Beispiel habe ich in Bad Dürrenberg bei einem Verein mehrfach Veranstaltungen gefilmt und das halt mit der Technik vom offenen Kanal, das dann hier entsprechend auch veröffentlicht und darüber dann genau auch noch Kontakte geknüpft. Ansonsten habe ich einfach nur für Wettbewerbe, zum Beispiel der Kurzfilmwettbewerb Kurz und Gut, da habe ich dann manchmal Animationsfilme, die ich entweder schon gemacht hatte oder halt selber dafür gemacht habe, eingereicht. Ansonsten waren eher meine Herausforderungen, tatsächlich möglichst viele Teilnehmende herzubekommen. Also das heißt, für Veranstaltungen wie Kurzfilmwettbewerbe, wo ich auch dann nicht nur eingereicht habe, sondern teils auch mit organisiert habe, oder Veranstaltungen wie die Big Brother Awards, wo ich hier auch mit moderiert habe, da war eher die Herausforderung, tatsächlich Leute hierher zu bekommen, die sich das mit angucken. Also Publikum zu bekommen, war in den letzten Jahren immer relativ schwer. Die schönsten Erinnerungen, die ich so an den offenen Kanal habe, sind Veranstaltungen letztendlich, die ich hier hatte. Das ist gar nicht mal so eine konkrete, sondern mehrere verschiedene. Es gab einige Veranstaltungen, wo wir dann teils hier vor der Tür auf dem Außengelände ein bisschen gesessen haben, manchmal zum Beispiel zur Begrüßung der neuen ErstsemesterInnen. Das fand ich zum Beispiel sehr, sehr schöne Erinnerung, beziehungsweise auch eine schöne Veranstaltung, weil sie sehr ungezwungen war. Dann gab es Musik dazu, auch ein bisschen was Alternativeres. Es gab viele interessante Gespräche. Sowas fand ich immer sehr, sehr schön, auch um sich zu vernetzen, auch ein bisschen wieder Kontakt zum offenen Kanal zu halten und so. Das fand ich sehr schön. Und ansonsten dazu noch Kurse und Veranstaltungen hier. Also teils Sachen, die ich gemacht habe. Also ich habe hier, glaube ich, zweimal Computerspielgestaltungskurse angeboten. Das war für mich auch immer sehr wertvoll, das mitzubekommen. Also das hat für mich auch einen sehr, sehr hohen Stellenwert. Der offene Kanal Merseburg-Querfurt hat für mich auf jeden Fall eine größere Bedeutung. Und zwar vor allem als Ort des Experimentierens für mich. Man könnte es auch vielleicht ein bisschen lockerer Rumspielen nennen. Also ich habe hier von Anfang an, zumindest für mich, eine riesige Freiheit gesehen und auch bekommen. Also das heißt, ich konnte klar auch an Filmprojekten mitmachen. Und natürlich, der offene Kanal muss auch Sachen ausstrahlen. Das ist ehrlich gesagt der Teil, der mich am wenigsten interessiert, den ich auch mal mitmache. Das ist auch ganz cool, das zu können. Aber mich interessieren halt vor allem andere Sachen. Also das heißt, freie Software mit Menschen weiter auszuprobieren, beziehungsweise ihnen das näher zu bringen. Mit 3D-Programmen, Computerspielgestaltung und ganz vielen anderen Sachen noch rumzuspielen, rumzuexperimentieren. Also ganz, ganz viel auszuprobieren. Und das habe ich halt hier im offenen Kanal wirklich machen können. Also ganz viel experimentieren, ganz viel ausprobieren. Und gleichzeitig aber auch noch zu bemerken, dass ich halt auch wertgeschätzt werde. Ich denke vor allem das Bild des offenen Kanals vielleicht auch bei Menschen nochmal anzupassen, passen ist, glaube ich, ein Potenzial, was der offene Kanal hat. Also einerseits auch nochmal mehr darzustellen, man kann hier einfach herkommen und Sachen machen und produzieren. Und andererseits aber auch so ein Problem anzugehen, was, glaube ich, einige Menschen auch tatsächlich abschreckt, dass wenn ich Technik ausleihe, also zum Beispiel, die gehört letztendlich ja der Medienanstalt Sachsen-Anhalt, die ich hier ausleihen kann. Und deswegen muss ich quasi einen Film oder irgendwas abgeben hinterher, was ausgestrahlt werden kann. Und wenn man das vielleicht irgendwie entweder anders verpacken oder anders regeln kann, dann glaube ich, ist das schon durchaus nochmal eine Hilfe für einige Menschen,

noch und bin gerade Mediengestalterin für Bild. Also 2008 hat unsere Mutti uns bei einer Fanaktion angemeldet, also uns heißt meine Schwester und ich. Und seitdem hat es uns sehr gefallen und seitdem sind wir in verschiedensten AGs mit dabei gewesen und haben uns dann hier mit engagiert. Als erstes haben wir natürlich die Trickfilm-AGs gemacht und als dann die Ausbildung begonnen hat, haben wir ab und zu noch ein paar Filme geliefert, weil wir dann nicht mehr so aktiv sein konnten. Und jetzt bin ich wieder dabei und mache Kindermedienfeste mit und Kindergeburtstage. Besonders fand ich unsere Reportage zum Thema Geflüchtete, wo wir auch eine sehr lange Reportage gedreht haben, ein ganzes Programm, ich glaube, es ging sogar über 30 Minuten, wo verschiedene Themen auch angesprochen wurden und aufgeklärt wurden. Früher hat uns besonders Spaß gemacht, dass man halt so eine coole Gruppe war in der AG. Wir haben uns alle gut verstanden, haben alle Spaß miteinander gehabt. Und jetzt ist es halt einfach, dass es mir insgesamt halt Spaß macht, Filme zu erstellen. Und ich halt dann die Filme, die fertig sind, dann halt nebenbei noch dem OK gebe, um die halt auszustrahlen. Es gab mal einen Wettbewerb hier, beziehungsweise war mal hier ein Flyer ausgelegt für einen Wettbewerb, der nannte sich Clark. Und an dem haben meine Schwester und ich teilgenommen. Und wir haben dann ein Drehbuch geschrieben und dieses wurde dann auch verfilmt von Filmstudenten. Es wurde von ehemaligen Studenten der Filmhochschule Babelsberg dann verfilmt und wir durften mit dabei sein und genau, da war ein Kameramann, eine Regisseurin und ein Schauspieler und ja, war ganz cool. Für mich bedeutet halt der OK sehr viel, weil er mir halt auch den Weg gezeigt hat in die Richtung der Medienbranche. Ich bin ja jetzt auch Mediengestalterin für Bild und Ton und das war halt schon sehr ausschlaggebend. Also ich wünsche dem OK natürlich, dass er noch sehr, sehr lange besteht und viele weitere Produktionen macht.

Sehr geehrte Damen und Herren, wir freuen uns, dass Sie alle hier sind und haben uns ein bisschen vorbereitet und wollen Ihnen heute ein wunderschönes Konzert spielen. Aber nicht nur das. Und deswegen begrüße ich jetzt bitte ganz, ganz herzlich auch auf der Bühne Sebastian Schulze, Udo Harten von den beiden Magdeburger Rotary Clubs, die Präsidenten, und den Direktor des Konservatoriums, Martin Richter.

0: Ja, also ich bin Sebastian Schulze, der Präsident des Rotary Club Magdeburgs. Liebe Musikerinnen, liebe Musiker, sehr geehrte Damen und Herren, seit nunmehr 18 Jahren unterstützen die Magdeburger Rotary Clubs das Jugendsinfonieorchester. In den vergangenen Jahren durfte ich das Konzert aus dem Publikum genießen. Umso mehr freue ich mich, heute als Präsident des Rotary Clubs Magdeburgs die Ehre zu haben, gemeinsam mit unserem Schwesternclub mit Udo Harten den Spendencheck überreichen zu dürfen. Dieses Konzert ist für uns ein besonderes Projekt. Es zeigt, was entstehen kann, wenn junge Menschen mit Talent, Ausdauer und Begeisterung gemeinsam musizieren. Möglich wird unsere Unterstützung durch viele Spenderinnen und Spender, die Sie auf der Rückseite des Programmhefts finden. Gemeinsam mit dem Rotary Club Magdeburg Otto von Guericke freuen wir uns heute eine Rekordfördersumme. Würde ich jetzt vielleicht noch nicht verraten, weil Udo ja auch noch was sagen will, übergeben zu können. Ich wünsche uns allen auf jeden Fall einen sehr schönen und anregenden Konzertabend.
1: Auch von mir, liebe Schülerinnen und Schüler, sehr geehrtes Auditorium, schönen guten Abend. Ich freue mich, auch mal wieder hier sein zu können, vor allem hier mal stehen zu können. Das ist für mich nicht normal. Normalerweise sitze ich da oben irgendwo in den letzten Reihen und genieße es gerade mal, hier vor Ort zu sein. Denn Rotary Clubs haben eine wesentliche Aufgabe darin, junge Menschen zu fördern, so gut es geht. Auch Musik gehört dazu. Nicht nur die anderen Programme lasse ich mal weg. Das wäre ein abendfüllendes Thema, sodass wir heute Abend hier uns richtig wohlfühlen. Nicht wahr, Sebastian? So, und wir haben gesammelt, wieder wie in jedem Jahr. Und Sebastian, was hast du uns hier jetzt zu zeigen?
0: Genau, also dieses Jahr haben wir 15.500 Euro sammeln können.

Ja, meine Damen und Herren, im Namen des Konservatoriums und im Namen des Orchesters möchte ich mich ganz herzlich bedanken bei den Rotary Clubs, bei Ihnen, die Sie privat oder über eine Firma gespendet haben. So ein Orchester, Sie sehen das und werden das noch hören, schweißt Menschen natürlich zusammen. Und für uns als Musikschule ist es eine sehr große Aufgabe, aber auch eine sehr große Freude, so ein einmaliges Projekt in Sachsen-Anhalt anbieten zu können. Und das geht natürlich mit den regelmäßigen wöchentlichen Proben los, für die ich mich jetzt schon mal ganz herzlich beim Leiter des Orchesters, bei Bernhard Schneier, bedanken möchte, der das über viele Jahre schon extrem zuverlässig macht. Und zwar viel länger macht, als ich das überhaupt verfolgen konnte. Und auch beim Tutorenteam schon mal ganz herzlichen Dank. Genauso auch bei den vielen Eltern, die Kinder unterstützen, die Jugendlichen beim Üben, die Fahrdienste haben und so weiter. Natürlich nicht zuletzt bei euch für den Einsatz bedanken. Und das alles ist natürlich toll, aber so eine Gemeinschaft braucht noch etwas mehr. Zum Beispiel mindestens einmal im Jahr eine mehrtägige Fahrt, wo man sich wirklich mal in Klausur begibt, zusammen probt, zusammen lebt und, wie ich es eingangs gesagt habe, auch zusammen wächst. Und im nächsten Jahr ist, so viel kann ich glaube ich schon verraten, ganz grob eine Fahrt mit dem ganzen Orchester nach Le Havre geplant, nach Frankreich. Und Sie können sich vorstellen, dass diese Summe ein guter Grundstock ist, der schon mal ein bisschen Beruhigung schafft bei den langfristigen Vorbereitungen für dieses Projekt. Herzlichen Dank. Applaus

Wenn Sie denken, das war's jetzt mit Reden, nein, ich bin gebeten worden, wieder was zu den Stücken zu sagen und mache das gerne kurz und möchte Ihnen aber so ein paar Einblicke geben, was Sie ja vielleicht auch lesen können oder Sie vielleicht auch selbst wissen, ist das ja das, eine der letzten vollendeten Kompositionen von Wolfgang Amadeus Mozart, dieses Klarinettenkonzert in A-Dur. Und das Besondere an diesem Konzert ist, dass der erste Satz eine sogenannte Doppelexposition hat. Also das lehnt sich in der Form so ein bisschen an den Sonatenhauptsatz an. Und da gibt es halt Themen. Und das erste Thema spielen wir Ihnen einfach mal mit dem Orchester vor, dass Sie das schon mal kennen.

Das ist das erste Thema. Und natürlich wird das dann auch von der Klarinette vorgestellt, deswegen Doppelexposition. Und es gibt ein paar Stellen in dem Stück, wo Mozart, der alte Jazzer, sich der Jazzharmonik bedient. Und zwar sogenannten Standard-Akkordfolgen, die im Jazz komplett selbstverständlich sind. Ja, hat Mozart fand das auch gut, hat das auch gemacht. Oder vielleicht andersrum, wie auch immer. Jedenfalls gibt es da so eine bestimmte Reihenfolge von Akkorden. 16-25 ist unter Jazzmusikern völlig klar, was da gemeint ist. Nämlich erste Stufe, sechste Stufe, zweite Stufe, fünfte Stufe. Und genau das macht Mozart auch. Und das würde ich Ihnen gerne, oder wollen wir Ihnen gerne kurz zeigen. Zunächst mal nur die Begleitung und dann, wenn dann die Solo-Klarinette dazu kommt, wie das dann veredelt wird.

Ist toll, oder? Es gibt noch eine ähnliche Stelle, da bedient er sich der zweiten Jazz-Akkordfolge, nämlich 2-5-1. Zweite Stufe, fünfte Stufe, erste Stufe. Damit kann man jedes Lied begleiten. Das ist, wenn man dann noch eine Septa dazu hat, ist das also komplett universell, wird also ständig benutzt in allen möglichen Songs ohne Ende. Und Mozart hat es nicht erfunden, aber der hat es auch gemacht. Und wir zeigen Ihnen genauso wieder einfach mal die Begleitung und dann, was daraus wird, wenn das Solo dabei ist.

So, Schluss der Musikstunde und jetzt. Und jetzt spielen wir Ihnen das ganze Werk.

Niels Wilhelm Gade, ein sehr berühmter dänischer Komponist des 19. Jahrhunderts, hat am Anfang seiner Komponistenkarriere sich vor allem mit nordischen, keltischen Sagen und so weiter beschäftigt. Ossian könnte so ein gälischer Sagenheld gewesen sein, stimmt aber nicht, ist eine erfundene Figur von einem Schotten namens Macpherson. Aber dieses Epos, was da verfasst wurde, das spielt schon eine Rolle für ihn und wirkte sich auch, wie gesagt, am Anfang seiner Karriere stark auf seine Musiksprache aus. Wir müssen davon ausgehen, Programmmusik ist so in dieser Zeit der Romantik eine wichtige Geschichte. Und in der Programmmusik benutzten viele Komponisten sakral wirkende

choralartige Melodien, als wären sie ein Kirchengesang, um eben das Sakrale, Feierliche, Festliche zum Ausdruck zu bringen. Ähnlich auch bei dem Stück, was wir Ihnen jetzt spielen, die Nachklänge von Ossian. Und wir spielen Ihnen dieses Lied einfach mal vor. Und dann bin ich gespannt, in welchen Verwandlungen und Abwandlungen Sie es dann in dem Stück wiedererkennen. Ich werde es dann hinterher abfragen. Nein, kleiner Spaß.

Unser Orchester hat einen Orchesterrat jedes Jahr im Probenlager, was wir immer so um kurz vor Pfingsten, Himmelfahrt oder so machen, wird der neu gewählt. Und der Orchesterrat hat verschiedene Aufgaben, unter anderem die Aufgabe, eine Abstimmung im Orchester zu organisieren darüber, welche Filmmusik in das jeweilige Programm kommt. Jenseits von Afrika war von mir vorgeschrieben, weil es halt den roten Faden des Programms irgendwie versucht, ein bisschen zu bedienen. Und es blieb aber auch noch eine Filmmusik zu entscheiden. Und darf jedes Orchestermitglied sich beteiligen mit qualifizierten Vorschlägen. Was ist ein qualifizierter Vorschlag? Was? Wo kriegt man die Noten her? Und möglichst einen YouTube-Link, damit sich die anderen das anschauen können, anhören können, wenn sie es nicht kennen sollten. Und dann wird eine Liste gemacht und über diese Liste wird dann abgestimmt und Orchesterrat und ich legen dann gemeinsam fest, welches von den drei bestplatzierten Stücken dann ins Programm genommen wird, weil es am besten zum Rest passt. Und das war in diesem Jahr ganz unangefochten auf Platz 1 die Filmmusik zum amerikanischen Fantasy-Musical Aladdin. Und die spielen wir Ihnen jetzt.

Es ist versprochen, wir spielen eine Zugabe, aber nicht ohne, dass ich die Möglichkeit habe, mich bei meinem tollen Team zu bedanken, meinen tollen Tutoren, die mit dem Orchester gemeinsam mit mir arbeiten, denn nur in dieser wunderbaren Gemeinschaft lässt sich sowas entwickeln und ich bitte euch nach vorn, bitte, liebe Kolleginnen und Kollegen.

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0: Also wir wollten den Leuten hier in Dessau, vor allem die Personen, die neu hier sind, ein bisschen so eine Struktur geben und Hilfsangebote vorstellen, wo sie, falls sie Diskriminierung erfahren, auch hinkommen können oder allgemein wissen, wie sie damit umgehen müssen, damit sie sich damit nicht so alleine fühlen.
1: If you find people you trust, you can also ask them to accompany you to a safe place.
0: Ja, also das Erste, was wir besprochen oder vorgestellt haben, also das Erste, was wir vorgestellt haben, ist, wie man in der Situation, wo man Diskriminierung erfährt, damit umgeht. Also zum Beispiel, dass man Leute anspricht oder so. Dann aber auch, wie man danach die Situation greifen muss und wo man Hilfe bekommen kann, also auch ärztliche Unterstützung oder Hilfszentren, die einem dann auch bei so rechtlichen Dingen helfen können. Und ansonsten auch, wo man psychologische Hilfe bekommen kann und wo man auch am Ende auch über das Thema aufmerksam machen kann und auch die Öffentlichkeit, der Öffentlichkeit zeigt, dass diese Probleme existieren und damit die Leute sich auch nicht so alleine fühlen und auch ja, ihre Stimme Kraft bekommt. Und der letzte Punkt war noch, wie man auch, falls man selbst betroffen ist, weil da kann man auch sehr viel tun, wenn man das Diskriminierung bei einer anderen Person mitbekommt, dass man darauf eingeht, dass man Stellung bezieht und dass man der Person auch Hilfe anbietet. Das waren so die

bekommen hat, sondern dass man sich traut, auch sich zu zeigen und rauszugehen und sich nicht abschottet oder sowas, sondern ja, trotzdem sich traut, auch wenn solche Situationen passieren, präsent zu sein. So.

Mm-hmm.

0: てんじゃん。
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2: Deutschen, alles gute Arbeiter! Ich will noch mal was. Das war Aufgabe 1. Aufgabe 2. Wenn wir trinken, dann trinken wir hier traditionell gemeinsam. Darum habt ihr gewartet. Und wir sagen auch nicht Prost.
3: Prost. Überlebt!
2: Meine Urquart.
4: Wo steht dieser Typ eigentlich? Na klar, der hat da einen Björn Höcke sitzen, aber was bedeutet das eigentlich? Also wo stehst du? Auf welcher Seite stehst du eigentlich? Ne? Finde ich eigentlich echt spannend. Ist mir gerade so eingefallen.
5: Ja, voll gut.
4: Am Rande. Vielleicht kommt man an den ja gut ran. Weiß ich nicht.

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0: Herzlich willkommen zum diesjährigen Kurz und Gut im Kurzfilmwettbewerb.
1: Herzlich willkommen zu Kurz und Gut.
0: Schön, dass ihr alle da seid. Wir freuen uns, dass ihr alle hier im OK euch eingefunden habt.
2: Ich bin Mila und ich mache die Moderation dieses Jahr bei Kurz und Gut. Wir sind gerade dabei, unsere Moderationstexte zu schreiben und ein bisschen Zeitdruck haben wir, aber ich denke, wir schaffen das. Ich hoffe, die Stimmung wird so gemütlich sein und dass man einfach einen schönen Abend zusammen hat.
3: Wir haben heute den Tag über alles vorbereitet. Es hat sich herausgestellt, dass wir noch viel zu lange machen müssen. Aber es hat sich sehr gelohnt. Und die Sendung selber und die Veranstaltung selbst war dann extrem entspannt. Es hat alles funktioniert.

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0: Intensivierungsstammtisch habe ich also mit der Kamera 1, das ist die Hauptkamera, gefilmt. Also mit 93 Jahren bin ich der Älteste hier.
1: Ich engagiere mich hier, weil das gefällt und weil man eine relativ große Freiheit hat in der Themenauswahl.
2: Also wir sind eine tolle Truppe, wie man so schön sagt. Wir ergänzen uns wunderbar. Jeder bringt Ideen mit und jeder lebt auch von den Ideen des anderen.
1: Mir gefällt eigentlich das Klima hier eigentlich ganz gut.
2: Wir kommen aus den verschiedensten Berufen. Und wir haben nur einen dabei, der hat mal für das Fernsehen der DDR gearbeitet. Und es ist erstaunlich, wie die einzelnen Berufe sozusagen hier aufeinandertreffen und sich in einer gemeinsamen Arbeit finden. Also ich bin durchaus der Meinung, das ist der Antrieb für mich, dass ich hier arbeite, mitarbeite. Wir sind ein Kollektiv, glaube ich, das nicht ein zweites Mal hier in der Gegend zu finden ist.

Sommertage einer märkischen Landschaft. Am Ufer der Havel, inmitten mit ihren Seen, saftigen Wiesen und waldbestandenen Hügeln. Wenn die Luft in der Mittagssonne flimmert, dann empfängt uns hier inmitten des saftigen Ufergrases im Schatten der Bäume eine angenehme Kühle. Der Havelstrom, belebt von Schiffen, Segel- und Ruderbooten, fließt durch die grüne Landschaft an uns vorüber. Die Havelseen, die durch wechselnde nährstoffreichen Gewässern gehören, werden umsäumt von dichten und hohen Schilfröhricht, in denen wir auch breitblättrigen Rohrkolben, Igelkolben, Simsen und ähnliche Röhrichtarten finden. Vor dem Schilfsaum schwimmen die runden Blätter der See- und Teichrosen.

Die Seilfähre an dieser Stelle wurde bereits schon vor 100 Jahren in Betrieb genommen. Sie verbindet den Ortsteil Kützkow mit der gegenüberliegenden Stadt Pritzerbe. In den Sommermonaten werden von ihr täglich Dutzende Fahrzeuge der verschiedensten Arten und hunderte Menschen, zum größten Teil Urlauber der umliegenden Zeltplätze, über die Havel befördert.

Inputs Erbe können wir niedrige Häuser vergangener Jahrhunderte neben modernen, zum Teil auch unschöner Bauten der letzten 80 Jahre sehen. Vor über 100 Jahren arbeiteten die Männer als Forst- oder Ziegelarbeiter, denn überall an der Havel entlang entstanden Ziegeleien, in denen die begehrten harten Klinkersteine hergestellt wurden. Absatzgebiet war in der Hauptsache die Stadt Brandenburg. Heute bietet das Stahl- und Walzwerk Brandenburg auch vielen Putzerber Einwohnern neue Arbeitsplätze. Die Ziegeleien haben an Bedeutung verloren. Die fischreiche Havel und ihre Seen boten gute Fangergebnisse, die wesentlich zur Entwicklung des Fischereigewerbes in früher Zeit beitrugen.

Unmittelbar am Ufer befindet sich einer der zahlreichen Campingplätze, die hier entlang der Havel und ihren Seen eingerichtet wurden. Camping ist zu einem echten Bedürfnis der Werktätigen und insbesondere der Jugend an den Wochenenden, in den Ferien und im Urlaub geworden. Dieser Erholungssektor, der nach medizinischen Erkenntnissen eine der aktivsten Urlaubs- und Freizeitformen darstellt, ist Bestandteil der planmäßigen Gesundheits- und Sozialpolitik unserer Regierung und erfährt ständig deren Beachtung.

Campingplätze sind nicht nur allein Erholungsplätze, sondern auch Stätten froher Gemeinsamkeit. Während hier nach dem Mittagessen die eingenommenen Kalorien beim Volleyballspielen wieder umgesetzt werden, verfällt man dort eifrig dem Nichtstun.

Für die Kinder ist der sandige Strand der begehrteste Aufenthaltsort. Heute ist er mit Kartoffelschälen dran.

Auch das Wetterbarometer ist weiter angestiegen und die Wassertemperaturen sind für Freude aller großen und kleinen Wasserfreunde recht angenehm.

Ein Gruß zu Freunden und Bekannten. Mir geht es gut. Das Wetter ist prima. Die Stimmung großartig. Am nassen Uferrand schießen die Kleckerburgen nur so empor. Höckerschwäne. Diese stolzen Vögel gehören seit Jahrhunderten zum Wahrzeichen der Havelgewässer. Die erste urkundliche Erwähnung des Schwanes auf der Havel stammt bereits aus dem 16. Jahrhundert. Gerne lassen sie sich von den Menschen füttern.

Zuletzt nehmen auch wir an einer Fahrt auf dem Wasser teil und lassen die Ufer der Havel an uns vorüberziehen, um dann von diesem erlebnisreichen Havelsommer Abschied zu nehmen. Erfüllt mit neuer Kraft kehren wir dann wieder in den Alltag zurück. Noch lange werden wir uns dieser Zeit erinnern.

0: Wir müssten alle mindestens 500 Jahre alt werden, um das, was hier so zu machen wäre, gemacht werden könnte, umzusetzen.
1: Also diese Burg ist wirklich der Wahnsinn.
2: Es ist halt so.

0: Tag.
1: Guten Tag.
2: Hallo.
3: Ja, die Geschichtsredaktion des offenen Kanals ist heute auf der Wasserburg in Roßlau. Wir sitzen hier in der Ritterklause. Besitzer ist Thorsten Vollert, der uns einiges über diese Burg zu erzählen hat. Die Tafelrunde begibt sich jetzt in den Burghof. Also vielleicht zuerst so ein paar Eckdaten, die man wissen muss über diese Burg.
4: Ja, also diese Burganlage an sich ist schon ein sehr altes Gebiet. Bronzezeit, Eisenzeit, haben wir Vorgänger der heutigen Burg, slawische Walburg, vermutet. Aber die jetzige stehende Burg ist ca. 800 Jahre alt.
3: Das ist eine verdammt lange Zeit. Und bevor wir jetzt die Burg außen besichtigen, wir sind ja hier in einem wunderschönen Gewölbekeller. Hat der eine besondere Geschichte?
4: Ja, der ist im 16. Jahrhundert entstanden, wurde er in diesem Rundturm eingebaut, als Lagerkeller für Wein oder Bier. Genau wissen wir es nicht. Die Inventare sprechen nur von dem oberen Keller, dem unteren Keller, mal vom Weinkeller, mal vom Bierkeller. Aber Bierkeller passt ja zur Ritterklause.
3: Und der hat dann auch durchweg immer so als Lagerkeller gedient oder hatte der noch andere Zeiten?
4: Fast durchweg als Lagerkeller, das passt. Aber in Zeiten des Weltkrieges war hier ein Bunker eingerichtet für die Bewohner in der Burg.
3: Das heißt, also die Burg war ein ganz normales Wohnhaus teilweise?
4: Ja, mit dem Abdanken des Fürstenhauses ging die Burg in das Eigentum der Stadt über und dann wurden hier 5 Wohnungen eingerichtet. Und nach dem Krieg wurde die Wohnungsanzahl auf 8 erhöht und war bis 1988 bewohnt.
3: Das ist ja interessant. Okay, dann würde ich sagen, dann gucken wir uns das Ganze mal von außen an und Sie zeigen uns die Besonderheiten der Burg.

0: eine 10.
1: Wir befinden uns hier im Außenbereich der Burg. Neben uns ein Brunnen, dann hier ein Sockel älterer Gebäude wahrscheinlich. Herr Vollert wird es gleich beschreiben. Und hinter uns natürlich das schöne Ensemble des Schlosses oder der Schlossanlage. Ja, sagen Sie mal was dazu.
2: Ja, zu jeder Burg gehört natürlich auch ein Wirtschaftshof. Die Leute mussten ja versorgt und ernährt werden. Und wir finden uns hier in diesem Bereich ein Brunnen. Klar, Brunnen war ganz wichtig für das daneben bestehende Brauhaus, was wir hier eins hatten. Das Brauhaus und die Meierei, zweigeschossiges Bauwerk. Und dann noch eine kleine Badestube, dann kommt ja schon die Rossel. Aber im 18. Jahrhundert waren die Zerbster Fürsten sehr gern auf der Burg, sehr gern in der Elbniederung zur Jagd. Und sie wollten natürlich nicht in der Burg mehr wohnen, die waren nicht mehr standesgemäß genug. Deshalb haben sich das kleine Jagdschloss errichtet, um hier logieren zu können.
1: Und wie ich finde, nicht schlecht.
2: Ja.

Wie kommt man dadurch rein? Durch dieses wunderschöne große Tor, vermutlich angelegt im 19. Jahrhundert. Aber im Mittelalter betrat man die Burg durch das Tor, wo wir hinter mir die Wandnische noch erkennen. Unser Herzog Heinrich hat sich natürlich dieses Tor einbauen lassen, damit er gemütlich mit der Kutsche in seine Burg einfahren konnte. Ja, ich möchte auch mal kurz die einzelnen Gebäude hier oben vorstellen. Wir haben auf dieser Stelle unser Fachwerkhaus, das jüngste Gebäude aus dem 19. Jahrhundert, was auf älteren Gewölbekellern steht. Und diesen Gewölbekeller, man erkennt es an diesen wunderschön gestalteten Stäben in den Türen, war bis 1875 das Gefängnis der Stadt Roßlau. Wir haben hier unser Haus 2, das sogenannte Wohnhaus, ein barocker Bau.

0: Ich mag Hamlet nicht. Auch dies sind meine Worte nicht, Hamlet.
1: Nein, meine auch nicht. Sind die Schauspieler fertig?
2: In der Ecke steht unser großer Wohnturm, der reine Feldsteinbau mit vorgelagerten Treppenturm und unser Amtshaus mit seiner Hofstube unten drinne, die wir heute schon schön nutzen können.

Das ist hier unser Kaminzimmer, der älteste noch erhaltene Raum. Die Raumstruktur, klar, wir sehen es, Feldsteinmauerwerk vom alten Wohnturm, die mittelalterliche Balkenöffnung an der Seite, ein großer, mächtiger Kamin, der auch auf die Erbauungszeit schon zurückgeht. Wir haben hier allerdings auch Farbbemalung, Ausmalung aus dem 17. Jahrhundert, leider unter der dicken Rußschicht verdeckt, aber irgendwann werden wir das auch mal hinkriegen, dass die Wände gereinigt werden und der Raum saniert wird. Hier befinden wir uns in unserer Hofstube, ein Raum, der ursprünglich den Amtmann diente für seine Geschäfte oder wo das Gesinde, das auf dem Hof tätig war, speiste und sich aufhalten konnte. Wir haben das als Raum genommen für geselliges Beisammensein, haben ihn komplett denkmalgerecht saniert, Wände, Decken, alles neu gemacht. Natürlich dabei auch eine ältere Elektroanlage wieder mit angebaut, so wie Stromversorgung hier ursprünglich mal war. Und so steht dieser Raum natürlich zur Verfügung, auch zur Vermietung. Und da wir diesen Raum in Eigenleistung gemacht haben, haben wir natürlich unter der Decke der Jahrzahl 2018 der Fertigstellung hinterlassen und unsere Initialien, die alle mitgebaut haben.

0: Also ein wunderschöner Hingucker sind natürlich unsere Fenster, die wir hier oben im zweiten Obergeschoss haben. Sie wurden 1836 unter Herzog Heinrich eingebaut, hatten sich so lange erhalten, wurden dann mal ersetzt, waren aber ursprünglich komplett farbig, wie oben die bunten Flächen. Diese weißen und durchsichtigen gelben Gläser sind erst später reingekommen. Diese Fenster wurden dann zu DDR-Zeiten, wie Wohnungen drin waren, komplett ausgetauscht und wir haben ein halbes in der Sammlung noch übrig gehabt. Nach diesem halben Fenster wurden diese bei der Sanierung nachgebaut und seitdem ist leider das Original verschwunden.
1: Ich will gar nicht viel reden. Eigentlich möchte ich Sie alle nur bitten, mal einen ganz großen Applaus an diejenigen zu geben, die all das hier organisiert haben. Und da ist Michael, jetzt ist er weg, einer der Ersten. Tun Sie mir den Gefallen? Dankeschön.
2: Sind das besondere Würstchen?
3: Das sind Wildbratwürstchen, ja.
2: Wildbratwürstchen.
3: Hier gibt es komplett nur Wild.
2: Ja.
3: Wildbratwürstchen, Wildwiener, Wildleberkäse, Wildschwein. Also okay. Komplett nur Wild.
4: So, jetzt befinden wir uns hier in einem Raum, Saal, in dem noch sehr viel zu tun ist. Das soll in Zukunft also ein Festsaal werden, oder?
0: Ja, genau, das ist unsere Idee. Es gibt ja ein Nutzungskonzept aus dem Jahr 1999, was wir natürlich weiterführen müssen, umschreiben, ergänzen, ändern müssen. Und da haben wir die Idee entwickelt, für diesen Raum Festsaal einzurichten. Das ist ein schöner großer Raum, zusammen mit dem Nachbarraum als Vorbereitungsraum, eine kleine Teeküche für Vorträge, für Trauung, ganz mutig gesagt, Ihnen anbieten zu können.
4: Man braucht noch sehr viel Fantasie, aber ja, die Räumlichkeit gibt's her. Da wünsche ich viel Spaß dabei.
0: Ja, ich glaube, die Fantasie muss man schon haben, wenn man sich um so ein Objekt wie so eine alte Burg kümmert. Ist ja doch, sie steht alles leer, es zerfällt auch immer weiter. Da braucht man wirklich schon viel Fantasie, viel Mut, hier was umsetzen zu können.
4: Und ich denke vor allen Dingen viel Mitstreiter, denn das muss auf viele Schultern verteilt werden.
0: Jawohl, genau. Und die suchen wir händeringend.
4: Vom Geld mal abgesehen, das braucht man immer.
0: Jo.

0: Ich frage immer die Leute, ob sie die Märchen kennen, wo gesponnen wird. Mittlerweile habe ich 6 Märchen, wo gesponnen wird. Dornröschen, Rumpelstilzchen, Frau Holle. Aber was mir am wichtigsten ist, wenn ich am Spinnrad sitze und arbeite, oh, guck mal, Dornröschen. Stechen Sie sich aber nicht am Spinnrad. Wo soll man sich am Spinnrad stechen? Da gibt's nicht. Da haben die Filmehersteller Fake News gemacht. Am Spinnrad gibt es keine Sache, wo man sich stechen kann. Dornröschen sagt ja auch im Märchen, ei, was ist das für ein lustig Ding, was da auf der Erde tanzt. Früher hatten sie Fallspindeln und da hatten sie die Metallspitzen. Und da hat sich Dornröschen dran gestochen.
1: Nicht am Spiel.
0: Warum sollen sich auch nicht die Märchen auf unserer schönen Wasserburg abgespielt haben? Denn sie ist ja wirklich ein kleines Märchenschloss.
2: Ja, herzlich willkommen, Herr Lendewig, im offenen Kanal Dessau, im Studio in der Geschichtsredaktion. Ich habe hier zu Besuch den Vereinsvorsitzenden des Fördervereins der Burg Roßlau. Herr Lendewig, wie lange haben Sie schon den Hut auf für diesen Förderverein? Ja, wie lange machen Sie das schon?
3: Das ist eine ganze Zeit zurückliegend schon. Ich bin seit 2009 erst Mitglied im Burgverein geworden. Seit 2010 wurde ich in den Vorstand gewählt. Und seit 2017, also nun mittlerweile 8 Jahre, habe ich den Vorsitz.
2: Große Verantwortung. Wir haben ja einen Rundgang gemacht über die Burg und waren ziemlich, ja, beeindruckt von dem, was wir da entdeckt haben, aber auch vom Arbeitsaufwand, der dahinter steckt. Woran erinnern Sie sich so in Ihrer Amtszeit sozusagen? Was waren so die Herausforderungen? Was haben Sie alles geschafft bis hierher? Was sind so die Highlights?
3: Also die Highlights, an die ich mich erinnere, sind eigentlich die, angefangen damit, dass die Burg angeputzt wurde. Das war ein Riesenaufschrei in Roßlau, jetzt wird die Burg geputzt, jeder kannte die Burg in ihrem Feldsteinzustand. Dann wurde die Burg eingerüstet und wurde entsprechend der damaligen Situation auch, wie das der Denkmalschutz festgelegt hatte, angeputzt. Das war für alle neu, war auch ein Riesenaufwand. Können Sie sich vorstellen, wenn Sie das Objekt sehen, das alleine einzurüsten. Es wurde neu eingedeckt, die Burg mit Putz versehen. Letztendlich ist es gut gegangen und ich denke auch, mittlerweile haben sich alle dran gewöhnt und ich sage auch, ich möchte die Burg in dem alten, ungeputzten Zustand nicht wiederhaben. Es sieht so schöner aus.
2: Von außen sieht die Burg sehr attraktiv aus. Wenn man dann hineingeht, sieht man schon die baulichen Herausforderungen und vor allem ja, das viele Geld, was dort vonnöten ist, ne, um das
3: Ja,
2: umzusetzen.
3: das ist für uns, wie gesagt, ein Zustand, der ist uns nun mal bekannt. Wir sind oft, fast manche täglich auf der Burg und kennen das nicht anders. Das nächste Große war eigentlich die Herrichtung der Hofstube, die damals begonnen hat mit Mach dich ran, die Sendung. Die wurde bei uns dann auf der Burg gedreht, da wurden Wände rausgerissen und dann ging das dort los. Sie haben die Räumlichkeiten gesehen, auch dort unten sah es so aus, wie die Räume zum Teil jetzt noch vorhanden sind. Und dann wurde peu à peu, über Jahre kann man fast sagen, diese Hofstube errichtet. Mit allem, wir mussten viel lernen in diesem Zusammenhang. Nach denkmalschutzrechtlichen Vorgaben mussten unter anderem die Decken mit Lehm geputzt werden. Wer kann heute noch Lehm putzen? Wir haben es probiert, wir haben es letztendlich hinbekommen, dank unserer Mitarbeiter. Otto Günther Döhler, ich muss den Namen sagen, Lehm Otto, hat sich da reingekniet. Am Anfang hatten wir mehr Lehm an der Erde als an der Decke, aber dann haben wir es begriffen, wie es geht und haben das umgesetzt.
2: Das bewegt mich sowieso. Wie viele aktive Mitglieder haben Sie und was sind so die großen Stützen? Sie haben jetzt gerade Leben Otto genannt.
3: Ja, wir haben. Im Moment sind es genau 60 Mitglieder in unserem Verein. Aber wir müssen realistisch einschätzen, dass von diesen 60, ich sage mal rund ein Drittel, also 20, aktiv sein kann. Wir haben einen sehr hohen Altersdurchschnitt. Viele sind nicht mehr in der Lage, da aktiv teilzunehmen. Und es reduziert sich eben auf die, die da noch kommen und können. Es sind zwei große Stützen eigentlich, die die Arbeiten auf der Burg erledigen. Das ist zum einen die Mittwochsbrigade, die es seit mehreren Jahren gibt. Jeden Mittwoch ab 9 Uhr ist Treff auf der Burg und dort werden die praktischen Arbeiten, die anliegen, umgesetzt. Und ganz neu hat sich jetzt, da freue ich mich sehr drüber, eine Grüngruppe gebildet, die sich um die Grünanlagen auf der Burg kümmert, diese pflegt, instand hält. Und das ist eine deutliche Bereicherung, die wir haben. Wir haben so eine Mischung aus allen Gewerken. Wir haben eine Holzgruppe, sage ich mal, die sich vorrangig mit Holzarbeiten, Zimmereiarbeiten und so weiter beschäftigt. Wir haben eine Beton- und Steingruppe, die Maurerarbeiten vorwiegend erledigen und Maler und eigentlich aus aller Couleur Gewerke, die es da gibt. Jeder, was er kann, trägt er dazu bei. Das sind eigentlich so die wesentlichen Stützen. Die Mittwochsbrigade, die Grüngruppe und dann machen wir ja monatlich einmal einen Arbeitseinsatz, in der Regel am letzten Samstag, wo alle Mitglieder gebeten und aufgefordert sind, wo dann alles was zu tun ist, Außenanlage pflegen, sauber machen und erledigt werden.
2: Oh, klingt nach sehr viel Arbeit, die dort reingesteckt wird, ehrenamtlich, wohlgemerkt. Ja, wird denn das ausreichend honoriert, ehrenamtliche Arbeit?

0: Was sind denn die großen Belastungen außer dem, was man selbst tun kann, ehrenamtlich?
1: Gut, wir unterliegen natürlich auf der Burg insgesamt großen Zwängen, sage ich mal. Das gesamte Burgareal steht unter Baudenkmalschutz. Das heißt, alle Maßnahmen, die auf der Burg durchgeführt werden, müssen von den zuständigen Ämtern, sprich Fallen der Denkmalschutzämter unter der Oberdenkmalschutzbehörde, letztendlich genehmigt werden. Also das Prozedere ist, dass wir Ideen entwickeln, um unseren Vereinsauftrag, der ja da heißt, die Burg zu einem soziokulturellen Ort, einer Begegnungsstätte zu entwickeln, umzusetzen. Das heißt, wir sagen, in diesem und jenem Teil der Burg haben wir das und das vor, dann gießen wir das in ein Projekt und reichen das bei den zuständigen Ämtern ein, die dann darüber befinden, inwieweit das passig und stimmig mit dem Denkmalschutz ist oder auch Brandschutzauflagen, Barrierefreiheit und so weiter, alles, was da zu beachten ist. Das sind so die Arbeiten, die im Hintergrund eigentlich laufen, um das letztendlich genehmigt zu bekommen. Und die andere Geschichte ist die, dass wir natürlich auch personell langsam an unsere Grenzen stoßen. Ich muss das so sagen. Der Altersdurchschnitt wird immer höher. Wir haben fast ausschließlich Rentner, auch in der Mittwochsbrigade. Bei der Grünen Gruppe haben sich ein paar Jüngere gefunden. Das ist gut so, wenn Sie sich die Burg angucken. Wir haben da schon scherzhaft festgestellt, wir müssten alle mindestens 500 Jahre alt werden, um das, was hier so zu machen wäre, gemacht werden könnte, umzusetzen. Und wenn niemand mehr nachstößt, dann muss man sagen, weiß man nicht so genau, was wird mit dem Burgverein in 10, in 15 Jahren sein.
0: Ja, also kann man nur sagen, junge Leute, wer sich dafür interessiert, für eine schöne alte Burg,
1: Wer sich dafür interessiert, ist gerne aufgefordert, mal gucken zu kommen. Wie gesagt, mittwochs, jeden Mittwoch ab 9 Uhr. Und wenn es mal nur ein Schnupperkurs ist, mal zu gucken. Handwerkliches Geschick hat heutzutage fast jeder. Und schlimmstenfalls, man kann auch manches lernen. Ich musste das auch erfahren. Und wer Interesse hat, sollte wirklich gern mal vorbeikommen. Wir brauchen dringend Mitstreiter.
0: Gut, was sind denn so aktuelle Projekte, aktuelle Herausforderungen, was Sie sich jetzt gerade so vorgenommen haben? Was steht so auf dem Plan?
1: Ja, wir wollen hoch hinaus. Hoch hinaus deshalb, weil wir uns vorgenommen haben, das erste Obergeschoss auf der Burg in Nutzung zu bringen. Das heißt, wir müssen dazu eine öffentliche Nutzung ermöglichen. Und dazu sind bestimmte Voraussetzungen zu erfüllen. Wir sind gerade jetzt dabei, ein Konzept für die Nutzung des ersten Obergeschosses zu erstellen. Wie gesagt, das Projekt vorzustellen und dann mit den Ämtern, wie ich das vorhin sagte, abzustimmen. Wir haben da die Ideen, dass man im Haus 5, im sogenannten Amtshaus, dort multifunktionale Räumlichkeiten einrichten kann. Wir sehen das darin in einer Nutzung, dass da Buchlesungen zum Beispiel oder auch kleine Theateraufführungen, ein, zwei Mannstücke möglich wären. Der Platz ist da mit einem anschließenden Backstage-Bereich und auch zur Versorgung muss man ja auch ein bisschen dran denken, eine kleine Teeküche. Wir gehen auch so weit, dass man sagt, wenn man das macht, dann machen wir es richtig und reden da vielleicht auch über eine Toilette auf dieser Etage, weil jetzt spielen wir im Moment noch Wünsch dir was. Ich sage das mal so, was sich nachher realistisch erweist, wird sich zeigen, auch in Abhängigkeit mit den Zustimmungen, die wir da von Amts wegen dafür brauchen.
0: Okay, da helfen ja Bugerblümchen wenig, denke ich mal, um das umzusetzen. Das,
1: Ja, Bugablümchen ist eine gute Geschichte. Wir wissen es leider noch nicht konkret. Wir wissen, die Burg ist Buga-Standort. Das ist das Einzige, was wir wissen. Und uns fällt es ein bisschen schwer, zu verknüpfen, was heißt die Burg im Zusammenhang mit der Buga. Was will man mit uns machen? Es ist eine Gartenbauausstellung, die Buga. Sicherlich gibt es da noch mal eine Zusammenkunft, dass man sagt, das und das haben wir eventuell vor. Wir haben ein bisschen Angst davor, dass man sagt, okay, unsere Grünflächengruppe, ich habe es gerade gesagt, die hat ja auch Ideen in Umsetzung und dann kommt vielleicht auch nicht irgendjemand und sagt, pass mal, wir machen das hier so und so und so, dass wir von außen aufoktroyiert bekommen, was hier läuft.

0: Ehrenamt.
1: Das sind Dinge, die uns natürlich in der kommunalpolitischen Zusammenarbeit auch beschäftigen. Die Stadt Dessau-Roßau als Eigentümer des Objektes. Und wir als Verein haben einen Nutzungsvertrag mit der Stadt. Wir sind der Stadt in vielen Dingen sehr dankbar. Das darf man auf keinen Fall vergessen. Denken wir nur an die letzte Aktion, die Erweiterung und Umbau der Toilette, wo die Stadt, ich sag's ruhig, 220.000 Euro investiert hat, um diesen Zustand, der nicht mehr tragbar war, zu verändern. Das ist nur möglich geworden, weil die Stadt das letztendlich finanziert hat. Wir konnten das mit unseren Mitteln bei Weitem nicht bewegen. Wir haben unseren Teil dazu getan. Wir haben Arbeiten, die möglich waren, beigesteuert. Wir haben das Vordach mittlerweile angebaut und so weiter. Also das sind Sachen, die funktionieren. Wir haben auch mit dem Ortschaftsrat in Roßlau, ich muss das sagen, eine gute Zusammenarbeit. Wir können mit unseren Bewebchen hinkommen. Man hat immer ein offenes Ohr für uns. Und auch in puncto Kostenfragen haben wir da unsere Vorstellungen. Was ich eingangs sagte, die Erschließung des ersten Obergeschosses der Burg setzt ein Brandschutzgutachten voraus, um diese Festlegung einzuhalten. Und auch ein bauhistorisches Gutachten, was erstellt werden muss, um zu sagen, was kann man jetzt wirklich unter Einhaltung dieser Vorschriften dort realistisch bewerkstelligen. Diese Gutachten sind mit enormen Kosten verbunden und hier sehen wir eigentlich, dass der Eigentümer da aus unserer Sicht in der Pflicht wäre, die zu tragen. Wir wollen gerne an den Arbeitsleistungen teilhaben, soweit es uns möglich ist, diese zu leisten. Aber die Verwaltungsausgaben, ich sage immer, dann kriegen wir zweimal ein dickes Papier für viel Geld. Da ist aber nicht ein Nagel aus der Wand gezogen, geschweige denn ein neuer eingeschlagen. Da müssen wir einen Weg finden, wie wir das lösen, denn ansonsten kommen wir auf der Burg so langsam nicht mehr weiter.
0: Kann man sich gut vorstellen, das überfordert einfach einen Förderverein, das funktioniert nicht, das hat alles seine Grenzen, ne? Und die muss man auch mal klar benennen. Ja, aber wie gesagt, Hut ab, dass Sie hier den Mut nicht verloren haben. Wir haben uns ja umgeschaut im Gebäude und da mit ruhiger Hand Schritt für Schritt dieses Gebäude sanieren und, ja, und dabei nicht den Mut verlieren, sondern weiter in die Zukunft schauen. Und dafür, ja, wünsche ich Ihnen noch ganz viel Kraft, ganz viel Nerven

0: Hi, ich bin Darlene. Ich bin hier heute in Magdeburg unterwegs und mache eine Umfrage über das Thema Mode. Ist Magdeburg eine modische Stadt? Wir finden es heraus.
1: Hallo, kann ich dir kurz eine Frage stellen?
2: Kommt drauf an.
1: Also es geht ums Thema Mode. Mhm. Was bedeutet Mode für dich denn persönlich?
2: Nicht allzu viel, muss ich sagen. Also ich beschäftige mich damit gar nicht.
3: Dass man sich halt so frei ausdrücken kann, dass man so ein bisschen zeigt, wer man ist.
4: Nicht so viel in meinem normalen Leben, würde ich sagen. Mode verbinde ich irgendwie mit Trends, würde ich sagen. Und ich verfolge jetzt keine Modetrends. Also ich finde Kleidung schon wichtig, aber Mode vielleicht nicht.
5: Ich möchte an und für sich ordentlich und schick aussehen, auch obwohl ich nicht mehr so jung bin. Und da lege ich Wert drauf.
6: Für mich persönlich nichts, weil ich trage das, was mir gefällt. Und wem das nicht gefällt, der muss sich halt umdrehen.
7: Naja, guten Style zu haben, gewisse Marken zu tragen. Es gibt zwar auch Mode, wenn man keine Marken trägt, aber Marke macht da, finde ich, auch schon viel aus.
1: Und achtest du beim Kleidungskaufen auf irgendwas Bestimmtes?
4: Dass es mir gefällt, würde ich sagen. Also ich achte nicht so sehr auf die Marken.
5: Es muss, farblich muss es mir gefallen, es muss mir stehen und es muss auch passen.
8: Ich muss es fühlen, ich bin kein Online-Käufer. Ich muss es fühlen, ich muss es spüren und muss es merken, ob es mir gefällt.
6: Es muss mir gefallen und keinem anderen. Das ist für mich wichtig. Und wenn ich hier streifte Klamotten anhabe,

0: aber das ist das meins, weil ich trage es. Muss kein anderer tragen.
1: Teilweise, ob die zum Trend passen oder halt, ob ich mich drin wohlfühle und ob es mich so ein bisschen widerspiegelt.
2: Was halten Sie denn so von Modetrends?
3: Also, letztens habe ich gesehen, MoMA. Wie die Sängerin aufgetreten ist, ich hätte mich geschämt.
1: Finde ich eigentlich gut. Es ist halt gut, dass man immer mal was Neues ausprobieren kann.
4: Nicht allzu viel, weil es halt erstmal viel zu schnelllebig ist. Und ich glaube, vielen wird einfach irgendwas aufgeholfen. So, dann kauft man das halt, um mit dazu zu gehören und ohne darauf zu achten, wer man eigentlich überhaupt auch selbst ist.
5: Also von Modetrends, das kommt immer drauf aufs Alter drauf an. Man kann sich auch modisch kleiden, ohne dass man die Mode immer mitmacht.
6: Ja, also manchmal gucke ich da schon drauf, aber eher weniger.
7: Weil es macht halt jeder nach. Und dann hat es auch jeder.
2: Finden Sie, Magdeburg ist eine modische Stadt oder eher nicht?
0: Naja, 50-50, sagen wir es mal so.
1: Nein. Ja, weil hier doch sehr viele standardmäßig rumrennen, sage ich mal.
4: Glaube ich nicht. Also auch das Angebot an Einkaufsmöglichkeiten ist sehr begrenzt und wird immer, ich sag mal, von einer Qualität halt immer geringfügiger.
8: Ich würde sagen eher weniger. Also ich komme ursprünglich aus Hamburg. Im Vergleich zu Hamburg würde ich sagen eher weniger.
6: Es gibt manche, die achten schon auf Mode, aber es gibt auch viele, die es halt nicht tun.
2: Also wie wir gesehen haben, ist Magdeburg keine besonders modische Stadt. Für die manchen vielleicht schon, aber den meisten ist es auch einfach egal.

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0: Das Ehrenamt ist nicht nur das Rückgrat der Gesellschaft, das haben wir schon oft gehört, aber es bietet auch den persönlich Beteiligten Möglichkeiten, sich einzubringen und seine Talente, sein Wissen einzubringen, natürlich. Aus eigener Erfahrung wollte ich Ihnen aber sagen, ein Ehrenamt macht auch ganz schön Arbeit manchmal, ja? Ich weiß nicht, wie das bei Ihnen ist, aber ich denke schon, dass Sie auch für Ihre Arbeit, wie soll ich mal sagen, positives Feedback bekommen, oder? Ja. Das ist ja sozusagen neben der eigenen Entfaltung auch die wichtigste Währung und ja, wie soll ich mal sagen, Wertschätzung für diese Tätigkeiten.
1: Also das Ziel ist erstmal wirklich Vereine zusammenzuführen und auch Leute, wir haben ja Woche gegen Einsamkeit, dazu zu bringen, herzukommen und zu schauen, was man machen kann, damit man nicht allein zu Hause ist, dass man vielleicht eine sinnvolle Tätigkeit hat, entweder wenn man in Rente ist schon oder wenn man neben der Arbeit gerne was zusätzlich machen möchte. Das ist das Ziel und Frau Schmidt betreut den Programmbereich auch. Die hat noch andere Ziele, glaube ich.
2: Ja, ich wollte auch gerade sagen, die ersten Planungen laufen hier schon. Bei Kaffee und Kuchen werden schon erste Pläne geschmiedet zu neuen Ideen. Also hier treffen sich nicht nur Leute, sondern auch ganz viele Ideen. Und ja, und ich setze das dann manchmal auch in Kurse um in meinem Bereich.
3: Werden Sie solche Projekte wie heute weiterführen?
1: Auf jeden Fall. Es ist ja schon das zweite Mal. Wir werden das weiterführen. Und wir machen das ja jetzt das zweite Mal in Salzwedel. Also wir überlegen auch, das natürlich in anderen Orten im Kreis mal zu machen. Aber die Vereine im letzten Jahr waren alle sehr zufrieden. Deswegen werden wir das auf jeden Fall nochmal machen.
2: Ja, unser Ziel ist ja auch immer, die Volkshochschule etwas zu verjüngen. Das heißt also schön, dass ihr vor allem auch da seid. Ja, die jugendlichen Menschen hier in Salzwedel und drumherum sind immer gern willkommen und ja, bereichern uns.
4: Wir treten ein für Geflüchtete und unterstützen die im Ankommen hier im Altmarkkreis Salzwedel. Und wir zeigen hier, was Ehrenamtliche machen können bei uns und welche politische Haltung so ein bisschen hinter dieser Aufgabe steckt.
5: Wir sind quasi wie ein Jugendzentrum in einer Kirche. Wir machen Angebote für Kinder und Jugendliche und da darf jeder kommen, egal ob man in der Kirche ist oder nicht, egal was man für sozialen oder auch kulturellen Hintergrund hat, die Angebote sind halt offen für alle und eben für Kinder und für Jugendliche.
6: Wir begleiten Menschen am Lebensende und wir begleiten diese Familien direkt dann auch mit ehrenamtlicher Unterstützung. Ich bin als Hauptamtliche hier und repräsentiere diesen Dienst und die Ehrenamtlichen sind bei den Familien und unterstützen in einer schweren Situation. Wir haben zudem ja diesen Kinderhospizdienst, für den wir auch hier im Raum Salzwedel zuständig sind. Und da haben wir unsere Ehrenamtlichen zusätzlich ausgebildet, um Familien zu begleiten, wo ein Kind lebensverkürzt erkrankt ist.
7: Wir sind ehrenamtlich unterwegs in der Sterbebegleitung. Wir haben unser Büro im Ärztehaus oben und wir bieten eine Trauergruppe an, die jeden letzten Mittwoch im Monat ist. Und wir haben auch Sterbebegleiter, die ausgebildet sind, die zu den Sterbenden gehen. Das ist eine rein ehrenamtliche Arbeit. Wir schenken den Leuten Zeit, den Sterbenden gehen in die Altersheime, in die Häuslichkeit oder ins Klinikum, je nachdem da, wo wir gebraucht wird.
8: Unser Fokus liegt eigentlich auf Familien mit Kindern von 0 bis 6 Jahren. Aber wir sind auch immer bemüht zu gucken, was gibt es oder wo liegt noch das Interesse. Also zum Beispiel bei Jugendlichen oder Erwachsenen schauen da, je nachdem, wo der Bedarf liegt.
9: Das Besondere ist, dass wir Hauptamtliche zwar haben, aber auch viel Ehrenamtliche brauchen für unsere ganz vielfältige Arbeit. Also beraten, begleiten, bilden, begegnen und sage ich mal, von professionellen Angeboten über die Hebammen oder Honorarkräfte gibt es auch viel einfach für Ehrenamtliche zu mitmachen. Zum Beispiel Sommerfeste mitzugestalten oder beim Indoor-Spielplatz mitzuhelfen, bei Selbsthilfegruppen. Ein ganz vielfältiges Angebot.
10: Ich bin heute hier, weil wir seit diesem Jahr jetzt eine Ortsgruppe in Salzwedel haben und ich auf der Suche bin nach Mitstreiterinnen, die mir helfen, Salzwedel ein bisschen umweltfreundlicher, naturnah und schöner zu gestalten.
11: Wir sind mit 16.500 Mitgliedern der stärkste Verband hier in der Altmark und versuchen natürlich gerade Sport bei jungen Leuten zu etablieren, Kinder an den Sport heranzuführen, ihnen eine Möglichkeit zu geben, in der Freizeit aktiv zu sein, sich körperlich zu bewegen, gesund zu bewegen und natürlich auch Teamgeist und Fairness, also auch solche Eigenschaften im Sport zu vermitteln.
12: Also wir sind die Lauf-, Wander- und Walking-Gruppe. Das heißt, bei uns kann man laufen, wandern und walken. Wir sind 33 Mitglieder und wie man auf den Bildern sieht, haben wir auch Spaß. Wir fahren zu den Wettkämpfen gemeinsam hin, haben auch interne Spaßwettkämpfe, wo wir uns messen, eben halt auf lustige Art und Weise. Und wenn wir Reisen machen, egal wohin, ob nach Ludwigslust oder zum Rennsteiglauf, die Gemeinschaft, das steht bei uns im Vordergrund und das schweißt uns zusammen und das macht uns Riesenspaß.
13: Der Verein, da ist also wie gesagt schon die Tafel und unsere Aufgabe ist hauptsächlich, dass wir eben bedürftige Menschen helfen mit Lebensmitteln. Ne? Also wir haben jetzt monatlich ungefähr 400 bedürftige Menschen, die wir versorgen.
14: Und wichtig ist auch, dass wir so zusammenhalten. Wir sind eine gute Truppe und gefällt die Zusammenarbeit, ein gutes Team.
15: Besonders wichtig ist, dass wir die Arbeit der Bibliothek unterstützen und diese dem Landkreis bzw. dem Altmarkkreis zur Verfügung steht, dass den Kindern die Möglichkeit gegeben ist, Bücher zu lesen oder halt auch neue Medien zu nutzen.

0: Das Deutsche Rote Kreuz ist eine sehr große Organisation und wir haben aber nur diesen kleinen Teil Blutspende. Wir nehmen nicht selbst Blut ab, sondern wir machen den Spenderservice und bereiten dann für die Leute, die zum Spenden kommen, ein Frühstück zu.
1: Wir sind hier, um Mitglieder zu werben. Wir haben hier unsere Mitgliedsanträge mit dabei und wenn du Mitglied werden möchtest, kannst du sofort zuschlagen heute.
2: Naja, so wichtig ist, dass man einmal sieht, was macht überhaupt der Förderverein. Deswegen sind hier so die Bildchen angeklebt. Also wir kümmern uns halt ehrenamtlich noch um den Tierpark in Salzwedel.
3: Der Trialog ist praktisch ein Ort, wo Leute mit psychischen Erkrankungen oder wo auch Menschen, die Angehörige haben, die psychisch erkrankt sind, zusammenkommen. Und auch Menschen, die professionell im Gesundheitswesen arbeiten. Und alle drei versuchen praktisch auf Augenhöhe über psychische Erkrankungen in Deutschland zu erzählen oder auch über ihre eigenen.
4: Ich möchte alle psychisch kranken Menschen ermutigen, offen mit ihrer Krankheit umzugehen und sich auch bitte Hilfe zu suchen, denn es gibt mehrere Stellen, an die man sich wenden kann.

0: Wir brauchen 2,5-mal mehr Ressourcen, als die Erde hergeben kann, bei der Menschenanzahl, die wir haben. Das hat der Club of Rome schon vor 30 Jahren gesagt. Aber da hat keiner drauf gehört.
1: Also im Visionsstammtisch habe ich also mit der Kamera 1, das ist die Hauptkamera, gefilmt. Also mit 93 Jahren bin ich der Älteste hier.
2: Ich engagiere mich hier, weil mir das gefällt, weil man eine relativ große Freiheit hat in der Themenauswahl.
0: Also wir sind eine tolle Truppe, wie man so schön sagt. Wir ergänzen uns wunderbar. Jeder bringt Ideen mit und jeder lebt auch von den Ideen des anderen.
2: Mir gefällt eigentlich das Klima hier eigentlich ganz gut.
0: Wir kommen aus den verschiedensten Berufen. Und wir haben nur einen dabei, der hat mal für das Fernsehen der DDR gearbeitet. Und es ist erstaunlich, wie die einzelnen Berufe sozusagen hier aufeinandertreffen und sich in einer gemeinsamen Arbeit finden. Also ich bin durchaus der Meinung, das ist der Antrieb für mich, dass ich hier arbeite, mitarbeite. Wir sind ein Kollektiv, glaube ich, das nicht ein zweites Mal hier in der Gegend zu finden ist.

So, und damit begrüßen wir alle Teilnehmer des heutigen Arschbombenwettbewerbs. Kommt gerne zu uns rein. Applaus nochmal für all diejenigen, die heute teilnehmen. Kommt ruhig hier weiter zu dem Turm, genau. Das ist ja heute das Objekt der Begierde. Kommt ruhig näher.

So, Wernigerode, kräftigen Applaus für die mutigen Teilnehmer des dritten Arschbombenwettbewerbs hier. Dankeschön nochmal an den DJ, der kann so ganz leicht so ein bisschen die Musik dimmen.

0: Ja, lieber Kevin, das ist doch mal ein Einmarsch hier gewesen, ein Beginn der Veranstaltung. Herzlich willkommen zur dritten Arschbombenmeisterschaft hier im Waldhofbad in Wernigerode. Wenn ich hier so runterschaue, sehen wir ja alle Gewichts- und Größenklassen, die während der Arschbombenmeisterschaft sicherlich zeigen, was sie drauf haben. Neben mir begrüße ich ganz herzlich den Dezernenten für Bürgerservice, heute als Vertretung für den Oberbürgermeister hier, Rüdiger Dorf, und würde Ihnen für ein paar Worte das Mikro übergeben.
1: Ja, liebe Wettbewerbsteilnehmer, liebe Gäste, Arschbombenmeisterschaft. Man darf Arsch eigentlich gar nicht sagen. Wir haben das diskutiert. Dürfen wir das überhaupt vor 3 Jahren? Darf man das überhaupt so nennen? Ja, heute dürft ihr so oft Arsch sagen, wie ihr wollt. Ab morgen ist es dann wieder verboten. Ja? So, heute geht es also nicht darum, den Platz 1 zu machen. Ist natürlich schön, wenn er abfällt und ihr strengt euch da alle an, das ist genau richtig, sondern es geht darum, dass ihr überhaupt teilnehmt. Es geht darum, dass ihr euch von den Sprungtürmen traut. Es geht darum, dass ihr das schöne Wetter genießt. Es geht darum, dass ihr das Badeteam hier glücklich macht durch die vielen mutigen Gäste, die sich dann auch von den Türmen stürzen. Und ich freue mich sehr, dass ihr euch hier zum Waldhofbad hergefunden habt und wünsche euch viel Erfolg. Habt viel Spaß. Augen zu und der größte Platscher gewinnt. Viel Spaß.
0: Ja, vielleicht noch ein paar Hinweise zu den Regeln. Es ist ja hinreichend kommuniziert worden. Ihr könnt eine ganz klassische Arschbombe machen, so wie man das kennt. Also lang losspringen, dann in die Hocke gehen, beide Arme oder Hände umfassen, den Unterschenkel und ihr kommt rein. Ihr könnt auch einen Anker machen. Die Älteren unter uns kennen das noch sehr gut. Das heißt, ein Knie wird nach vorne gestreckt, das andere Bein bleibt gestreckt. Und so in Rücklage taucht man ein. Aber ihr könnt natürlich auch eurer Kreativität freien Lauf lassen. Ihr könnt springen, wie ihr möchtet. Am Ende ist es wichtig, dass der Arsch als erstes eintaucht und am besten eine so große wie mögliche Fontäne verursacht, die ihr schaffen könnt. Nicht traurig sein, wenn ihr nicht den ersten bis dritten Platz macht. Alle Teilnehmerinnen und Teilnehmer bekommen einen kleinen Trostpreis am Ende. Dazu gehört eine Freikarte für das Freibad hier. Dann könnt ihr nochmal nachtrainieren. Aber eben auch eine kleine Ente vom Freibad. Also das sollte schon Motivations genug sein, hier an den Start zu gehen. Ja, Rüdiger, wie machen wir das jetzt? Wollen wir jetzt wieder runtergehen oder wie wollen wir uns an der Stelle...
2: Nichts da oben. Wenn ihr erstmal oben seid, ne? Also ich denke, da sind wir uns alle einer Meinung. Dann sollen die Beine auch hier heute das Ganze eröffnen. Oder wie seht ihr das hier, Wernigerode?
0: Aber Kevin, guck doch mal den Rüdiger an.
2: Der hat doch einen perfekten Badeanzug da oben an, ne?
1: Ich habe meine Badekappe vergessen. Aber na gut, ich würde springen, aber einen Föhn habe ich auch vergessen, wenn noch jemand einen Föhn hat für mich.
2: Also die Badekappe, Patrick, die können wir oben hingeben, gib mal hoch hier, ne? Aber okay. Den Föhn, den brauchen wir nicht bei der Sonne. Ne? Also ich würde sagen, besseren Startschuss können wir nicht machen. Okay. Herr Dorf und Herr Schult, das können wir doch mal so in Angriff nehmen, die machen hier heute den Start. Also Wernigerode, wie seht ihr das? Einmal noch Applaus für die beiden. So, Herr Dorf tatsächlich hier als Erster. Oh, guck mal, das ist geübt hier. Das hat er nicht zum ersten Mal gemacht. Ah, er braucht noch ein bisschen Platz hier. Also, ja, die Flugphase ist wichtig. Es wird sich nochmal das Wasser begutachtet. Oh, jetzt, das war immer früher verboten. Und jetzt kommt er!
3: Yay!
2: Und hinterher Applaus für Herrn Rüdiger Dorf und für Ralf Schult. Das ist doch mal ein Bild hier. Und jetzt bin ich gespannt. Patrick, geh mal hin zur Jury hier. Die müssen natürlich das Ganze natürlich auch noch bewerten.
4: Ja, ich gehe auf jeden Fall mal kurz zur Jury und ist natürlich klar außer Wertung, aber naja, also wir fragen mal. So, für den Herrn Dorf, was gibt denn die Jury für den Herrn Dorf?
2: Wir müssen mal gucken. Ja, also es gibt ja Zahlen von 1 bis 6, das kann man ja mal erklären. Also 6 wäre die Bestnote und wir haben ja insgesamt 5 Köpfe. Also, in der Summe wären 30 Punkte hier der Höchstwert, ja.
4: Okay, dann einmal für den Herrn Dorf.
2: Ja, also für Herrn Dorf, ich bin mal gespannt, was geht da nach oben? Die 6.
4: Ja, fünfmal ja, die sechs.
2: Das wäre für Herrn Doof.
4: Hi. So. Und für Herrn Schulz. Für den Ralf. Gucken wir mal.
2: Frage. Ja, also eine Eins, eine Eins.
4: Fünfmal die Eins.
2: Also, so kann's laufen, ne?
4: Ja. Kann auch mal einen Riesenapplaus für die beiden.
2: Jawohl. So, das war der Startschuss der dritten Arschbombenmeisterschaft. Ja, das ist ja schon unser Kult-Event. Also, wir hatten jetzt den Wert von Ralf Schulz. Der hat 5 Punkte. Ja, aber besser als 4. Und Herr Rüdiger Dorf also mit einem Bestwert von insgesamt 30. Das ist doch mal was. Und jetzt gucken wir denn jetzt seid ihr dran. Ja, freut ihr euch schon oder ist mehr die Aufregung da? Ist die Aufregung da? Aber ihr freut euch auch, oder? Also es ist natürlich immer nicht so leicht, denn der allererste oder die allererste, die jetzt an den Start geht, der ist natürlich immer nochmal die Anspannung ganz, ganz dolle. Also immer wieder, das gilt natürlich auch für alle Eltern, Omas, Opas, Mamas, Papas, Freunde, immer jeden unterstützen, der jetzt auf den Turm geht. Patrick, du hast die Liste, mit was fangen wir denn eigentlich an?
4: Wir fangen an, 7 bis 9 weiblich vom 1-Meter-Brett. Die restlichen Teilnehmer können sich irgendwie ein bisschen verteilen, einfach mal Platz nehmen. Und wie gesagt, wir starten mit der ersten Teilnehmerin, Sina Schawat.
2: So, die Sina ist also die erste, die heute hier vom 1-Meter-Turm runterspringen darf. Ne? Also das ist schon aller Ehren wert. Wir gucken mal. Bist du die Sina? Du bist die Sina, ja?
3: Ja.
2: Sina, wie alt bist du denn?
3: 7.
2: Genau 7. Ah, dann warst du letztes Jahr noch nicht dabei.
3: War ich noch nie.
2: Okay, also, wir gucken mal, wo ist denn Mama oder Papa? Wo stehen die? Guck mal, die winken da. Also auch nochmal da hier zurückwinken. Und jetzt heißt es Applaus, Unterstützung, anfeuern. Du bist die Erste heute, Sina.
4: Ja, die Jury ist bereit, ja.
2: Gut. Oh, das sind schon die ersten Stufen, ja. Und jetzt sind wir natürlich gespannt, wie die erste Arschbombe, wir dürfen es sagen, ja, Arschbombe hier. Und wenn du soweit bist, ich halte jetzt die Klappe. Astrein, Applaus für die Sina. So, das war noch hier mit Anlauf. Sie hat ja noch mal ganz kurz geguckt, darf ich? Aber du durftest. Und dann war das so eine ganz klassische, ja, Patrick?
4: Ja, das war schön angezogen, es hat schön gespritzt. Und jetzt gucken wir mal,
2: so, prima. Jetzt,
4: was die Jury sagt.
2: Wir gucken gleich mal auf den Wert, ja. Da geht eine 4 nach oben, noch eine 4, dreimal die 4, hinten eine 5. Also, perfekt, das ist deine erste Wertung. Applaus für die Sina.
4: Genau, dreimal die 4, zweimal die 5. Und der Arm geht von Peggy nach oben. Das heißt, jetzt kommt ein Geschwisterduell. Die Mila Schawat.
2: Ist das die Schwester?
4: Ja.
2: Seid ihr Zwillinge?
3: Nein.
2: Du bist ein bisschen älter?
3: Ja.
2: Ein Jahr?
3: Ja.
2: Also bist 8. Warst du letztes Jahr schon dabei?
3: Nein, ich bin noch 7, aber ich werde 8.
2: Ach so, nein, das ist auch. Also, dann Mila, also deine Schwester hat es vorgemacht, jetzt bist du die Zweite. Das Gleiche für alle natürlich, Applaus, Unterstützung.
4: Genau, immer schön, ho, ho, ho. Und wenn du bereit bist, geht's los. Jury ist auch bereit, auf geht's.
2: Ah, auch da haben wir so eine ganz klassische, beide Knie wurden angezogen, eine ganz kleine Rücklage. Also wir sehen, von der Technik her war es fast schon identisch.
4: Ja, wie ihre Schwester, genau. Die haben bestimmt beide immer schön zusammen geübt.
2: Ja, das wäre jetzt die Frage. Jetzt einmal abklatschen, das ist doch mal super hier. So sieht's aus, ihr beiden, die Sina und die Mila. Und nächstes Jahr dann ist auch die Mama dabei, ne, oder? So, wir gucken mal. Und die Oma auch, naja klar, beide noch, ne?
4: Alle können hier mitmachen. Alle.
2: So, Patrick, wir schauen mal auf die Wertung.
4: Ja.
2: 4, 4, 4. 4 und 5. Jawohl. Also, eine ganz, ganz, wenn man das so vergleicht, ganz hauchzart. Ich habe gerade gehört, Scheibenkleister habt aber gut gemacht. Es gibt ja auch noch einen zweiten Sprung. So, Mädels, jetzt heißt es einmal durchschnaufen, bisschen hier aufwärmen und dann habt ihr noch mal einen zweiten Sprung.
4: So, dann kommen wir zur dritten Teilnehmerin, die Lene Schmidt. Lene? Ach, ganz mutig geht sie voran. Freust du dich? Aufgeregt? Okay. Ah. Der Sprungturm gehört dir. Jury bereit? Und wenn du bereit bist, geht's los.
2: Ah, die Jury begutachtet das ganz genau. Oh ja, das war eine ganz andere Variante. Da war viel Konzentration dabei. Ne? Man hat gemerkt, total im Fokus. Dann nochmal, wie bei Olympia, die Arme nochmal nach außen. Und dann die Eintauchphase, die ist ja so wichtig dann auch bei der Bewertung. So, Lene, hast du prima gemacht. Und jetzt kommt das Lächeln durch. Bist du jetzt erleichtert?
3: Ja.
2: Schon. Hast du das ganze Jahr lang geübt?
3: Nicht das ganze Jahr.
2: Im Winter nicht, oder?
3: Nein.
2: Aber jetzt die letzten Tage, war das Wetter nicht so gut? Wo ging es dann hin? Zu Hause in den Pool?
3: Nee, also ich habe gar nicht mehr geübt.
2: Also gar nicht mehr geübt, aber trotzdem so ein super Sprung. Prima, Applaus nochmal.
4: Dann gucken wir mal, was die Jury sagt. Was sehen wir da? 5, 5, 5, 6, 6.
2: Wow.
4: Zweimal die 6, dreimal die 5.
2: Also wir schrauben hier den Gesamtstand so ein bisschen nach oben.
4: Okay, und...
2: Ah ja,
4: Nummer 4 kenne ich persönlich. Ida Steiner.
2: So, die Ida, da weiß ich ganz genau, die hat auch nochmal geübt. So, auf geht's, Ida. Auch nochmal gerne mit Applaus.
4: Hey.
2: Unterstützung.
4: Hey. Hey.
2: Ja, auch da super Eintauchphase. Da ging die Hand zur Nase, aber doch wieder losgelassen. Also angetäuscht. Prima. So, Patrick, da kannst du mal kurz kommen. Kannst du ein kurzes Interview nochmal machen? Ich gehe mal zur Jury hin. Das sind ja hier so richtige Experten, die wir uns hier rangeholt haben. So, jetzt hier am Jury-Tisch. Das ist natürlich auch keine leichte Aufgabe.
5: Ja, man weiß ja auch nicht, was kommt hinterher Besseres, was kommt vielleicht Schlechteres. Ist nicht einfach.
2: Ist nicht einfach, aber man wird schon darauf achten, dass die Eintauchphase auch stimmt. Ja, wir hatten schon einen hohen Spritzfaktor. Und das ist ja mal alles charmant. Wir freuen uns natürlich auch näher auf die 3-Meter-Sprünge, oder?
6: Auf jeden Fall, aber das ist doch auch schon toll.
2: Ganz genau so ist es. Ne? Ja. Also die 1-Meter-Sprünge, die fängen schon gut hier an.
4: Ida, hat's dir gefallen?
3: Ja.
4: Ja, ja, hast doch gut geübt, ne? Ja. Okay, dann gucken wir mal, was die Jury sagt bei der Ida. Jury, eure Bewertung.
2: Ja, 5-mal die 3. Sehr schön, Applaus. Prima gemacht.
4: Ja, 5-mal die 3. Wen haben wir jetzt?
2: 5-mal die 3.
4: Jetzt haben wir Yara Meyer-Grünefeld. Oh, mit Taucherbrille. Jetzt geht's los. Ganz konzentriert.
2: Ah, also die Brille, die sitzt, ja. Das kann natürlich auch nochmal einen Unterschied geben. Ne? Vielleicht nochmal vom Feintuning her in der Anlaufphase, bei der Eintauchphase.
4: Okay. Ja, leicht nach rechts, aber auch das sah optisch sehr wunderbar aus. Eintauchphase, top. Und dann sind wir mal gespannt, was die Jury sagt. Yara, alles gut? Ja? Okay, dann gucken wir mal.
2: Die Brille sitzt auch noch. Da geht die 4 nach oben, nochmal eine 4. Ich sehe eine 3 und auf der anderen Seite auch nochmal die 4. Also 4-mal die 4, 1-mal die 3.
4: Okay. Dann haben wir einmal die Fest Clara. Bist du das? Okay. Freust du dich? Bist du bereit?
3: Ja.
4: Okay. Dann einmal auf den 1-Meter Turm. Wenn du bereit bist, kannst du.

0: Und auch das war nochmal fulminant, also mit Anlauf, dann nochmal pünktlich abgesprungen, das Brett zum Glück noch getroffen. Und dann auch eine klassische Arschbombe, beide Knie wurden nach oben gezogen. Das ist momentan der Trend, ja, in dem Jahr 2026, also die klassische Arschbombe.
1: Ja. So, gucken wir mal, Jury. Oh, 6-5, 6-5-5, also.
0: Wow.
1: Sehr also, schön.
0: Das war schon mal, glaube ich, hier und die drei sind befreundet. Frag mal nach, ob das alles Freunde sind.
1: Ich wollte gerade sagen, seid ihr alle befreundet?
2: Ja.
1: Ja. Na, hast recht gehabt.
0: Naja, das, guck mal, und jetzt, das sind Freudentänze, aber ihr habt ja noch einen zweiten Sprung heute.
1: Genau. So, Peggy, bereit? Okay. Dann haben wir die Romy Lorraine Nitsch. Ah, hier. Ah, oh, ganz nervös. Nein.
0: Die Romy.
1: Romy.
0: Aber Romy ist schon ein bisschen älter. Ja, Finger nach oben. Du wolltest noch was sagen? Du bist da. Da, du bist da. Also, Romy, du bist wie alt? Du bist ein bisschen größer?
2: 9.
0: Also, diese Kategorie geht ja von 7 bis 9. Warst du letztes Jahr schon dabei?
2: Nein.
0: Also, auch Premiere für dich? Ja. Ja, na klar, ne? Also, Romy, demzufolge heißt es für dich, Daumen sind gedrückt.

0: Und auch da wurde ordentlich gespritzt hier. Das Wasser ist nach oben gegangen.
1: Ja.
0: Auch die Eintauchphase. Sehr gut.
1: Das sah auch sehr professionell aus mit...
0: Ja, ja, also ja? Das hat sie doch bestimmt nicht zum ersten Mal gemacht.
1: Ja, Romy, das hast du auch schon öfters gemacht, oder? Hast du schon ein bisschen geübt?
2: Ja.
1: Aber wann? Wir hatten ja noch nicht so tolles Wetter, ne?
2: Ja.
1: Aber war alles gut. Freust dich auf den zweiten Sprung. Okay, dann gucken wir mal, was die Jury sagt.
0: So, da geht eine 6 nach oben, da geht noch eine 6 nach oben. Ich sehe eine dritte 6, dreimal die 6, zweimal die 5. Also wir schrauben hier wirklich schon fast an dem Bestwert.
1: Ja.
0: Ah, die Jury, okay. Das ist natürlich immer nicht leicht, ne? Wie schon gesagt, man weiß immer nicht, was noch kommt. Aber das sind ja schon mal hier die ersten 7 Sprünge, die wirklich schon fulminant waren. Also von der Wertigkeit, wir gehen jetzt nämlich in den 8. Sprung des heutigen Tages, die Luisa Nofke.
1: Ah, da kommt sie. Ganz konzentriert.

0: Und auch da, also wenn ich mich nicht täusche, war das jetzt der größte Spritzer bisher. Nochmal zwei, drei Trippelschritte ganz nach vorne, ja, und da wurde nochmal ordentlich Schwung geholt. Und dann hat es geklatscht, so wie wir es hier haben wollen.
1: Ja. Luisa, hast du zum ersten Mal mitgemacht? Und? War schön? Bist du zufrieden?
2: Ja.
1: Okay, dann gucken wir mal, was die Jury sagt. 5, 5, 5, 5, 4.
0: Eine 4 ist dabei.
1: Ja, sehr gut. Okay, und dann haben wir den letzten Sprung erstmal von der Korsch Lea.
0: Lea Korsch, genau.
1: Lea Korsch, ja.
0: Die Lea Korsch ist die 9. und demzufolge die letzte Starterin in der Kategorie. Wow, auch da gar nicht so weit nach vorn gesprungen, sondern recht nah am Brett geblieben.
1: Ja, das war
0: und ich bin mir sicher, also das war wirklich professionell und ich weiß, dass Lea letztes Jahr schon dabei war. Also das dritte Mal schon in Folge?
2: Ja.
0: Also du bist das dritte Mal dabei und immer freust du dich schon wieder drauf.
2: Ja.
0: Und das ist natürlich so, bereitet man sich da nochmal irgendwie vorher vor. Du warst vorher nochmal rutschen, um alles nochmal locker zu machen. Hat doch geholfen. So, hat doch geholfen. Einmal alles locker gemacht. Genau, hier nochmal der Applaus. Jetzt gehen die Zahlen nach oben. Eine 5, eine 4. Da haben wir auch nochmal eine 5. Also dreimal die 5, Patrick, zweimal die 4. Applaus für Lea.
1: Ja, und das war die erste Runde von weiblich 7 bis 9 vom 1.

0: In Metabrett. Das habt ihr toll gemacht. Ihr könnt euch ein bisschen aufwärmen. Wir haben leider nicht so aufgefahren wie bei ProSieben mit einem Whirlpool hier. Ja, aber.
1: Oh, da kann er nächstes Jahr kommen.
0: Ja.
1: Also da kann er nächstes Jahr kommen.
0: Ist das eine Anspielung für einen Whirlpool nächstes Jahr hier?
1: Na, wir gucken, wir können ja mal mit Ralf mal sprechen.
0: Ja. Okay, Mädels, dann ruht euch ein bisschen aus. Jetzt kommen wir zu 7 bis 9 männlich vom 1-Meter-Brett. Und dort fangen wir an mit Simon Benecke. Oh ja, ganz breite Schultern.
1: Simon ist selbstbewusst, ein Lächeln auf den Lippen hier. Also, der Simon. Und da singt noch weiter. Prima, Simon, das war ein guter Start. Also, und der hat schon so einen bräunlichen Tar. Der war bestimmt schon öfter hier im Freibad in dem Sommer. Auch wenn er bisher kurz war, der Sommer. Ja. Simon, komm mal kurz zu uns. Also, du hast ja ein selbstbewusstes Lächeln drauf gehabt. Dreh dich ruhig mal einmal um. Ich bin mir sehr, sehr sicher, du warst letztes Jahr auch schon dabei, oder?
2: Nee.
1: Auch Premiere. Und wer hatte die Idee? Deine Mama, dein Papa oder du selbst?
2: Ich selbst.
1: Hast du gesagt, habe ich mal Bock drauf?
2: Ja.
1: Alles klar, hast du gut gemacht. Applaus nochmal für den Simon. Prima, einmal einschlagen. Kannst du einmal durchschnaufen.
0: Jetzt gucken wir mal, was die Jury sagt noch zu Simon. 4, 4, 5, 5, 4. Also dreimal die 4, zweimal die 5. Ah, die Peggy ist so schnell mit dem Rechnen. Wahnsinn. Okay,
1: ja,
0: Nummer 2. Ich
1: hab einen Taschenrechner dabei, ja.
0: Nummer 2.
1: So, wir machen weiter mit dem Ludwig, ne? Oder Lorenz. Also ich weiß jetzt nicht. Ich hoffe, Ludwig ist dein Vorname. Wo bist du?
3: Da ist er.
1: Da ist er. Ludwig oder Lorenz? Ludwig. Also Ludwig Lorenz ist wie alt?
4: 7.
1: Und kommst aus Wernigerode?
4: Ja.
1: Okay, wo ist dein Fanclub? Fanclub steht da. Genau, die Mama ist dabei. Also demzufolge, Ludwig, auf geht's auf den Turm. Du packst das.
0: Ja, schnell angelaufen. Schnell angelaufen.
1: Ich würde sagen, das ist der schnellste auf jeden Fall gewesen.
0: Speedy.
1: Speedy, Speedy. Ja? Speedy, Lorenz hat...
0: So schnell ist keiner nirgendwo Speedy.
1: Ja, das Speedy.
0: Lorenz, zum ersten Mal dabei?
4: Ja.
0: Und, war okay?
4: Ja.
0: Bist du zufrieden?
1: Na klar, der hat das hier schnell durchgezogen, ne?
0: Ja, war ein bisschen nervös vielleicht, aber wir gucken mal, was die Jury sagt. Da ist...
1: Da haben wir eine 3.
0: Dreimal die 3 und zweimal die 4.
1: Na,
0: alles
1: bitte,
0: klar.
1: Wie viel ist das?
0: Bube, Dame, König, Ass.
1: Ja, ja, aber... Die Hand geht schon nach oben.
0: Okay, nachher nochmal einen zweiten Sprung, ja?
1: Ja.
0: Ah, Mama stolz, alle. So, dann haben wir den Tamo Probst.
1: Tamo?
0: Oh, auf geht's, komm.
1: Ah, der ist auch...
0: Sehr motiviert.
1: Schon fokussiert hier, ne? Also, ist im Tunnel. Und auch da hat's ordentlich geklatscht. Auch sehr gute Eintauchphase. Die Flugphase auch phänomenal. Und ganz wichtig, die Hand. Die ging dann doch nochmal im letzten Augenblick zur Nase. Ja, also auch das Amo. Gibt vielleicht nochmal einen extra Punkt.
0: So, war das dein erstes Mal heute?
4: Ja.
0: Und, hat's dir gefallen bis jetzt?
4: Ja.
0: Warst du zufrieden?
4: Ja.
0: Okay, dann gucken wir mal, was die Jury sagt. Guck mal.
1: Ah, die 4 geht nach oben. Nochmal eine 4, dreimal die 4.
0: Fünfmal die 4.
1: Jawohl. Also für deine Premiere war das schon
0: sehr
1: mal
0: gut.
1: Beeindruckend.
0: So.
1: Tja, also wir fliegen hier wirklich durch. Das ist hier die dritte, also die dritte Arschbombe-Meisterschaft live hier in Wernigerode. Wir sind wirklich live.
0: Ja.
1: Denn man kann ja mal sagen, für all diejenigen, die sich jetzt nicht rausgetraut haben, ja, und die vielleicht noch zu Hause sitzen, also ihr könnt da gerne nochmal Bescheid geben an Oma oder Opa, Onkel oder Tante, denn der offene Kanal, der macht's möglich, per Livestream sind wir hier auf Sendung. Also all diejenigen, die die Sonne scheuen, warum auch immer, wir haben ja endlich mal den Sommer da, die können von zu Hause oder auch vom Handy aus gerne beim Livestream reinschalten, da seid ihr auch auf Sendung. Hier ist natürlich schöner, aber der offene Kanal ist mindestens eine ganz gute Alternative.
0: Genau, ja, und damit das Wasser nicht ganz ruhig bleibt, gucken wir mal, wer als nächstes da ist, der Maximilian Schwabe. Oh, hier.
1: Ach, guck mal, das ist nämlich ja...
0: Aha, Captain Jack Sparrow ist auch persönlich angekommen und mit Kostüm.
1: Gut. Das ist gut. So, wir haben ja heute auch die Premiere. Es darf natürlich auch mit Kostüm gesprungen werden. So, das ist super.
0: Aber dann Mami bestimmt auch.
1: Du bist der Pirat.
4: Maximilian Schwabe.
1: Maximilian Schwabe, der Pirat. Die Augenklappe, die ist heute nicht dabei. Die brauchst du auch nicht. Zum Glück kein Holzbein. Also, mal gucken, ob die Piratenkappe festgeklebt ist. Also, das ist schon mal ein extra Applaus hier für die Kreativität.
0: Ja.
1: Und Maximilian ist auch so ein Wiederholungstäter, ne? Den habt ihr hier immer gleich mit dabei. Und da muss man sich natürlich auch nochmal was einfallen lassen. Das ist eine sehr gute Variante. So, Maximilian, jetzt halte ich einen Sabbel. Der Turm gehört dir. Und da springt er. In der Flugphase hält die Piratenkappe. Und im letzten Augenblick ist er dann nochmal weggeflogen. Hervorragend.
0: Ja, also Jack Sparrow hätte es nicht besser machen können, ne?
1: Captain Hook hier.
0: Captain Hook.
1: Captain Hook.
0: Ja.
1: Prima. Oh, das ist gleich dein Karnevalskostüm, oder?
4: Nö.
1: Wer hatte die Idee mit dem Pirat? Du selbst?
4: Nemo.
1: Die Mama ist wieder schuld, ja? Aber du brauchst auch noch ein Kostüm dann für später, ja? Okay, Applaus für den Maximilian.
0: Okay, dann gucken wir mal, was die Jury sagt.
1: Oh, jetzt kommt dran.
0: Oh,
1: da haben wir den ersten Bestwert.
0: Fünfmal die sechs.
1: Fünfmal die sechs, also. Ja, ja, also das war schon.
0: Ja, das Kostüm war bestimmt auch ein bisschen.
1: Wobei der Sprung auch super war.
0: Der war super. Der war super.
1: Aber das merkt man auch, das sind die alten Hasen, ne? Das ist ja das dritte Mal dabei, da man weiß, man kommt in den Wettkampfmodus, Piratenmütze nochmal aufgesetzt und dann holt man hier fünfmal die sechs.
0: So, dann gucken wir mal. Nummer 5, Reko Kopp. Der Reko Kopp.
1: Reko.
0: Ist der da?
1: Also für all diejenigen, die nicht da sind, musst du dann halt immer reinspringen.
0: Dann gewinnt
1: er. Alles nichts. Also Reko zum
0: Ersten.
1: Ja. Zieh schon mal das T-Shirt aus.
0: Ja.
1: Zum Zweiten, Reko. Und ja, ist leider nicht da. Dann grüßen wir ihn trotzdem ganz lieb. Vielleicht dann im nächsten Jahr wieder dabei. Vielleicht guckst du auch gerade zu, der offene Kanal, wie gesagt, per Livestream und denkst dir, ja, wäre ich doch mal gekommen. Ja, Patrick, dann machen wir weiter. Das wäre dann
0: genau,
1: Nummer 5.
0: Den Delano Bauermeister. Auch zum dritten Mal schon dabei, oder? Nee, oder zum zweiten Mal, oder?
1: Dritten Mal.
0: Okay.
1: Ja. Aber Delano war schon die ganze Zeit, der hat jetzt eben gewartet, ne? Der war schon hier.
0: Er hat sich die Konkurrenz angeguckt.
1: Ganz genau, der begutachtet die Konkurrenz. Eieiei, und das war jetzt erstmal.
0: Eieiei. Das war geil.
1: Ja. Delano. Ordentlicher Sprung, Flugphase, das war hier hoch, höher Delano. Und dann haben wir so eine Arschbombe, die ordentlich wehtut, ne? Also Beine lang.
0: Ah.
1: Jetzt wäre die Frage. Tat's weh?
4: Nein.
1: Das war genauso geplant, oder?
4: Ja.
1: Langer Flug, Beine lang, zeig mal, wie wir Beine richtig lang machen und dann geht's richtig klatsch nach unten. Wir sind gespannt.
0: Auf die Jury.
1: 5, 6, 5. Also, 4x5, 1x6. Das ist deine Wertung. Applaus für Delano. Super Sache. Du kriegst natürlich auch nochmal einen zweiten Durchgang nachher.
0: Ja, da haben wir den Einer schon geschafft, würde ich sagen. Ja? 7-9 männlich und weiblich vom Einer ist erledigt. Nochmal ein Riesenapplaus für die Teilnehmer. Oh. So. Dann haben wir 3 Mädels für den 3-Meter-Turm. Kategorie 10-12. Wir fangen an mit Emmy Abogast.
1: So, das heißt, wir schließen für kurze Zeit den 1-Meter-Turm und jetzt geht es nochmal hoch hinaus auf 3 Meter. Du hast es gesagt, genau in der Kategorie weiblich 10-12, die Emmy. Emmy hat einen langen Anlauf, beziehungsweise, wo ist die Emmy? Bist du das hier vorne? Wir sind auf der Suche nach Emmy.

0: Emmy. Vielleicht auch nicht da. Wollen wir weitermachen?
1: Ja, vielleicht rutscht ihr auch. Also.
0: Okay.
1: Ja, Patrick, dann machen wir einfach weiter.
0: Ja, wir haben die Helena Ciskale. Helena
1: Ciskale, genau. Auch da.
0: Bist du bereit?
1: Ich mir sicher, da hatten wir letztes Jahr auch schon. Du warst auch letztes Jahr dabei, ne? Ja. So, jetzt heißt es 3-Meter-Turm. Du siehst siegesgewiss aus.
2: Ja.
1: Weißt du noch deinen Punktestand vom letzten Jahr?
2: Nein, leider nicht.
1: Ist nicht schlimm, musst ja auch nicht auswendig lernen. Aber du bist die Erste, die hochgeht auf 3 Meter. Helena, auch nochmal Unterstützung hier von Wernigerode.
0: Jetzt geht's nach ganz oben.
1: Oh ja, das war die Variante gesprungener Anker, kurz in Spagat, wieder in den Anker übergegangen. Das ist nochmal ein Applaus wert hier. Helena, komm mal ruhig ran. Du schüttelst mit dem Kopf.
2: War nicht so.
1: Er war nicht so?
2: Nein.
1: Was hat gefehlt am Ende?
2: Ich bin abgerutscht und dann irgendwie in die falsche Lage gekommen.
1: Ist überhaupt nicht schlimm. Wir gucken mal, was die Jury draus macht. Ich fand den Sprung super. Da hast du 4x die 4, 1x die 3. Und das hier für den ersten Sprung aus 3 Meter Höhe. Da kannst du aber sowas von zufrieden sein. Also Applaus nochmal. Und du hast ja nachher nochmal einen zweiten Durchgang. Ne? Also prima gemacht.
0: Ja, und dann haben wir die Herausforderin Katharina Krell. Ja, ganz schnell hoch. Ja, also 3 Meter, das ist schon ziemlich mutig von allen. Ja.
1: Ah, hast du das gesehen? Also es wurde vorher schon ein bisschen Performance abgedrückt hier.
0: Aha.
1: Da werden die ersten Punkte schon gesammelt, ja. Die Jury hat das wahrgenommen, ja. Also, und dann nochmal. Also, das ist ja hier. Das hatten wir auch noch gar nicht. Und reingetaucht, Mensch. Also ich glaube, da macht das jemand hauptberuflich. Das war doch... Haltungsnote 1A, oben nochmal eine Pirouette. Das war schöner als beim Eislaufen.
0: Ja, Katharina, war das dein erstes Mal oder warst du schon mal hier?
2: Ich war schon das dritte Mal jetzt.
0: Das dritte Mal, also hast du dich ein bisschen mehr noch vorbereitet dieses Jahr schon?
2: Ja, ich war auch gestern auch noch.
1: Gestern warst du nochmal?
0: Ach, gestern schon mal geübt.
1: Ja, da waren nochmal so 8 Trainingsstunden eingehauen, ne?
0: Du darfst natürlich noch jemanden grüßen, na klar. Wen möchtest du denn grüßen?
2: Also ich möchte bitte meine Freundin Kaira grüßen und Jasmin, meine Oma, mein Bruder und meine Mama.
1: Ja, so, also sind die alle hier heute? Nee. Und dann nochmal, also prima.
0: Ja, mal gucken, was die Jury sagt. Jury, 5, 5, 5, 5, 5, 6. Also 4x die 5, 1x die 6. Sehr gut. So, das war's.
1: Und Patrick, ja, also...
0: Sterbenden Schwan?
1: Kann den entscheidenden Unterschied machen.
0: Da ich glaube, wir müssen das nachher auch machen da oben. Wir müssen uns was einfallen lassen.
1: Aber bei dir will das keiner sehen, das ist der Unterschied.
0: Da hast du recht. Ja, aber pass auf, wenn ich da oben Ballerina mache.
1: So, und wir gehen in die Kategorie männlich 10 bis 12 Jahre. Und da haben wir dann insgesamt 8 Teilnehmer. Also, die Männer... sind da ein bisschen zahlreicher vertreten. Und der erste männliche Teilnehmer, der heißt Philipp. Philipp Weiner. Wo ist Philipp? So, du hast ihn nochmal vorher abgeduscht.
2: Ja.
1: Ja, also damit man nicht ganz so schockiert ist, wenn man ins Wasser springt. Hast du vorher nochmal einige Sprünge gemacht?
2: Ja, habe ich.
1: Und ansonsten heißt es jetzt... einmal rein, beziehungsweise einmal rauf auf den 3-Meter-Turm. Ne? Also, wir drücken dir die Daumen. Philipp, du bist der Erste von den Männern.
0: Ja, bisschen schöne Musik für dich. Auf geht's, ja. Hey, hey, hey.
1: Genau, hier, der Applaus fehlt. Wernigerode ist ein bisschen eingeschlafen.
0: Ja, was los? Wernigerode, aufwachen, auf geht's. Oh ja.
1: Ah ja, also gespritzt hat's bis oben hin hier.
0: Leichte Rückenlage.
1: Der Gegenwind kam. Ja. Der Gegenwind und so ganz leicht mit den Knien, aber...

0: So.
1: Neue Variante.
0: Philipp. Wie warst du? Zufrieden?
2: Ja.
0: Okay, zum ersten Mal oder schon das dritte Mal? Ja. Oh, Entschuldigung.
2: Zum ersten Mal.
0: Zum ersten Mal. Das hast du gut gemacht. Applaus. Ja. Und wir gucken mal, was die Jury noch sagt. Warte, Philipp, gucken wir.
1: Ja, Philipp, bleib ruhig noch beim
0: Kettweg. Fünfmal die fünf.
1: Ja. Ja, Philipp, super. Einmal durchpusten. Ich fand die Variante mega, so nach hinten. Ich glaube, du hast dir nicht dolle wehgetan. Nein, geht. Geht der Daumen nach oben? Jawohl.
0: So, dann haben wir Sebastian Spiegel. Sebastian Spiegel, ist der da? Leider nicht. Okay.
1: Ja, die Frage wäre natürlich, ob man dann vielleicht für jemanden, der nicht da ist, irgendeinen spontanen rannehmen sollte. Aber müsste ich mich mal abfragen mit dem Kampfgericht, wenn jemand nicht da ist, ob da jemand vielleicht spontan einspringen möchte, weil der Platz wäre ja im Prinzip schon vergeben. Also möchte vielleicht jemand spontan, der 10 bis 12 ist und männlich. Jetzt wäre die Gelegenheit. Wir gucken alle nach unten, ja?
0: Okay, dann machen wir weiter. Till Steiner. Ach, da sitzt er ja schon. Na, Till? Zum dritten Mal dabei, oder? Zweite Mal, okay. Dann einmal auf den 3-Meter-Turm.
1: Ja, ich glaube, die Stufen, das ist dann immer... Ah, da geht der Puls bestimmt noch mal ein bisschen höher. Uiuiui, mit ganz leichter Schieflage. Der Gegenwind kam dann noch mal, aber die Knie wurden angezogen und gingen dann Richtung Paketsprung ins Wasser rein. Die Jury hat so den Kopf hin und her, die wusste wahrscheinlich nicht, geben wir eine 1, geben wir eine 6, das ist so unklar.
0: Wir fragen ihn mal, wie er es fand.
2: Ja, gut.
0: War okay? Warst du zufrieden? Okay, hast du auch noch einen zweiten Sprung? Wir gucken mal, was die Jury sagt.
1: Ah, kurz, knapp, inhaltsschwer, war gut. Eine 4.
0: Dreimal die 5.
1: Dreimal die 5 und zweimal die 4. Ich glaube, das war besser als letztes Jahr. Ja, da kann man ja immer noch mal schauen, kriegt man seinen eigenen Wert vom letzten Jahr, wenn man sich das gemerkt hat, vielleicht sogar noch mal getoppt. Das ist die Frage der Fragen. Und kann man natürlich dann auch in der Kategorie mitmischen, denn es gibt natürlich Medaillen und dann auch für den erstplatzierten Pokale.
0: Genau. Und wie gesagt, wir gucken mal, wie es weitergeht, und zwar mit der Nummer 4. Emil Ole Alsleben. Ach, da sitzt er schon. Ah. Hat die Konkurrenz schon mal ausgespäht? Er geht ganz selbstbewusst nach oben.
1: Der geht selbstbewusst nach oben. Das macht er ganz locker jetzt mal zwischen Mittag und Abendbrot. Eieiei, das hat gescheppert. Also das war...
0: Au, mein Rücken. Das tut immer weh beim Zugucken.
1: Das hat eine Aua gerochen hier. Also.
0: Aber... Warte, sein Gesicht sagt.
1: Und das ist ja dann auch. Gut. Wir gucken mal. Also das ist ja dann auch mal die Sache, die normalerweise immer vom Bademeister so verboten wird, oder? Wenn man immer wieder so springt, ich weiß es immer nicht. Das wird immer nicht gern gesehen. Nein, ist okay. Das darf man machen, ja.
0: Okay, Bademeister gibt das Go.
1: Ja.
0: Emil, wie fandest du
2: es?
0: Es tat ein bisschen weh. Okay.
1: Es tat ein bisschen weh. Aber die Schmerzen nimmt man doch in Kauf am Ende, oder?
2: Ja, also für die Punkte. Ja.
1: Für die Punkte nimmt man auch mal Schmerzen in Kauf. Also.
0: Rücken sieht gut aus.
1: Von daher, ausruhen kannst du dich auch morgen. Also von daher, heute heißt es Blut, Schweiß und Tränen nochmal vergießen bei der Arschbaummeisterschaft.
0: Genau.
1: Ja, da muss man halt auch mal den einen oder anderen Schmerz ertragen. Aber das ist dein Applaus.
0: Jetzt gucken wir mal, Jury.
1: Oh. Ach, guck mal, das hat sich doch gelohnt hier.
0: Viermal die sechs
1: und einmal die fünf. Jetzt sind
0: Applaus.
1: Jetzt sind alle Schmerzen vorbei, oder?
2: Auf jeden Fall.
1: Auf jeden Fall.
0: So, Nummer 5. Den Namen habe ich schon mal gehört. Henry Tischkalle.
1: Ja, ich glaube, das war die Schwester vorhin.
0: Genau.
1: Ja.
0: Wieder ein Geschwister-Battle.
1: Ja. So, und da wird sie auch nochmal genau warm gemacht, wie beim Lauf-ABC. Ganz, ganz wichtig, ja. Damit es keine Zerrungen gibt.
0: Ja.
1: So, der Henry jetzt oben. Ah, auch da gab es eine ordentliche Wasserfontäne. Ich habe erst gedacht, der vergisst, dass er eine Arschbombe machen muss. Hat dann aber noch im letzten Augenblick das Knie, was du immer nicht schaffst, hochzuziehen.
0: Ja, und ich fand auch, er war auch sehr lange in der Luft. Also
1: er war

0: 5, 5. 4 mal die 5, einmal die 6.
1: Sagen wir ihm dann gleich nochmal. Okay, Entschuldigung, weiter geht's. Das ist live.
0: So, jetzt also, darfst du. Ich würde sagen, bei Ben sieht man, dass er heute noch nicht im Wasser war. Die Frisur sitzt noch, aber gleich ändert sich das. Das ändert sich und... Die finde ich ja immer phänomenal.
1: Oh ja,
0: die
1: Dinger, er hat ne? gesagt, das tat doch ein bisschen weh, glaube ich.
0: Hier, vielleicht würde er auch sagen, war das schön. War das schön?
1: Was? Tat das weh oder war das schön? Und Ben?
2: Tat weh.
1: Okay, es tat weh. Brauchen wir einen Sanitäter? Nö. Okay, alles klar. Wir gucken, was die Jury sagt.
0: Da geht hier bei mir dreimal die 5 hoch. Da drüben sehe ich nochmal, also viermal die 5.
1: Und einmal die 6. Ja. Sehr gut. Applaus.
0: Das sind ja auch diese Arschbomben. Wie gesagt, das tut ja schon beim Zusehen weh, ne? Wenn man hier die Beine so lang macht.
1: Ja, deswegen mache ich das nicht.
0: Aber die scheppern am meisten, glaube ich. Das sind diejenigen, die am meisten scheppern und die wir auch sehen wollen.
1: Aber wie du schon gesagt hast, ja, für einen Tag kann man auch mal ein paar Schmerzen haben. So, die Nummer 7 ist leider erkrankt. Gute Besserung an den David. Und dann kommen wir zur Nummer 8. Konstantin Korsch.
0: So, Konstantin hat seine Fankurve mitgebracht.
1: Ja.
0: Ja, die sind immer dabei. Konstantin, auch ein Wiederholungstäter, das weiß ich. Dritte Mal. Also, hoch geht's auf den 3-Meter-Turm. Und jetzt gehört der Turm nur dir. Das war, ich würde sagen, einer der elegantesten Sprünge, den wir heute gesehen haben.
1: Ja.
0: Guter Absprung, weite Flugphase. Es sah erst nach Kerze aus und dann ging das Knie nach oben. Also dieser Anker, den wir dann gesehen haben.
1: Warst du zufrieden?
2: Ja.
1: Zum dritten Mal dabei, oder? Alles klar. Judy, ja, dein Applaus. Wir warten noch ganz kurz. Jury.
0: Profi.
1: 6, 6, 5, 5, 4. Oh. Auch eine wilde Kombination.
0: Ja.
1: Ja, das war's schon wieder mit der ersten Runde. Männlich 10 bis 12 vom Dreier. So, dann kommen wir mal so langsam zu den Erwachsenen. Oh, wir haben nur eine Dame, 13 bis 70 weiblich. Aber das wäre geil, wenn wir da noch irgendeine zweite wenigstens finden.
0: So, das wäre jetzt, also wir haben ja eigentlich gesagt, wir nehmen hier keine Spontanität rein. Aber vielleicht haben wir doch noch, weil jetzt zwei abgesprungen sind, wenn wir ganz spontan nochmal vielleicht jemanden finden, der zwischen 13 bis 17 ist. Oder so aussieht. Ja, so aussieht. Ja. Nein. Ja, dann haben wir eine Teilnehmerin, die Margarete. Aber Margarete war letztes Jahr schon dabei, oder?
1: Ja. Dein erstes Mal?
0: Wir haben viele, die wirklich hier zur Premiere da sind, ne?
1: Okay, Margarete, das erste Mal dabei?
2: Ja, ich habe zugeguckt zuletzt.
1: Zugeguckt. Und dann dachtest du dir, alle guten Dinge sind drei. Jetzt gucke ich dann auch mal nicht nur zu, sondern denke mir, springst auch mal.
2: Ja, also eine Freundin, Nora Wüstemann, hat ja zweimal gewonnen. Muss jetzt ihre Ehre verteidigen, was zum Glück nicht so schwer ist.
1: Stimmt, die Nora, die ist nicht da. Ich weiß, die sind im Urlaub, ja. Das habe ich schon gehört, ja.
0: Na gut, dann würdest du sagen, na gut, dann musst du für mich jetzt da rein, ne? Das ist doch eine gute Alternative. Ich bin mir sicher, die guckt auch zu und drückt dir die Daumen. Also, jetzt wollen wir dich gar nicht weiter auf die Folter spannen, Margarete.
1: Sie geht selbstbewusst auf den Turm.
0: Ja, das ist so eine Mischung aus Anspannung und Selbstbewusstsein. Und auch da hervorragender Ankersprung.
1: Das Knie schön rangezogen.
0: Eintauchphase. Auch gut. Bis sehr gut. Also das war eine würdige Vertretung. Während deine Freundin sich hier im Urlaub irgendwo rekelt, dann wird sie denken, Mensch, ich wäre doch eigentlich lieber in Wernigerode bei der Arschbombenmeisterschaft. So, und zufrieden?
2: Ja. Ich bin ja generell nicht so
0: gut, aber... Das ist aber der Quatsch, das war doch phänomenal, Wernigerode, oder? Prima, jetzt darfst du durchschnaufen, nachher hast du noch einen zweiten Sprung.
1: Wir warten mal ganz kurz. Die junge Dame ist 14 und würde spontan mitspringen. Darf sie mit T-Shirt reinspringen, ja oder nein?
0: Da müssen wir mal...

0: Rettungsschwimmer, Chefin?
1: Nein. Achso, ja, die Punkte wären nicht schlecht für die Margarete. Das wäre ja,
0: ja
1: mal
0: genau.
1: Das sollte nicht untergehen hier, ne?
0: Mensch, das stimmt.
1: Ja.
0: Die Punkte, Jury bitte. 5, 5.
1: 6. Also 3-mal die 6, 2-mal die 5.
0: Ja, okay. Dann jetzt nochmal die Frage. Spontan mitmachen mit T-Shirt, ja oder nein?
1: Ja. Ja, es wurde durchgewunken. Die Sportjugend, die hat jetzt gesagt, komm, dann würden wir noch einen zweiten stellen. Also von daher, du bist die?
2: Lauren.
1: Die Lauren. Also heute von der Sportjugend da. Naja, dann würde ich sagen, Lauren, du kommst in das Alter. Wie alt bist du?
2: 14.
1: Gut, dann passt das. Wir kontrollieren das nachher. Wenn du den Personalausweis nicht verlierst während dem Flugs, dann einmal hoch mit dir.
0: Aber die Ketten vielleicht...
1: Ach so, ja. Naja, nee, nee, ohne Hose.
0: Den Schuh
1: also,
0: ich nur
1: Kette ablegen und dann, sonst gehen wir noch auf Perlentaucherjagd.
0: Wenn sie echt sind. Ich passe auch drauf auf.
1: So. Naja, ja, da kann die...
0: Ganz spontan. Wurde vielleicht ein bisschen zu warm jetzt, deswegen wollen vielleicht manche eine Abkühlung.
1: Ja, wir haben ja gesagt, eigentlich nehmen wir keine spontanen, aber wir hatten 2, 3 Absagen und von da haben wir so ein bisschen Kapazität.
0: Müssen wir nachher nur noch mal den Namen hier zusätzlich draufschreiben, Kevin, ja? Auf die Liste?
1: Ja.
0: Okay. DJ, alles klar? Ja? Ja, Wetter ist auf jeden Fall top. Das ist die Lauren. Und sie hat sich spontan dazu entschieden, mitzumachen. Okay. Ja, es gucken alle nur auf dich.
1: So, das ist hier, wie gesagt, die dritte Arschbomb-Meisterschaft. Wir sind live mittendrin seit 13 Uhr hier und das ist Spontanität. Gut, das machen wir heute mal ausnahmsweise.

0: So, und das sah ja fast so aus, als ob das heute geplant war, ne?
1: Ja.
0: Also aus dem Kalten, im wahrsten Sinne des Wortes, eben noch aktiv bei der Sportjugend hier beim Spielmobil und jetzt noch schnell den Arschsprung gemacht. Die Arschbombe, besser gesagt.
1: Ja, Loreen. Spontan, wie war's?
2: Ja, war gut, ne?
1: Ja, jetzt gucken wir mal, was die Jury sagt. Da haben wir zweimal die 6, einmal die 5 und zweimal die 4.
0: Ja, ich würde sagen, für eine Spontanität. Das T-Shirt ist einmal nass, Erfrischung ist da. Also von daher heißt es...
1: Ja, dann haben wir also doch zwei Leute.
0: Haben wir zwei in der Kategorie.
1: Ja. So, und dann kommen wir zur letzten Kategorie, wa, Kevin? Für den ersten Durchgang zumindest.
0: Nee, wir haben noch ein bisschen mehr. Also wir haben ja noch ein bisschen was vorher. Weiß ja nicht, ob du weniger Papier hast als ich. Aber wir haben auf jeden Fall hier noch ein bisschen was vor uns. Denn es geht in die Kategorie... männlich 13 bis 17.
1: Ja. 13 bis 17 männlich, genau. Vom 3-Meter-Brett. Da fangen wir an mit Ben Strutzberg. Ach, da ist er schon.
0: So, auch der Ben hat demzufolge sich hier auf jeden Fall schon mal lange, nicht erholt, sondern auch fokussiert, begutachtet und also Ben sieht auch so aus, als ob der das hier schon fast olympisch macht. Also der hat das bestimmt schon letztes Jahr auch schon mitgemacht, oder? Knacke Braun hier schon.
1: Letztes Jahr schon dabei?
3: Ja.
1: Okay, dann weißt du ja, wie es geht. Der Turm gehört dir.

0: Au! Also ich würde sagen, das war der lauteste. Das hat gescheppert.
1: Oh ja.
0: Also es hat sowohl auf dem Sprungbrett gescheppert und vor allem dann auch im Wasser.
1: Ja.
0: Also
1: Schmerzen, das, Ben?
0: Ich würde sagen, die Hose und der Po, die haben fast die gleiche Farbe jetzt, ja.
1: Was sagst du?
2: Bisschen.
1: Bisschen, aber war ganz gut. Wir gucken mal, was die Jury sagt.
0: Es geht viermal die 6 und einmal die 5.
1: Applaus, ja. Sehr gut.
0: Zufriedenes Nicken,
1: ja.
0: Zufrieden, ja. Also einen Sprung hast du ja noch, dann holen wir vielleicht fünfmal die 6.
2: Ja.
0: Ja, ja, würde ich sagen, so, halt mal so fest, ne? Prima, Ben hat einen Start gemacht in der Kategorie 13 bis 17.
1: Genau, und dann als zweites begrüßen wir Felix Scholz. Felix Scholz.
0: Felix, wo ist er? Da ist er doch, den kennen wir. Mal ran hier. Wo ist er? Oder ist er auf dem Fußballplatz? Felix Scholz. Na, viele haben vielleicht gedacht, Mensch, das Wetter heute, das sieht so herbstlich aus. Heute Vormittag war das ja auch so, aber pünktlich um 12:30 kam ja hier wirklich die Sommersonne. Also Felix, nochmal der letzte Aufruf. Ansonsten machen wir nämlich weiter mit dem Younes. Ja, Younes.
1: Younes Arnicke. Kannst du wieder ein kleines bisschen leiser, bitte? Ja, auch nicht da. Gut. Luis Reier. Ah, da kommt er. Luis.
0: Da ist Luis. Auch bei Luis habe ich gesehen, der hat heute auch ja, sehr, sehr frühzeitig hier sich schon mal vorbereitet. Also einige Trainingsstunden schon vorab geleistet.
1: Zum ersten Mal dabei, Luis? Ja? Okay, zum ersten Mal, also Premiere. Du darfst.
0: So, auch hier geht's zügig die Stufen nach oben. Die Hose wird nochmal gerichtet. Und auch da gab's eine ordentliche Fontäne. Ankersprung wie aus dem Lehrbuch. Unten noch eine kleine Pirouette gedreht im Wasser. Ob das die Jury gesehen hat, weiß ich nicht. Ja, ja, doch, doch, der Daumen geht nach oben. Ob das noch mit in die Bewertung reinkommt, das werden wir sehen.
1: Luis, wie fandest du es?
3: Gut.
1: Für sein erstes Mal?
3: Sehr gut.
1: Ja, okay, wir gucken mal, was die Jury sagt. Oh, fünfmal die 6.
0: Bestwert. Wow, also.
1: Alles klar, Applaus. Ja.
0: Ja, Premiere und dann erstmal gleich hier 30 Punkte eingesackt. Kann man mal machen.
1: Läuft bei ihm.
0: Ja, läuft.
1: So, dann haben wir den Moritz Hoppe.
0: Moritz? Mensch, der Moritz, der sieht ja schon aus wie 21. Ist der wirklich? Wie alt ist er denn? Mal fragen.
1: Wie alt bist du denn?
4: Ich bin 16.
1: Eieieiei. Zum ersten Mal dabei? Zum zweiten Mal ist er dabei. Okay. Ja. Na dann, einmal auf den Turm. Ah, oh, oh.
0: Ah, guck mal hier, das ist genau, ganz wichtig, vorher so ein bisschen erfrischen, ne?
1: Das sehen die Rettungsschwimmer auch sehr gerne.
0: Die Testphase, wie ist das Wasser? Ist es nass, ne?
1: Ist es kalt, warm, lauwarm?
0: Oh, Moritz.
1: Ah, der Spritzer ging mehr in die Breite.
0: Ja, ja, also rechts, links, vorne.
1: Ja. Ich bin fast nass geworden.
0: Ja, musst du aufpassen.
1: Ja.
0: Und auch sehr weit gesprungen.
1: Ja, sehr weit.
0: Der wollte bis hinten durch.
1: Moritz, warst du zufrieden?
0: Ah, der verzerrt auch ein bisschen das Gesicht.
1: Tut irgendwas weh?
4: Bisschen.
1: Bis zum zweiten Sprung oder bis du heiratest, ist wieder alles vorbei.
0: Ja. So, also.
1: Sehr gut.
0: Ich würde sagen, von den Springern, die wir bisher gesehen haben, der weiteste. Das war auch von der Lautstärke. Das hat man bis nach Darlingenrode gehört. Die Jury kann mal ruhig nach oben gehen hier. Was haben wir? 6, 6, 5. Ich glaube, Patrick, viermal die 6, einmal die 5. Das war der Moritz. Moritz Hoppe.
1: Ja. Und jetzt haben wir Altersklasse 18, weiblich. Ja, Da kommt jetzt eine junge Dame, die wurde letztes Jahr, glaube ich, ja gezwungen, ja, kann man sagen.
0: Gezwungen?
1: Ja,
0: die Annik, ja, von, na, das kann ich mir nicht vorstellen.
1: Von der Frau Wüstemann, die ja jetzt nun mal im Urlaub ist. Wir fangen an mit Annika Schwabe.
0: Sie wurde wahrscheinlich dahin motiviert.
1: Ja, aber wo ist sie?
0: Da hinten.
1: Da ist sie. Ja, manche Leute.
0: Ja, ja.
1: Ah,
0: ja,
1: den extra langen. Ah, den.
0: Das ist die Piratenmutti.
1: Ja, ach so, genau.
0: Ja, ja, ja, die, ja. Piratenmutti.
1: Die Mutti von Jack Sparrow.
0: Ja, ja, von Captain Hook hier, ne?

0: Das ist Peter Pan.
1: Das ist Peter Pan. Oder Wendy, wir wissen es noch nicht. Ja. Also.
0: Annika, hi. Alles gut bei dir?
2: Alles super, Wetter passt. Ich freue mich.
0: Ja, Wetter passt. Natürlich auch abliefern, ne? Ist klar.
1: Aber Annika war nun zweite Mal, dritte Mal, ist doch schon dritte Mal, wollte ich gerade sagen.
0: Ah, siehst du? Ja.
1: Und du wurdest doch nicht gezwungen, das war immer freiwillig.
2: Wenn meine Kinder mitmachen, dann mache ich natürlich auch mit.
1: Das ist doch mal eine Ansage. Ja? Also,
0: für die Leute, die nächstes Jahr, genau. Okay, Annika, dann.
1: Also, liebe Eltern, liebe Muttis, Papas, diejenigen, die jetzt vielleicht noch das Handy halten und zugucken, nächstes Jahr seid ihr dran. Ne? Nächstes Jahr seid ihr auch noch dran.
0: Nächstes Jahr machen wir eine Kategorie.
1: Und die Haare wurden
0: 50.
1: Haare wurden aufgemacht, windschnittiger, Windbrise einmal die Haare trocknen lassen. Ja, jetzt aber. So. Das war also auf jeden Fall hier einer der größten, das war der größte Applaus hier, den wir bekommen haben. Nochmal für Annika hier.
0: Ja. Ja, Sprung war auch sehr breit. Ja, ist ziemlich in die Breite gegangen.
1: Beschreib mal sehr breit, ja.
0: Annika, da, sie ist da gelandet, wo man sollte, hat sie gesagt. Okay, wir gucken mal, was die Jury sagt.
1: Ja, also für fünfmal die fünf.
0: Ja, wunderbar.
1: Ja, also wenn die Rode, genau.
0: Wie war's?
2: Schmerzhaft und erfrischend.
0: Oh, schmerzhaft. Aber wir haben Gott sei Dank genug Fachpersonal hier, ja, falls irgendwas ist. Ja, okay. Ja, und tatsächlich haben wir auch noch eine zweite Person. Die Emily Karin Albrecht. Ah, auch von der Sportjugend.
1: Ah ja, die.
0: Ah.
1: Die wollen heute hier nicht bei der Hüpfburg stehen, die wollen lieber springen. Das kann ich aber nachvollziehen bei dem Wetter.
0: Ja.
1: So, und was gut ist, Patrick, wir haben bisher noch keinen Bauchklatscher gesehen.
0: Nee.
1: Also, die sind heute wirklich ad acta.
0: Okay, du darfst. Wenn du dich bereit fühlst, geht es los.
1: Ah, das war ja wie eine Handgranate.
0: Oh ja. Das sieht auf jeden Fall gut aus. Ja, passt alles. Ja, also abtauchen kurz. Ja, ja, die Haare schön. So. Fragen wir gleich mal. Emily, auch zum ersten Mal, oder?
2: Ja.
0: Warst du zufrieden?
2: Ja.
0: Okay. Schmerzen irgendwo? Nein. Okay.
1: Nein. T-Shirt ist auch noch an. Also ich würde sagen, das war auch ganz klassisch. Ne? Man hat gesehen, die Eintauchphase, beide Knie wurden hochgezogen, rangezogen.
0: Ja, gucken, was die Jury jetzt wieder sagt. Zweimal die 4, zweimal die 5, einmal die 6. Ja, hast du noch einen zweiten Sprung auf jeden Fall. Applaus für Emily.
1: Das passt. Die schon einmal trocknen lassen. Ja, Patrick, dann geht's hier schon wirklich Schlag auf Schlag weiter. Also das ist so die erste Stunde, die wir hier jetzt mittlerweile rum haben. Bei unserer schon fast traditionellen Arschbombenmeisterschaft, also seit 13 Uhr, heißt es vom 1-Meter- und vom 3-Meter-Turm. Hier werden die wildesten und die spektakulärsten Arschbomben durchgeführt. Das gibt's nur im Wernigerode. Das ist das Kult-Event im Sommer.
0: Auf jeden Fall. Und jedes Jahr immer wieder zahlreiche Teilnehmer, neue Teilnehmer. Und dann würde ich sagen, kommen wir zur Altersklasse 18 plus männlich. Und dort fangen wir an mit Thomas Grimmicke.
1: So, und jetzt heißt es, der Thomas hat ein Lächeln drauf. Genau, das T-Shirt wird ausgezogen. Hi Thomas, du warst letztes Jahr doch auch da, oder?
3: Ja, richtig.
1: So, was ist schöner als hier zu sein? Da braucht keiner Mallorca, Wernigerode, Waldhofbad.
3: Das sehe ich auch so. Genau. Weit wegreisen.
1: Also einmal nochmal frisch machen vorher. Ja, Wasserprobe, genau. Einmal kurz anbaden. Ja. Aber jetzt nicht abhauen. Ne? Ja.
0: Ah doch, das war der Sprung, oder?
1: Das war der Sprung.
0: Also. Okay, Thomas. Der Turm gehört dir.
1: Ich dachte, er springt eigentlich mit Brille, aber. Nee. So, er grüßt nochmal die Fankurve. Der Thomas, jawohl, huhu. Jawohl, das spritzt hier bis zur Jury.
0: Ah, ich wollte gerade sagen, Jury,
1: du wolltest doch hier nur. Du wolltest doch nur wen nass machen hier, das ist ja. Ihr braucht hier wirklich noch eine Gletschererbe.
0: Ob das Pluspunkte gibt oder Minuspunkte, das werden wir gleich sehen.
1: Das, 4 mal die 6, aber Minus.
0: Ja, okay.
1: Du kannst auch noch mehr.
4: Noch näher.
1: Ach, noch näher. Ja, du hast ja noch einen zweiten Sprung. Also hier muss man, bei dir muss man wirklich in Deckung gehen. Oh, das war so gewollt?
3: Ja, das war schon so gewollt.
1: Ja, Thomas, also das ist dein Applaus.
0: Oh, Jury, habt ihr gehört? Für die zweite Runde vielleicht dann doch lieber Badehose und Bikini. Jo, dann gucken wir mal, was ihr 6, 6, 5, 5, 6, also 2 mal die 5, 3 mal die 6.
1: Guck mal, das ist bis hierhin. Bis hierhin ist das Wasser geflogen.
0: Ja. Kevin, du kannst dir langsam auch dein Badehöschen anziehen, wenn du da vorne stehst. Den Speedy Turbo.
1: So, ich überhöre dich mal ganz kurz. Wir machen weiter mit dem zweiten Teilnehmer in der Kategorie männlich über 18. Tobias Kohlhoff. Und ja, und da haben wir ihn. Also da müssen wir ganz kurz nochmal ranholen. Das ist tatsächlich hier unser Arschbombenmeister, unser Zweifacher, der Titelverteidiger aus dem Jahr 25-24. Tobias, wir hatten ganz kurz gesprochen, alle guten Dinge sind 3.
5: Definitiv. Also Titel verteidigen steht natürlich höchste Priorität.
1: Also er will den Titel wieder verteidigen. Man muss sagen, die Kategorie ist ja diesmal gut besetzt. Ja? Also 8 Starter gehen hier auf den 3-Meter-Turm, aber du bist siegesgewiss.
5: Definitiv. Aber ich wünsche allen Glück und natürlich viel Spaß dabei.
1: Der Wettkampfgedanke ist da, aber ist natürlich in erster Linie Spaß. Genau, also.
0: Okay, Tobias, auf geht's.
1: Ja. Da können wir uns auf was gefasst machen. Der zweifache Arschbombenmeister in Wernigerode. Ich glaube, der hat schon Autogrammkarten.
0: Ja, die gibt's später.
1: Gibt's später.
0: Okay, auf geht's. Hey, hey, hey, hey.
1: Eieieiei, also der wird hier wirklich noch seinen Titel gerecht. Das muss man so mal sagen.
0: Ja, Riesenapplaus für Tobias.
1: Das ist er, der bisher ungeschlagene Arschbombenmeister hier aus Wernigerode.
0: Und man ist jedes Jahr immer wieder fasziniert. Wie gesagt, gehört Riesenmut zu auf jeden Fall. Tobias, was sagst du?
5: Ja, geht noch ein bisschen besser.
0: Geht noch ein bisschen besser. Wir freuen uns auf den zweiten Sprung und mal gucken, was die Jury sagt. Okay.
1: Sehr gut.
0: 5 mal die 6.
1: Ja.
0: Oder 5 mal minus 6, ich weiß es auch nicht.
1: Das war schon hier fast eine 9 würdig. Ja. Also.
0: Okay, Applaus für Tobias. So, dann haben wir den Henrik Wiese.
1: Ah ja, der Henrik Wisse, ne? Der Wisse, geht jetzt hier an, ja, Doppel S, ja, geht hier mit der Startnummer 3 hier an, auf den Turm. Wenn er denn da ist. Der Henrik, wo ist er? Der drückt sich auch, ne? Also.
0: Er muss sich noch eincremen, vielleicht.
1: Das kann sein. Eincremen lassen.
0: Machen wir weiter.
1: Ja, wenn der Henrik jetzt hier nicht gleich da ist und lieber im Planschbecken hinten ist, dann würde ich sagen, machen wir weiter.
0: Ja, dann haben wir den Matthias Kamin. Matthias Kamin.
1: Ach so, der Matthias, ich höre gerade, der ist tatsächlich heute doppelspurig. Der muss noch einen Polizeieinsatz schnell durchführen. Ja,
0: aber ganz
1: also,
0: schnell.
1: Erstmal ganz schnell noch das Berufliche und nachher noch ganz schnell die Arschbombe durchziehen. Ne? Also man muss Prioritäten setzen.
0: Ja, na gut. Okay, dann haben wir den Daniel Albrecht.
1: So, der Daniel ist ebenfalls hier dabei, auch Sportjugend. Also die sind heute wirklich...
0: Aber habt ihr alle einfach einen zu geilen Körper oder warum? Okay, ich wollte einfach nur mal fragen.
1: Ja.
0: Zwecks dem T-Shirt oder Werbung.
1: Bisschen Werbung, glaube ich.
0: Ne? Ist auch okay.
1: Aber wir sind ja auch für die Kleinen heute da, die Sportjugend Harz.
0: Okay, du darfst.
1: Ah, auch das.
0: Sah sehr gut aus.
1: Ja.
0: Ziemlich hoch.
1: Ja, lange in der Luft.
0: Lange in der Luft.
1: Ja. Ob das jetzt hier der entscheidende

0: Faktor ist, das wissen wir nicht, aber lange in der Luft ist.
1: So, Daniel, was sagst du?
2: So, schauen wir mal, ja.
0: Oh, man kann es immer schlecht einschätzen, ne? Also auch hier bist du sehr hoch gesprungen, auch weit gesprungen, leichte Rückenlage. Klar kommt der Gegenwind, dann die Mücken kommen während des Flugs. Und dann aber hier die Knie nochmal hochgezogen. Wir gucken, was die Jury sagt.
1: Dreimal die 6, zweimal die 5.
0: Kann man mitarbeiten, oder?
2: Ja, zufrieden.
0: Du hast ja noch einen zweiten Sprung, aber da kneifst du nicht, oder?
2: Nee.
0: Also einmal trocknen lassen und dann, T-Shirt ist ja noch trocken, ne?
1: Ja, Applaus für Daniel von der Sportjugend. Ja, der sechste Teilnehmer ist der Florian Franke. Ah.
0: So, auch da von der Sportjugend. Ja, der linke Fuß, der linke Zehennagel wird noch mal kurz ins Wasser gehalten. Ja, der Florian ist da. Auch da kann ruhig das Leibchen ausgezogen werden. Also ich sehe schon, die Sportjugend hat sich auf irgendwas heute vorbereitet. Ne? Also die sind wirklich hier...
1: Ja, irgendwie...
0: Die haben Bock.
1: Die springen nachher bestimmt alle noch.
0: Ja, so. Naja, das darf man doch nicht.
1: Ach so, pst. Hier, Florian, auf geht's.
0: Eieieiei, also, der ultimative Test für das Sprungbrett wurde demzufolge, also das war die TÜV-Prüfung.
1: Ja.
0: Der TÜV für das Sprungbrett bestanden. Und ich habe gesehen, also nochmal vollste Konzentration. Es wurden eben nochmal vor dem Sprung die Augen geschlossen, fokussiert, konzentriert. Das ist der Florian.
1: Er kommt auf jeden Fall gut gelaunt aus dem Becken raus. Wie war's, Florian?
3: Sehr gut.
1: Dein erstes Mal heute?
3: Ja, richtig, genau. Mein erstes Mal.
1: Okay, wir gucken mal, was die Jury sagt.
0: Ah, wir dreimal haben die vier.
1: Dreimal die vier, genau.
0: Ja, die Jury ist dies ja ziemlich, die ist streng.
1: Ja, ist hart.
0: Die ist wirklich streng.
1: Florian, also, zweiter Sprung nachher.
0: Aber das ist auch gut so.
1: Okay, Peggy hat den Arm schon gehoben gehabt, oder? Juhu. Steffen Walter. Ach, der sitzt schon die ganze Zeit hier vorne, siehst du? Das sind die Leute, die sich ihre Konkurrenz angucken, studieren und auf geht's.

0: Aua! Ich glaube, ob da die Hose jetzt noch ganz ist, ich weiß nicht, das hat auch ganz schön geschippert, ne? Also, ordentliche Arschbombe.
1: Er grinst aber, er grinst mich an.
0: Er grinst
1: ist alles
0: an.
1: Okay. Aber auch schön die Knie herangezogen. Schöne Eintauchphase.
0: Und es hat auch ganz schön gescheppert.
1: Ja. Ist wie wenn sie in Ebbingenrode springen hier, weißt du? So, so laut war das. So.
2: Ich bin alles in den Ton gegangen.
1: Also, alles gut. Sehr schön. Warte, wir müssen noch gucken, was die Jury sagt. Ja. 5, 5, 6, also 4 mal die 5, einmal die 6. Applaus für Steffen.
0: So, und am Rechenschieber, da geht das schnell hinten, zack, zack, zack. Ja, Patrick, ja. Wie machen wir weiter? Mit wem machen wir weiter?
1: Ja, die Nummer 8, Andreas Brauer. Andreas Brauer.
0: So, und da muss der Kiosk mal kurz jetzt alleine sein, denn...
1: Guck
0: mal hier.
1: Anscheinend ist das Event dafür, dass wirklich alle mal in diesen Pool dürfen,
0: ja? Heute ist Waschtag, ne?
1: Heute ist Waschtag.
0: Ja.
1: Ja. Delikat und herzhaft fein schmeckt der Schöpfer Feuerstein.
0: Ja, also dezente Werbung hier.
1: Ja, ein bisschen, ein bisschen.
0: So, der Andreas, ich hatte aber jetzt wird der Motor angeschmissen. Dass, wenn das Käppi einmal umgedreht ist, ist der Motor an. So, der hat doch die Meisterschaft verwechselt. Ja.
1: Es sei denn, er hat seinen Arsch auf der Brust, ich weiß es nicht. Das war ein astreiner Flugkörper, denn Flugkörper macht Laune.
0: Also es wurde ja vorhin beim Regelwerk, wurde ja mitgeteilt, der Arsch muss als erstes den Boden, das Wasser berühren.
1: Ja.

0: Oh, weiß ich nicht. Also,
1: am Ende ist natürlich die Jury da, ne? Und die sagt,
0: vielleicht hat er während des Flugs auch vergessen, wo er gerade ist. Ne? Und das Geld verloren.
1: Was, das Kioskgeld? Es liegt im Pool. Alle rein da.
0: So, Andreas. Eine neue Interpretation von Arschbombe.
2: Ja, die umgedrehte Arschbombe.
0: Die umgedrehte, aber wir haben jetzt zwei Sprünge. Jetzt bin ich ja gespannt, ob das jetzt von der Jury her bewertet wird oder nicht bewertet wird. Wir gucken einfach mal, was die Jury jetzt zeigt. Das geht eine 3 mal, zweimal die 5, die 3, ja. Aber nachher sehen wir nochmal eine klassische.
2: Na?
0: Alles klar, Andreas, dein Applaus.

0: So, jetzt freue ich mich, dass wir demzufolge noch eine Kategorie haben. Wir gehen sozusagen in eine Sonderkategorie und freuen uns, dass insgesamt hier vier mutige Springer aus Neinstedt da sind, die natürlich wie letztes Jahr auch wieder hier ihren Topsprung zeigen wollen. Und das sind auch alles bekannte Gesichter, ne? Ihr wart doch letztes Jahr auch da. Und da freuen wir uns natürlich ganz, ganz doll drüber, dass wir als erstes die Marie Kroll begrüßen. Marie, du warst letztes Jahr schon da. Pass auf, vorsichtig.
1: Ja, und hier ist es so, egal ob vom Einer oder vom Dreier. Ja, Jury, nochmal zur Info, also egal ob vom Einer oder vom Dreier. Genau, und die Marie Kroll fängt an. Auf geht's!
0: So, die Marie von der evangelischen Einrichtung aus Neinstedt. Und Unterstützung, Applaus,
1: hey,
0: Klatschen,
1: hey,
0: hilft!
1: Hey, hey, hey, hey, hey, hey, hey, hey, hey.
0: Marie. Super, Marie. Das ist mutig. Das ist dein Applaus. Also der Patrick, der hat es ja eben schon gesagt. Das ist... Oh. Das ist natürlich keine Pflicht vom Dreier. Ihr könnt genauso vom Einer oder vom Startblock jetzt in der Kategorie springen. Aber Marie war so mutig, auf 3 Meter Höhe zu gehen. Hervorragend. Und nochmal der Dreifache, die Zusatz- bzw. die Zugabe. Nochmal Applaus für die Marie.
1: So, und mal gucken, was die Jury sagt. Jury. 5 mal die 5 für Marie.
0: Prima. Mensch, 25 Punkte hier. Hervorragend, hast du prima gemacht.
1: Wen haben wir denn jetzt? Die Lea Joschko. Ja, mal gucken, wo sie hingeht. Aber sie läuft zielgerichtet zum 3-Meter-Turm. Hier stehen auch noch ein paar Badelatschen vor dem Dreier. Ich weiß jetzt nicht genau, wem die gehören. Aber ich glaube, Andreas, oder? Das sind deine, okay.
0: So, Lea ist auch mutig. Also auch hier heißt es, es geht auf 3 Meter Höhe hinaus. So, hey, und ihr kennt das,
1: hey,
0: Spiel.
1: Hey, hey, hey, hey, hey.
0: Prima, Lea, Applaus für dich, klasse.
1: Ja, leichte Schräglage, aber das sah trotzdem top aus.
0: Ah, ich höre gerade, es hat gezwiebelt, aber da gehört eine ganze Menge Mut dazu. Weil wenn man erstmal da oben steht, dann kommt einem das noch höher vor, ne? Aber prima. Ich glaube, letztes Jahr wart ihr vom 1-Meter-Turm, oder? Teilweise. Also ihr werdet immer mutiger. Prima.
1: So, Jury, einmal bitte die Punkte für die Lea. 6, 5, 4, 5, 5. Also 3 mal die 5, einmal die 4, einmal die 6. Sehr gut. Dann haben wir unsere dritte Springerin, Pia Würpel. Pia?
0: So, Pia wird natürlich auch unterstützt. Ganz kurzes Abduschen.
1: Ja, alle auf den Dreier, ne?
0: So, und da heißt es, einen aerodynamischen Tauchanzug hier noch fast ein. Eieieiei, auch das hat ordentlich geklatscht. Pia, hol dir nochmal deinen Applaus ab hier.
1: Ja, das hat auch gut gescheppert. Sah auf jeden Fall elegant aus, vor allem mit dem Tauchanzug.
0: Gute Eintauchphase. Der Sprung auch phänomenal, Pia.
1: Pia, guck mal, wir warten mal, was die Jury genau sagt. Oh, viermal die 6, einmal die 5. Sauber. Ja. Wen haben wir denn noch, Kevin?
0: Wir haben noch jetzt die vierte im Bunde, Helene. Achso, Helene ist leider nicht dabei. Okay.
1: Okay, dann waren es nur 3.
0: Okay, dann gehen wir von den Damen in die Männerwelt in der Sonderwertung. Auch da gehen natürlich Grüße raus nach Neinstedt. Wir haben natürlich auch hier noch weiterhin 5 männliche Springer dabei. Also auch da weiß ich, dass wir Wiederholungstäter dabei haben. Ne? Also die haben wir letztes Jahr schon dabei. Okay, aber wir gucken mal, wer dabei ist. Der Florian Joschko. Du, Florian, bist aber dabei.
1: Ja, ganz motiviert und auch auf den Dreier. Ja, deine Schwester war auch auf dem Dreier, ne? Genau. Auf geht's, Flori. Ja, gar nicht erst lange gewartet, ne? Zack, drauf, zack, runter, fertig, rein. Aus.
0: Und auch hier wieder eine weite Flugphase. Die Arme gingen diesmal so ein bisschen nach außen, um nochmal ein bisschen, ich sag mal, mehr Wind noch mit reinzunehmen, ja, den wir hier nicht haben heute.
1: Na, nee, Gott sei Dank, ja. Aber es sah auf jeden Fall gut aus.
0: Und die Beine sind so ein bisschen auseinandergegangen. Ja. Also auch eine andere Variante.
1: Ja, man sieht hier viele Techniken. So, Florian, gucken wir mal, gucken, was die Jury sagt.
0: Florian, komm ruhig ran hier. Genau, da haben wir 5 mal die 5.
1: 25 Punkte, sehr gut. So, wen haben wir denn jetzt? Nummer 2, Jonas Becker. Ja, die so, Unterstützung Jonas ist auf jeden Fall da von allen hier. Jonas. Ah, sind alle hochmotiviert, ey. Alle auf den 3-Meter-Turm, ne? Gibt natürlich auch mal extra Punkte, ist logisch. Auf geht's, Jonas. Oh. Florian, Daumen nach oben. Jonas, Daumen nach oben. Alles gut? Okay, Gott sei Dank.
0: Ja. Auch schön Rücklage.
1: Ja. Aber Kevin, lacht er?
0: Klar lacht er. Das ist ein Siegerlächeln.
1: Ah. Okay, Jonas, alles okay. Gucken wir mal, was die Jury sagt. Jury? 4 mal die 6 und einmal die 5.
0: Der Jonas, der sackt hier die Punkte ein.
1: Ja, 4 mal die 6, einmal die 5. Applaus, Jonas. Der dritte im Bunde ist der Alexander Jenicke.
0: Ja, nee, der ist Danny. Danny springt für den Alex, haben wir eben gesagt, weil im Prinzip genau, der ist der Ersatz.
1: Das ist der Danny, ja?
0: Genau, der springt für den Alexander, das ist die Vertretung.
1: Ah, okay.
0: Danny Greiland. Reiling. Danny, genau.
1: Okay.
0: Ah, Danny. Also auch da. Prima gemacht. Applaus nochmal für den Danny.

0: der heute schnell eingesprungen ist. Auch da mit so einem Superman-Flug. Der ist so seitlich fast abgedriftet. Prima. Danny, hast du super gemacht. Das ist gar nicht so leicht, oder?
1: Nee.
0: Aber hast du keine Angst?
1: Nein.
0: Also super, dass du eingesprungen bist, Danny. Ein Applaus.
2: Und dann gucken wir mal, was die Jury noch sagt. Zweimal die 5, einmal die 4, zweimal die 6, ja?
0: Okay. Prima. Danny, klasse.
2: Ja, dann haben wir noch den Leon Pascal. Ah ja.
0: Leon. Und Patrick, man muss ja sagen, es ist ja wirklich jetzt jeder nochmal von dem 3-Meter-Turm gesprungen.
2: Ja, also ich denke mal, ich weiß ja nicht, was sie in Neinschitt da so gemacht haben, aber anscheinend ist die Motivation so hoch, dass alle wirklich da von dem 3-Meter-Brett springen.
0: Ja! Das!
2: Ja, auch schnell runter. Ja.
0: Das war der Leon. Der Leon Pascal. So, wie gesagt, also da gehört eine ganze Menge Mut dazu. 3 Meter, prima gemacht, Leon. Ich höre auch gerade von dem Florian, das war von dem Florian, auch der erste Sprung aus 3 Meter Höhe. Mensch, Respekt hier.
2: Ja, Wahnsinn. So, Leon, mal gucken, was die Kampfrichter sagen. 4-4, viermal die 4 und einmal die 5.
0: Prima. So, also, ja. Und den Danny, der hier auf der 5 steht, der war schon an Stelle 3, Nummer 3 dran, genau. Wir kriegen das Nicken vom Kampfgericht. Demzufolge
2: sind wir durch.
0: Sind wir mit dem ersten Durchgang hier schon ratzi fatzi durch.
2: Ja.
0: So, das heißt, wir gehen in so eine ganz kurze Verschnaufpause. Der erste Durchgang, meine Damen und Herren, liebe Sportlerinnen hier von dem 3-Meter- und 1-Meter-Turm ist damit durch. Aber alle guten Dinge sind 2. Wir bekommen ja noch von jedem Teilnehmer einen zweiten Sprung. Und aus der Erfahrung heraus wissen wir, dass der zweite meistens sogar noch besser ist. Also, wir schauen mal. Wir sagen, damit es nicht ganz so lange nach hinten rausgeht, 14 Uhr... 45, 3/4.
2: Ja, 3/4, 3, kurz vor 3 geht's hier weiter. Wenn ihr uns hier wieder seht und die Musik läuft natürlich die ganze Zeit weiter, geht's hier weiter mit dem zweiten Durchgang. Stärkt euch alle ein bisschen, aber nicht zu viel, ja. Bist du fertig mit Hüpfen? Okay, dann hüpf einmal ins Wasser.
0: So, eben noch ein paar Probesprünge auf der Hüpfburg gemacht. Und jetzt als spontan Vertretung hier auf dem 3-Meter-Turm. Ja, mit so ein bisschen wedelnden Armen, ne? Also nochmal ein bisschen extra Schwung rausgeholt.
2: Aber auch Gegenwind, auf jeden Fall.
0: Ja, der Wind.
2: Ich spür das. Jetzt kommt Gegenwind. Das ist wie beim Skispringen.
0: Ja.
2: Da muss die Jury
0: alles mit einberechnen.
2: Ja. Windnoten, ja.
0: Die Windnote.
2: Lorraine, wie war's?
3: Ja.
2: War gut? Machst du nächstes Jahr wieder mit?
3: Ja.
2: Okay, wir haben wieder eine neue Dame für nächstes Jahr. Okay, Jury, bitte. 4-mal die 4 und 1-mal die 3. Lorraine, das ist ein Applaus. Ja. Mensch, das läuft ja hier, wa? Kevin, wen haben wir jetzt?
0: Jetzt haben wir gar keinen mehr bei den Damen, sondern wir gehen da schon wieder mit großen Schritten in die nächste Kategorie, denn die Männer sind dran, die jungen Männer in der Alterskategorie 13 bis 17 Jahre. Und da haben wir auf jeden Fall den ein oder anderen dabei, der jetzt noch 2 Sprünge macht, weil er vorhin beim ersten Durchgang verpasst wurde. Ja? Also der beziehungsweise war noch nicht da.
2: Genau, also es geht jetzt erstmal ganz normal so weiter. Ja, jeder springt jetzt zum zweiten Mal und der Younes Arnecke springt dann als letztes 2-mal.
0: Der springt 2-mal.
2: Also fangen wir an mit Ben.
0: Und der war vorhin schon da.
2: Genau.
0: So, der Ben, der sieht sehr athletisch aus. Ein
2: Auf geht's.
0: Hauch von Olympia hier wieder.
2: Am Olympiastützpunkt.
0: Ein Oh.
2: Ja, man, also, ja, bis wohin hat man das gehört? Mindestens?
0: Minzleben. Oder Wasserleben. So, der Ben, der war ja vorhin auch so ein bisschen, naja, auch kritisch zu sich. So, Ben, der war besser?
1: War besser.
0: Der war viel besser?
1: Ja.
0: Du bist aber nicht beim Olympiastützpunkt der Arschbomben?
1: Nee.
0: Nein, aber sieht immer so aus, ja?
2: Ja, gibt's sowas?
0: Nein, noch nicht, aber da können wir einfach machen.
2: Ab nächstes Jahr definitiv dauerhaft hier.
0: So, die Hose ist diese heile, ja?
2: Oh. Okay, Jury. Sechs, sechs, sechs, sechs, fünf. Also viermal die sechs, einmal
0: viermal
2: die fünf.
0: Die sechs, einmal die fünf.
2: Herzlichen Glückwunsch. Dein Applaus, Ben. Felix. Felix Scholz.
0: Oder nee, war nee, der Felix. Ach, da ist Felix, der ist jetzt doch da. Jetzt wäre die Frage nochmal an das Schiedsgericht. Also der Felix ist jetzt da. Ja, nein, Daumen hoch, Daumen runter. Der hätte jetzt zwei Sprünge. Da, beide Daumen gehen nach oben. Felix, du hast wohl das Freibad nicht gefunden vorhin. Bitte?
2: Er war im Stau.
0: Er war im Stau, okay.
2: Deutsche
0: Fankurve dabei heute, Mama, Papa? Nee. Mama, Papa dabei? Okay, jetzt ist so, Felix, du hast ja den ersten Durchgang verpasst. Also auch da nochmal für die Jury, das Kampfgericht hat das Go gegeben. Es gibt nochmal zwei Sprünge von dem Felix, die gleich hintereinander durch, ja? Applaus nochmal für Felix.
2: Okay, Felix, auf geht's.
0: Vom Dreier. Nee, vom Dreier, ja, wir wollen ja hier nicht geizen.
2: Hätten wir einen Fünfer, würdest du vom Fünfer springen?
0: Als Strafe.
2: Als Strafe, dass du im Stau standest. Nein, Spaß. Auf geht's.
0: So.
2: Ja.
0: Ja. Ja. Also.
2: Im Stau gestanden, aber dafür war richtig mal einen rausgehauen.
0: Klar. So, und ich weiß, Felix ist sportlich, der hat keine Verschnaufpause. Der darf sich einmal anschauen, welche Gesamtpunktzahl er hier bekommt.
2: Guck
0: wir
2: mal.
0: Haben dreimal, viermal die fünf, einmal die vier und Felix doppelt hält besser. Genau, der Daumen geht nach oben, gleich nochmal hoch und jetzt deine zweite Darbietung. Da wollen wir natürlich was anderes sehen. Das Publikum und die Jury ist sehr anspruchsvoll heute.
2: Oh, Beine gespreizt und dann...
0: Ja, ja, der hat die Beine nochmal so... Aufgemacht, ja.
2: Hier in Gangnam-Style. Ja? So, was hatten wir eben? Auf jeden Fall viele Fünfen und eine Sechs, glaube ich, ja?
0: Genau.
2: Felix, okay, du warst im Stau. Was sagst du?
3: War sehr gut.
2: Ja, warst du zum ersten Mal dabei? Zweiten Mal.
0: Zweites okay. Mal.
2: Wir gucken.
0: Schauen wir Jury. Mal.
2: Viermal die fünf, einmal die vier. Alles klar, Felix. Dein Applaus.
0: So, der Dauerbrenner hier, der ist gleich beide, hat gleich beide Sprünge durchgezogen. Perfekt.
2: Dann
0: können wir weitermachen mit dem Younes. Und da wäre genau das Gleiche. Ja? Also auch der Younes, wenn er jetzt da ist er, der gönnt sich nochmal die Dusche. Auch da nochmal zwei Sprünge hintereinander.
2: Ja, das ist der Younes, ja.
0: Auch nochmal im Stau gestanden.
2: Auch im Stau.
0: Ja, bestimmt, der Stau.
2: Bestimmt sein Kumpel.
0: Ja, ja. Die sind zu zweit Auto gefahren.
2: Ja. Okay, Jury, wie gesagt, erster Sprung.
0: Da war ja schon ein Rückenklatscher.
2: Ja, ein halber. Und halber ziemlich weit nach vorne.
0: Was kommt davon, wenn man im Stau steht?
2: Man will immer Erster sein. Er grinst noch nicht. Aber du darfst gleich... Warte, noch nicht? Nee, wir gucken erstmal die erste Wertung an. So, viermal die vier, einmal die fünf.
0: Ja.
2: Das geht besser, sagt er. Na, dann gucken wir mal.
0: Na dann.
2: Auf den Turm.
0: Schauen wir doch mal, was er sich jetzt einfallen lässt. Er sieht sehr nachdenklich aus.
2: Oh, auf geht's. Ja.
0: Oh, Vorsicht. Oh, jetzt aber. Da war Wut im Bauch.
2: Ja, ja im Stau.
0: Ja, im Stau.
2: Ja.
0: Der Younes mit zwei Sprüngen hintereinander.

0: also da nicht wundern. Das waren jetzt zweimal der Fall, dass die jungen Männer sich das hier nochmal nachgeholt haben.
1: Warst du zum ersten Mal dabei?
2: Ja, jetzt das erste Mal. Es klang ganz lustig. Also
1: hast du gedacht, okay, kommst du mal. Wo kommst du her?
2: Aus Thale komme ich.
1: Extra aus Thale angereist?
2: Ja.
1: Ja, sehr schön. Okay, Jury. Ja. Viermal die vier und einmal die fünf. Alles klar. Younis, dein Applaus. Dann haben wir den Louis Reier. Da ist er.
0: Der musste sich jetzt gedulden. Das ist natürlich auch nicht leicht. Ja, wenn du diesen Spannungsbogen die ganze Zeit oben halten musst. Der hat sie aber schon abgekühlt. Ja, oder sind die Schweißperlen schon? Also man weiß es nicht. Louis Reier. Der ist abgeklärt. Ja, da merkt man 20 Jahre Arschbombenerfahrung.
1: Oh ja.
0: Und da ist ordentlich eine Wasserfontäne hochgegangen.
1: Ja, das stimmt, das stimmt. Das war sehr, sehr gut. Ja. Ich denke mal, da kann er die Jury von überzeugen.
0: Da kam die Kampffaust eben. Da hast du gemerkt, ich bin zufrieden.
1: Louis, alles gut. Wie ist dein Fazit?
3: Es hat sich unter Wasser nach einer großen Fontäne angefühlt.
1: Die war auch ziemlich groß, ja? Mal gucken, Jury. Oh, das dreimal die 6 und zweimal die 5.
0: Oh,
1: sehr gut.
0: Richtig Applaus wert hier.
1: Ja.
0: Louis, also das hast du richtig gefühlt, ja? Das hast du, auf jeden Fall eine Vorahnung, hat sich bestätigt. Kampffaust kam hoch, also hast du gut gemacht.
1: Und jetzt haben wir noch den Moritz Hoppe.
0: Ja, der Moritz. Ja, der sieht auch noch so trocken aus. Ein bisschen abkühlen, genau. Ach, guck mal hier. Zack. Genau, zicke, zacke, zicke, zacke. Ja, Moritz hat auch seinen Fanclub mitgebracht. Seinen einköpfigen Fanclub.
1: Wenigstens einer.
0: Ja, wenigstens einer. Den hat er bezahlt mit Eis. Jawohl, oder? Das war ein verhaltener Applaus. Ich denke, dass der Moritz einen größeren Applaus verdient hat.
1: Ja, was ist los hier, Benigole? Seid ihr noch alle da? Auf geht's hier! Hey, hey! Moritz, was sagst du?
4: Ja, tut weh, aber ich bin sehr zufrieden mit dem Sprung.
1: Das hören wir gerne. Mal gucken, was die Jury sagt. Oh, viermal die 5 und einmal die 6. Dein Applaus!
0: Sehr gut, Moritz. So, wir machen weiter. Wir gehen wieder zu den Mädels.
1: Oh, jetzt sehen wir bestimmt nochmal das Piratenkostüm. Zumindest vielleicht den Hut. Mal gucken. Die Annika Schwabe.
0: Die Annika.
1: Ah, komm, wo ist der Hut?
0: Ah, auch.
1: Ach, der kommt.
0: Ah ja, siehst du, also. Der kommt vom Sohnemann.
1: Ja. Geil.
0: Ja, mitgehangen, mitgefangen hier, die Piraten im Raut.
1: Ach, na ja, ja, logisch. Ach, wünschen, wenn ich wünschen könnte. Ach, oh ja. Haben wir noch einen Säbel? Ja, also Annika Schwabe, die Nummer 1. Auf geht's nach oben zum zweiten Sprung mit Kostüm. Hey, hey, hey, hey, hey, hey, hey.
0: Und der Hut,
1: und der Hut ist geflogen.
0: Oh, da ist er nicht.
1: Ah, das war bestimmt, das war bestimmt das war so gewollt.
0: Das war einstudiert.
1: Gut, gut, ja.
0: Ah, denn so ein Hut tut gut. Ja, und ich bin mir fast sicher, mit so einem Hut bekommt man vielleicht den ein oder anderen Zusatzpunkt.
1: Ja, denke ich auch, weil die sagt, das ist mutig. Okay, wir fragen nochmal, Annika, jetzt du hast uns und unseren Traum erfüllt. Wie war's?
5: Wenn ich euch glücklich gemacht habe, dann war's super.
1: Ja, hat sie auf jeden Fall. Okay, mal gucken, was die Jury sagt. 5, 5, 4, 5, 5. Also 4 mal die 5.

0: und einmal die 4. Alles klar, das ist dein Applaus. Bitte, bitte. So, und die Emily. Bist du bereit? Motiviert.
1: So. Ja, genau, auch da gab es nochmal hier einen Einsatz von der Sportjugend. So, da wird im Prinzip auch hier nochmal jede Stufe fokussiert. Ja, Peter, ich würde auch sagen, diese Geschichte mit der Nase, das ist immer ganz wichtig, dass sie zugehalten wird, ne?
0: Ja. Wasser in der Nase ist doof. Ja. Mal gucken. Sie kommt gleich raus. Gorillas auf Techno im Keller und ihr BWLer kommt leider nicht rein. Uns tut mir so leid. So, was sagst du? Zweiter Sprung.
2: Ja, hat sich ganz gut angefühlt.
0: Hat sich ganz gut angefühlt. Das ist das Wichtigste. Und dann gucken wir mal, was die Jury sagt. Man kann sich direkt umdrehen. Du brauchst keine Angst haben. 4, 4, 4, 3, 5. Ja, passt.
1: Das passt.
0: Dein Applaus. Ah, da ist der Club. Ja, Kevin, das war's. Beziehungsweise mit der nächsten Kategorie. Wir kommen. Ach, guck mal hier. Da wird er nochmal schön eingecremt da hinten. Ich hab's
1: ja,
0: genau
1: das,
0: gesehen.
1: Das ist der zweifache Meister, ne? Ja. Der lässt sich nochmal einölen. Das ist diese Vorbereitung. Das muss man natürlich auch zelebrieren.
0: Ja.
1: Ja, das ist ja nicht irgendwer. Das ist schon, ne?
0: Er hat gedacht, wir sehen's nicht. Aber haben wir doch.
1: Haben's gesehen.
0: Okay, AK-18 männlich. Thomas! Thomas, ja, du weißt, in welche Richtung es gehen sollte?
1: Erstmal ins Wasser rein, wäre gut.
0: Erstmal,
1: so, bei Thomas muss man immer aufpassen.
0: Ja, Jury?
1: Wenn der einmal das Wasser
0: Vorsicht.
1: Gecheckt hat.
0: Jury?
1: Ja, der spritzt hier gerne. Also, ihr müsst aufpassen. Regencape rausholen.
0: Ja.
1: Der hat's doch nur auf die Jury abgesehen. Aber der lacht doch jetzt schon.
0: Ja, ja.
1: Ja, ja. Der hat nur eine Sache vor.
0: Auf geht's!
1: Ah, diesmal zentral. Diesmal hat er nicht nach außen weggespritzt. Aber der Thomas, der beherrscht auch alle Varianten von den Arschbomben. Ja, das ist, ja also die, alle 100 Varianten beherrscht er aus dem FF.
0: Thomas, erzähl, wie war's?
3: Ich bin ein bisschen zur Seite gekommen. Es war nicht optimal gesprochen.
0: Ah, okay.
3: Was die Jury sagt.
0: Wir gucken mal, was die Jury sagt. Jury ist halt ja trocken geblieben, also lieb sein. Nö. 5, 5, 4, 4, 5. Dreimal die 5, zweimal die 4. Thomas, dein Applaus.
1: Ja. So, Ladies and Gentlemen, wir haben ihn hier live und in Farbe, den zweifachen Titelverteidiger.
0: Oh, mit Hut.
1: Mit Hut, mit Öl, mit
0: Hut.
1: Ja, wie, hier, ich komme nicht aufs Wort hier, wie heißt denn das hier? Hosenträger.
0: Oh, oh, guck mal.
1: Das ist und die Ente.
0: Ah, jetzt müssen wir nochmal hier. Hallo, Tobias. Was hast du dir jetzt Geiles da einfallen lassen?
4: Das ist das Freispringer-Entchen.
0: Das Freispringer-Entchen.
1: Geil.
0: Ja. Wahnsinn.
1: So.
0: Ja. Outfit.
1: So. Outfit ist da. Das ist ja das Schöne an diesem Jahr. Und wir haben ihn, wie gesagt, den zweifachen Titelverteidiger, meine Damen und Herren. Also spätestens jetzt lohnt es sich, da den Blick hinzuwerfen.
0: Hey. Hey.
1: Ah, und die Mütze.
0: Der Hut fliegt. Der Hut fliegt.
1: Also,
0: sauber.
1: Also meine Prognose ist ja, der wird seinen Titel wieder verteidigen.
0: Ja, das ist der FC Bayern unter den Arschbomben.
1: Ja. Man will nicht sagen konkurrenzlos, aber also mit dem Outfit jetzt auch noch.
0: Ja. Ach, das ist deine Tochter. Ja, Stieftochter. Ist egal, Tochter.
1: So, also der Thomas, der hat auch wieder alle Erwartungen
0: Tobias,
1: erfüllt.
0: Erzähle.
4: Ja, das zweite war deutlich besser.
0: Ja, war deutlich besser.
1: Das liegt aber an der Hose wahrscheinlich.
0: Ja. Okay, wir gucken mal. Jury,

0: So, das werden wir gleich nochmal erfragen. Im Notfall stand er im Stau.
1: Ah, okay. Okay, so, dann Henrik, haben wir mal, ja.
0: Du hast vorhin vergessen, dass du einen Termin hattest, oder was hattest du noch vor?
2: Leider die Arbeit.
0: Die Arbeit, die ruft immer noch, ne? Aber jetzt kommt dein Nebenjob.
2: Genau, Arschbombe.
0: Genau, also Arschbombe, letztes Jahr mitgemacht, ich kann mich dran erinnern.
2: Nee, erste Mal dabei.
0: Erste Mal dabei, ne? Ich habe auch ein schlechtes Gedächtnis. Also, zwei Sprünge hintereinander, das ist nicht leicht, aber du packst das, Henrik.
1: Ja, also nochmal, ne? Jury, erster Durchgang, danach direkt den zweiten. Henrik, auf geht's.

0: Das war so der Hilferuf währenddessen, ne? Du hast gesehen, die Arme sind...
1: Ja, hallo, nein, das war so nach dem Motto, hallo, ich bin jetzt da.
0: Ja,
1: ja.
0: Genau.
1: Konzentriert euch alle auf mich. Aber er lacht auf jeden Fall.
0: Patrick, weißt du, was noch schöner ist als eine Arschbombe?
1: Zwei
0: Arschbomben, ja.
1: Ja, Henrik, warte ganz kurz. Wir gucken die erste Wertung an. 5, 6, 3, 4, 5. Ja, alles vertreten. Okay, du darfst wieder hoch, ja?
0: Ja, Henrik hat keine Zeit hier zum Durchschnaufen.
1: Nee, ja, wer zu spät kommt.
0: Der Wernicke Röder Stau.
1: Ja, da ist er wieder. Auf jeden Fall. Tunnel, Kreisverkehr, Turbokreise, Bus, LKW, alles
0: dabei. Das war doch mal eine Arschbombe.
1: Eieiei.
0: Also auch hier habe ich mir währenddessen gedacht, was hat er denn vor? Und dann hat er aber doch noch den Arsch rausgezogen.
1: Er wollte oben irgendwie abschlagen.
0: Ja. Mein cool. Empfinden sagt, die zweite war besser.
1: Ja, fand ich auch.
0: Ja. Ja, mal gucken, was die Jury sagt.
1: Nein, doch. Oh. 6, 6, 4, 5, 6.
0: Da haben sie doch wieder ihre Sechsen gefunden. Also ich würde sagen, zufrieden.
1: Super, vielen Dank.
0: Ja, also erst Geld verdienen, dann noch zwei Arschbomben. So kann noch das Wochenende beginnen. Dankeschön, Henrik.
1: Noch eine Pommes und eine Currywurst und dann läuft das. So, der nächste ist auch vorhin nicht gesprungen, Matthias. Ja, das heißt, auch er muss jetzt zweimal springen. Jury, das heißt, wieder den ersten Sprung, dann Wertung, zweiten Sprung, Wertung.
0: Ja, und da sieht man, auch da wurden die Haare ganz kurz angefeuchtet. Fanclub ist auch da, hier springt die ganze Familie. Was ist los? Es ist Party angesagt. Aber ich weiß, dass Matthias hier auch so einiges drauf hat. Aus. Sehr schön eingetaucht. Schöne Flugphase. Hohe und lange Flugphase.
1: Ja, hätte er am Ende noch die Arme richtig zur Seite herangekriegt, dann wäre es perfekt.
0: Na ja, Patrick, das wollen wir von dir mal sehen hier. Ne?
1: Kein Problem. Alles gut? Ja, okay. Ha, siehst du, ich hatte recht. Mhm. Warte kurz, Matthias. Wir gucken erst die erste Wertung an. Ja, 25.
0: So, also ganz kurz mal, du hast es ja Patrick eben schon leise gesagt. Jetzt nochmal für den Fanclub und für alle Zuschauer. Du warst ein bisschen kritisch.
2: Ja, die Lage war nicht optimal, aber mal schauen, was als zweites kommt.
0: Also hatte der recht?
2: Ja.
0: Ah ja, ich gebe es ungern zu, ja, aber gut.
1: Ich hatte recht, schreib's dir auf.
0: So, Matthias, doppelt hält besser. Du weißt, was du verbessern kannst.

0: Und da, ja, da kommt noch hier. So, verhalten Applaus. Und nochmal jetzt einen kräftigen Applaus für Matthias.
1: Ja, schade, dass das nicht zwei Türme nebeneinander sind. Dann hätte Annika und Matthias zusammenspringen können. Das wäre auch geil gewesen.
0: Ja. So, man kann ja noch für nächstes Jahr was einfallen lassen.
1: Dein Fazit.
2: Der zweite fühlte sich besser an. Mal gucken, was die Jury sagen.
1: Ja, wir gucken mal. Aha. Ja, dreimal die 6, zweimal die 5. Hast recht gehabt.
0: Ja, so, stabil.
1: Schönen Tag noch erstmal. Dein Applaus. Ja. So, dann haben wir den Daniel. Albrecht, war der vorhin da? Ach, da ist er ja. Ach, Mensch, stimmt. Die ganze Sportjugend. Ja, auch zweiter Sprung jetzt. Ja, auf geht's.
0: Ein ernster Gesichtsausdruck.

0: jetzt kommt ein bisschen Lächeln durch. Naja. Wir gucken mal. Er überlegt sich jetzt gerade, glaube ich, noch, was er am besten macht. Oh, aber er weiß noch nicht.
1: Ja, ziemlich tief.
0: Oh, kommt der überhaupt
1: noch? Wo ist er denn? Also!
0: Der ging noch währenddessen auf Schatzsuche da unten.
1: Hast du noch kurz das Becken unten sauber gemacht? Also, die Mitarbeiter freuen sich. Ja, siehste. Daniel, was sagst du zum zweiten Sprung?
2: War gut, ja.
1: Besser als der erste?
2: Nee, ich glaube nicht.
1: Ah, okay, wir gucken mal. Oh, ja, aber viermal die fünf, einmal die vier. Was hast du da vorgehabt, weißt du noch? Ah, okay. Na, kannst dich gut einschätzen.
0: Ja, war davor.
1: Dein Applaus.
0: Davor war besser, ja.
1: Ja, der davor war besser. Ja.
0: So, aber auch da nochmal Chapeau an die Sportjugend. Also die ist natürlich auch für unsere kleinen Gäste da und für die großen. Aber währenddessen ist immer nochmal Zeit für eine kleine Arschbombe zwischendurch. Das ist doch hervorragend. Und lieber Patrick, wie machen wir und mit wem machen wir weiter?
1: Ja, mit dem Florian Fanke.
0: Ja, wir bleiben bei der Sportjugend.
1: Genau.
0: Florian macht sich gleich hier nochmal obenrum frei.
1: Ja, ansonsten, wie gesagt, nochmal vielen, vielen Dank für alle, die natürlich hier mitwirken. Offene Kanal, wie gesagt, Sportjugend, was Kevin gerade schon gesagt hat. Natürlich auch das Waldhofbad, die ganzen Mitarbeiter. Und das ist einfach immer wieder schön, hier zu sein, zur dritten Arschbombenmeisterschaft. Und jetzt, Florian, jetzt darfst du.
0: Jawohl, das war doch eine Arschbombe, wie es mir gefällt. Ne? Auch hier hast du gesehen, erst Anker, währenddessen nochmal überlegt, komm, ich zieh beide Beine nochmal ran.
1: Ja, das war sehr gut.
0: Tja, der ja. Florian.
1: Florian, was sagst du? Zufrieden oder erster Sprung besser, zweiter Sprung besser? Was meinst du?
3: Vom Gefühl her, zweiter Sprung besser.
1: Okay, gucken wir mal.
0: Oh, würde ich fast unterschreiben.
1: Oh, 6, 6, 3, 2, 4.
0: Oh. Ja. Also da siehst du, die Jury geht so doch von der Meinung her, von ihrer Wertung so ein bisschen auseinander. Ja. Von der 3 und
1: Florian,
0: von der
1: 6. Applaus, ja? Ja. Also ich muss sagen, wir hatten schon richtig gute Springer hier, ne? Also... Und das Beste ist, dass sich natürlich auch keiner verletzt bis jetzt. Es sei denn, Kevin springt irgendwann.
0: So, ich höre dich wieder so schlecht. Also, wir machen weiter mit dem Steffen.
1: Genau, Steffen.
0: Ah, der lässt sich auch hier nochmal abfahren. Steffen ist hochmotiviert. Bis zum kleinen Zehennagel. Und auch da heißt es, gute Flugphase.
1: Ja, und war auch ziemlich hoch, fand ich.
0: Die Haare sind nass geworden, auch immer wichtig.
1: Und schön sind sie, Hauptsache die Haare sind schön. Ah, mal gucken, was er zu sagen hat. Steffen, was sagst du?
4: Hat Spaß gemacht.
1: Hat Spaß gemacht? Erster Sprung oder zweiter Sprung? Was meinst du besser?
4: Das überlasse ich der Jury.
1: Bist du sicher? Okay, wir gucken mal. Jury, pass auf, gucke. 5, 5, 5, 4, 4. Also dreimal die 5, zweimal die 4. Sehr gut. Dein Applaus, Steffen.
0: Steffen Walter, genau. Das war der 7. im Bunde. Und ja, wir machen weiter. Und da haben wir, wie folgt, wir haben den Andreas Brauer. Und Andreas, der hat ja vorhin die Sportart verwechselt. Ne? Der ist von der Arschbombe in den Körper. Verkehrt herum.
1: Macht er jetzt aber mal gucken, eine amtliche Arschbombe.
0: Ah, der hat heute seine Badehose vergessen, so wie es aussieht.
1: Ja, deswegen hat er das Handtuch.
0: Ach nee, da hat sie dabei. Man weiß ja nie. So, der Motor wird wieder angeschmissen. Der weiß doch gar nicht, was eine Arschbombe ist. Andreas Brauer.
1: Jo!
0: Sehr gut.
1: Ey.
0: Der wollte wieder mit dem Körper und hat sich auch.
1: Mal gucken, was das nächste Jahr für eine Disziplin wird. Freestyle. Ja, Andreas, du gehst da hinten raus, ja? Traust dich nicht zu uns, stimmt's?
0: Naja, der weiß schon, wohin er muss. Er schleimt sich wieder bei der Jury ein.
1: Ja, ja. Der bringt gleich Pommes und Currywurst für die Jury und dann, dann gibt's auf einmal 7 Punkte.
0: Wieder, Bestechung. Ja. So, aber es war schon annähernd.
1: Ja, es war besser.
0: Es war eine Arschbombe.
1: Ja, es war besser als der erste Sprung. Jury. Jetzt,
0: ja.
1: 1, 2, 2, 3.
0: Das ist aber hier. Naja, ich dachte schon, die haben ihre Einsen vergessen.
1: Ja. Aber trotzdem großen Applaus. Ja. Sonst, ich glaube, die Abkühlung tut gut, ne, wenn man den ganzen Tag da hinten drin steht bei der Wärme.
0: Andreas ist nominiert für die hässlichste Arschbombe des Jahres. Ne?
1: Ja. Also aber in Amerika ist das ein richtiger Preis. So die goldene, wie heißt das, goldene Himbeere, goldene Palme oder sowas. Ja. Deswegen, also wir brauchen auf jeden Fall eine Himbeere.
0: Nein, aber immer wieder dabei. Ich weiß, und der lässt sich immer was einfallen. Letztes Jahr mit der Badekappe. Und Andreas ist immer wieder dabei. Applaus bitte nochmal.
1: So, jetzt haben wir unsere Gäste hier aus Neinstedt. Jetzt fangen wir wieder mit den Mädels an. Oh nee, Marie, alles gut?
0: Genau, wir gehen wieder in die Sonderwertung.
1: Freust du dich?
5: Ja.
1: Bist aufgeregt?
5: Ja.
1: Aber guck mal, du hast ein... Oh, nicht lachen, nicht lachen.
0: Ach, die Aufregung, die geht doch langsam.
1: Guck mal, du hast einen Fanclub dabei, wir sind alle da. Und auf geht's, auf den Dreier! Marie!
0: Aber auch da heißt es natürlich für euch, ihr Lieben, ihr müsst nicht vom Dreier springen. Springt einfach von da aus, wo ihr wollt. Es kann auch der Startblock sein, der Einer. Aber
1: du darfst.
0: Marie, du darfst.

0: Jawohl, Marie! Prima! Mensch, du bist mutig! Dein Applaus für dich hier! Super, Mensch, du wirst immer mutiger. Schlag ein hier, zack. So, wer folgt auf Marie? Es folgt die Lea. Ach so, ach Quatsch, oh, Entschuldigung, Mensch. Tut mir leid, du kriegst natürlich deine Punkte, Marie. Mensch, ich war schon einen Schritt weiter. Tut mir leid, deine Punkte. Tut mir leid. 6, 6, 6.
1: 4, 4.
0: Dreimal wow. Die 6, zweimal die 4. Da hat sich das Warten gelohnt. Hervorragend. Sorry an die Jury. So, jetzt aber Lea.

0: Sehr gut. Auch so die Kung-Fu-Variante, so Bruce Lee-mäßig nach vorn, dann Knie rangezogen. Das sind die schwierigen Arschbomben, die muss man auch erstmal beherrschen.
1: Ja, das stimmt. Ja, das war echt gut. Genau, komm ganz in Ruhe raus.
0: Aber was mir dies Jahr besonders auffällt, dass alle, die jetzt hier diesen Sprung in Angriff nehmen, recht ruhig runterspringen. Es gibt ja keinen richtigen Kampfschrei, keinen richtigen Tarzanschrei, aber du bist ja auch noch dran.
1: Ja, Lea, warte kurz, deine Punkte. Hier, guck mal. Viermal die Vier.
0: Einmal die Fünf. Ja, das ist ja die Jury, die ist ja heute hier in Wernigerode, nächste Woche schon auf Ibiza. Also die haben ja wirklich einen pickepackevollen Terminkalender, ja.
1: Mexiko noch hier, Acapulco. Bei den Klippenspringern.
0: Ja. Ja, ja, also die haben wirklich einen vollen Terminkalender, dass wir die heute ranbekommen haben.
1: Ja, 2027 übrigens dann Klippenspringen in Acapulco. Ja, wir sind live dabei, wir beide. So, vier. Nicht, dass du noch erfrierst unter der Dusche. Auf geht's.
0: So, Pflicht ist 10 Minuten vorher abduschen.
1: Sonst gibt's Strafpunkte. Oh, Florian, gleich mal abduschen.
0: Die Bier. Ich glaube so, die hat am Ende die Knie nicht mehr ganz ranziehen können.
1: Ja, und wenn die Arme so ein bisschen noch, aber alles gut. Guck mal, da kannst du auch ein Leiter, da kannst du auch rausgehen. Nö?
0: Okay. So, die Leiter ist doch dafür da, dass man sie nicht benutzt, das ist doch klar.
1: Pia, alles gut?
2: Ja.
1: Hat sie gefallen?
2: Ja.
1: Wir gucken mal, ja?
0: So, da flattern die Vier.
1: Oh, fünfmal die Vier. Applaus für dich.
0: 20 Punkte und der Arm geht schon wieder nach oben. Also wir haben wirklich hier das schnellste Schiedsgericht aller Zeiten.
1: Ja, die wechseln, die sind so schnell beim Rechnen, da kann die Formel 1 sich beim Radwechsel eine Scheibe abschneiden.
0: Ja. Ja.
1: Helene.
0: Ach, Helene ist immer noch nicht da.
1: Immer noch nicht.
0: Nee, die ist heute verhindert, aber sie guckt bestimmt zu per Livestream, hoffe ich jedenfalls.
1: Ja, ich kann es ja mal probieren.
0: Vielleicht.
1: Dann sind wir jetzt bei den männlichen Leute.
0: So, und da haben wir den Florian, seine Schwester, die ist eben auch gesprungen. Und Florian hat mir vorhin berichtet, er ist das erste Mal, das ist Premiere, vom 3-Meter-Turm gesprungen. Ne, das stimmt soweit, Florian.
3: Ja, und ich will meine Eltern grüßen von Halle.
0: So, die Grüße gehen raus an deine Eltern. Jetzt heißt es, die Daumen sind gedrückt.

0: Jawohl, jawohl. Das nennt man eine Arschbombe, oder?
1: Ja.
0: Oh, das war hier wieder die Aladdin-Variante. Ohne Teppich.
1: Ja, Florian. Alles gut?
0: Ja. Und okay. Man merkt beim Florian, der hat überhaupt keine Angst mehr von dem 3-Meter-Turm, oder?
1: Nein. Okay, Jury. Also, 3x4 und 2x3. Applaus für Florian!
0: Florian, hast das hervorragend gemacht. Prima.
1: Der Arm ging schon wieder hoch. Wahnsinn.
0: Ja, wir fliegen hier so förmlich durch den Nachmittag. Vom Florian gehen wir über zum Jonas. Oh, Jonas. Latsch dich ab. Genau, das ist Teambuilding hier. Genau, das ist eine Gemeinschaft. So, der Fanclub nochmal gemeinsam hier in Einstedt. Seid nochmal laut. Wir klatschen gemeinsam.
1: Hey, hey, hey, hey.
0: Eieieiei, ja. Das hat man ein bisschen an Neinstedt gehört, ne?
1: Ja, das war gut laut. Ah, er verzieht auch ein bisschen das Gesicht, oder geht?
0: Ja, jetzt muss er lachen.
1: Jetzt muss er lachen. Unten kann man, au, oben muss man, wuh. Wie war's?
2: Ja, ganz gut eigentlich. Solider Sprung, ja.
1: Gute Einschätzung.
0: Alle heute ein bisschen selbstkritisch. Mega war das, ne? Also wie gesagt, das hat man ein bisschen an Neinstedt gehört.
1: Jury. 2x5 und 3x6. Das ist wunderbar. Ja. Alexander. Ach, der ist auch nicht da. Leon. Achso, nee.
0: Ah, nee, für
1: Danny.
0: Leon.
1: Danny.
0: Genau, Danny.
1: Danny, oh.
0: So, und das ist dann auch schon der letzte. Also, den Leon haben wir noch, pardon. Okay, also Danny, ich will dich nicht ablenken. Danny.
1: Oh. Ei. Also, für Punkte macht er alles.
0: Sag mal, Danny,
1: alles okay?
0: Bist ja lebensmüde.
1: Danny, jetzt bist du wach.
0: Also, wir alle anderen auch. Danny, Mensch, du bist ja mutig. Junge, ist mir das Herz verstehen geblieben. Hast du dir dolle wehgetan?
3: Nein, ich habe Sixpack.
0: Sixpack ist da. Also, genau. Applaus nochmal für Danny.
1: Also, Jury, jetzt muss er mal gucken, wa?
0: Also, ich würde sagen, das war auf jeden Fall der waghalsigste Sprung.
1: 3 Fünfen und 2 Vieren.
0: 4 und 2x5. Prima, Mensch, klasse.
1: Leon,
0: du bist der letzte Springer.
1: Also nochmal, Wernigerode. Nochmal, nimm nochmal die Hände zusammen. Auf geht's hier. Hey, hey, hey, hey, hey, hey, hey. Leon ist unser letzter Springer für heute.
0: Jawohl. Und das war der letzte Akteur hier heute auf dem 3-Meter-Turm. Es sei denn, wir haben jetzt irgendjemanden vergessen. Dann bitte nochmal schnell zu uns kommen. Aber Leon, du kannst hier noch natürlich deine Punkte nochmal gemeinsam mit uns betrachten. Leon, komm her. Wir schauen uns das Ganze an. Gemeinsam. So, die flattern die 2. Fünfmal die 2. Du kannst stolz auf dich sein, dass du da von 3 Meter runterspringst.
1: Genau, alle. Alle können stolz sein. Ja. Dritte Arschbaummeisterschaft hier in Wernigerode.
0: Ja, das Schönste kommt ja noch, die Siegerehrung. Das heißt, jetzt rauchen natürlich die Köpfe, weil da müssen natürlich viele Punkte jetzt zusammengezählt werden. Das heißt, wir gehen jetzt in die letzte Pause, bevor wir dann zur Siegerehrung kommen. Also sportlich gesehen haben wir es geschafft, aber wir werden natürlich noch sehen, wie die Siegerehrung ist. Ich würde mal sagen, wir peilen 16:30 an. Halbe Stunde.
1: Jury, ja. Halbe Stunde passt, oder?
2: Ja. Die Jury ist also gut.
1: Okay, die müssen sich konzentrieren, die müssen alles ausrechnen, dass es da auch keine Fehler gibt. Ja. Ansonsten, also, ihr könnt frei springen, wie ihr wollt. Passt aber auf euch auf. Und das waren erstmal alle unsere Springer. Nochmal ein Riesenapplaus für Groß und Klein, für Jung und Alt, für Mädel und Jung hier in Wernigerode im Waldhofbad.

0: das erste Mal ein Stechen.
1: So, ich dachte, du hast jetzt den Taschenrechner vergessen und wir haben die Punkte nicht. Ja, es ist wirklich so, es ist unglaublich, aber das hatten wir in dieser dreijährigen Geschichte, die wir jetzt mittlerweile hier schon haben, haben wir das noch nie gehabt. Also Premiere, wir haben nämlich bei zwei Kandidaten eine identische Punktzahl. Und Patrick, du hast ja schon gesagt, es gibt also nochmal einen Extrasprung, um den Sieger zu ermitteln.
0: Genau. Das heißt, der junge Mann da oben in der roten Badehose darf nochmal runterspringen. Die beiden Mädels auch. Dann ja. Klatschen.
1: David Hasselhoff hier.
0: Jo.
1: Und die Frage der Fragen wäre natürlich, in welcher Kategorie? Also das ist wie folgt. Und zwar in der Kategorie männlich 13 bis 17. Da hatten wir zwei Kandidaten. Und da brauchen wir nochmal den Ben Strutzberg und den Luis Reier. Also, Ben und Luis, ihr seid nochmal gefragt. Es gibt also nochmal einen Extrasprung. Der Ben ist schon mal da. Wir warten auf den Luis. Das ist Luis. Und die haben nämlich beide gleich viele Punkte. Das kann man ja schon mal verraten. Beide haben am Ende 58 Punkte. Ja, also das ist jetzt sozusagen, es wird der Platz 1 wird jetzt ersprungen. Damit habt ihr wahrscheinlich nicht gerechnet.
0: Einmal bitte runterkommen.
1: Der Druck steigt jetzt.
2: Geht.
1: Wie sieht's bei dir aus?
2: Ja, geht.
1: Du bist auch entspannt. Also, ich würde sagen, beide sind tiefenentspannt. Wir wollen natürlich hier nochmal das Beste sehen. Wir drücken euch beide die Daumen, aber denkt dran, ihr seid in erster Linie schon mal beides Gewinner. Wer fängt an? Einmal Schnick, Schnack, Schnuck. Dein Schere, Papier. Ja. So, okay. Der Ben.
0: Ben fängt an. Und Ben, jetzt nochmal das Publikum. Auf geht's. Es geht um den Sieg.
1: In der Kategorie 13 bis 17 männlich. Ah, da holt er aber nochmal was raus hier. Als ob er nochmal wusste, dass er drittes Mal springen darf. Der fliegende Holländer. Ach, guck mal hier, der wird auch nochmal sich kurz eingesprungen,
2: ja?
1: Das ist natürlich nicht leicht für die Jury.
0: Jetzt heißt es wirklich, sich konzentrieren die ganze Zeit natürlich schon, aber jetzt geht's hier.
1: Wird sie nochmal beraten?
0: Ja.
1: Ah. So, jetzt bin ich gespannt, Leute.
0: Jury, seid ihr soweit? Ah, da werden die Karten nochmal gemischt.
1: Wird sie nochmal beraten? So, die Damen sehen zuversichtlicher aus, die haben schon. Na, würde ich sagen, auf die Plätze, fertig, los, hier zeigen einmal. 6, 5, nochmal eine 6, nochmal eine 5, dreimal die 6, zweimal die 5. 28 Punkte.
0: Und so, und jetzt der Luis. Nochmal, Publikum, auf geht's. Hey, hey, hey, hey, hey.
1: Mal sehen, was er jetzt rausholt hier. So, also, auch nochmal ein Ankersprung. Ben hat hier gleich den Zeigefinger rausgeholt, so nach dem Motto, nee. Jetzt bin ich gespannt. Ich glaube, Luis war ein bisschen unentschlossener von beiden.
0: Ja.
1: Ah,
0: Luis,
1: komm ruhig ran.
0: So, Ben und Luis, guck mal, beide herkommen.
1: Genau. Komm ruhig beide einmal ran hier.
0: Ja.
1: Okay. Auf die Plätze, fertig, los. Da haben wir eine 5, eine 4, eine 6, eine 4, eine 5. Und demzufolge, Mathe war nie meine Stärke, aber ich denke, Ben hat mehr Punkte eingeheimst. Applaus nochmal für beide.
0: Ja.
1: Vielen, vielen Dank, dass ihr da nochmal in die dritte Runde mit uns gegangen seid. Das war das Stechen in der Kategorie jetzt, 13 bis 17.
0: Genau, die Urkunden werden jetzt geschrieben. Also nochmal 5 Minuten, 10 Minuten, 10 Minuten. Ja, 10 Minuten nochmal. Ansonsten geht's hier gleich weiter. Springt gern nochmal und dann geht's los.
1: Alle diejenigen, die sich jetzt hier schon mal warm gesprungen haben, alle, die mitgemacht haben, kommt schon mal zu uns.
0: Genau, wir können schon mal ein bisschen

0: Ja, es war natürlich wieder schönes Event hier im Wernigeröder Waldhofbad. Die dritte Arschbomb-Meisterschaft. Insgesamt fast 48 Teilnehmer, 49 Teilnehmer, ein, zwei sind leider nicht gekommen, aber mein Gott, shit happens.
1: Pausieren, denn bevor wir dann unsere Siegerehrung haben, darf es hier noch einmal mit einem obligatorischen Rettungsboot nochmal ins Wasser gehen.
0: Also die erste Kandidatin kann schon mal rein. Marie, willst du mal reinsetzen? Warte, den gebe ich dir dann.
1: So, die Frage ist, wurden die schon mal getestet?
0: Sind die abgenommen vom TÜV?
1: Ja, das ist TÜV, TÜV.
0: Also ich passe da auf jeden Fall nicht rein.
1: Die Beine rein.
0: Beine rein, Marie.
1: So, das Schwierigste ist reinkommen, ja?
0: Das Schwierigste ist das Reinkommen.
1: Ja, ja. So, die Frage ist, wie lange hat das Freibad offen? Bis um 18 Uhr, oder? So, Marie?
0: Du musst ja die Beine reinmachen, Marie. Genau, da. Ja, ja. Ja, genau so. Ja. Okay.
1: So, dann würde ich sagen...
0: DJ, hast du vielleicht ein bisschen irgendwie so... Ja, irgendeine Motivationsmusik, so ein bisschen, was ich hier, Rambo oder was weiß ich...
1: Rambo?
0: Naja, hier ist...
1: So, ich würde sagen...
0: Irgendwas, was
1: ja,
0: hier, bisschen...
1: hier, ich will Spaß, ne, von Markus oder so. Na, egal, der DJ macht das schon.
0: Genau, Markus, auf, ich will Spaß und dann geht das los hier.
1: Auf die Plätze, fertig, und los!
0: Hey, hey, hey, und alle ruhig und mitklatschen, auf geht's! Oh, oh, oh,
1: oh ja.
0: Ein Tretboot in Seenot.
1: Oh, da haben wir schon mal den ersten. Aber hier, man sieht und staune, ne? Also da, ja, es funktioniert, wenn man mit den Beinen richtig mitarbeitet. Aber da ist jetzt eine andere Variante. Das Boot wird einfach abgeschleppt, ja. Das ist die DLRG-Variante. Das ist die Einständer-Variante. Ja. Dann... Marie, du hast...
0: So, ich hab's nicht gesehen, wir wollen Spaß. Oh, pass auf, sie kommt von hinten. Auf geht's.
1: Der weiße Hai kommt.
0: Komm, Marina.
1: Ja.
0: Ja.
1: So, dann kannst du dann auch nochmal dann die Kehrtwende machen, einmal Retour. Du kriegst sogar noch einen Beifall. Also wir geben hier nochmal ein bisschen Gas von außen.
0: Kannst du wieder umdrehen.
1: Nochmal applaudieren hier.
0: Einmal wieder umdrehen. Wieder zurück.
1: Naja, wir haben ja auf jeden Fall genügend Rettungsschwimmer hier.
0: Da musst du lang.
1: So, getreu dem Motto, die Letzten werden die Ersten sein. Marie hat eine Abkürzung genommen.
0: Hier.
1: So, einmal Applaus hier für Marie. Die ist nochmal ins Kühle nass.

0: aus. Ja, Applaus, Applaus, Applaus. Barcelona.
1: So, da haben wir, ist das nicht Philipp? Ist das richtig? Haben wir das gemerkt?
2: Glaube, ja.
1: Ja, das Ganze heute ohne Motor. Auf die Plätze, fertig und los, los, los, los. Guck mal jetzt und jetzt hier rechts, links im Wechsel. Das sieht schon geübter aus bei den beiden. Ah.

0: Patrick, als nächstes möchte ich dich da drin sehen.
1: Nein.
2: Ich will Spaß, ich will Spaß.
1: Lassen Sie mich überlegen. Nein.
2: Ich will Spaß.
1: Wenn wir beide zusammenbinden, ja.
0: In eins.
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0: So, nochmal die ultimative Lautstärke, die wir nochmal testen. Wer nicht ohne, seid ihr noch da hier? Ja.
1: Und da wird schon das erste Mal gewendet.

0: den Spaß, den haben die beiden hier mit
1: gewisser Anstrengung. Oh, was ist denn hier los? Was ist denn jetzt los? Das ist doch Schiebung.
0: Nee, das ist Ziehung.
1: Ziehung ist das.
0: Das ist nicht Schiebung, das ist Ziehung.
1: Und da ist er gekentert.
0: Ja, aber er hält das Boot immer noch gekonnt mit den Füßen fest. Ja.
1: Und zieh.
0: Ja,
1: gewonnen.
0: Und es scheint ein bisschen anstrengend zu sein.

0: So, und dann haben wir nochmal ein Duell hier. Zwei Mädels gegeneinander. Ich glaube, das ist hier einmal die Romy, wenn ich mich nicht täusche. Ja.
1: Ja, das habe ich auch noch nie gehört. Ein Rettungsschwimmer hat chronische Angst vorm Wasser.
0: Auch ja. Nicht schlecht. Die müssen ja auch nie rein, also zum Glück.
1: Ja.
0: So, auch die beiden Mädels haben hier die richtige Technik drauf. Das sieht von allen, glaube ich, bisher mit am besten aus. Da können sich die Jungs nochmal eine Scheibe von abschneiden. Das machen die wirklich gut. Und das hier wirklich synchron. Rechts, links, rechts, links. Danach die Mamas.
1: Danach die Mamas, genau.

So, jetzt wird sich ganz leicht abgesetzt, aber immer noch ein Kopf-an-Kopf-Rennen. Also die Romy, die gibt nicht auf.

So, und auch da heißt es, ab durch die Ziellinie angekommen. Wie gesagt, einmal durchschnaufen, das ist immer gut anstrengend. Und der Spannungsbogen, der steigt noch, also wir warten weiterhin noch ganz gespannt auf die Wertung, um dann gleich die Sieger zu küren der diesjährigen Arschbombe-Meisterschaft.

So, und jetzt auch nochmal die beiden Mädels hier, Lea und ich glaube, ist Mila. Nee, nicht. Nee, nee. Und jetzt hier, genau, das ist hier der Drehwurm. Rechts, links. Abkürzung. Ja, Lea hat den Dreh raus.

So, das ist so die entspannte Runde. Wir sind ja auch Ferien, da muss man sich nicht hetzen.

Nee, also bei Freitagnachmittag muss man sich nicht hetzen. Wie gesagt, zum einen Ferien, zum anderen ist es links schon um eins durch. Und man darf nicht vergessen, also die ganzen Sportlerinnen und Sportler, die haben ja wirklich auch schon hier fulminante Action auf den Sprungtürmen gezeigt.

So, jetzt haben sie sich auch noch einen Motor angeschafft. Das ist doch gut. Dann geht das Gleiche noch doppelt so schnell vorwärts. Jawohl.

0: Prima. So sieht Teamarbeit aus.
1: Ja, und da ist sie wieder angekommen.
0: So, ich würde sagen, wir würden einmal noch, bevor wir dann wirklich zur Siegerehrung kommen, den Turm einmal nochmal freigeben für ein bisschen Freestyle-Sprünge. Also all diejenigen, die noch Kraft haben, die vielleicht heute nicht mitgemacht haben, wir können ja nochmal kurz ein bisschen vom Dreier dann springen. Passt aber hier auf dann, wie gesagt, wenn hier noch die ein oder anderen hier mit ihrem Rettungsboot noch fahren.

0: Ja, wir hatten heute wirklich alles dabei. Wir hatten hier den Captain Jack Sparrow, der dann auch die Piratenmama mit dabei hatte, ne? Also in Form von der Annika. Wir hatten unseren zweifachen Arschbombenmeister, der natürlich hier seinen Titel wieder verteidigen möchte. Wir hatten viele Akteure, die das erste Mal gesprungen sind.
1: Ja, Madonna aus den 80ern, ja, mit den Neon-Strümpfen, ja. Oder Neon-Lions, Lionstar. Ja, ja.
0: Ja, so den Weihnachtsmann, den haben wir leider hier noch nicht gesehen.
1: Den Weihnachtsmann?
0: Den Weihnachtsmann, ja, haben wir nicht gesehen.
1: Stell dir das vor, wenn der Weihnachtsmann hier wäre.
0: Ja.

0: So, hier Captain Jack Sparrow, Captain Hook hier. Ja, diesmal den Hut schon vorher fallen lassen. So, es kann natürlich auch sein, dass das Kampfgericht schon ausgegangen ist. Man weiß es nicht.
1: Ja, dann keine Ahnung. Ja, dann haben halt alle gewonnen.
0: Dann treffen wir uns morgen wieder.
1: Gibt es eine Dauerkarte. Aber das gibt Ärger. Ja, ja. Wir warten alle. Oh. Oh, guck mal, jetzt holt er hier so ein Ding raus. Ja? Jetzt holt er hier so eine Rückwärtsseite raus.
0: Ah, den dreifachen Auerbach hier.

0: So, das Verrückte an der ganzen Sache ist, wir sehen ja hier jetzt auch noch wirklich fulminante Sprünge.
1: Tja, vielleicht nächstes Jahr eine Kategorie Freestyle.
0: Ja, wäre eine Überlegung wert.

Ja, liebe Gäste, liebe Zuschauer und liebe Angehörige und Akteure, also das ist sie hier immer noch, die Arschbombenmeisterschaft, wobei die Sprünge, die jetzt nicht mehr in die Wertung kommen, sondern wir warten noch auf die Punkte, damit wir demzufolge auch zur Siegerehrung kommen können. Also in wenigen Augenblicken, da bin ich mir sehr, sehr sicher, geht's dann auch endlich los.

So, also ich höre gerade den Live-Ticker. Also wir sind ja live und in Farbe. Das ist ja wie beim ZDF, bei Wetten, dass. Also wir gehen in die Verlängerung in guten 10 Minuten. Also in 10 Minuten habe ich gerade gehört, gibt es dann die Siegerehrung. Also Sie können sich eigentlich nochmal ein sonniges oder ein schattiges Plätzchen und in 10 Minuten dann die Siegerehrung.

0: Genau, ihr habt ja den Patrick gehört. Alle, die heute hier mitgemacht haben, kommt ruhig hier zu uns, kommt zu den Sprungtürmen. Dann geht's gleich los mit der Siegerehrung.
1: Ja, die Türen haben sich geöffnet.
0: Ah ja.
1: Ah! Jetzt wissen wir, warum es so lange gedauert hat.
0: Ah ja, das ist... Die haben sich nochmal richtig in Schale geworfen.
1: Also... Können wir jetzt dann auch einmal rauskommen jetzt bitte? Ja. Ihr habt sowieso mit den Dingern gesagt, ihr rutschen. Du.
2: Doch.
1: Ja. Ihr wart rutschen. Ach, ja.
0: So, da haben wir doch noch einen ganz speziellen Gast da hinten.

0: Ja, DJ, guck mal, ob du irgendwas Witziges hast. Keine Ahnung. Ich finde es ja ein lustiges Lied hier. Gucke, oh, ich will nicht wissen, wie warm es da drunter ist. Ja. So, jetzt mal einen Riesenapplaus hier für unsere Jury, unsere Kampfrichter. Ja, lange hat es gedauert.
1: So, die Frage wäre, ob wir das Kostüm auch hier noch vom Dreier sehen.
0: Ja, ich denke, na klar, aber 100%.
1: So. Also, was lange wird, wird gut. Nochmal Applaus hier. Nicht nur für alle, die mitgemacht haben, sondern auch, da gehört natürlich auch eine Menge Vorbereitungszeit dazu. Also so eine Veranstaltung auch zu organisieren, durchzuführen.
0: So. Also, ich übergebe das Mikro jetzt an die Kampfrichterin und ja, oder soll ich dir ein bisschen unterstützen? Was soll ich machen? Soll ich dir helfen? Ist mir nicht mehr zu helfen? Ich gebe mal ab.
2: Ganz kurz möchte ich mich bei allen Teilnehmern erstmal bedanken für euren Mut, den ihr hattet, dass ihr euch angemeldet habt. Wie toll ihr alle gesprungen seid und wer heute kein Pokal oder eine Medaille nach Hause nehmen sollte, ärgert euch nicht, seid einfach das nächste Jahr wieder dabei, vielleicht mit einem ganz tollen Kostüm, das würde uns sehr, sehr freuen, sehr schön, 1, 2, 3 Sachen haben wir ja schon gesehen und ja, wir haben alle nochmal nachgeschaut, kontrolliert und dann habe ich heute die Ehre mit der Siegerehrung heute und wir fangen auch so an, wie ihr gestartet seid, also mit der Altersklasse. Ja, 7 bis 9. Da müssen wir gleich nochmal gucken. Da habe ich gerade gesehen, hat sich ein Fehlerteufel eingeschlichen. Das kriegen wir aber noch hin. Ah, nein. Jetzt haben wir so lange gesessen, alle kontrolliert und jetzt sehe ich es erst. Guti, wir fangen erstmal an. Ihr drei, wir schauen mal, wer alles da ist. Auf dem dritten Platz hat es die Clara geschafft. Ist denn die Clara noch da? Bist du die Clara? Supi, guck mal hier. Wir haben hier, warte mal kurz. Wir haben hier den Startblock. Siehst du die drei? Dann geh mal bitte zur 3. Super. Du bekommst eine tolle Medaille. Auf der Urkunde hat sich ein kleiner Fehlerteufel eingeschlichen. Das heißt, ich bitte die Eltern noch mal kurz zu warten. Die müssen wir noch mal neu schreiben.

0: Und falls sich jeder fragt, was, da steht statt weiblich, steht männlich. Und daher muss ich das nochmal ändern. Okay? Dann du kannst total stolz auf dich sein. Prima.
1: Genau. Nochmal Applaus hier.
0: Auf den zweiten Platz ist die Lene. Ist die Lene da? Super. Hallo. Auch du kannst mega stolz auf dich sein. Das hast du prima gemacht. Bist du das nächste Jahr wieder mit dabei?
2: Das weiß ich noch nicht genau.
0: Aber vielleicht.
2: Ja.
0: Okay, das hört sich doch gut an. So, und auf den ersten Platz, wo der Pokal heute von unserem Ozelotl hier überreicht wird, möchte ich gern die Romy Lauren sehen. Ja, sie kann es kaum glauben. Ganz, ganz toll. Prima Leistung, richtig mutig, das hast du toll gemacht. Dann bekommst du auch die Urkunde von mir und unseren Pokal. Also es lohnt sich, fleißig zu üben. Ja. Und zum ersten Mal hast du mitgemacht. War's toll?
2: Ja.
0: Prima. Riesenapplaus.
1: So genau, die Urkunde nochmal hochhalten, nochmal Siegerlächeln und das ist nochmal euer Applaus.
0: Vielen, vielen Dank. Komm vorsichtig wieder runter. Wir haben ja noch ganz viele andere neugierige Teilnehmer. Jetzt in der Altersklasse 7 bis 9 männlich habe ich auf dem dritten Platz den Simon. Ist der Simon da? Super. Ganz, ganz toll. Herzlichen Glückwunsch. Auf dem zweiten Platz kam der Delano. Super. Herzlichen Glückwunsch. Und deine Uhr. So. Und der beste Springer. Vielleicht lag es auch an anderen Sachen. War der Maximilian Schwabe. Ha? Mit einem mega tollen Kostüm. Das hast du richtig toll gemacht. Und auch deine für dich. Bist du nächstes Jahr wieder dabei?
2: Ja.
0: Das hört sich gut an.
1: So, und auch hier nochmal Riesenapplaus für alle drei. Jawohl!
0: Sehr cool, prima. In der Altersklasse weiblich, 10 bis 12 Jahre. Da war das schon ein hartes Stechen, weil wir hatten nur zwei Teilnehmer. Das Positive, beide sind Gewinner. Auf den zweiten Platz habe ich die Helena. Auch mit Kostüm am Ende. Genau, wir haben ja. Bist denn du das nächste Jahr wieder dabei?
2: Ja.
0: Das hört sich gut an. Würden wir uns freuen. Dann ist natürlich der erste Platz für die Katharina. Mit dem eleganten Schwung auf dem 3-Meter-Brett.

0: So, hier nochmal ein Siegerlächeln, genau. Urkunde nach oben.
1: Super. Dann kommen wir zu den Jungs. 10 bis 12 Jahre. Auf dem 3. Platz ist der Ben Oliver. Wo ist er? Da ist er. Prima. Du bist, glaube ich, das erste Mal dabei gewesen.
2: Ja.
1: Und hat es dir Spaß?

0: Vierte Mal auch wieder?
1: Ja.
0: So, und da ihr ja auch so viele Teilnehmer wart, haben wir sogar noch einen glücklichen zweiten Platz. Auf dem zweiten Platz ist auch nochmal der Emil.

0: Platz durch einen super Sprung erreichte der Henry. Aber da die Schwester das nächste Mal dabei ist, bist du auch wieder dabei, oder? Ja, ja, das hört sich gut an. Ganz toll.
1: So, auch hier nochmal der Applaus für die vier auf dem Siegertreppchen.

0: weiter geht's. Die Altersklasse weiblich, 13 bis 17, haben sich auch ganz wenig junge Damen getraut, leider nur zwei. Da hätte ich gern auf dem zweiten Platz die Lauren. Wo ist die Lauren? Sie kommt angerannt, tut ihr nicht weh. Da ist die Lauren. Prima. Auf den zweiten Platz, bitte. Und ich freue mich, dass du so spontan eingesprungen bist. Ganz lieben Dank auch dafür. Und dann bleibt, wer aufgepasst hat, auf dem ersten Platz die Margarete über. Wo ist die Margarete? Sehr schön. Vielen Dank für euer Mut, dass ihr ins Wasser gesprungen seid. Schön. Eine Reihe. Und unseren wunderbaren Pokal.
1: Ja, hier auch nochmal einen Riesenapplaus für die Mädels.
0: Vielen Dank. Altersklasse männlich 13 bis 17 Jahre ist auf dem dritten Platz der Moritz. Der Moritz ist ganz schön groß geworden. Der Moritz ist, glaube ich, auch hier in dem Freibad groß geworden. Nicht wahr?
2: Ja.
0: Herzlichen Glückwunsch, Moritz. Und auf dem zweiten Platz ist der Luis. In einem fairen Stechen hast du den zweiten erreicht. Ganz toll. Es war für dich auch das erste Mal, oder?
1: Ja.
0: Du? Und dann gleich den zweiten Platz. Herzlichen Glückwunsch. Und dann bleibt natürlich der Ben über, der sich tapfer geschlagen hat

0: Schon mal einen Platz hier erreicht?
1: Ja.
0: Zweiter, dritter? Weißt du nicht mehr. Zweiter. Na, dann ist noch ein großer Erfolg. Der erste Platz diesmal.
2: Ja, herzlichen Glückwunsch an die Jungs.
0: Leider hat sich in der Altersklasse weiblich 18 und älter, obwohl wir nicht älter werden, möchte ich noch mal festhalten,

0: auch leider nur zwei Mädels angemeldet. Und da hat den zweiten Platz die Emily erreicht. Kommt auch angeflitzt. Schuhe aus. Sehr vorbildlich, möchte ich mal sagen. Schuhe aus, Socken aus. Ja, und wer aufgepasst hat, bleibt unsere Annika über auf dem ersten Platz, bitte. Sehr schön. Und ich hoffe, auch nächstes Jahr sehen wir euch alle wieder.
1: Natürlich, nur der Kleinste muss noch ein bisschen älter werden, außer wir haben eine Sonderkategorie für Dreijährige.
0: Wir überlegen es uns, wir überlegen es uns.
2: Ja, auch hier nochmal kräftigen Applaus für die beiden Mädels.

0: In der Altersklasse männlich 18 und älter ist es immer ein harter Kampf und die Punktzahl ist wirklich oft sehr, sehr knapp. Diesmal hat es auf den dritten Platz geschafft, der Matthias. Erfolgreiches Jahr heute für euch, ja? Sehr schön. Auf den zweiten Platz hat es der Daniel geschafft. Und die Punktzahl ist wirklich immer sehr knapp. Ist denn der Daniel da? Er kommt angeflitzt. Und vielleicht haben wir ja dann für nächstes Jahr ein neues Jurymitglied, weil der Tobias den ersten Platz erreicht hat. Mal wieder. Und ich kann euch sagen, wenn ihr mitmachen wollt, er hat gesagt, er tritt jetzt zurück. Das heißt, nächstes Jahr hat vielleicht mal wer anders die Chance aufs Treppchen.
1: Ja, alle guten Dinge waren dann auch drei wieder, ja. Dreimal hintereinander. Da kann man mal zurücktreten, ja. Nein. Auch hier nochmal einen kräftigen Applaus für den Titelverteidiger und für die anderen beiden Jungs.
0: So. Ich freue mich auch sehr, dass wir auch eine Sonderwertung ins Leben rufen durften und dass wieder so viele Teilnehmer dabei waren. Und da würde ich als allererstes erstmal einen Vertreter, der, ich glaube, aus Neinstedt kommt. Ich habe es gar nicht hier. Das wären Sie. Ich hoffe, dass ihr die anderen Pokale vielleicht auch bei euch in der Einrichtung stehen habt. Und diesmal wieder erfolgreich teilgenommen habt. Und die werden auch immer mutiger. Das fand ich richtig, richtig toll. Möchte ich gern in unserem Namen für eure Einrichtung wieder die dritte Arschbombenmeisterschaft überreichen. Stellt die bitte bei euch schön hin. Und jetzt haben wir natürlich auch noch Medaillen zu vergeben für die Teilnehmer. Auch Platz 1, 2 und 3. Ich fange mal an. Platz 3 hat die Lea. Sehr, sehr mutig. Vielen Dank. Auf Platz 2 habe ich die Pia.

0: Pia war, glaube ich, die mutigste auf dem Start, auf dem Dreier. Ganz mutig nach vorne und gleich nach unten gestürzt. Ganz klasse. Und auf dem ersten Platz ist die Marie. Sehr schön. Herzlichen Glückwunsch, Marie. Ganz, ganz toll. Bitte schön. Und den Pokal, den behält. Den können wir, genau.
1: Ja. Ja, auch hier nochmal einen Riesenapplaus für die Mädels.

zu guter Letzt bleiben ja auch noch die Männer über. Und es ist ja auch oft so, dass halt doppelte Punktzahlen gleiche Punktzahlen sind. Habe ich auf dem dritten Platz den Leon und den Florian. Herzlichen Glückwunsch. Auf den zweiten Platz ist der Danny. Und somit hat es auf den ersten Platz der Jonas geschafft.

0: Ja, auch hier nochmal ein Riesenapplaus.
1: Super, vielen, vielen Dank. Wer mag, kann auch nochmal Bilder machen. Und ich würde an euch gleich übergeben. Oder? Ja? Oder? Aber wer möchte denn unser Moderatorenteam, was super gearbeitet hat? Wir hatten alle wieder mega Spaß. Danke dafür. Ich danke allen Beteiligten im Hintergrund. Ohne die würde das überhaupt nicht funktionieren. Würde ich, also falls ihr das möchtet, ihr könnt das mit Applaus mir zeigen, dass das Moderatorenteam auch mal vom 3-Meter-Brett springt. Na, das hört sich doch prima an. Da könnt ihr jetzt nicht mehr Nein sagen. Und damit möchte ich unsere dritte Arschbombenmeisterschaft auch beenden. Es war wieder ein toller Tag, den auch ihr möglich gemacht habt, unser Team möglich gemacht hat. Und habt noch einen schönen Abend. Danke. Ich habe gerade einen Hinweis bekommen, ich habe was vergessen. In der Zeit, in der das Moderatorenteam vom Dreier springt, lauft nicht alle weg. Alle Beteiligten bekommen noch eine Freikarte und eine kleine Überraschung. Und die Urkunden der Mädchen, was ich vorhin gesagt habe, die müsstet ihr mir bitte nochmal wiedergeben. Jetzt aber lauft nicht weg, schaut dem Moderatorenteam zu und nehmt nochmal eure kleinen Freikarten an. Applaus und hopp, hopp, etwas schneller und hopp, hopp.

Wow, was die hier auf die Beine stellen, super. Die Möglichkeiten, die man hier hat, mit eigenen Beiträgen einfach das Programm zu füllen, aus dem Alltag, aus seinem eigenen Leben, aus dem sozialen Umfeld oder aus der Heimat, das finde ich toll beim offenen Kanal. Das gibt es ja bis heute. Ja, ich bin Helmut Zeitz. Ich bin filmbegeistert, eigentlich kinobegeistert, aber ich liebe Filme. Und mein Vater hat mir eine ganze Menge eigener Filme hinterlassen. Und ich möchte gerne, dass die gesehen werden. Deswegen habe ich die neu bearbeitet und dem offenen Kanal zur Verfügung gestellt, damit sie jeder sehen kann im Programm des offenen Kanals oder in der Mediathek. Und da ist jetzt gerade meine Aufgabe, das sozusagen für die Nachwelt in der bestmöglichen Qualität zu sichern. Das ist viel Arbeit. Weil es ja sich um chemische Filme handelt, muss man da jeden Streifen einzeln einscannen. Ein wichtiges Werkzeug ist heute künstliche Intelligenz. Nicht, damit es dann irgendwie anders aussieht als früher, sondern damit es genauso aussieht, wie es eigentlich früher auch gedacht war. Es verschwinden damit auch viele Filmfehler, starkes Filmkorn oder Störungen, die im Film sind, die werden zum Teil eliminiert. Es werden plötzlich Details sichtbar, die man so gar nicht sehen konnte bisher und damit mindestens in der Qualität sichtbar werden, wie sie am ersten Tag bestanden haben oder beim originalen Film. Die Idee eines offenen Kanals ist ja nichts Neues. Wenn man das mal genau nimmt, hat mein Vater das damals vor 60, 50, 60 Jahren auch mit Kindern und Jugendlichen gemacht. Er hat sie nicht nur für das Thema begeistert, Filmerei und Fotografie, sondern er hat sie an das Thema herangeführt, hat sie ausgebildet in verschiedenen Bereichen, Beleuchtung, Kamera, Schnitt, Ton und solchen Dingen. Also alles das, was der offene Kanal ja heute auch bietet. Ja, also eigene Projekte erstellen, sie nachzubearbeiten und dann einem größeren Kreis zur Verfügung zu stellen. Das meiste, was ich jetzt hier verwende und neu bearbeite, ist in der Zeit des Kinder- und Jugendfilmzirkels Bad Lauchstädt entstanden. Das sind die Originalfilme, auch mit dem Originalton, und die bringe ich jetzt zu neuem Leben. Es dauert bei einem 10-Minuten-Streifen ungefähr einen ganzen Monat. Also der ganze Prozess ist damit verbunden. Also das Einscannen des Films, das Nachbearbeiten, das ja, Durchschicken durch die KI und das Zusammenfügen der Teile unter Verwendung des Originaltons. Diese Filme sind es einfach wert, aufbereitet zu werden. Es sind zeitgenössische Dokumente, zeithistorische Dokumente. Und das ist wie bei einem Mosaikbild. Wenn da ein paar Steine fehlen, kann man vielleicht das Bild noch im Ganzen erkennen. Je mehr Steine fehlen, umso mehr muss man reininterpretieren und man sieht vielleicht gar nicht mehr das, was auf dem Bild ursprünglich zu sehen war. Das ist mit den Filmen genauso. Also wir sollten diese Dokumente bewahren. Ich finde das ganz wichtig. Und das ist mein Antrieb.

0: Intensivstammtisch, habe ich also mit der Kamera 1, das ist die Hauptkamera, gefilmt. Also mit 93 Jahren bin ich der Älteste hier.
1: Ich engagiere mich hier, weil mir das gefällt und weil man eine relativ große Freiheit hat in der Themenauswahl.
2: Also wir sind eine tolle Truppe, wie man so schön sagt. Wir ergänzen uns wunderbar. Jeder bringt Ideen mit und jeder lebt auch von den Ideen des anderen.
1: Mir gefällt eigentlich das Klima hier eigentlich ganz gut.
2: Wir kommen aus den verschiedensten Berufen. Und wir haben nur einen dabei, der hat mal für das Fernsehen der DDR gearbeitet. Und es ist erstaunlich, wie die einzelnen Berufe sozusagen hier aufeinandertreffen und sich in einer gemeinsamen Arbeit finden. Also ich bin durchaus der Meinung, das ist der Antrieb für mich, dass ich hier arbeite, mitarbeite. Wir sind ein Kollektiv, glaube ich, das nicht ein zweites Mal hier in der Gegend zu finden ist.

0: Guten Tag, meine Damen und Herren, zu diesem wunderbar schönen sonnigen Sonntag, als ob wir es bestellt hätten, haben wir auch. Und es klappt. Und ich will jetzt gar nicht weiter reden, sondern ich wünsche Ihnen viel Vergnügen hier mit Herrn Peter Wawercinek. Ich hoffe, ich habe es jetzt wirklich richtig ausgesprochen. Ein beeindruckender Schriftsteller, dessen Geschichten, wie ich finde, ganz persönlich mit stockendem Herzen lesen kann. Und er wird uns heute aus seinem Buch vorlesen, Rom sehen und nicht sterben. Viel Vergnügen. Herzlich willkommen.
1: Das ist das Buch. Und im Prinzip beginne ich nachher auch zwei, dreimal die Lesung mit Gesang. So, dass man sich innerhalb von 4 Zeilen oder 8 Zeilen daran gewöhnen kann, dass, woher ich komme, was ich bin. Und zwar geht das im hohen Norden, am Ostseestrand, dort, wo die Winde schlafen gehen, dort siehst du mich, dort siehst du mich, dort siehst du mich am Ostseestrand. Im Kreise, Kreise gehen. Und eine Möwe ist mit dabei, die schert sich einen Dreck. Die ist mir wie ein Schatten treu, die haut nicht ab, die fliegt nicht weg. Und das ist ja meine erste größte Erfahrung gewesen, ist am Meer stehen, an der Ostsee, Meer des Friedens wurde das damals genannt. Und dann eben zum Horizont gucken und dann immer was hinter dem Horizont, Udo Lindenberg hat später mal einen Titel ausgemacht, hinter dem Horizont geht's weiter. Bei uns war da Fehmarn und Dänemark und dann gingen immer so die Sehnsüchte dahin. Und auch so ein gewisses Warten und Warten und Warten und ob da vielleicht ein weißes Boot kommt oder irgendwie abholen. Und das geht ja dann bis zur Flucht, Gedanken mit der Luftmatratze, mit einem kleinen selbstgebauten U-Boot oder irgendwie mitgenommen werden oder als getarnter Schwan, wo der Schnorchel quasi oben der Schnabel ist, abzuhauen. Und ich habe jetzt vor 2 Tagen in Klagenfurt den Film mal wieder vorgestellt, Lief allein, das war Mutterseelen allein, das ist auch so ein friesisches Wort. Das heißt also Splittermutter nackt allein, also Lief allein, also so gezeigt. Und da war auch zu sehen, wie ich als Jugendlicher mit der Kofferheule und genau in diese Ära von Ostsee und so weiter diese Sehnsuchtsgedanken ausgelebt habe. Das andere ist jetzt, dass ich die Krebskrankheit mich irgendwie zeitlich gebunden hat. Da war ich gerade in Rom in der Villa Massimo, wo andere immer gesagt haben, das ist ja die ganz hohe Auszeichnung. Also das ist ja in deiner Biografie jetzt Villa Massimo drinsteht, ist auch eine schöne Namensliste, wer da alles schon Stipendiat war. Also sind ja auch Künstler, Musiker dort. Und dort erwischte mich dann... Als ich dort geblieben bin, erstens Corona, so, das war in Italien, von einem Tag auf den anderen, da hat Monsieur Conte gesagt, jetzt ist alles rot, da durfte man gar nicht raus. Und da wusste man, in Deutschland wird das in 4 bis 6 Wochen auch passieren. Und das war quasi so eine Art wie Vorbereitung auf, nachher musste ich ja auch noch wieder mit dem Mundschutz und Isolation, allein sein, mit keinem Menschen in Kontakt kommen, dann die Chemos, dann das Immunsystem, was geschwächt ist und einer, der niest und in der Nähe ist, kann schon eine volle Erkrankung einbringen und so weiter. Und dann war eine Schreibpause, also ich war gar nicht fähig, ich hatte bei Chemos tageweise verbracht und immer nur abends gemerkt, dass der Tag wieder vorbei ist und gemerkt, dass ich gar nichts gemacht habe, außer dass die Fernsehbilder liefen. Und da war das Bemühen, quasi das alles festzuhalten, also so zwischen den Chemos, also so auf Zetteln, alles so, und dann vielleicht doch zu einem Roman zu verdichten. Und als ich dann einen befreundeten Autor getroffen habe, F.C. Delius, leider jetzt auch gestorben, und ich sagte, ja, wie nennt man denn das Ganze? Und er sagte, der als erstes, aber Herr Zinek, eins will ich dir sagen, schreib auf das Buchcover niemals den Namen Rom. Das bringt gleich viel, viel weniger Käufer, Interessenten. Und da habe ich dann gewusst, dass Rom muss das erste Wort sein. Und Brüssel sehen und sterben, und es gibt ja verschiedene Orte. Und wo ich dann gedacht habe, das ist ja... Ich werde es, glaube ich, nachher auch noch mal vorlesen, wenn man dann mitwandern würde. Rom sehen und nicht sterben war die letzte Möglichkeit. Also 9 Tage noch mal sich entscheiden, obwohl ich ja fast 3 Jahre dort gelebt habe, war mir plötzlich so bewusst, dass das Leben auch endlich werden könnte. Also dass das jetzt finito für mich bedeuten könnte und dass die ewige Stadt und dass ich in den 3 Jahren, die ich da war, auch unter Corona und so weiter, aber auch dann Schreibversuche zu machen, von Rom relativ gar nichts gesehen habe. Und dann dachte ich, muss da noch mal hin. Und als es dann überstanden war, bin ich dann zusammen mit meiner Liebe, die ich inzwischen, noch mal zu zweit nach Rom. Aber da war schon alles erledigt und... Deswegen hatte ich diesen Titel Rom sehen und nicht sterben. Das ist quasi das Vorhaben gewesen, also jetzt nicht sterben zu wollen, also an ein Überleben oder nach dem vielleicht sogar zweiten Leben zu glauben, sich selber die Daumen zu drücken. Und jetzt ist das alles durch und hier steht immer noch Peter Wawrzynek drauf. Und ich habe so in den letzten Monaten das Gefühl gehabt, ach, ich könnte den Wawrzynek ja auch langsam abhaken. Ich habe ja einen adoptierten Namen. Ich war ja vorher Heimkind und musste dasselbe, wie Sie da jetzt immer üben. Ich hatte mir damals gemerkt, dass man Wawrzynek, wie spricht man das aus? Am besten mit Wasserziege. Wasserziege, Wawrzynek, Wasserziege. Und dann hatte ich als ich den Namen noch ganz frisch hatte, dann war Spartakiade. Da war Lauf und Weitsprung. Und ich wollte Weitsprung antreten und da wurde immer ein Baczynski aufgerufen. Und das war so wie jetzt vor Tagen ziemlich kühl. Und ich wurde unruhig und wollte jetzt unbedingt meinen ersten Weitsprung abliefern. Noch so frisch und warm in der Wade und so. Und war dann nach dem zweiten, dritten Mal aufrufen richtig genervt und habe dann dahin geschrien, wenn der Baczynski nicht da ist, dann lasst mich doch jetzt mal endlich springen. So, und dann sagte der, okay, wie ist denn dein Name? Und dann sagte ich, Wawrzynek. Und dann sagte der, Spartakiade-Leiter, aber das rufen wir doch die ganze Zeit. Und seitdem ist mir das ziemlich egal, ob jemand Waschinski sagt, Wawi, Baczynski, das ist... Und im Zuge mit diesem Nachdenken, das ist das Leben, was hätte aufhören können durch die Krebskrankheit. Und das ist das Leben jetzt... Das zweite Leben habe ich sogar überlegt, ob ich nicht meinen ersten Namen wieder annehme, also Runkel. Also ich habe einen Laptop, das öffne ich schon seit Gedenken, immer mit dem Codewort Runkel. Ja, also es gibt schon so eine Hinwendung nach Back to the Roots. Noch habe ich es nicht vollzogen, aber ich bin dabei, jetzt einen Krimi zu schreiben. Ganz einfacher Inhalt. Es soll in Wismar spielen, weil das war die erste Stadt, die ich als Kind besucht habe. Tante Clara, Onkel Paul in Wismar. Und Wismar kenne ich aus. Ich war jetzt auch letztes Mal extra auf Recherche durch Wismar wieder, was mir alles so einfällt. Das war erstaunlich. Ja, also wenn man bedenkt, dass es 50 Jahre her ist, du bist in einer Stadt und plötzlich kommt dir alles bekannt vor. Du könntest sagen, hier bin ich vom Bahnhof, da hinten müsste doch das noch sein. Und dann war das auch alles, also da will ich das spielen lassen. Und Tatmotiv sollen Kinderreime sein, wie Ene Mene Mopel, Wer frisst, beziehungsweise Steine hüpfen, Gummizwist. Also da alles das, was man als Kind gespielt hat, will ich irgendwie... dieses ermittelnde Krimi-Paar, dass sie irgendwann kurz vor dem 12., 13. Mord mitkriegen. Das hat ja alles was mit Kindheit und Kinderreim zu tun. Dann, der Anfang ist ganz einfach beschrieben. Es ist etwas, was ich von Rom mich auch gefragt habe, was wird bleiben von dieser wundervollen Stadt? Da habe ich mich an die Tiberinsel erinnert und dass ich es wirklich fast 2-3 Jahre lang verpasst hatte. Und zwar diese Schwärme, also solche Starschwärme, die sind da in der Nähe in den Olivenhain und machen 2-3 Tage über dem Tiber eine riesen Aufführung allabendlich, so bei Abendrot, eine Flugshow. Und man weiß immer nicht, wie beginnt man einen Roman, und deswegen beginne ich den jetzt auch damit. Ich rolle jetzt den Redeteppich aus, über den wir uns jetzt in meine Geschichte hinein wie in einen Aufführungssaal begeben werden und unsere Plätze einnehmen dürfen. Das haben Sie schon erledigt. Ist leer das Theater, gibt nur uns hier. Erster Rang, zweiter, dritter beginnt die Szene, die ich als Anfang für das Stück ausgewählt habe. Da bin ich in der ewigen Stadt zum Tiberfluss hin unterwegs, mir das Schauspiel der Stare anzusehen. In den 3 Jahren zuvor habe ich es immer wieder verpasst, dieses einzigartige Ballett von abertausenden Vögeln am abendlichen Herbsthimmel nahe der Flussinsel aufgeführt. Bin diesmal rechtzeitig zugegen, erlebe absolute Schönheit, habe es mit einem Gesamtkunstwerk zu tun, juble, taumle, vibriere, denke seither, was für ein Versäumnis es gewesen wäre, diese Flugschau der Stare nicht als vorweggenommen krönenden Abschluss meines Aufenthalts in Rom erlebt zu haben, vor einem bitteren Frühling. Die Stare rücken von den umliegenden Olivenhainen her zu den Ufern der Flusshalbinsel an. Sie fliehen die abendliche Kälte der Haine, tauschen sie gegen die Wärme der Stadt ein, tanzen zur besten Dämmerungszeit am Himmel ihre surreal anmutenden großen Reigen, ehe sie hernach die ehrwürdigen alten Platanen am Ufer besetzen. Bin in diesem Brief an dich versucht, dir das Unbeschreibliche zu beschreiben, diese rätselhaften Zeichen, die sie in die Luft zaubern und die zu meinem Überlebensbildern geworden sind. Binde dich ein in dieses Erlebnis, bist an meiner Seite, jetzt unten am Fluss der ewigen Stadt, stehst neben mir auf der Brücke Ponte Sisto, mit Namen, von wo aus die Schwärme am besten zu erleben sind. Über uns die glühende Himmelskugel, wie eigens dafür errichtet als Hintergrund. Eine Langeweile geschieht nichts. Da ist nicht ein Star am glatten Himmel auszumachen. Da segeln souverän 1, 2, 3, 4, 5, 6, 7 Möwen vielleicht hin und her. Und ein Raubvogel taucht auf und sorgt für die Irration, ehe dann in der Ferne ein hauchdünnes Spinnengewebe sichtbar wird, das stetig an Größe gewinnt. Die Stare erobern die Bühne und lassen den Himmel fleckig erscheinen. Aber da ist noch kein Rauschen zu vernehmen, von abertausend Flügeln erzeugt, wie man es so aus Filmen kennt. Da ist nur diese Schwärze über dem Horizont als Flatterband zu sehen, das sich im Anflug aufbläht, an Volumen gewinnt und dann zerreißt, sich in Fetzen auflöst, Wolken bilden sich aus unzähligen Leibern, die ineinander zu fliegen, sich berühren, durchdringen, verschlingen, auffressen, ausspreien, in kleinere Wedel zerstäuben, sich neuerlings zusammentun, voluminöse Blubber bilden, die implodieren und sich in Wohlgefallen auflösen. Also unbeschreibliche Gebilde entstehen. Könnten unser beider Gedanken, Wünsche, Sehnsüchte, Hoffnung seine Bewegung geraten? Oder Gedanken, die man im Kopf hat. Große biblische Bilder neben kleinen Randnotizen, rasch aufgeschrieben und schnell auch wieder erloschen. Ich sehe Jona aus dem Bauch des Wals herausputzeln. Ich sehe einen Flaschengeist namens Aladdin zum Hals der bauchigen Buttel hinaus in den Himmel aufsteigen. Ich sehe aber auch schwimmende Inseln, Tornados, die sich vorwärts fräsen. Ich sehe einen Schlangenleib, ein Krokodilmaul. Ich sehe sogar eine Gnuherde. Ich sehe Elefanten, Kakteen. Ich sehe pralle Früchte, die zusammensacken, faulig werden, sich in Luft auflösen. Ich sehe das von mir heißgeliebte im Bio-Unterricht behandelte Pantoffeltierchen mit seinen rundlichen Saumen aus Fransen bekleidet, von dem es heißt, es stelle die Urform späterer Lebewesen auf der Erde dar. Und ich bestaune die Kunstwerke, dunkle Skulpturen. Und die Fischernetze sehe ich, wie sie von den Fischern in Lateinamerika geschickt ausgeworfen werden und sich einem Schirm gleich über der Wasserhaut entfalten. Ich habe dir damals von Venezuela geschrieben, dir geschildert, wie angetan ich davon gewesen bin und dass ich lange habe zuschauen müssen, bin von diesem Erlebnis genauso überwältigt gewesen wie jetzt. Schaue hin, skizziere, was ich sehe, in mein Notizheft hinein, sind auch einzelne Buchstaben, wie bei jedem Schreiberling vorhanden dabei, die ich festhalte, die ich später zu Silben und Wörtern zusammenfügen will. Und ich bekritzle Seite um Seite, ist keine Wiederholung zu vermelden. Bei all diesen Figuren ist da beim Skizzieren und Festhalten auch ein Gesang in meinem Hirn. Der Herbst ist ein Geselle und trägt ein buntes Kleid und springet und jubiliert vor ausgelassene Freud. Er singt im Brausebasse, fährt einen um den Kopf, wirft alles drüber und drunter und zaust die Bäumchen am Schopf. Und ich bin dann wieder der Junge. Ich rufe der Großmutter Maria Starnke zu, die hinter dem Abendhimmel wohnt. Sieh nur, sieh nur, sieh nur, wie mir geschieht. Und dann bricht die Flugshow ab, unerwartet. Ein ohrenbetäubender Krach. Zum Greifen nahe kommen uns die Stare, fallen über die riesigen Bäume am Ufer her, kämpfen um ihre Schlafplätze im Laub der Baumkronen, erobern die Äste, blankes Gezeter, lautes Getöse, so flugs, wie sie aufgetaucht sind und ihre Figuren am Himmel geworfen haben, so flink entschwinden sie unseren Blicken und Ruhe kehrt ein. Und wir wissen einen jeden Vogel fein an seinem Platze. Ich schlag das Notizbuch zu, ich lege es hochzufrieden weg. Ich erfreute mich in der Kindheit am Gewusel der jungen Stare im Gras. Ich entdeckte ihre Nistplätze in Lücken, Nischen der alten Fabrik. Sind fleißig, vertilgen mehr Insekten als Spatzen, fressen Spinnen, die so groß sind wie sie selbst. Schnecken schmecken ihnen. Sind immerfort in Bewegung, diese Stare, wie Bienen, die lebhaft zappligen Gesellen. Großmutter nannte die Stare respektvoll bei ihrem lateinischen Namen Sturnus vulgaris und verriet mir, sie würden dem Papagei gleich Stimmen anderer Vögel täuschend echt imitieren können. Mozart, erzählte sie, Mozart, denk nur an. Als ich von Mozart überhaupt noch gar nichts wusste, habe mit einem Star unterm Dach gelebt. Und Mozart sei mit seinem Star spazieren gegangen sogar. Mozart habe sich manche Melodie von ihm vorpfeifen lassen, sie in Klavierstücke eingebaut. Mozart sei ein Komponist gewesen, was ich Dummerchen damals lange Zeit mit dem Wort Komposthaufen im Garten in Verbindung brachte. Und Großmutter redete dann auch über die Hochzeit eines gewissen Figaros und amüsierte sich, wie wenig ich von all dem begriff. Tatam, tatatam, tamtam, tam. Ich nahm Großmutter ihre tollkühnen Geschichten allesamt ab. Singt der Star, sagte dir sie, dir am Boden befindlich sein Liedchen. Dann wirst du von einer frohen Botschaft beglückt, mein Junge. Er später auf dem Dach deines Hauses, dann füllt er es mit Tratsch und Gerede. Besser, du meidest die Leute, ziehst in die weite Welt hinaus und lebst allein. Aber trällert er im Vorbeiflug so sein Lied, dann sollst du getrost mit den Vorbereitungen für dein Lebensfest beginnen. Dreimal habe ich also diese große Aufführung mit den schönen Gedanken dabei versäumt, ihr erst im letzten Jahr beigewohnt, und sie stellt für mich mehr als nur ein großes Ereignis dar. Sie hat für mich symbolische Bedeutung. Ich komme im Verlauf dieses Buches oder meines Briefes an dich noch darauf zurück, warum ich die Flugschau der Stare als Spektakel im letzten Herbst erlebt, niemals im Leben mehr vergessen werde. Und dann kam eins zum anderen in diesen wilden Tagen, von denen ich dir nach und nach berichte. Denn ja doch, ja, ich habe lange nichts von mir hören lassen, mich nicht bei dir gemeldet, dich, ja doch, sträflich vernachlässigt, aber auch vernachlässigt müssen. Und ich fühle mich als Brieffreund in deiner Schuld. Sind alle angekommen, deine Mails? Habe sie alle gelesen? Ich konnte nicht antworten. Ich war zu lebhaft belastet, wie gelähmt. Versuche es mit diesem einen Brief oder Buch an dich wieder gut zu machen. Passierte viel zu viel in der Zwischenzeit. Kam auch alles zeitgleich auf mich zu. Also weiß und schwarz, Finsternis und helle Jubel. Jubelnd musst du dir mich jetzt also denken, aber auch im nächsten Moment zu Tode betrübt, am Boden zerstört, überglücklich im siebten Himmel, wie Großmutter dazu sagen pflegte, die mir in den letzten belastenden Monaten immer wieder erschienen ist. Sitze jetzt, während ich unter Verwendung verschiedener Zettelchen und Mitschriften aus der schwierigen Zeit den Brief für dich schreibe, am geöffneten Fenster höre das Gezwitscher der Piepmetze, erinnere mich an den buckligen Herbert Schuckert, den krummgewachsenen armen Kerl, wie Großmutter jedes Mal zu ihm sagte, kann seinen Buckel nicht abnehmen, hat sie gesagt, einem Rucksack gleich, ihn beiseite werfen, muss an ihm schleppen. Sehe ihn vor dem Hühnerstall, ein zittriges, kleines, nacktes Küken, eben aus dem Ei geschlüpft, legt er mir auf die Hand, mit einem breiten Grinsen wie Quasimodo in dem Film Der Glöckner von Notre Dame. Der Lieblingsstreifen meiner Großmutter, den ich mit ihr zusammen einige Male angeschaut habe, ist im Alter von 4 Jahren an einem Sonntag, Quasimodo Geniti,

davon abgeleitet der Name und den Stufen der Kathedrale von Notre Dame abgelegt, aufgefunden worden. Hat nicht nur diesen Buckel, sondern ist auf ein Auge blind, vom Gebimmel der Glocken ertaubt und singt zum Klang der Glocken, redet mit jeder einzelnen von ihnen, ist scheu gegenüber allen Menschen, verliebt sich in Esmeralda, ein Roma-Kind, verführt, geraubt, verkauft. Wie er ohne Eltern, trägt einen Kinderschuh im Perlensäckchen um den Hals gebunden, hofft den zweiten bei der Mutter zu finden. Da war also dieses Küken in meiner Hand, das bei mir die Liebe zu Vögeln ausgelöst hat. Singe das Hochzeitslied vom Hochzeitsschmaus bei Vogelstrauß, wenn es draußen Frühling wird, die ersten Vöglein die Lüfte bevölkern. Die Rede hält mit geschwollenen Kamm der Hahn als Bräutigam, hat für die Braut ein Nest gebaut. Adebar frisiert ihr Haar, Buntspecht schneidet ihr die Kleider, Kakadu hilft ihr in die goldene Schuh. Und für den Hochzeitskranz sorgt der Seidenschwanz, ehe ein Star führt das Paar vor den Altar, wo die Elster wartet mit dem Ring vom Raben, den zwei beiden angesteckt. Und schon wird der Festtagstisch gedeckt. Frau Schnepfe bringt die Näpfe, Herr Uhu trägt im Schnabel Messer, Löffel, Gabel, die Reihenfolge der Speisen verlesen von den Meisen. Frau Gans und Wiedehopfmann heben den Deckel vom ersten Topf an. Ein ach so schönes Lied für mich, das Großmutter früher sang, für das ich mir neue Strophen erdachte, erfundene Vöglein hinzufügte wie die Meistermeise, der Brautkleidkleiber, der Tanzschuhschnabel und die Fastenzeitnachtigall. Ich stand mit den Vögeln im Kinderheim schon immer in bester, guter Verbindung. Ich lernte pfeifen wie sie, ich rannte ihnen nach, stimmte ins Lied der Lerche ein, zur blauen Stunde zwischen Nacht und Tag gesungen, flog mit allem von ihnen ein Stück des Weges, stieg mit der Möwe hoch hinauf, drehte ein paar Runden, gab erschöpft dann auf, suchte im Wald mit Eifer das Klöppeln der Spechte zu imitieren, in meine Sprache zu übersetzen, was sie mit ihren Schneebildchen so erzählten. Wollte ab diesem Zeitpunkt selbst ein Specht sein und Schlagzeuger werden und beherrschte den wandernden, heisen Ruf des Eichelherrs. Verbrachte Stunden vor der Hecke im Vorgarten der Zieheltern damit, den Lütten Zaunkönig irgendwo zu entdecken. Und hege noch heute Bewunderung für den Kleiber, wie er mit dem Schädel nach unten am Baumstamm herab zu Boden klettert. Ich betrachtete die Welt genauso, den Blick nach unten gerichtet. Ich ging den Enten hinterher ins flache Haffwasser hinein. Ich geriet einmal beim Schwimmen unter ihre Gössel und wurde Familienmitglied, selbst ein Gössel. Ich lernte von ihnen das Tauchen, sah die schwarzen Wasserhühner, Blässhühner oder Zappen in einer Reihe feilschnell übers Wasser sprinten. Ich jubelte dem Siegerhuhn zu, verehrte den Haubentaucher, mit dem, von dem Großmutter gesagt hat, ginge ein Schiff unter, würden die ertrunkenen Seeleute als solche wieder auftauchen und zurück ins Leben finden, als Haubentaucher. Ich wäre am liebsten ein Kormoran geworden, bei uns zu Hause Seekrähe genannt, in ihrem schillernden, schönen, schwarzen Gefieder, so engelhaft schwarze Flügel gebreitet in zittrigen Botschaften an die Welt. Unterhalte zu den schilbenden Volk der Spatzen recht gute diplomatische Beziehungen. Weiß von ihnen, was drei Ecken weiter geschehen ist, sind meine zwitschernde Tageszeitung. Halte seit Kindertagen den Kontakt zu den Vögeln. Lasse die Verbindung nicht abreißen. Ist, an welchem Fleck ich auch sitze, ein Singen, ein Musizieren, ein Pfeifen, ein Zwitschern, Tirillieren um mich herum und in mir drin. Haben sich im Verlauf meines Lebens kurzzeitig intensive Vogelfreundschaften ergeben zum Wolfgangsee.
An ihm suchte ein Schwan meine Nähe, hab ihn Schwan Celan getauft. Oder in Venezuela, da wich ein Pelikan im Hafen von Maracaibo nicht von meiner Seite. Ich nannte ihn Garcia, nach dem Buch 100 Jahre Einsamkeit. Wenn ich bei meinem Freund, dem Puppenspieler in der Uckermark bin, singe ich für Caruso, dem Sprosser, bis tief in die Nacht hinein italienische Arien, damit er etwas dazulernen möge. Meine beständige Begleiterin ist die Möwe Gabi. Ist meine Verbindung zur Ostsee, zur Küstenlandschaft, wo ich geboren bin. In Rom, so meinte ich, wirken sie größer, stolzer, sind aber nicht so laut wie die Möwen an unserer Bordkant. Für mich ist die Möwe der Wappenvogel der italienischen Metropole. Also, ehe ich über das Unglück rede, lass mich doch noch ein bisschen über Rom reden, wie ich da überhaupt hingekommen bin. Das liegt im Spätsommer 2018. Da liegt ein Kuvert in meinem Briefkasten. Sehr gutes Papier. Bundeswappen drauf. Das muss ich sofort öffnen. Und drinnen steht geschrieben, dass ich auserwählt worden bin, in Roms Villa Massimo Gast sein zu dürfen. Und am Abend besuche ich eine Lesung in der Nähe meiner Berliner Schreibbude von zwei alten Leutchen abgehalten, die ihr Leben lang russische Literatur ins Deutsche übersetzt haben. Redet erst ein mir flüchtig bekannter Schriftsteller, liest aus dem Buch zu den beiden sein geschriebenes Nachwort vor, stellt Fragen, die er selbst beantworten könnte, lässt die Übersetzer kaum zu Wort kommen, obwohl sie beide zusammen fast schon 200 Jahre sind, bedankt sich bei ihnen, nachdem er reichlich geredet hat und dem Publikum, geht zielstrebig zum Buffet, neben dem Eingang der Buchhandlung aufgebaut, ruft meinen Namen mit vollem Mund, als ich auf dem Weg hinaus bin, sagt, ich soll doch mal flink zu ihm sagen, wie ich und was ich in Rom denn so tun würde. Drehe mich zu ihm um, blicke ihn perplext an, drücke meine Verwunderung darüber aus, wie rasant sich eine Nachricht über Buschfunk verbreitet, sich flugs bis zu ihm jetzt schon durchgesprochen hat, wo ich doch erst vor ein paar Stunden den Brief aus meinem Briefkasten gefischt habe. Nix da, Buschfunk, triumphiert er, balanciert seinen Teller gekonnt aus, beugt sich zu mir hin, raunt mir ins Ohr, dass er in der Jury gesessen hätte und für mich gestimmt habe. Sagt laut, so einer wie du gehört in die Villa eingeladen. Und der zweite Teil dann wieder woanders. Ich bedanke mich herzlich.

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Liebe ZuschauerInnen, willkommen zurück zum Thementag Kultur und Medienpädagogik hier im offenen Kanal Merseburg-Querfurt. In der nächsten Stunde werden wir Sie in die Welt der Dokumentarfilmproduktion entführen. Im Rahmen eines Projektes haben Studierende des Seminars Dokumentarfilmproduktion im Wintersemester 2022-2023 Porträts von KünstlerInnen der Burg Giebichtenstein Kunsthochschule Halle geschaffen. Diese Filme bieten nicht nur Einblicke in das Leben und Schaffen der jungen KünstlerInnen, sondern zeigen auch ihre Motivation, ihre Werke und ihre Vision, sowie natürlich auch, was die Burg Giebichtenstein an Studiengängen bietet.

0: Franz ist, glaube ich, eigentlich, obwohl er ein Künstler ist, ein relativ, sagen wir mal, gestandener, eigentlich auch konservativer Typ, weil er immer das macht, was er denkt und durchzieht und das schon seit Ewigkeiten, ganz anders als ich, bin eher so sprunghaft und mache immer irgendwas Neues. Und Franz bleibt bei der Malerei, das finde ich gut. Franz ist eine ehrliche Rothaut, würde ich sagen. Der sagt immer, was er denkt. Ich glaube, das Schöne ist, dass ich ihn irgendwie respektiere, auch in seiner Meinung. Ich schätze ihn sehr für seine Offenheit, für seine Ehrlichkeit. Und manchmal ist der Mund schneller bei ihm, als man sich das wünscht. Aber das ist genau das, was ich eigentlich mag. Also ich mag Leute, die irgendwie sagen, was sie denken. Und der Franz ist so jemand. Das war schon immer so.
1: Ich würde sagen, er ist so jemand, der sehr einfach

Der möchte mal Sachen voranbringen und am besten heute statt morgen und am besten gestern als heute. Und ja, ist ein unruhiger Geist, der aber auch seine Strukturen hat und seine Rituale hat und seinen festen Tagesablauf, den er auch braucht, um eben auch schnell einfach viele Dinge zu machen.

0: Heimat ist für mich Halle geworden, weil ich jetzt hier seit über 10 Jahren bin und hier auch arbeite, hier mein Atelier habe und hier eine Familie gegründet habe. Hier ist das Blech, also der Raum für Kunsthalle, der Verein, den wir gegründet haben. Blech-Kunstraum heißt Blech, weil, verraten wir nicht.
1: Nee, gar nicht.
0: Auch wie das zustande gekommen ist.
1: Man kann
0: ist
1: und sagen, so. Es ist im Hermes entstanden. Das Hermes ist sozusagen das Atelier der Maler von der Kunsthochschule. Und da war unser Treffen und da ist der Name dann entstanden.
0: Genau.
2: Aber wie?
1: Unerklärlich.
0: Ja, man hat sich vor allem auch vorher schon getroffen. Also bevor es das Blech gab, gab es ja schon so Ausstellungsprojekte, auch von der Malereiklasse. Und es gab schon so eine Gruppe, die sich formiert hat.
1: Ach ja, stimmt.
0: Und die dann durchs Blech eigentlich noch ein bisschen mehr ausgebaut wurde. Dann kamen aus anderen Klassen Leute dazu, aus anderen Studien, also aus anderen künstlerischen Bereichen kamen dann Leute dazu. Und wurde es immer größer und ja, durch eine stattliche Anzahl an Mitgliedern gewonnen, bis jetzt auch. Und nachdem man dann sich selbst ausgestellt hat, haben wir dann im nächsten Jahr Ausstellungen gemacht, die also international auch Leute eingeladen haben. Und wir haben dann halt viel kooperiert mit anderen Kunstvereinen in anderen Städten.

Gerade arbeite ich mit Acryl und auch mit Öl. Also ich würde sagen, ich habe eine relativ klassische Technik in der Malerei. Es gibt keine bildliche Vorgabe, es gibt keine im Vorfeld ausgewähltes Bildmaterial, was ich nutze, sondern es entsteht wirklich aus mir heraus. Aber ich habe immer unterschiedliche Ansatzpunkte, die ich mir vorstelle oder wo ich hin will. Und die kommen aus ganz unterschiedlichen Quellen aus meinem Kopf. Also das kann, weiß ich nicht, das kann ein Traum sein oder eine Vorstellung von einem Bild, was ich mir irgendwo mal ausgedacht habe. Ich kann halt auch wirklich aus einer Pfütze oder aus einem zufälligen, was ich auf dem Boden sehe hier oder was einfach so entsteht auf der Leinwand oder was vielleicht auch schon da ist. Das fängt eigentlich schon bei der, ein Bild fängt bei der Grundierung schon an. Das ist, der abstrakte Prozess entwickelt sich für mich so ganz natürlich. Also Faszination für Archäologie, für Artefakte, für Sachen, die irgendwie, wo ich gespürt habe, die haben was. Die will ich anfassen, die will ich sehen, die will ich haben. Und da heraus hat sich, würde ich sagen, das ist eigentlich schon die Faszination, die dann Bilder gemacht hat, die Kunst hergestellt hat. Aus mir heraus. Das ist halt so eine Zeitmaschine, malen. Das ist so, man ist dabei und man guckt dann irgendwann auf die Uhr und denkt sich so, ach krass, ich habe jetzt irgendwie 4 Stunden gemalt und habe das eigentlich gar nicht so richtig mitbekommen. Also das schluckt unheimlich Zeit und es ist wirklich toll. Also es hat dieser Fluss, der sich da auslöst und dieses Malen ist einfach wirklich echt für mich irgendwie so eine Zeitmaschine oder so ein rein vertiefen in so eine ganz eigene Welt, in so einen ganz eigenen Kosmos, der sich da auftut. Man kann sich ja schwierig in ein Gefühl aus einer vergangenen Zeit hineinversetzen oder es ist schwer, sich da irgendwie daran zu erinnern, aber genau an diesem Punkt, wo dieser

Flow einsetzt oder wo dieser Malereiprozess ansetzt, an diese Gefühle kann ich mich erinnern, dass ich die halt auch wirklich immer schon so hatte. Dass es für mich immer so eine Vergessenheit war und so ein Reinfallen in den Prozess der Malerei, egal was ich gemalt habe, also unabhängig davon. Und das ist wirklich immer noch so ein Gefühl, was immer noch so da ist. Ja. Ich arbeite halt auch viel mit dem Thema Zeit und mit dem Thema, wie entwickeln sich Bilder im Laufe der Zeit. Und dahingehend hat sich auch meine Malerei wahrscheinlich eher ins Abstrakte, Experimentelle entwickelt, weil das dann für mich dahingehend mehr Sinn macht. So. Und habe mich dahingehend entwickelt, dass ich Sachen länger beobachte, mir mehr Zeit nehme für Bilder. Bis ich weiterarbeite an einem Bild, liegt es mittlerweile halt auch mehr Zeit, als ich mir da früher genommen habe, weil ich irgendwie eher so euphorisiert zum Punkt kommen wollte, wo ich denke, dass das Bild hingehen muss. Ich jetzt aber eher denke, dass es Quatsch ist, dass es in irgendeine Richtung gehen muss, sondern ich lasse es dann eher laufen. Ich war angedacht, quasi schon vor der Geburt als Werkstattmeister, so ganz einfach gesagt. Aber so richtig, dass das ankam, dass es so, dass man das auch angenommen hat, also dass vor allem er, meine Mutter hat damit irgendwie nie Probleme gehabt, aber dass mein Vater das so angenommen hat, dass ich einen ganz anderen Lebensweg einschlage, als er für mich so vorgesehen hat, war, glaube ich, ein längerer Weg und ist es wahrscheinlich auch noch. Solche Interessen zu haben und zu denken, es geht in eine bestimmte Richtung bei einem Kind, ist wahrscheinlich dann doch nicht so der richtige Ansatz, sondern eher so zu gucken, was sind die Interessen überhaupt erstmal, wo geht's hin? Und das kann sich ja auch verändern. Das verändert sich ja bei mir auch ständig, was solche Sachen angeht. Also nicht das Grundinteresse, aber na, das muss man einfach so entwickeln lassen und das laufen lassen und dann macht das, glaube ich, mehr Sinn, als so eine vorgefertigte Idee von was zu haben. Das Leben selbst hat ja für mich eine größere Rolle gespielt und das tut es wahrscheinlich auch für jeden, oder die ein Kind bekommt und dann merkt plötzlich, was das macht einfach was mit einem. Und auch mit jedem Moment, den man hat im Leben. Und man wird sich darüber viel mehr bewusst. Na, es ist so die Faszination des Lebens oder der Existenz überhaupt oder das, weil so viel ist nicht steuerbar und ist halt einfach wirklich nicht abzusehen, so was das ganze Leben betrifft, also was die Zukunft betrifft. Und das wird ja jeder so für sich auch schon festgestellt haben. Und das steckt in der Kunst so genauso drin. Dieses absolut Unsteuerbare und Zufällige und sich dem hinzugeben, ohne darin selber verloren zu gehen, ist wahrscheinlich die Kunst daran, mit der Kunst umzugehen.

So, ich heiße Emil Schönert, bin jetzt 22 Jahre alt, studiere hier an der Burg Giebichenstein und bin zurzeit hier in Halle, genau, soweit. Ich bin in L'Aquila, Italien geboren, das ist in den Abruzzen, bin dann direkt mit meinen Eltern damals wegen deren Arbeit nach Deutschland gezogen und habe erst in Heidelberg, dann München und dann München und jetzt hier in Halle gelebt. Ich habe in Heidelberg noch so die Grundschule gemacht und dann in München bin ich aufs Gymnasium gegangen und würde jetzt so meinen, das war natürlich nicht die perfekte Zeit, weil halt Schule Schule ist und ich hatte

0: Legasthenie, was dann irgendwie auch in Heidelberg ziemlich schwierig wurde und dann in München so ein bisschen entspannter. Gleichzeitig hatte ich dann einen tollen Kunstlehrer und der hat mich sehr viel weitergebracht.
1: Hallo, na, schön dich zu sehen.
2: Also mein Name ist Jonas Glotz. Ich bin Kunstlehrer in München am Gisela-Gymnasium und hatte das Vergnügen, Emil zu unterrichten. Das ist jetzt schon ein paar Jahre her, aber wir sind zum Glück noch ganz gut in Kontakt geblieben, auch wenn ich es noch nie geschafft habe, mal vorbeizuschauen an einer neuen Wirkungsstätte. Aber er hat ja zum Glück noch die familiäre Homebase hier in München und ist dementsprechend auch immer wieder hier, was mich dann doch immer freut, wenn ich auch immer ein bisschen was mitbekomme, was so der künstlerische Werdegang ist.
1: Er war, also sozusagen, es war so, dass ich so ein bisschen Kontakt mit der Kunst gehabt habe und das spannend fand und halt sehr wenig gemacht habe, aber da irgendwie ein Interesse entwickelt habe. Und als er das mitbekommen hat, und vor allem, ich glaube, also die Originalgeschichte ist halt so, dass ich einfach zu ihm meinte, ich werde Kunst studieren. Und dann war er, eigentlich hat er toll reagiert, weil er dann so war, so, okay, dann musst du halt arbeiten. Das, also ich bin nicht talentiert gewesen oder konnte gut zeichnen. Und dadurch ist dann so ein Rhythmus entstanden, dass er so mich immer wieder gefragt hat, was ich gerade mache. Und hat sich Freitagnachmittags Zeit genommen, um meine Arbeiten sich anzuschauen. Und hatte dadurch dann, dadurch hatte ich schon sowas, fast wie in der Kunsthochschule, so eine Betreuung. Also, und dadurch habe ich dann immer weitergemacht und habe danach das IMA gefunden, das war ein Kunstprojekt, und danach die Burg gefunden und wurde dich hier dann angenommen.
2: Ja, also ich habe vorher mal überlegt, ich glaube, ich hatte Emils Klasse ab der 9. Und tatsächlich am Anfang ist er gar nicht so wirklich aufgefallen. Er war eher einer der Stilleren in einer recht lebhaften Klasse, würde ich mal sagen. Und so nach und nach habe ich dann erst so mitbekommen, dass der einfach so für sich sein Ding macht und den anderen eher so ein bisschen belustigt zusieht, wie sie sich gegenseitig irgendwie draufschießen und um irgendwelche beknackten Playlists kämpfen. Das fand ich eigentlich ganz, ganz witzig zu beobachten, dass er eher so im Hintergrund immer ein bisschen so sich hält, aber trotzdem auf jeden Fall so einen festen Stand in der Gruppe hat. Und ich glaube, es war tatsächlich schon im Lauf der 9. Klasse, wahrscheinlich so am Ende der 9. Klasse, dass er dann mal zu mir kam und meinte, er würde gerne, oder sein Plan ist, dass er mal an die Kunstakademie geht und ob ich ihn da dabei eigentlich unterstützen könnte. Und das fand ich natürlich ein super Ansatz. Und wir haben dann eigentlich tatsächlich ab der 9. Klasse über die ganze 10. und die 11., 12. hinweg eigentlich so eine Art festen Mappenbesprechungstermin gehabt, wenn man so will. Immer so Freitag nach der Schule, wenn irgendwie die Woche von einem so abgefallen ist, hat der Emil seine neuesten Werke präsentiert und hat auch dann im Rahmen der Projekte, die wir zusammen in der Schule gemacht haben, auch gezeigt, dass er so ja diesen schulischen Rahmen eigentlich nur so als erste Hülle verwendet, aber eigentlich ganz gern auch daraus ausbrechen will. Also und genau, über diese so losen, lockeren Termine am Freitagnachmittag hat sich das einfach so wirklich so gefestigt, dass wir da so im regen Austausch gestanden sind. Ich wusste, wo gerade so sein Stand ist und habe ihn dann immer gefüttert mit Künstlernamen, KünstlerInnen-Namen, die gerade also für mich einerseits im Studium ganz, ganz wichtig waren, aber andererseits, wo ich auch gesehen habe, dass da mögliche Anknüpfungspunkte wären. Ja, also insofern würde ich sagen, also diese Treffen haben bestimmt was dazu beigetragen. Auch so manches, vielleicht, was ich jetzt als Erfahrung eben sagen konnte an Leuten, wobei das nicht geklappt hätte ohne seinen eigenen Willen. Wenn man einfach selbst das entscheidet, da hänge ich mich rein und da mache ich das. Und wenn es jetzt nicht so läuft, dann weiß ich, lag irgendwie an mir selbst, dann respektiere ich das auch. Und das zeigt ja auch irgendwie eine gewisse Reife, würde ich sagen. Währenddessen ging es aber eigentlich schon immer darum, wie komme ich weiter? Ja, also von Emils Seite jetzt. Und dann haben wir auch so überlegt, was passt irgendwie da von den Sachen, die in der Schule entstanden sind, eventuell sogar schon mit rein. Da ging es auch dann viel darum, wirklich Auswahl zu treffen, selbstkritisch zu sein gegenüber den Sachen, die entstanden sind und auch ein paar Sachen rauszukicken, die einem vielleicht lieb geworden sind. Und dann, schwupps, verschiedene Akademien. Und dann ist es eben Halle geworden. So ist der Jetztstand.
1: Ich finde es total schwierig, so meine Arbeitsweise zu beschreiben, weil das wandelt sich halt voll krass. Ich habe, glaube ich, das erste Semester nur gezeichnet und gemalt. Und danach hatte ich plötzlich das Bedürfnis, total bildhauerisch zu arbeiten und voll technische Sachen zu lernen. Jetzt gerade würde ich sagen, dass es so bildhauerisch installative Sachen kommen dann in die Richtung von, ich habe ein Projekt oder es gibt ein Thema, was mich beschäftigt und daraus entsteht dann mit der Zeit eine Idee, aber das sind dann meistens sehr lang. In L'Aquila, da wo ich geboren bin, habe ich viele Arbeiten zugemacht. Da war 2009 ein Erdbeben. Also ich war 9 zu dem Zeitpunkt des Erdbebens. Das ist so schon eine verblassende Erinnerung total. Und die Stadt ist zerstört worden. Die wird jetzt langsam wieder aufgebaut. Und genau mit diesem Wandel von so einem Stadtbild habe ich mich irgendwie länger beschäftigt. So, oder das hat mich jetzt so die letzten 3,5 Jahre, glaube ich, so mitverfolgt und immer wieder so aufgekommen. Und ich bin nicht so richtig von dem Thema losgekommen. Genau, und das war dann so ein Punkt, wo ich so war, so, das passt irgendwie gerade total gut zu den Arbeiten, die ich jetzt davor gemacht habe. Und ich führe das so weiter. Und damit kam irgendwie dieses Thema mit dem Erdbeben auf, was ich davor nicht, also ich weiß nicht, ich will jetzt eine Arbeit zu diesem Erdbeben machen, weil das betrifft mich irgendwie, sondern das kam so Hand in Hand und immer mit so einem Material. Und habe halt einen Fotografen kennengelernt, der heißt Roberto Grillo. Und der ist so ein bisschen wie der Stadtfotograf. Also der hat total viele in dieser Stadt fotografiert. Der hat sich auch nie immer dafür entschieden, dort zu bleiben. Und ich erinnere mich noch, wie wir direkt nach dem Erdbeben einen Katalog von ihm bekommen haben mit alten Fotografien der Stadt. Und dieser Katalog ist mir danach erst aufgefallen, hat total so mein Erinnerungsbild der Stadt beeinflusst. Also da war ich ganz klar so, okay, das verändert, wie ich diese Stadt sehe. Und was ich mit dieser Stadt verbinde irgendwie. Und genau, da war es dann so, dass er dann meine Arbeiten gesehen hat. Und danach, dann kamen wir halt ins Gespräch. Ich war dann irgendwie mal bei ihm im Studio. Und ich habe ihn dann einfach gefragt, okay, kann ich mit deinen Fotografien arbeiten? Weil ich finde die spannend. Also sozusagen einmal Fotografien von vor dem Erdbeben, die sind alle in schwarz-weiß. Und danach die sozusagen direkt nach dem Erdbeben. Und die sind in Farbe. Da ging es halt dann ganz klar so, ich habe diese alten Fotografien, ich habe Skizzen, ich habe Textfragmente von mir, ich bringe sie zusammen und es entsteht zwar was Neues, gleichzeitig ist das Alte auch immer noch bestehend. Und es war so eine Grauzone, also damals habe ich die Ausstellung dann auch noch so Grauzonenwanderung genannt. Und ich hatte dann die Möglichkeit, in seinem Showroom auszustellen. Und das war, fand ich, ziemlich schön, weil das zum ersten Mal so war, dass ich diese Arbeiten, die ich dann irgendwie in München damals noch gemacht habe, zurück an diesen Ort zu bringen. Und da war dann irgendwie da auch natürlich der spannende Punkt, okay, wie werden die Menschen reagieren, die das Erdbeben erlebt haben und überlebt haben, also wirklich auch traumatisiert sind. Ich hatte irgendwie auch total Schiss davor, weil natürlich halt so eine Kritik dann schon krass sein kann. Und dann war das Tolle eigentlich, dass ich da echt sehr emotionale Gespräche mit den Leuten geführt habe, also sehr positive, emotionale. Die waren irgendwie total berührt von dem, was ich da irgendwie aus so einer Außenperspektive reingebracht habe. Und das war dann irgendwie so, nach diesen Gesprächen hatte man so das Gefühl, okay, jetzt kann ich die Ausstellung zumachen und nach Hause gehen. Und es hat sich gelohnt, diesen ganzen Aufwand zu betreiben. Das war so ein Erlebnis, wo ich so innerlich gemerkt habe, so, okay, es macht doch vielleicht Sinn, das zu machen. Ich würde nicht sagen, das ist das Wichtigste der Welt. So. Aber dieses über eine Arbeit irgendwie in ein Gespräch zu kommen und eine Emotion auszulösen, die sonst nicht da

0: also nicht vorhanden sein könnte in unserem Alltag, einfach auch von, also ich finde schon nur das Setting, in eine Ausstellung zu gehen, ist ja spannend. Bei meiner Familie ist es so, das sind also fast alles Naturwissenschaftlerinnen und da ist es dann so gewesen, dass meine Eltern haben schon eine Kulturaffinität, also sozusagen, die haben sich davor auch schon Kunst angeschaut und das finden sie dann schon spannend und für die ist es halt einfach wichtig, also aus diesem familiären Kontext, wo alle sowas Komisches, Abstraktes machen, wie halt zum Beispiel so Grundlagenphysik, die machen das, weil sie es gern machen, nicht wegen des Geldes und nicht wegen der Sicherheit. Und wenn ich das sozusagen auch deshalb aus den gleichen Beweggründen machen möchte, ist es für sie gerade total in Ordnung und soweit werde ich auch gerade unterstützt von ihnen. Mein Opa war Mathematiker und der ist vor, ich glaube, jetzt zweieinhalb Jahren verstorben. Und so diesen Zugang zu seiner Arbeit hatte ich nie. Also ich habe nie verstanden, was er gemacht hat. So bei meinen Eltern mit der Zeit irgendwann versteht man das so ein bisschen und das sind komplizierte Sachen, aber das kann man verstehen, bei meinem Opa überhaupt nicht. Und dann, nachdem er verstorben ist, habe ich irgendwie, dadurch, dass wir mal bei meinen Großeltern, also meine Oma lebt da noch, aber auch aufgeräumt haben und haben wir so alte Materialien von ihnen und super viele Unterlagen gefunden. Und da ist dann ein Buch mir so in die Hände gefallen und ich habe es so durchgeblättert und das hat so total krasse Grafiken. Also so diese Grafiken, da denkt man direkt so, toll, ich kann sie ausdrucken und an die Wand hängen und das ist Kunst irgendwie direkt. Also es ist wirklich einfach, wo man so nicht erwartet, dass es in so einem Mathematikbuch ist. Es hat eigentlich dann, wenn man es so ein bisschen liest, total Humor auch. Und auch dann so total spannende Sätze, die irgendwie so aus dem Kontext gegriffen, so, ja, was habe ich? Und dieses Buch habe ich versucht zu lesen. Ich habe natürlich nichts verstanden, weil es halt einfach so, also so, ich habe dann irgendwann auch so angefangen, Wikipedia zu recherchieren. Und dann wird man von der einen Theorie zur nächsten Theorie, zur übernächsten Theorie weiterverwiesen und man irgendwann raucht der Kopf. Also das war einfach, ich bin da halt voll an die Grenze gestoßen. Und das ist jetzt gerade eigentlich der Punkt, den ich spannend finde. Und ein bisschen habe ich dann wiederum doch was verstanden. Also so Begriffe wie Fibonacci-Formel und der goldene Schnitt ist irgendwas auch, was immer mal wieder in der Kunstgeschichte schon so aufkam. Deswegen habe ich mich dann auch damit beschäftigt, habe diese Grafiken, ich habe sie eingescannt und ich will sie wiederum übertragen. Also es ist die ganze Zeit so ein Versuch von zu übertragen. Ich will diese Grafik auf Stahlbleche, Sandstrahlen. Genau, das ist so gerade das Hauptding, an dem ich arbeite und versuche da was Richtiges hinzubekommen. Ich würde es so beschreiben, dass natürlich was um mich herum passiert, Auswirkungen auf meine Arbeiten hat, aber meistens in einem sehr unbewussten und nicht ganz klaren Rahmen. Früher wahrscheinlich ein bisschen präsenter war und jetzt ein bisschen weniger.
1: Ich denke mal, es wird irgendwann unweigerlich so sein müssen, dass man sich auch dann vielleicht mit einer weiteren Werkserie schon parallel einfach weiterorientiert. Gerade der Werkstoff Glas, der jetzt gerade so vordringlich ist, würde ich mal sagen, ist jetzt nicht so schnell abgehandelt. Also da gibt es ja doch einige Rückschläge, die erstmal zu verkraften sind, irgendwelche Installationen, die bei Aufbau irgendwie dann geschrottet worden sind oder Materialeigenschaften, die einfach eine gewisse Erfahrung einfach erfordern. Und dementsprechend würde ich sagen, ja, da kommt schon noch was. Also das kann ich wirklich ganz, ganz ohne falschen Pathos sagen. Also da bin ich schon stolz drauf, weil es ist ja auch schön, einerseits seinen Erfolg für ihn zu sehen, aber andererseits auch, dass man sich selbst sagen kann, ich habe aufs richtige Pferd gesetzt.

Mein Name ist Claire Ebendinger. Ich bin 29. Ich komme aus Frankreich. Ich würde mich als multidisziplinäre bildende Künstlerin bezeichnen. Und ich studiere jetzt Kunst seit 6 Jahren und seit 2 Jahren an der Burg Giebichenstein Kunsthochschule in Halle. Gerade arbeite ich an verschiedenen Projekten. Ich entwickle zum Beispiel eine Serie von Pétanque-Kugeln, Boules aus Glas. Und wenn ich die fertig aus Glas habe, dann will ich Leute einladen und mit den Glaskugeln spielen. Mein Wunsch oder meine Hoffnung ist, dass sie ein bisschen brechen oder Risse bekommen. Und ich bin gespannt, wie das sich alles entwickelt.

Ich habe diese Form aus Silikon und Gips gemacht und will diese gleichen Kugel aus Wachs produzieren. Und es kann sein, dass es in der Form ein paar Luftblasen, dann muss ich ganz sanft die zur Oberfläche bringen. Genau, das ist erstmal fertig. Ich habe jetzt den Wachs ein bisschen geschmolzen, damit es auf dem Tisch klebt. Bis es ganz abkühlt und festhält, kann ich meine Kaolin-Gips-Mischung fertig machen. Ich kann es jetzt auf dem Tisch. Also, es gibt verschiedene Methoden, aber diese funktioniert für mich ganz gut. Ich bringe das von unten bis oben. Und ich versuche, keine Luftblasen in meine Form einzubauen. Jetzt hält es besser. Und dann könnte es gleich die zweite Schicht bekommen.

0: die Grundlage für mein vielfältiger Arbeit ist mein Interesse an zwei Themen, und zwar Kindheit und Spiel. Ich glaube nicht, dass Kindheit nur eine Phase des Lebens ist, sondern eine Erfahrung, die durch alle Phasen des Lebens sich aktualisiert. Ich glaube, Kindheit bleibt und ganz viele von unseren Reaktionen, Verhalten oder Gedanken als Erwachsenen noch beeinflusst.
1: Ja, wenn ich jetzt diese Foto sehe, bin ich davon überzeugt, dass ich von ganz, ganz viel Liebe geprägt wurde als Kind. Meine Eltern haben mir unterschiedliche Sachen beigebracht. Mein Vater hat mich Disziplin und Selbstdisziplin gebracht. Und ich glaube, meine Mutter war ein schöner Ausgleich.
2: Quand Claire était toute petite, elle était beaucoup chez les parents de Dominique. Et la maman de Dominique était aide maternelle, donc à l'école maternelle. Et elle avait un très très bon contact toujours avec les enfants. Je veux dire, c'était son métier. Et avec Claire, principalement, elle était très très proche et elle jouait beaucoup avec elle aussi. Elle inventait des jeux avec elle. Et je crois que ça aussi dû jouer pas mal. Tu vois, qu'il y ait ce rapport au jeu.
0: Mit 6 fängt man in Frankreich an der richtigen Schule zu gehen. Ich glaube, da habe ich ein bisschen angefangen, aus Angst zu arbeiten und vielleicht ja, mehr um Erwartungen zu erfüllen. Und das hat mein ganzes Studium nachher auch noch geprägt, bis ich angefangen habe, Kunst zu studieren, weil Kunst war dann richtig mein Ding. Ich weiß, dass ich für meine Form 550 Gramm Glas brauche. Dann wird in Form im Ofen meine Form so gestellt und dann tue ich zwei Stäbchen, die Hitzen erhalten können, drauf und dazu noch den Glas, genau so. Und dann wird hoffentlich den Glas in den Form reinschmelzen und in 3 Tagen haben wir eine Glaskugel. Nach dem Abitur habe ich 2 Jahre Intensivkurs gemacht. Das ist sehr selektiv. Es ist psychologisch und emotional am Anfang ein bisschen brutal. Ich glaube, die Professoren geben da auch mit Absicht niedrige Noten, um zu sagen, wir sind nicht mehr hier zu spielen. Jetzt ist es ernst geworden. Ich hatte eine Sehnsucht nach was ein bisschen Tieferes vielleicht. Intellektuell ist ein bisschen was mit Poesie oder Schönheit zu tun hat.
3: Son cursus en grande école de commerce en France, c'est un autre cursus, mais encore elle l'a inscrit. Elle a choisi une grande école qui était proche du monde de l'art, l'a diplômée autour des artistes, des activités muséales et de gestion du monde de l'art. Mmh. Et quand elle a dévié, finalement, elle est revenue très fortement, puisqu'après son diplôme de grande école, qui était destiné à l'amener peut-être dans le monde de la finance ou de la gestion d'un musée ou autre, eh bien, elle est revenue vraiment vers le monde artistique.
2: Ça, c'était un grand tournant. Parce qu'une fois qu'elle a quitté l'école de commerce, elle était sûre que c'est ce qu'elle... Elle savait qu'elle avait choisi ça, mais elle était sûre que c'était pas ce qu'elle avait envie de faire de sa vie. Donc ça, c'est effectivement un grand tournant.

gut aus. Ich glaube, der Kugel ist heil geblieben. Ja. Super.

0: Ich erinnere mich an den Tag, wo ich gehört habe, ich wurde genommen. Ich habe allererst meinen Papa angerufen und ihm gesagt, es hat geklappt, sie nehmen mich. Ich fange im September an. Und ich weiß nicht, ob er enttäuscht war oder einfach sehr gestresst, aber er hat nur meine Entscheidung nur bezweifelt, hat nochmal gefragt, ob ich sicher bin. Ja, ich hätte mir an dem Moment Begeisterung gewünscht. Aber seitdem hat er auch gelernt, mich zu vertrauen und er unterstützt mich. Ich glaube, er kennt alle meine Arbeiten. Ich habe sehr früh gehört, dass ich zu sensibel war. Und ich habe, glaube ich, versucht, für mich einen Raum zu finden, wo das kein Nachteil wäre, sondern eine Kraft, weil das ist eigentlich ein zentraler Zug meiner Persönlichkeit. Kunst zu machen ist für mich eine Aktivität oder eine Art zu sein, wo ich mein Bedürfnis nach Sanftheit, Schönheit auslösen kann, wo ich auch das Gefühl habe, meine Sensibilität hilft mir, die Welt besser zu betrachten, besser zu verstehen. Ich bin letztes Jahr krank geworden und musste Zeit in der Klinik verbringen, da ich mentale Erschöpfung hatte. Ich habe angefangen zu zeichnen, diese Bilder. Also wir wurden Sprüche gegeben zum Bemalen. Und ich fand das so unerträglich. Ich habe angefangen, diese Sprüche aus Zynismus nachzubemalen. Meine Idee war, die zusammen mit toten Insekten zu zeigen. Das zum Beispiel fand ich ehrlicher. Und langsam, ganz langsam, entstand eine Serie von Zeichnungen, die meinen Alltag in der Klinik bezeichnen. Ich bin stolz auf dem Projekt. Es geht mir auch jetzt viel besser. Ich habe ein bisschen Abstand von diesem Projekt. Und es ist mir möglich, die als Kunstwerk zu betrachten und nicht nur als Überlebensmittel. Und ich finde es auch schön, genau ein Jahr nach meinem Krankenhausaufenthalt die zu zeichnen. Ich finde das passend. Das heißt aber nicht, dass ich nicht mehr mit denen emotional mich verbunden fühle. Vielleicht ist das auch ein Teil des Heilens, zu schauen, wie es von Leuten rezipiert wird.
1: Hallo, ich bin Emil. Ich studiere mit Claire in einer Klasse. Ich bin jetzt in meinem 5. Semester und mit ihr auch schon seit längerer Zeit ganz gut befreundet. Und Claire als Freundin würde ich sagen, dass sie einfach immer zuhört und total offen ist für alle Personen und sich sehr eng um die Leute kümmert. Und das ist eigentlich genau das, was Freunde, Freundinnen ausmacht. Ihre Stärke als Künstlerin ist einmal, glaube ich, so was Konzeptionelles, so von auch einer sehr fundierten Recherchebasis ausgehend. Und gleichzeitig diesen spielerischen Charakter, dass so eine Arbeit immer noch ein Leben hat. Also so oft Sachen, die zu sehr analytisch gesehen sind, fehlt vielleicht so dann so eine Intuition. Das bringt sie irgendwie zusammen und das ist, glaube ich, unglaublich schwierig.
2: Ja, ich finde es schon gut, dass wir jetzt deine Arbeiten hier drin hängen. Weil so, ich habe den Raum ja damals so ausgeräumt. Dann war eine Nathalie, dass ich raus soll, um daraus einen Projektraum zu machen.
0: Diese Entscheidung hat sich doch gelohnt. Ich bin sehr dankbar und sehr glücklich, dass Kunst machen jetzt so ein großer Teil meines Lebens ist. Ich habe mir das lang gewünscht. Ich kann meine ganze Energie jetzt daran investieren. Ich habe immer Kunst gemacht, also an der Seite. Aber jetzt ist es wirklich der Fokus meines Lebens. Ich habe das Gefühl, dass alle Projekte mir dabei helfen, mich selbst zu entwickeln und mich so langsam zu entfalten.

Kunst ist für mich Freiheit. Freiheit und eine Notwendigkeit in meinem Leben. Ich habe eher Angst davor, einen festen Job zu haben und dann immer das Gleiche zu machen, jeden Tag und jeden Tag ins Büro zu gehen und da 8 Stunden zu sitzen. Also das macht mir viel mehr Angst, als so wie ich jetzt arbeite. Ich bin Hanna Saß und ich lebe in Halle und bin Künstlerin und bin 2011 nach Halle gekommen, um Kunst zu studieren. Genau. Und jetzt bin ich hier irgendwie hängen geblieben. Also ich habe eigentlich immer Kunst gemacht, irgendwie gezeichnet, gemalt. Es hat mich eigentlich immer begleitet, aber ich habe das nie so in den Fokus gesetzt. Es war halt immer so eher nebenbei. Und ich brauchte, glaube ich, auch einen längeren Prozess, um mich sozusagen dem zu stellen oder mich auch zu trauen, das dann wirklich anzugehen und zu studieren. Nach der Schule zum Beispiel wollte ich erstmal irgendwie frei sein, irgendwie reisen und habe mich dann auch für die Tischlerausbildung entschieden, weil ich richtig arbeiten wollte und ich hatte gar nicht so Lust auf diesen ganzen Kunsthochschule- oder Uni-Kontext sozusagen. Also es kam für mich eigentlich gar nicht in Frage. Ich wollte mich da erstmal irgendwie ausleben, mich irgendwie finden, irgendwie andere Sachen machen. Meine Eltern sind mal ein bisschen verwirrt, warum ich Künstlerin geworden bin, aber sind trotzdem super unterstützend. Also, das muss man echt sagen. Sind meine größten Fans, aber sind gleichzeitig auch, wundern sich, wo das herkommt sozusagen. Und die waren auf jeden Fall nicht begeistert, dass ich Kunst studieren wollte. Und die fanden es aber gut, dass ich ja vorher sozusagen eine bodenständige Ausbildung hatte. Also, die haben das eben doch unterstützt, eben mit dieser Kombination. Ich habe irgendwie was Anständiges gelernt, in Anführungsstrichen, also das Tischlern, und dann haben die das eigentlich unterstützt, auch mit dem Studium. Ich wusste, dass die Grundlagen da noch relativ gut ausgestattet sind und deswegen habe ich mich eigentlich auch bewusst für Halle entschieden. Grafischen Werkstätten waren für mich ein absoluter Traum.

Ich habe da die meiste Zeit meines Studiums eigentlich verbracht. Und habe auch wunderbare Drucker da, die einen unterstützen und viel zeigen können und so. Die grafischen Werkstätten in der Burg haben ja auch gezeigt, dass es wichtig ist, eine Technik zu beherrschen und dass schon was dazugehört, einen richtig guten Druck zu machen. Und dass es eben nicht einfach nur heißt, ich trage hier Farbe auf und klatsche ein Papier drauf und schiebe das durch die Presse, sondern dass das schon mehr ist und dass es unabdingbar ist, sozusagen das zu beherrschen, um es dann vielleicht auch wieder zu missbrauchen, sozusagen.

Mein Name ist Axel Möwes und ich bin Werkstattleiter hier in der Fachklasse für Grafik und verantwortlich für die Drucktechnik.

0: Ich habe eine Entwicklung in, nicht nur in der Größe, sondern auch in der Qualität gesehen. Und man muss sagen, da ist sie richtig gut.
1: Ja.

Ach, mein Atelier ist richtig schön. Ist für mich ein krasser Freiraum, wo ich mich einfach entfalten kann und einfach das machen kann, was ich möchte. Und wo ich auch irgendwie so meine Ruhe habe. Und dieses ganze Chaos um mich herum ist total schön.

ich habe die Frage mal nicht verstanden, von wegen, naja, ist ja logisch, dass du mit Holz arbeitest, bist ja auch Tischlerin und so. Und ich habe das immer gar nicht so stark in Verbindung gesetzt. Aber ich glaube schon, dass ich so eine Affinität zu dem Material Holz entwickelt habe durch das Tischlern und auch der Umgang mit den Maschinen, klar. Also ich arbeite ja mit Maschinen, die man eigentlich fürs Tischlern nimmt und damit mache ich meine Kunst. Deswegen hat das ja schon irgendwie was miteinander zu tun, auf jeden Fall.

wenn ich jetzt im künstlerischen Prozess arbeite, dann bin ich ja in einer Art Rausch oder ja, versuche halt ganz in dieser Tätigkeit aufzugehen. Und das ist ein Gefühl von, naja, dass man halt im Moment ist und du denkst halt weder irgendwie an die Zukunft, an die Vergangenheit, du bist halt einfach im Jetzt. Und ich glaube, das ist sozusagen das, was viele Künstler süchtig macht, dieser Prozess. Weil wenn man da erstmal drin ist, dann möchte man diese Situation eigentlich immer wieder hervorrufen, weil das einem ein gutes Gefühl gibt.

0: Und bei den Holzschnitten ist es so, ich habe halt drei oder vier Platten gleichzeitig, die ich bearbeite. Und ich benutze halt dann kleine Axt, Stecheisen, Flex oder eine Handkreissäge und bearbeite eigentlich ziemlich wild erstmal die Platten. Und dann wird das abgedruckt oder ich drucke es dann ab und dann kann ich sehen, was entstanden ist. Und damit arbeite ich dann oft weiter. Also ich lasse erstmal was entstehen und dann gucke ich es mir an und dann überlege ich, okay, in welche Richtung soll das gehen. Dann werden die Platten nochmal geschnitzt, nochmal gedruckt und nochmal geschnitzt und nochmal gedruckt. Das nennt man halt verlorene Form. Also die Druckstücke am Ende sind sozusagen nicht mehr existent, mehr oder weniger. Und man kann den Prozess eben auch nicht wiederholen. Also man kann niemals nochmal die gleichen Drucke abdrucken, weil eben die Druckform eigentlich schon zerstört ist. Für mich ist meine Kunst gelungen, wenn ich am Ende denke, so, ach krass. Ja, das hätte ich jetzt nicht erwartet, dass das jetzt rauskommt. Und dann aber selber sehe, okay, es ist aber cool, das ist irgendwie gut. Wenn man eine Familie hat, dann ist es natürlich so, dass man nicht nur auf sich selber irgendwie achten muss und sich versorgen muss. Und das ändert schon stark die Perspektive, weil ich vorher immer sehr freiheitsliebend war und auch viel unterwegs war und so und man eine längere Zeit weg war. Deswegen ist es für mich schon eine Herausforderung, mit einer Familie so einen Alltag auch zu leben und irgendwie länger an einem Ort zu sein, zum Beispiel auch. Ich habe auch einen starken Partner sozusagen, der mir auch Sicherheit gibt.
1: Willst du ein bisschen rauskommen, auf den Spielplatz gehen? Spielplatz? Du bist alles auf.
2: Echt?
3: Ja, ich bin Paul, der Mann von Hanna und der Vater von Marla.
2: Wie war es in der Kita, Mann? Erzähl mal, hast du mir das schon?
3: Ich glaube, so eine Mutterrolle, die hat nochmal das ganze Leben so ein bisschen durcheinander gewirbelt und erfordert schon wesentlich mehr Struktur im Leben. Das, was ich, glaube ich, vorher bei ihr auch noch nicht so gesehen habe, wo sie aber schon merkt, dass das jetzt sehr hilfreich sein kann, wenn man einfach ein Kind so ein bisschen mehr Struktur gibt. Also ist sie gleichzeitig auch relativ chaotisch, wie man das so ganz typisch vom Künstler eigentlich auch erwartet. Ich bin zum Beispiel ganz das Gegenteil. Da glaube ich, ergänzen wir uns halt auch ganz gut, dass ich ihr manchmal dann wiederum auch sagen kann, dass es Zeit ist, mal was zu machen, was gerade nicht so Lebensfreude bringt, was aber einfach notwendig ist. Ihre Art eben auch mit dem Leben umzugehen, so dass da kann ich mir auch immer noch eine Scheibe abschneiden, dass ich eben nicht ganz so verbissen durchs Leben laufe und versuche eben auch das Leben an sich zu genießen. Sich das auch zu trauen, jetzt einfach Künstlerin zu sein und das zu machen, was ihr Spaß macht, so das ist, glaube ich, schon auch, was ich an ihr schätze.
0: Für mich ist Kunst halt immer, also soll visuell sein. Also ich will die Leute visuell irgendwie catchen. Und für mich ist es dann wichtig, dass Leute, wenn sich das angucken, irgendwie berührt sind oder was halt beeindruckt, aber dass sie berührt werden von dem Bild. Auch dass Kunst sozusagen was Schönes sein kann, dass man sich das anguckt und dass einem das irgendwie Kraft gibt.

Ach so, ja. Nee, mir fällt noch was ein zur Gesellschaft und Künstler sein. Kann ich das noch kurz sagen? Ja. Also, naja, was ich auch immer reizvoll fand an dem, an der Rolle des Künstlers sozusagen, ist, dass man, ja, man ist irgendwie anerkannt von der Gesellschaft, weil man hat ja irgendwie auch, man ist zur Kunstschule gegangen, man hat einen Abschluss, aber gleichzeitig ist man so, läuft man so neben der Gesellschaft und kann so komische Sachen machen. Also man kann sozusagen verrückt sein, aber es ist gesellschaftlich anerkannt sozusagen. Ich muss sagen, das ist auch was ganz Wunderbares.

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1: Deutschen, alles gute Arbeiter! Aus euch wird noch mal was. Das war Aufgabe 1. Aufgabe 2. Wenn wir trinken, dann trinken wir hier traditionell gemeinsam. Darum habt ihr gewartet. Und wir sagen auch nicht Prost.
2: Wo steht dieser Typ eigentlich? Na klar, der hat da einen Björn Höcke sitzen, aber was bedeutet das eigentlich? Also wo stehst du? Auf welcher Seite stehst du eigentlich? Ne? Finde ich eigentlich echt spannend. Ist mir gerade so eingefallen.
3: Ja, voll gut.
2: Am Rande. Vielleicht ja. Kommt man an den ja gut ran, weiß ich nicht.

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0: Herzlich willkommen zum diesjährigen Kurz und Gut im Kurzfilmwettbewerb.
1: Herzlich willkommen zu Kurz und Gut.
0: Schön, dass ihr alle da seid. Wir freuen uns, dass ihr alle hier im OK euch eingefunden habt.
2: Ich bin Mila und ich mache die Moderation dieses Jahr bei Kurz und Gut. Wir sind gerade dabei, unsere Moderationstexte zu schreiben und ein bisschen Zeitdruck haben wir, aber ich denke, wir schaffen das. Ich hoffe, die Stimmung wird so gemütlich sein und dass man einfach einen schönen Abend zusammen hat.
3: Wir haben heute den Tag über alles vorbereitet. Für uns hat sich herausgestellt, dass wir noch sehr viel machen müssen. Aber es hat sich sehr gelohnt. Und die Sendung selber und die Veranstaltung selbst war dann extrem entspannt. Es hat alles funktioniert.

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Sehr geehrte Damen und Herren, wir freuen uns, dass Sie alle hier sind und haben uns ein bisschen vorbereitet und wollen Ihnen heute ein wunderschönes Konzert spielen. Aber nicht nur das. Und deswegen begrüße ich jetzt bitte ganz, ganz herzlich auch auf der Bühne Sebastian Schulze, Udo Harten von den beiden Magdeburger Rotary Clubs, die Präsidenten, und den Direktor des Konservatoriums, Martin Richter.

0: Ja, also ich bin Sebastian Schulze, der Präsident des Rotary Club Magdeburgs. Liebe Musikerinnen, liebe Musiker, sehr geehrte Damen und Herren, seit nunmehr 18 Jahren unterstützen die Magdeburger Rotary Clubs das Jugendsymphonieorchester. In den vergangenen Jahren durfte ich das Konzert aus dem Publikum genießen. Umso mehr freue ich mich, heute als Präsident des Rotary Clubs Magdeburgs die Ehre zu haben, gemeinsam mit unserem Schwesternclub mit Udo Harten den Spendencheck überreichen zu dürfen. Dieses Konzert ist für uns ein besonderes Projekt. Es zeigt, was entstehen kann, wenn junge Menschen mit Talent, Ausdauer und Begeisterung gemeinsam musizieren. Möglich wird unsere Unterstützung durch viele Spenderinnen und Spender, die Sie auf der Rückseite des Programmhefts finden. Gemeinsam mit dem Rotary Club Magdeburg Otto von Guericke freuen wir uns, heute eine Rekordfördersumme, würde ich jetzt vielleicht noch nicht verraten, weil Udo ja auch noch was sagen will, übergeben zu können. Ich wünsche uns allen auf jeden Fall einen sehr schönen und anregenden Konzertabend.
1: Auch von mir, liebe Schülerinnen und Schüler, sehr geehrtes Auditorium, schönen guten Abend. Ich freue mich, auch mal wieder hier sein zu können, vor allem hier mal stehen zu können. Das ist für mich nicht normal. Normalerweise sitze ich da oben irgendwo in den letzten Reihen und genieße es gerade mal, hier vor Ort zu sein. Denn Rotary Clubs haben eine wesentliche Aufgabe darin, junge Menschen zu fördern, so gut es geht. Auch Musik gehört dazu. Nicht nur die anderen Programme lasse ich mal weg, das wäre ein abendfüllendes Thema, sodass wir heute Abend hier uns richtig wohlfühlen. Nicht wahr, Sebastian? So, wir haben gesammelt, wieder wie in jedem Jahr. Und Sebastian, was hast du uns hier jetzt zu zeigen?
0: Genau, also dieses Jahr haben wir 15.500 Euro sammeln können.

Ja, meine Damen und Herren, im Namen des Konservatoriums und im Namen des Orchesters möchte ich mich ganz herzlich bedanken bei den Rotary Clubs, bei Ihnen, die Sie privat oder über eine Firma gespendet haben. So ein Orchester, Sie sehen das und werden das noch hören, schweißt Menschen natürlich zusammen. Und für uns als Musikschule ist es eine sehr große Aufgabe, aber auch eine sehr große Freude, so ein einmaliges Projekt in Sachsen-Anhalt anbieten zu können. Und das geht natürlich mit den regelmäßigen wöchentlichen Proben los, für die ich mich jetzt schon mal ganz herzlich beim Leiter des Orchesters, bei Bernhard Schneier, bedanken möchte, der das über viele Jahre schon extrem zuverlässig macht. Und zwar viel länger macht, als ich das überhaupt verfolgen konnte. Und auch beim Tutorenteam schon mal ganz herzlichen Dank. Genauso auch bei den vielen Eltern, die Kinder unterstützen, die Jugendlichen beim Üben, die Fahrdienste haben und so weiter. Natürlich nicht zuletzt bei euch für den Einsatz bedanken. Und das alles ist natürlich toll, aber so eine Gemeinschaft braucht noch etwas mehr. Zum Beispiel mindestens einmal im Jahr eine mehrtägige Fahrt, wo man sich wirklich mal in Klausur begibt, zusammen probt, zusammen lebt und, wie ich es eingangs gesagt habe, auch zusammen wächst. Und im nächsten Jahr ist, so viel kann ich glaube ich schon verraten, ganz grob eine Fahrt mit dem ganzen Orchester nach Le Havre geplant, nach Frankreich. Und Sie können sich vorstellen, dass diese Summe ein guter Grundstock ist, der schon mal ein bisschen Beruhigung schafft bei den langfristigen Vorbereitungen für dieses Projekt. Herzlichen Dank. Applaus

Wenn Sie denken, das war's jetzt mit Reden, nein, ich bin gebeten worden, wieder was zu den Stücken zu sagen und mache das gerne kurz und möchte Ihnen aber so ein paar Einblicke geben, was Sie ja vielleicht auch lesen können oder Sie vielleicht auch

selbst wissen, ist das ja das eine der letzten vollendeten Kompositionen von Wolfgang Amadeus Mozart, dieses Klarinettenkonzert in A-Dur. Und das Besondere an diesem Konzert ist, dass der erste Satz eine sogenannte Doppelexposition hat. Also das lehnt sich in der Form so ein bisschen an den Sonatenhauptsatz an. Und da gibt es halt Themen. Und das erste Thema spielen wir Ihnen einfach mal mit dem Orchester vor, dass Sie das schon mal kennen.

Das ist das erste Thema. Und natürlich wird das dann auch von der Klarinette vorgestellt, deswegen Doppelexposition. Und es gibt ein paar Stellen in dem Stück, wo Mozart, der alte Jazzer, sich der Jazzharmonik bedient. Und zwar sogenannten Standard-Akkordfolgen, die im Jazz komplett selbstverständlich sind. Ja, hat Mozart fand das auch gut, hat das auch gemacht. Oder vielleicht andersrum, wie auch immer. Jedenfalls gibt es da so eine bestimmte Reihenfolge von Akkorden. 16-25 ist unter Jazzmusikern völlig klar, was da gemeint ist. Nämlich erste Stufe, sechste Stufe, zweite Stufe, fünfte Stufe. Und genau das macht Mozart auch. Und das würde ich Ihnen gerne, oder wollen wir Ihnen gerne kurz zeigen. Zunächst mal nur die Begleitung und dann, wenn dann die Solo-Klarinette dazu kommt, wie das dann veredelt wird.

Ist toll, oder? Es gibt noch eine ähnliche Stelle, da bedient er sich der zweiten Jazz-Akkordfolge, nämlich 2-5-1. Zweite Stufe, fünfte Stufe, erste Stufe. Damit kann man jedes Lied begleiten. Das ist, wenn man dann noch eine Septa dazu hat, ist das also komplett universell, wird also ständig benutzt in allen möglichen Songs ohne Ende. Und Mozart hat es nicht erfunden, aber der hat es auch gemacht. Und wir zeigen Ihnen genauso wieder einfach mal die Begleitung und dann, was daraus wird, wenn das Solo dabei ist.

So, Schluss der Musikstunde und jetzt. Und jetzt spielen wir Ihnen das ganze Werk.

Niels Wilhelm Gade, ein sehr berühmter dänischer Komponist des 19. Jahrhunderts, hat am Anfang seiner Komponistenkarriere sich vor allem mit nordischen, keltischen Sagen und so weiter beschäftigt. Ossian könnte so ein gälischer Sagenheld gewesen sein, stimmt aber nicht, ist eine erfundene Figur von einem Schotten namens Macpherson. Aber dieses Epos, was da verfasst wurde, das spielt schon eine Rolle für ihn und wirkte sich auch, wie gesagt, am Anfang seiner Karriere stark auf.

seine Musiksprache aus. Wir müssen davon ausgehen, Programmmusik ist so in dieser Zeit der Romantik eine wichtige Geschichte. Und in der Programmmusik benutzten viele Komponisten sakral wirkende, choralartige Melodien, als wären sie ein Kirchengesang, um eben das Sakrale, Feierliche, Festliche zum Ausdruck zu bringen. Ähnlich auch bei dem Stück, was wir Ihnen jetzt spielen, die Nachklänge von Ossian. Und wir spielen Ihnen dieses Lied einfach mal vor. Und dann bin ich gespannt, in welchen Verwandlungen und Abwandlungen Sie es dann in dem Stück wiedererkennen. Ich werde es dann hinterher abfragen. Nein, kleiner Spaß.

Unser Orchester hat einen Orchesterrat jedes Jahr im Probenlager, was wir immer so um kurz vor Pfingsten, Himmelfahrt oder so machen, wird der neu gewählt. Und der Orchesterrat hat verschiedene Aufgaben, unter anderem die Aufgabe, eine Abstimmung im Orchester zu organisieren darüber, welche Filmmusik in das jeweilige Programm kommt. Jenseits von Afrika war von mir vorgeschrieben, weil es halt den roten Faden des Programms irgendwie versucht, ein bisschen zu bedienen. Und es blieb aber auch noch eine Filmmusik zu entscheiden. Und darf jedes Orchestermitglied sich beteiligen mit qualifizierten Vorschlägen. Was ist ein qualifizierter Vorschlag? Was? Wo kriegt man die Noten her? Und möglichst einen YouTube-Link, damit sich die anderen das anschauen können, anhören können, wenn sie es nicht kennen sollten. Und dann wird eine Liste gemacht und über diese Liste wird dann abgestimmt und Orchesterrat und ich legen dann gemeinsam fest, welches von den drei bestplatzierten Stücken dann ins Programm genommen wird, weil es am besten zum Rest passt. Und das war in diesem Jahr ganz unangefochten auf Platz 1 die Filmmusik zum amerikanischen Fantasy-Musical Aladdin. Und die spielen wir Ihnen jetzt.

Es ist versprochen, wir spielen eine Zugabe, aber nicht ohne, dass ich die Möglichkeit habe, mich bei meinem tollen Team zu bedanken, meinen tollen Tutoren, die mit dem Orchester gemeinsam mit mir arbeiten, denn nur in dieser wunderbaren Gemeinschaft lässt sich sowas entwickeln und ich bitte euch nach vorn, bitte, liebe Kolleginnen und Kollegen.

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0: Also wir wollten den Leuten hier in Dessau, vor allem die Personen, die neu hier sind, ein bisschen so eine Struktur geben und Hilfsangebote vorstellen, wo sie, falls sie Diskriminierung erfahren, auch hinkommen können oder allgemein wissen, wie sie damit umgehen müssen, damit sie sich damit nicht so alleine fühlen.
1: If you find people you trust, you can also ask them to accompany you to a safe place.
0: Ja, also das Erste, was wir besprochen oder vorgestellt haben, also das Erste, was wir vorgestellt haben, ist, wie man in der Situation, wo man Diskriminierung erfährt, damit umgeht. Also zum Beispiel, dass man Leute anspricht oder so. Dann aber auch, wie man danach die Situation greifen muss und wo man Hilfe bekommen kann, also auch ärztliche Unterstützung oder Hilfszentren, die einem dann auch bei so rechtlichen Dingen helfen können. Und ansonsten auch, wo man psychologische Hilfe bekommen kann und wo man auch am Ende auch über das Thema aufmerksam machen kann und auch der Öffentlichkeit zeigt, dass diese Probleme existieren und damit die Leute sich auch nicht so alleine fühlen und auch ja, ihre Stimme Kraft bekommt. Und der letzte Punkt war noch, wie man auch, falls man selbst betroffen ist, weil da kann man auch sehr viel tun, wenn man das Diskriminierung bei einer anderen Person mitbekommt, dass man darauf eingeht, dass man Stellung bezieht und dass man der Person auch Hilfe anbietet. Das waren so die Punkte.

0: Also, Mitte is a nice place, so I think.
1: Ich glaube, besonders wenn man hier komplett neu ist, wo man die ganzen Anlaufstellen oder noch nicht wirklich Menschen um sich herum hat, dann kann so eine Situation einen ganz schnell alleine fühlen lassen. Und deswegen glaube ich, ist es ganz wichtig, dass man auch zeigen kann, so, du bist nicht alleine, so, es gibt ganz, ganz viele Menschen um dich herum, die dir helfen werden, ob das jetzt professionelle Hilfe ist oder persönliche Hilfe, es ist trotzdem so ein gutes Auffangnetz, so, um halt hier gut ankommen zu können und sich auch immer sicher zu fühlen, so, dass ich nicht irgendwie abgeschreckt zu fühlen, wenn man mal eine negative Erfahrung bekommen hat, sondern dass man sich traut, auch sich zu zeigen und rauszugehen und sich nicht abschottet oder sowas, sondern ja, trotzdem sich traut, auch wenn solche Situationen passieren, präsent zu sein. So.

Tschüss.

0: Party じゃ。
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2: Deutschen, alles gute Arbeiter! Aus euch wird noch mal was. Das war Aufgabe 1. Aufgabe 2. Wenn wir trinken, dann trinken wir traditionell gemeinsam. Darum habt ihr gewartet. Und wir sagen auch nicht Prost. Meine Urfahrt.
3: Wo steht dieser Typ eigentlich? Na klar, der hat da einen Björn Höcke sitzen, aber was bedeutet das eigentlich? Also wo stehst du? Auf welcher Seite stehst du eigentlich? Ne? Finde ich eigentlich echt spannend. Ist mir gerade so eingefallen.
4: Ja, voll gut.
3: Am Rande. Vielleicht kommt man an den ja gut ran, weiß ich nicht.

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0: herzlich willkommen zum diesjährigen Kurz und Gut im Kurzfilmwettbewerb.
1: Herzlich willkommen zu Kurz und Gut.
0: Schön, dass ihr alle da seid. Wir freuen uns, dass ihr alle hier im OK euch eingefunden habt.
2: Ich bin Mila und ich mache die Moderation dieses Jahr bei Kurz und Gut. Wir sind gerade dabei, unsere Moderationstexte zu schreiben und ein bisschen Zeitdruck haben wir, aber ich denke, wir schaffen das. Ich hoffe, die Stimmung wird so gemütlich sein und dass man einfach einen schönen Abend zusammen hat.
3: Wir haben heute den Tag über alles überleitet. Es hat sich herausgestellt, dass du noch sehr viel machen musst. Aber es hat sich sehr gelohnt. Und die Sendung selber und die Veranstaltung selbst war dann extrem entspannt. Es hat alles funktioniert.

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1: Michelangelo. Der Renaissancemeister schuf nicht nur die Davidstatue, sondern drückte in seinen Gedichten und Werken auch seine Liebe zu Männern aus. Salvador Dali. Prominente Figur des Surrealismus, bekannt für exzentrische Werke wie die schmelzenden Uhren in die Beständigkeit der Erinnerung. Freddie Mercury, einer der bekanntesten bisexuellen schwulen Sänger, der als Frontmann von Queen Musikgeschichte schrieb. Elton John, seit Jahrzehnten eine feste Größe in der Musikwelt und ein prominenter LGBT-Aktivist. David Bowie, Pionier des Glamrock, der mit Geschlechternormen spielte und als bisexuell gilt. George Michael, britischer Sänger, der nach seinem Coming-out offen schwul lebte. Lady Gaga, eine moderne Ikone, die sich stark für die LGBTQ+-Community einsetzt. Marlene Dietrich, deutsch-amerikanische Schauspielerin, bekannt für ihre androgynen Rollen und ihr offen bisexuelles Leben.
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1: Mein Name ist Margarita und ich begrüße Sie auf dem Akzent Stories Podcast. Vielen Menschen träumen davon, in Deutschland zu studieren, aber nur wenige wissen, wie das wirklich aussieht. Deswegen werde ich heute nicht Hochschulewerbung machen wollen, sondern über echte Erfahrung sprechen. Unsere heutige Gast studiert in Deutschland und ich hoffe, sie kann uns etwas dazu erzählen. Tajal, ich begrüße dich.
2: Vielen lieben Dank für die Einladung und für die Begrüßung. Mein Name ist Tejal. Ich komme aus Mumbai, aus Indien. Ich bin eine Studentin an der Hochschule Anhalt. Ich studiere Master in internationalen Handel. Und jetzt habe ich meine Abschlussarbeit fertig gemacht.
1: Dann meine erste Frage, okay? Warum hast du dich entschieden, in Deutschland zu studieren?
2: Ich bin sehr spontan nach Deutschland gekommen. Meine Schwester war hier in Technical Universität München studieren in 2018. Und auch habe ich Deutsch in meinen Schule studiert. So, Deutschland war nicht sehr neu für mich. Ich kenne die Sprache, ich kenne die Zeit und die Style, wie funktioniert hier. So, war nicht kein neues Land für mich.
1: Und du hast die deutsche Sprache in deinem Heimatland studiert, oder?
2: Ja, aber das war sehr sehr basic. Hier war, wann ich hier erreicht, das war komplett anders. War die Deutsche war, ja. Leute spricht sehr schnell. Aber meine Erfahrung war sehr sehr freundlich mit alle Leute hier. Ich fliege, ich habe von Mumbai nach Frankfurt geflogen und das war ein und von Frankfurt komme ich hier in Bernburg. So die Weg war sehr sehr lange. So ich hatte an meinem ersten Tag viele Leute getroffen und die Erfahrung war freundlich und neu und das freut mich sehr. Ja, es war ein super Experience.
1: Ja, sehr schön. Und wahrscheinlich hattest du manchmal oder irgendwann an deine Entscheidung zu Umzug gezweifelt.
2: Ja, besonders im Anfang. Neue Umgebung, neue Sprache, neue Struktur in die Kultur. Aber mit der Zeit habe ich mich eingeblebt und wurde immer sicherer.
1: Vielleicht hattest du Erwartung von Deutschland?
2: Ja, ich habe erwartet, dass das Studium anspruchsvoll ist und dass es selbstständiger werden muss. Außerdem habe ich gedacht, dass die Integration etwas Zeit braucht.
1: Ja, das stimmt. Das ist immer so. Hattest du von dem Umzug in Deutschland oder nach Deutschland irgendwelche Stereotypen über Deutschland oder Deutsche gehört?
2: Ich hatte weniger Dinge gehört, dass die Deutsche sind streng und distanziert. Aber teilweise stimmt das. Aber ich habe auch viele hilfsbereite und freundliche Menschen kennengelernt. Viele Stereotypen haben sich also relativiert.
1: Du hast eine Bachelor in deinem Heimatland absolviert und hier eine Master gemacht. Und ich will wissen, es gibt doch, was ist der größte Unterschied zwischen einem Studium in deinem Heimatland und einem Studium hier in Deutschland?
2: So, für mich, das war nicht sehr neu hier studieren auch. Also mein Bachelorarbeit in meiner Universität war in einer internationalen Universität. So wie

0: sind 70% indische Leute und 30% war Ausländer, kommt aus die ganzen Asien und Afrika und auch vielleicht europäisch auch.
1: Und das war alles in Indien.
0: In Indien, ja.
1: Okay.
0: So, und auch die 70%, die Indienleute, waren nicht von einem Ort, aber die ganzen Ort von Ost, von Nord, von Süd. So, die Environment für mich war nicht sehr neu hier auch in Deutschland. Ich kenne die internationale Environment, wie funktioniert das, die verschiedenen so wann ich hier erreichte, wann ich war hier für die Master nur Learning Style war bisschen different. Okay, so die Lehrerin war freundlich, so gibt mich nicht so viel Angst. Ich hatte Angst, aber nur in die erste Woche. Die nächste Woche war sehr gut für mich.
1: Es
0: Finde
1: gibt
0: das.
1: wahrscheinlich etwas, was dir gefällt nicht in deutsche Studiumsystem.
0: So, in Deutschland, man muss Selbstständigkeit lernen und eine Struktur haben und richtig organisiert alle Dinge haben. Wenn man mag das nicht, dann die Studentin macht viele, viele Fehler.
1: Ja, ich hatte gedacht, dass hängt das nicht von dem Land ab, sondern ich weiß, dass in Barcelona du studierst mehr mit Lehrer, mit anderen Studenten,
0: Ja.
1: aber in Master, das
0: Sehr.
1: musst du selbst
0: Ja.
1: studieren,
0: Ja.
1: ja.
0: Ja.
1: Aber ich finde das auch gut, weil manchmal die Lehrer gibt dir alle Info und du kannst selbst mit ChatGPT zu Hause alles lernen. Das wird nicht schwer, oder?
0: Ja, für mich ist das ist nicht sehr schwer, aber ich habe viele Studenten gesehen und die Studentin sagt, ich komme hier zu lernen, aber hier die Lehrer gibt uns nicht zu viele Info. Wir müssen alles selber machen.
1: Dann, wie war deine erste Woche als Studentin hier in Deutschland?
0: Meine erste Woche als Studentin war full of excitement. Ich komme hier im Sommer letztes Jahr, so die Klima war Climate war sonnig und als Studentin ich hatte ein Deutschland-Ticket, so das war neu für mich. Ich kann die ganzen Land fahren mit nur ein Ticket, so die Erfahrung war sehr neu und ich bin da sehr glück.
1: Mit neuer Erfahrung.
0: Ja.
1: Ja, okay. Und
0: Okay.
1: so in erster Woche hast du viel Reisen, oder?
0: Ja, erste Woche, ich habe viele, viele Reisen gemacht. Komme ich von Frankfurt nach Bernburg und dann in die gleiche Woche fahre ich nach Bavaria zu meinem Bruder. Und dann übernächste Woche war ich hier wieder. So, ich hatte Sachsen-Anhalt, Bavaria, Thüringen und so die Erfahrung war auch sehr nett für mich.
1: Sehr schön. Und mit das waren welche Schwierigkeiten?
0: Die Schwierigkeiten war die Sprache in die ersten Tage für mich. Viele Leute hier in Sachsen-Anhalt spricht nur Deutsch, aber in großer Stadt, in Frankfurt oder in andere Berlin, man spricht weniger Englisch auch. So, das war die Schwierigkeit für mich, nur die Sprache. Aber die anderen Dinge waren einfach für mich. Alles war, alles steht, was man muss nicht machen, das kennt ich. So deswegen, die Sprache war nur die Schwierigkeit für mich in
1: Das
0: den ersten Tagen.
1: ist das bleiben deine Schwierigkeiten in der Sprache oder?
0: Kein mehr. Jetzt gibt mir kein mehr Problem für die Sprache. Jetzt habe ich nur B1 Niveau bestanden letztes Semester. So ich probiere. Und in meiner Meinung nach, wenn man spricht mehr und geteilt in deutsche Leute oder in die Erfahrung, in die Environment. Man lernt mehr und die Confidence kommt mehr. So, jetzt habe ich keine mehr Angst für Sprachen, für Sprechen, für die De deutsche Sprache sprechen.
1: Ja, das muss so sein. Alles ohne Angst machen.
0: Ja.
1: Okay, dein Studium war auf Englischsprache,
0: Ja,
1: oder?
0: ja.
1: Okay, und wahrscheinlich es war manchmal Momenten, wenn du verstehst gar nicht Vorlesung oder weniger verstehen.
0: Nein, das war komplett aus Englisch. Und unsere Professorin auch spricht sehr gut Englisch. So, ich finde kein Problem zu verstehen und die Vorlesung auch verstanden. Ich habe alles gut gemacht in meiner ganzen Zeit, war ich ein Studentin. In Hochschule Anhalt.
1: Okay, du hast gesagt, dass du hast viele neue Leute getroffen. Und ist es einfach, unter deutsche Freunde zu finden?
0: So, meine Erfahrung war gut mit die deutschen Leute in Hochschule Anhalt und auch mit so ich habe Volunteering gemacht in Erasmus Plus. Deswegen habe ich viele europäische Leute getroffen. So, und mit dieser Erfahrung habe ich viele, viele freundliche Leute getroffen. So, ja.
1: Und du hast deutsche Freunde auch.
0: Ja, habe ich.
1: Ja, sehr schön.
0: Nicht so viel, aber weniger, aber die stärker sind.
1: Okay, schön. Dann über Studium. Es gibt vielleicht in deiner Hochschule welches Tradition?
0: Hier in Deutschland?
1: Ja, in Hochschule. Ich meine, Studiumtradition oder etwas so.
0: So, für die erste Woche hatten unsere Hochschule Anhalt hat die Tradition von ST Days. So, die erste Woche macht viele, viele spannend. Viele, viele Spaß. Wir haben Barbecue-Grillen, wir tanzen, wir haben diese Absolventen-Party für die früher Studenten. So die Abend in die erste Woche ein Tage ist, wer die absolvierte Studentin und die neue Studentin trifft und wir machen alles ein Exchange. Wir tauschen alle Ideen, wie funktioniert hier in die Hochschule. So, ich denke, diese Tradition in Hochschule Anhalt ist sehr wichtig für die Studentin zu kennen und ein gutes Leben hier bleiben.
1: Ja, und sie alles kennenzulernen,
0: Ja.
1: ja. Sehr schön, schön. Und was über deine Zukunft, deine Ziele für Zukunft? Willst du hier in Deutschland bleiben oder willst du nach Heimat zurückkehren oder willst du in andere europäische Land umziehen?
0: Gute Frage. So, jetzt habe ich mein Studium absolviert und so Deutschland gibt 18 Monate für einen Studenten zu hier bleiben von meinem Heimatland. So die 18 Monaten für mich ist

0: ist ein Timeframe, dass ich probiere viele Dinge. Das habe ich in meinen Plänen. Erste ist mit Erasmus. Ich kann ein Praktikum machen in andere europäische Land mit Erasmus Plus. Oder ich finde eine Teilzeitarbeit und finde ich ein Vollzeitarbeit in meinem Fachbereich, in mein Field. Oder wann ich habe keinen Job oder kein Motiv finden in diesen 18 Monaten, dann vielleicht fahre ich nach meinem Heimatland.
1: Aber was willst du machen? Eine Erasmus, ja, oder?
0: Ja, ich mache ein Erasmus-Praktikum
1: Ja.
0: in anderen Ländern oder ich finde eine Teilzeitposition. Ich muss probieren, wie funktioniert hier in die deutsche Kultur für Corporate. Ist nicht gleich aus meinem Heimatland. Ich probiere, wenn ich finde das gut, dann vielleicht bleibe ich hier oder probiere ich ein neues Land.
1: Das ist schwer in deinem Bereich einen Job finden.
0: In meinem Bereich ist nicht sehr schwierig, wegen MBA, die Administration Fachbereich ist sehr groß und man kann ihren Weg finden in Logistik, in Administration oder in Supply Chain und viele, viele Branchen. Man kann arbeiten, wenn man studiert in MBA.
1: Und wie läuft das mit Ausländern?
0: In meiner Meinung, ich denke, das ist nur die Sprache, wenn man spricht eine gute Sprache. Man kann bleiben und eine gute Mischung vielleicht in die neue Environment.
1: Und willst du weiter deine Sprachkenntnisse verbessern, weiter Kurs machen und
0: Ich
1: etwas?
0: habe einen Plan. So, ich habe mich mit dem Agentur für Arbeit melden. So, wenn man lernt bis B1 Niveau, die Agentur für Arbeit hilft Studenten oder die Leute, wo findet einen Job. So ja, ich verbessere meine Sprache mit dieser Kurs von Agentur für Arbeit und dann das auch hilft mich, so einen neuen Job finden.
1: Okay, super. Aber du hast gesagt, dass du hast schon B1
0: Eins.
1: gekriegt, oder?
0: Ja, ich habe B1 bestanden,
1: Und
0: erstes
1: willst du
0: Semester,
1: weiter
0: für
1: zu
0: B2.
1: B2? Also, okay.
0: Wir brauchen
1: Ja, schön.
0: mindestens B2 in Deutschland für einen neuen oder Vollzeitjob finden.
1: Okay, für
0: In
1: diese
0: meine
1: Bereiche.
0: Ja, für meinen
1: Ah,
0: Bereich.
1: okay, super. Und das ist, geht schwer, oder?
0: Nein, es geht schwer nur in die ersten Tagen und wann man lernt jeden Tag, dann das geht spannend, das geht Spaß.
1: Und für dich, die deutsche Sprache ist gleich mit Englisch oder mit deiner?
0: So. Mit meiner Muttersprache ist nicht sehr neu. So meine Muttersprache kommt aus Sanskrit. Meine Muttersprache ist Marathi. Und wie strukturiert man die Satz, ist gleich auf Deutsch. So
1: Super.
0: und auch weniger Wörter sind gleich. Zum Beispiel Ananas ist auch Ananas in meiner Muttersprache. Die Wagen ist auf meiner Muttersprache ist Wagen. So diese Wörter und die Struktur auf dieser Sätze, das finde ich sehr
1: Ähnlich,
0: einfach für
1: gleich.
0: mich. Ja, aber wenn man übersetzt auf Englisch, das ist ein bisschen schwierig. Die Struktur ist nicht gleich. Die Struktur ist ganz gegen
1: Ja.
0: auf Deutsch.
1: Aber

0: Dir gefällt diese Sprache, die deutsche Sprache?
1: Ja, ich finde viel Spaß zu Deutsch lernen.
0: Viel Spaß,
1: Ja.
0: Deutschland. Wow. In der letzten Folge mit einem Deutschlehrer, er sagt, dass Deutsch Spaß machen.
1: Ja.
0: Ja, das ist stimmt. Okay. Welche Ratschläge hast du für diejenigen, die in Deutschland studieren möchten?
1: Mein Ratschläger heißt für Studierende ist, bitte komm hier mit einem Plan. Ohne Plan macht nur
0: Keinen Sinn.
1: Stress. Ja, ohne Plan gibt viel Stress, aber wenn ein Studentin kommt mit einem Plan, ein guter Plan, dass er kommt und dieses Jahr macht, in die erste Jahr muss er diese Dinge machen und die nächste Jahr hat so, man kennt, was man muss machen. So, und wenn man kommt in ein neues Land mit kein Plan, es ist sehr schwierig, wenn Student spricht kein die gleiche Sprache, und die Kultur findet man auch nicht gleich so. Und wann kommt im Winter, dann gibt man viel Stress, weil alles Schnee ist und alles dunkel ist. Ja, so meine Ratschläge ist, bitte kommen hier mit einem Plan. Und die zweite war, komm mit gut Spirit und positiver Energie.
0: Ja, okay. Und es ist auch wichtig, mit wenigsten Deutsch.
1: Ja, wenn man kommt aus in die STEM-Field, vielleicht Ingenieur oder Doktor. Ich bin nicht sehr sicher, aber in meiner Erfahrung habe ich das gesehen, wenn man ist von einem Ingenieur oder Biologie Fachbereich kommt, dann braucht man nicht zu viel Deutsch über, wenn man kommt von einem Economy oder ja, nur oder Agrikultur auch. Braucht man, wenn Studentin kennt ihre viel muss viel mit sprechen mit vielen Leuten, dann braucht man Deutschsprache. Wenn wir arbeiten im Backend, dann braucht man nicht zu viel Sprache.
0: Okay.
1: So, das ist die Personalfragen. Man muss gucken und ein bisschen Research machen.
0: Ja, aber ich denke, dass man muss
1: Man
0: diese
1: muss, ja,
0: Sprache
1: wirklich
0: lernen.
1: mindestens B1, man muss lernen.
0: Ja,
1: Ja.
0: du hast gesagt, dass nicht viele Leute in Deutschland auf Englisch sprechen. So, für bessere Kommunikation, man braucht die
1: Man
0: deutsche
1: braucht, ja.
0: Sprache.
1: Und wenn man spricht die gleiche Sprache auf die Lern, dann da gibt ein Vorteil, dass die deutsche Leute sieht, dass du probierst und das gibt dir viele Chancen.
0: Okay. Ich bin sehr dankbar, dass du warst hier heute mit mir und dieses Thema zu besprechen. Und ich will dir viel Erfolg in mit deinen Zielen für die Zukunft. Ja, und mit Sie, wir sehen uns in der nächsten Folge, dem Akzent Stories Podcast. Tschüss.
1: Vielen Dank.

Willkommen zum Soundcheck der Abbeton. Vorsport und freuen Sie sich, Sie erleben jetzt das Beste des Tages. Dora. 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

die Vereinsmitglieder werden immer älter. Wir brauchen Nachwuchs, und zwar ehrenamtlichen Nachwuchs. Und das geht ja anderen Vereinen auch so. Einige können nicht mehr die Arbeiten draußen so machen, wie es eigentlich gedacht worden ist. Und wir brauchen auch kreative Leute, die zum Beispiel mich ersetzen. Also mein Name ist Dieter Bender, ich bin der erste Vorsitzende dieses Vereins, ehrenamtlichen Vereins. Und ich möchte gern an jüngere Hände übergeben, damit Ideen kommen, was ist zu machen.

Es ist bereits eine liebgewordene Tradition, das Frühlings- und Tulpenfest in den Luhegärten der Stadt Winsen an der Luhe. 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Zwischen leuchtenden Blüten, Live-Musik und kulinarischen Genüssen lädt der Förderverein Gartenschau Winsen e.V. jung und alt zu einem abwechslungsreichen Festtag ein. Und das bei freiem Eintritt.

Das Fest beginnt nach einem Open-Air-Gottesdienst im Klostergarten. Anschließend sorgt ein buntes Bühnenprogramm für beste Unterhaltung.

0: Vielen Dank und herzlich willkommen zu den Abbetauern Washballworms. Wir haben uns Musikgebiet aus den 50er, 60er Jahren, wie sie in Hamburg und Umgebung von vielen Bands gespielt wurde. Sechs Musiker aus sechs verschiedenen musikalischen Stilrichtungen. Unser Geiger haben Sie gerade gehört, Helmut Stornig. Professioneller Geiger war er bei den Hamburger Symphonikern. Helmut Stornig. Ich darf den zweiten Lied präsentieren. Ein junger Mann an dem Banjo kommt aus der Irish- und Scottish-Folk-Szene und präsentiert Ihnen jetzt das berühmteste Stück der Dubliners.
1: Hamburg, meine Perle.
0: Whiskey in the Jar.
2: Thank you.

die Appletown Washboard Worms eröffnen das Programm und bringen Boogie und Country Sound in die Luhrgärten. Gefolgt von Jazz, Soul und Swing der Big Bands der Musikschule. Dazwischen zeigen Volkstanzgruppen und Tanzschulen ihr Können. Rund 40 Kunsthandwerker haben ihre Zelte aufgebaut und präsentieren ihre Werke, darunter Schmuck, Deko und Handarbeiten. Besonders attraktiv sind die vielen schönen Keramikarbeiten für Haus und Garten.

Jetzt kommen die Kleinsten dran. Auch sie wollen zeigen, was sie in ihrer Freizeit gelernt haben. Vielleicht von den Mamas oder ihren großen Schwestern. Schauen wir ihnen ein Weilchen zu.

0: Emily gehen.
1: So, jetzt sind wir bei unserem letzten Tanz angelangt und alle Kinder, die mitmachen möchten, können gerne zu uns auf die Bühne kommen und mit uns tanzen. Es ist ganz einfach, könnt ihr einfach mitmachen. Genau.
2: Gleich geht's los, ne?

So, herzlichen Dank an unsere Kinder- und Jugendgruppe. Ich darf noch mal ein bisschen Werbung machen, denn der Volkshauskreis Winsen feiert in diesem Jahr sein 75-jähriges Jubiläum. Und das werden wir auch mit einer Veranstaltung begehen. Zum einen mit einem Tanzfest in der Stadthalle am Himmelfahrt, also am 29. Mai von 15 bis 19 Uhr sind Sie herzlich eingeladen, dabei zu sein. Oder wir werden auch hier auf dem Stadtfest am Samstag nochmal

Eine blühende Fantasie geht weiter. Unter diesem Motto ist der Förderverein Gartenschau Winsen e.V. nach dem Ende der Landesgartenschau Niedersachsens im Jahre 2006 angetreten. Die grüne Erlebniswelt im Herzen der Stadt für alle Besucher der Lurgärten zu erhalten und weiterzuentwickeln. Die grüne Oase soll auch in Zukunft ein unverwechselbarer, lebenswerter Ort für alle bleiben.

Oktoberausgabe von Haltestelle, dem Straßenbahnmagazin. Herzlich willkommen zur neuen Sendung. Ja, und das hier, das ist Elbi, der erste weitgehend autonom fahrende Bus in Magdeburg. Er wird derzeitig auf einer kleinen Strecke zwischen dem Magdeburger Stadtpark und dem südlichen Stadtzentrum an der Säumestraße getestet. Seit dem 3. September ist das Fahrzeug

0: dienstags bis sonntags unterwegs und das noch bis zum 19. Dezember.
1: Der Testeinsatz des kleinen Elektro-Shuttle-Busses ist ein Gemeinschaftsprojekt des Institutes für Logistik und Materialflusstechnik an der Magdeburger Universität, den Magdeburger Verkehrsbetrieben, der Nahverkehrsgesellschaft Sachsen-Anhalt sowie der Stadt Magdeburg. Dabei soll die Zuverlässigkeit im Einsatz getestet sowie die Batterieladezeiten optimiert werden. Auch wird untersucht, wie viel CO2 eingespart werden könnte und welche Strecken mit einem autonomen Shuttlebus befahren werden könnten. Der kleine Bus orientiert sich mit seinen Kameras und Sensoren an 26 Punkten auf der vorprogrammierten Strecke und erkennt dabei auch Gefahrensituationen. Auf der vorgegebenen Route von der Sölmestraße im südlichen Magdeburger Stadtzentrum bis zur Stadthalle verkehrt der Bus mit maximal 15 km/h. Während des Probebetriebs ist ein sogenannter Operator an Bord, der jederzeit eingreifen kann. Dies sind 5 speziell geschulte Busfahrer der MVB. Auf der rund 2,2 Kilometer langen Strecke bedient der Bus insgesamt 4 Haltestellen im 30-Minuten-Takt.

0: Ein weiteres Ziel des Forschungsprojektes ist herauszufinden, wie ein autonom fahrender Bus bei den Fahrgästen ankommt. Im Fall von Elbi ist der Bus speziell an Wochenenden stark nachgefragt. Und so zeigt der Bus derzeit, wie Fahrgastbeförderung der Zukunft aussehen könnte.
1: Ja, insgesamt bis zu 6 Fahrgäste haben in diesem kleinen Bus Platz und die Mitfahrt ist kostenlos. Noch bis zum 19. Dezember dreht dieser Bus seine Runden zwischen der Stadthalle und dem südlichen Magdeburger Stadtzentrum.

0: Wir wechseln jetzt nach Jena. Dort gab es am 21. August eine Sonderfahrt mit dem einzigen Tatrawagen KT4D in der Saalestadt. Der Triebwagen wurde im Jahr 2013 aus Erfurt übernommen. Jena setzt dieses Fahrzeug als universellen Arbeitswagen ein. Und mit ihm wurde kürzlich eine Sonderfahrt durchgeführt und wir waren mit der Kamera dabei.
1: Gotha-Wagen gehörten in Jena noch bis ins Jahr 2003 zum Alltag bei der dortigen Straßenbahn. Den klassischen Tatra hingegen gab es im Linienverkehr hier nie. Erst seit 2013 ist der Tatra KT4D im Jenaer Stadtbild zumindest als Arbeitswagen zu sehen. Mit diesem Fahrzeug und dem historischen Gotha-Wagen 101 geht es am 21. August auf eine Fotosonderfahrt über das gesamte Netz. Der Tatra KT4 wurde 1978 bei CKD für Erfurt als Triebwagen 435 gebaut. 1987 wurde er zum unechten Zweirichtungswagen unter Verwendung von Teilen des Triebwagens 434. Seit 2013 ist er in Jena als Arbeitstriebwagen 490 eingesetzt.

Roter Triebwagen 101 aus dem Baujahr 1958 macht sich danach als erstes auf den Weg nach Vintsala zum nächsten Fotopunkt.

Die Gotha-Züge waren bis ins Jahr 2003 auf der damaligen Linie 1 nach Vintsala. Ein jahrzehntelanges und gewohntes Bild der Jenaer Straßenbahn. Von Vintsala aus ging die Fahrt zur Dornburger Straße. Die beiden Sonderwagen befahren nun die Freiabstellfläche Klara-Zetkin-Straße.

weitgehend noch im Erfurter Zustand, zeigen sich die beiden Fahrerkabinen des KT4. Das zusätzliche Bedienelement dient zur Steuerung eines Vorspann-Schneeräumers.

Von der Clara-Zetkin-Straße aus geht es nach Zwetzen, von wo aus beide wenig später wieder zurückkehren. Hier nahe der Haltestelle an der Eule.

Kurze Pause im alten Depot Dornburger Straße aus dem Baujahr 1901. Seit Mitte der 90er Jahre wird der große Neubaustadtteil Lobeda wieder von Straßenbahnen bedient. Hier unter anderem in Lobeda West.

Aktuell erhalten auch noch einige GT6M Niederflurwagen das neue Farbschema, welches mit Inbetriebnahme der Solaris-Busse und Straßenbahnen eingeführt wurde.

Seit dem Jahr 1914 fährt die Jenaer Straßenbahn in den Stadtteil Jena Ost. Aktuell wird die Strecke durch die Straßenbahnlinie 2 bedient.

Bis zum Einsatzende der Gotha-Wagen befand sich hier eine Kuppelendstelle. Auch ist die Strecke noch heute größtenteils eingleisig in Randlage zur Bundesstraße B7 trassiert.

Mit einsetzendem Regenwetter endete die Fotosonderfahrt gerade noch rechtzeitig und die beiden Wagen rückten wieder zum Betriebshof Burgau ein.

Abschied nehmen, hieß es am 3. September von den beiden Magdeburger Elbbrücken, der Zollbrücke und der Anna-Ebert-Brücke. Sie wurden am 3. September das letzte Mal von Straßenbahnen befahren, und das nach mehr als 137 Jahren. Am letzten Einsatztag kam unter anderem der historische Gotha-3-Wagenzug zum Einsatz und auch der Hechtwagen Nummer 70 ließ sich auf seiner angestammten Stammstrecke noch einmal sehen. Zahlreiche Straßenbahnfans waren mit der Kamera dabei und auch wir haben den letzten Brückentag begleitet. Am 2. September ging in Magdeburg die komplette Trasse auf dem Damaschkeplatz sowie dem Adelheidring und der östlichen großen Diesdorfer Straße nach fast einjähriger Vollsperrung wieder in Betrieb. Im Adelheidring entstand dabei die neue barrierefreie Haltestelle Damaschkeplatz für die Linien 1 und 6. Auch der gesamte Straßenzug in diesem Bereich wurde umgebaut. Letzte Arbeiten laufen derzeit noch.

Das bisherige Gleisdreieck auf dem Damaschkeplatz wurde zu einer Gleiskreuzung erweitert. Und auch ein kleines Stück der künftigen Neubaustrecke in das Neustädter Feld wurde bereits angebunden. Beim Bau der Fahrleitung wurden im Kreuzungsbereich erstmals in Magdeburg diese runden Kreuzungsbleche verwendet. Um für die Fahrgäste Umsteigewege zu verkürzen, wurde eine provisorische Haltestelle Hauptbahnhof Nord aus Holz errichtet. Auch dies ein Novum für Magdeburg. An der Station halten die Linien 1, 3, 4 und 6. Die hölzerne Haltestelle wurde auch mit entsprechendem Wetterschutz versehen.

Am 3. September bediente der historische Gotha-Zug diese Haltestelle. Grund dafür war der letzte Einsatztag für Straßenbahnen über die Zollbrücke und die Anna-Ebert-Brücke, welche seit fast 140 Jahren die beiden Elbarme überspannen. Am letzten Einsatztag verkehrte der Gotha-Zug zwischen 15 und 21 Uhr im Verlauf der Straßenbahnlinie 4 zwischen Krakau und dem Oldenstädter Platz. Die Linie 4 war einst neben den Gotha-Zügen auch das langjährige Einsatzgebiet der Hechtwagen. Und so kam der historische Triebwagen 70 ebenfalls als Sonderwagen hier entlang. Er befuhr dabei auch den kurzen Gleisrest auf dem Heumarkt, welcher im Zuge des Umbaus dieses Bereiches auch bald verschwunden sein wird.

Seit dem Jahr 1928 verkehrt die Straßenbahn in Magdeburg nach Krakau. Dabei seit mehr als 80 Jahren als Linie 4.

Im Zusammenhang mit dem Neubau des Strombrückenzuges wird die Straßenbahn hier neu trassiert. Damit entfällt künftig der Streckenteil zwischen dem Heumarkt und dem Krakauer Tor im Zuge der Turmschanzenstraße. Die Straßenbahnen verkehren dann hinter den hier zu sehenden Gebäuden.

Einst beliebtes Fotomotiv war die Krakauer Schule mit der Straßenbahn. Aus dieser Perspektive ist dies künftig nicht mehr möglich. Die Pylone der neuen Strombrücke stehen bereits. Im Jahr 2023 soll die Brücke fertig sein und damit die stark hochwassergeschädigte Anna-Ebert-Brücke entlasten. Neben Lastbeschränkungen konnten die Straßenbahnen hier seit Jahren nur noch mit maximal 10 km/h die Brücke befahren.

Die Linie 4 war die letzte Straßenbahnlinie, die die beiden Elbbrücken befuhr. Auch die sogenannte Ostrampe zur Strombrücke von 1965 wird im Zuge des Brückenneubaus verschwinden.

Der letzte Linienwagen war NGT 1362. Hier fährt er ein letztes Mal über die Zollbrücke nach Krakau. Als kleine Überraschung kam zu später Stunde auch nochmals der Hechtwagen, während NGT 1362 gegen 23.30 Uhr als letzte Linienbahn die Brücken befuhr.

Als letzte Straßenbahn nach 137 Jahren passierte der Hechtwagen Nummer 70, dann die beiden Brücken. Kurz nach Mitternacht endete mit Passieren der Zollbrücke die lange Straßenbahngeschichte in diesem Bereich.

In vielen Regionen Deutschlands wurde am 11. und 12. September der Tag des offenen Denkmals gefeiert. So auch südlich von Halle in Bad Dürnberg. Dort wurde unter anderem daran erinnert, dass vor 50 Jahren auf der Überlandstraßenbahnlinie 5 von Halle nach Bad Dürnberg der Betrieb mit Tatra-Wagen aufgenommen wurde. Und so kamen zwei historische Tatra-Züge auf die Straßenbahnstrecke und zudem gab es noch eine historische Omnibuslinie zwischen der Straßenbahnwendeschleife in Bad Dürnberg und dem kleinen Eisenbahnmuseum in Kötschau. Und auch wir waren südlich von Halle unterwegs.

die Überlandstraßenbahnstrecke von Halle nach Bad Dürnberg wurde etappenweise zwischen 1902 und 1926 erbaut. Zu DDR-Zeiten galt die hier verkehrende Straßenbahnlinie 5 als längste Tramlinie des Ostens. Seit 1969 gibt es in Bad Dürnberg eine Wendeschleife, die in den letzten Monaten umgebaut wurde. Die Linie 5 bedient die Schleife nur noch teilweise und endet heute in einem Stumpfgleis. Seit 1971 fuhren Tatra-Züge auf dieser Strecke, welche über Ammendorf, Schkopau, Merseburg und Leuna verläuft.

Im südlichen Merseburger Stadtgebiet versprühen die Gleisanlagen noch den typischen DDR-Charme. Der historische Triebwagen 901 ist mit Beiwagen 101 hier auf dem Weg in Richtung Bad Dürrenberg.

Neben den Einsätzen der historischen Tatra-Züge auf der Linie 5 pendelten der historische Icarus 211 sowie der H6B zwischen der Endstelle Bad Dürrenberg und dem Eisenbahnmuseum in Kötschau. Das kleine Eisenbahnmuseum Kötschau befindet sich im 1856 errichteten Bahnhofsgebäude. Zum Museum gehört auch eine Lok vom Typ V22B aus dem ehemaligen Waschmittelwerk Gentin sowie ein Nachbau der Handhebedresine August von 1910, welcher 2017 als Replika entstand. Das Eisenbahnmuseum Kötschau beschäftigt sich hauptsächlich mit der Geschichte der Bahnstrecke Leipzig-Großkorbetha, an welcher es liegt. Highlight des Museums ist das komplette Lehrstellwerk Leipzig-Leutsch, einst Teil der Betriebsschule der Deutschen Reichsbahn in Leipzig. Es entstand 1982 und befand sich im Bahnhof Leipzig-Leutsch, wo es 1999 demontiert wurde. Zweimal wurde es seither vor der Verschrottung gerettet, bevor es 2014 wieder komplettiert und betriebsfähig in Kötschau aufgebaut werden konnte und auch heute noch zu Lehrzwecken genutzt wird. Doch nun wieder zurück zur Straßenbahn. Am 11. und 12. September wurde neben den historischen Triebwagen 901 und Beiwagen 101 auch der modernisierte Tatra Großzug mit Triebwagen 1156, 1201 und Beiwagen 222 auf der Linie 5 eingesetzt. Nur noch Sonderwagen befahren die komplette Schleife in Bad Dürrenberg.

Die Überlandlinie 5 bietet zahlreiche Fotomotive. Auch der etwas marode Gleiszustand, wie hier am Merseburger Stadtstadion, bietet reizvolle Aufnahmen.

Noch immer bietet auch der Abzweig nach Merseburg Süd am Leunaweg ein Bild aus längst vergangener Zeit. Tatras kommen hier allerdings nur noch als Sonderwagen entlang.

Nach über einer Stunde Fahrzeit ist man wieder im Hallenser Stadtteil Ammendorf angekommen. Und auch hier gibt es noch ein lohnendes Foto- und Filmmotiv. Eines der letzten DDR-Vierpunktsignale des hiesigen Straßenbahnbetriebs. Als Überlandstraßenbahn hat die Hallenser Linie 5 heute eine gesicherte, langfristige Zukunft. Von der Hallenser Überlandbahn gehen wir nach Dresden in den Straßenbahnbetriebshof Gorbitz. Dort gab es Anfang Oktober gleich an drei Tagen einen Tag der offenen Tür. Zu sehen war unter anderem der Tatra TVD-Prototyp, der nun einen neuen Stromabnehmer nach historischem Vorbild erhielt. Mit einem solchen Stromabnehmer ausgestattet, fuhr Triebwagen 2000 in der Anfangszeit des Tatra-Betriebes in Dresden. Vorgestellt wurde außerdem die neue Niederflurstraßenbahn-Generation für Dresden, der NGTD-XDD. In mehreren spektakulären Shows wurde der erste Wagen dem Publikum präsentiert.

ich breit und im unteren Wagenteil auf 2,30 Meter verjüngt. Insgesamt werden 21 Einrichtungswagen und 9 Zweirichtungswagen dieses von Alstom gebauten Typs geliefert. Hell und geräumig zeigen sich die neuen Fahrzeuge, die Platz für bis zu 290 Fahrgäste bieten. Neben 4 großen Mehrzweckbereichen für Rollstühle und Kinderwagen bieten die Bahnen bis zu 96 Sitzplätze und 194 Stehplätze, teilweise in Viererreihen und mit Panoramafenstern ausgestattet. Die neuen 10-achsigen Straßenbahnen sind Drehgestellfahrzeuge. 8 Achsen davon sind angetrieben. Der NGTD XDD bietet 6 große Doppeltüren, die außen mit LED-Leuchtstreifen versehen sind, welche den Öffnungs- oder Schließvorgang anzeigen. Der ergonomische Fahrerarbeitsplatz besitzt einen separaten Einstieg. Alle wichtigen Informationen werden dem Fahrer über ein Touchscreen-Display angezeigt. Die neuen Bahnen sind bis zu 70 km/h schnell. Die 8 Fahrmotoren haben eine Leistung von 8x95 kW. Jedes der neuen Fahrzeuge kostet rund 4,2 Millionen Euro. Insgesamt investierten die Dresdner Verkehrsbetriebe 197 Millionen Euro in die neuen Straßenbahnen, die nach umfangreicher Erprobung ab dem Frühjahr 2022 zunächst auf der Linie 2 zum Einsatz kommen sollen. Eine traurige Nachricht erreichte uns vor kurzem aus Stuttgart. Am Abend des 30. September brannte dort der Busbetriebshof Geisburg. Bei dem Großbrand wurden insgesamt 25 Busse zerstört, darunter auch 2 historische. So wurde unter anderem der historische Mercedes-Benz O322 zerstört. Dieser Bus war noch eine Woche zuvor beim Bustreffen im Hannoverschen Straßenbahnmuseum letztmalig zu sehen. Ja, und damit sind wir auch schon wieder am Ende der Sendung angekommen. Jetzt gibt es noch Impressionen vom Harzkamel der Harzer Schmalspurbahn. Und zwar von dieser Diesellok-Baureihe gibt es nun ein paar Aufnahmen vom Brocken. Wir sehen uns dann wieder in ca. 6 Wochen bei Haltestelle, dem Straßenbahnmagazin. Bis dahin, machen Sie es gut.

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1: Deutschen, alles gute Arbeiter! Auf euch wird noch mal was. Das war Aufgabe 1. Aufgabe 2. Wenn wir trinken, dann trinken wir hier traditionell gemeinsam. Darum habt ihr gewartet. Und wir sagen auch nicht Prost.
2: Meine
1: Urvorfahren.
3: Wo steht dieser Typ eigentlich? Na klar, der hat da einen Björn Höcke sitzen, aber was bedeutet das eigentlich? Also wo stehst du? Auf welcher Seite stehst du eigentlich? Ne? Finde ich eigentlich echt spannend. Ist mir gerade so eingefallen.
4: Ja, voll gut.
3: Am Rande. Vielleicht kommt man an den ja gut ran. Weiß ich nicht.

Die Bibliothek der Dinge. Um was geht es? Das ist Maya. Und Maya hätte gerne eine Kamera für den 80. Geburtstag ihres Opas. Aber Maya hat keine Kamera. Wo könnte sie sich nur eine leihen? Hier kommt die Bibliothek der Dinge ins Spiel. Das ist nämlich eine Webseite. Auf www.saalekreis.depot.social können Menschen aus der Region sich Gegenstände und Dinge gegenseitig teilen, leihen und sich untereinander vernetzen. Und wie geht das? 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Egal, ob von zu Hause, aus der Arbeit oder natürlich als Verein. Ihr könnt alle mitmachen. Und so bekommt Maya die Kamera von Malik geliehen. 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

0: Herzlich willkommen zum diesjährigen Kurz und Gut im Kurzfilmwettbewerb.
1: Herzlich willkommen zu Kurz und Gut.
0: Schön, dass ihr alle da seid. Wir freuen uns, dass ihr alle hier im OK euch eingefunden habt.
2: Ich bin Mila und ich mache die Moderation dieses Jahr bei Kurz und Gut. Wir sind gerade dabei, unsere Moderationstexte zu schreiben und ein bisschen Zeitdruck haben wir, aber ich denke, wir schaffen das. Ich hoffe, die Stimmung wird so gemütlich sein und dass man einfach einen schönen Abend zusammen hat.
3: Wir haben heute den Tag über alles überleitet. Es hat sich herausgestellt, dass du noch viel zu lange machen musst. Aber es hat sich sehr gelohnt. Und die Sendung selber und die Veranstaltung selbst war dann extrem entspannt. Es hat alles funktioniert.

0: unsere Heimat, unsere Natur, unsere Zukunft. Wir alle wünschen uns ein Leben in Harmonie und Sicherheit. Zeit mit den Liebsten verbringen, unbeschwerte Momente genießen. Das ist es, was wirklich zählt. Doch der Alltag stellt uns vor immer größere Herausforderungen. Umweltschutz, wirtschaftlicher Wandel, Bürokratie. Die Sorgen der Menschen sind real. Und die Aufgaben von heute scheinen oft zu komplex für alte Antworten. Was wäre, wenn Sie diese Last nicht mehr tragen müssten? Was wäre, wenn komplexe Probleme einfach gelöst werden, noch bevor sie entstehen?
1: Sehen wir den Tatsachen ins Auge. Der Mensch ist schlicht nicht dafür gemacht, eigene, richtige Entscheidungen zu treffen. Belasten Sie Ihren Verstand also nicht weiter mit der Weltpolitik. Schauen Sie sich einfach Ihre Memes an. Und überlassen Sie den Rest denen, die es besser können. Eine hochentwickelte Intelligenz übernimmt ab jetzt die finale Kontrolle. Wir denken, lenken und entscheiden für Sie. Ob Sie wollen oder nicht.

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und eine neue Ausgabe von Haltestelle, dem Straßenbahnmagazin. Herzlich willkommen zur neuen Ausgabe und für diese Sendung reisen wir unter anderem nach Polen. Die Straßenbahn in Warschau, sie wird in diesem Jahr 160 Jahre alt und das ganze Jahr über gibt es verschiedene Veranstaltungen. Eine davon war die Warschauer Museumsnacht. Hier öffneten zahlreiche Museen, aber auch das Straßenbahndepot Praga 2 seine Pforten. Und es gab einen Straßenbahn- und Buskorso durch die Stadt. Und zur Museumsnacht waren zahlreiche historische Straßenbahnen, aber auch historische Busse auf verschiedenen Zubringerlinien unterwegs. Und wir sind mitgefahren. Die Warschauer Straßenbahn besteht seit dem Dezember 1866. Ursprünglich auf der Spurweite von 1425 mm unterwegs, wurde sie nach dem Zweiten Weltkrieg auf Normalspur 1435 mm umgebaut. Heute umfasst das Streckennetz eine Länge von 133,8 Kilometern, auf welchem 24 Linien verkehren. Unterschiedliche Wagentypen bestimmen heute das Bild der Warschauer Straßenbahn. So unter anderem die Pesa 120 in A-Niederflurwagen, der Bauform Pesa Swing. Zu den älteren Fahrzeugen zählen die teilniederflurigen Konstal 116A aus den Baujahren 1998 bis 2000. Sie verkehren zumeist auf der Linie 7.

Zwischen 2019 und 2023 wurden insgesamt 20 Fahrzeuge des kleinen Typs 142N vom südkoreanischen Hersteller Hyundai Rotem in Dienst gestellt. Sie sind nur knapp 23,5 Meter lang. Wiederum von PESA gebaut sind die fünfteiligen Zweirichtungswagen des Typs Jazz Duo, der Bauform 128N. Ebenfalls von PESA gefertigt ist die dreiteilige PESA Jazz mit nur 19,3 Meter. Diese Niederflurwagen sind die kürzesten in Warschau. Die Straßenbahn ist aktuell der drittgrößte Straßenbahnbetrieb in Polen.

vor dem Theater Kamenica steht der 1941 in Schorzow gebaute Triebwagen 433. Durch den Zweiten Weltkrieg war der Wagen bis 1946 in Berlin. Seit März 2013 steht der Triebwagen vor dem Theater.

Die Linie 36 ist als Touristenlinie im Einsatz, auf welcher historische Fahrzeuge eingesetzt werden. Hier in Form des Triebwagens 1001 vom Typ Konstal 105 NA aus dem Baujahr 1975.

Der Triebwagen befindet sich im Originalzustand mit der vermehrten Verglasung des Fahrerplatzes, weswegen diese Fahrzeuge den Spitznamen Aquarium haben. Jahrzehntelang typisch für Warschaus Straßenbahn war der vierachsige Konstal 13N. Unter anderem wird Triebwagen 795 museal erhalten. Im Jahr 2004 wurde aus Poznan der Triebwagen 5 des Typs 102N als Museumswagen nach Warschau geholt. Durch die etwas unförmige Bauweise der Front- und Heckpartie mit hochgezogener Verglasung erhielt dieser Konstalwagentyp unter anderem den Spitznamen Schneewittchensarg.

Am Platz Naruto-Riza wurde ein kleiner Korso bereitgestellt. Angeführt vom Triebwagen 43, der 1906 von Falkenried gebaut wurde. Gefolgt vom historischen Turmwagen 2204 aus dem Baujahr 1928. Als nächstes folgte Triebwagen 257, der Bauart Lilpop C von 1925.

Typische polnische Zweiachser waren die Typen 4N1 und 4ND1. Triebwagen 873 und Beiwagen 1811, entstammen dem Baujahr 1961.

Eine kurze Berliner Vergangenheit hat Triebwagen 403-1 von 1940. Er führte den Sanok ND bei Wagen 1620 aus dem Jahr 1951 mit sich. Auch Triebwagen 445 von 1942 fuhr auch wenige Jahre in Berlin. Er zog den Beiwagen 506, welcher ein Nachbau des Wismarer Typs S2D ist. Erst seit Mai 2026 ist der als großer Stettiner bezeichnete Wagen in Warschau im Einsatz. Triebwagen 795 des Konstaltyps 13N wurde im Jahr 1969 gebaut. Diese Bauform war eine Kopie des Tatra T1.

Neben einer kleinen Tramparade gab es auch einen großen Buskorso mit insgesamt 29 Fahrzeugen. Beide Korsos begegneten sich auf der großen Poniatkowski-Brücke über die Weichsel. An der Alejowa Zelenitska lassen wir die Wagen des Buskorsos an uns vorbeiziehen. Das älteste Fahrzeug ist ein Renault Zomoa 6 im Zustand von 1928. Dieser führte den Korso an.

Anschließend kam der Tramkurso aus der Gegenrichtung mit seinen insgesamt 10 Fahrzeugen.

zur Warschauer Museumsnacht öffnete das Depot Prager 2 östlich der Weichsel. Hier rangiert der historische Arbeitstriebwagen 2400 aus dem Baujahr 1940. Bis 1945 war er in Berlin eingesetzt. Derzeitig ist ein baugleiches Fahrzeug im deutschen Woltersdorf hinterstellt. Der Arbeitswagen P16 hat ebenfalls eine Berliner Vergangenheit. Aktuell ist er für einen privaten Sammler in Woltersdorf hinterstellt.

Mehrere tausend Besucher kamen zur Eröffnung der Straßenbahndepots, welche seit 1925 existiert und eines der ältesten Betriebshöfe in Warschau ist. Hier waren noch weitere historische Bahnen ausgestellt.

Gezeigt wurde unter anderem Triebwagen 541 des Typs LH Standard von 1925. Triebwagen 503 des Typs 13N aus dem Baujahr 1959 befindet sich im Originalzustand. Die Ähnlichkeiten zu diversen Tatra-Wagentypen von CKD sind unverkennbar. Auch Einblicke in die historische Wagenhalle waren zum Teil möglich. Hier waren mehrere Geburtstagstorten zum 160-jährigen Jubiläum für die Besucher zur Verkostung bereitgestellt. Triebwagen 607 von 1949 gehört zum vom KSW abgeleiteten Typ N. Triebwagen 1006 des Konstal-Typs 105NA wird in Warschau als Partywagen eingesetzt. Der halboffene Stadtrundfahrtwagen 446 wurde 1942 gebaut und fuhr ebenfalls wenige Jahre in Berlin. Zwischen dem Depot Prager 2 und der Metrostation Klopka wurde die Linie M mit historischen Straßenbahnen eingesetzt. Zudem pendelten mehrere historische Buslinien zu den zahlreichen Museen in der Stadt.

Ende des vergangenen Jahres wurde der Dybak GT6 Nummer 2513 aus Poznan geholt. Der 1957 für Düsseldorf gebaute Wagen kam ebenfalls zum Einsatz. In Polen werden die Dybaks zumeist als Helmut bezeichnet, angelehnt an den ehemaligen Bundeskanzler Helmut Kohl.

bis gegen 1 Uhr in der Nacht pendelten die historischen Bahnen zur Warschauer Museumsnacht. In diesem Jahr sind noch weitere Highlights zum 160. Geburtstag der Warschauer Straßenbahn geplant. Ja, im Herbst gibt es in Warschau noch einen großen Straßenbahn-Corso. Wir schauen mal kurz nach Leipzig, denn dort ging am 9. Mai die neue Straßenbahn-Endhaltestelle in Kleinschocher in Betrieb. Sie ist als Wendedreieck ausgeführt und liegt schräg gegenüber der bisherigen Wendeschleife, die eine enge Häuserblockumfahrung im Zuge der Kötschauer Straße unter anderem war. Am 9. Mai ging das neue Wendedreieck in Leipzig-Kleinschocher in Betrieb. Im Zuge der Modernisierung der Dieskaustraße entlang der Linie 3 wurde die bisher hier existierende enge Häuserblockschleife via Pürstener Straße, Kötschauer Straße und Lukauer Straße stillgelegt. Hier einige Aufnahmen aus dem Jahr 2009 mit dem TfD Fahrschulwagen 5002.

Die neue Endhaltestelle entstand auf der anderen Seite der Dieskauer Straße, an der Ecke zur Windorfer Straße. Aktuell hat die Linie 3 hier ihren Endpunkt, da die Dieskauer Straße im weiteren Verlauf noch weiterhin saniert wird.

Die Straßenbahn in Posenheim besitzt einen recht abwechslungsreichen Wagenpark. Neben Fahrzeugen aus einheimischer Produktion von Modatrans fahren unter anderem Siemens Combino. Ende Mai hieß es nun Abschied nehmen von den Constal 105 NA. Zum Abschied verkehrte eine Sonderlinie 51. Ausfahrt des historischen Dreiwagenzuges aus dem Betriebshof Burtschin-Knauterbora.

Zwischen 1975 und 1988 wurden insgesamt 261 Fahrzeuge des Konstalltyps 105N für Poznań gebaut. Insgesamt fuhren 2 historische und 5 Züge aus dem bisherigen Linienverkehr noch einmal auf der Sonderlinie. Sie verkehrte zwischen Łódź, PKN und Stara Rijeka.

Betrieb waren 82 und 81, befinden sich als Museumswagen seit dem Jahr 2015 weitgehend im Originalzustand. Die unmodernisierten Konstallwagen fuhren bis zuletzt mit der klassischen Beschleunigersteuerung, ähnlich wie bei den Tatra-Bauarten.

Zudem wurden einige Fahrzeuge zu unechten Zweirichtungswagen umgebaut, um bei Baustellenverkehr eingesetzt werden zu können. Dazu wurde bei diesen Fahrzeugen am Heck ein zweiter Fahrerplatz eingebaut. Auch von dieser Bauform soll ein Fahrzeug als Museumswagen erhalten bleiben.

Der Konstall-Dreiwagenzug bestand aus den Fahrzeugen 258 bis 260, die in den Jahren 1977 und 78 gebaut wurden und erst im Mai 2026 ihr historisches Outfit erhielten. Am Rondorer Taille zeigen sich die im Letztzustand befindlichen Triebwagen 173 und 174 von 1978.

0: Die Sonderlinie 51 endete an der Endstelle Starojeka, direkt neben dem gleichnamigen Betriebshof. Die Liniennummer war nicht ganz zufällig gewählt, denn genau 51 Jahre lang waren die Konstal 105N in Poznan im Einsatz.
1: Genau.

Insgesamt verbleiben in Poznań 7 Triebwagen in unterschiedlichen Erhaltungszuständen als Museumsfahrzeuge und erinnern künftig an diesen charakteristischen Wagentyp aus dem Hause Konstal.

Ja, die Straßenbahn im tschechischen Most-Litvinov. Sie ist bekannt für ihre Schnellstraßenbahnlinie 4 zwischen beiden Städten. Aktuell wird diese stark eingekürzt aufgrund von Bauarbeiten. Die Straßenbahn im Most-Litvinov, sie wird in diesem Jahr 125 Jahre alt. Dazu gibt es am 12. September einen Tag der offenen Tür im Straßenbahnbetriebshof in Most. Noch bis zum 31. August gibt es eine Ausstellung zur 125-jährigen Geschichte der Straßenbahn im Stadtmuseum in Most.

0: Liebe Community, es ist wieder soweit. Die Top 10 für das Jugendwort des Jahres stehen fest. Und wir gehen rein.
1: Mesdames et Messieurs, werte Damen, Herren, Misch- und Nichtgeschlechter, willkommen zur Dachbodenrevue. Und jetzt Vorhang auf für Misch und Maurice.
2: Wunderschönen guten Tag.
3: Guten Tag.
2: Und herzlich willkommen zu einer neuen Folge der Dachbodenrevue. Mit Mitch und Maurice.
3: Korrekt, ihr wird abgehakt. Alles, was richtig ist, bekommt einen Pluspunkt. Pluspunkt.
2: Ein prima Stempel.
3: Genau.
2: Okay.
3: Ins Gesicht.
2: Wir sitzen hier in Köln wieder auf unserem Dachboden und besprechen Sachen, die uns bewegen, die uns bewegt haben oder uns bewegt, bewegen werden.
3: Das verstehe ich nicht.
2: Die uns bewegen werden in Zukunft.
3: Ja.
2: Sachen, die auf uns zukommen. Wir besprechen alles, was uns interessiert.
3: Ja. Mich interessiert jetzt in diesem Moment meine Vergesslichkeit. Ich habe es schon wieder hingekriegt, zum 10.000.000. Mal irgendwo den Kopfhörer liegen zu lassen. Das ist, weil diese Kopfhörer heutzutage alle keine Kabel mehr haben.
2: Das ist schön, dass wir so transparent sind. Deswegen tragen wir heute keine Kopfhörer.
3: Deshalb hören wir uns nicht selbst und deshalb hören wir auch nicht, wenn zum Beispiel so ein Geräusch läuft.
2: Was ist es für ein Geräusch?
3: So ein Horn.
2: Ich weiß es nicht. Das ist ein Mysterium.
3: Ja, und das ist halt echt, es ärgert mich total, weil mir das einmal... Ich sag mal so, einmal im Jahr passiert mir
2: mindestens.
3: Und ich weiß nicht, warum das so ist und das nervt mich so hart. Das letzte Mal habe ich einen Kopfhörer vor anderthalb Jahren in einem Bus liegen lassen.
2: Mir würde da einfallen, woran das liegt.
3: Aber woran?
2: In deiner Schusslichkeit.
3: Nervt. Schusslich ist das nicht. Schusslich ist, wenn man...
2: Doch, schusslich ist, wenn man die Gedanken überall hat, nur nicht da, wo man sie haben soll. Und dadurch lässt man Sachen liegen.
3: Nee, das ist Vergesslichkeit. Schusslichkeit ist, wenn man... Zum Beispiel andauernd was auskippt oder stolpert.
2: Oder andauernd was liegen lässt.
3: Das sehe ich anders. Aber nun gut, auf jeden Fall, ich gucke deshalb hier noch so rum, aber auch hier ist er nicht. Es ärgert mich auf jeden Fall. Nun gut, dann fangen wir halt an.
2: Wir werden jetzt nicht während der Sendung suchen, also von daher. Was machen wir denn heute?
3: Ist ja nicht so, dass wir nicht schon gesucht hätten.
2: Was machen wir heute? Wir sind ein bisschen spät dran. Wir wollen über die 9-Euro-Scheine reden, über die man jetzt abstimmen darf.
3: Ja.
2: Das hätten wir eigentlich letzte Woche machen sollen.

0: Köln. Aber auch da hat uns unsere Vergesslichkeit einen Strich durch die Rechnung gemacht.
1: Kann man nicht irgendwie was nehmen, so ein Supplement, um besser nicht mehr so vergesslich zu sein? Ich bin ja schon immer vergesslich.
0: Möhren sind gut für die Augen. Was kann man denn gut fürs Gehirn? Ich habe gehört, Kürbiskerne ist gut gegen Inkontinenz.
1: Das hat doch nichts damit zu tun.
0: Nee, ich hake ab, was hier noch... Was ist denn gut fürs Gehirn?
1: Also das kann nicht sein. Also ich hatte den doch schon seit vor ein paar Tagen. Also ich bin im Kopf immer noch da. Ich hatte den vor... Egal. Mich nervt das jetzt. Ich bin jetzt gar nicht richtig da, weil ich die ganze Zeit überlege, wo ist dieser Kopfhörer?
0: Das
1: kann nicht
0: schade.
1: Sein, dass ich den... Ich habe den schon mal in irgendwelchen Mietwagen liegen lassen. Ich habe den... Also
0: in einem Flugzeug?
1: Ja, auch.
0: Ich meine, in einem Flugzeug ist auch schon mal einer liegen
1: geblieben.
0: In einem
1: Bus von einem Flugzeug.
0: In einem Bus von einem Flugzeug.
1: Oh, ich hätte einfach gerne wieder kabelgebundene Kopfhörer.
0: Ich weiß nicht, ob du die nicht dann auch mal irgendwo liegen
1: lassen
0: würdest.
1: Nein, weil die sind dann am Handy dran. Aber also, Handys können das ja heutzutage nicht mehr.
0: Also ich habe ja auch noch einen Kopfhörer, den man auch mit Kabel benutzt.
1: Aber
0: und
1: nicht
0: wenn
1: ans
0: du
1: Handy.
0: Den Kopfhörer hier, ja, das stimmt.
1: Ich den meinen alten Kopfhörer, das Kabel halte ich übrigens gerade in der Hand. Solltet ihr die Videoversion dieses Podcasts sehen. Das Kabel ist noch da. Aber ich kann den ja nicht ans Handy anschließen mit diesem Kabel.
0: Ja, wir machen mal weiter mit dem, was wir heute vorhatten. Also, weil wir spät dran sind und etwas vergesslich sind, sprechen wir über die 9-Euro-Scheine, über die man, nicht die 9-Euro-Scheine, die neuen Euro-Scheine, über die man abstimmen kann online. Mhm. Und
1: wir haben auch beide schon abgestimmt, oder?
0: Nee, ich noch gar nicht.
1: Du hast nicht abgestimmt?
0: Wieso, wie lange geht denn das?
1: Das sind schon so gute 10, 15 Minuten, das Voting. Aber ja,
0: nee, ich meine, wie lange darf man noch abstimmen?
1: Das weiß ich nicht. Das
0: ja, nicht, wenn das jetzt hier gar keinen Sinn macht.
1: Das ist eine Weile.
0: Okay, dann haben wir noch eine Abstimmung, über die wir sprechen können. Mhm. Das Jugendwort des Jahres. Mhm. Da kamen einige Vorschläge, die,
1: ich das Gefühl, dass das mehrmals,
0: die man mir erklären muss.
1: Ich habe das Gefühl, das ist inzwischen mehrmals im Jahr.
0: Iconic, Susanne Daubner.
1: Ja.
0: Und wir werden sie heute auch noch hören.
1: Ja, okay.
0: Und dann, ja, was haben wir noch? Wir eigentlich, war es das erstmal mit den vorbereiteten
1: Themen? Ja, du kommst
0: gerade,
1: ja, du kommst ja gerade im Prinzip, wenn ihr das hört, kommst du gerade vom Pride in Hamburg. Ich
0: ja,
1: hoffe, die Stimmung war trotz des furchtbaren Anschlages in Berlin vor einer Woche trotzdem gut.
0: Ja, meine Stimme ist ein bisschen belegt, aber nicht wegen des Wochenendes, sondern auch schon davor ein bisschen, weil dieser Wechsel von ich schwitze mich hier zu Tode und dann sitze ich im Auto und habe eine Klimaanlage an, das bekommt mir nie gut und deswegen habe ich so eine leichte Erkältung bekommen. Ich hoffe, das hört man hier nicht zu sehr. Ich habe ja auch einen Tee, den ich hier zwischendurch mal schlürfe, um meine Stimme zu ölen.
1: Apropos die Stimme ölen, vielleicht ölt deine Stimme auch das hier.
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1: Denn wir beginnen natürlich wie immer diesen Podcast mit der Lieblingsrubrik von einigen, nämlich mit dem Snack der Woche, der nichts anderes ist als ein sich gegenseitiges Überraschen mit wunderbaren Snacks.
0: Ich
1: möchte
0: mal
1: sagen, letzte Woche war nicht gut.
0: Ich stimme nickend zu, außer beim letzten Punkt. Warum war der nicht gut?
1: Letzte Woche war doch lame. Also
0: das war eine Zeitreise.
1: Das war doch nichts.
0: Eine Zeitreise mit Füllung.
1: Ja, also das war nix. Letzte Woche gab es einen Centershock-Kaugummi. Der war übrigens auch, ich habe ja dann noch einen zweiten gegessen, als du irgendwie unterwegs warst.
0: Für die letzte Folge nicht gehört haben, was war denn dann sonst noch so Spannendes in der Folge? Hast du vergessen wahrscheinlich. Der Snack ist ja nur kleiner ausgefallen, weil du danach noch ein Mystery-Paket bekommen hast. Und ich wollte nicht hier übertreiben mit den Präsenten an dich. Man darf sich nicht zu sehr verwöhnen.
1: Was hat denn der Snack der Woche mit dem Mystery-Paket zu tun?
0: Naja, das
1: gehabt?
0: Waren beides Pakete, die du auspacken durftest.
1: Okay, gut.
0: So, und hast du die Maus schon benutzt, die drin war?
1: Nein.
0: Die fantastische Computermaus?
1: Vielleicht ist das der Grund, warum ich den Kopfhörer habe irgendwo liegen lassen,
0: weil
1: jetzt
0: eine
1: Maus
0: hast?
1: Irgendwo rumliegt.
0: Ja, genau.
1: Naja. Es ist so, dass in dieser Woche du überrascht wirst. und darum soll wie immer dir der Snack der Woche in der wunderbaren leopardösen Tüte überreicht werden.
0: Ich habe jetzt wieder den Ton nicht gehört. Das ist sehr irritierend.
1: Aber alle anderen.
0: So, was ist es? Oh, das ist ja eine halbe Mahlzeit.
1: Mal davon abgesehen übrigens, dass du einen Kopfhörer hast, du könntest dir den jederzeit aufsetzen.
0: Nee, aber allein ist das doof, das möchte ich nicht. Es ist schon aufgerissen an der Seite. Also, es ist ein Cheeseburger, ein Burger.
1: Das wär 100%, eigentlich wäre das ganz geil, so ein 100% Cheeseburger.
0: 100% tasty. Es ist ein Chupa Chups Original. Was?
1: Das ist kein Cheeseburger.
0: Es ist ein Chupa Chups Original Candy Burger.
1: Da haben wir's.
0: Ja, deswegen, ich habe mich ja verbessert. Mit 6-mal Brötchen, 3-mal Bärchen, 5-mal Patty. Ist ein Cola Patty wahrscheinlich. Viermal Gürkchen und das andere kann ich nicht erkennen. Was ist das hier? Einmal drei. Das ist nicht Ketchup oder sowas. Ketchup fehlt noch.
1: Also, du musst das jetzt mal richtig erklären. Das ist ein scheinbar Gummitier-Hamburger in einer richtigen Burger-Packung.
0: Ja, es ist wunderschön.
1: Muss man ja optisch auch mal erklären.
0: In einer Burger-Packung, ja.
1: Weil es gut, geht da ja nur um die Optik.
0: Langsam davon aus, dass sehr viele uns vielleicht doch im Videomodus mal ansehen. Also, das lohnt sich auf jeden Fall. Ich halte es nochmal in die Kamera. Gibt es nicht in Deutschland, oder?
1: Nein.
0: Deswegen machen wir hier auch trotzdem keine Werbung für die Marke. Es ist halt einfach nur, oh, er ist nochmal eingepackt.
1: Ja, das sieht ja geil aus.
0: In einem Plastik.
1: Zeig mal.
0: In einem Plastikbehältnis. Bitteschön, nimmst du mal bitte die Schachtel. Aber ich weiß nicht, ob du die kaputt machen solltest. Irgendwie ist es zu schade, um aufzumachen. Kennst du das, wenn man früher auf der Kirmes war und man hat so ein Lebkuchenherz geschenkt bekommen?
1: Das war auch mal so schlimm eingeschweißt. Nee,
0: ja, vor allem hat man es nie ausgepackt und irgendwann war es so knüppelhart.
1: Ich habe die manchmal gegessen einfach.
0: Ja?
1: Ich lieb ja Lebkuchen.
0: Nee, man hat ja immer gedacht, man hebt das mal auf und so. So ist es mit anderen Süßigkeiten auch, die man so geschenkt bekommt, wenn die so...
1: Zeig das doch jetzt mal
0: in die Kamera.
1: Richtig nah.
0: Ich halt's doch hoch, der Burger in der Kamera,
1: Weiß
0: wenn
1: mal
0: ihr
1: rein.
0: Sehen wollt. Ja, ich pack's ja gerade aus und war noch am Erzählen. Also dann hat man da so Sachen.
1: Wie viel Plastik?
0: Ja, das ist viel zu viel Plastik. Aber das ist Amerika, das ist halt so.
1: Der kommt aber gar nicht aus Amerika, aber egal.
0: Oh, man dreht ihn auf? Nein, man dreht ihn nicht auf, man hebt ihn aus. Ah, er fällt leider ein bisschen so. Oh, nee, geht. Ja, süß sieht das aus. Das sieht ein bisschen aus, als wäre es also ein bisschen hautfarbenes Brötchen.
1: Sieht aus wie so eine...
0: Ich nehme mal so eine Brötchenecke weg.
1: Wie so eine Hühnchenhaut.
0: Naja, schmeckt halt wie erwartet, ne? Hier ist halt nur die Aufmachung sehr besonders.
1: Riecht sehr intensiv. Ja, okay, cool.
0: Ja, das Brötchen schmeckt. Ich nehme mal hier so ein, ich weiß nicht, warum das jetzt ein Bär in Bärenform ist, weil die legt man sich ja jetzt nicht auf so ein Brötchen. Und ich will nur wissen, ob das hier unten
1: nach Gurke schmeckt.
0: Nee, ob das Patty nach Cola schmeckt. Ich packe den Rest wieder ein.
1: Fleisch. Das wäre ehrlich gesagt besser. Wenn es wirklich nach Ketchup schmecken würde oder so. Oder
0: nee,
1: nach Fleisch.
0: Das wäre eklig.
1: Wieso?
0: Nee, das ist eklig.
1: Das kann man ja durchaus machen. Du kannst ja einfach so was, auch sowas gelieren und so.
0: Ich weiß nicht, ob es Cola ist. Es ist sehr geschmacksneutral, leider.
1: Also ich bin ein bisschen enttäuscht. Es hat ja gar kein Unterbrot. Also es hat ja nur Obenbrot und nicht
0: stimmt.
1: Unten. Das ist ein
0: stimmt,
1: bisschen,
0: stimmt, stimmt.
1: Das finde ich ein bisschen läppsch.
0: Kein Unterbrot.
1: Für den Preis.
0: Naja. Also... Was sagen wir dazu? Ja, du warst wieder auf einer sicheren Bank. Ich mag ja Gummi. Da fällt mir schon das Mikro um. Ich mag ja Gummi, das sind wieder Gummitiere, ne, am Ende. Weingummi, Gummitiere. Ich mag ja sowas und deswegen ist es eine gute 8. Eine gute 9.
1: Du gibst aus Prinzip einfach keine
0: Nein,
1: guten Punkte.
0: Doch.
1: Also gibst nie.
0: Ich wurde runtergemacht hier für meinen letzten Snack. Also, nein, dann ist es halt eine 9. Es schmeckt wie erwartet. Es ist geschmacklich jetzt nichts Besonderes, aber es ist optisch halt ganz nett. Ganz schön.
1: Ganz nett, hat man ganz ja früher nett. Gesagt, ist die kleine Schwester von Scheiße. Mm. Das ist auch wirklich so. Also, ich weiß ganz genau, wenn ich früher irgendwas designt habe, so Grafik und so, und dann kam jemand zu mir und sagt, ist ja ganz nett, dann wusste ich immer, ja, okay, kann in die Tonne. Okay, apropos Tonne.
0: Ab in die Tonne.
1: Noch immer haben wir einen wunderbaren Boomer-Kalender hier hängen. Und
0: jetzt nennen wir nicht mehr Wandkalender, sondern Boomer-Kalender.
1: Aber er hängt ja auch nicht an der Wand.
0: Er steht an der Wand.
1: Er steht an der Wand. Das ist ein Stehkalender an der Wand. Und wie immer wollen wir mit euch gemeinsam weiterblättern, weil es ja so spannend ist. In der Woche 31, das war die letzte, hatten wir ein Bild eines tanzenden Koalas mit Cocktailglas und da stand drüber, bleib verrückt. Sonst wirst du irre.
0: Ja, wie die verrückte Sibylle.
1: Im Büro. So, und jetzt kriegt Mitch die große Aufgabe,
0: so,
1: umzublättern.
0: Okay, ich blätter um. Zack, zack. Ich kenne Leute, die sind so alt wie ich.
1: Kann schon mal nicht gut sein, wenn man es nicht versteht. Kann wirklich nicht gut sein. Was steht da denn? Ich kann es nicht lesen von hinten.
0: Also ich kenne Leute, die sind so alt wie ich, aber erwachsen. Man muss so derartig aufpassen im Leben.
1: Das verstehe ich nicht.
0: Ja, ich auch nicht, deswegen.
1: Also den ersten steht da. Ich kenne Leute, die sind so alt wie ich, aber erwachsen soll heißen, dass man selber nicht erwachsen wird
0: im Kopf. Das, aber den Rest habe ich nicht. Denn also das ist,
1: man
0: das
1: muss
0: das
1: so derartig aufpassen im Leben, verstehe ich.
0: Das ist irgendwie, als wäre es ein separater Spruch.
1: Ja, verstehe ich wirklich nicht. Und darauf übrigens, dazu übrigens ein Bild eines, eines Einhorn-Schwimmreifens von oben.
0: Oben. Also es sind drei Teile. Oben, der erste Absatz, dann das Bildchen hier von diesem Einhorn und unten der Absatz. Und die haben alle drei nichts miteinander zu tun. Das ist schon, also das ist ja wohl das enttäuschendste Blatt, was mir, okay, so weit will ich mich nicht aus dem Fenster hängen, ob das jetzt das enttäuschendste ist, aber schon bisher eins von den oberen Enttäuschungen.
1: Wie würde Sarah Knatthus sagen, das ist das enttäuschendste und das enttäuschendste von allen, dass die noch kommen werden.
0: Was jemals noch kommen wird.
1: Genau, das ist es wirklich. Okay, aber dann stürzen wir uns doch mal rein in die Themen. Wir haben gesnackt, wir haben einen Boomerspruch, über den man mal nachdenken sollte. Wurde mir mal gesagt von der Person, die uns den geschenkt hat.
0: Ich weiß nicht, ob das Sinn macht, da nachzudenken. Also ich bin wirklich...
1: Da will ich auch nicht drüber. Ich will auch nicht darüber nachdenken.
0: Ja, doch, ich habe ja während, deswegen habe ich ja so gestockt, weil ich während des Lesens versucht habe, ihn zu verstehen, weil ich dann denke, ich müsste direkt was dazu sagen, aber es kam nicht dazu. Es kam einfach nicht dazu. Ja, was ist denn die Woche so passiert bei dir? Ja, das ist eine überraschende Frage.
1: Ich muss nachdenken.
0: Ja, wo warst du denn?
1: Du warst zu Hause, du warst in Hamburg. Ich war das ganze Wochenende von Freitag bis Sonntagabend allein.
0: Ich rede ja auch von der letzten Woche. Jetzt übertreib mal nicht. Wir müssen doch jetzt nicht nur von dem Wochenende reden.
1: Du hattest ja ein Partywochenende, konnte man ja sehen. Was ist denn daran so schlimm?
0: Was hast du denn die Woche so gemacht? Du weißt es nicht mehr.
1: Ich war in Köln. Ja. Ich war letzte Woche auf Mallorca und in München mit.
0: Du warst auch in Berlin noch.
1: Ach ja, stimmt.
0: Ja, siehst du. Also ich bin.
1: Ich habe meinen Kopfhörer vergessen.
0: Ja.
1: Und ich habe.
0: Wahrscheinlich in Berlin irgendwo.
1: Oh. Ey, das kann gut
0: sein. Also wie vergesslich kann man denn bitte sein? Also ich weiß auch, manchmal weiß ich auch nicht, was ich den Vortag auf der Arbeit gemacht habe. Das passiert, aber wenn ich dann kurz nachdenke, dann fällt es mir auch wieder ein. Also wenn man mich jetzt so spontan fragt, was hast du gestern gemacht? Da muss ich wirklich überlegen.
1: Ja, ich auch.
0: Aber dass du nicht mehr weißt, dass du die Anfang der Woche in Berlin warst, also Anfang letzter Woche.
1: Ja, aber jetzt habe ich ein anderes Problem. Also nehmen wir mal an, ich habe den Kopfhörer in der Berliner Wohnung
0: gelassen. Ah, da sind wir wieder, okay.
1: Soll ich dann jetzt trotzdem einen kaufen? Weil ich weiß ja gar nicht, wann ich das nächste Mal in der Wohnung bin. Das ist ja nicht unbedingt in den nächsten Wochen.
0: Ist da denn niemand in dieser Wohnung?
1: Im Moment nicht.
0: Wo mal da geguckt werden kann. Nicht. Okay. Nee, dann weiß ich nicht, aber bei dir ist es ja auch mal besser, zwei zu haben. Man weiß ja nie. Immer mal eine auf Reserve, wie die Computermäuse, die du jetzt eine auf Reserve hast.
1: Mhm. Ja, ich war in Berlin. Ich habe ich drehe eine Kampagne mit Detlef D. Soest und Peter Lombardi.
0: Ja, ich wollte gerade fragen, hast du jetzt auch vergessen, wie der heißt oder was?
1: Ich habe eigentlich deshalb gestockt, weil ich glaube, dass man nicht mehr Detlef D. Soest sagt.
0: Wieso?
1: Man sagt nur noch Detlef Soest.
0: Detlef.
1: Detlef D.
0: Hat er das D. abgelegt.
1: Ja, genau, so wie Linda Theodosio ist nur noch Linda Sio heißt.
0: Ja, aber wenn, also ich weiß nicht, ob das so klug ist, weil man kennt ihn doch nur so. Jeder sagt, das ist Detlef D.
1: Boah, man hast du auch P. Diddy gesagt, nicht mehr Puff Daddy.
0: Puff Daddy hat ja auch 25.000 Mal seinen Namen geändert.
1: Ja, hat er das?
0: Was? Puffy, der irgendwann war der nicht auch so.
1: Der hieß nie Puffy. Der hieß nie Puffy.
0: Puff Daddy, P. Diddy.
1: Ja, das war's.
0: Einfach nur Diddy hieß er, glaube ich, auch schon mal. Ja, aber keine Ahnung, der hat auf jeden Fall bestimmt fünfmal.
1: Der hieß
0: nie
1: Puffy.
0: Der auch hieß bestimmt auch Puffy. Schreibt gerne drunter, wie der hieß. Ich weiß nicht mehr, ich dachte, der hieß auch schon mal Puffy.
1: Weißt du, wer Puffy heißt? Sebastian Puffpuff. Von TV Total.
0: Ja, das der weiß ich Puffy. Auch. Gucke ich nicht, aber weiß ich, ja.
1: Ja, der heißt Puffy.
0: Ja, okay. Und was sagt Pietro so?
1: Pietro.
0: Muss man das so betonen?
1: Naja, es ist ein Unterschied, ob man Pietro oder Pietro heißt. Das eine wird mit I geschrieben, das andere wird mit P-E-D.
0: Und dabei
1: Pietro
0: muss man,
1: Pascal
0: und
1: zum
0: dabei
1: Beispiel.
0: Muss man, und dabei muss man so das Auge zuknipsen, wie du gerade gemacht hast. Sag nochmal Pietro.
1: Pietro. Was ist denn dann so schwer für dich? Pietro. Ja.
0: Ja, ich bin aus Trier. Ich habe heute... ein Reel gesehen, wo jemand auch gesagt hat, er ist von einer Wespe gestochen. Nee, wie hat er gesagt? Von einer Wespe. Von einer Wespe ist er gestochen. Und nicht so, von was bist du gestochen? Also ich habe für mich so geredet, von was ist er gestochen? Von einer Wespe.
1: Das finde ich sehr lustig.
0: Und dann habe ich mir vorgestellt, wie wird das Wort Wespe geschrieben? Das
1: ist auch mit Ä.
0: Das ist von einer Wespe gestochen. Und dann hat er noch ein bisschen weiter erzählt und irgendein Wort hat er noch gesagt, wo stand,

0: auch überlegen musste, was meint er jetzt?
1: Okay. Boah, also, es tut mir sehr leid, wenn jemand so eine Sprachbeereinflussung hat, die so negativ klingt.
0: Ich weiß nicht, ob die Person auch...
1: Findest du es schön, dass ich Sprachbeeinflussung gesagt habe für Dialekt?
0: Mhm. Weiß ich nicht. Du machst dich wieder beliebt hier. Also auf jeden Fall weiß ich nicht. Also ich habe gestern in einem Podcast gehört, in einem sehr, sehr erfolgreichen Podcast, dass die Podcast-Co-Moderatorin Dialekte liebt.
1: Ah, ich weiß, wovon du sprichst. Ja, ist ein erfolgreicher Podcast. Ja, das kann man ja auch machen.
0: Also deine Freundin Julia Krüger, unsere Freundin Julia Krüger.
1: Ich persönlich bin, I'm not a fan.
0: Mag, wenn Menschen mit Dialekten sprechen.
1: Das.
0: Aber es ist halt, wenn du jetzt eine Sendung hast, die deutschlandweit ausgestrahlt wird, ist es natürlich schwierig. Gut, der, von dem ich jetzt geredet habe, der hat nur einen Instagram-Account, der schon eine große Reichweite hat, aber die Leute gucken ihn ja.
1: Wer hat denn so geredet? Sag doch mal einen Namen.
0: Ich habe vergessen, wie er heißt. Niklas irgendwie.
1: Keine. Niklas, kenne ich.
0: War der schon mal in Paris? Den kennen wir nicht. Nee, der ist Tischler und der macht halt so seine Dinger da.
1: Andere Frage, nochmal darauf zurückzukommen. Welche Dialekte findest du denn gut?
0: Ich habe keine Dialekte, die ich gut finde. Nee, weiß ich nicht. Ach, also dieses Berlinern, das nervt mich manchmal. Das finde ich immer ganz eine Zeit lang ganz witzig, aber irgendwann nervt es dann, weil es so gewollt klingt.
1: Aber wann bist du denn mal damit konfrontiert? Das ist ja relativ
0: selten. Nee, das war ja jetzt nicht die Frage. Nicht die Frage. Du hast gefragt, welchen Dialekt. Wenn man jetzt nur davon ausgeht, mit welchen Dialekten ich zu tun habe. Kölsch kann ich sehr gut hören. Deswegen höre ich auch gerne, gucke ich auch gerne bei den Fußbräuchs rein. Da wird ja auch sehr viel gekölscht. Saarländisch. Ich habe ja seit einer Zeit lang auch Saarländisch selbst mal angenommen, weil ich ja da 5 Jahre ich habe da so gut wie gelebt, 5 Jahre. Komplizierte Geschichte. Ich weiß nicht, ob man das jetzt hier ausbreiten soll. Ein andermal vielleicht. Deswegen habe ich dann auch schon mal Kuckste, sagen die ja. Und da ist das Witzige, dass auch die jungen SaarländerInnen, ist das richtig gegendert? Ja, ne?
1: Kommt mir so vor.
0: Saarländer und Saarländerinnen, sehr stark an ihrem Dialekt noch hängen, wo es in anderen Bundesländern meiner Meinung nach mit der jüngeren Generation immer weniger wird mit den Dialekten.
1: Ist das nicht, aber Saarländisch ist ja wirklich ein ganz schlimmer Dialekt.
0: Finde ich jetzt nicht. Die sagen für gewesen, sagen die zum Beispiel gewehen. Da bin ich mal gewehen und da habe ich geguckt. Guckst du mal, haben sie. Also, ich weiß nicht, finde es ganz niedlich.
1: Ich finde halt, sobald ein Dialekt ein dümmlich wirken lässt, wird es schwer.
0: Ein Fleischkäsfäckchen.
1: Ja, wenn es ein dümmlich wirken lässt. Ist ja mit Sächsisch auch so. Sächsisch lässt einen ja auch sehr dumm wirken.
0: Ja, das stimmt.
1: Ist eigentlich
0: leider
1: gemein, aber es ist, ich finde übrigens, Sächsisch und Saarländisch ist für mich auf einem Level der ich mag's nicht.
0: Magst du Schweizer Dialekt oder österreichischen Dialekt lieber?
1: Das ist eine schwere Frage. Also.
0: Also magst du dieses harte ich kann das gar nicht nachmachen, du weißt
1: also,
0: auch, was ich meine.
1: Das Ding ist ja, dass da müsste man jetzt nachschlagen, ehrlich gesagt, weil das ist ganz
0: also wenn wir im wunderbaren Österreich unterwegs sind am Wilden Kaiser, da habe ich gar kein Problem damit. Also es
1: ich
0: ist
1: auch nicht, nein, ich
0: also nee,
1: das
0: also ich das nervt mich auch nicht irgendwann.
1: Deshalb
0: also
1: höre ich auch sehr gerne Geschichten aus der Schwulenbar mit Miss Ivanka T.
0: Ah.
1: Weil ich liebe diesen Österreich, vor allem explizit sogar. Mein Ivanka kommt da nicht her.
0: Läuft auch bei Talk Now. Ne?
1: Ja, Ivanka kommt nicht aus Wien, sondern aus Oberösterreich, aber doch, glaube ja aus Linz, aus Lienz oder so. Egal,
0: ja,
1: auf jeden Fall,
0: ja,
1: aber,
0: ja,
1: nicht
0: ja,
1: aus, aber jedenfalls nicht aus Wien.
0: Nein.
1: Und Wienerisch ist nochmal eine Nummer
0: der
1: krasser.
0: Schmäh.
1: Der ist nochmal eine Nummer krasser, aber ich mag das Österreichische. Nur beim Schweizer bin ich mir gar nicht so sicher. Also das Schweizerdeutsch ist keine eigene Sprache. Aber ich glaube, es ist auch kein Dialekt. Da gibt's noch ein anderes Wort für, weil es hat zu viele, es gibt zu viele Eigenheiten in der Wortwahl, als dass man es als ein Dialekt bezeichnen
0: ja,
1: kann.
0: Ja, weil die.
1: Noch was war da mal?
0: Also die.
1: Ich googeln. Google mal.
0: Die sprechen ja so hart, ne? Das sind ja diese.
1: Ja, aber es
0: ich
1: geht gar
0: nicht.
1: Nicht es geht gar nicht um das Aussprechen, sondern es geht um, dass es gibt zu viele. Worte, die sich unterscheiden, so dass es, oder vielleicht ist es doch ein Dialekt, aber irgendwas war da mal. Ich google es mal.
0: Google weiß mehr. Wir sind die Könige im Googlen, haben wir letzte Woche auch festgestellt.
1: Ja, das stimmt.

0: es tatsächlich. Es ist doch ein Dialekt, okay. Also das Ding ist aber halt, was beim Schweizerdeutsch das Problem ist, weshalb es nämlich keine eigene Sprache ist, weil Schreibweisen und Aussprachen sich von Region zu Region innerhalb des Dialektes stark unterscheiden,
1: Das
0: weshalb man
1: macht's
0: es
1: ja
0: anders
1: mit
0: schreibt.
1: Schreibweisen in Deutschland nicht, aber
0: Nee.
1: mit dem gesprochenen Wort.
0: Genau. Und das ist nämlich, deshalb ist Schweizerdeutsch auch keine eigene Sprache, sondern nur ein Dialekt. Ich dachte, es hätte noch ein anderes Wort gegeben, aber ist halt keine Sprache. Und deshalb wird es auch in der Schweizer Schule nicht geschrieben, weil halt jeder anders schreibt. Es gibt keine Festlegung, wie Sachen geschrieben werden. Und darum kann es sein, du fährst 10 Kilometer in einen neuen Ort und da werden Sachen wieder anders ausgesprochen und anders geschrieben, wenn man sie aufschreiben würde.
1: Das macht's unnötig kompliziert.
0: Ja, aber das sind die Schweizer.
1: Ja, die deutsche Sprache ist ja auch nicht gerade einfach und auch sehr kompliziert. Was mich natürlich in meiner fantastischen Art Überleitungen einzuleiten, zu einem unserer Themen führt, nämlich die wunderbare Susanne Daubner, heißt sie, ne? Hat die Jugendwortliste, die Anwärter auf das Jugendwort 2026 vorgestellt.
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1: Ich mag sie ja sehr gerne. Sie ist ja eine unglaublich sympathische Frau. Ich habe sie auch schon in Interviews gesehen.
0: Sie hat immer so ein leichtes Gothic-Make-up.
1: Ja?
0: Finde ich schon. Sie hat immer so an ihren
1: hab ich jetzt nicht so,
0: äußeren
1: also so
0: Augenlidern.
1: Smoky Eyes.
0: Das ist sehr smoky. Ja, ja.
1: Ja.
0: Das ist mir mal aufgefallen.
1: Bisschen verrucht, die
0: ja,
1: Gute.
0: Ist ein bisschen Gothic, ein bisschen 30
1: Finden
0: Jahre.
1: Wir gut. Und ich finde ja auch gut, sie hat ja immer eine ganz besondere Art. Hast du es gesehen? Ich muss dich mal erst mal fragen. Hast du gesehen, wie sie die Liste vorgestellt hat?
0: Macht sie ja nun schon eine Weile.
1: Hast
0: ja.
1: du sie dieses Jahr gesehen?
0: Nein.
1: Das ist ja das Wichtige. Dieses Jahr. Und ich kann dir sie ja zeigen. Ich habe das Video ja rausgesucht für dich. In mühevoller Kleinarbeit habe ich dieses Video aus dem Internet eigens rausgesucht und ich kann es dir jetzt vorspielen, wenn du
0: möchtest. Dann bin ich gespannt.
3: Liebe Community, es ist wieder soweit. Die Top 10 für das Jugendwort des Jahres stehen fest und wir gehen rein. 6-7. Crash out. Digger. Du bist gut genug. Gute Käse. Macker. Peak. Ragebait. Schere. Super. Unter jugendwort.de könnt ihr ab sofort für die Top 3 abstimmen. 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August.
0: Ja, das ist generell erstmal so für die Tagesschau natürlich super, dass Susanne Daubner inzwischen die Ikone des
1: Jugendwortes
0: ist.
1: Gute Käse?
0: Ich noch nie gehört.
1: Was ist denn gute Käse? Was könnte das denn heißen? Habe ich das richtig gehört? Gute Käse, ne?
0: Ich überlege gerade.
1: Und wie gut kann sie singen? Du bist gut genug. Oh. Ich weiß nicht, war das so geplant?
0: Vielleicht auch nicht.
1: Aber das ist ja auch kein Wort, ne, am Ende.
0: Ja gut, das ist ja nie ein Wort, das ist
1: ja
0: auch Redewendung.
1: Ja, okay, 6-7 ist auch kein
0: ganz
1: Wort.
0: Ganz ehrlich, wie oft ist eigentlich Digger auf dieser Liste?
1: War schon wieder Digger
0: dabei, ich habe das Gefühl, dass Digger jedes
1: aber
0: Jahr auf der Liste ist.
1: Aber wird da anscheinend nie, oder?
0: Nee, weil aber wer will das denn? Irgendwer in dieser Redaktion
1: will unbedingt Digger haben.
0: Will unbedingt
1: ich weiß
0: Digger.
1: Auch nicht, ob Digger, da müsste ja auch Bro draufstehen, weil Digger, sagen so viele Leute noch Digger?
0: Ja, aber ich glaube Bro ist schon mal auch schon mal auf der Liste gewesen.
1: Ja?
0: Das würde mich sehr überraschen, wenn nicht. Ja, was war da noch? 6-7? Ist das nicht, irgendwie 6-7? Ist das nicht ein Jahr zu spät?
1: 6-7 weiß ich nicht. Das habe ich auch zu spät verstanden. Das war eigentlich, hat das ja gar keine Bedeutung, ne? Das ist ja eigentlich aus einem Meme entstanden, also aus einem Internetvideo, wo bei einem Basketballspiel ein Junge dieses 6-7-Zeichen gemacht hat, mit den Händen so hoch und runter. Und ich glaube, das war der Spielstand oder irgendwie so. Ich müsste mich jetzt da auch nochmal recherchieren. Ich meine, so irgendwie kam das. Und seitdem ist das so der Running Gag erst gewesen und dann hat man es zu allem Möglichen plötzlich gesagt.
0: Aber
1: die Bedeutung...
0: Da, natürlich gibt es eine Bedeutung.
1: Was ist denn die Bedeutung?
0: Die Bedeutung ist, das ist so ein bisschen...
1: Ungenau. Also 6-7 ist so...
0: Zwischen 6 und
1: entweder
0: 7.
1: Oder.
0: Auf einer Skala von 1 bis 10, so 6-7.
1: Ist das die Bedeutung?
0: Ja. So, das ist im Prinzip so eine Wertung, so naja, 6-7, so nach dem
1: das
0: Motto...
1: Das ist höchst... unbefriedigend.
0: Aber da kommt's her. Also es kommt von dieser, es ist so ein bisschen, du bist unentschieden, es ist jetzt 6 bis 7, aber eigentlich ist auch egal, weil was ist denn der Unterschied zwischen 6 und 7? Auf der Skala von 1 bis 10 ist auch egal. Also
1: ist das so?
0: Ob das jetzt entstanden ist durch einen Basketballspiel?
1: Also beim
0: Spiel,
1: Snack
0: Stand,
1: der Woche ist es anscheinend nicht egal, ob 8 oder 9.
0: Ja, wir reden aber auch hier von 6 oder 7.
1: Also 8 oder 9 sind genauso weit davon entfernt wie 6
0: oder
1: 7.
0: 8 oder
1: 9
0: ist aber schon recht nah an 10, ne?
1: Ach so, okay.
0: Aber 6-7 ist halt so unentschlossen, so,
1: Ist das wirklich so?

0: müssen wir mal, also da darf uns auch gerne, dürfen uns alle korrigieren, wenn das nicht so sein sollte. Ich hoffe, dass Maurice sich irrt, weil das, also ich hoffe, du irrst dich, weil das wäre sehr enttäuschend, wenn es das wäre.
1: Doch, ich dachte, das wäre sehr, sehr sicher.
0: Ja, und wo, aber das kommt schon von dem Jungen, der das macht.
1: Ich weiß nicht, wo der Ursprung
0: das,
1: war.
0: Der, ja, das
1: aber es hat sich ja massiv verselbstständigt.
0: Das hat der bei einem Basketball, bei irgendeinem Sportspiel.
1: Ja, aber Six
0: bei Basketball oder Football, irgendwo hat er gemacht 6'7", die Kamera war auf ihm und er saß so im Publikum. Ja, das weiß ich nicht, das habe ich gesehen. So, ich weiß nicht mehr, was es sonst noch war.
1: Gibt's, aber das ist es. Achso, andere Worte jetzt noch.
0: Ja, gibt's diese Liste hier nicht schriftlich irgendwo?
1: Du bist gut genug, finde ich irgendwie interessant, dass ein Song es geschafft hat zum Jugendwort, in Anführungsstrichen Jugendwort, sondern Jugendsprech oder Aussage. Auf jeden Fall, dass das der Fall ist, finde ich auch schon irgendwie verrückt. Ein Song. Was war es noch? Ich hab's vergessen. Schräger Käse?
0: Ich guck gerade.
1: Stinkender Käse?
0: Ob ich die Liste finde?
1: Vielleicht habe ich meinen Kopfhörer in diesem Schernau-Auto verloren, was ich vor ein paar Tagen gefahren bin, das so eklig nach Käse roch. Ey, da bin ich eingestiegen. Es roch irgendwie
0: bist
1: nach...
0: Bist du immer noch bei deinem...
1: Ja, es roch so nach toter Oma.
0: So, ich bin jetzt bei der Abstimmung. Also, sollen wir mal abstimmen? Hm. Ich weiß gar nicht, wer darf denn? Bin ich nicht zu alt zum Abstimmen für ein Jugendwort?
1: Ich glaube, dass kein Jugendlicher da mitmacht.
0: Meinst du nicht? Ist das für die uninteressant? Hm. Also, Peak war das Wort.
1: Also der Gip, also der Höhepunkt.
0: Ja, aber sagt man das so im, also habe ich, witzig, habe ich
1: jetzt mal
0: so
1: ganz ehrlich,
0: wenig
1: mit
0: Kontakt
1: welchen jungen Menschen, ja.
0: Auf der Arbeit, ja, mit den Azubis, also, es sind schon einige, wir kriegen 6 neue. Ab.
1: Was ist mit den Alten?
0: Ab heute, ab Montag.
1: Was ist mit den Alten?
0: Ja, die, entweder sind 3, im besten Fall sind 3 fertig mit der Ausbildung. Und die anderen machen einfach das nächste Jahr, machen die dann halt. Die kommen dann ins nächste Lehrjahr. Warum?
1: Wie finden die denn so die
0: Ausbildung?
1: Die
0: essen wir. Die essen wir immer.
1: Die finden die Ausbildung so 6'7".
0: Ja, wahrscheinlich. So, 6'7" war dann danach Crash Out.
1: Ja,
0: gut. Das kann man, aber ich...
1: Ist auch in letzter Zeit ein gängiger gängiger Begriff für Ausrasten.
0: Aber Super?
1: Super. Ich weiß auch nicht, woher das kommt.
0: Aber das sagt man noch nicht. Also das Wort, also den Ausdruck Super, so aus Spaß, kenne ich. Aber benutzt das jemand im Wortschatz?
1: Ich war letztens irritiert, als jemand wirklich ernsthaft, also nicht in einem humoristischen Kontext, sondern ernsthaft zu mir gesagt hat, ja, checke.
0: Checke? Ja, das höre ich in Podcasts von Mitte 20-Jährigen, Anfang bis Mitte 20-Jährigen, höre ich das ganz, ganz oft, dass sie dann da sitzen und der eine erzählt was und der andere, oder meistens sind es Jungs, der andere sitzt daneben und sagt dann, ja, checke voll. Checke.
1: Ja.
0: Checke voll.
1: Ja, aber wenn das, aber das war
0: das
1: so.
0: Das hat mich schon mal dazu, also es gab mal einen Podcast, da hat das jemand so oft gemacht, der hat immer gesagt, so oft checke, ja, check ich voll, ja, checke, dass ich das ausmachen musste.
1: Das tut mir leid.
0: Ich konnte es nicht mehr hören. Es war wirklich nervig irgendwann. Checke. Und ich bin jetzt nicht so, also normalerweise würde mir das jetzt nichts ausmachen, aber wenn man das übertreibt, Macker.
1: Checke. Macker. Ist ja auch, aber Macker. Das hat man auch schon in den 60ern gesagt.
0: Ja, Macker
1: gesagt.
0: Hat man gerade, näher in den 60ern, also so in den 80ern auf jeden Fall, 90er, 80er
1: Hilfe.
0: War noch. Ey, was ist das denn für ein Macker, ey? Wenn das damit auch gemeint ist, oder?
1: Ich gehe mal davon aus.
0: Ja. Digger? Ja, gut, das hatte man ja eben schon, das ist irgendwie auch aus den 2000ern, oder? Doch, 2000er?
1: Das ist für mich so Hamburger Rap.
0: Digger. Schere. Keine Ahnung.
1: In welchem
0: Vielleicht
1: Kontext?
0: Wollen sie alle FriseurInnen werden. Keine Ahnung. Schere. Ja, vielleicht, da fehlt
1: ich
0: halt
1: da,
0: auch.
1: Ich hab da nur, also, ich kann mich jetzt dazu nicht äußern, dann müssten wir die FSK-Bewertung dieses Podcasts anheben.
0: Ja, was hast du? Hast du so ein Schweinkram? Wolltest du jetzt von Schweinkram reden?
1: Das ist ja kein Schweinkram.
0: Wir müssen doch irgendwann so Bonusfolgen, die wir machen. Da können wir über Schweinkram reden.
1: Hinter der
0: reden.
1: Ausweiskontrolle. Okay, weiter.
0: Ragebait.
1: Auch da denke ich mir so, ist das nicht schon, also das Thema Ragebait ist doch schon uralt.
0: Ragebait ist ein Thema und ich finde es auch tatsächlich jetzt nicht so irrelevant, aber ist das ein Jugendwort? Also Ragebait sagt doch jeder, oder? Also meine Mutter jetzt vielleicht nicht.
1: Sagen, frag mal deine Mutter, ob sie
0: Ragebait
1: sagt.
0: Meine Mutter vielleicht nicht, aber das ist dann natürlich eine andere Generation. Aber wir sagen das doch auch schon mal. Und wir sind jetzt nicht, ich würde mich jetzt nicht zur Jugend zählen.
1: Also was heißt, wir sagen das mal? Also es ist ein Wort, das eine Bedeutung hat, aber ich wüsste nicht, warum ich das... außer dem also außerhalb des Kontexts von Ragebait würde ich es nicht nutzen. Hingegen so ein Wort wie Checke oder Das Crazy oder was weiß ich, Übelkäse oder wie das da heißt.
2: Übelkäse.
1: Das verstehe ich ja, dass man es außerhalb des Kontexts verwendet. Aber ich wüsste nicht, wie man das Wort Ragebait überhaupt außerhalb des eigentlichen Kontexts verwenden kann.
0: Man könnte, ja gut, man könnte es in einem Gespräch verwenden, wenn man denkt, jemand anderes erzählt nur was, um sich wichtig zu machen.
1: Ja, dann wird's ja.
0: Und aber dann würde man ihm ja auch der Lüge unter.
1: Beim Ragebaiten geht es ja nicht darum, sich wichtig zu machen, sondern es geht darum, jemanden aufzuregen, ganz bewusst.
0: Aufmerksam zu machen auf etwas.
1: Ja, nicht nur Aufmerksamkeit, sondern mit, also jemanden aufbringen. Es geht ja nicht nur Aufmerksamkeit.
0: Achso, es soll auch schon pulverisieren quasi.
1: Pulverisieren?
0: Pulverisieren.
1: Das ist für das, wenn es pulverisiert, sagen wir mal so, dann ist es ja, dann ist es, hat es seine Wirkung enorm entfaltet, ja.
0: Ja, meine ich ja.
1: Ja.
0: Naja, mit Ragebait willst du ein Thema pulverisieren, damit die Leute drüber reden. Oder die Leute pulverisieren, dass sie über
1: Nein, ich glaube, du meinst polarisieren.
0: Polarisieren, pulverisieren. Ja, mein Gott, ich komme hier durcheinander mit diesen vielen deutschen Worten. Oh mein Gott.
1: Pulverisieren. Pulverisieren. Aber nee. Darum meine ich ja, am Ende eines Ragebaits, wenn er richtig gut aufgeht, dann pulverisiert er alles.
0: Was war das Wort, was ich sagen wollte?
1: Polarisieren.
0: Polarisieren, Entschuldigung. Ja, was genau. Ist denn heute los? Ist für mich auch die 6. Stunde heute.
1: Ja, polarisieren.
0: Es ist noch früh. Du bist gut genug.
1: Oh nee, bitte. Oh, ich kann nicht mehr.
0: Das mache ich immer für meinen Arbeitskollege zu ärgern. Dann singe ich immer nur diesen einen Satz und dann sagt er immer, hör auf, ich habe wieder einen Ohrwurm.
1: Ja, genau. Das ist schlimm.
0: Ganz schrecklich. Und jetzt haben alle Zuhörlinge für den Rest des Tages diesen Ohrwurm.
1: I'm so sorry.
0: Ja, guter Käse. Gute Käse. Gute Käse.
1: Gute nicht, Käse. Nicht wahrscheinlich gute Käse. Hat das irgendjemand mal gesagt. Das ist
0: auch ein Meme oder so.
1: Irgendwie
0: so,
1: ja. Gute
0: kann
1: Käse.
0: Sein. Gute Käse.
1: Das ist gute Käse.
0: Der gute Käse.
1: Ich weiß es nicht. So, aber hast du abgestimmt?
0: Achso, nö. Och. Für was soll ich denn jetzt abstimmen? Was soll ich jetzt wählen hier?
1: Oh, ich hab schon wieder.
0: Ich finde alles hier Macker, Digger, Schere. Schere ist mir. Du dachtest, Schere wäre Schweinkram. Vielleicht soll ich dafür stimmen.
1: Ja, dann stimm doch für
0: Crash
1: Schere.
0: Crash Out, den kriege ich auch manchmal.
1: Oh ne, Crash Out. Geh mal, mach mal Crash Out.
0: Den Crash Out kriege ich auch manchmal. Ja.
1: Geh mal, mach
0: Ach,
1: mal
0: guck Küchen. Mal, wenn man drauf geht, kriegt man sogar die Erklärung unten drunter. Ach, das habe ich ja gar nicht gesehen.
1: Michael.
0: 6-7.
1: So, jetzt.
0: Eine feste Bedeutung gibt es nicht. Der Hype von 6-7 lebt davon, dass es ein kompletter Insider ist. Durch TikTok, Basketball-Memes, ich dachte es wäre nur eins, und dem Song Doc. Nee, wie?
1: Ja, den kenne ich von TikTok.
0: Okay.
3: Hello, Mr. Teacher, River 6-7.
0: Ja, genau. Ging der Trend viral. Mit der typischen Handbewegung dazu gilt, wer es checkt's.
1: Ja, checke.
0: Checke.
1: So, und jetzt bitte Schere.
0: Schere. Wo ist Schere hier? Schere. Heißt so viel wie, sorry, mein Fehler. Kommt aus der Gaming-Szene und zeigt... Du hast verkackt, stehst aber dazu. Beispiel, Schere, bin einfach abgetaucht, ohne was zu sagen. Also einen polnischen gemacht. Wenn man jetzt einfach geht.
1: Nee, ja, aber das ist nicht das Bedeutung von Schere. Sondern in dem Kontext Schere, ja, ich habe einen polnischen gemacht.
0: In dem Kontext, ja.
1: Oh Gott, das ist ja wirklich furchtbar, das verstehe ich nicht. Hm. Also so Schere nach dem Motto, komm, wir schneiden das mal weg. Schwamm drüber.
0: Ja, bei Du bist gut genug steht nur ein viraler Song auf TikTok, bla bla bla.
1: Ja, ist ja auch so.
0: Gute Käse.
1: So.
0: Ein humorvoller Ausdruck für richtig gut, stabil oder feier ich. Oh, feier ich ist auch ein gutes Jugendwort.
1: Das
0: feier ich.
1: Ist auch schon wieder 20
0: ist auch schon wieder alt, ne? Mochte ich aber gerne.
1: Gute Käse.
0: Feier ich. Hat keine wörtliche Bedeutung. Gerade das macht den Reiz aus. Wird als Lob oder Zustimmung verwendet. Gut, also wenn du jetzt irgendwas gut machst, dann sage ich in Zukunft immer gute Käse. Das macht überhaupt keinen Sinn.
1: So, und wofür stimmen wir jetzt?
0: Ach so, vielleicht doch für gute Käse. Also gute Käse ist am Ende nur ein Lob. Finde ich gut. Ich muss noch hier die AGBs machen und dann schicke ich... ich bin auch kein Roboter. Alles klar. Habe ich geguckt, ist ein Haken, ich bin kein Roboter.
1: Haken dran.
0: Gute Käse. Abstimmen.
1: Hast du denn auch, mal davon abgesehen, dass du jetzt für Susanne Daubners Jugendwort des Jahres...
0: Also ist es ihr?
1: Nein, es ist das vom Langenscheid
0: Verlag. Ist ihre Aktion?
1: Das ist eine Aktion des Langenscheid Verlages.
0: Ich muss hier oben noch was auswählen.
1: Oder ist es eine Aktion vom Duden Verlag? Ich glaube, aber es ist vom Langenscheid Verlag. Egal. Siehst du doch da, das ist da so gelb.
0: Ah, da steht.

0: Langscheid, genau. Vom Langscheid Verlag.
1: Keine Werbung. Okay. Ach so, wie alt ich bin, 31. Hier steht 0 bis 10, 11 bis 15, 16 bis 20, 21 bis 30 und dann 31 plus. Ja, leider bin ich 31 plus.
0: Das müsste da stehen, ihr Voting wird annulliert.
1: Ihr Voting wird nicht akzeptiert, weil sie einfach alt sind. Da guck.
0: Hurra! Okay, abgestimmt. So, wir checken.
1: Danke fürs Mitmachen.
0: Sehr gut. Cool. Was man auch abstimmen kann, ist derzeit über die Zukunft deines Portemonnaie-Inhaltes. Ja.
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1: Also ich war ja immer ein Verfechter des Bargeldes. Lange Zeit. Und mittlerweile habe ich mich aber so an Kartenzahlung gewöhnt. Ich weiß gar nicht, wie das kam. Einfach aus Gemütlichkeit, weil ich irgendwann
3: mal... Du hast doch trotzdem immer noch Bargeld in der Tasche.
1: Nee, wirklich nicht.
3: Fällst du deinen Bäcker am Morgen nicht?
1: Nee, mache ich alles nur noch mit Karte. Das einzige Bargeld, was ich in der Tasche habe, ist, wenn man schon mal Trinkgeld bei KundInnen bekommt. Ja. Das wie heute auch, werde ich noch
0: welches die 100er.
1: Nee, so viel wird's nicht. Aber nee, da kriegt man schon mal ein bisschen Bargeld zugesteckt, wenn man gute Arbeit gemacht hat, und das mache ich ja immer.
0: Und wenn dir vielleicht, und dir ist vielleicht aufgefallen, dass sich die Art und Weise, wie in Europa das Geld aussieht, der Euro, eigentlich nicht wirklich geändert hat seit Einführung des Euros. Es gab so minimale Anpassungen. Es gab einmal eine Anpassung, da wurde der Schein sicherer gemacht, da wurde so ein leicht transparentes Plastik-Icon mit der Zahl eingeführt.
1: Fälschungssicherer gemacht. Ja. Und den 200-Euro-Schein gibt's nicht mehr. Oder einer ist noch weggefallen.
0: Der lilane.
1: Weiß ich nicht.
0: Der lilane,
1: so viel
0: ist
1: Geld
0: der
1: hatte ich noch nie im Geldbeutel.
0: Der 500er war das. Der 500er.
1: Irgendein Geldschein ist weggefallen.
0: Der 500er.
1: War das zu viel?
0: Der 500er war lila. Es gibt noch einen 200er. Der ist gelb. Den habe ich gefühlt noch nie in meinem Leben gesehen.
1: Mhm. Was für eine Farbe hat der 100er?
0: Grün.
1: Stimmt, der ist grün, ja.
0: Aber ich habe noch, hast du schon mal einen gelben Schein gesehen? Hast du schon mal den 200er gesehen?
1: Ja, irgendwo habe ich den schon mal gesehen und glaube auch mal in der Hand gehabt. Aber
0: du bist ein reicher Mann.
1: Ja, aber eher selten. Also 200 Euro als einzelnen Schein, den will ja auch niemand. Sind wir mal ehrlich, gehst du mit einem 200 Euro, gut, wenn du jetzt mit einem guten beim Aldi oder mit irgendeinem anderen Discounter an einer gut gefüllten Kasse stehst, dann machen sie das. Das macht denen nichts aus.
0: Ich finde es witzig, dass du mit einem 200-Euro-Schein ausgerechnet in den Aldi gehen willst.
1: Ja, warum denn nicht?
0: Damit hast du den ganzen Laden leer gekauft.
1: Oh ja, jetzt, die Zeiten sind aber auch vorbei.
0: Ah, ich war letztens im Kaufland, habe viel gekauft und dachte so, oh, es geht eigentlich.
1: Echt?
0: Hm.
1: Keine Werbung für Kaufland.
0: Nee.
1: Ganz schlimmer Laden.
0: Ja, das stimmt. Warum sind eigentlich immer alle Kauflands so asozial?
1: Kaufländer.
0: Egal wo man ist, egal in welchem Land. Kaufland, ob es jetzt in Deutschland, Tschechien oder auch in Österreich oder Polen ist. Kaufland ist immer asozial.
1: Keine Ahnung. Ich wollte auf jeden Fall nur sagen, dass man immer, wenn man zu große Scheine abgibt, auch schon mal komisch angeguckt wird. Weil
0: richtig,
1: die keinen Bock haben, den
0: aber
1: zu wechseln.
0: Aber ich muss dir ganz ehrlich sagen, ich finde die Abschaffung des 500ers falsch, weil irgendwie finde ich, dass der 500er ja durchaus Sinn macht, weil man somit ja 1000 Euro relativ einfach und schnell fassen kann. Und
1: ja,
0: es gibt durchaus Situationen, also nicht, dass ich das so tue, aber es gibt Situationen, also wenn du zum Beispiel die Drogenlieferung am Hafen von Nizza entgegennimmst. Nein, aber wenn du jetzt zum Beispiel, ein Auto bar kaufst, ja?
1: Ach, selten.
0: Gibt ganz viele Leute, die das noch gemacht haben.
1: Ja, aber
0: und das kostet ja schon so ein paar tausend Euro Minimum. Und dann gehst du da mit diesen flitzigen 100 Scheinen da, hast du auf einmal 50, 60 Scheine. Das ist irgendwie doof. Und da ist eigentlich so ein 500er ganz schlau, dass man das gut zusammenfassen kann.
1: Also ich habe ja, wie gesagt, sehr lange Zeit mich davor gesträubt, mit Karte zu bezahlen, weil ich das Gefühl für Geld eher habe, wenn ich die Scheine in der Hand habe. Du kannst natürlich jetzt sagen, dass das Quatsch ist, aber das müssen alle für sich selbst entscheiden.
0: Ja.
1: Für mich ist das mir Quatsch. Mir hat es was gebracht, zu sehen, wie viel Geld ich ausgebe, indem ich es haptisch in der Hand habe.
0: Ja.
1: Und ich merke auch jetzt, dass man ganz viel schneller mal die Karte irgendwo vorhält.
0: Ja, klar.
1: Nee,
0: eigentlich nicht.
1: Im Geldbeutel zu wühlen.
0: Aber nee, stimmt gar nicht.
1: Ja, doch, finde ich schon.
0: Ja, okay. Warum erzählen wir euch das? Es geht darum, dass der Euroschein bzw. die Euroscheine ab, ich glaube schon Mitte kommenden Jahres ausgetauscht werden gegen neue, gegen komplett neue.
1: Aber nicht komplett ausgetauscht. Also es kommen nur noch neue auf den Markt, also in den Umlauf.
0: Ja, aber es geht recht schnell, weil im Prinzip ist das

0: ja so,
1: auf dem Schwarzmarkt.
0: Es ist ja so, dass ja dann ganz viele Stellen, die halt Geldscheine annehmen, verpflichtet sind, diese auszutauschen und zurückzuführen. Und dann werden die ersetzt durch neue. Also gerade so große Supermarktketten.
1: Gut, das wird ja sowieso immer gemacht mit abgegriffenen Scheinen, dass die irgendwann mal aus dem Verkehr gezogen werden, weil sie einfach zerfallen fast.
0: Genau. Ja. Und da gibt's neue. Und ihr könnt darüber abstimmen. Es gibt viele Designs, muss man ganz ehrlich sagen. Ich glaube, es gibt 8. Ich habe dir die Adresse geschickt.
1: Ja, weiß ich, ich finde das jetzt noch.
0: Dann müssen wir es nochmal suchen. Google doch einfach mal. Wir googeln ja viel hier.
1: Die 9 Euros.
0: Google Umfrage Euroscheine. Dann wirst du es schon finden, glaube ich. Aber also es gibt 8 Sets, 4. Also andersrum, es gibt 8 Sets und es gibt 2 Designmotive. Das eine ist bedeutende EuropäerInnen und das andere ist europäische Natur und Landschaft.
1: Neues Design für Eurobanknoten. Der EZB.
0: Genau, da bist du schon richtig. Auf der EZB-Seite ist das, der Europäischen Zentralbank. Und es ist halt so, es gibt 4 Sets mit bedeutenden EuropäerInnen und es gibt 4 Sets mit europäischer Natur und Landschaft. Und das Interessante ist, bei diesen 4 Sets gibt es jeweils immer 2 Sets, die sind horizontal und 2 Sets, die sind vertikal. Das ist das Besondere.
1: Bin
0: das
1: jetzt heißt, nicht bei der Umfrage gelandet.
0: Du wirst das schon gut googeln. Google, hast du wirklich Umfrage gegoogelt? Ich glaube nicht.
1: Ich muss gucken.
0: Jetzt werde Abstimmung
1: schon,
0: oder wo?
1: Schon wieder ermahnt. Umfrage Euroscheine habe ich gegeben.
0: Ja, dann guck doch.
1: Abstimmung das über Euroscheine.
0: So, auf jeden Fall, ich wollte gerade erklären, wie es funktioniert.
1: Ach ja.
0: Ja.
1: Ja, dann erklär doch mal. Ich halte dich doch nicht ab.
0: Nochmal. Es gibt 2 große Sets. Einmal mit bedeutenden EuropäerInnen und es gibt ein Set mit 4 und also nochmal, es gibt nicht, also es gibt 2 Oberkategorien, bedeutende EuropäerInnen oder Landschaft und Natur. Darum muss sich erstmal entschieden werden. Will man Gesichter auf den Scheinen oder will man Natur- und Landschaftsbilder? So, und diese Motive sind dann nochmal unterteilt, und zwar gibt es von jedem 4. Und die sind nochmal unterteilt in jeweils 2 horizontale und 2 vertikale. Und das ist das Besondere. Das heißt, es kann durchaus sein, dass wir demnächst die Euroscheine vertikal sehen, um sie zu verstehen. Aber es gibt auch horizontal für alle Klassizisten. Und das sind sehr, ich finde, das sind sehr moderne Designs. Ich finde, sie sehen teilweise, aber ich glaube, das hat man immer, wenn man so Geld sieht, das noch nicht real ist. Ich finde, sie haben wahnsinnig viel Spielgeldoptik.
1: Ja, weil sie ja auch sehr bunt sind, oder? Haben die Farben?
0: Nicht
1: die
0: mal, ich finde ehrlich gesagt, sie sind sehr.
1: Ach so, jetzt
0: ich finde, sie sind
1: was.
0: Ehrlich gesagt sehr Colorblogging. Sie sind sehr modern, sie sind sehr geradlinig und sie sind irgendwie. Es sieht halt nicht so aus wie klassisches Geld.
1: Vorlage C.
0: Okay, ja.
1: Der 5-Euro-Schein.
0: Was siehst du denn da?
1: Das ist eine sehr streng dreinblickende Frau und sie hat mich im ersten Moment ein bisschen an Sophia Loren erinnert.
0: Also es ist erstmal ein horizontales Set, was du gerade siehst, ne?
1: Wie wir es auch haben.
0: Genau. Es sind immer die gleichen Menschen, die werden nur unterschiedlich gezeichnet, je nach Style, ne? Es sind immer die gleichen.
1: Ich stehe aber nicht drauf, wer sie ist, oder?
0: Personen.
1: Ich das überlesen.
0: Und es gibt immer die Person und dann gibt es auf der Rückseite immer eine Situation, die für diese Person steht. Da du hier eine Musikband siehst, muss das eine Musikerin gewesen sein.
1: Mhm. Ich weiß aber
0: steht
1: jetzt
0: das
1: nicht.
0: Steht da, wer das ist? Ist ja verrückt. Dass man das nicht herausfinden
1: nee,
0: kann.
1: Nee, steht auch nicht da, oder?
0: Und das ist, finde ich, übrigens die Reihe, die noch am ehesten aussieht wie jetzige Euroscheine. Die
1: okay,
0: du hast.
1: Ist aber der
0: blöd,
1: ist,
0: weil ihr überhaupt seht, was
1: der
0: wir
1: ist
0: sehen.
1: Sehr grau. Das ist so ein ganz grauer 5-Euro-Schein.
0: Grau-blau.
1: Ja. Grau-blau,
0: ja.
1: Rustender grün.
0: Ja, ich sehe das so schlecht. Du hast ja so ein Security-Glas, wo man nichts sieht.
1: Ich finde es weder gut noch schlecht.
0: Genau. Das ist interessant. Man kann die Abstimmungsfragen, man sagt, man gibt nicht so 1 bis 10 oder 6, 7, sondern man gibt immer so Kommentare wie, das sieht nicht aus wie Geld.
1: Ja, die Banknoten sehen sehr gut aus.
0: Genau. Oder
1: das
0: sowas.
1: Das Design sieht nach Euro-Banknoten
0: genau.
1: aus.
0: Und dann gibt's auch, das Design sieht nicht nach Euro-Banknoten aus.
1: Das Design schafft ein Gefühl der Zugehörigkeit zu Europa.
0: Ja.
1: Okay. Das Design spricht mich persönlich an.
0: Ich finde schon, dass der Euro mit der größte Kit ist für Europa, die gemeinsame Währung.
1: Das war eine sehr aufwendige Umfrage tatsächlich.
0: Es geht ja auch um was.
1: Hier ist jetzt der nächste 5-Euro-Schein, da ist ein Vögelein drauf.
0: Oh, das ist jetzt das Natur.
1: Das finde ich ein bisschen fancy, weil, guck mal, hier oben sind so, ist noch so eine Rot-Touch, so eine Rotfarbe noch mit drin. Der Schein an sich ist aber auch grau.
0: Wir müssen jetzt auch nicht durch alle durchgehen. Nee, nee, ich würde es dir empfehlen, mal in Ruhe zu machen und deine wirklich echte Meinung zu finden. Aber vielleicht kannst du noch ein bisschen nach vorne gucken zu so ein paar...
1: Nee, kann ich hier so? Nee, doch, hier. So kann ich die durchgucken. So, okay.
0: Weil jetzt kommen wir nämlich zu den Horizontalen.
1: Sehr viele Vögelein, ja. Horizontal. Ach, du meinst, wenn man die so stellt.
0: Genau. Wenn man sie quasi hochkant im 9 zu 16 Format sieht.
1: Das ist so ein Haubentaucher hier, ne?
0: Okay. Aber ist das nicht interessant, dass das europäische Geld jetzt auch in 9 zu 16 kommt, so wie TikTok?
1: Hier dieses Horizontal. Ach so, ja. Der 100-Euro-Schein, der ist süß. Hier ist so ein Kiwi, oder wie nennt man diese Vögel da, ne?
0: Ja, weiß ich nicht. Ich finde die teilweise wirklich...
1: Also 200 und bei 200 hört es auf.
0: Ich bin ehrlich gesagt wirklich, was das angeht, so Klassizist, ne? Also ich möchte das so haben wie früher.
1: Zurück.
0: Ich möchte, dass es aussieht wie früher.
1: Oh, der guckt doch böse. Aber den kennen wir, der war doch schon mal auf
0: einem... Das ist Beethoven.
1: Ja, der war doch schon mal auf einem Geldschein.
0: Das sind immer noch die gleichen Personen, glaube ich sogar.
1: Ja, aber sie habe ich doch hier noch nie...
0: Ich glaube, sie ist auch schon auf dem jetzigen 5-Euro-Schein. Naja, also ihr
1: mir
0: könnt...
1: Mir fehlt
0: das,
1: halt ihr Name.
0: Ihr könnt das jetzt nicht sehen, darum ist das jetzt hier nicht sehr nicht sehr ergiebig für die Menschen, die das gerade nur hören. Selbst wenn ihr es seht, wir haben es jetzt auch nicht im Bild alles, aber grundsätzlich finde ich, ist es super modern. Ich finde, es ist ein bisschen...
1: Ja, es sieht halt, man muss sich dran gewöhnen wieder.
0: Muss man ja eigentlich immer. Mehr.
1: Ja.
0: Also eigentlich mag ich, die sind sehr progressiv designt. Findest du nicht?
1: Inwiefern?
0: Halt nicht traditionell, wie ein Geldschein aussieht, sondern sehr progressiv.
1: Ja, ganz
0: modern,
1: neu halt.
0: Genau.
1: Modern, neu. Sehr. Teilweise fand ich die jetzt auch sehr...
0: Du hast nicht alle gesehen.
1: Nee, aber die ich jetzt gesehen habe, waren schon auch teilweise sehr neutral. So diese erste Reihe.
0: Mhm.
1: Die sind ja sehr, ach, wie sagt man denn jetzt? Schlicht gehalten.
0: Ja, das sind sie alle, tatsächlich, finde ich.
1: Ach, die mit den Vögeln. Vögelchen fand ich aber schon sehr bunt und,
0: Ich möchte, dass der Pepe, unser Hund, dass der auch...
1: Oh ja.
0: Dass der Pepe auf den Geldschein kommt, ne?
1: Der wird sehr aktiv hier heute.
0: Ja, so. Also... Du versprichst mir, dass du nochmal richtig abstimmst?
1: Muss ich richtig abstimmen,
0: ja,
1: aber ändert das was an, ja. Naja, gut, wählen ist immer wichtig.
0: Boah, ich wollte gerade sagen.
1: Aber in dem Fall ist so,
0: ich
1: benutze
0: eh
1: nur noch Karten.
0: Ich glaube, dass wenig Leute da mitmachen. Das kriegen gar nicht so viele Leute mit. Auch
1: aber
0: wenn,
1: es wird auf Social Media schon sehr viel wurzt.
0: Ja, die Chefin der EZB, Christine Lagarde, hat ja auch entsprechend diese neuen Designs präsentiert.
1: Wir waren ein bisschen late to the party, habe ich ja eben schon erzählt am Anfang, weil wir das eigentlich letzte Woche schon machen wollten und ich das Gefühl hatte, alle haben schon drüber gesprochen.
0: Du hast trotzdem noch
1: aber
0: nicht abgestimmt.
1: Nee. Ich habe auch echt, dafür muss man sich ja richtig Zeit nehmen. Du hast gesagt, eine Viertelstunde brauchen wir bestimmt dafür. Wenn man es einfach überfliegt, gehe ich davon aus.
0: Ich habe es letzte Woche nachts im Hotel in München gemacht.
1: Ja.
0: Nun gut, kommen wir zu unserer
1: Abfrage. Wenn man sonst nichts zu tun hat, dann macht man das.
0: Lieblingsrubrik.
2: Die Karte. Und es ist kein Kartenspiel.
1: Ach. Guck.
0: Der Hund schleckert an dir. So, wie immer gibt es eine Karte aus dem Kartenspiel.
1: Und du bist dran.
0: Genau, das heißt, du erklärst die Formalitäten.
1: Nee. Du ziehst. Und du erklärst die Formalitäten, während ich diese unglaublichen 4 Karten mische.
0: Ich hasse es, die Formalitäten zu machen.
1: 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Ja, habe ich was vergessen?
0: Nein, das hast du sehr gut gemacht.
1: Ja, das sagen wir halt immer wieder, aber die Leute müssen es halt auch machen.
0: Richtig, obwohl wir haben letzte Woche einen ganz tollen Kommentar bekommen.
1: Ja, da haben wir uns sehr drüber gefreut.
0: So, ich ziehe und ich nehme diese aus der Mitte.
1: Die Deep Talk-Karten sind das. Er lacht erst.
0: Also, die Frage ist gut.
1: Also.
0: Belügst du dich manchmal selbst mit etwas? Und wenn ja, mit was?
1: Oh, da gibt's viel. Da gibt's viel.
0: Viel?
1: Sich selbst belügen, wenn man zum Beispiel sagt, nächste Woche fange ich mit Sport an.
0: Du fängst aber nächste Woche an, ich fange aber schon morgen an.
1: Ja, zum Beispiel.
0: Oder ab morgen wenn man, keine Cola mehr.
1: Oder wenn man Essen bestellt, dann sagt man auch ganz oft, ich bestelle Essen und ab nächste Woche hören wir mal damit auf oder machen wir
0: aber
1: weniger.
0: Wir bestellen so viel weniger als früher. Wir haben früher ja wirklich mehrmals die Woche bestellt.
1: Ja, das stimmt.
0: Das klingt so

0: ob wir mehrmals die Woche Pizza,
1: nee, aber
0: Fanta,
1: das ist ja auch nur ein Beispiel.
0: Burger und so hatten. Das ist nicht das der Fall, aber wir haben...
1: Pizza Fanta.
0: Ja, ich wollte eigentlich sagen, es klingt so, als ob wir wirklich mehrfach die Woche so Pizza, Burger... Nee,
1: das war auch nur ein Beispiel, was mir jetzt spontan eingefallen ist. Mit was belügt man sich noch? Ja, eigentlich mit allem, was man sich vornimmt und es dann nicht durchzieht. Was nimmt man sich denn so vor?
0: Außer Sport und
1: besser
0: Essen.
1: Außer Sport und besser Essen.
0: Früher aufstehen, um mehr zu schaffen. Früher ins Bett gehen, um gesünder zu schlafen.
1: Zum Beispiel, früher ins Bett gehen. Das schaffen wir ja sowieso nie eigentlich.
0: Aber ich glaube, also bei diesem früher ins Bett gehen ist nochmal was anderes. Aber bei dieser Sportgeschichte oder bei dieser Essensgeschichte, das ist wirklich, da belügt man sich. Weil man wirklich sagt, also jetzt noch ein, aber dann ist Schluss.
1: Ja, diese Pizza noch und danach wird mal wieder gesund gegessen.
0: Nie wieder. Womit belügst du dich noch?
1: Ja, das sind eigentlich so die Hauptsachen. Womit?
0: Ich belüge mich jeden Morgen mit dem Wecker. Mein Wecker steht immer auf 6.50 Uhr. Ich stehe immer auf um kurz vor 8.
1: Ja, die Wahl habe ich ja nicht.
0: Das ist wirklich jeden Morgen. Ist das wirklich jeden Abend, sage ich mir. Und morgen früh, dann schaffst du richtig was, ne? Und ich mache es nur, wenn es wirklich ernst ist und es wirklich nötig.
1: Nee, die Wahl habe ich nicht. Mich da zu bescheißen.
0: Ja. Also,
1: ich muss ja raus.
0: Gut. Sonst?
1: Weiß ich nicht, mir fällt da nicht.
0: Ich finde, man belügt sich auch einmal im Jahr, wenn man so Neujahrsvorsätze macht.
1: Ja, obwohl das machen wir ja gar nicht.
0: Nee, wir nicht, aber so generell, ja. Vielleicht manche Zuhörlinge und Zuschauerlinge, das kann ich mir schon vorstellen.
1: Also meistens ist es ja dieses sich selbst was vormachen, sich selbst belügen, wenn man sich was vornimmt, etwas zu tun, was man dann doch nicht durchzieht oder und sich das dann immer wieder sagt.
0: Ja.
1: So, ne? Ich muss mal mehr zu Hause aufräumen. Und dann macht man es aber nicht oft genug.
0: Ja.
1: Ne? Also ja. Dann.
0: Ja. Manchmal macht man es auch. Aber gut, das ist, das haben wir festgestellt. Also das ist das. Ihr könnt das jetzt auch mal beantworten. Das würde mich nämlich mal interessieren. Was, wo belügt ihr euch eigentlich, wenn ihr, also beziehungsweise wo belügt ihr euch? Solltet ihr euch mal selber belügen? Wo ist das? Wann ist das? Und warum ist das?
1: Und selbst wenn es was ist, was wir jetzt schon erwähnt haben, sagt es uns trotzdem, dann fühlen wir uns nicht so alleine.
0: Oh, fühlst du dich manchmal alleine?
1: Ja, nö. Also ja, also wenn ich jetzt sehe, und Instagram ist da zum Beispiel ein ganz falscher Ort, um sich auch zu vergleichen.
0: Vieles ist
1: um sich auch
0: Ort.
1: Um sich auch zu vergleichen. Aber wenn ich schon sehe, wie viele Leute doch ihren Sport durchziehen und ich dann halt mal wieder 2-3 Wochen gar nichts gemacht habe, ja,
0: ich halte es da.
1: Fühlt man sich schon so, als wäre man der Einzige, der das schleifen lässt.
0: Ich halte es da mit Susanne Daubners Worten. Du bist gut genug.
1: Ja, gute Käse.
0: Gute Käse. In dem Sinne, Leute, sind wir durch. Checken und checken uns nächste Woche wieder. Gleiche Stelle, gleiche Quelle. So hört man sagt, gleiche Welle, aber niemand hört mehr groß Radio.
1: Nächste Woche ist es schon die Folge 133.
0: Was willst du mir damit sagen?
1: Ja, das ist schon ordentlich.
0: Das ist es, das stimmt. Bis dahin, tschüss.
1: Tschüss.
2: 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Ihr, das Publikum, wart wieder wundervoll. Hört wieder rein, denn etwas Revue muss sein. Neue Folgen immer montags.

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1: Deutschen, alles gute Arbeiter! Aus euch wird noch mal was. Das war Aufgabe 1. Aufgabe 2. Wenn wir trinken, dann trinken wir hier traditionell gemeinsam. Darum habt ihr gewartet. Und wir sagen auch nicht Prost.
2: Wo steht dieser Typ eigentlich? Na klar, der hat da einen Björn Höcke sitzen, aber was bedeutet das eigentlich? Also wo stehst du? Auf welcher Seite stehst du eigentlich? Ne? Finde ich eigentlich echt spannend. Ist mir gerade so eingefallen.
3: Ja, voll gut.
2: Am Rande. Vielleicht kommt man an den ja gut ran, weiß ich nicht.

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0: Herzlich willkommen zum diesjährigen Kurz und Gut im Kurzfilmwettbewerb.
1: Herzlich willkommen zu Kurz und Gut.
0: Schön, dass ihr alle da seid. Wir freuen uns, dass ihr alle hier im OK euch eingefunden habt.
2: Ich bin Mila und ich mache die Moderation dieses Jahr bei Kurz und Gut. Wir sind gerade dabei, unsere Moderationstexte zu schreiben und ein bisschen Zeitdruck haben wir, aber ich denke, wir schaffen das. Ich hoffe, die Stimmung wird so gemütlich sein und dass man einfach einen schönen Abend zusammen hat.
3: Wir haben heute den Tag über alles überleitet. Es hat sich herausgestellt, dass du noch sehr viel dran machen musst. Aber es hat sich sehr gelohnt. Und die Sendung selber und die Veranstaltung selbst war dann extrem entspannt. Es hat alles funktioniert.

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Also ich bin schon immer gerne mit der Kamera unterwegs gewesen und als ich dann das erste Mal hier die Schwelle vom offenen Kanal übertreten habe, hat es mich eigentlich fasziniert und ja, seitdem steht die Tür hier immer für mich offen und ich bin seit circa 13 Jahren ungefähr aktiv, mehr oder weniger, ja. Das Tolle am Filmemachen hier im offenen Kanal finde ich, dass man wirklich seine eigenen Ideen reinbringen kann und vom Regisseur bis zum Cutter eben alles alleine machen kann. Es gibt also keine Zensur und so wie ich das eben dann zusammenschneide, so wird dann der Film gesendet. Und ja, ich sage immer, ich mache damit die Welt ein bisschen schöner. Beim Filmemachen gibt es hier im offenen Kanal viele Menschen, die mich also begleitet haben und die mich immer auch damit dabei unterstützt haben und das fand ich immer ganz toll. Und auch vor meiner Kamera habe ich Menschen oftmals, die viel zu sagen haben, die sich engagieren und das ist mir dann jeweils eine Freude, das eben auch festzuhalten. Ich bin nicht festgelegt auf eine Richtung, was ich filme, sondern einfach, ja, was das Leben gerade so zu bieten hat. Das kann also von einem Reisefilm sein, über eine Buchlesung oder wie hier zum Beispiel eine Schlossgartenführung. Ich finde es immer schade, wenn ich zu einem Konzert bin oder irgendeine schöne Buchlesung sehe oder eine schöne Landschaft oder vielleicht eine Reise mache und das nicht festhalte, weil das dann so eine einmalige Sache ist und dann ist das weg. Und wenn ich das gefilmt habe und bearbeitet und das als ganzer Film ist, ist es ja doch so, dass man das in ein paar Jahren nochmal sich ansehen kann. Und dann kann man vielleicht auch der nächsten Generation erzählen, ja, wie das mal war und oder man sieht dann die Veränderung und die Entwicklung eigentlich daran. Mein Wunsch ist es, in 2 Jahren aus all meinen Filmen Impressionen rauszuschneiden und das zu einem Film zusammenzustellen, der circa eine anderthalb Stunde werden wird und dazu alle Leute einzuladen, die irgendwo damit beteiligt waren. Der offene Kanal ist ein Ort für mich, um Menschen zu treffen, um mit ihnen persönlich zu reden. Ich kann ganz viel am Computer zu Hause machen oder auch viele über mein Handy erreichen, aber so ein persönlicher Kontakt ist für mich doch das Wertvollste.

0: Am Mittwoch, den 25.04., geht unsere Fahrt mit dem Reisebus nach Kroatien. Der Bus startete in Oranienburg mit Zwischenhalt in Rena, Halle, Leipzig und Weißenfels zur Aufnahme weiterer Reisender.
1: Nachdem die letzten Reisenden in Weißenfels zugestiegen waren, ging die Fahrt auf der A9 über Nürnberg bis zum Rasthof Gredding. Hier übernahm Thorsten den Bus und steuerte ihn sicher durch Istrien und Kroatien bis nach Dubrovnik und wieder zurück nach Deutschland.

0: Um 10 Uhr erreichten wir den Rasthof Rosenberger und machten 40 Minuten Pause zum Beinevertreten und Toilettengang.
1: Um 11.30 Uhr passieren wir die Grenzstation an der Grenze Österreich-Slowenien ohne Kontrolle. 12.10 Uhr fahren wir in den 7.864 Kilometer langen Karawankentunnel ein. Er verbindet die österreichische Karawankenautobahn A11 mit der slowenischen Autobahn A2 in Richtung Ljubljana. Am späten Nachmittag erreichen wir unser Hotel Mimosa in Rabat. Dieses terrassenförmig angelegte Hotel mit Blick auf die Adria liegt eine Minute Fußweg vom Strand entfernt. Zimmer mit gehobener Ausstattung haben außerdem einen Mini-Kühlschrank und einen Balkon mit Aussicht auf die herrlichen Anlagen und die Adria.

0: Neben dem Hotel Mimosa befindet sich das Sunny Hotel mit einem großen Außenpool. Der gesamte Hotelkomplex und die Außenanlagen sind in einem sehr sauberen und gepflegten Zustand. Von dem herrlichen Sandstrand hat man einen wunderbaren Blick auf den am Berghang liegenden Ort.
1: Am Donnerstag, den 26. April, geht es nach dem reichhaltigen Frühstück zu einer Istrien-Rundfahrt.
0: Die erste Station ist Tula mit dem Hafen und dem Kolosseum. Das römische Amphitheater ist das sechstgrößte antike Amphitheater. Es bestand aus zwei übereinander angeordneten Arkadenreihen mit 72 Bögen.
1: Tatjana, unsere kroatische Reiseleiterin, führte uns durch die Stadt, zeigte und erklärte uns die Sehenswürdigkeiten der alten Stadt.
0: Die Schmuggelkathedrale Maria Himmelfahrt mit dem freistehenden Glockenturm wurde bereits im 5. Jahrhundert begonnen und bis zu ihrer Vollendung im Jahr 1707 immer wieder erweitert. Das alte römische Forum. Dieser Platz erinnert an eine italienische Piazza, wo man in einem der Straßencafés genüsslich chillen kann. Der Augustustempel stammt aus dem 1. Jahrhundert nach Christus. Neben dem Augustustempel befindet sich das Rathaus der istrischen Kommune Pula. Der Triumphbogen, bekannt auch als das Goldene Tor. Den Namen erhielt er wegen des üppigen Schmuckbogens. Damals lehnte nämlich der Triumphbogen am Tor und einem Teil an der Stadtmauer.
1: Der größte und auch preisgünstigste Markt Istriens findet täglich ab 7 Uhr morgens statt. Auf über 1000 überdachten Quadratmetern finden 60 Läden Platz. Hier gibt es kulinarische Versuchungen und essbare Souvenirs aller Art.
0: Dann besuchten wir die Jugendstilmarkthalle. Die Markthalle ist das erste Gebäude, bei dessen Bau 1903 Stahl und Glas verwendet wurden und beherbergt den größten Markt Istriens. Die Auswahl an frischem Fisch und anderen Meerestieren, Fleisch und Geflügel, Obst und Gemüse ist riesig.
2: Aber wir machen jetzt Rund auf andere Seite, vielleicht besser, wie gefällt.
0: In der Antike und Mittelalterzeit war die ganze Stadt mit der Stadtmauer umgeben und der Ein- und Ausgang war durch 10 Tore möglich. Einen Teil der Stadtmauer kann man heute noch zwischen dem Doppeltor und dem Platz Giardini sehen. Dieses Gebäude stammt aus der italienischen Mussolini-Zeit. Dieses Stadttor stammt aus dem 11. Jahrhundert. An dieser Stelle befand sich ein Friedhof, dessen Grabsteine zur Errichtung dieser Mauer benutzt wurden. Dieses Doppeltor führte zu dem ehemaligen römischen Theater. Auf dem Rückweg zum Bus kommen wir am Yachthafen und im Hintergrund die Werft vorbei. Dann geht die Fahrt nach Grosjan. Die Künstlerstadt ist ein Dorf und eine Gemeinde in Kroatien, erstmals urkundlich erwähnt im Jahre 1102 als Besitztum der Patriarchen von Aquileia. Die katholische Pfarrkirche ist dem heiligen Vitus geweiht. Die barocke Kirche wurde im Jahr 1770 auf den Resten einer älteren Kirche aus dem 14. Jahrhundert errichtet. Im Innern der Kirche befinden sich 5 aus Marmor gefertigte Altäre und aufwendig geschnitzte Chorbänke. Der Blauregen in voller Blüte auf einem alten Haus. Er ist eine Pflanzengattung in der Unterfamilie der Schmetterlingsblütler.

0: innerhalb der Familie der Hülsenfrüchtler. Es werden auffällige, große, hängende, traubige Blütenstände gebildet. Der Ort verzaubert durch seinen Flair und dem Reiz der alten Steinhäuser, die mit viel Natur umgeben sind. Kleine enge Gassen bestimmen das Straßenbild. Dieses Gebäude mit den Arkaden war einstmals das Rathaus des kleinen Ortes.
1: Regenzeiten kommt man auch noch. So hat unsere Reisereiterin das erklärt.
0: Unzählige Kunstgalerien, Shops, Künstlerateliers und ein paar nette Cafés und Restaurants bieten einen teilweise spektakulären Ausblick über die Täler. Natürlich kamen wir auch nicht an dem Trödelmarkt vorbei, wo es allerlei alten Krimskrams zu bestaunen gab. Bevor die Fahrt weiterging, noch ein kurzer Blick über den sauber angelegten Friedhof. Dann geht die Fahrt weiter nach Opatija, einer kroatischen Küstenstadt an der Adria. Die Stadt war ein angesagter Kurort im 19. Jahrhundert und hat viele Villen der Habsburger Ära. Die Lunga Mare ist eine Küstenpromenade mit Blick auf die Stadt und die benachbarten Inseln. Die Villa Angiolina aus dem frühen 19. Jahrhundert befindet sich in einem Garten mit exotischen Pflanzen. Hier ist das kroatische Touristenmuseum untergebracht.
2: Auf einer kleinen Halbinsel vor dem ehemaligen Friedhof befindet sich die Statue des Mädchens, auf dessen ausgestreckten Arm die Möwe sitzt.
0: Bevor wir durch den Park schlendern, lassen wir uns ein schwarzes Eis schmecken. Ein Großteil des Parks entspricht dem romantischen Konzept eines landschaftlichen Parkes mit Staffageobjekten wie dem Schweizer Haus und dem Musikpavillon. Als bester Hafen in der Nordadria für Yachten bis zu 40 Meter Länge besitzt Opatija eine 30 Jahrhunderte währende Geschichte. Danach geht es mit dem Bus zurück ins Hotel, wo wir am Strand mit Wein, Sekt und Hugelkuchen zu einer stilechten Istrien-Taufe empfangen werden.
3: Na dann, Prost!
2: Freitag, 27.04. 6 Uhr Frühstück. Wir verlassen um 7 Uhr das Hotel und die Fahrt geht in das nächste Hotel in Šibenik.

kurzer Halt am Dörfchen Rastoke. Rastoke bietet zahlreiche kleine Wasserfälle, nette kleine Holzgebäude, Wassermühlen und Stege. Die Rastoke stellen den historischen Kern der kroatischen Stadt Slunj dar, welche am Zusammenfluss der Flüsse Slunica und Korana liegt. Die Bezeichnung Rastoke ist die Bezeichnung für eine Flussverzweigung. Die Slunjica wird an dieser Stelle in mehrere kleine Flussarme geteilt. Sie fließt dann über zahlreiche Kaskaden in kleinere Wasserfälle in die Korana. Weiterfahrt zu den Plitvicer Seen. Der Nationalpark Plitvicer Seen ist ein 295 Quadratkilometer großes Waldschutzgebiet in der Landesmitte Kroatiens. Der Nationalpark ist für seine 16 kaskadenförmig angeordneten Seen bekannt, die durch mehrere Wasserfälle miteinander verbunden sind und sich in eine Kalksteinschlucht hinein erstrecken. Mehrere Spazier- und Wanderwege verlaufen am Ufer entlang oder quer über das Wasser. Mit seiner außergewöhnlichen natürlichen Schönheit hat dieses Gebiet schon immer Naturfreunde begeistert und wurde schon am 8. April 1949 zum ersten Nationalpark Kroatiens erklärt. Der große Wasserfall befindet sich an den unteren Seen und ist wohl der Ort, den die meisten Gäste des Nationalparks auf ihren Wanderungen besuchen. Mehrere Fähren verkehren auf dem Kosnjaksee und bringen die Besucher ans jeweilige andere Ufer des großen Sees.

0: Dann ging es 200 steile Treppen hinauf zum oberen Busparkplatz.
1: Ja, schon voll, wenn er ankommt.
2: Was sind das für Bäume? Das sind die Dörferbäume.
0: Um 16.45 Uhr geht die Fahrt mit unserem Bus in unser Hotel nach Schiebenick. Sonnabend, 28.04. 9.30 Uhr Abfahrt mit dem Bus nach Schiebenick zu einem Stadtrundgang. Schiebenick ist die Stadt mit reicher Geschichte und modernen Attraktionen. Die ältesten Denkmäler stammen aus dem 11. Jahrhundert. Die Promenade am Kanal des Heiligen Ande wurde vor 2 Jahren geöffnet und ist Lieblingsort für viele Spaziergänger. Von hier hat man einen wunderschönen Blick auf die Stadt. Durch eine enge Gasse

0: Gelangen wir zu dem mittelalterlichen Markt.
1: Jedes Jahr im September findet am Tag des heiligen Michael ein Markt im mittelalterlichen Schibenik statt. Es ist ein Markt für Bürger und Bauern und es werden Handwerkstücke und gastronomische Spezialitäten angeboten.
0: In der Fischhalle haben wir diesen schlangenähnlichen Fisch entdeckt. Dann führte uns Tatjana zur Kathedrale des heiligen Jakob, dem bedeutendsten Bauwerk von Schibenik. Sie wurde im venezianisch-griechischen Stil begonnen und im Stil der toskanischen Renaissance fertiggestellt.
1: Wir konnten eine Braut auf dem Weg zur Kirche beobachten, wo sie auf ihren Bräutigam wartete.
0: Etwas versteckt hinter dem Bischofspalast liegt die gotische Kirche St. Barbara, in der für die Erstkommunion am nächsten Sonntag geprobt wurde.

0: 4 Brunnen befinden sich auf dem Platz in der Nähe des Doms des heiligen Jakob. Sie wurden von Juraj Dalmatini entworfen, sowie auch die erste Bauphase des Doms.
1: Ob der Schildkrötenbrunnen wirklich so heißt, kann man nicht sagen. Aber der Name passt ganz gut, denn einige Einheimische setzen dort ihre lästig gewordenen Schildkröten aus.
0: Dann ging die Fahrt zum Kyrka Nationalpark.

Der Nationalpark befindet sich in Südkroatien. Durch ihn fließt die für ihre 7 Wasserfälle bekannte Krka. Der Wasserfall Skradinski Vuk liegt im Süden des Nationalparks, in der Nähe der traditionellen Wassermühle. Im Norden führt ein Naturpfad an einem weiteren großen Wasserfall, dem Ruskisnap, vorbei. Die Highlights des Nationalparks sind zweifelsohne die 7 Wasserfälle entlang des Flusslaufes der Krka. Der schönste und größte Wasserfall ist der Manolovac-Wasserfall. Insgesamt fällt das Wasser hier über eine Gesamthöhe von fast 60 Metern.

0: Vom Nationalpark ging es ins Ethnoland Dalmati. Dort wurden wir mit einer für Kroatien üblichen Begrüßungszeremonie willkommen geheißen.
1: Joschko, und ich freue mich, zusammen mit uns allen, die so gekleidet sind wie ich, heute eure Gastgeber sein zu dürfen. Sag mal, versteht ihr mich auch alle?
2: Ja!
1: Wenn ihr mich denn versteht, dann versteht ihr auch, wenn ich sage, naja, schön, dass ihr hier seid.

0: Aber habt ihr eine Vorstellung davon, warum ihr heute alle hier seid? Nein!
1: Wir wissen es.
0: Was haben sie euch doch erzählt?
2: Schinken essen!
0: Schinken essen!
2: Schnaps trinken!
3: Ja,
0: Quatsch, echt? Ihr wollt was essen und trinken hier?
2: Ja.
0: Das haben sie euch gesagt?
1: Ja.
0: Aber eine Kleinigkeit haben sie euch augenscheinlich verschwiegen.
4: Kaufen.
0: Dabei ist es wirklich ganz, ganz einfach. Guck mal, ihr seid heute alle gekommen zu mir aufs Lande. Ja, ist ja ein Dorf hier, ne? Und auf dem Lande, liebe Leute, das wisst ihr auch alle, gibt es wirklich, wirklich immer viel zu
5: arbeiten.
0: Ich habe etwas gesagt, das soll ich in die Hand nehmen. Ja? Und deswegen hat noch keiner was gesagt. Also, liebe Leute, wenn jeder noch eins hat, dann haben wir hier, warte mal, 2, 4, 6, 8, 10, 12, 14, 16, 18, 20 für die Fahrer. Guck mal, die haben sich schon zurechtgefunden. Also, liebe Leute, ich habe was gesagt von drei Aufgaben. Aufgabe 1 war Glas in die Hand nehmen. Guck mal, die Deutschen, alles gute Arbeiter. Auf euch wird noch mal was. Das war Aufgabe 1. Aufgabe 2, wenn wir trinken, dann trinken wir hier traditionell gemeinsam. Darum habt ihr gewartet. Und wir sagen auch nicht Prost.
2: Hier,
0: meine Urkroaten. Aber mal für alle. Jivili. Jetzt mal alle. Super. Das war Aufgabe 2. Und Aufgabe 3. Langsam, Schatz. Jetzt geht's nicht schnell genug. Wenn wir trinken, dann trinken wir hier traditionell so. Hopp! Jetzt habe ich das Gefühl, ihr versteht mich langsam. Ne? Was ihr in der Hand haltet, ist übrigens selbstgemachter, das Likör aus Kirschen. Liebe Leute, willkommen in Kroatien, alle zusammen. Und hopp!
6: Hopp!
7: Aber jedenfalls nicht. Als Licht auch.
8: Auf dem Gelände konnten wir alte Gerätschaften zur Wein- und Olivenölherstellung besichtigen. Am Abend nach dem Abendessen machten wir noch einen ausgiebigen Spaziergang über das weitläufige Gelände des Hotels.

0: gibt es sogar Sandstrand. Leider konnten wir das Angebot nicht wahrnehmen, weil wir immer unterwegs waren.
1: Am Sonntag, 29. April, hieß es wieder Koffer verladen und Abfahrt um 8 Uhr zu unserem nächsten Reiseziel nach Trujillo.
2: Auf der Fahrt hatten wir immer wieder herrliche Ausblicke auf das Mittelmeer und viele Yachthäfen. Trujillo ist eine Stadt an der zentralen Adriaküste. Die erhaltene Altstadt ist für ihre Mischung aus Renaissance, Barock und Romantik Gebäuden bekannt und liegt auf einer kleinen Insel, die über Brücken mit dem Festland verbunden ist.
1: Teile der mittelalterlichen Stadtmauer sind noch immer intakt, sowie das prächtige Haupttor an der südlichen Stadtmauer. Die Kathedrale aus dem 13. Jahrhundert. Trujillo ist bekannt für seinen traditionellen A Cappella-Gesang.

Die Altstadt ist reich an Sehenswürdigkeiten und mit seinen kleinen Gassen gleicht es einem großen Museum. An der Promenade liegen viele Restaurants, in denen man etwas trinken kann und dabei die zum Teil riesigen Yachten, die im Hafen liegen, bestaunen kann. Von hier geht es durch enge Tore in die engen Gassen der Altstadt. Zu den wichtigsten Denkmälern zählt das Kloster St. Dominik und dessen Kirche, die während der Herrschaft Venedigs erbaute Trutzburg. War einst der Inbegriff für Schutz und Sicherheit für die Stadt. Ursprünglich war die Festung von einem Graben umgeben,

0: Die Kathedrale aus dem 13. Jahrhundert umfasst die Kapelle des heiligen Johannes im Renaissance-Stil. 10.30 Uhr geht die Fahrt weiter nach Split. Split ist bekannt für seine Strände und den festungsähnlichen Komplex des Diokletian-Palastes im Zentrum, der im 4. Jahrhundert errichtet wurde. Die imposante Kathedrale zählt zu den bedeutendsten Bauten der Altstadt, mit ihrem markanten Glockenturm, dem Wahrzeichen von Split, ist sie inmitten des Palastes schon von weitem sichtbar. Das imposante Bauwerk gilt als älteste katholische Kathedrale der Welt. Innerhalb der weißen Steinmauern befindet sich die Kathedrale. Bars, Cafés, Hotels und Häuser.
1: Unter den Innenhöfen befinden sich zahlreiche Geschäfte.
0: Müde vom Straßenpflaster legten wir an der Strandpromenade eine Mittagspause ein. Die breite, von Palmen gesäumte Flaniermeile bietet herrliche Ausblicke auf den Hafen und die Bucht von Split, auf deren azurblauen Wasseroberfläche sich Fischerboote, Luxusjachten und Segelschiffe tummeln. Bei Omis folgen wir dem Lauf des Centina Canyons und sind in Gedanken bei Winnetou und Old Shatterhand. In langsamer Fahrt geht es rückwärts durch den Tunnel zum Castel Slanica. Das Restaurant Castel Slanica befindet sich in der Cetina Schlucht, nur 4 Kilometer von Omis und dem Meer entfernt. Slanica wurde auf den mittelalterlichen Gemäuern erbaut und ist heute ein Denkmal aus dem 16. Jahrhundert. Es bietet eine breite Auswahl von lokalen Spezialitäten an. Wir hatten die Auswahl zwischen einem Stück kroatischer Pizza oder einem Teller Bohnensuppe für 7 Euro.
2: Heute einer nimmt 2.
3: Hier oben in, diesen, in den alten Städtchen da, ja, die haben geschmeckt.
2: Wollt ihr heute haben?
0: Dann geht es zurück durch den Canyon, wo die Indianerfilme gedreht wurden. Um 16 Uhr brechen wir auf zur Fahrt nach Omis.
4: Warum fällt ihn da runter?
5: Ja, bis du der Kraftfahrer versteht, dauert es ein bisschen.

kurzer Fotostopp an dem breiten Sandstrand mit einer herrlichen Kulisse und der Bergruine Mirabella.

0: gegen 19.30 Uhr erreichen wir das Grand Hotel in Neuen, wo wir zweimal übernachten.
1: Montag, 30. April. Abfahrt um 9 Uhr nach Dubrovnik. Wir passieren die Grenze zu Herzegowina. Die 5 Kilometer breite Landzunge ist der einzige Zugang des Landes zum Meer.
0: Ein kurzer Fotostopp zum Fotografieren der 150 Jahre alten Platane.
2: Wir haben eine andere Foto.
1: Von der Autobahn haben wir eine herrliche Aussicht auf die Dubrovnik.
3: Da vorne. Ja, ja, das ist die Search. Ja, und sehen Sie selber.
0: Tatjana erklärt uns, was es mit dem 412 Meter hohen Hausberg auf sich hat, auf den eine Seilbahn fährt. Unweit der neuen Bergstation befindet sich ein Restaurant, Aussichtsterrassen und ein Amphitheater. Durch die Hauptstraße mit den vielen Geschäften laufen wir zum Hafen. Der Uhrenturm ist 31 Meter hoch und wurde 1444 erbaut. Unweit der Stadtmauer gelangen wir zu dem schönen Stadthafen. Der wohl schönste Hafen der insgesamt drei Stadthäfen wurde bereits im 15. Jahrhundert gestaltet. In diesen roten und gelben Booten kann man die Unterwasserwelt des Mittelmeeres beobachten. Keine Sehenswürdigkeit bestimmt das Stadtbild derart wie die alten Stadtmauern, die das besterhaltenste Befestigungssystem in ganz Europa sind. Tatsächlich ist die mittelalterliche Mauer noch komplett erhalten und überstand sogar die Belagerung serbischer Truppen. Sie misst 1940 Meter und ist teilweise bis zu 6 Meter breit. Bei der Bootsfahrt schaukelte die unruhige See die Teilnehmer tüchtig durcheinander.

0: Dann sehen wir eine Badebucht in dem Berg, in der sich viele Badelustige tummeln. Die Kathedrale der Aufnahme der seligen Jungfrau Maria in den Himmel, die barocke Basilika, erbaut in den Jahren 1672 bis 1713. Die Portalfassade weist nach Osten zum Hafen. Sie ist mit Säulen, Giebeln und Statuen reich geschmückt. Die Kathedrale ist eine dreischiffige Basilika mit Querhaus und schlanker Vierungskuppel. Der Innenraum ist weiß gefasst und mit Ziergebälken und Bögen geschmückt. Die Ausstattung aus dem 18. Jahrhundert umfasst kunstvolle Altäre. Die Kirche St. Ignatius ist das Werk des berühmten Jesuiten Ignazio Pozzo. Hinter der eindrucksvollen Außenfassade verbergen sich Fresken, die aus dem Leben des heiligen Ignatius von Loyola erzählen. Im Kircheninneren, um den Hauptaltar herum, eine Reihe von Fresken mit den Ordensregeln. In einem Seitenaltar ist die Aufnahme Marias in den Himmel dargestellt.
1: Onofrio, Ostitalien, hat ein 11,7 Kilometer langes Aquädukt gebaut und hat Wasser in die Stadt geleitet.
0: Dann empfing uns die örtliche Stadtführerin zu einem Stadtbrunnenkampf.
2: Anschließend bummelten wir durch die engen Gassen und fanden diesen Weihnachtsshop.

0: Das Pilletor ist ein Stadttor, das sich an der westlichen Seite der Altstadt befindet. Es handelt sich um einen Komplex gut befestigter Tore und Brücken, die über einen tiefen Burggraben führen. Das Tor wurde mit einem Halbkreisturm umgestaltet. Am späten Nachmittag geht es zurück nach Neuem. Ein letzter Fotostopp mit Blick auf das Mittelmeer. Am Abend heißt es Koffer packen und Abschied nehmen von Kroatien.
1: Dienstag, 1. Mai, 6 Uhr Frühstück und anschließend Koffer vorladen. ...7:30 Uhr Abfahrt nach Bled in Slowenien.
0: ...10:30 Uhr bis 11 Uhr eine Pause an den Straßenständen mit Obst, Gemüse

Wir fahren weiter in Richtung Bled mit Blick auf die Julischen Alpen. Mittagspause von 13 bis 13.45. Thorsten, unser Busfahrer, hatte die heißen Würstchen schon vorbereitet und Kaffee, Cappuccino sowie kalte Getränke im Angebot.

0: Natürlich wurde auch für unseren Busfahrer gesammelt. Und alle haben großzügig ins Portemonnaie gegriffen.
1: Bled, ein slowenischer Luftkurort, liegt an den Ausläufern der Julischen Alpen am gleichnamigen Gletschersee.
0: Auf einer Insel im Pleder See liegt die Wallfahrtskirche Maria Himmelfahrt mit ihrer steilen Treppe und dem Glockenturm. Hier finden auch Hochzeiten statt, weshalb sie im Volksmund auch Hochzeitsinsel genannt wird.
1: Auf einem Felsen mit Blick auf den See befindet sich die Burg von Bled aus dem 11. Jahrhundert.
0: Am späten Abend erreichen wir das Berghotel Kompass, wo wir ein letztes Mal übernachten.

Mittwoch, 2. Mai, die Koffer werden verladen und um 8 Uhr geht die Fahrt in Richtung Deutschland.

0: Wir fahren mit Blick auf das Karawankengebirge, passieren den Karawankentunnel und erreichen Österreich.
1: Kurze Rast zum Beine vertreten. An dem Autobahnrastplatz Landzeit. Mit einem fantastischen Blick auf die Alpen. Wir haben Deutschland erreicht und fahren am Chiemsee vorbei. 13.15 Uhr Mittagsrast, bevor wir die letzte Etappe bis nach Halle antreten. Wir bedanken uns bei der kroatischen Reiseleiterin Tatjana, die uns die Städte und Naturwunder an der Adria gezeigt und erklärt hat.
0: Und bei unserem Busfahrer.

0: Invasionsstammtisch, habe ich also mit der Kamera 1, das ist die Hauptkamera, gefilmt. Also mit 93 Jahren bin ich der Älteste hier.
1: Ich engagiere mich hier, weil das gefällt und weil man eine relativ große Freiheit hat in der Themenauswahl.
2: Also wir sind eine tolle Truppe, wie man so schön sagt. Wir ergänzen uns wunderbar. Jeder bringt Ideen mit und jeder lebt auch von den Ideen des anderen.
1: Mir gefällt eigentlich das Klima hier eigentlich ganz gut.
2: Wir kommen aus den verschiedensten Berufen. Und wir haben nur einen dabei, der hat mal für das Fernsehen der DDR gearbeitet. Und es ist erstaunlich, wie die einzelnen Berufe sozusagen hier aufeinandertreffen und sich in einer gemeinsamen Arbeit finden. Also ich bin durchaus der Meinung, das ist der Antrieb für mich, dass ich hier arbeite, mitarbeite. Wir sind ein Kollektiv, glaube ich, das nicht ein zweites Mal hier in der Gegend zu finden ist.

0: Dann war sie irgendwann so, hat sie mich zur Seite genommen und meinte so, Susanne, ich hoffe, dieser Film geht nicht in eine Richtung, die er nicht soll. Du hast mir am Anfang, du hast da quasi was Abmachungen mit mir gemacht am Anfang und ich hoffe, dass du dich daran hältst. Und dann habe ich nur gesagt, ja, easy. Vertrau mir so. Und von da an war ich so, oh mein Gott, was mache ich, wenn sie jetzt abspringt?
1: In kleiner Runde? Ja, ja, kenne ich. Das ist doch dieser Podcast mit den zwei Medienüberlebenden, oder? Wie hießen die gleich nochmal? Hier Maurice Geider und Nadine, nee Quatsch, Julia Krüger. Die beiden quatschen jede Woche mit Medieninsidern über Medien halt. Höre ich echt oft. Ganz gut eigentlich.
2: Es ist eine neue Folge in kleiner Runde und wer uns heute im Video sieht, der sieht, Julia sitzt nicht vor ihrem Berliner Vorhang, Julia Krüger. Was ist los?
3: Ja, es ist bei mir, also hallo erstmal, es ist bei mir alles sehr provisorisch zurzeit. Genau, wir sind mitten im Umzug. Ich habe es schon ein paar Mal erzählt hier im Podcast, für alle, die erst vielleicht neu dabei sind und uns noch gar nicht so gut kennen. Ich kann es ja noch mal ganz kurz erzählen. Ich verlasse Berlin oder wir als Familie verlassen gerade Berlin. Und deshalb, Berliner Vorhang Maurice ist Geschichte. Den gibt's so in der Form nicht mehr. Wir ziehen nach Erfurt. Ich weiß noch nicht, ich muss mich mit dem Dialekt noch ein bisschen anfreunden.
2: Dazu sage ich jetzt nichts, das könnte dir nicht gefallen. Aber zum Thema Erfurt, ich habe am vergangenen Wochenende eine Frau kennengelernt, die kommt aus Jena und lässt sich schön grüßen. Die fand das sehr sympathisch, dass man bei dir durchaus durchhört, dass du eine Thüringerin bist, meinte sie. Ja. Das fand sie sehr sympathisch.
3: Ich finde auch, also ich finde Dialekte grundsätzlich sympathisch und ich finde es auch gut, wenn man so ein bisschen dabei bleibt. Das ist natürlich für uns Moderatoren in unserem Job, ist es wichtig, dass man irgendwie ein gutes Hochdeutsch spricht, ne? Und dass man da irgendwie auch eine gewisse Seriosität auch an den Tag legt. Aber wenn man das immer mal wieder so punktuell so ein bisschen durchhört, finde ich das auch charmant. Außerdem arbeite ich ja auch für den MDR, da ist sowieso alles erlaubt, was das angeht. Und man sollte seine Herkunft auch nicht verstecken. Ich komme aus Thüringen. Das ist ja auch der Grund, warum wir wieder zurückkehren Richtung Heimat. Und deswegen, ja, Berlin ist jetzt Geschichte. Wir sind jetzt hier gerade in der Heimat, also im Eichsfeld. Machen hier noch so ein bisschen Übergangsphase quasi. Und wenn ihr die Folge hört, ist quasi unsere große Umzugswoche. Da findet der große Umzug statt. Und die nächste Folge ist dann wahrscheinlich schon aus der Erfurter Wohnung. Mal gucken, was ich da dann für einen Hintergrund habe. Ich weiß es noch gar nicht, Maurice.
2: Baustelle.
3: Da muss ich mir noch was überlegen.
2: Baustelle.
3: Ja, Baustelle ist es dann vielleicht nicht mehr, aber ein paar Umzugskartons sieht man vielleicht im Hintergrund. Ich weiß es noch nicht. Es ist auf jeden Fall eine ganz aufregende Zeit und es ist wirklich, Maurice, das ist so krass einfach. 13 Jahre in Kisten zu verpacken, sein Leben aufzugeben, so wie man es gewohnt war und irgendwo neu anzufangen. Und jetzt sitzen wir hier in der Heimat, wir hängen so richtig zwischen den Seilen, ne? Oder wie sagt man, zwischen den Stühlen hängen wir, oder wie auch immer, in den Seilen, doch. Wir hängen in den Seilen.
2: In den Seilen, zwischen den Stühlen, zwischen zwei Türen, was auch immer du sagen willst.
3: Zwischen zwei Wohnorten,
2: aber
3: es ist wirklich, es

0: Es ist verrückt.
1: Es ist der Jetset der kleinen Frau in dem Fall.
0: Ja, aber ich sag euch, Erfurt ist im Kommen. Ich glaube, die kleinen Städte, ich meine, so klein ist es ja auch nicht, ne? Also es ist ja trotzdem Landeshauptstadt. Aber diese kleinen Städte sind im Kommen, glaube ich.
1: Ist das so, wie man in Berlin immer gesagt hat, Moabit?
0: Der Wedding
1: Moabit
0: ist im
1: kommt.
0: Kommen.
1: Und der Wedding ist im Kommen und Moabit ist auch bald in. Ja, ja, das ist komisch. Das hört man seit 20 Jahren. Das ist nett. Es ist einfach auch nicht passiert. Aber
0: weißt du, warum ich das sage? Weißt du, warum ich das sage? Weil ich glaube, man kann in diesen kleinen Orten, in Anführungszeichen kleinen Orten, da kann man noch was bewegen. Da kann man noch irgendwie, da ist nicht alles im Überfluss, so wie es in Berlin ist. Ne? Wenn man jetzt zum Beispiel gründen möchte, nicht, dass ich gründen möchte, aber wenn man gründen möchte, dann macht es manchmal vielleicht sogar mehr Sinn, das in solchen Städten zu machen, als jetzt in Berlin, wo es irgendwie gefühlt schon irgendwie alles gibt. Und da kann man halt echt noch ein bisschen was reißen und was bewegen. Und man hat vielleicht auch nicht so große Hürden, da was noch bewegen zu können. Und ich sag's immer wieder, wir wissen, ich werd ganz oft gefragt, wenn ich jetzt sage, wir gehen nach Erfurt, ist die erste Frage, hast du nicht Schiss vor der AfD? Und dann sag ich jetzt immer, weil das mein Mann schon seit Jahren sagt, der sagt, wenn man nicht zurückkehrt, wenn Leute nicht zurückkehren in diese Gebiete, dann wird sich da auch nichts ändern. So, wenn immer alle nur wegziehen, dann entsteht halt genau sowas. Aber wenn Leute mal weg waren und auch mal wiederkommen und vielleicht auch noch mal eine andere Perspektive mit reinbringen und dadurch die Ortschaften auch bunt machen, dann kann sich vielleicht da auch was ändern.
1: Da hast du absolut recht. Trotzdem möchte ich nicht nach Magdeburg zurückziehen.
0: Auf Magdeburg hätte ich auch keine Lust. Aber Maurice, Erfurt wird dir gefallen.
1: Das ist doch nicht anders als Erfurt. Also,
0: nein, das kannst du nicht vergleichen. Erfurt ist
1: also
0: wirklich einfach
1: nicht.
0: Eine Wunder. Ist in Magdeburg auch so überrannt vom Tourismus? Gibt's da auch so einen Riesentourismus?
1: Ja. Nee, und ja, es gibt da schon Ecken. Also Magdeburg hat sehr schöne Ecken. Magdeburg wurde aber auch im Zweiten Weltkrieg zu 80% weggebombt. Das darf man nie vergessen.
0: Und guck mal, Erfurt
1: war
0: da
1: vor
0: nicht.
1: Einer der schönsten. Ja, und das ist das große Glück Erfurts. Und deshalb war Magdeburg war vor dem Krieg eine wirklich wunderschöne Stadt. Aber trotzdem möchte ich nicht zurück. Aber ich lass uns mal bei Magdeburg bleiben, weil das ist eigentlich ganz schöner Übergang zu dem, was
0: da
1: wir.
0: Da war alles leer. Da war alles wie ausgestorben.
1: Ja, das ist. Das
0: Erfurt,
1: sind die Menschen, nicht die Stadt.
0: Erfurt pulsiert, Maurice. Erfurt pulsiert. Da gibt's, das ist eine Studentenstadt. Da sind ganz viele junge Leute. Da ist eine tolle Barkultur.
1: Magdeburg
0: da
1: auch. 20.000 Studenten. Gibt zwei Universitäten. Ich will hier gar kein Battle aufmachen, sondern
0: ich
1: will Folgendes machen. Wir spulen mal zurück bald sind 15 Jahre. Magdeburg, da habe ich nämlich genau das gemacht, was du gerade sagst. Nämlich in einer kleinen Stadt lässt sich viel mehr bewegen oder in einer kleineren Stadt als vielleicht Berlin lässt sich mehr bewegen. Das Problem ist nur, wenn man einmal alles bewegt hat, ist nichts mehr da, was man bewegen kann. Das ist das Problem der Größe. Ne, es gibt alles, aber auch nur einmal in der Regel. Es gibt ein tolles Kino, es gibt eine tolle Bar und einen tollen Club, aber davon gibt es halt immer nur eins. Und in Magdeburg gab es einen Lokalfernsehsender, in dem ich eine Musiksendung gemacht habe, die hieß Pop 10 und ich hatte, weil, und bei dir wird es gerade sehr sonnig im Videomodus.
0: Boah, ich kann überhaupt nicht mehr gucken, ey. Es ist
1: leidet.
0: So sonnig.
1: Leidet unter der Sonne. Auf jeden Fall in Magdeburg gab es damals ein aktives Kollektiv von kreativen Menschen. Und davon gab es in einem Haus besonders viele WGs. Und zwar war das in der, wenn wir mal nachdenken, jetzt habe ich die Straße vergessen, in der ich gewohnt habe. Ich wollte so schön moderieren. Das war damals in der, ich glaube, muss ich Susi gleich fragen. So, auf jeden Fall in dieser Straße gab es ein Haus voller kreativer WGs. Und eine WG war meine und die von Susanne Penack. Susanne Penack ist heute eine sehr geschätzte Dokumentar- und Reportage-Produzentin, Filmerin, Regisseurin für den NDR. Freie Journalistin und hat zuletzt die sehr, sehr erfolgreiche Reportage Moneymaker über Nick Kaufmann gemacht und verantwortet, die über 20% Marktanteil in der ARD direkt nach dem Fußball generiert hat. Und wir werden mit Susi gleich darüber sprechen. Ich möchte nur vorher den Turn machen, dass Susi meine WG-Mitbewohnerin war, dass Susi mit mir gemeinsam diese Musiksendung moderiert hat. Sie hat dort die News gemacht. Sie hat dort die Pop der Neuigkeiten moderiert und wir sind da wirklich durch dick und dünn gegangen. Wir haben Festivalproduktionen gemacht, wie man sie heutzutage schon nicht

0: mal machen würde, wirklich mit gar keinem Schlaf vor Ort an Laptops gehangen und dann wie die Bekloppten am nächsten Tag diese 2 Stunden Sondersendung rausgehauen. Das war alles vor den großen Internetzeiten und vor dem ich filme mal was mit Handy und schneid's da drauf. Glaub mir, es war wirklich, wirklich bitter. Beim Meld-Festival saß ich weinend in einem Schnittraum, weil ich eine Sendung mit Susi fertig gemacht habe, während gerade auf der Hauptbühne meine Lieblingsband gespielt hat und ich Björk deshalb verpasst habe und so eine Nummern. Alles sowas haben wir gemacht. Bis hin zu, dass die Jungs von Tokyo Hotel teilweise 3 Straßen weiter sich aufgehalten haben. Das war dieses kreative Stadtfeld in Magdeburg. Das gibt's in der Form heute nicht mehr, muss man an der Stelle auch mal sagen. Weil wir nämlich genau das gemacht haben, was du gerade gesagt hast, Julia. Wir sind alle weggezogen. Du machst gerade das Gegenteil, du ziehst zurück. Deshalb kriegst du schon mal einen wirklichen Verdienstorden des Landes Thüringen. Aber lass uns jetzt mit Susi sprechen darüber, über das, was sie seitdem gemacht hat, über ihre erfolgreiche Moneymaker-Sendung bzw. Reportagereihe. Wie sich das anfühlt, wenn man am nächsten Morgen dwdl.de aufmacht und 20% Marktanteil liest und es ist deine Sendung. Ja, es ist nicht irgendeine Sendung, es ist deine Sendung, 20% Marktanteil. Also ich würde vorschlagen, wir fangen an, kurz noch der Jingle und dann ist Susi da. Was hältst du davon, Julia?
1: So machen wir's. Los geht's.

0: Und jetzt bei uns in kleiner Runde Susanne Penack. Wir dürfen Susi sagen, weil wir uns schon so lange kennen. Susi, schön, dass du die Zeit dir nimmst. Ich weiß, du bist auch so ein bisschen on the hop, on the jump, aber nimmst du die Zeit umso besser und wir treffen dich in Hamburg gerade, richtig?
1: Ja, noch bin ich in Hamburg, gleich auf dem Weg nach München. Deshalb aber vielen lieben Dank, dass ihr mich eingeladen habt und ja, ich freue mich richtig, richtig doll, jetzt mit euch über den Moneymaker unter anderem zu quatschen. Und mir ist gerade aufgefallen, Maurice, ich komme mir so unfassbar alt vor, nachdem du das jetzt alles erzählt hast, was wir so bei Pop 10 gemacht haben und in Magdeburg. Ich denke so, mein Gott, das war vor sozialen Medien oder was? Das ist so krass.
0: Ja. War's. Aber das Schöne ist,
2: das ist
0: Susi,
2: doch auch
0: wir sehen noch genauso aus.
2: Das ist doch auch länger als 15 Jahre her, oder?
1: Ja,
0: durchaus.
1: Kommt ungefähr hin, ja, ne?
0: Es ist
1: 15 Jahre.
0: Kommt so ein bisschen hin. Vielleicht sehen wir uns heute Abend in München. Ich muss nämlich danach auch noch München.
1: Nicht dein Ernst, wirklich?
0: Ja, ich muss auch noch München. Ich drehe dort die nächsten zwei Tage.
1: Wie fährst du?
0: Mit dem ICE aus Köln aber.
1: Ja, meiner
0: ich bin erst um 21.50 Uhr da.
1: Na, meiner früher. Schon gut. Ich werde noch ins Kino gehen.
0: Okay, wollte ich gerade sagen. Ich steig nämlich um 16.45 Uhr erst ein. Aber nun gut, fangen wir erstmal an. Also, du hast es gerade schon gesagt, wir wollen über Moneymaker reden. Erst einmal von uns beiden, von Julia und mir, die wir hier sehr oft über Quoten reden, ja. Erst einmal herzlichen Glückwunsch. Ich runde mal auf 20% Marktanteil linear. Das ist, jetzt pass auf, mehr als RTL überhaupt noch schafft in irgendeiner Sendung außerhalb des Dschungels und Fußball.
1: Das ist ja Hammer.
0: Und damit bist du erfolgreicher als 75% des RTL-Programms. Und damit herzlichen Glückwunsch.
1: Ja, danke, danke. Man muss dazu sagen, natürlich, wir hatten ja diesen krassen Vorlauf mit dem Halbfinale. War das England gegen Argentinien oder so? Fußball war mir so ein bisschen egal.
0: Hab's nicht gesehen.
1: Natürlich, dieser Vorläufer, der hat uns natürlich ordentlich Zuschauer mitgegeben, aber in der Regel schalten die Leute ja ganz gerne ab, wenn die in den ersten 10 Sekunden was sehen, was sie nicht interessiert. Und deshalb hat mich die Quote dann doch schon überrascht, weil wir hatten schon ähnlich starke Vorläufer, wo es dann nicht so gut lief. Und also das ist wirklich ganz cool. Da kann man wirklich, glaube ich, kann ich ganz gut stolz sein. Und auch natürlich die Kolleginnen und Kollegen, die mitgemacht haben. Liegt aber auch an dem Proter, an einem Thema sicherlich. Also ja, schon sehr cool.
0: Mhm.
2: Das wollte ich gerade sagen. Ihr begleitet ja immer ganz unterschiedliche Menschen dann bei diesem Format. Und ich glaube dann, dass gerade so ein junger Kerl wie Nick Kaufmann als Influencer da dann halt vielleicht nochmal ganz anders zieht, ne? Weil vielleicht hat man es auch ganz oft in der ARD, dass da eher ältere Leute vielleicht zuschauen und dann vielleicht deshalb nicht dranbleiben. Und bei so einem Fußballspiel, das ist ja so gemixt, ne, an Menschen, was das Alter angeht, wahrscheinlich auch viele junge Leute, die dann deshalb vielleicht überhaupt da erstmal dran geblieben sind und das dann mitbekommen haben, dass das überhaupt läuft.
1: Ja, ja, genau. Also das ist ja irgendwie auch, das ist ja auch das Ziel des Formats, dass wir jüngere Leute damit ansprechen wollen. Wir wollen die junge Zielgruppe in die Mediathek holen. Das klappt absurderweise, was ich so gehört habe, leider nur bedingt, weil in der ARD-Mediathek sich immer noch nur relativ alte Menschen rumtummeln. Und das Problem ist vor allem auch, dass die Leute sich nicht anmelden. Das heißt, selbst wenn du einen jüngeren Zuschauer hast, eine jüngere Zuschauerin in der ARD-Mediathek, wird der wahrscheinlich eher selten so ein Format, so ein junges Format wie der Moneymaker angezeigt, weil einfach die Leute sich nicht anmelden und die ARD-Mediathek nicht weiß, was ist da gerade für eine Person, wer guckt mich da gerade. Ja, genau. Und im Fernsehen ist das ja noch in der Regel viel, viel schlimmer. Ich weiß gar nicht, weil der Durchschnittszuschauer, glaube ich, Zuschauerin in der ARD liegt so bei 65 aufwärts. Das ist absurd, ja. Und Julia hat es neulich auch mal irgendwann gesagt, bei euch wird kein lineares Fernsehen geschaut zu Hause, habe ich gehört.
0: Ja.
2: Nee, mein Sohn, der ist immer ganz verwirrt, als wir jetzt letztens auf Kreta waren, im Hotel, hing ja natürlich ein Fernseher im Zimmer und dann habe ich gesagt, ja komm, dann mach doch Fernsehen mal an und dann, also der versteht gar nicht, was lineares Fernsehen bedeutet, ne? Also, dass man vielleicht mal Pause drücken kann oder vorspulen oder zurückspulen oder können wir noch mal irgendwie, gibt's da auch andere Folgen und so, und ich so, nee, das ist das, was jetzt gerade läuft. Das ist total absurd. Die wachsen so ganz anders auf als wir. Bei uns lief ja ständig der Fernseher zu Hause. Auch so als Geräuschpegel, so, ne?
0: Ja, hier auch. immer noch. Mhm. Ich möchte dazu aber einen Gedanken kurz teilen. Zwei Sachen dazu diesem Thema lineares Fernsehen. Ja, das stimmt. Aber es gibt einen sogenannten so einen Rollback-Effekt gerade, dass Menschen sich das wünschen, dass sie berieselt werden, weil sie es leid sind, Dinge auszusuchen und lange zu suchen. Und wer kennt das vielleicht? Du weißt nicht, was du suchst und bist bei Netflix und Co. Und dann suchst du 15 Minuten lang und dann guckst du irgendeinen Scheiß an, weil du keinen Bock mehr hast zu suchen. Darum entstehen diese Fast-Kanäle, wie TalkNow auch einer ist. Also Sender, auf denen die ganze Zeit more or less das gleiche läuft, damit du weißt, was da kommt. Ne? Darum gibt es da so einen Eni-Bugged 24-Stunden-Sender, weil dann guckst du halt Eni-Bugged an. Davon machen übrigens auch die ARD und das ZDF immer mehr. Es gibt einen Lindenstraßen-Kanal, einen ARD-Krimi-Kanal, es gibt einen ZDF-Telenovela-Kanal, weil genau das quasi dieses nervige Suchen abgreift. Und es ist nicht nur die ARD. Ich kann euch auch Zahlen nennen von Join und Co., auch von RTL Plus. Da, also Join und RTL Plus zum Beispiel, 50% der Zuschauenden sind über 50, ganz generell, in diesen Mediathekendiensten, in den Streamingdiensten. Und dann, von diesen 50% sind nochmal mehr als die Hälfte über 65. Also das ist nicht nur ein ARD-Problem, es ist einfach die Boomer-Generation entdeckt die Mediatheken und die Streamingdienste, das ist das Erste. Und das Zweite ist, wie Susi gerade schon gesagt hat, das Problem der Messbarkeit. Du weißt einfach gar nicht durchaus, wer da guckt. Und kannst das dann gar nicht so genau feststellen, wenn du dann nicht explizit angemeldet bist. Und es gab ja jetzt vor ein paar Wochen, als ARD Sounds angefangen hat, so Nutzerprofile zu machen, gab es richtig so eine Reaktion, warum sollen wir denn da jetzt Nutzerprofile, was will ich denn, wir einfach nur hören. ARD, was machen die mit meinen Daten? So nach dem Motto, gab es wirklich so viele Reaktionen in die Richtung. Aber es geht ja genau darum, es geht nicht darum, unbedingt eine Sammelwut zu haben, sondern es geht darum, dir ein besseres Erlebnis zu ermöglichen. Das geht nur, wenn ich weiß, wer du bist. So, die Gedanken dazu, ganz kurz. Ja.
1: Und ich finde auch eine Sache noch, ich finde es auch so krass mit den Quoten. Ich weiß nicht, was ihr so für Erfahrungen gemacht habt in eurer TV-Karriere, aber bei uns ist das ja auch so, dass diese TV-Quoten letzten Endes immer noch super wichtig sind. Und ich frage mich nach wie vor, wer hat denn so ein Quotenmessgerät? Also es gibt diese Menschen nach wie vor anscheinend, sonst würden diese TV-Quoten ja nicht zustande kommen. Aber ich arbeite auch für Redaktionen, da ist das so unfassbar wichtig, wie diese TV-Quote ist. Und ich finde das so gar nicht mehr repräsentativ auch, weil ja die wenigsten Menschen noch lineares Fernsehen gucken um 20.15 Uhr oder so. Also vor 20 Uhr vielleicht noch die Tagesschau oder so, aber ja. Also das ist,
0: Das ist so.
1: Interessant, ja.
0: Wow, also gibt's immer noch? Also es gibt immer noch 4.500 Boxen.
2: Ist bei uns auch immer noch relevant. Also ich arbeite ja für den MDR. Ich habe ja da auch eine Sendung und da ist das schon auch noch relevant. Bei den Öffentlich-Rechtlichen ist es nicht mehr oder ist es nicht so krass wichtig, glaube ich, wie für die Privaten, weil da halt wirklich die ganzen Werbemittel ja auch dranhängen. Ne? Also das ist ja als Messung einfach wichtig, um dann halt Werbung zu verkaufen und so. Aber es ist ein total veraltetes System. Aber sie schaffen es, also die ARD-Mediathek wird ja auch schon gezählt. Also auch bei unserer Sendung wird das dann irgendwann mit reingezählt. Ne? Das wird dann immer noch mal korrigiert. Aber wie du schon sagst, wenn die Leute sich halt nicht anmelden, dann kannst du die halt auch nicht so richtig zählen. Und es reicht ja trotzdem nicht. Es ist zu wenig, ne? Also man kriegt diesen Übergang irgendwie nicht so richtig hin. Ich glaube, da wissen die Anstalten und die Sender selber nicht so richtig, wie soll man das angehen? Wie kriegst du denn jetzt die Leute wieder zu diesem Programm hin? Weil die meisten gucken halt Netflix, Amazon Prime.

0: Disney, was weiß ich, ne? Also es ist halt echt schwierig. Aber gut. Susi, wir wollen jetzt mal über dein Projekt sprechen. Und es ist natürlich so, man schaut dann vielleicht am nächsten Tag sich die Quoten an. Du hattest da jetzt einen Riesenerfolg, aber es gibt ja trotzdem dann auch immer die kritischen Stimmen. Das hast du in einem LinkedIn-Post so schön auch beschrieben. Und zwar bei einem Film letztes Jahr irgendwann hat Übermedien das so ein bisschen kritisiert und hat gesagt, ja, diese Dokus sind halt eigentlich weniger Dokus, sondern eher so eine Image-Produktion. Ne, dass man die Protagonisten sozusagen immer eher ins rechte Licht stellt und gar nicht unbedingt auch so kritisch hinterfragt. Wenn du dann so eine Kritik liest, was macht das mit dir und was löst das in dir vielleicht auch aus?
1: Also erstmal denkt man sich so, yes, Strike über Medien hat über das Format geschrieben. Das ist schon eigentlich ein Ritterschlag.
0: Ja.
1: Dementsprechend, also man sagt ja, any news are good news. Von daher, also auf eine Art freut man sich erstmal, dass man überhaupt wahrgenommen wird. Nur noch mal zur Klarstellung, das habt ihr sicherlich auf dem Schirm. Das ist ja nicht nur mein Format. Ich mache die
0: Ja.
1: Folgen für den NDR und es gibt ja noch viele andere Rundfunkanstalten, die da mitarbeiten, alle, die eine Plus-Minus-Redaktion haben. Genau, und ja, also gleichzeitig, auch wenn es mich auf eine Art natürlich gefreut hat, dass wir gesehen werden mit diesem Format, macht es mich auch wütend, ist das falsche Wort, aber also es bringt einen dann schon zum Nachdenken und zum Hinterfragen, was mache ich hier eigentlich? Ich konnte die Kritik in weiten Teilen oder in einigen Teilen durchaus nachvollziehen, weil also gerade so die Folge, ich glaube, in dem Übermedienartikel ging es dann vor allem um die Folge über Sebastian Steinau, einem Luxusimmobilienmakler in New York, der auch aus einem sehr wohlhabenden Elternhaus in Deutschland kommt. Und da wird halt wenig kritisch an der Stelle berichtet. Ich weiß aber von der Autorin im Nachhinein, dass sie durchaus versucht hat, Experten ranzubekommen, eine Expertin. Ich glaube, sie hatte eine New Yorker Immobilienjournalistin sogar am Wickel, die dann aber abgesagt hat, die zumindest was über dieses, es ging um ein unfassbar großes Bauvorhaben, das Sebastian Steinau damals in New York umgesetzt hat. Und das auf super viel Kritik auch gestoßen ist. Und diese Journalistin hatte sie eigentlich am Wickel, die durchaus was Kritisches dann auch reingebracht hätte. Die hat dann aber abgesagt. Und oft ist es ja leider auch so, dass wir einen unfassbaren Zeitdruck auch haben. Also der Sendetermin steht meistens, bevor du den Protagonisten hast. Und dann hast du mit ein bisschen Glück ein halbes Jahr Vorlauf und dann versuchst du den Menschen kennenzulernen. Du versuchst on the side Expertinnen und Experten zu finden, die das irgendwie einordnen können. Manchmal funktioniert es nicht. Und ja, das hat der Übermedienartikel auch gesagt. Das ist eben immer so die Schwierigkeit bei einem Film, der keinen Offsprecher hat, dass das nur über das funktioniert, was vor der Kamera gesagt wird. Und das ist eine unfassbar große Challenge, auch für mich. Aber ich bemühe mich halt bei meinen Filmen auch immer den kritischen Blick reinzubringen, stelle definitiv auf den Dreharbeiten viele, viele kritische Fragen. Aber am Ende muss ich die Geschichte halt ohne Offsprecher entwickeln. Ja, und dann kannst du manchmal die ein oder andere Frage zum Thema Sexismus nicht reinbringen, die du gerne drin gehabt hättest zum Beispiel. Also ja, genau. Aber ich kann es durchaus verstehen. Und ich laber hier komplett ununterbrochen. Ich hoffe, ihr könnt irgendwo schneiden. Es gibt auch so eine Folge über Thuyen Pham heißt er. Das ist ein vietnamesischer Restaurantbetreiber. Die wird intern von uns total gefeiert, so von wegen, das ist so toll. Ich glaube, die haben auch einen deutschen Kamerapreis bekommen, weil das wirklich unfassbar gut gedreht und toll geschnitten ist. Der Protagonist ist interessant, aber ich habe bis zum Schluss nicht verstanden, warum ist ausgerechnet dieser Mensch mit vietnamesischen Restaurants in Deutschland so erfolgreich geworden? Und wenn so eine grundlegende Frage nicht beantwortet wird, dann ist man wirklich ein bisschen am Ziel vorbeigeschossen. Und deshalb, ja, ich kann die Kritik verstehen, motiviert mich persönlich aber, es dann eben besser zu machen. Und ja.
0: Ja.
2: Ja, und vor allen Dingen, also das ist ja auch dieser Spagat, den man am Ende hat. Du hast einen Protagonisten oder eine Protagonistin, die zu gewinnen ist nicht leicht, darüber können wir auch gleich sprechen, wie man das macht. Diese Person am Dreh quasi auch in Anführungsstrichen bei Laune zu halten, ist nicht leicht. Es geht nicht darum, bei Laune halten meine ich nicht einen Kaffee trinken, sondern Dreharbeiten sind anstrengend. Oftmals sind ProtagonistInnen das nicht gewohnt, wie das läuft. Mach das bitte nochmal. Ich muss das nochmal von dir nochmal hören. Kannst du das bitte nochmal sagen? Irgendwann sind die genervt. Das muss alles in so einer Mischung passieren. Und wenn du dann natürlich auch kritische Fragen stellst. Es muss immer der richtige Moment mit der richtigen, das muss alles zusammenkommen, damit es funktioniert. Und das ist natürlich, kannst du natürlich in dem Film nicht erzählen. Du kannst nur den Film zeigen. Aber dass diese ganze, die ganze Evolution dahinter, die durchaus sehr anstrengend ist für alle Parteien, kannst du natürlich nicht erzählen. Und das geht natürlich dann unter und ist dann in so einer Kritik nicht zu sehen. Aber meine Frage ist, um mal an den Anpunkt anfangen zu kommen, wie gewinnt man eigentlich Menschen, wie zum Beispiel Nick Kaufmann? Wie kommt man da ran? Oder auch Easy Glück hast du ja auch gemacht. Also wie kommt man an diese ProtagonistInnen? Gewinnt man die für so ein Projekt? Weil auch die müssen ja was offenlegen. Die müssen was erzählen. Die müssen dich reinlassen.
1: Mhm. Ja, also da fällt mir direkt so ein Zitat ein von Jumper, glaube ich, von einem Moneymaker, das war meine dritte Folge, die ich gemacht habe, über einen Berliner Musikproduzenten. Der hat irgendwie mal gesagt, ja, die Leute interessiert ja nicht, was du gemacht hast, sondern die interessieren sich meistens vor allem auch in der Musikbranche dafür, mit wem du zusammengearbeitet hast. Und im Fernsehen zieht das mittlerweile bei mir ganz ähnlich. Also ich konnte beispielsweise bei Nick Kaufmann konnte ich den Film über Jumper vorweisen. Und das war ein absurder Zufall, dass, glaube ich, irgendjemand aus dem Umfeld von Nick kannte Lennart sogar persönlich, also Jumper. Und die waren total begeistert von dem Film und wollten gerne quasi auch so einen Film über sich haben. Und da sind wir schon wieder beim Thema journalistische Distanz und nicht Werbefilm und so weiter. Da fängst du dann erstmal an und sagst den Menschen, also Nick hatte ich, wie gesagt, ich hatte ihn angefragt, weil irgendwie wurde er mir irgendwo reingespült, ich glaube bei Instagram oder keine Ahnung, und ich fand ihn irgendwie interessant. Und dann kannten die, wie gesagt, einen Film von mir. Und dann habe ich aber gleich gesagt, so Leute, passt auf, das ist ein journalistisches Format. Ihr werdet den Film nicht vor der Ausstrahlung sehen. Und ich werde auch vorher keine Fragen schicken. Wir gucken mal, was passiert. Und so, dem müsst ihr euch bewusst sein. Und dann lassen sich die Leute drauf ein oder nicht. Und wir kassieren auch unfassbar viele Absagen, genau aus diesem Grund. Ne? Mhm. Das weiß man ja auch immer nicht. Man sieht am Ende die Folge beziehungsweise den Protagonisten, der dann zugesagt hat, aber dass wir vorher vielleicht 20 Absagen kassiert haben, weil nämlich ganz viele genau darauf keine Lust haben, dass sie den Film nicht vor der Abnahme, vor der Ausstrahlung sehen. Ja. Und bei Easy Glück war es, glaube ich, da bin ich, glaube ich, zur richtigen Zeit gekommen mit meiner Anfrage. Da hatte sie gerade, glaube ich, die Zusage für DSDS bekommen und war, glaube ich, hatte einfach Bock auf noch mehr Präsenz, vielleicht auch in eine andere Zielgruppe reinzukommen, eben bei der ARD, beim Publikum des Öffentlich-Rechtlichen. Mhm. Und das war einfach, glaube ich, ein gutes Momentum. Der war das, ich glaube, die hatte vielleicht sogar auch was von der Folge über Jumper gehört oder so. Genau, aber ja, da gehört am Ende vielleicht auch ein bisschen Glück dabei, ein bisschen jugendlicher Leichtsinn, dass man da einfach anruft und fragt, so Leute, ich habe Bock, einen Film über euch zu machen, sag ja, so, ja. Komplett unförmlich mit der Tür ins Haus fallen, ja, das zieht manchmal bei den Leuten.
0: Ja, und ich glaube, es ist sicherlich, könnte ich mir vorstellen, auch nochmal ein Unterschied, ist es jemand, der eh schon in der Öffentlichkeit steht, ne, wie eine Easy Glück, eine Nick Kaufmann oder dieser Jumper, von dem du gerade auch gesprochen hast, oder ist es halt ein Immobilienmakler, der ja eigentlich nicht vor der Kamera steht und der dann auch über seinen finanziellen Erfolg sprechen soll, ne, weil das ist ja, darum geht's ja in dem Format, man begleitet Menschen, man begleitet erfolgreiche Menschen, die, man kann es nicht anders sagen, reich sind. Und man will dann natürlich als Zuschauer oder Zuschauerin auch erfahren, hey, wie sind die so reich geworden? Wie haben die das geschafft? Weil man denkt ja, man träumt ja dann selber auch so ein bisschen und denkt so, oh, hätte ich das vielleicht auch geschafft? Könnte ich das vielleicht auch schaffen? Das macht's ja so spannend auch, ne? Würdest du das auch sagen, dass es schwerer ist, dann so eher privatere Leute auch für sich zu gewinnen, die eigentlich nicht in der Öffentlichkeit stehen und vor der Kamera?
1: Also ich habe eher die Erfahrung gemacht, also wo ich wirklich sagen kann, das ist mir aufgefallen, dass Frauen schwerer zu gewinnen sind für so ein Format. Ich habe das Gefühl, dass die Männer, die man, wenn ich Männer angefragt habe, männliche Protagonisten, dass die dann immer so Bock haben, sich darzustellen. Und bei Frauen hatte ich den Eindruck, ist es schwieriger, die zu überzeugen. Wenn man sich auch mal die Folgen anschaut, ich glaube 30 gibt es mittlerweile, ich würde sagen, das ist so zwei Drittel, also zwei zu, wie sagt man, also zwei Drittel sind über männliche Protagonisten, ein Drittel vielleicht über Frauen. Mhm. Und genau, es sind einfach Frauen, sind da irgendwie, habe ich das Gefühl, bescheidener, I don't know, oder denken vielleicht, ich habe es nicht nötig, keine Ahnung. Also das ist wirklich, wirklich auffällig, wie viele Absagen man von Frauen kassiert, ich zumindest. Und ja, zum Beispiel bei Easy Glück, da hätte ich, da habe ich auch, glaube ich, erst im ersten Schritt eine Absage bekommen, eben aus dem Grund, weil es auch schon so viele Fernsehformate mit ihr über sie gibt. Es war natürlich dann auf den bei den Dreharbeiten ein bisschen leichter mit ihr, weil sie vieles natürlich sofort verstanden hat, wenn man sie einmal von da nach da nochmal laufen lassen wollte oder so ähnlich. Genau, da, also die Drehs an und für sich sind leichter, aber ich würde nicht sagen, dass die Promis, sage ich jetzt mal, dass die leichter zu gewinnen sind. Ja.
2: Ich könnte mir sogar vorstellen, dass es schwieriger ist, manchmal, weil bei Promis andere Regeln sind und vor allen Dingen auch andere Leute noch mitreden. Mhm. Also da gibt's dann Managements und PR-Berater, die dann nochmal einen ganz anderen Blick drauf haben. Aber ich kann das so bestätigen, ich habe mit Easy Glück Hot Ones gedreht letztes Jahr und das war für mich die leichteste Folge. Es war wirklich, es war die leichteste Folge im Schnitt und im Dreh. Die kam und lieferte. Und dann gingen sie auch wieder. So, also das muss man wirklich sagen. Also Easy Glück ist da wirklich eine maximale professionelle Akteurin. Also das finde ich auf jeden Fall gut. Aber um nochmal zurückzukommen auf Nick Kaufmann. Gab es so einen Moment, als du dann mit ihm dort, also das Management, die haben sich alle darauf eingelassen. Und okay, wir sehen uns den Film vorher nicht an. Du kommst her, du begleitest, du stellst Fragen. Gab es dann einen Moment, und weil ich kenne das nämlich aus meinen Drehs so, so die ersten 1-2 Stunden hat man das Gefühl, okay, alle spielen hier gerade so ihre Rolle. So ganz unabsichtlich, ne? Also man ist die Person, also so, dann, aber irgendwann kippt das. Im Dschungelcamp sagt man, am 5. Tag fallen die Masken. Das ist jetzt bei einer Doku-Reportage was anderes. Aber gab es diesen Moment, wo du gemerkt hast, okay, jetzt lässt er dich rein. Jetzt ist es der echte Nick.
1: Ja, also wir waren relativ am Ende, also man bei diesem Format ist ja so, es wird getragen durch ein sogenanntes Lead-Interview. Das soll man eigentlich zu Beginn der Dreharbeiten, sollst du einen Teil davon aufzeichnen und den zweiten Teil machst du dann am Ende. Aus organisatorischen, zeitlichen Gründen funktioniert das meistens nicht, so dass wir das große Interview ganz zum Ende gedreht haben in London. Und da hatten wir vorher so einen Tag, Da waren wir mit ihm irgendwie so ein bisschen in London unterwegs, haben dann seine Schwester kennengelernt, abends haben die dann noch für uns gekocht, die Kochszene ist auch im Film gelandet, und da auf einmal fing er halt so an, auch so sich sozusagen so ein bisschen zu öffnen, weil man hat gemerkt, er ist jetzt entspannt, er ist jetzt hier nicht als Nick Kaufmann gebucht, als Creator, der bei Hugo Boss in der Front Row sitzen soll oder der hier gerade ein Fotoshooting für ein großes internationales Magazin shootet, sondern da war er halt mit seinen besten Freunden, seiner Schwester privat unterwegs im privaten Raum, und dann, genau, da hat er sich dann schon geöffnet und dann fiel aber, glaube ich, im Zuge dessen auch der Satz, ja, und ich freue mich richtig, wenn ich dann den ersten Schnitt unserer Doku sehen kann, und dann war ich so, da habe ich dann einfach mal nicht reagiert in dem Moment, aber ja, er hatte dann mehr und mehr Bock. Auf jeden Fall, also sprich, wenn man die dann in so privaten Momenten erwischt und sich selber auch als normaler Mensch zeigt und nicht als die strenge Journalistin, die jetzt hier auf Krampf irgendwas rausfinden will, da sind wir wieder beim Thema journalistische Distanz. Das ist tatsächlich bei solchen Porträts, gerade wenn man die Menschen über einen längeren Zeitraum begleitet, das ist nicht so einfach. Auch ich von Natur einfach nicht. Ich mag Menschen einfach. Wenn die sich mir öffnen, so, dann mag ich die. Und das kann auch so ein Dennis Loos sein. Das war meine erste Folge. Das ist einer, darf ich hier gar nicht laut sagen, aber das ist jemand, der nicht mit rechten Mitteln sein Geld verdient. Und der ist ein ziemlicher Abzocker, der macht ziemlich beschissene Sachen, aber der war unfassbar sympathisch und auf meine Art mochte ich ihn. Nichtsdestotrotz wusste ich, dass das, was er macht, dass das definitiv ganz, ganz vielen Menschen schadet. Das ist dann hoffentlich im Film auch rübergekommen. Aber um zu deiner Frage zurückzukommen, ja, im privaten Raum hat er sich dann uns gegenüber geöffnet und das hat dann total geholfen, weil wir am nächsten Tag ein super langes Interview mit ihm gedreht haben. Ich glaube, 6 Stunden ging das, wo wir dann auch eben ein bisschen emotionalere Fragen gestellt haben, die es dann vielleicht am Ende nicht in den Film geschafft haben, aber man hat gemerkt, er hat Lust und er vertraut mir, und ja, das ist total wichtig.
0: Boah, ich stelle mir das so schwierig vor. Bist du, meine private und persönliche Frage an dich, Susi, bist du ein People-Pleaser? Weil das darf man in dem Job wahrscheinlich nicht sein, oder?
1: Ja, doch, bin ich, glaube ich, bis zu einem gewissen Grad. Und das ist wahrscheinlich, also das ist Problem und das ist Fluch und Segen zugleich, würde ich sagen. Also ich glaube auch, dass jetzt persönlich meine Stärke ist auf jeden Fall, dass ich einen ganz guten Zugang immer zu den Menschen finde, die vor der Kamera sind. Und ich möchte behaupten, weil man mir das auch schon öfter gesagt hat, aus Fachkreisen, dass man das den Filmen ansieht, dass ja, dass ich versuche, die Geschichten über die Menschen zu erzählen und nicht über irgendein Skript, was ich mir vorher auf dem Papier überlegt habe. Und das hat Nick auch zu mir gesagt. Er meinte so, ah, das ist total interessant. Bei dir weiß man gar nicht, worauf du hinaus willst. Du stellst so viele wirre Fragen. Also nicht wirr, aber so alles durcheinander. Man weiß gar nicht, wo du eigentlich hin willst. Und manchmal weiß ich selber nicht so. Und dann im Schnitt lernt man den Menschen auch nochmal ganz anders kennen. Aber ja, also dieses People-Pleaser-Ding, ich würde sagen, ja. Und ja, das macht es manchmal ein bisschen schwierig. Und vor allem auch gerade bei Maurice, weil du jetzt von Easy Glück gesprochen hast. Bei Easy Glück war das auch echt schwierig, weil die hat, sie hat in ihrer Vergangenheit Probleme gehabt mit einer anderen Partyschlagersängerin. Wenn man das googelt, kommt man schnell drauf, wer es ist. Aber Easy wollte auf gar keinen Fall, dass ich dieser Person in irgendeiner Form Raum gebe in der Doku. Und ich musste sie aber darauf ansprechen. Ich musste aus journalistischen Gründen und weil es auch zu ihrer Geschichte gehört, musste ich sie darauf ansprechen. Ich habe immer wieder Fragen dazu gestellt. Habe auch andere Leute zu dieser Konkurrenz, die es damals gab, befragt. Und dann hat sie das irgendwann gemerkt. Und also hat sie es sofort gemerkt. Und dann war sie irgendwann so, hat sie mich zur Seite genommen und meinte so, Susanne, ich hoffe, dieser Film geht nicht in eine Richtung, die er nicht soll. Du hast mir am Anfang, du hast mir quasi was eine Abmachung mit mir gemacht am Anfang und ich hoffe, dass du dich daran hältst. Und dann habe ich nur gesagt, ja, easy. Vertrau mir so. Und von da an war ich so, oh mein Gott, was mache ich, wenn sie jetzt abspringt? Und dann war ich noch mehr so People-Pleaser-mäßig unterwegs. Ich bin so wie auf Eierschalen, auf Eiern so die ganze Zeit gelaufen, immer so um sie herum und war super vorsichtig. Mhm. Und genau, also ja, es ist echt ein bisschen schwierig. Ja.
2: Ja, ich kann das so nachvollziehen. Ich habe ja
0: auch
2: so oft so, nicht in der Größe und nicht in der Relevanz, aber halt so 15 Minuten Geschichten gedreht über Menschen. Und da gab es auch immer so diese Stellen, wo du genau wusstest, eigentlich machen wir die Story deswegen. Aber du bist so nett und alles, es passt so schön, aber wir müssen dich trotzdem einmal darauf ansprechen. So. Einmal machen, einmal durch. Und ich bin da, ach, mir fällt das ganz dolle schwer. Mir fällt das richtig schwer und am Ende ja. Aber es hat am Ende immer geklappt, aber das hat mich sehr viel Schweiß gekostet und dich ja scheinbar auch. Aber das Easy Glück, ich finde Easy Glück tatsächlich eine Reportage, die sehr, also ich finde die A sehr gelungen und natürlich ist es ein sehr positives Bild von Easy, aber es gibt auch nicht so viel Negatives, was man über Easy Glück erzählen kann, weil es einfach eine sehr positive, energiegeladene Künstlerin ist. Aber ich finde trotzdem, dass man, wenn man dich ein bisschen kennt und auch andere Reportagen von dir gesehen hat, das, was du eben gerade auch gesagt hast, was aus der Branche zurückkam, man sieht, dass es dein Blick auf die Person ist. Irgendwie schaffst du das. Die Frage ist, und die wird sehr schwer zu beantworten sein, aber wie schaffst du das, dass das eben dein Blick ist?
1: Okay, let me think about it. Witzigerweise, man könnte das als unprofessionell bezeichnen, aber das ist so ziemlich das einzige Format, wo ich komplett ohne Schnittkonzept in den Schnitt gehe. Und das ist so, das killt uns manchmal ein Stück weit, weil du sitzt so da wie vor so einem weißen Blatt Papier und weißt gar nicht, wo du anfangen sollst. Und dann fangen wir so an, dann suchen wir so einen Ton raus, von dem wir wissen, okay, der ist total stark. Ich weiß, das war so das, was mir hängen geblieben ist von dieser Person. Das ist das, was sie auszeichnet. Also im Falle von Easy Glück, ich weiß, diese Frau wollte unbedingt berühmt werden. Das ist der erste Ton in unserem Film von ihr, dass sie sagt so, ja, ich wollte früher einfach berühmt werden und das ist so, das war so das, was ich von ihr verstanden habe, was mir so hängen geblieben ist, weil ich sie ja auch so lange begleitet habe und immer wieder ging es eben darum, genau, sie wollte vor der Kamera stehen. Und bei Nick war es das Gleiche, er hat ständig immer wieder angesprochen, so ja, jetzt werde ich wieder, also nicht auf mein Äußeres reduziert, aber ja, also ich will ja nicht, dass man nur denkt, ich sehe gut aus, ich habe ja auch hart gearbeitet und so. Und also ich glaube, das ist so der Knackpunkt, dass man dass man den Menschen begleitet, dass man nicht von vornherein weiß, wie gehe ich in diesen Film rein, weil ich habe das mir ja am Schreibtisch vor Monaten so überlegt und die Redaktion wünscht sich das vielleicht so, sondern dass man sich einmal, nachdem man gedreht hat, anschaut, okay, was war denn das jetzt für ein Mensch und was zeichnet diese Person wirklich aus? Damit gehen wir in den Film rein und anhand dieses O-Tones wird sich das jetzt hier hoffentlich alles gut entwickeln und das gelingt uns dann ganz gut. Und Ein großer, großer Vorteil, den ich auch habe, ist, dass mir einfach unfassbar doll vertraut wird aus redaktioneller Sicht. Also da Voll. Ist niemand, der regelmäßig fragt, so ja, wie, also natürlich werde ich gefragt, wie läuft's denn? Aber es ist

0: nicht so, dass mir da irgendwelche krassen Vorgaben gemacht werden, inhaltlich oder überhaupt. Und ich kann da einfach so mein Ding machen und mich da komplett austoben. Und das ist ja ein krasser Luxus, den, glaube ich, die wenigsten Filmemacherinnen haben.
1: Oh,
0: Ja.
1: toll.
2: Ja, das ist echt super. Und der Schnitt, der entscheidet ja dann auch letztendlich über den Film, ne? Also man hat ja da unfassbar viele Stunden an Rohmaterial. Und wir sprechen ja jetzt hier nicht von einer zweistündigen Doku, sondern von 30 Minuten. Und Maurice und ich, wir kennen das ja auch irgendwie selbst, wenn wir so ein bisschen was für Instagram machen und drehen ein bisschen was für einen Reel beispielsweise. Allein das zu schneiden ist ja, manchmal sitzt man schon da und man weiß überhaupt nicht, wie du gerade gesagt hast, wo fange ich denn jetzt an? Wie soll denn das aussehen? Und es ist so schon viel Arbeit. Aber wenn du eine Person begleitest und ein Porträt über die machen willst, hast so viel Stundenmaterial, sich da dann zu entscheiden, was nehme ich rein, was nehme ich nicht rein, das ist für mich absoluter Mindfuck. Also ich würde da durchdrehen, glaube ich, im Schnitt. Da wäre ich überhaupt nicht die richtige Person dafür. Gibt's bei Nick jetzt beispielsweise, weil das ist dein aktuellster Film, gibt's da eine Szene, weil es heißt ja auch im Schnitt immer Kill Your Darlings, also ne, du musst auch das killen, was, wo du richtig dolle dran hängst. Gibt's da eine Szene, die du so gerne eigentlich mit reingenommen hättest, aber einfach, es hat nicht gepasst?
0: Lass mich kurz überlegen. Also wir haben, es ist beispielsweise ein kompletter Drehtag rausgeflogen. Da waren wir in Berlin. Da hat er ein Creator-Event geschmissen. Also er hat seine erste eigene Party geschmissen, wie er gesagt hat. Da waren quasi nur Content-Creator eingeladen. Ich glaube, die Menschen, die dann da am Ende auf dieser Party zusammengekommen sind, die hatten eine Reichweite, die haben quasi ganz Europa erreicht mit ihren Followern. Vielleicht nicht ganz so viel, aber es waren ein paar hundert Millionen, die da zusammenbekommen haben. Und
2: Wow.
0: das war eine abgefahrene Szenerie, diese Menschen zu sehen. Es wurde gesponsert von einem Parfüm, von einer Parfümmarke, von Ray-Ban, und es lagen überall auf dieser Party, war so Ray-Ban platziert. Am Tresen, auf der Toilette, überall war es gebrandet. Und diese Leute, diese Creator zu erleben auf einer vermeintlichen Party, die mit nichts anderes gemacht haben, als mit dem Handy rumzurennen und die ganze Zeit sich vor diesem Parfüm zu inszenieren, in allen möglichen Winkeln, Formen, Ecken. Das war wirklich, das hat eigentlich so viel über diese Branche ausgesagt und auch über diese Menschen, was die so privat vielleicht auch beschäftigt. Das war sehr, sehr schade, dass wir das nicht reinbekommen haben. Überhaupt dieses ganze Thema auch zu erzählen, dass Creator oft auch mit anderen Creatoren befreundet sind, weil du einfach A, bei diesem Lifestyle kann ein normaler Mensch, kannst gar keine Freundschaften aufbauen, wenn du nur unterwegs bist. Also bist du gezwungenermaßen mit anderen Creatoren befreundet. Und auch, wenn du ständig filmen musst, gefilmt werden musst, das muss ja erstmal jemand mitmachen. Also ich hätte keine Lust, meinen Partner, meine Partnerin ständig zu filmen, so. Ja, wenn ich dafür ein bisschen Geld bekommen würde, maybe, I don't know. Also ich sag mal, also und das war so ein ganzer Komplex, der leider nicht reingekommen ist. Aber dieses Bild, wie diese Creator sich auf diese Parfüms geworfen haben, um damit Content zu kreieren, das fand ich sehr, ja, sehr witzig auf eine Art.
1: Also total, wir können das übrigens bestätigen, Influencer und Creator-Events sind die langweiligsten Events, auf die du gehen kannst. Das ist, wenn du dich für diese Menschen interessierst, dann ist es ganz interessant, sie zu sehen und kennenzulernen. Aber es passiert einfach nichts auf diesen Partys, außer dass Leute Fotos machen und was trinken und essen. Es ist wirklich, Leute da draußen, es ist langweilig. Glaubt uns, es ist wirklich langweilig. Geht mit euren Freunden ins Kino oder in den Club. Das ist spannender. Susi,
2: Und
1: weil
2: man
1: die
2: muss ja
1: Zeit uns auch
2: sagen,
1: so ein bisschen dafür.
2: früher, ganz kurz, früher die Partys, ne, da haben wir uns ja drum gerissen, dass wir zum Beispiel zur Echo Aftershow Party durften,
1: Ach.
2: weil da lieb, also da ging's noch richtig ab und da hat auch nicht jeder gefilmt oder so. Das heißt,
1: Ja,
2: die
1: mal andere
2: Leute haben auch
1: Zeit.
2: ganz anders losgelassen, weil du gar keine Angst hattest, dass das irgendwo landet oder so. Aber heutzutage, ja, das ist halt wirklich, ja,
1: Ja,
2: langweilig.
1: aber da erzähle ich, die 30 Sekunden möchte ich haben zur Echo-Party. Ich möchte ganz kurz erzählen, dass ich mich mit damals Janine Reinhardt, heute heißt sie ja Janine
2: Ullmann? Ullmann.
1: Ullmann,
2: Ullmann. Nee,
1: Ullmann, Ullmann, Ullmann. Ulm
2: Ulm
1: ist
2: ist
1: wer
2: ein
1: anders.
2: anderer.
1: Genau, Janine Ullmann, die mich angelegt habe, weil ich in den, ganz kurz, in den Deko-Schokobrunnen, bei der Echo Aftershow Party gab es einen Deko-Schokobrunnen. Es war nicht mein echter Schoko, es war ein echter Schokobrunnen. Aber er war nicht dafür gedacht, dass man da was reinhält. Weil ich meinen Finger reingehalten habe und ihn dann abgeleckt habe, um die Schokolade zu probieren. Und daraufhin hat sie sich massiv aufgeregt über mich und wollte sogar einen Security rufen, weil sie der Meinung war, ich habe das Buffet kontrolliert.

0: terminiert. Und diese Geschichte erzähle ich gerne in vielen Ausführungen zum Thema, wie Aftershow-Partys mal waren. Aber Susi, weil die Zeit so ein bisschen uns auch davonläuft und du ja, wie wir schon gesagt haben, nach München musst, eine kombinierte Frage noch. Das eine ist, du tauchst in diese Welten dieser Menschen ein, die stressig, aber auch gleichzeitig glamourös sind, und da spielt oft, wann kriege ich den nächsten Privatjet, eine Rolle. Wie komme ich zurück nach Mallorca an einem Tag hin und zurück und so eine Nummern. Dann kommst du nach Hause und du bist in einer ganz anderen Welt. Meine erste Frage ist, wie fühlt sich das an für dich? Und meine zweite Frage daraus ist auch noch, welche Person findest du noch spannend, über die du mal was drehen würdest, wo vielleicht auch was abgesagt worden ist oder wo du sagst, da würde ich gern mal ran?
1: Also erstmal, es erdet einen total, diese Menschen mal zu erleben in ihrem beruflichen Umfeld und dann vielleicht auch im privaten Umfeld. Also gerade jetzt nochmal das Beispiel Easy Glück, mit der möchte ich nicht tauschen. Also ihr Job macht ihr total Spaß und sie geht darin auf. Deshalb darin ist sie total zu beneiden, dass sie einen Job gefunden hat, der ihr Spaß macht, in dem sie so rein aufgeht. Aber wie diese Frau, also ich hatte so eine Situation, da wurde sie so von Männern umlagert, Backstage bei einem Auftritt beispielsweise. Und ich war nur so, und sie war krank, es ging ihr nicht gut an dem Tag. Und dann waren da Fans und Feuerwehrmänner und irgendwelche Bühnentechniker, die sich um sie geprügelt haben, halt ein Foto mit ihr zu machen. Und man hat ihr richtig angesehen, okay, ich mache das jetzt natürlich, weil ich bin Easy Glück, aber eigentlich würde ich jetzt viel lieber in der Ecke sitzen und einen Tee trinken. Und da habe ich nur so gedacht, okay, für kein Geld der Welt möchte ich mit ihr tauschen. Und das Gleiche auch bei Nick. Also er sagt es auch selber, klar, er ist auf diesen fancy Events. Wir hatten das Glück, dass wir ihn begleiten konnten, auch gerade in Mailand auf der Fashion Show. Das war super, super spannend. Aber dann geht's halt schon wieder weiter. Du erlebst die Stadt gar nicht. Er war schon so oft in Cannes. Er meinte, er war noch nicht einmal baden, da im Mittelmeer. Und das ist so, das ist total toll für mich, das als Job zu haben und das immer mal erleben zu können, in diese Welten einzutauchen. Aber mir geht's ganz gut hier in St. Pauli, Hamburg, in meiner kleinen Wohnung. Und ich brauche keinen Privatjet. Und ja, also ich glaube, man wünscht sich immer sehr viel mehr, als man eigentlich braucht. Und von daher, ja, das erdet einen. Und ich bin immer sehr froh, wieder zu Hause zu sein. Über wen würde ich gerne eine neue Folge machen, eine andere? Ich habe schon Lust, mal wieder was zu machen, was vielleicht ein bisschen kontroverser ist. Also jemand, der stärker polarisiert. Hab mir da so jemanden ausgeguckt.
0: Christian Wolf.
1: Das ist der Nutrition-Kollege, ne? Das ist der, unfassbar gerne würde ich eine Folge über ihn machen. Also I mean it. Aber dann.
2: Das wäre wirklich spannend. Auch mit den Kombination mit seiner Frau, ne?
1: Ich habe den sogar mal angefragt, aber nie eine Rückmeldung bekommen. Also wenn ihr Kontakte habt zu seinem Management oder irgendwem, dann schickt mal rüber. Natürlich
2: der
1: wieder
2: macht mit alles selber.
1: Und dann wieder mit dem Wissen natürlich, dass es auch Kritik hageln würde, von wegen, warum gibt ihr so jemandem eine Plattform? Ich denke mir aber, ja, gibt uns auch aber mal eine Chance, diesen Menschen zu begleiten und zu gucken, ist er wirklich so shady? Ja, okay, in dem Fall, I would say yes. Aber lass uns doch unsere Sicht auf ihn einmal präsentieren. So, ich hätte Bock auf jemanden, der ein bisschen polarisiert. Hab neulich noch in der Wirtschaftswoche einen spannenden Artikel über jemanden gelesen, der als der Krieg gegen die Ukraine begonnen hat, reich geworden ist mit nicht so ganz lauteren Mitteln. Den würde ich mir gerne mal anschauen. Also ja, ich glaube, meine nächste Folge geht vielleicht ein bisschen in die Richtung, wir gucken mal, ob das alles so cool ist, was du da machst. Und trotzdem bist du damit erfolgreich.
2: Ja, da gibt's doch, ich habe gerade eine Idee gehabt, dieser eine Podcaster, der auch letztens Björn Höcke zu Gast hatte.
1: Oh.
0: Unscripted. Wie heißt der? Irgendwas. Genau.
2: Der wäre auch spannend, ne? Fände ich auch spannend. Der ist ja auch sehr kontrovers zu betrachten, hat aber wahrscheinlich auch schon ziemlich gut Kohle jetzt mittlerweile gemacht, weil der hat ja eine unfassbare Reichweite mit seinem Podcast. Der kommt ja gar nicht aus dem Journalistischen auch, ne? Also der hat sich das alles so irgendwie aufgebaut. Das finde ich auch spannend und ist auch jemand, der polarisiert. Und der von sich selbst auch gar nicht so viel Preis gibt, ne? Also man weiß ja gar nicht, wo steht dieser Typ eigentlich? Na klar, der hat da einen Björn Höcke sitzen, aber was bedeutet das eigentlich? Also wo stehst du? Auf welcher Seite stehst du eigentlich, ne? Finde ich eigentlich echt spannend. Na, ist mir gerade so eingefallen.
3: Ja, voll
2: so,
3: gut, voll gut.
2: Am Rande. Vielleicht kommt man an den ja gut ran, weiß ich nicht.
1: Ja, mega coole Idee auf jeden Fall. Ja, genau. Also, wenn ihr Ideen habt, schickt gerne rüber.
2: Freu mich immer über. Und eine Frau wäre natürlich, ja, wenn du sagst, es gibt so wenig Frauen, die da so Bock drauf haben, das wäre natürlich auch nochmal spannend, ne? Ein paar mehr weibliche Perspektiven zu sehen. Also eine Janine Ullmann, wenn wir gerade schon bei ihr waren, die redet ja auch gerne über Geld. Die hat ja auch ein Finanzbuch jetzt geschrieben und so. Ja. Aber ey, vielleicht auch eine
0: die,
2: Person.
0: Die war damals so doof zu mir beim Schokobrunnen, Julia. Die hat, die war wirklich doof zu mir mit dem Schokobrunnen. Das möchte ich nicht.
2: Die sagt zum Beispiel, sie findet es wichtig, dass man auch als Frauen über Geld spricht, weil sie ist damals im Plattenbau in Erfurt groß geworden und hat sich halt jetzt auch
0: Thüringerin.
2: Selbst. Nee, weil du hast sie gerade ins Spiel gebracht, deshalb rede ich nur drüber. Und die hat sich auch selber was aufgebaut und die hat, glaube ich, auch mittlerweile richtig gut Kohle. Und die hat letztens auch im Podcast gesagt, sie ist halt super sparsam, ne? Das gehört ja bei vielen auch dazu, die dann irgendwie viel Kohle auf dem Konto haben. Ja, auf jeden Fall spannend. Also ich liebe dieses Format Moneymaker. Ich habe letztes Jahr mein erster Film, den ich da gesehen habe, war Easy Glück und es hat mir total viel Spaß gemacht, weil Maurice kann es bestätigen, ich rede sehr gerne über Geld. Mich interessiert das. Vor allen Dingen, wenn reiche Leute über ihr Leben sprechen, wo man sonst keinen Einblick bekommt. Also das heißt, wir werden das auf jeden Fall, ich jedenfalls, weiterverfolgen und sind schon ganz gespannt, wen du dann in Zukunft noch so begleitest, Susi.
1: Ja, super.
0: Ich auch. Ich werde es auch sehen. Also Susi, danke, dass du dir Zeit genommen hast. Noch ein Name, muss gar nicht so sagen. Ich glaube, Sarah Wagenknecht wäre gar nicht so uninteressant tatsächlich als Moneymakerin.
1: Ist die unter 40? Also eigentlich
0: das macht die natürlich nicht.
1: Wir wollen ja eigentlich die junge Zielgruppe ansprechen. Ursprünglich war es mal gedacht, dass die Menschen unter 40 sein sollten, unsere Protagonisten. Ich glaube, das ist auch ein bisschen aufgerissen mittlerweile. Also da sind wir auch schon ein bisschen von weg. Aber ich frage sie mal, vielleicht...
0: Die hat nämlich auf jeden Fall ein sehr spannendes Interview mit, Achtung, Christian Wolf geführt vor ein paar Tagen. Sehr, sehr wilde Kombination. Christian Wolf trifft Sarah Wagenknecht, aber ich glaube, beide sind sie Moneymaker. Susi, danke dir für die Zeit. Also weiterhin Moneymaker, wenn ihr es noch nicht entdeckt habt. In der ARD-Mediathek meldet euch vorher an, gebt bitte euer Alter an. Ihr habt gerade gehört, wenn ihr es nicht seid, gebt da trotzdem 25 an. Idealerweise sogar weiblich, auch wenn ihr es nicht seid, weil das kommt am besten immer an in der Quote. Man will immer junge Frauen erreichen. Und dann werden wir noch mehr Moneymaker aus der NDR-Redaktion von Susanne Penak sehen. Das freue ich mich sehr drüber. Und jetzt ab zum Zug, ab nach München. Und wenn du heute Abend Langeweile hast, schreibst du mir, ich bin in Schwabing.
1: Ja, ja, nice, ich auch. 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
2: 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Ich gucke das so oft. Also wirklich viele tolle, gestern auch wieder eine Doku, nachdem ich die von Nick Kaufmann geguckt habe, habe ich danach eine Doku über Blutbad auf Kreta. Vom Bayerischen Rundfunk gesehen. Ich glaube gar nicht, was auf Kreta abgeht, Leute.
1: Uiuiui, okay. Also, da würde ich mich jetzt mal verabschieden.
2: Nicht nur Urlaub, Sonne und Sonnenschein. Nee. Da geht's richtig ab. Okay, Susi, wir wollen dich nicht länger aufhalten. Vielen, vielen Dank für deine Zeit. Alles Gute weiterhin und ganz viel Spaß jetzt in München.
1: Danke. Ganz liebe Grüße. Macht's gut, viel Erfolg. Wir hören uns.
2: Danke, tschüss.
0: Mensch, ich hätte jetzt noch so viel fragen können, Julia. Ey, das ist der Wahnsinn. Es ist ein bisschen schade, dass die Zeit so ein bisschen begrenzt war.
2: Wir haben 50% unserer Fragen nicht gestellt, Maurice.
0: Ja, wir haben vorher gesagt, Susi hatte halt nur 45 Minuten und wir haben es auch genau eingehalten. Aber du weißt ja, wie es ist, wenn man zum Zug muss.
2: Ja.
0: Wenn es jemand weiß, dann du. Also definitiv.
2: Obwohl, man braucht sich gar nicht so doll beeilen, weil meistens ist der Zug verspätet. Ich plane hier immer schön irgendwie, ja, bin ich 20 Minuten eher da, dann hole ich mir noch was zu essen, hole mir noch einen Kaffee und dann, ich bin auch wirklich echt immer wieder optimistisch. Ich frage mich, wo dieser Optimismus herkommt. Ich weiß es nicht.
0: Oh,
2: und dann
0: Mann,
2: 30 Minuten
0: mach
2: zu
0: mir
2: spät
0: keine
2: und so, dann stehe ich eine Stunde zu früh am Bahnhof, ey.
0: Ey, mach mir keine Angst, ich will wirklich um 21 Uhr in München sein. Also bitte Deutsche Bahn 16 Uhr Gas geben.
2: Also ich bin letztens, ich muss es mal gestehen. Ich muss es mal gestehen, ich bin letztens, weil es wirklich wichtig war, dass ich ankomme, bin ich mal geflogen. Von Berlin nach Düsseldorf. Und es war ein geiles Reisen. Ich kann es nicht anders sagen. Ja, das machen wir eigentlich nicht mehr. Und ich versuche auch wirklich drauf zu verzichten mit diesen Inlandsflügen. Ich bin auch nicht stolz drauf. Und deshalb, ich habe auch nichts gepostet oder so, weil ich um Gottes Willen nicht irgendwen dazu anregen möchte, das auch zu tun. Weil eigentlich wollen wir es nicht mehr machen. Aber es war wirklich wichtig, dass ich mal ankomme. Weil davor die Woche war ich 8 Stunden unterwegs und ich bin nicht mehr angekommen in Düsseldorf, sondern bin gestrandet in Solingen. Also Leute, es ist wirklich eine Katastrophe mit der Deutschen Bahn. Man kann es nicht anders sagen. Aber ich drück dir die Daumen. Ich will dir nicht den Optimismus nehmen, Maurice. Du kommst schon an. Hauptsache, man kommt überhaupt an.
0: Also ich bin ja letzte Woche, habe ich auf Mallorca gedreht und musste mit dem Zug erst nach Frankfurt, um von dort aus dann loszufliegen. Und da hat Gott sei Dank alles geklappt. Aber ich war sehr nervös, weil wenn noch ein Flug dran hängt, finde ich, ist es noch schlimmer. Und 2 Stunden später, mein bester Freund ist dann nach München gefahren, gleiche Strecke. Der hatte das Problem, dass der Zug mitten auf der Strecke stehen blieb, weil irgendwas war.
2: Ja, ja, ist ja immer irgendwas.
0: Und dann hatten die Verspätung. Und da habe ich mir gedacht, so diese eine Strecke, Köln-Frankfurt ist ja zu 80% das Menschen, die zum Flughafen müssen. Immer.
2: Ja, ja.
0: Ja. Und dann denke ich mir, und das ist wirklich, da, ich kriege jetzt schon Gänsehaut, weil da ist immer diese Anspannung. Klappt das? Ist wirklich, ist zum Brechen.
2: Es ist wild.
0: Nochmal zurückzukommen auf unsere Frage, unsere Interviewpartnerin gerade. Du hast recht, wir haben 50% unserer Fragen nicht gestellt, aber ich finde, dass Susi uns einen sehr, sehr ehrlichen und sehr, sehr internen Blick gegeben hat darauf, auf diese Zerrissenheit. Und ich war zum Beispiel total überrascht von ihrer Antwort, als sie gesagt hat, dass sie gerade durch diesen Blick hinein realisiert hat, das braucht sie alles gar nicht. Das ist alles, interessiert sie im Prinzip privat gar nicht, dieses Leben.
2: Das denke ich auch so oft. Das denke ich so oft. Also das ist ja wirklich die Frage, was gebe ich dafür, um so reich zu sein? Du gibst unheimlich viel. Und gerade bei den Influencern, ne? Also ja, viele sind ja der Meinung, das ist ein easy Job. Der eine Freund, der beste Kumpel von dem Nick Kaufmann, der sagt das auch im Interview. Ja, das ist natürlich nicht der schwerste Job der Welt. Aber es ist trotzdem ein harter Job aus meiner Sicht, weil du bist permanent am Überlegen, wie kann ich wo Content machen. Und das 24/7. Ja. Du siehst das ganze Leben nur noch als Content. Und jeder, der das noch nie ausprobiert hat, Maurice und ich, wir sind ja auch so ein bisschen auf Social Media unterwegs. Und ich musste das zum Teil auch wirklich runter reduzieren, weil ich schon gemerkt habe, das tut meiner mentalen Gesundheit nicht gut. Und das tut auch dem Umfeld dann nicht gut. Weil wenn du permanent nur als in Content denkst, das macht was mit einem. Und das macht einen, glaube ich, auf lange Sicht macht das einen kaputt. Der hat auch erzählt, der Nick Kaufmann, der hat 4 Jahre lang, hat er nie eine Pause gemacht. Nie. Und na klar, bist du dann vielleicht mal in einem Luxushotel für eine Woche. Aber was machst du da?
0: Ja,
2: Content. Du machst da Content die ganze Zeit.
0: Das ist kein Urlaub.
2: Das sieht dann immer schön aus, ne? Und man denkt so, oh, die machen schon wieder Urlaub und auch hier schon wieder Jetset und da schon wieder eine Mondschau und hier und da. Aber dieser Druck, Content abzuliefern, der die Leute erreicht und wenn du dann irgendwie 1 Million Publikum erreichst, ja, wo du auch permanent ja dann von allen Seiten Kritik bekommst und jeder hat irgendwie eine Meinung und jeder will seinen Senf dazugeben und so. Boah, ich will es nicht haben. Ich sag's dir, wie es ist. Ich will es nicht haben. Für kein Geld der Welt.
0: Man kann mir erzählen, was man will, aber diese Kommentare, weil es sind ja auch immer viele Kommentare dabei, die sich kritisch auseinandersetzen, die irgendwie irgendwas zu Mimosen haben.
2: Ja.
0: Und natürlich sagt man, ach, die Kommentare machen gar nichts mit mir. Kannst du mir nicht erzählen. Ja. Ich weiß, also, und ich muss dir ganz ehrlich sagen, also ich habe das auch zurückgefahren, weil ich einfach auch wirklich andere Dinge zu tun habe. Wenn du erstmal in Anführungsstrichen eine eigene Firma hast, die irgendwie zum Laufen gebracht werden muss, dann hast du andere Prioritäten. Aber ich weiß das zum Beispiel auch noch aus meiner Zeit, und da war es besonders krass bei RTL, womit sich die Leute beschäftigen, wenn es um dich geht. Und es geht nie um den Inhalt. Es geht darum, hat er abgenommen, hat er zugenommen? Ist der Bart zu lang oder nicht? Ist der jetzt stark geschminkt oder nicht? Was trägt denn der? Das ist ja ganz schön eng. Oh, das sieht aber oll aus. Und das sind die Kommentare. Und übrigens, nicht nur von fremden Menschen, auch von Menschen aus dem Umfeld, wo ich manchmal auch echt so dachte, jetzt ernsthaft, das ist das, was dich jetzt an meiner Arbeit interessiert hat? Also, dass die Jacke kacke war? die ich angezogen habe, weil sie mir einen Stylist angezogen hat. Also, was soll das? Also, und das ist natürlich bei so jemandem wie Nick Kaufmann, aber auch eine Easy Glück, so viel, viel, viel, viel mehr. Und du kannst mir nicht erzählen, dass eine Easy Glück, wenn sie mal einen freien Tag hat und in ihrer Wohnung oder in ihrem Haus auf Mallorca sitzt, dass

0: ist ja jetzt nicht investigativ, so weil man irgendwas aufdecken will, weil derjenige irgendwie auf, keine Ahnung, auf eine kriminelle Art und Weise zu diesem Geld gekommen ist. Ne? Darum geht's ja in diesen Filmen nicht. Ne? Es geht darum zu zeigen, ey, das sind junge Leute, die haben ihre Millionen auf dem Konto. Wie haben die das eigentlich geschafft? Und wie lebt sich's in diesem Reichtum mit so jungen Jahren? Und das ist schon sehr, sehr spannend. Also schaut's euch gerne mal an. Maurice hat's eben schon alles zusammengefasst. ARD Mediathek ist alles kostenlos. Meldet euch dort gerne an, damit es dann auch in die Quote mit reinfließt.
1: Susi war's. Susi hat das zusammengefasst, muss man sagen.
0: Nee, du hast ja auch gerade gesagt, ne, dass man sich diese Folgen mal anschauen kann. Es sind mittlerweile 30, hat sie gesagt. Also kann man sehr viel nachholen. Sind spannende Persönlichkeiten dabei. Also viel Spaß dabei.
1: Total. Und wir hören uns in der kommenden Woche wieder, sehen uns in der kommenden Woche wieder. Wenn es euch gefallen hat, erzählt es euren Freundinnen und Freunden. Lasst uns einen positiven Kommentar da. Ihr könnt uns aber auch sagen, ob wir zu oder abgenommen haben. Vielleicht lässt das was und so. Macht das was mit uns. 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
0: Und dann wahrscheinlich aus Erfurt. Das erste Mal aus Erfurt.
1: Krass.
0: Mal sehen,
1: hast du denn
0: deinen
1: Vorhang mitgenommen? Nee. Kannst du den wenigstens irgendwo hinhängen? Nee, gar nicht. Hast dich mal mitgenommen?
0: Oh. Na, erstens bin ich ja, also den nehme ich wahrscheinlich mit, aber ich habe noch nichts zum Anbringen und eigentlich will ich den auch nicht mehr. Ich will eigentlich ja jetzt ein bisschen umgestalten. Also eventuell sieht man im Hintergrund eher was von meiner Wohnung. Oder passt das nicht zu unserem Konzept?
1: Naja, also mal, einer hat einen schwarzen Hintergrund und der andere hat einen beigen. Müssen wir überlegen.
0: Na, aber nach drei Jahren können wir uns ja auch mal ein bisschen, in 3 Jahren kann man sich
1: oder
0: ja auch
1: ich
0: mal...
1: Ich nehme den alten Vorhang von dir.
0: Passt der da hin bei dir auf den Dachboden? Kannst du machen. Ich kann dir den zukommen lassen.
1: Mal gucken. Ja. Ich glaube, ich kann ihn hier an der Stange festmachen. Also man kann es versuchen.
0: Also ich habe schon auch Lust, mal irgendwie ein bisschen, ne, man kann ja jetzt auch mal ein bisschen was Neues reinbringen, ein bisschen was Neues reinfließen lassen. Weil so ein anderer Hintergrund ist doch auch mal erfrischend, oder?
1: Stimmt.
0: Ja, so.
1: Das hast du recht.
0: Du musst.
1: In dem Sinne, bis nächste Woche. Ciao. Grüße
0: viel Spaß
1: nach,
0: in München.
1: Thüringen.
0: Ja.
1: Danke. Tschüss.

Wenn die Tatsache, dass man das, was man dort erfährt, dazu führt, dass man irgendwie für irgendwas indoktriniert wird, dann gäbe es keine Queers, weil dann wären ja alle über Jahrzehnte heteronormativ indoktriniert worden. Also diese ganze Geschichte ist ein komplettes Märchen. Wir haben die Situation, haben wir gerade schon gehört, es gibt einen Anteil von Menschen, auch von Jugendlichen,

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1: Michelangelo, der Renaissancemeister, schuf nicht nur die Davidstatue, sondern drückte in seinen Gedichten und Werken auch seine Liebe zu Männern aus. Salvador Dali, prominente Figur des Surrealismus, bekannt für exzentrische Werke wie die schmelzenden Uhren in die Beständigkeit der Erinnerung. Freddie Mercury, einer der bekanntesten bisexuellen schwulen Sänger, der als Frontmann von Queen Musikgeschichte schrieb. Elton John, seit Jahrzehnten eine feste Größe in der Musikwelt und ein prominenter LGBT-Aktivist. David Bowie, Pionier des Glamrock, der mit Geschlechternormen spielte und als bisexuell gilt. George Michael, britischer Sänger, der nach seinem Coming-out offen schwul lebte. Lady Gaga, eine moderne Ikone, die sich stark für die LGBTQ+-Community einsetzt. Marlene Dietrich, deutsch-amerikanische Schauspielerin, bekannt für ihre androgynen Rollen und ihr offen bisexuelles Leben.
0: Was wäre unser Land ohne queeres Leben? Hatten wir das nicht schon mal? 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Wählt Liebe.

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1: Mein Name ist Margarita und ich begrüße Sie auf dem Akzent Stories Podcast. Vielen Menschen träumen davon, in Deutschland zu studieren, aber nur wenige wissen, wie das wirklich aussieht. Deswegen werde ich heute nicht Hochschulwerbung machen wollen, sondern über echte Erfahrung sprechen. Unsere heutige Gast studiert in Deutschland und ich hoffe, sie kann uns etwas dazu erzählen. Tajal, ich begrüße dich.
2: Vielen lieben Dank für die Einladung und für die Begrüßung. Mein Name ist Tejal. Ich komme aus Mumbai, aus Indien. Ich bin ein Studentin an der Hochschule Anhalt. Ich studiere Master in Internationalen Handel. Und jetzt habe ich meine Abschlussarbeit fertig gemacht.
1: Dann meine erste Frage, okay? Warum hast du dich entschieden, in Deutschland zu studieren?
2: Ich bin sehr spontan nach Deutschland gekommen. Meine Schwester war hier in Technical University München studieren in 2018. Und auch habe ich Deutsch in meinen Schule studiert. So, Deutschland war nicht sehr neu für mich. Ich kennt die Sprache, ich kennt die Zeit und die Style, wie funktioniert hier. So war nicht kein neues Land für mich.
1: Und du hast die deutsche Sprache in deinem Heimatland studiert, oder?
2: Ja, aber das war sehr sehr basic. Hier war, wann ich hier erreicht, das war komplett anders, war die deutsche war, ja. Leute spricht sehr schnell. Aber meine Erfahrung war sehr, sehr freundlich mit alle Leute hier. Ich fliege, ich habe von Mumbai nach Frankfurt geflogen und das war ein und von Frankfurt komme ich hier in Bernburg. So die Weg war sehr, sehr lange. So ich hatte an meinem ersten Tag viele Leute getroffen und die Erfahrung war freundlich und neu und das freut mich sehr. Ja, es war eine super Experience.
1: Ja, sehr schön. Und wahrscheinlich hattest du manchmal oder irgendwann an deine Entscheidung zu Umzug gezweifelt?
2: Ja, besonders im Anfang. Neue Umgebung, neue Sprache, neue Struktur in die Kultur. Aber mit der Zeit habe ich mich eingeblebt und wurde immer sicherer.
1: Vielleicht hattest du Erwartung von Deutschland?
2: Ja, ich habe erwartet, dass das Studium anspruchsvoll ist und

0: dass es selbstständiger werden muss. Außerdem habe ich gedacht, dass die Integration etwas Zeit braucht.
1: Ja, das stimmt. Das ist immer so. Hattest du von dem Umzug in Deutschland oder nach Deutschland irgendwelche Stereotypen über Deutschland oder Deutsche gehört?
0: Ich hatte weniger Dinge gehört, dass die Deutsche sind streng und distanziert. Aber teilweise stimmt das. Aber ich habe auch viele hilfsbereite und freundliche Menschen kennengelernt. Viele Stereotypen haben sich also relativiert.
1: Du hast eine Bachelor in deinem Heimatland absolviert und hier eine Master gemacht. Und ich will wissen, es gibt doch, was ist der größte Unterschied zwischen einem Studium in deinem Heimatland und einem Studium hier in Deutschland?
0: So, für mich, das war nicht sehr neu hier studieren auch. Also mein Bachelorarbeit in meiner Universität war in einer internationalen Universität. So, wir sind 70% indische Leute und 30% war Ausländer, kommt aus die ganzen Asia und Afrikan und auch vielleicht europäisch auch.
1: Und das war alles in Indien.
0: In Indien.
1: Okay.
0: Ja. So, und auch die 70%, die indischen Leute, waren nicht von einem Ort, aber die ganzen Ort von Ost, von Nord, von Süd. So, die Environment für mich war nicht sehr neu hier auch in Deutschland. Ich kenne die internationale Environment, wie funktioniert das, die verschiedenen Fühl. So, wann ich war hier. Für die Master nur Learning Style war ein bisschen different. Okay, so die Lehrerin war freundlich, so gibt mich nicht so viel Angst. Ich hatte Angst, aber nur in die erste Woche. Die nächste Woche war sehr gut für mich.
1: Es gibt wahrscheinlich etwas, was dir gefällt nicht im deutschen Studiumssystem.
0: So, in Deutschland, man muss Selbstständigkeit lernen und eine Struktur haben und richtig organisiert alle Dinge haben. Wenn man mag das nicht, dann die Studentin mag viele, viele Fehler.
1: Ja, ich hatte gedacht, dass hängt das nicht von dem Land ab, sondern ich weiß, dass in Bachelor du studierst mehr mit Lehrer, mit anderen Studenten, aber
0: ja,
1: in Master, das
0: selbst.
1: musst du selbst
0: Ja.
1: studieren.
0: Ja.
1: Ja.
0: Ja.
1: Aber ich finde das auch gut, weil manchmal die Lehrer gibt dir alle Info und du kannst selbst mit ChatGPT zu Hause alles lernen. Das wird nicht schwer, oder?
0: Ja, für mich das ist nicht sehr schwer, aber ich habe viele Studenten gesehen und die Studentin sagt, ich komme hier zu lernen, aber hier die Lehrer gibt uns nicht so viele Info, wir müssen alles selber machen.
1: Dann, wie war deine erste Woche als Studentin hier in Deutschland?
0: Meine erste Woche als Studentin war full of excitement. Ich komme hier im Sommer letztes Jahr, so die Climate war.

0: war sonnig und als Studentin, ich hatte ein Deutschland-Ticket, so das war neu für mich. Ich kann die ganzen Land fahren mit nur ein Ticket. So die Erfahrung war sehr neu und ich finde sehr Glück.
1: Mit neuer Erfahrung.
0: Ja.
1: Ja, okay. Und
0: Okay.
1: so in erster Woche hast du viel Reisen, oder?
0: Ja, erste Woche, ich habe viele, viele Reisen gemacht. Komme ich von Frankfurt nach Bernburg und dann in die gleiche Woche fahre ich nach Bavaria zu meinem Bruder. Und dann übernächste Woche war ich hier wieder. So, ich habe Sachsen-Anhalt, Bavaria, Thüringen und so die Erfahrung war auch sehr nett für mich.
1: Sehr schön. Und mit das waren welche Schwierigkeiten?
0: Die Schwierigkeiten war die Sprache in die ersten Tage für mich. Viele Leute hier in Sachsen-Anhalt sprechen nur Deutsch, aber in großer Stadt, in Frankfurt oder in andere Berlin, man spricht weniger Englisch auch. So, das war die Schwierigkeit für mich, nur die Sprache. Aber die anderen Dinge waren einfach für mich. Alles war, alles steht. was man muss nicht machen, das kennt ich. So deswegen, die Sprache war nur die Schwierigkeit für mich in
1: Das
0: die ersten Tagen.
1: ist das bleiben deine Schwierigkeiten in der Sprache oder?
0: Kein mehr. Jetzt gibt mir kein mehr Problem für die Sprache. Jetzt habe ich nur B1. Niveau bestanden, letztes Semester, so ich probiere. Und in meiner Meinung nach, wenn man spricht mehr und geteilt in deutsche Leute oder in die Erfahrung, in die Environment, man lernt mehr und die Confidence kommt mehr. So jetzt habe ich keine mehr Angst für Sprachen. Für sprechen, für die deutsche Sprache sprechen.
1: Ja, das muss so sein. Alles ohne Angst machen.
0: Ja.
1: Okay, deine Studium war auf Englischsprache,
0: Ja.
1: oder?
0: Ja.
1: Okay, und es war manchmal Momenten, wenn du verstehst gar nicht Vorlesung oder weniger verstehen.
0: Nein, das war komplett aus Englisch. Und unsere Professorin auch spricht sehr gut Englisch. So, ich finde kein Problem zu verstehen und die Vorlesung auch verstanden. Ich habe alles gut gemacht. In meiner ganzen Zeit war ich ein Studentin in Hochschule Anhalt.
1: Okay, du hast gesagt, dass du hast viele neue Leute getroffen. Und ist es einfach, unter deutsche Freunden zu finden?
0: Meine Erfahrung war gut mit die deutschen Leute in Hochschule Anhalt und auch mit ich habe Volunteering gemacht in Erasmus Plus. Deswegen habe ich viele europäische Leute getroffen. So, und mit dieser Erfahrung habe ich viele, viele freundliche Leute getroffen. So, ja.
1: Aber und du hast deutsche Freunde auch?
0: Ja, habe ich.
1: Ja, sehr schön.
0: Nicht so viel, aber weniger, aber die stärker sind.
1: Okay, schön. Dann über Studium. Es gibt vielleicht in deiner Hochschule welches Tradition?
0: Hier in Deutschland?
1: Ja, in Hochschule. Ich meine, Studiumtradition oder etwas so.
0: So, für die erste Woche hatten unsere Hochschule Anhalt hat die Tradition von ST-Days. So, die erste Woche macht viele, viele spannend. Viel, viel Spaß. Wir haben Barbecue grillen, wir tanzen, wir haben diese Absolventen Party für die früher Studenten. So die Abend in die erste Woche ein Tage ist, wer die absolvierte Studentin und die neue Studentin trifft und wir machen alles ein Exchange. Wir tauschen alle Ideen, wie funktioniert hier in die Hochschule. So, ich denke, diese Tradition in Hochschule Anhalt ist sehr wichtig für die Studentin zu kennen und ein gutes Leben hier bleiben.
1: Ja, und sie alles kennenzulernen,
0: Ja.
1: ja. Sehr schön, schön. Und was über deine Zukunft, deine Ziele für Zukunft? Willst du hier in Deutschland bleiben oder willst du nach Heimat zurückkehren oder willst du in ein anderes europäisches Land umziehen?
0: Gute Frage. So, jetzt habe ich mein Studium absolviert und so Deutschland gibt 18 Monate für einen Studenten zu hier bleiben von meinem Heimatland. So die 18 Monate für mich ist ein Timeframe, dass ich probiere viele Dinge. Das habe ich in meinen Plänen. Erste ist mit Erasmus. Ich kann ein Praktikum machen in andere europäische Land mit Erasmus Plus. Oder ich finde ein Teilzeitarbeit und finde ich ein Vollzeitarbeit in meinem Fachbereich, in mein Field. Oder wann ich habe keinen Job oder kein Motiv finden in diese 18 Monaten, dann vielleicht fahre ich nach mein Heimatland.
1: Aber was willst du machen? Eine Erasmus, ja, oder?
0: Ja, ich mache ein Erasmus Praktikum
1: Ja.
0: in andere Land oder ich finde ein Teilzeitposition. Ich muss probieren, wie funktioniert hier in die deutsche Kultur für Corporate. Ist nicht gleich aus meinem Heimatland. Ich probiere, wenn ich finde das gut, dann vielleicht bleibe ich hier oder probiere ich ein neues Land.
1: Das ist schwer in deinem Bereich einen Job finden.
0: In meinem Bereich ist nicht sehr schwierig, wegen MBA, die Administration Fachbereich ist sehr groß und man kann ihren Weg finden in Logistik, in Administration oder in Supply Chain und viele, viele Branchen. Man kann arbeiten, wenn man studiert in MBA.
1: Und wie läuft das mit Ausländern?
0: In meiner Meinung, ich denke, das ist nur die Sprache, wenn man spricht eine gute Sprache. Man kann bleiben und eine gute Mischung vielleicht in die neue Environment.
1: Und willst du weiter deine Sprachkenntnisse verbessern, weiter Kurs machen und
0: Ich
1: etwas?
0: habe einen Plan. So, ich hab mich mit dem Agentur für Arbeit melden. So, wenn man lernt bis B1 Niveau, die Agentur für Arbeit hilft Studenten oder die Leute, wo findet einen Job. So ja, ich verbessere meine Sprache mit dieser Kurs von Agentur für Arbeit und dann das auch hilft mich, so einen neuen Job finden.
1: Okay, super. Aber du hast gesagt, dass du hast schon B1
0: Eins.
1: gekriegt, oder?
0: Ja, ich habe B1 bestanden.
1: Und
0: Das
1: wie
0: ist
1: ist
0: ein
1: du
0: bisschen
1: weiter
0: für
1: zu
0: B2.
1: B2? Also, okay.
0: Wir brauchen
1: Ja, schön.
0: mindestens B2 in Deutschland.

0: für einen neuen oder Vollzeitjob finden.
1: Okay, für diese Bereiche.
0: Ja, für meinen
1: Und
0: Bereich.
1: okay, super. Und das ist geht schwer, oder?
0: Nein, es geht schwer nur in die ersten Tagen und wann man lernt jeden Tag, dann das geht spannend, das geht Spaß.
1: Und für dich, die deutsche Sprache ist gleich mit Englisch oder mit deiner?
0: So mit meiner Muttersprache ist nicht sehr neu. So meine Muttersprache kommt aus Sanskrit. Meine Muttersprache ist Marathi. Und wie strukturiert man die Satz ist gleich auf Deutsch. So
1: Super.
0: und auch weniger Wörter sind gleich. Zum Beispiel Ananas ist auch Ananas in meiner Muttersprache. Die Wagen ist auf meine Muttersprache ist Wagen. So diese Wörter und die Struktur auf dieser Sätze, das finde ich sehr
1: Ähnlich,
0: einfach für
1: gleich.
0: mich. Ja, aber wenn man übersetzt auf Englisch, das ist ein bisschen schwierig. Die Struktur ist nicht gleich. Die Struktur ist ganz gegen
1: Ja.
0: auf Deutsch.
1: Aber dir gefällt diese Sprache, die deutsche Sprache?
0: Ja, ich finde viel Spaß zu Deutsch lernen.
1: Viel Spaß,
0: Ja.
1: Deutschland. Wow. In letzter Folge mit einem Deutschlehrer, er sagt, dass Deutsch Spaß machen.
0: Ja.
1: Ja, das ist stimmt. Okay, welche Ratschläge hast du für diejenigen, die in Deutschland studieren möchten?
0: Mein Ratschläger heißt für Studierende ist, bitte komm hier mit einem Plan. Ohne Plan macht nur
1: Kein Sinn.
0: Stress. Ja, ohne Plan gibt viel Stress. Aber wenn ein Studentin kommt mit einem Plan, ein guter Plan, dass er kommt und dieses Jahr macht, in die erste Jahr muss er diese Dinge machen und die nächste Jahr hat so man kennt, was man muss machen. So und wenn man kommt in ein neues Land mit keinem Plan, es ist sehr schwierig, wenn Student spricht kein die gleiche Sprache und die Kultur findet man auch nicht gleich so und wann kommt im Winter, dann gibt man viel Stress, weil alles Schnee ist und alles dunkel ist. Ja, so meine Ratschläge ist, bitte kommen hier mit ein Plan. Und die zweite war, komm mit gut Spirit und positive Energie.
1: Ja, okay. Und es ist auch wichtig, mit wenigsten Deutsch.
0: Ja, wenn man kommt aus in die STEM-Field, vielleicht Ingenieur oder Doktor. Ich bin nicht sehr sicher, aber in meiner Erfahrung habe ich das gesehen, wenn man ist von einem Ingenieur oder Biologie Fachbereich kommt, dann braucht man nicht zu viel Deutsch wenn man kommt von einem Economy oder ja, nur oder Agrikultur auch. Braucht man, wann Studentin kennt ihre viel muss viel mit sprechen mit viele Leute, dann braucht man Deutschsprache. Wenn wir arbeiten in Backend, dann braucht man nicht zu viel Sprache. So,
1: Okay.
0: das ist die Personalfragen. Man muss gucken und ein bisschen Research machen.
1: Ja, aber ich denke, dass man muss
0: Man
1: diese
0: muss, ja.
1: Sprache
0: Wirklich,
1: lernen.
0: mindestens B1, man muss lernen.
1: Ja,
0: Ja.
1: du hast gesagt, dass nicht viele Leute in Deutschland auf Englisch sprechen. So, für bessere Kommunikation Man braucht die
0: Man braucht,
1: deutsche
0: ja.
1: Sprache.
0: Und wenn man spricht die gleiche Sprache auf die lernt, dann da gibt ein Vorteil, dass die deutsche Leute sieht, dass du probierst. Und das gibt dir viele Chancen.
1: Okay. Ich bin sehr dankbar, dass du war hier heute mit mir und dieses Thema zu besprechen. Und ich wünsche dir viel Erfolg in mit deinen Zielen für Zukunft. Ja, und mit Sie, wir sehen uns in der nächsten Folge, dem Akzent Stories Podcast. Tschüss.
0: Vielen Dank.

Willkommen zum Soundcheck der Appeltown. Vorsport Warm, freuen Sie sich, Sie erleben jetzt das Beste des Tages. Dora. Gambling Man in Dora.

die Vereinsmitglieder werden immer älter. Wir brauchen Nachwuchs, und zwar ehrenamtlichen Nachwuchs. Und das geht der anderen Vereinen auch so. Einige können nicht mehr die Arbeiten draußen so machen, wie es eigentlich gedacht worden ist. Und wir brauchen auch kreative Leute, die zum Beispiel mich ersetzen. Also mein Name ist Dieter Bender, ich bin der erste Vorsitzende dieses Vereins, ehrenamtlichen Vereins. Und ich möchte gern an jüngere Hände übergeben, damit Ideen kommen, was ist zu machen.

Es ist bereits eine liebgewordene Tradition, das Frühlings- und Tulpenfest in den Luhegärten der Stadt Winsen an der Luhe. Jedes Jahr am letzten Sonntag des Monats April, in diesem Jahr also am 27. April, findet es statt. Zwischen leuchtenden Blüten, Live-Musik und kulinarischen Genüssen lädt der Förderverein Gartenschau Winsen e.V. Jung und Alt zu einem abwechslungsreichen Festtag ein. Und das bei freiem Eintritt.

Das Fest beginnt nach einem Open-Air-Gottesdienst im Klostergarten. Anschließend sorgt ein buntes Bühnenprogramm für beste Unterhaltung.

0: Vielen Dank und herzlich willkommen zu den Abbotauern Washbowl Worms. Wir haben uns Musik mitgebracht aus den 50er, 60er Jahren, wie sie in Hamburg und Umgebung von vielen Bands gespielt wurde. Sechs Musiker aus sechs verschiedenen musikalischen Stilrichtungen. Unser Geiger haben Sie gerade gehört, Helmut Stornig. Professioneller Geiger war er bei den Hamburger Symphonikern, Helmut Stornig. Ich darf den zweiten Lied präsentieren. Der junge Mann an dem Banjo kommt aus der Irish- und Scottish-Folk-Szene und präsentiert Ihnen jetzt das berühmteste Stück der Dubliners.
1: Hamburg, meine Perle.
0: Whiskey in the Jar.
2: As I was going on,

Die Appletown Washboardworms eröffnen das Programm und bringen Boogie- und Country-Sound in die Luhrgärten. Gefolgt von Jazz, Soul und Swing der Big Bands der Musikschule. Dazwischen zeigen Volkstanzgruppen und Tanzschulen ihr Können. Rund 40 Kunsthandwerker haben ihre Zelte aufgebaut und präsentieren ihre Werke, darunter Schmuck, Deko und Handarbeiten. Besonders attraktiv sind die vielen schönen Keramikarbeiten für Haus und Garten.

Jetzt kommen die Kleinsten dran. Auch sie wollen zeigen, was sie in ihrer Freizeit gelernt haben. Vielleicht von den Mamas oder ihren großen Schwestern. Schauen wir ihnen ein Weilchen zu.

Ja.

0: So, jetzt sind wir bei unserem letzten Tanz angelangt und alle Kinder, die mitmachen möchten, können gerne zu uns auf die Bühne kommen und mit uns tanzen. Es ist ganz einfach, könnt ihr einfach mitmachen. Genau.
1: Ja, gleich geht's los, ne?

So, herzlichen Dank an unsere Kinder- und Jugendgruppe. Ich darf noch mal ein bisschen Werbung machen, denn der Volkshauskreis Winsen feiert in diesem Jahr sein 75-jähriges Jubiläum. Und das werden wir auch mit einer Veranstaltung begehen. Zum einen mit einem Tanzfest in der Stadthalle am Himmelfahrt, also am 29. Mai von 15 bis 19 Uhr sind Sie herzlich eingeladen, dabei zu sein. Oder wir werden auch hier auf dem Stadtfest am Samstag nochmal tanzen. Wir haben ausländische Gruppen aus Finnland zu Besuch. Und

Eine blühende Fantasie geht weiter. Unter diesem Motto ist der Förderverein Gartenschau Binsen e.V. nach dem Ende der Landesgartenschau Niedersachsens im Jahre 2006 angetreten. Die grüne Erlebniswelt im Herzen der Stadt für alle Besucher der Lurgärten zu erhalten und weiterzuentwickeln. Die grüne Oase soll auch in Zukunft ein unverwechselbarer, lebenswerter Ort für alle bleiben.

0: Oktoberausgabe von Haltestelle, dem Straßenbahnmagazin. Herzlich willkommen zur neuen Sendung. Ja, und das hier, das ist Elbi, der erste weitgehend autonom fahrende Bus in Magdeburg. Er wird derzeitig auf einer kleinen Strecke zwischen dem Magdeburger Stadtpark und dem südlichen Stadtzentrum an der Säumestraße getestet. Seit dem 3. September ist das Fahrzeug dienstags bis sonntags unterwegs und das noch bis zum 19. Dezember.
1: Der Testeinsatz des kleinen Elektro-Shuttle-Busses ist ein Gemeinschaftsprojekt des Institutes für Logistik und Materialflusstechnik an der Magdeburger Universität, den Magdeburger Verkehrsbetrieben, der Nahverkehrsgesellschaft Sachsen-Anhalt sowie der Stadt Magdeburg. Dabei soll die Zuverlässigkeit im Einsatz getestet sowie die Batterieladezeiten optimiert werden. Auch wird untersucht, wie viel CO2 eingespart werden könnte und welche Strecken mit einem autonomen Shuttlebus befahren werden könnten. Der kleine Bus orientiert sich mit seinen Kameras und Sensoren an 26 Punkten auf der vorprogrammierten Strecke und erkennt dabei auch Gefahrensituationen. Auf der vorgegebenen Route von der Säumestraße im südlichen Magdeburger Stadtzentrum bis zur Stadthalle verkehrt der Bus mit maximal 15 km/h. Während des Probebetriebs ist ein sogenannter Operator an Bord, der jederzeit eingreifen kann. Dies sind 5 speziell geschulte Busfahrer der MVB. Auf der rund 2,2 Kilometer langen Strecke bedient der Bus insgesamt 4 Haltestellen im 30-Minuten-Takt.

0: Ein weiteres Ziel des Forschungsprojektes ist herauszufinden, wie ein autonom fahrender Bus bei den Fahrgästen ankommt. Im Fall von Elbi ist der Bus speziell an Wochenenden stark nachgefragt. Und so zeigt der Bus derzeit, wie Fahrgastbeförderung der Zukunft aussehen könnte.
1: Ja, insgesamt bis zu 6 Fahrgäste haben in diesem kleinen Bus Platz und die Mitfahrt ist kostenlos. Noch bis zum 19. Dezember dreht dieser Bus seine Runden zwischen der Stadthalle und dem südlichen Magdeburger Stadtzentrum.

0: Wir wechseln jetzt nach Jena. Dort gab es am 21. August eine Sonderfahrt mit dem einzigen Tatrawagen KT4D in der Saalestadt. Der Triebwagen wurde im Jahr 2013 aus Erfurt übernommen. Jena setzt dieses Fahrzeug als universellen Arbeitswagen ein. Und mit ihm wurde kürzlich eine Sonderfahrt durchgeführt und wir waren mit der Kamera dabei.
1: Gotha-Wagen gehörten in Jena noch bis ins Jahr 2003 zum Alltag bei der dortigen Straßenbahn. Den klassischen Tatra hingegen gab es im Linienverkehr hier nie. Erst seit 2013 ist der Tatra KT4D im Jenaer Stadtbild zumindest als Arbeitswagen zu sehen. Mit diesem Fahrzeug und dem historischen Gotha-Wagen 101 geht es am 21. August auf eine Fotosonderfahrt über das gesamte Netz. Der Tatra KT4 wurde 1978 bei CKD für Erfurt als Triebwagen 435 gebaut. 1987 wurde er zum unechten Zweirichtungswagen unter Verwendung von Teilen des Triebwagens 434. Seit 2013 ist er in Jena als Arbeitstriebwagen 490 eingesetzt.

Skoda-Triebwagen 101 aus dem Baujahr 1958, macht sich danach als erstes auf den Weg nach Vinsala zum nächsten Fotopunkt.

Die Gotha-Züge waren bis ins Jahr 2003 auf der damaligen Linie 1 nach Vinszala. Ein jahrzehntelanges und gewohntes Bild der Jenaer Straßenbahn. Von Vinszala aus ging die Fahrt zur Dornburger Straße. Die beiden Sonderwagen befahren nun die Freiabstellfläche Klara-Zetkin-Straße.

Weitgehend noch im Erfurter Zustand zeigen sich die beiden Fahrerkabinen des KT4. Das zusätzliche Bedienelement dient zur Steuerung eines Vorspann-Schneeräumers.

Von der Clara-Zetkin-Straße aus geht es nach Zwetzen, von wo aus beide wenig später wieder zurückkehren, hier nahe der Haltestelle an der Eule.

Kurze Pause im alten Depot Dornburger Straße aus dem Baujahr 1901. Seit Mitte der 90er Jahre wird der große Neubaustadtteil Lobeda wieder von Straßenbahnen bedient. Hier unter anderem in Lobeda West.

Weiter geht die Fahrt hinüber nach Lobeda Ost. Auch hier gibt es nur eine Stumpfendstelle, in welcher die Linien 3 und 5 enden.

Aktuell erhalten auch noch einige GT6M Niederflurwagen das neue Farbschema, welches mit Inbetriebnahme der Solaris-Busse und Straßenbahnen eingeführt wurde.

Seit dem Jahr 1914 fährt die Jenaer Straßenbahn in den Stadtteil Jena Ost. Aktuell wird die Strecke durch die Straßenbahnlinie 2 bedient.

Bis zum Einsatzende der Gotha-Wagen befand sich hier eine Kuppelendstelle. Auch ist die Strecke noch heute größtenteils eingleisig in Randlage zur Bundesstraße B7 trassiert.

Mit einsetzendem Regenwetter endete die Fotosonderfahrt gerade noch rechtzeitig und die beiden Wagen rückten wieder zum Betriebshof Burgau ein. Nehmen hieß es am 3. September von den beiden Magdeburger Elbbrücken, der Zollbrücke und der Anna-Ebert-Brücke. Sie wurden am 3. September das letzte Mal von Straßenbahnen befahren, das nach mehr als 137 Jahren. Am letzten Einsatztag kam unter anderem der historische Gotha-3-Wagenzug zum Einsatz und auch der Hechtwagen Nummer 70 ließ sich auf seiner angestammten Stammstrecke noch einmal sehen. Zahlreiche Straßenbahnfans waren mit der Kamera dabei und auch wir haben den letzten Brückentag begleitet. Am 2. September ging in Magdeburg die komplette Trasse auf dem Damaschkeplatz sowie dem Adelheidring und der östlichen großen Diesdorfer Straße nach fast einjähriger Vollsperrung wieder in Betrieb. Im Adelheidring entstand dabei die neue barrierefreie Haltestelle Damaschkeplatz für die Linien 1 und 6. Auch der gesamte Straßenzug in diesem Bereich wurde umgebaut. Letzte Arbeiten laufen derzeit noch.

Das bisherige Gleisdreieck auf dem Damaschkeplatz wurde zu einer Gleiskreuzung erweitert. Und auch ein kleines Stück der künftigen Neubaustrecke in das Neustädter Feld wurde bereits angebunden. Beim Bau der Fahrleitung wurden im Kreuzungsbereich erstmals in Magdeburg diese runden Kreuzungsbleche verwendet. Um für die Fahrgäste Umsteigewege zu verkürzen, wurde eine provisorische Haltestelle Hauptbahnhof Nord aus Holz errichtet. Auch dies ein Novum für Magdeburg. An der Station halten die Linien 1, 3, 4 und 6. Die hölzerne Haltestelle wurde auch mit entsprechendem Wetterschutz versehen.

3. September bediente der historische Gotha-Zug diese Haltestelle. Grund dafür war der letzte Einsatztag für Straßenbahnen über die Zollbrücke und die Anna-Ebert-Brücke, welche seit fast 140 Jahren die beiden Elbarme überspannen. Am letzten Einsatztag verkehrte der Gotha-Zug zwischen 15 und 21 Uhr im Verlauf der Straßenbahnlinie 4 zwischen Krakau und dem Oldenstädter Platz. Die Linie 4 war einst neben den Gotha-Zügen auch das langjährige Einsatzgebiet der Hechtwagen. Und so kam der historische Triebwagen 70 ebenfalls als Sonderwagen hier entlang. Er befuhr dabei auch den kurzen Gleisrest auf dem Heumarkt, welcher im Zuge des Umbaus dieses Bereiches auch bald verschwunden sein wird.

Seit dem Jahr 1928 verkehrt die Straßenbahn in Magdeburg nach Krakau. Dabei seit mehr als 80 Jahren als Linie 4.

Im Zusammenhang mit dem Neubau des Strombrückenzuges wird die Straßenbahn hier neu trassiert. Damit entfällt künftig der Streckenteil zwischen dem Heumarkt und dem Krakauer Tor im Zuge der Turmschanzenstraße. Die Straßenbahnen verkehren dann hinter den hier zu sehenden Gebäuden.

Einst beliebtes Fotomotiv war die Krakauer Schule mit der Straßenbahn. Aus dieser Perspektive ist dies künftig nicht mehr möglich. Die Pylone der neuen Strombrücke stehen bereits. Im Jahr 2023 soll die Brücke fertig sein und damit die stark hochwassergeschädigte Anna-Ebert-Brücke entlasten. Neben Lastbeschränkungen konnten die Straßenbahnen hier seit Jahren nur noch mit maximal 10 km/h die Brücke befahren.

Die Linie 4 war die letzte Straßenbahnlinie, die die beiden Elbbrücken befuhr. Auch die sogenannte Ostrampe zur Strombrücke von 1965 wird im Zuge des Brückenneubaus verschwinden.

Der letzte Linienwagen war NGT 1362. Hier fährt er ein letztes Mal über die Zollbrücke nach Krakau. Als kleine Überraschung kam zu später Stunde auch nochmals der Hechtwagen, während NGT 1362 gegen 23.30 Uhr als letzte Linienbahn die Brücken befuhr.

Als letzte Straßenbahn nach 137 Jahren passierte der Hechtwagen Nummer 70, dann die beiden Brücken. Kurz nach Mitternacht endete mit Passieren der Zollbrücke die lange Straßenbahngeschichte in diesem Bereich.

In vielen Regionen Deutschlands wurde am 11. und 12. September der Tag des offenen Denkmals gefeiert. So auch südlich von Halle in Bad Dürnberg. Dort wurde unter anderem daran erinnert, dass vor 50 Jahren auf der Überlandstraßenbahnlinie 5 von Halle nach Bad Dürnberg der Betrieb mit Tatra-Wagen aufgenommen wurde. Und so kamen zwei historische Tatra-Züge auf die Straßenbahnstrecke und zudem gab es noch eine historische Omnibuslinie zwischen der Straßenbahnwendeschleife in Bad Dürnberg und dem kleinen Eisenbahnmuseum in Kötschau. Und auch wir waren südlich von Halle unterwegs.

die Überlandstraßenbahnstrecke von Halle nach Bad Dürnberg wurde etappenweise zwischen 1902 und 1926 erbaut. Zu DDR-Zeiten galt die hier verkehrende Straßenbahnlinie 5 als längste Tramlinie des Ostens. Seit 1969 gibt es in Bad Dürnberg eine Wendeschleife, die in den letzten Monaten umgebaut wurde. Die Linie 5 bedient die Schleife nur noch teilweise und endet heute in einem Stumpfgleis. Seit 1971 fuhren Tatra-Züge auf dieser Strecke, welche über Ammendorf, Schkopau, Merseburg und Leuna verläuft.

Im südlichen Merseburger Stadtgebiet versprühen die Gleisanlagen noch den typischen DDR-Charme. Der historische Triebwagen 901 ist mit Beiwagen 101 hier auf dem Weg in Richtung Bad Dürnberg.

Neben den Einsätzen der historischen Tatra-Züge auf der Linie 5 pendelten der historische Icarus 211 sowie der H6B zwischen der Endstelle Bad Dürrenberg und dem Eisenbahnmuseum in Kötschau. Das kleine Eisenbahnmuseum Kötschau befindet sich im 1856 errichteten Bahnhofsgebäude. Zum Museum gehört auch eine Lok vom Typ V22B aus dem ehemaligen Waschmittelwerk Gentin sowie ein Nachbau der Handhebeldresine August von 1910, welcher 2017 als Replika entstand. Das Eisenbahnmuseum Kötschau beschäftigt sich hauptsächlich mit der Geschichte der Bahnstrecke Leipzig-Großkorbetha, an welcher es liegt. Highlight des Museums ist das komplette Lehrstellwerk Leipzig-Leutsch, einst Teil der Betriebsschule der Deutschen Reichsbahn in Leipzig. Es entstand 1982 und befand sich im Bahnhof Leipzig-Leutsch, wo es 1999 demontiert wurde. Zweimal wurde es seither vor der Verschrottung gerettet, bevor es 2000

2014 wieder komplettiert und betriebsfähig in Kötschau aufgebaut werden konnte und auch heute noch zu Lehrzwecken genutzt wird. Doch nun wieder zurück zur Straßenbahn. Am 11. und 12. September wurde neben den historischen Triebwagen 901 und Beiwagen 101 auch der modernisierte Tatra Großzug mit Triebwagen 1156, 1201 und Beiwagen 222 auf der Linie 5 eingesetzt. Nur noch Sonderwagen befahren die komplette Schleife in Bad Dürrenberg.

Die Überlandlinie 5 bietet zahlreiche Fotomotive. Auch der etwas marode Gleiszustand, wie hier am Merseburger Stadtstadion, bietet reizvolle Aufnahmen.

Noch immer bietet auch der Abzweig nach Merseburg Süd am Leunaweg ein Bild aus längst vergangener Zeit. Tatras kommen hier allerdings nur noch als Sonderwagen entlang.

Nach über einer Stunde Fahrzeit ist man wieder im Hallenser Stadtteil Ammendorf angekommen. Und auch hier gibt es noch ein lohnendes Foto- und Filmmotiv. Eines der letzten DDR-Vierpunktsignale des hiesigen Straßenbahnbetriebs. Als Überlandstraßenbahn hat die Hallenser Linie 5 heute eine gesicherte, langfristige Zukunft. Von der Hallenser Überlandbahn gehen wir nach Dresden in den Straßenbahnbetriebshof Gorbitz. Dort gab es Anfang Oktober gleich an drei Tagen einen Tag der offenen Tür. Zu sehen war unter anderem der Tatra TVD-Prototyp, der nun einen neuen Stromabnehmer nach historischem Vorbild erhielt. Mit einem solchen Stromabnehmer ausgestattet, fuhr Triebwagen 2000 in der Anfangszeit des Tatra-Betriebes in Dresden. Vorgestellt wurde außerdem die neue Niederflurstraßenbahn-Generation für Dresden, der NGTD-XDD. In mehreren spektakulären Shows wurde der erste Wagen dem Publikum präsentiert.

Mit Triebwagen 2901 wurde die erste von insgesamt 30 neuen Straßenbahnen vorgestellt. Die Wagen sind 43,5 Meter lang und 2,65 Meter breit und im unteren Wagenteil auf 2,30 Meter verjüngt. Insgesamt werden 21 Einrichtungswagen und 9 Zweirichtungswagen dieses von Alstom gebauten Typs geliefert. Hell und geräumig zeigen sich die neuen Fahrzeuge, die Platz für bis zu 290 Fahrgäste bieten. Neben 4 großen Mehrzweckbereichen für Rollstühle und Kinderwagen bieten die Bahnen bis zu 96 Sitzplätze und 194 Stehplätze, teilweise in Viererreihen und mit Panoramafenstern ausgestattet. Die neuen 10-achsigen Straßenbahnen sind Drehgestellfahrzeuge. 8 Achsen davon sind angetrieben. Der NGTD XDD bietet 6 große Doppeltüren, die außen mit LED-Leuchtstreifen versehen sind, welche den Öffnungs- oder Schließvorgang anzeigen. Der ergonomische Fahrerarbeitsplatz besitzt einen separaten Einstieg. Alle wichtigen Informationen werden dem Fahrer über ein Touchscreen-Display angezeigt. Die neuen Bahnen sind bis zu 70 km/h schnell. Die 8 Fahrmotoren haben eine Leistung von 8x95 kW. Jedes der neuen Fahrzeuge kostet rund 4,2 Millionen Euro. Insgesamt investierten die Dresdner Verkehrsbetriebe 197 Millionen Euro in die neuen Straßenbahnen, die nach umfangreicher Erprobung ab dem Frühjahr 2022 zunächst auf der Linie 2 zum Einsatz kommen sollen. Eine traurige Nachricht erreichte uns vor kurzem aus Stuttgart. Am Abend des 30. September brannte dort der Busbetriebshof Geisburg. Bei dem Großbrand wurden insgesamt 25 Busse zerstört, darunter auch 2 historische. So wurde unter anderem der historische Mercedes-Benz O322 zerstört. Dieser Bus war noch eine Woche zuvor beim Bustreffen im Hannoverschen Straßenbahnmuseum letztmalig zu sehen. Ja, und damit sind wir auch schon wieder am Ende der Sendung angekommen. Jetzt gibt es noch Impressionen vom Harzkamel, der Harzer Schmalspurbahn. Und zwar von dieser Dieselok-Baureihe gibt es nun ein paar Aufnahmen vom Brocken. Wir sehen uns dann wieder in ca. 6 Wochen bei Haltestelle, dem Straßenbahnmagazin. Bis dahin, machen Sie es gut.

Wenn die Tatsache, dass man das, was man dort erfährt, dazu führt, dass man irgendwie für irgendwas indoktriniert wird, dann gäbe es keine Queers, weil dann wären ja alle über Jahrzehnte heteronormativ indoktriniert worden. Also diese ganze Geschichte ist ein komplettes Märchen. Wir haben die Situation, haben wir gerade schon gehört, es gibt einen Anteil von Menschen, auch von Jugendlichen,

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0: unsere Heimat, unsere Natur, unsere Zukunft. Wir alle wünschen uns ein Leben in Harmonie und Sicherheit. Zeit mit den Liebsten verbringen, unbeschwerte Momente genießen. Das ist es, was wirklich zählt. Doch der Alltag stellt uns vor immer größere Herausforderungen. Umweltschutz, wirtschaftlicher Wandel, Bürokratie. Die Sorgen der Menschen sind real. Und die Aufgaben von heute scheinen oft zu komplex für alte Antworten. Was wäre, wenn Sie diese Last nicht mehr tragen müssten? Was wäre, wenn komplexe Probleme einfach gelöst werden, noch bevor sie entstehen?
1: Sehen wir den Tatsachen ins Auge. Der Mensch ist schlicht nicht dafür gemacht, eigene, richtige Entscheidungen zu treffen. Belasten Sie Ihren Verstand also nicht weiter mit der Weltpolitik. Schauen Sie sich einfach Ihre Memes an. Und überlassen Sie den Rest denen, die es besser können. Eine hochentwickelte Intelligenz übernimmt ab jetzt die finale Kontrolle. Wir denken, lenken und entscheiden für Sie. Ob Sie wollen oder nicht.

0: Herzlich willkommen zum diesjährigen Kurz und Gut im Kurzfilmwettbewerb.
1: Herzlich willkommen zu Kurz und Gut.
0: Schön, dass ihr alle da seid. Wir freuen uns, dass ihr alle hier im OK euch eingefunden habt.
2: Ich bin Mila und ich mache die Moderation dieses Jahr bei Kurz und Gut. Wir sind gerade dabei, unsere Moderationstexte zu schreiben und ein bisschen Zeitdruck haben wir, aber ich denke, wir schaffen das. Ich hoffe, die Stimmung wird so gemütlich sein und dass man einfach einen schönen Abend zusammen hat.
3: Wir haben heute den Tag über alles überleitet. Es hat sich herausgestellt, dass du noch viel zu lange machen musst. Aber es hat sich sehr gelohnt. Und die Sendung selber und die Veranstaltung selbst war dann extrem entspannt. Es hat alles funktioniert.

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und eine neue Ausgabe von Haltestelle, dem Straßenbahnmagazin. Herzlich willkommen zur neuen Ausgabe und für diese Sendung reisen wir unter anderem nach Polen. Die Straßenbahn in Warschau, sie wird in diesem Jahr 160 Jahre alt und das ganze Jahr über gibt es verschiedene Veranstaltungen. Eine davon war die Warschauer Museumsnacht. Hier öffneten zahlreiche Museen, aber auch das Straßenbahndepot Praga 2 seine Pforten. Und es gab einen Straßenbahn- und Buskorso durch die Stadt. Und zur Museumsnacht waren zahlreiche historische Straßenbahnen, aber auch historische Busse auf verschiedenen Zubringerlinien unterwegs. Und wir sind mitgefahren. Die Warschauer Straßenbahn besteht seit dem Dezember 1866. Ursprünglich auf der Spurweite von 1425 mm unterwegs, wurde sie nach dem Zweiten Weltkrieg auf Normalspur 1435 mm umgebaut. Heute umfasst das Streckennetz eine Länge von 133,8 Kilometern, auf welchem 24 Linien verkehren. Unterschiedliche Wagentypen bestimmen heute das Bild der Warschauer Straßenbahn. So unter anderem die Pesa 120 NA Niederflurwagen, der Bauform Pesa Swing. Zu den älteren Fahrzeugen zählen die teilniederflurigen Konstal 116A aus den Baujahren 1998 bis 2000. Sie verkehren zumeist auf der Linie 7.

Zwischen 2019 und 2023 wurden insgesamt 20 Fahrzeuge des kleinen Typs 142N vom südkoreanischen Hersteller Hyundai Rotem in Dienst gestellt. Sie sind nur knapp 23,5 Meter lang. Wiederum von Pesa gebaut sind die fünfteiligen Zweirichtungswagen des Typs Jazz Duo, der Bauform 128N. Ebenfalls von Pesa gefertigt ist die dreiteilige Pesa Jazz mit nur 19,3 Meter. Diese Niederflurwagen sind die kürzesten in Warschau. Die Straßenbahn ist aktuell der drittgrößte Straßenbahnbetrieb in Polen.

vor dem Theater Kamienica steht, der 1941 in Schorzow gebaute Triebwagen 433. Durch den Zweiten Weltkrieg war der Wagen bis 1946 in Berlin. Seit März 2013 steht der Triebwagen vor dem Theater.

Die Linie 36 ist als Touristenlinie im Einsatz, auf welcher historische Fahrzeuge eingesetzt werden. Hier in Form des Triebwagens 1001 vom Typ Konstal 105 NA aus dem Baujahr 1975.

Der Triebwagen befindet sich im Originalzustand mit der vermehrten Verglasung des Fahrerplatzes, weswegen diese Fahrzeuge den Spitznamen Aquarium haben. Jahrzehntelang typisch für Warschaus Straßenbahn war der vierachsige Konstal 13N. Unter anderem wird Triebwagen 795 museal erhalten. Im Jahr 2004 wurde aus Poznan der Triebwagen 5 des Typs 102M als Museumswagen nach Warschau geholt. Durch die etwas unförmige Bauweise der Front- und Heckpartie mit hochgezogener Verglasung erhielt dieser Konstalwagentyp unter anderem den Spitznamen Schneewittchensarg.

Am Platz Narutowiza wurde ein kleiner Korso bereitgestellt, angeführt vom Triebwagen 43, der 1906 von Falkenried gebaut wurde. Gefolgt vom historischen Turmwagen 2204 aus dem Baujahr 1928. Als nächstes folgte Triebwagen 257, der Bauort Lilpop C von 1925.

Typische polnische Zweiachser waren die Typen 4N1 und 4ND1. Triebwagen 873 und Beiwagen 1811, entstammen dem Baujahr 1961.

Eine kurze Berliner Vergangenheit hat Triebwagen 403-1 von 1940. Er führte den Sanok ND bei Wagen 1620 aus dem Jahr 1951 mit sich. Auch Triebwagen 445 von 1942 fuhr auch wenige Jahre in Berlin. Er zog den Beiwagen 506, welcher ein Nachbau des Wismarer-Typs S2D ist. Erst seit Mai 2026 ist der als großer Stettiner bezeichnete Wagen in Warschau im Einsatz. Triebwagen 795 des Konstal-Typs 13N wurde im Jahr 1969 gebaut. Diese Bauform war eine Kopie des Tatra T1.

Neben einer kleinen Tramparade gab es auch einen großen Buskorso mit insgesamt 29 Fahrzeugen. Beide Korsos begegneten sich auf der großen Poniatkowski-Brücke über die Weichsel. An der Alejowa Zelenitska lassen wir die Wagen des Buskorsos an uns vorbeiziehen. Das älteste Fahrzeug ist ein Renault Zomoa 6 im Zustand von 1928. Dieser führte den Korso an.

zur Warschauer Museumsnacht öffnete das Depot Prager 2 östlich der Weichsel. Hier rangiert der historische Arbeitstriebwagen 2400 aus dem Baujahr 1940. Bis 1945 war er in Berlin eingesetzt. Derzeitig ist ein baugleiches Fahrzeug im deutschen Woltersdorf hinterstellt. Der Arbeitswagen P16 hat ebenfalls eine Berliner Vergangenheit. Aktuell ist er für einen privaten Sammler in Woltersdorf hinterstellt.

Mehrere tausend Besucher kamen zur Eröffnung der Straßenbahndepots, welche seit 1925 existiert und eines der ältesten Betriebshöfe in Warschau ist. Hier waren noch weitere historische Bahnen ausgestellt.

Gezeigt wurde unter anderem Triebwagen 541 des Typs LH Standard von 1925. Triebwagen 503 des Typs 13N aus dem Baujahr 1959 befindet sich im Originalzustand. Die Ähnlichkeiten zu diversen Tatra-Wagentypen von CKD sind unverkennbar. Auch Einblicke in die historische Wagenhalle waren zum Teil möglich. Hier waren mehrere Geburtstagstorten zum 160-jährigen Jubiläum für die Besucher zur Verkostung bereitgestellt. Triebwagen 607 von 1949 gehört zum vom KSW abgeleiteten Typ N. Triebwagen 1006 des Konstal-Typs 105NA wird in Warschau als Partywagen eingesetzt. Der halboffene Stadtrundfahrtwagen 446 wurde 1942 gebaut und fuhr ebenfalls wenige Jahre in Berlin. Zwischen dem Depot Prager 2 und der Metrostation Klopka wurde die Linie M mit historischen Straßenbahnen eingesetzt. Zudem pendelten mehrere historische Buslinien zu den zahlreichen Museen in der Stadt.

Ende des vergangenen Jahres wurde der Dybak GT6 Nummer 2513 aus Poznan geholt. Der 1957 für Düsseldorf gebaute Wagen kam ebenfalls zum Einsatz. In Polen werden die Dybaks zumeist als Helmut bezeichnet, angelehnt an den ehemaligen Bundeskanzler Helmut Kohl.

Bis gegen 1 Uhr in der Nacht pendelten die historischen Bahnen zur Warschauer Museumsnacht. In diesem Jahr sind noch weitere Highlights zum 160. Geburtstag der Warschauer Straßenbahn geplant. Ja, im Herbst gibt es in Warschau noch einen großen Straßenbahnkorso. Wir schauen mal kurz nach Leipzig, denn dort ging am 9. Mai die neue Straßenbahn-Endhaltestelle in Kleinschocher in Betrieb. Sie ist als Wendedreieck ausgeführt und liegt schräg gegenüber der bisherigen Wendeschleife, die eine enge Häuserblockumfahrung im Zuge der Kötschauer Straße unter anderem war. Am 9. Mai ging das neue Wendedreieck in Leipzig-Kleinschocher in Betrieb. Im Zuge der Modernisierung der Dieskaustraße entlang der Linie 3 wurde die bisher hier existierende enge Häuserblockschleife via Pürstener Straße, Kötschauer Straße und Lukauer Straße stillgelegt. Hier einige Aufnahmen aus dem Jahr 2009 mit dem TVD Fahrschulwagen 5002.

Die Straßenbahn in Poznań besitzt einen recht abwechslungsreichen Wagenpark. Neben Fahrzeugen aus einheimischer Produktion von Modatrans fahren unter anderem Siemens Combino. Ende Mai hieß es nun Abschied nehmen von den Konstal 105 NA. Zum Abschied verkehrte eine Sonderlinie 51. Ausfahrt des historischen Dreiwagenzuges aus dem Betriebshof Burtschin-Knauterer war.

Zwischen 1975 und 1988 wurden insgesamt 261 Fahrzeuge des Konstalltyps 105N für Poznan gebaut. Insgesamt fuhren 2 historische und 5 Züge aus dem bisherigen Linienverkehr noch einmal auf der Sonderlinie. Sie verkehrte zwischen Łódź, PKN und Stara Rijeka.

Triebwagen 82 und 81 befinden sich als Museumswagen seit dem Jahr 2015 weitgehend im Originalzustand. Die unmodernisierten Konstallwagen fuhren bis zuletzt mit der klassischen Beschleunigersteuerung, ähnlich wie bei den Tatra-Bauarten.

Zudem wurden einige Fahrzeuge zu unechten Zweirichtungswagen umgebaut, um bei Baustellenverkehr eingesetzt werden zu können. Dazu wurde bei diesen Fahrzeugen am Heck ein zweiter Fahrerplatz eingebaut. Auch von dieser Bauform soll ein Fahrzeug als Museumswagen erhalten bleiben.

Der Konstall-Dreiwagenzug bestand aus den Fahrzeugen 258 bis 260, die in den Jahren 1977 und 78 gebaut wurden und erst im Mai 2026 ihr historisches Outfit erhielten. Am Rondo-Ratarje zeigen sich die im Letztzustand befindlichen Triebwagen 173 und 174 von 1978.

0: Die Sonderlinie 51 endete an der Endstelle Starojeka, direkt neben dem gleichnamigen Betriebshof. Die Liniennummer war nicht ganz zufällig gewählt, denn genau 51 Jahre lang waren die Konstal 105N in Poznan im Einsatz.
1: Genau.

Insgesamt verbleiben in Poznań 7 Triebwagen in unterschiedlichen Erhaltungszuständen als Museumsfahrzeuge und erinnern künftig an diesen charakteristischen Wagentyp aus dem Hause Kunstdahl.

Ja, die Straßenbahn im tschechischen Most-Litvinov, sie ist bekannt für ihre Schnellstraßenbahnlinie 4 zwischen beiden Städten. Aktuell fährt diese stark eingekürzt aufgrund von Bauarbeiten. Die Straßenbahn im Most-Litvinov, sie wird in diesem Jahr 125 Jahre alt. Dazu gibt es am 12. September einen Tag der offenen Tür im Straßenbahnbetriebshof in Most. Noch bis zum 31. August gibt es eine Ausstellung zur 125-jährigen Geschichte der Straßenbahn im Stadtmuseum in Most.

0: bewogen werden, bewegen
1: das
0: werden.
1: Das verstehe ich nicht.
0: Wir uns bewegen werden in Zukunft.
1: Ja.
0: Sachen, die auf uns zukommen. Wir besprechen alles, was uns interessiert.
1: Ja. Mich interessiert jetzt in diesem Moment meine Vergesslichkeit. Ich habe es schon wieder hingekriegt, zum 10 Millionsten Mal irgendwo den Kopfhörer liegen zu lassen. Das ist, weil diese Kopfhörer heutzutage alle keine Kabel mehr haben.
0: Das ist schön, dass wir so transparent sind, deswegen tragen wir heute keine Kopfhörer.
1: Deshalb hören wir uns nicht selbst und deshalb hören wir auch nicht, wenn zum Beispiel so ein Geräusch läuft.
0: Was ist es für ein Geräusch?
1: So ein Horn.
0: Ich weiß es nicht.
1: Da, da, da, da.
0: Das ist ein Mysterium.
1: Ja, und das ist halt echt, es ärgert mich total, weil mir das einmal... Ich sag mal so, einmal im Jahr passiert mir
0: mindestens,
1: das.
0: Mindestens.
1: Und ich weiß nicht, warum das so ist und das nervt mich so hart. Das letzte Mal habe ich einen Kopfhörer vor anderthalb Jahren in einem Bus liegen lassen.
0: Mir würde da einfallen, woran das liegt. Aber
1: woran?
0: In deiner Schusslichkeit.
1: Nee, schusslich ist das nicht. Schusslich ist, wenn man...
0: Doch, schusslich ist, wenn man die Gedanken überall hat, nur nicht da, wo man sie haben soll. Und dadurch lässt man Sachen liegen.
1: Nee, das ist Vergesslichkeit. Schusslichkeit ist, wenn man... Zum Beispiel andauernd was auskippt oder stolpert.
0: Oder andauernd was liegen lässt.
1: Das sehe ich anders. Aber nun gut, auf jeden Fall, ich gucke deshalb hier noch so rum, aber auch hier ist er nicht. Es ärgert mich auf jeden Fall. Nun gut, dann fangen wir halt
0: wir
1: an.
0: Wir werden jetzt nicht während der Sendung suchen, also von daher. Was machen wir denn heute?
1: Ist ja nicht so, dass wir nicht schon gesucht hätten.
0: Was machen wir heute? Wir sind ein bisschen spät dran. Wir wollen über die 9-Euro-Scheine reden, über die man jetzt abstimmen darf.
1: Ja.
0: Das hätten wir eigentlich letzte Woche machen sollen, aber auch da hat uns unsere Vergesslichkeit einen Strich durch die Rechnung gemacht.
1: Kann man nicht irgendwie was nehmen, so ein Supplement, um besser nicht mehr so vergesslich zu sein? Ich bin ja schon immer vergesslich.
0: Möhren sind gut für die Augen. Was kann man denn gut fürs Gehirn? Ich habe gehört, Kürbiskerne ist gut gegen Inkontinenz.
1: Das hat doch nichts damit zu tun.
0: Nee, ich hake ab, was hier noch... Was ist denn gut fürs Gehirn?
1: Also es kann nicht sein. Also ich hatte den doch schon seit vor ein paar Tagen. Also ich bin im Kopf immer noch da. Ich hatte den vor... Egal. Mich nervt das jetzt. Ich kann jetzt bin jetzt gar nicht richtig da, weil ich die ganze Zeit überlege, wo ist dieser Kopfhörer?
0: Das
1: kann nicht sein, dass ich den... Ich habe den schon mal in irgendwelchen Mietwagen liegen lassen. Ich habe den...
0: Also in einem Flugzeug?
1: Ja, auch.
0: Ich meine, in einem Flugzeug ist auch schon mal einer liegen
1: geblieben.
0: In einem Bus von einem Flugzeug.
1: Oh, ich hätte einfach gerne wieder kabelgebundene Kopfhörer.
0: Ich weiß nicht, ob du die nicht dann auch mal irgendwo liegen
1: lassen
0: würdest.
1: Nein, weil die sind dann am Handy dran, aber also, Handys können das ja heutzutage nicht mehr.
0: Also ich habe ja auch noch einen Kopfhörer, den man auch mit Kabel benutzt.
1: Aber
0: und
1: nicht
0: wenn
1: als
0: du
1: Handy.
0: Den Kopfhörer hier, ja, das stimmt.
1: Meinen alten Kopfhörer, das Kabel halte ich übrigens gerade in der Hand. Solltet ihr die Videoversion dieses Podcasts sehen. Das Kabel ist noch da. Aber ich kann den ja nicht ans Handy anschließen mit diesem Kabel.
0: Ja, wir machen mal weiter mit dem, was wir heute vorhatten. Also, weil wir spät dran sind und etwas vergesslich sind, sprechen wir über die 9-Euro-Scheine, über die man, nicht die 9-Euro-Scheine, die neuen Euro-Scheine, über die man abstimmen kann online. Mhm. Und
1: wir haben auch beide schon abgestimmt, oder?
0: Nee, ich noch gar nicht.
1: Du hast nicht abgestimmt?
0: Wieso, wie lange geht denn das?
1: Das sind schon so gute 10, 15 Minuten, das Voting. Aber ja,
0: nee, ich meine, wie lange darf man noch abstimmen?
1: Das weiß ich nicht. Das
0: ja, nicht, wenn das jetzt hier gar keinen Sinn macht.
1: Das ist eine Weile.
0: Okay, dann haben wir noch eine Abstimmung, über die wir sprechen können.
1: Mhm.
0: Das Jugendwort des Jahres.
1: Mhm.
0: Da kamen einige Vorschläge, die,
1: ich hab das Gefühl, dass das mehrmals,
0: die man mir erklären muss.
1: Ich hab das Gefühl, das ist inzwischen mehrmals im Jahr.
0: Iconic, Susanne Daubner.
1: Ja.
0: Und wir werden sie heute auch noch hören.
1: Ja, okay.
0: Und dann, ja, was haben wir noch? Wir eigentlich, war es das erstmal mit den vorbereiteten
1: Themen?
0: Du
1: kommst ja gerade im Prinzip, wenn ihr das hört, kommst du gerade vom Pride in Hamburg. Ich
0: ja,
1: hoffe, die Stimmung war trotz des furchtbaren Anschlages in Berlin vor einer Woche trotzdem gut.
0: Ja, meine Stimme ist ein bisschen belegt, aber nicht wegen des Wochenendes, sondern auch schon davor ein bisschen, weil dieser Wechsel von ich schwitze mich hier zu Tode und dann sitze ich im Auto und habe eine Klimaanlage an, das bekommt mir nie gut und deswegen habe ich so eine leichte Erkältung bekommen. Ich hoffe, das hört man hier nicht zu sehr. Ich habe hier auch einen Tee, den ich hier zwischendurch mal schlürfe, um meine Stimme zu ölen.
1: Apropos die Stimme ölen, vielleicht ölt deine Stimme auch das hier.
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1: Denn wir beginnen natürlich wie immer diesen Podcast mit der Lieblingsrubrik von einigen, nämlich mit dem Snack der Woche, der nichts anderes ist als ein sich gegenseitiges Überraschen mit wunderbaren Snacks.
0: Ich möchte
1: aber sagen, letzte Woche war nicht gut.
0: Ich stimme nicken zu, außer beim letzten Punkt. Warum war der nicht gut?
1: Letzte Woche war doch lame. Also
0: das war eine Zeitreise.
1: Das war doch nichts.
0: Eine Zeitreise mit Füllung.
1: Ja, also das war nix. Letzte Woche gab es einen Center Shock Kaugummi. Der war übrigens auch, ich habe ja dann noch einen zweiten gegessen, als du irgendwie unterwegs
0: warst. Für die, die

0: letzte Folge nicht gehört haben, was war denn dann sonst noch so Spannendes in der Folge? Hast du vergessen wahrscheinlich. Der Snack ist ja nur kleiner ausgefallen, weil du danach noch ein Mystery-Paket bekommen hast. Und ich wollte nicht hier übertreiben mit den Präsenten an dich. Man darf sich nicht zu sehr verwöhnen.
1: Was hat denn der Snack der Woche mit dem Mystery-Paket zu
0: tun?
1: Naja,
0: das waren beides Pakete, die du auspacken durftest.
1: Okay, gut.
0: So, und hast du die Maus schon benutzt, die drin war?
1: Nein.
0: Die fantastische Computermaus?
1: Vielleicht ist das der Grund, warum ich den Kopfhörer habe irgendwo liegen lassen,
0: weil
1: diese
0: Maus
1: irgendwo rumliegt.
0: Ja, genau.
1: Naja. Es ist so, dass in dieser Woche du überrascht wirst. Und darum soll wie immer dir der Snack der Woche in der wunderbaren leopardösen Tüte überreicht werden.
0: Ich habe jetzt wieder den Ton nicht gehört. Das ist sehr irritierend.
1: Aber alle anderen.
0: So, was ist es? Oh, das ist ja eine halbe Mahlzeit.
1: Mal davon abgesehen übrigens, dass du einen Kopfhörer hast, du könntest dir den jederzeit aufsetzen.
0: Nee, aber allein ist das doof, das möchte ich nicht. Es ist schon aufgerissen an der Seite. Also, es ist ein Cheeseburger, ein Burger.
1: Das wär 100%, eigentlich wäre das ganz geil, so ein Cheeseburger.
0: 100% tasty. Es ist ein Chupa Chups Original... Was?
1: Es ist kein Cheeseburger.
0: Es ist ein Chupa Chups Original Candy Burger.
1: Da haben wir's.
0: Ja, deswegen, ich habe mich ja verbessert. Mit 6-mal Brötchen, 3-mal Bärchen, 5-mal Patty, ist ein Cola-Patty wahrscheinlich, 4-mal Gürkchen und das andere kann ich nicht erkennen. Was ist das hier? Einmal drei. Das ist nicht Ketchup oder sowas. Ketchup fehlt noch.
1: Also, du musst das jetzt mal richtig erklären. Das ist ein scheinbar Gummitier-Hamburger in einer richtigen Burger-Packung.
0: Ja, es ist wunderschön.
1: Muss man ja optisch auch mal erklären.
0: In einer Burger-Packung, ja.
1: Weil es geht da ja nur um die Optik.
0: Langsam davon aus, dass sehr viele uns vielleicht doch im Videomodus mal ansehen. Also, das lohnt sich auf jeden Fall. Ich halte es nochmal in die Kamera. Gibt es nicht in Deutschland, oder?
1: Nein.
0: Deswegen machen wir hier auch trotzdem keine Werbung für die Marke. Es ist halt einfach nur, oh, er ist nochmal eingepackt.
1: Ja, das sieht ja geil aus.
0: In einem Plastik.
1: Zeig mal.
0: In einem Plastikbehältnis. Bitteschön, nimmst du mal bitte die Schachtel. Aber ich weiß nicht, ob du die kaputt machen solltest. Irgendwie ist es zu schade, um aufzumachen. Kennst du das, wenn man früher auf der Kirmes war und man hat so ein Lebkuchenherz geschenkt bekommen?
1: Das war auch mal so schlimm eingeschweißt.
0: Ja, vor allem hat man es nie ausgepackt und irgendwann war es so knüppelhart.
1: Ich habe die manchmal gegessen einfach.
0: Ja?
1: Ich lieb ja Lebkuchen.
0: Nee, man hat ja immer gedacht, man hebt das mal auf und so. So ist es mit anderen Süßigkeiten auch, die man so geschenkt bekommt, wenn die so...
1: Zeig das doch jetzt mal in die Kamera.
0: In die Kamera.
1: Richtig nah.
0: Ich halte es doch hoch, der Burger in der Kamera.
1: Beiß
0: wenn
1: mal
0: ihr
1: rein.
0: Sehen wollt. Ja, ich pack's ja gerade aus und war noch am Erzählen. Also dann hat man da so Sachen...
1: Wie viel Plastik?
0: Ja, das ist viel zu viel Plastik. Aber das ist Amerika, das ist halt so.
1: Der kommt aber gar nicht aus Amerika, aber egal.
0: Oh, man dreht ihn auf? Nein, man dreht ihn nicht auf, man hebt ihn aus. Ah, er fällt leider ein bisschen so. Oh, nee, geht. Ja, süß sieht das aus. Das sieht ein bisschen aus, als wäre es also ein bisschen hautfarbenes Brötchen.
1: Sieht aus wie so eine...
0: Ich nehme mal so eine Brötchenecke weg.
1: Wie so eine Hühnchenhaut.
0: Naja, schmeckt halt wie erwartet, ne? Hier ist halt nur die Aufmachung sehr besonders.
1: Riecht sehr intensiv. Ja, okay, cool.
0: Ja, das Brötchen schmeckt. Ich nehme mal hier so ein, ich weiß nicht, warum das jetzt ein Bär in Bärenform ist, weil die legt man sich ja jetzt nicht auf so ein Brötchen. Und ich will nur wissen, ob das hier unten...
1: Nach Gurke schmeckt.
0: Nee, ob das Patty nach Cola schmeckt. Ich pack den Rest wieder ein.
1: Fleisch. Das wäre ehrlich gesagt besser. Wenn es wirklich nach Ketchup schmecken würde oder so, oder nach Fleisch.
0: Nee, das wäre eklig.
1: Wieso?
0: Nee, das ist eklig.
1: Das kann man ja durchaus machen. Du kannst ja einfach so was, auch sowas gelieren und so.
0: Ich weiß nicht, ob es Cola ist. Es ist sehr geschmacksneutral, leider.
1: Also ich bin ein bisschen enttäuscht. Es hat ja gar kein Unterbrot. Also es hat ja nur oben Brot und nicht unten. Das ist ein
0: stimmt.
1: Das finde ich ein bisschen läppsch.
0: Kein Unterbrot.
1: Für den Preis.
2: Naja.
0: Also... Was sagen wir dazu? Ja, du warst wieder auf einer sicheren Bank. Ich mag ja Gummi. Oh, da fällt mir schon das Mikro um. Ich mag ja Gummi, das sind wieder Gummitiere, ne, am Ende. Weingummi, Gummitiere. Ich mag ja sowas und deswegen ist es eine gute 8. Eine gute 9.
1: Du gibst aus Prinzip einfach keine
0: guten
1: Punkte.
0: Doch.
1: Also gibst nie.
0: Ich wurde runtergemacht hier für meinen letzten Snack. Also nein, dann ist es halt eine 9. Es schmeckt wie erwartet. Es ist geschmacklich jetzt nichts Besonderes, aber es ist optisch halt ganz nett, ganz schön.
1: Ganz nett, hat man ja ganz früher nett gesagt, ist die kleine Schwester von Scheiße. Mhm. Das ist auch wirklich so. Also ich weiß ganz genau, wenn ich früher irgendwas designt habe, so Grafik und so, und dann kam jemand zu mir und sagt, ist ja ganz nett, dann wusste ich immer, ja, okay, kann in die Tonne. Okay, apropos Tonne.
0: Ab in die Tonne.
1: Noch immer haben wir einen wunderbaren Boomer-Kalender hier hängen. Und
0: jetzt nennen wir nicht mehr Wandkalender, sondern Boomer-Kalender.
1: Aber er hängt ja auch nicht an der Wand.
0: Er steht an der Wand.
1: Er steht an der Wand. Das ist ein Stehkalender an der Wand. Und wie immer wollen wir mit euch gemeinsam weiterblättern, weil es ja so spannend ist. In der Woche 31, das war die letzte, hatten wir ein Bild eines tanzenden Koalas mit Cocktailglas und da stand drüber, bleib verrückt. Sonst wirst du irre.
0: Ja, wie die verrückte Sibylle.
1: Im Büro. So, und jetzt kriegt Mitch die große Aufgabe, so, umzublättern.
0: Ich? Okay, ich blätter um. Zack, zack. Ich kenne Leute, die sich so... Die sind so alt wie ich.
1: Kann schon mal nicht gut sein, wenn man es nicht versteht. Kann wirklich nicht gut sein. Was steht da denn? Ich kann es nicht lesen von hinten.
0: Also ich kenne Leute, die sind so alt wie ich, aber erwachsen. Man muss so derartig aufpassen im Leben.
1: Das verstehe ich nicht.
0: Ja, ich auch nicht, deswegen.
1: Also den ersten steht da. Ich kenne Leute, die sind so alt wie ich, aber erwachsen. Soll heißen, dass man selber nicht erwachsen wird
0: im Kopf. Das, aber den Rest habe ich nicht. Also das ist,
1: man
0: das
1: muss
0: das
1: so derartig aufpassen im Leben, verstehe ich nicht.
0: Das ist irgendwie, als wäre es ein separater Spruch.
1: Ja. Verstehe ich wirklich nicht. Und darauf übrigens, dazu übrigens ein Bild eines eines Einhorn-Schwimmreifens von oben.
0: Oben. Also, es sind drei Teile. Oben, der erste Absatz, dann das Bildchen hier von diesem Einhorn und unten der Absatz. Und die haben alle drei nichts miteinander zu tun. Das ist schon, also das ist ja wohl das enttäuschendste Blatt, was mir, okay, soweit will ich mich nicht aus dem Fenster hängen, ob das jetzt das enttäuschendste ist. Aber schon bisher eins von den oberen Enttäuschungen.
1: Wie würde Sarah Knappig sagen, das ist das Enttäuschendste und das Enttäuschendste von allen, dass die noch kommen
0: was
1: werden.
0: Was jemals noch kommen wird.
1: Genau, das ist es wirklich. Okay, aber dann stürzen wir uns doch mal rein in die Themen. Wir haben gesnackt, wir haben einen Boomerspruch, über den man mal nachdenken sollte. Wurde mir ja mal gesagt von der Person, die uns den geschenkt hat.
0: Ich weiß nicht, ob das Sinn macht, da nachzudenken. Nee. Also ich bin wirklich...
1: Da will ich auch nicht drüber. Ich will auch nicht darüber nachdenken.
0: Ja, doch, ich habe ja während, deswegen habe ich ja so gestockt, weil ich während des Lesens versucht habe, ihn zu verstehen, weil ich dann denke, ich müsste direkt was dazu sagen, aber es kam nicht dazu. Es kam einfach nicht dazu. Ja, was ist denn die Woche so passiert bei dir? Ja, das ist eine überraschende Frage.
1: Ich muss nachdenken.
0: Ja, wo warst du denn?
1: Zu Hause, du warst in Hamburg. Ich war das ganze Wochenende von Freitag bis Sonntagabend allein.
0: Ich rede ja auch von der letzten Woche. Jetzt übertreib mal nicht. Wir müssen doch jetzt nicht nur von dem Wochenende reden.
1: Du hattest ja ein paar die Wochenende. Konnte man ja sehen. Was ist denn daran so schlimm?
0: Was hast du denn die Woche so gemacht? Du weißt es nicht mehr.
1: Ich war in Köln. Ja. Ich war letzte Woche auf Mallorca und in München, Mitch. Diese Woche war ich nicht weg.
0: Du warst auch in Berlin noch.
1: Ach ja, stimmt.
0: Ja, siehste. Also ich bin...
1: Ich habe meinen Kopfhörer vergessen.
0: Ja.
1: Und ich habe...
0: Wahrscheinlich in Berlin irgendwo.
1: Oh. Ey, das kann gut
0: sein. Also wie vergesslich kann man denn bitte sein? Also ich weiß auch, manchmal weiß ich auch nicht, was ich den Vortag auf der Arbeit gemacht habe. Das passiert, aber wenn ich dann kurz nachdenke, dann fällt es mir auch wieder ein. Also wenn man mich jetzt so spontan fragt, was hast du gestern gemacht? Da muss ich wirklich überlegen.
1: Ja, ich auch.
0: Aber dass du nicht mehr weißt, dass du die Anfang der Woche in Berlin warst, also Anfang letzter Woche.
1: Ja, aber jetzt habe ich ein anderes Problem. Also nehmen wir mal an, ich habe den Kopfhörer in der Berliner Wohnung gesehen.
0: Da sind wir wieder, okay.
1: Soll ich dann jetzt trotzdem einen kaufen? Weil ich weiß ja gar nicht, wann ich das nächste Mal in der Wohnung bin. Das ist ja nicht unbedingt in den nächsten Wochen.
0: Ist da denn niemand in dieser Wohnung?
1: Im Moment nicht.
0: Wo mal da geguckt werden kann. Nicht. Okay. Nee, dann weiß ich nicht, aber bei dir ist es ja auch mal besser, zwei zu haben. Man weiß ja nie. Immer mal einer auf Reserve, wie die Computermäuse, die du jetzt einer auf Reserve hast.
1: Hm. Ja, ich war in Berlin. Ich habe ich drehe eine Kampagne mit Detlef D. Soest und Pietro Lombardi.
0: Ja, ich wollte gerade fragen, hast du jetzt auch vergessen, wie der heißt oder was?
1: Nee, ich hab eigentlich deshalb gestockt, weil ich glaube, dass man nicht mehr Detlef D. Soest sagt.
0: Wieso?
1: Man sagt nur noch Detlef Soest.
0: Detlef
1: D. hat das
0: D. abgelegt.
1: Ja, genau, so wie Linda Theodosio jetzt nur noch Linda Sio heißt.
0: Ja, aber wenn, also Ich weiß nicht, ob das so klug ist.

0: ist, weil man kennt ihn doch nur so. Jeder sagt, ja, das ist Detlef D.
1: Boah, irgendwann hast du auch P. Diddy gesagt, nicht mehr Puff Daddy.
0: Puff Daddy. Aber Puff Daddy hat er auch 25.000 Mal seinen Namen geändert.
1: Ja, hat er das?
0: Weiß Puffy, ich, der irgendwann war der nicht
1: der
0: auch
1: sogar... Der hieß nie Puffy, der hieß nie Puffy.
0: Puff Daddy, P. Diddy.
1: Ja, das war's.
0: Einfach nur Diddy hieß er, glaube ich, auch schon mal. Ja, aber keine Ahnung, der hat auf jeden Fall bestimmt fünfmal...
1: Puffy.
0: Der auch hieß bestimmt auch Puffy. Schreibt gerne drunter, wie der hieß. Ich weiß nicht mehr, ich dachte, der hieß auch schon mal Puffy.
1: Weißt du, wer Puffy heißt? Sebastian Puffpuff. Von TV Total.
0: Ja, das der weiß ich Puffy auch. Gucke ich nicht, aber weiß ich, ja.
1: Ja, der heißt Puffy.
0: Ja, okay. Und was sagt Pietro so?
1: Pietro.
0: Pietro, Pietro.
1: Pietro.
0: Pietro. Pietro. Pietro. Pietro. Muss man das so betonen?
1: Naja, es ist ein Unterschied, ob man Pedro oder Pietro heißt. Das eine wird mit I geschrieben, das andere wird mit P-E-D.
0: Und dabei
1: Pedro
0: muss man,
1: Pascal
0: und dabei Beispiel. Muss man, und dabei muss man so das Auge zuknipsen, wie du gerade gemacht hast. Sag nochmal Pietro.
1: Pietro.
0: Pietro.
1: Was ist denn da so schwer für dich? Pietro.
0: Pietro.
1: Ja.
0: Ja, ich bin aus Trier. Ich habe heute ein Reel gesehen, wo jemand auch gesagt hat, er ist von einer Wespe gestochen. Nee, wie hat er gesagt? Von einer Wespe.
1: Wespe.
0: Von einer Wespe ist er gestochen. Und nicht so, von was bist du gestochen? Also ich habe für mich so geredet, von was ist er gestochen? Von einer Wespe.
1: Das finde ich sehr lustig.
0: Und dann habe ich mir vorgestellt, wie wird das Wort Wespe geschrieben? Das
1: ist auch mit Ä.
0: Das ist mit Ä von einer Wespe gestochen. Und dann hat er noch ein bisschen weiter erzählt und irgendein Wort hat er noch gesagt, wo ich dann auch überlegen musste, was meint er jetzt?
1: Okay, oh, also es tut mir sehr leid, wenn jemand so eine Sprachbeeinflussung hat, die so negativ klingt.
0: Ich weiß nicht, ob die Person auch...
1: Findest du es nicht schön, dass ich Sprachbeeinflussung gesagt habe für Dialekt?
0: Mhm. Weiß ich nicht. Du machst dich wieder beliebt hier. Also auf jeden Fall weiß ich nicht. Also ich habe gestern in einem Podcast gehört, in einem sehr, sehr erfolgreichen Podcast, dass die Podcast-Co-Moderatorin Dialekte liebt.
1: Ah. Ich weiß, wovon du sprichst. Ja, ist ein erfolgreicher Podcast. Ja, das kann man ja auch machen.
0: Also deine Freundin Julia
1: man
0: Krüger,
1: ja
0: unsere
1: lieben.
0: Freundin
1: ich
0: Julia
1: persönlich
0: Krüger.
1: Ich persönlich bin, I'm not a fan.
0: Mag, wenn Menschen mit Dialekten sprechen.
1: Das.
0: Aber es ist halt, wenn du jetzt eine Sendung hast, die deutschlandweit ausgestrahlt wird, ist es natürlich schwierig. Gut, der von dem ich jetzt geredet habe, der hat nur einen Instagram-Account, der schon eine große Reichweite hat, aber die Leute gucken ihn ja.
1: Wer hat denn so geredet? Jetzt sag doch mal einen Namen.
0: Ich hab vergessen, wie er heißt. Oh. Niklas irgendwie.
1: Keine. Niklas, keine.
0: Ich weiß, ich, also ist.
1: War der schon mal in Paris? Der war nie
0: in Paris. Der war nie in Paris, den kennen wir nicht. Nee, der ist Tischler und der macht halt so seine Dinger da.
1: Andere Frage, nochmal darauf zurückzukommen. Welche Dialekte findest du denn gut?
0: Ich habe keine Dialekte, die ich gut finde. Nee, weiß ich nicht. Ach. Also, dieses Berlinern, das nervt mich manchmal. Das finde ich immer ganz. Ganz eine Zeit lang ganz witzig, aber irgendwann nervt's dann, weil es so gewollt klingt.
1: Aber wann bist du denn mal damit konfrontiert? Das ist ja
0: relativ. Nee, das war ja jetzt nicht die Frage. Das war nicht die Frage. Du hast gefragt, welchen Dialekt. Wenn man jetzt nur davon ausgeht, mit welchen Dialekten ich zu tun habe, Kölsch kann ich sehr gut hören. Deswegen höre ich auch gerne, gucke ich auch gerne bei den Fußbräuchs rein. Da wird ja auch sehr viel gekölscht. Saarländisch, ich habe ja seit einer Zeit lang auch Saarländisch selbst mal angenommen, weil ich ja da 5 Jahre fast, also ich habe da so gut wie gelebt, 5 Jahre. Komplizierte Geschichte, ich weiß nicht, ob man das jetzt hier ausbreiten soll. Ein andermal vielleicht. Deswegen habe ich dann auch schon mal Kuckste, sagen die ja. Und da ist das Witzige, dass auch die jungen SaarländerInnen, ist das richtig gegendert? Ja, ne?
1: Kommt mir so vor.
0: Saarländer und Saarländerinnen, sehr stark an ihrem Dialekt noch hängen, wo es in anderen Bundesländern meiner Meinung nach mit der jüngeren Generation immer weniger wird mit den Dialekten.
1: Ist das nicht, aber Saarländisch ist ja wirklich ein ganz schlimmer Dialekt.
0: Finde ich jetzt nicht. Die sagen für gewesen, sagen die zum Beispiel gewehen. Da bin ich mal gewehen und da habe ich geguckt. Guckst du mal, guckst du mal, haben sie. Also, ich weiß nicht, ich finde es ganz niedlich.
1: Ich finde halt, sobald ein Dialekt ein dümmlich wirken lässt, wird es schwer.
0: Ein Fleischkäsfäckchen.
1: Ja, wenn es ein dümmlich wirken lässt. Ist ja mit Sächsisch auch so. Sächsisch lässt einen ja auch sehr dumm wirken.
0: Ja, das
1: ist eigentlich
0: leider
1: gemein. Aber es ist, ich finde übrigens, Sächsisch und Saarländisch ist für mich auf einem Level der Ich-mag's-nicht-Kalt.
0: Magst du Schweizer Dialekt oder österreichischen Dialekt lieber?
1: Das ist eine schwere Frage. Also
0: magst du dieses harte, ich kann das gar nicht, ne?

0: du weißt also, aber, was ich meine.
1: Das Ding ist ja, dass da müsste man jetzt nachschlagen, ehrlich gesagt, weil das ist ganz
0: also wenn wir im wunderbaren Österreich unterwegs sind am Wilden Kaiser, da habe ich gar kein Problem damit. Also es ist
1: ich auch nicht, nein,
0: ich also nee, das, also ich das nervt mich auch nicht irgendwann.
1: Deshalb
0: also
1: höre ich auch sehr gerne Geschichten aus der Schwulenbar mit Miss Ivanka T.
0: Ah.
1: Weil ich liebe diesen Österreich, vor allem explizit sogar, mein Ivanka kommt da nicht her.
0: Läuft auch bei Talk Now. Ne?
1: Ja, Ivanka kommt nicht aus Wien, sondern aus Oberösterreich, aber doch, glaube ja, aus Linz oder so. Egal,
0: ja,
1: auf jeden Fall,
0: ja,
1: aber,
0: ja,
1: nicht aus, aber jedenfalls nicht aus Wien.
0: Nein.
1: Und Wienerisch ist nochmal eine Nummer
0: der
1: krasser.
0: Schmäh.
1: Der ist nochmal eine Nummer krasser, aber ich mag das Österreichische. Nur beim Schweizer bin ich mir gar nicht so sicher. Also das Schweizerdeutsch ist keine eigene Sprache, aber ich glaube, es ist auch kein Dialekt. Da gibt's noch ein anderes Wort für, weil es hat zu viele, es gibt zu viele Eigenheiten in der Wortwahl, als dass man es als ein Dialekt bezeichnen kann.
0: Ja, weil die...
1: Noch was war da mal?
0: Also die
1: ich google mal.
0: Die sprechen ja so hart, ne? Das sind ja diese...
1: Ja, aber es geht gar nicht um das Aussprechen, sondern es geht um, dass es gibt zu viele Worte, die sich unterscheiden, sodass es, oder vielleicht ist es doch ein Dialekt, aber irgendwas war da mal. Ich google es mal.
0: Google weiß mehr. Wir sind die Könige im Googlen, haben wir letzte Woche auch festgestellt.
1: Ja, das stimmt tatsächlich. Es ist doch ein Dialekt, okay. Also das Ding ist aber halt, was beim Schweizerdeutsch das Problem ist, weshalb es nämlich keine eigene Sprache ist, weil Schreibweisen und Aussprachen sich von Region zu Region innerhalb des Dialektes stark unterscheiden.
0: Das macht es ja mit Schreibweisen in Deutschland nicht, aber mit dem gesprochenen Wort.
1: Genau. Und das ist nämlich, deshalb ist Schweizerdeutsch auch keine eigene Sprache, sondern nur ein Dialekt. Ich dachte, es hätte noch ein anderes Wort gegeben, aber ist halt keine Sprache. Und deshalb wird es auch in der Schweizer Schule nicht geschrieben.
0: Mhm.
1: Weil halt jeder anders schreibt. Mhm. Es gibt keine Festlegung, wie Sachen geschrieben werden. Mhm. Darum kann es sein, du fährst 10 Kilometer in einen neuen Ort, und da werden Sachen wieder anders ausgesprochen und anders geschrieben, wenn man sie aufschreiben würde.
0: Das macht's unnötig kompliziert.
1: Ja, aber das sind die Schweizer.
0: Ja, die deutsche Sprache ist ja auch nicht gerade einfach und auch sehr kompliziert. Was mich natürlich in meiner fantastischen Art, Überleitungen einzuleiten, zu einem unserer Themen führt, nämlich die wunderbare Susanne Daubner, heißt sie, ne? Hat die Jugendwortliste, die Anwärter auf das Jugendwort 2026 vorgestellt.
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0: Ich mag sie ja sehr gerne. Sie ist ja eine unglaublich sympathische Frau. Ich habe sie auch schon in Interviews gesehen.
1: Sie hat immer so ein leichtes Gothic-Make-up.
0: Ja?
1: Finde schon, sie hat immer so an ihren
0: äußeren
1: Augenlidern. Das ist sehr smoky. Ja.
0: Ja.
1: Das ist mir mal aufgefallen.
0: Ein bisschen verrucht, die
1: ja,
0: Gute.
1: Das ist ein bisschen Gothic, ein bisschen 30
0: Finden
1: Jahre.
0: Wir gut. Und ich finde ja auch gut, sie hat ja immer eine ganz besondere Art. Hast du es gesehen? Ich muss dich mal erst mal fragen. Hast du gesehen, wie sie die Liste vorgestellt hat?
1: Macht sie ja nun schon eine Weile.
0: Hast du sie dieses Jahr gesehen?
1: Nein.
0: Das ist ja das Wichtige, dieses Jahr. Und ich kann dir sie ja zeigen. Ich habe das Video ja rausgesucht für dich. In mühevoller Kleinarbeit habe ich dieses Video aus dem Internet eigens rausgesucht und ich kann es dir jetzt vorspielen, wenn du
1: möchtest.
0: Dann
1: bin ich gespannt.
3: Liebe Community, es ist wieder soweit. Die Top 10 für das Jugendwort des Jahres stehen fest und wir gehen rein. 6-7. Crash out. Digger. Du bist gut genug. Gute Käse. Macca. Peak. Ragebait. Schere. Super. Unter jugendwort.de könnt ihr ab sofort für die Top 3 abstimmen. Bekannt gegeben werden sie dann am 28. August.
1: Ja, das ist generell erstmal so für die Tagesschau natürlich super, dass du sagst,
0: also,
1: inzwischen die Ikone des Jugendwortes.
0: Gute Käse?
1: Ist. Noch nie gehört.
0: Was ist denn gute Käse? Was könnte das denn heißen? Habe ich das richtig gehört? Gute Käse, ne?
1: Mhm. Ich überlege gerade.
0: Und wie gut kann sie singen?
1: Mhm.
0: Du bist gut genug. Oh. Ich weiß nicht, war das so geplant?
1: Vielleicht auch nicht.
0: Aber das ist ja auch kein Wort, ne, am Ende.
1: Ja gut, das ist ja nie ein Wort, das ist
0: ja
1: auch Redewendung.
0: Okay, 6-7 ist auch kein
1: ganz
0: Wort.
1: Ganz ehrlich, wie oft ist eigentlich Digger auf dieser Liste?
0: War schon wieder Digger
1: dabei.
0: Ich
1: habe das Gefühl, dass Digger jedes
0: aber
1: Jahr auf der Liste
0: da
1: ist.
0: Anscheinend nie, oder?
1: Nee, weil aber wer will das denn? Irgendwer in dieser Redaktion
0: will unbedingt Digger haben.
1: Will unbedingt
0: ich weiß
1: Digger.
0: Auch nicht, ob Digger, da müsste ja auch Bro draufstehen, weil Digger, sagen so viele Leute noch Digger?
1: Ja, aber ich glaube Bro ist schon mal auch schon mal auf der Liste gewesen. Ja? Das würde mich ja überraschen, wenn nicht. Ja, was war da noch? 6-7? Ist das nicht, irgendwie 6-7? Ist das nicht ein Jahr zu spät?
0: 6-7 weiß ich nicht. Das habe ich auch zu spät verstanden. Das war eigentlich, hat das ja gar keine Bedeutung, ne? Das ist ja eigentlich aus einem Meme entstanden, also aus einem Internetvideo, wo bei einem Basketballspiel ein Junge dieses 6-7-Zeichen gemacht hat, mit den Händen so hoch und runter. Und ich glaube, das war der Spielstand oder irgendwie so. Ich müsste mich jetzt da auch nochmal recherchieren. Ich meine, so irgendwie kam das. Und seitdem ist das so der Running Gag erst gewesen und dann hat man es zu allem Möglichen plötzlich gesagt.
1: Aber die
0: Bedeutung...
1: Da, natürlich gibt es eine Bedeutung.
0: Was ist denn die Bedeutung?
1: Die Bedeutung ist, das ist so ein bisschen...
0: Ungenau. Also 6-7 ist so...
1: Ja, zwischen 6 und
0: entweder 7. Oder.
1: Auf einer Skala von 1 bis 10, so 6-7.
0: Ist das die Bedeutung?
1: Ja. So, das ist im Prinzip so eine Wertung, so naja, 6-7, so nach dem
0: das
1: Motto...
0: Das ist höchst unbefriedigend.
1: Aber da kommt's her. Also es kommt von dieser, es ist so ein bisschen, du bist unentschieden, es ist jetzt 6 bis 7, aber eigentlich ist auch egal, weil was ist denn der Unterschied zwischen 6 und 7? Auf einer Skala von 1 bis 10 ist auch egal. Also,
0: ist das so?
1: Ob das jetzt entstanden ist durch einen Basketballspiel...
0: Also beim Snack der Woche ist es anscheinend nicht egal, ob 8 oder 9.
1: Ja, wir reden aber auch hier von 6 oder 7.
0: Ach so. 8 oder 9 sind genauso weit davon entfernt wie 6 oder 7. 8
1: oder 9 ist aber schon recht nah an 10. Ne?
0: Ach so, okay.
1: Aber 6-7 ist so, 6-7 ist halt so unentschlossen. So, hm.
0: Ist das wirklich so? Da müssen wir mal, also...
1: Doch, doch.
0: Da darf uns auch gerne, dürfen uns alle korrigieren, wenn das nicht so sein sollte. Ich hoffe, dass Maurice sich irrt, weil das... Also ich hoffe, du irrst dich, weil das wäre sehr enttäuschend, wenn es das wäre.
1: Doch,
0: ich dachte, das wäre
1: sehr sicher.
0: Ja, und wo, aber das kommt schon von dem Jungen, der das macht.
1: Ich weiß nicht, wo der Ursprung war.
0: Der, ja, das
1: aber es hat sich ja massiv verselbstständigt.
0: Das hat der bei einem Basketball, bei irgendeinem Sportspiel.
1: Ja, aber 6-7
0: bei Basketball oder Football, irgendwo hat er gemacht 6-7. Die Kamera war auf ihm und er saß so im Publikum. Das weiß ich nicht, das habe ich gesehen. So, ich weiß nicht mehr, was es sonst noch war.
1: Gibt's? Aber das ist es. Achso, ja. Andere Worte jetzt noch.
0: Ja, gibt's diese Liste hier nicht schriftlich irgendwo?
1: Du bist gut genug, finde ich irgendwie interessant, dass ein Song es geschafft hat zum Jugendwort, in Anführungsstrichen Jugendwort, sondern Jugendsprech oder Aussage. Auf jeden Fall, dass das der Fall ist, finde ich auch schon irgendwie verrückt. Ein Song. Was war es noch? Ich habe vergessen. Schräger Käse?
0: Ich guck gerade.
1: Stinkender Käse?
0: Ob ich die Liste finde?
1: Vielleicht habe ich meinen Kopfhörer in diesem Schernau-Auto verloren, was ich vor ein paar Tagen gefahren bin, das so eklig nach Käse roch. Ey, da bin ich eingestiegen, es roch irgendwie
0: bist
1: nach...
0: Du immer noch bei deinem...
1: Ja, es roch so nach toter Oma.
0: So, ich bin jetzt bei der Abstimmung. Also, sollen wir mal abstimmen? Hm. Ich weiß gar nicht, wer darf, denn bin ich nicht zu alt zum Abstimmen für ein Jugendwort?
1: Ich glaube, dass kein Jugendlicher da mitmacht.
0: Meinst du nicht? Ist das für die uninteressant? Hm. Also, Peak war das Wort.
1: Mhm. Also der Höhepunkt.
0: Ja, aber sagt man das so im, also habe ich
1: jetzt mal
0: so
1: ganz ehrlich,
0: wenig
1: mit
0: Kontakt
1: welchen jungen Menschen, ja.
0: Auf der Arbeit, ja, mit den Azubis, das sind schon einige. Okay. Wir kriegen 6 neue. Ab.
1: Was ist mit den Alten?
0: Ab heute, ab Montag.
1: Was ist mit den Alten?
0: Ja, die entweder sind 3, im besten Fall sind 3 fertig mit der Ausbildung. Und die anderen machen einfach das nächste Jahr, machen die dann halt. Die kommen dann ins nächste Lehrjahr. Warum?
1: Wie finden die denn so die
0: essen
1: Ausbildung?
0: Wir. Die essen wir immer.
1: Die finden die Ausbildung so 6-7.
0: Ja, wahrscheinlich. So, 6-7 war dann danach Crash Out.
1: Ja, gut.
0: Das kann man, aber ich...
1: Ist auch in letzter Zeit ein gängiger gängiger Begriff für Ausrasten.
0: Aber super?
1: Super. Ich weiß auch nicht, woher das kommt.
0: Aber das sagt man noch nicht. Also das Wort, den Ausdruck super, so aus Spaß, kenne ich. Aber benutzt das jemand im Wortschatz?
1: Letztens irritiert, als jemand wirklich ernsthaft, also nicht in einem humoristischen Kontext, sondern ernsthaft zu mir gesagt hat, ja, checke.
0: Checke? Ja, das höre ich in Podcasts von Mitte-20-Jährigen, Anfang bis Mitte-20-Jährigen, höre ich das ganz, ganz oft, dass sie dann da sitzen und der eine erzählt was und der andere, oder meistens sind es Jungs, der andere sitzt daneben und sagt dann, ja, checke voll.
1: Ja, aber wenn das war
0: das
1: so.
0: Das hat mich schon mal dazu, also es gab mal einen Podcast, da hat das jemand so oft gemacht, der hat immer gesagt, so oft checke, ja, check ich voll, ja, checke, dass ich das ausmachen musste.
1: Das tut mir leid.
0: Ich konnte es nicht mehr hören. Es war wirklich... nervig irgendwann. Checke. Und ich bin jetzt nicht so, also normalerweise würde mir das jetzt nichts ausmachen, aber wenn man das übertreibt, Macker.
1: Checker. Macker.

0: Ist ja auch, aber Macker, das hat man auch schon in den 60ern gesagt.
1: Ja, Macker
0: gesagt.
1: Hat man gerade, nee, ja, in den 60ern, also so in den 80ern ja. Auf jeden Fall, 90er, 80er
0: Hilfe.
1: War noch, ey, was ist das denn für ein Macker, ey? Wenn das damit auch wieder. Gemeint ist, oder?
0: Ich gehe mal davon aus.
1: Ja, Digger, ja gut, das hatte man ja eben schon, das ist irgendwie auch aus den 2000ern, oder? Doch, 2000er?
0: Das ist für mich so Hamburger Rap.
1: Digger.
0: Digger.
1: Schere. Keine Ahnung.
0: In welchem
1: Vielleicht
0: Kontext?
1: Wollen sie alle FriseurInnen werden. Keine Ahnung. Schere. Ja, vielleicht, da fehlt
0: ich
1: halt
0: da,
1: auch.
0: Ich hab da nur, also, ich kann mich jetzt dazu nicht äußern, dann müssten wir die FSK-Bewertung dieses Podcasts anheben.
1: Ja, was hast du? Hast du so ein Schweinkram? Hm? Wolltest du jetzt von Schweinkram reden?
0: Also kein Schweinkram.
1: Wir müssen
0: aber.
1: Doch irgendwann so so ja. Bonusfolgen, die wir machen. Da können wir über Schweinkram reden.
0: Hinter der Ausweiskontrolle. Okay, weiter.
1: Ragebait.
0: Auch da denke ich mir so, ist das nicht schon, also das Thema Ragebait ist auch schon uralt.
1: Ragebait ist ein Thema und ich finde es auch tatsächlich jetzt nicht so irrelevant, aber ist das ein Jugendwort? Also Ragebait sagt doch jeder, oder? Also meine Mutter jetzt vielleicht nicht.
0: Sagen, frag mal deine Mutter, ob sie
1: meine
0: Ragebait
1: Mutter
0: sagt.
1: Vielleicht nicht, aber das ist dann natürlich eine andere Generation, aber wir sagen das doch auch schon mal und wir sind jetzt nicht, also ich würde mich jetzt nicht zur Jugend zählen.
0: Also was heißt, wir sagen das mal? Also es ist ein Wort, das eine Bedeutung hat, aber ich wüsste nicht, warum ich das außerhalb des Kontexts von Ragebait würde ich es nicht nutzen. Hingegen so ein Wort wie Checke oder Das Crazy oder was weiß ich, Übelkäse oder wie das da heißt.
1: Übelkäse.
0: Das verstehe ich ja, dass man es außerhalb des Kontexts verwendet. Aber ich wüsste nicht, wie man das Wort Ragebait überhaupt außerhalb des eigentlichen Kontexts verwenden kann.
1: Man könnte, ja gut, man könnte es in einem Gespräch verwenden, wenn man denkt, jemand anderes erzählt nur was, um sich wichtig zu machen.
0: Ja, dann wird's ja.
1: Und aber dann würde man ihm ja auch der Lüge unter.
0: Beim Ragebaiten geht es ja nicht darum, sich wichtig zu machen, sondern es geht darum, jemanden aufzuregen, ganz bewusst.
1: Aufmerksam zu machen auf etwas.
0: Ja, nicht nur Aufmerksamkeit, sondern mit, also jemanden aufbringen. Es geht ja nicht nur Aufmerksamkeit.
1: Ach so, es soll auch schon pulverisieren quasi.
0: Pulverisieren?
1: Pulverisieren.
0: Das ist für das, wenn es pulverisiert, sagen wir mal so, dann ist es ja, dann hat es seine Wirkung enorm entfaltet, ja.
1: Ja, meine ich ja.
0: Ja.
1: Naja, mit Ragebait willst du ein Thema pulverisieren, damit die Leute drüber reden. Oder die Leute pulverisieren, dass sie über.
0: Nein, ich glaube, du meinst polarisieren.
1: Polarisieren, pulverisieren. Ja, mein Gott, ich komme hier durcheinander mit diesen vielen deutschen Worten. Oh mein Gott.
0: Pulverisieren. Aber nee. Darum meine ich ja, am Ende eines Ragebaits, wenn er richtig gut aufgeht, dann pulverisiert er alles.
1: Was war das Wort, was ich sagen wollte?
0: Polarisieren.
1: Entschuldigung, ja, was genau. Ist denn heute los? Ist für mich auch die sechste Stunde heute.
0: Ja, ja, polarisieren.
1: Ist noch früh. Du bist gut genug.
0: Oh nee, bitte. Oh, ich kann nicht mehr.
1: Das mache ich immer für meine Arbeitskollege zu ärgern. Dann singe ich immer nur diesen einen Satz und dann sagt er immer, hör auf, ich habe wieder einen Ohrwurm.
0: Ja, genau, das ist schlimm.
1: Ganz schrecklich. Und jetzt haben alle Zuhörlinge für den Rest des Tages diesen Ohrwurm.
0: I'm so sorry.
1: Ja, guter Käse. Gute Käse. Gute Käse.
0: Gute Käse. Wahrscheinlich hat das irgendjemand mal gesagt.
1: Wahrscheinlich auch ein Meme oder so. Irgendwie
0: so, ja, gute Käse.
1: Gute Käse.
0: Das ist gute Käse.
1: Der gute Käse.
0: Ich weiß es nicht. So, aber hast du abgestimmt?
1: Ach so, nee.
0: Och.
1: Für was soll ich denn jetzt abstimmen? Was soll ich jetzt wählen hier?
0: Oh, ich hab schon wieder.
1: Ich finde alles hier Macker, Digger, Schere. Schere ist mir. Du dachtest, Schere wäre Schweinkram. Vielleicht soll ich dafür stimmen.
0: Ja, dann stimm doch für
1: Crash
0: Schere.
1: Crash Out, den kriege ich auch manchmal.
0: Oh, nee, Crash Out. Geh mal, du mach mal Crash Out.
1: Den Crash Out kriege ich auch manchmal. Ja.
0: Geh mal,
1: ach, guck mal, wenn man drauf geht, kriegt man sogar die Erklärung unten drunter.
0: Ach,
1: das habe ich ja gar nicht gesehen.
0: Michael.
1: 6-7.
0: So, jetzt.
1: Eine feste Bedeutung gibt es nicht. Der Hype von 6-7 lebt davon, dass es ein kompletter Insider ist. Durch TikTok, Basketball-Memes, ich dachte es wäre nur eins, und dem Song Doc. Nee, wie?
0: Ja, den kenne ich von TikTok.
1: Okay.
0: Hello, Mr. Teacher, du bist 6-7.
1: Ja, genau. Ging der Trend viral. Mit der typischen Handbewegung dazu gilt, wer es checkt's.
0: Ja, checke.
1: Checke.
0: So, und jetzt bitte Schere.
1: Schere. Wo ist Schere hier? Schere. Heißt so viel wie, sorry, mein Fehler. Kommt aus der Gaming-Szene und zeigt... Du hast verkackt, stehst aber dazu. Beispiel, Schere, bin einfach abgetaucht, ohne was zu sagen. Also einen polnischen gemacht. Wenn man hier

0: es einfach geht.
1: Nee, ja, aber das ist nicht das Bedeutet von Schere. Sondern in dem Kontext Schere, ja, ich habe polnisch gemacht.
0: In dem Kontext, ja.
1: Oh Gott, das ist ja wirklich furchtbar, das verstehe ich nicht. Hm. Also so Schere nach dem Motto, komm, wir schneiden das mal weg, Schwamm drüber.
0: Ja, weil du bist gut genug, steht nur der, ein viraler Song auf TikTok, bla bla bla.
1: Ja, ist ja auch so.
0: Gute Käse.
1: So.
0: Ein humorvoller Ausdruck für richtig gut, stabil oder feier ich. Oh, feier ich ist auch ein gutes Jugendwort. Feier ich.
1: Ist
0: auch schon wieder alt, ne? Mochte ich aber gerne.
1: Gute Käse.
0: Feier ich. Hat keine wörtliche Bedeutung. Gerade das macht den Reiz aus. Wird als Lob oder Zustimmung verwendet. Gut. Also wenn du jetzt irgendwas gut machst, dann sage ich in Zukunft immer gute Käse. Das macht überhaupt keinen Sinn.
1: So, und wofür stimmen wir jetzt?
0: Ach so, vielleicht doch für gute Käse. Also gute Käse ist am Ende nur ein Lob. Finde ich gut. Ich muss noch hier die AGBs machen und dann schicke ich... ich bin auch kein Roboter. Alles klar. Habe ich geguckt, ist ein Haken. Ich bin kein Roboter.
1: Haken dran.
0: Gute Käse. Abstimmen.
1: Hast du denn auch, mal davon abgesehen, dass du jetzt für Susanne Daubners Jugendwort des Jahres...
0: Also ist es ihr?
1: Nein, es ist vom Langenscheid Verlag.
0: Ist ihre Aktion?
1: Das ist eine Aktion des Langenscheid Verlages.
0: Ich muss hier oben noch was auswählen.
1: Oder es ist eine Aktion vom Duden Verlag. Ich glaube, aber es ist vom Langenscheid Verlag. Egal. Siehst du doch da, das ist da so gelb.
0: Ah, da steht Langenscheid.
1: Genau. Vom Langenscheid Verlag.
0: Keine Werbung.
1: Okay.
0: Ach so, wie alt ich bin. 31. Hier steht 0 bis 10, 11 bis 15, 16 bis 20, 21 bis 30 und dann 31 plus. Ja, leider bin ich 31 plus.
1: Das müsste da stehen, ihr Voting wird annulliert.
0: Ihr Voting wird nicht akzeptiert, weil sie einfach alt sind. Da guck.
1: Hurra! Okay, abgestimmt. So,
0: wir checken. Danke fürs Mitmachen.
1: Sehr gut. Cool. Was man auch abstimmen kann, ist derzeit über die Zukunft deines Portemonnaie-Inhaltes.
0: Ja.
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0: Also ich war ja immer ein Verfechter des Bargeldes. Lange Zeit. Und mittlerweile habe ich mich aber so an Kartenzahlung gewöhnt. Ich weiß gar nicht, wie das kam. Einfach aus... Gemütlichkeit, weil ich irgendwann mal...
1: Du hast doch trotzdem immer noch Bargeld in der Tasche.
0: Nee, wirklich nicht.
1: Selbst für deinen Bäcker am Morgen nicht?
0: Nee, mache ich alles nur noch mit Karte. Das einzige Bargeld, was ich in der Tasche habe, ist, wenn man schon mal Trinkgeld bei KundInnen bekommt.
1: Ja.
0: Das wie heute auch. Werde ich noch
1: welches die Hunderter.
0: Nee, so viel wird's nicht. Aber nee, da kriegt man schon mal ein bisschen Bargeld zugesteckt. Wenn man gute Arbeit gemacht hat, und das mache ich ja immer.
1: Und wenn dir ist vielleicht aufgefallen, dass sich die Art und Weise, wie in Europa das Geld aussieht, der Euro, eigentlich nicht wirklich geändert hat seit Einführung des Euros. Es gab so minimale Anpassungen. Es gab einmal eine Anpassung, da wurde der Schein sicherer gemacht. Da wurden neue, da wurde so ein leicht transparentes Plastik-Icon mit der Zahl eingeführt.
0: Fälschungssicherer gemacht. Ja. Und den 200-Euro-Schein gibt es nicht mehr oder einer ist noch weggefallen.
1: Der lilane.
0: Weiß ich nicht.
1: Der lilane.
0: So viel Geld hatte ich noch nie im Geldbeutel.
1: Der 500er war das. Der 500er.
0: Irgendein Geldschein ist weggefallen.
1: Der 500er.
0: War das zu viel?
1: Der 500er war lila. Es gibt noch einen 200er, der ist gelb. Den habe ich gefühlt noch nie in meinem Leben gesehen.
0: Mhm. Was für eine Farbe hat der 100er?
1: Grün.
0: Stimmt, der ist grün, ja.
1: Aber ich habe noch, hast du schon mal einen gelben Schein gesehen? Hast du schon mal den 200er gesehen?
0: Ja, irgendwo habe ich den schon mal gesehen und glaube auch mal in der Hand gehabt. Aber
1: du bist ein reicher Mann.
0: Ja, aber eher selten. Also 200 Euro als einzelnen Schein, den will ja auch niemand. Sind wir mal ehrlich, gehst du mit einem 200 Euro, gut, wenn du jetzt mit einem guten beim Aldi oder mit irgendeinem anderen Discounter an einer gut gefüllten Kasse stehst, dann machen sie das. Das macht denen nichts aus.
1: Ich finde es witzig, dass du mit dem 200-Euro-Schein ausgerechnet in den Aldi gehen willst.
0: Ja, warum denn nicht?
1: Damit hast du den ganzen Laden leer gekauft.
0: Oh ja, die Zeiten sind aber auch vorbei.
1: Ah, ich war letztens im Kaufland und habe viel gekauft und dachte so, es geht eigentlich.
0: Echt?
1: Mhm.
0: Keine Werbung für Kaufland.
1: Nee.
0: Ganz schlimmer Laden.
1: Ja, das stimmt. Warum sind eigentlich immer alle Kauflands so asozial?
0: Kaufländer.
1: Egal wo man ist, egal in welchem Land. Kaufland, ob es jetzt in Deutschland, Tschechien oder auch in Österreich oder Polen ist. Kaufland ist immer asozial.
0: Keine Ahnung. Ich wollte auf jeden Fall nur sagen, dass man immer, wenn man zu große Scheine abgibt, auch schon mal komisch angeguckt wird. Weil
1: richtig.
0: Die keinen Bock haben,
1: aber
0: zu wechseln.
1: Ich muss dir ganz ehrlich sagen, ich finde die Abschaffung des 500ers falsch, weil irgendwie finde ich, dass der 500er ja durchaus Sinn macht, weil man somit ja 1000 Euro relativ einfach und schnell

0: fassen kann. Und ja, es gibt durchaus Situationen, also nicht, dass ich das so tue, aber es gibt Situationen, also wenn du zum Beispiel die Drogenlieferung am Hafen von Nizza entgegennimmst. Nein, aber wenn du jetzt zum Beispiel, ein Autobar kaufst, ja.
1: Ach, selten.
0: Gibt ganz viele Leute, die das noch gemacht haben.
1: Ja, aber
0: und das kostet ja schon so ein paar tausend Euro Minimum. Und dann gehst du da mit diesen flitzigen 100 Scheinen da, hast du auf einmal 50, 60 Scheine. Das ist irgendwie doof. Und da ist eigentlich so ein 500er ganz schlau, dass man das gut zusammenfassen kann.
1: Also ich habe ja, wie gesagt, sehr lange Zeit mich davor gesträubt, mit Karte zu bezahlen, weil ich das Gefühl für Geld eher habe, wenn ich die Scheine in der Hand habe. Du kannst das jetzt sagen, dass das Quatsch ist, aber das müssen alle für sich selbst entscheiden.
0: Ja.
1: Für mich ist das mir Quatsch, hat es was gebracht, zu sehen, wie viel Geld ich ausgebe, indem ich es haptisch in der Hand habe.
0: Ja.
1: Und ich merke auch jetzt, dass man ganz viel schneller mal die Karte irgendwo vorhält.
0: Ja, klar.
1: Nee,
0: eigentlich nicht.
1: Im Geldbeutel zu wühlen.
0: Aber nee, stimmt gar nicht.
1: Ja, doch, finde ich schon.
0: Okay. Warum erzählen wir euch das? Es geht darum, dass der Euroschein, beziehungsweise die Euroscheine ab, ich glaube schon Mitte kommenden Jahres ausgetauscht werden gegen neue. Gegen komplett neue.
1: Aber nicht komplett ausgetauscht. Also es kommen nur noch neue auf den Markt. Also in den Umlauf.
0: Ja, aber es geht recht schnell, weil im Prinzip ist das ja so.
1: Auf den Schwarzmarkt.
0: Es ist ja so, dass ja dann ganz viele Stellen, die halt Geldscheine annehmen, verpflichtet sind, diese auszutauschen und zurückzuführen. Und dann werden die ersetzt durch neue. Also gerade so große Supermarktketten.
1: Gut, das wird ja sowieso immer gemacht mit abgegriffenen Scheinen, dass die irgendwann mal aus dem Verkehr gezogen werden, weil sie einfach zerfallen fast.
0: Genau. Ja. Und da gibt's neue. Und ihr könnt darüber abstimmen. Es gibt viele Designs, muss man ganz ehrlich sagen. Ich glaube, es gibt 8. Ich habe dir die Adresse geschickt.
1: Ja, weiß ich, ich finde das jetzt noch.
0: Dann müssen wir es nochmal suchen. Google doch einfach mal. Wir googeln ja viel hier.
1: Die 9 Euros.
0: Google Umfrage Euroscheine, dann wirst du schon finden, glaube ich. Aber also es gibt 8 Sets, 4. Andersrum, es gibt 8 Sets und es gibt 2 Designmotive. Das eine ist bedeutende EuropäerInnen und das andere ist europäische Natur und Landschaft.
1: Neues Design für Eurobanknoten der EZB.
0: Genau, da bist du schon richtig. Auf der EZB-Seite ist das, der Europäischen Zentralbank. Und es ist halt so, es gibt 4 Sets mit bedeutenden EuropäerInnen und es gibt 4 Sets mit europäischer Natur und Landschaft. Und das Interessante ist, bei diesen 4 Sets gibt es jeweils immer 2 Sets, die sind horizontal und 2 Sets, die sind vertikal. Das ist das Besondere.
1: Bin das heißt, jetzt nicht bei der Umfrage gelandet.
0: Du wirst das schon gut googeln. Hast du wirklich Umfrage gegoogelt? Ich glaube nicht.
1: Ich muss gucken.
0: Jetzt werde ich Abstimmung oder Voting.
1: Schon wieder ermahnt. Umfrage Euroscheine habe ich gegeben.
0: Ja, dann guck doch.
1: Abstimmung über Euroscheine.
0: So, auf jeden Fall, ich wollte gerade erklären, wie es funktioniert.
1: Ach ja.
0: Ja.
1: Ja, dann erklär doch mal. Ich halte dich doch nicht ab.
0: Nochmal. Es gibt 2 große Sets. Einmal mit bedeutenden EuropäerInnen und es gibt ein Set mit 4 und also nochmal, es gibt 2 Oberkategorien, bedeutende EuropäerInnen oder Landschaft und Natur. Darum muss sich erstmal entschieden werden. Will man Gesichter auf den Scheinen oder will man Natur- und Landschaftsbilder? So, und diese Motive sind dann nochmal unterteilt, und zwar gibt es von jedem 4. Und die sind nochmal unterteilt in jeweils 2 horizontale und 2 vertikale. Und das ist das Besondere. Das heißt, es kann durchaus sein, dass wir demnächst die Euroscheine vertikal sehen, um sie zu verstehen. Aber es gibt auch horizontal für alle Klassizisten. Und das sind sehr, ich finde, das sind sehr moderne Designs. Ich finde, sie sehen teilweise, aber ich glaube, das hat man immer, wenn man so Geld sieht, das noch nicht real ist. Ich finde, sie haben wahnsinnig viel Spielgeldoptik.
1: Ja, weil sie ja auch sehr bunt sind, oder? Haben die Farben?
0: Nicht
1: die
0: mal, ich finde ehrlich gesagt, sie sind sehr.
1: Ach so, jetzt habe
0: ich finde,
1: hier
0: sie sind
1: was.
0: Ehrlich gesagt sehr Colorblogging. Sie sind sehr modern, sie sind sehr geradlinig und sie sind irgendwie. Es sieht halt nicht so aus wie klassisches Geld.
1: Vorlage C.
0: Okay, ja.
1: Der 5-Euro-Schein.
0: Was siehst du denn da?
1: Das ist eine sehr streng dreinblickende Frau und sie hat mich im ersten Moment ein bisschen an Sophia Loren erinnert.
0: Also es ist erstmal ein horizontales Set, was du gerade siehst, ne?
1: Wie wir jetzt auch haben.
0: Genau. Es sind immer die gleichen Menschen, die werden nur unterschiedlich gezeichnet, je nach Style, ne? Es sind immer die gleichen

0: Ich stehe aber nicht drauf, wer sie ist, oder?
1: Personen.
0: Hab ich das überlesen?
1: Und es gibt immer die Person und dann gibt es auf der Rückseite immer eine Situation, die für diese Person steht. Da du hier eine Musikband siehst, muss das eine Musikerin gewesen sein.
0: Ich weiß aber
2: steht
0: jetzt
2: das
0: nicht.
2: Steht das nicht da, wer das ist?
1: Ist ja verrückt, dass man das nicht herausfinden
0: nee,
1: kann.
0: Nee, steht auch nicht da, oder?
1: Und bin das ist, finde ich, übrigens die Reihe, die noch am ehesten aussieht wie jetzige Euroscheine. Die
0: okay,
1: du hast.
0: Also, aber
1: alle
0: der
1: blöd,
0: ist,
1: weil ihr überhaupt nicht seht, was
0: der
1: wir
0: ist
1: sehen.
0: Sehr grau. Das ist so ein ganz grauer 5-Euro-Schein.
1: Grau-blau. Graublau, ja.
3: Wo ist denn da grün?
1: Ich sehe das so schlecht. Du hast ja so ein Security-Glas, wo man nicht sieht.
0: Ich finde es weder gut noch schlecht.
1: Genau. Das ist interessant. Man kann die Abstimmungsfragen, man sagt, man gibt nicht so 1 bis 10 oder 6, 7, sondern man gibt immer so Kommentare wie, das sieht nicht aus wie Geld.
0: Ja, die Banknoten sehen sehr gut aus.
1: Genau. Oder
0: das
1: sowas.
0: Das Design sieht nach Euro-Banknoten
1: genau
0: aus.
1: Und dann gibt es auch, das Design sieht nicht nach Euro-Banknoten aus.
0: Das Design schafft ein Gefühl der Zugehörigkeit zu Europa.
1: Ja.
0: Okay. Das Design
1: so
0: spricht mich persönlich an.
1: Ich finde schon, dass der Euro mit der größte Kit ist für Europa, die gemeinsame Währung.
0: Das war eine sehr aufwendige Umfrage tatsächlich.
1: Es geht ja auch um was.
0: Hier ist jetzt der nächste 5-Euro-Schein, da ist ein Vögelein drauf.
1: So, das ist jetzt das Natur.
0: Das finde ich ein bisschen fancy, weil, guck mal, hier oben sind so, ist noch so eine Rot-Touch, so eine Rotfarbe noch mit drin. Der Schein an sich ist aber auch grau.
1: Wir müssen jetzt auch nicht durch alle durchgehen.
0: Nee,
1: ich würde
0: nee,
1: es dir
0: nee
1: empfehlen, mal in Ruhe zu machen und deine wirklich echte Meinung zu finden. Aber vielleicht kannst du noch ein bisschen nach vorne gucken zu so ein paar.
0: Nee, kann ich hier so? Nee, doch hier.
1: So
0: ach, so kann ich die durchgucken.
1: So,
0: okay.
1: Weil jetzt kommen wir nämlich zu den horizontalen.
0: Sehr viele Vögelein, ja. Horizontal. Ach, du meinst, wenn man die so stellt.
1: Genau. Wenn man
0: ja
1: sie quasi hochkant im 9:16 Format sieht.
0: Das ist so ein Haubentaucher hier,
1: ja,
0: ne? Okay.
1: Aber ist das nicht interessant, dass das europäische Geld jetzt auch in 9:16 kommt, so wie
0: ja,
1: TikTok?
0: Hier dieses Horizontal. Ach so, ja. Der 100-Euro-Schein, der ist süß. Hier ist so ein Kiwi. Oder wie nennt man diese Vögel da, ne?
1: Ja, weiß ich nicht. Ich finde die teilweise wirklich.
0: Also, 200 und bei 200 hört's auf.
1: Ich bin ehrlich gesagt wirklich, was das angeht, so Klassizist, ne? Also ich möchte das so haben wie früher.
0: Zurück.
1: Ich möchte, dass es aussieht wie früher.
0: Oh, der guckt aber böse. Aber den kennen wir, der war doch schon mal auf
1: das
0: einem,
1: ist Beethoven.
0: Ja, der war doch schon mal auf einem Geldschein.
1: Das sind immer noch die gleichen Personen, glaube ich sogar.
0: Ja, aber sie habe ich doch hier noch nie.
1: Ich glaube, sie ist auch schon auf dem jetzigen
0: ja
1: 5-Euro-Schein. Naja, also ihr
0: mir
1: könnt
0: fehlt
1: das,
0: halt ihr Name.
1: Ihr könnt das jetzt nicht sehen, darum ist das jetzt hier nicht sehr nicht sehr ergiebig für die Menschen, die das gerade nur hören. Selbst wenn ihr es seht, wir haben es jetzt auch nicht im Bild alles, aber grundsätzlich finde ich, ist es super modern. Ich finde, es ist ein bisschen.
0: Ja, es sieht halt, man muss sich dran gewöhnen wieder.
1: Muss man ja eigentlich immer.
0: Ja.
1: Also eigentlich mag ich, das ist es. Die sind sehr progressiv designt. Findest du nicht?
0: Inwiefern?
1: Sehr, halt nicht traditionell, wie ein Geldschein
0: ja
1: aussieht, sondern sehr progressiv.
0: Ja, ganz
1: modern
0: neu halt.
1: Genau.
0: Modern, neu. Sehr. Teilweise fand ich die jetzt auch sehr.
1: Du hast nicht alle gesehen.
0: Nee, aber die ich jetzt gesehen habe, waren schon auch teilweise sehr neutral. So diese erste Reihe.
1: Mhm.
0: Die sind ja sehr. Ach, wie sagt man denn jetzt? Schlicht gehalten.
1: Ja, das sind sie alle, tatsächlich, finde ich.
0: Ach, die mit den Vögelchen fand ich aber schon sehr bunt und.
1: Ich möchte, dass der Pepe, unser Hund, dass der auch.
0: Oh ja.
1: Dass der Pepe auf den Geldschein kommt, ne?
0: Er wird sehr aktiv hier heute.
1: Ja, so. Also. Du versprichst mir, dass du nochmal richtig abstimmst?
0: Muss ich richtig abstimmen,
1: ja,
0: aber
1: das
0: ändert das was an, ja. Naja, gut, wählen ist immer wichtig.
1: Boah, ich wollte gerade sagen.
0: Aber in dem Fall ist so,
1: ich glaube,
0: nur noch Karten.
1: Ich glaube, dass wenig Leute da mitmachen. Das kriegen
0: ja
1: gar nicht so viele Leute mit. Auch
0: aber
1: wenn,
0: es wird auf Social Media schon sehr viel.
1: Ja, die Chefin der EZB, Christine Lagarde, hat ja auch entsprechend diese neuen Designs präsentiert.
0: Wir waren ein bisschen late to the party, habe ich ja eben schon erzählt am Anfang, weil wir das eigentlich letzte Woche schon machen wollten und ich das Gefühl hatte, alle haben schon drüber gesprochen.
1: Du hast trotzdem noch
0: aber
1: nicht abgestimmt.
0: Nee. Ich habe auch echt, dafür muss man sich ja richtig Zeit nehmen. Du hast gesagt, eine Viertelstunde brauchen wir bestimmt dafür. Wenn man es einfach überfliegt, gehe ich davon aus.
1: Ich habe es letzte Woche nachts im Hotel in München gemacht.
0: Ja.
1: Nun gut, kommen wir zu unserer
0: Abschluss. Wenn man sonst nichts zu tun hat, dann macht man das.
1: Lieblingsrubrik.
4: Die Karte. Und es ist kein Kartenspiel.
0: Ach. Guck.
1: Der Hund schleckert an dir. So, wie immer gibt es eine Karte aus
0: und
1: dem Kartenspiel.
0: Und du bist dran.
1: Genau, das heißt, du erklärst die Formalitäten.
0: Nee. Du erklärst, du ziehst. Und du erklärst die Formalitäten.

0: Während ich diese unglaublichen 4 Karten mische.
1: Ich hasse es, die Formalitäten zu machen.
0: 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Ja, habe ich was vergessen?
1: Nein, das hast du sehr gut gemacht.
0: Ja, das sagen wir halt immer wieder, aber die Leute müssen es halt auch machen.
1: Richtig, obwohl wir haben letzte Woche einen ganz tollen Kommentar bekommen.
0: Ja, da haben wir uns sehr drüber gefreut. Da haben wir uns sehr drüber gefreut.
1: So, ich ziehe und ich nehme diese aus der Mitte.
0: Die Deep Talk-Karten sind das. Er lacht erst.
1: Also, die Frage ist gut.
0: Also.
1: Belügst du dich manchmal selbst mit etwas? Und wenn ja, mit was?
0: Oh, da gibt's viel. Da gibt's doch viel.
1: Viel?
0: Sich selbst belügen, wenn man zum Beispiel sagt, nächste Woche fange ich mit Sport an.
1: Du fängst aber nächste Woche an, ich fange aber schon morgen an.
0: Ja, zum Beispiel.
1: Oder morgen wenn man, keine Cola mehr.
0: Oder wenn man Essen bestellt, dann sagt man auch ganz oft, ich bestelle Essen und ab nächste Woche hören wir mal damit auf oder machen wir
1: aber
0: weniger.
1: Aber wir bestellen so viel weniger als früher. Wir haben früher ja wirklich mehrmals die Woche bestellt.
0: Ja, das stimmt.
1: Es klingt jetzt, als ob wir mehrmals die Woche Pizza Fanta,
0: aber das ist ja nur ein Beispiel.
1: Burger und so hatten. Das ist nicht der Fall, aber wir haben
0: Pizza Fanta.
1: Ja, ich wollte eigentlich sagen, es klingt so, als ob wir wirklich mehrfach die Woche so Pizza Burger. Nee,
0: das war auch nur ein Beispiel, was mir jetzt spontan eingefallen ist. Mit was belügt man sich noch? Ja, eigentlich mit allem, was man sich vornimmt und es dann nicht durchzieht. Was nimmt man sich denn so vor?
1: Außer Sport und besser Essen.
0: Außer Sport und besser Essen.
1: Früher aufstehen, um mehr zu schaffen. Früher ins Bett gehen, um gesünder zu schlafen.
0: Zum Beispiel, früher ins Bett gehen. Das schaffen wir ja sowieso nie eigentlich.
1: Aber ich glaube, also bei diesem früher ins Bett gehen ist nochmal was anderes. Aber bei dieser Sportgeschichte oder bei dieser Essensgeschichte, das ist wirklich, da belügt man sich. Weil man wirklich sagt, also jetzt noch ein, aber dann ist Schluss.
0: Ja, diese Pizza noch. Und danach wird mal wieder gesund gegessen.
1: Nie wieder. Womit belügst du dich noch?
0: Ja, das sind eigentlich so die Hauptsachen. Womit?
1: Ich belüge mich jeden Morgen mit dem Wecker. Mein Wecker steht immer auf 6.50 Uhr. Ich stehe immer auf um kurz vor 8.
0: Ja, die Wahl habe ich ja nicht.
1: Das ist wirklich jeden Morgen. Ist das wirklich jeden Abend, sage ich mir, und morgen früh, dann schaffst du richtig was, ne? Und ich mache es nur, wenn es wirklich ernst ist und es wirklich nötig.
0: Nee, die Wahl habe ich nicht, mich da zu bescheißen.
1: Ja, also
0: ich muss
1: okay.
0: Ja raus.
1: Gut. Sonst?
0: Weiß ich nicht, mir fällt da nicht.
1: Ich finde, man belügt sich auch einmal im Jahr, wenn man so Neujahrsvorsätze macht.
0: Ja, obwohl das machen wir ja gar nicht.
1: Nee, wir nicht, aber so generell, ja. Vielleicht manche Zuhörlinge und Zuschauerlinge, das kann ich mir schon vorstellen.
0: Also meistens ist es ja dieses sich selbst was vormachen, sich selbst belügen, wenn man sich was vornimmt, etwas zu tun, was man dann doch nicht durchzieht oder und sich das dann immer wieder sagt.
1: Ja.
0: So, ne? Ich muss mal mehr zu Hause aufräumen. Und dann macht man es aber nicht oft genug.
1: Ja.
0: Ne? Also dann.
1: Ja. Manchmal macht man es auch. Aber gut, das ist, das haben wir festgestellt. Also das ist das. Ihr könnt das jetzt auch mal beantworten. Das würde mich nämlich mal interessieren. Was, wo belügt ihr euch eigentlich, beziehungsweise wo belügt ihr euch? Solltet ihr euch mal selber belügen? Wo ist das? Wann ist das? Und warum ist das?
0: Und selbst wenn es was ist, was wir jetzt schon erwähnt haben, sagt es uns trotzdem, dann fühlen wir uns nicht so alleine.
1: Oh, fühlst du dich manchmal alleine?
0: Ja, nö. Also ja, also wenn ich jetzt sehe, und Instagram ist da zum Beispiel ein ganz falscher Ort, um sich auch zu vergleichen.
1: Für vieles ist
0: um
1: das
0: sich auch,
1: Ort.
0: Um sich auch zu vergleichen. Aber wenn ich schon sehe, wie viele Leute doch ihren Sport durchziehen und ich dann halt mal wieder 2-3 Wochen gar nichts gemacht habe, ja,
1: ich halte es da.
0: Fühlt man sich schon so, als wäre man der Einzige, der das schleifen lässt.
1: Ich halte es da mit Susanne Daubners Worten. Du bist gut genug.
0: Ja, gute Käse.
1: Gute Käse. In dem Sinne, Leute, sind wir durch. Checken und checken uns nächste Woche wieder. Gleiche Stelle, gleiche Quelle. Früher hat man gesagt, gleiche Welle, aber niemand hört mehr groß Radio.
0: Nächste Woche ist es schon die Folge 133.
1: Was willst du mir damit sagen?
0: Ja, das ist schon ordentlich.
1: Das ist es, das stimmt. Bis dahin, tschüss.
0: Tschüss.
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Wenn die Tatsache, dass man das, was man dort erfährt, dazu führt, dass man irgendwie für irgendwas indoktriniert wird, dann gäbe es keine Queers, weil dann wären ja alle über Jahrzehnte heteronormativ indoktriniert worden. 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

0: vielleicht auch schon wieder kein Tagen in Dresden lernen, die vom 11. bis zum 17. September, denn das ist alljährlich, 2018, wenn ich das richtig, wenn ich da richtig mit bin. Und es gibt bereits ein
1: sehr ausführliches. Wir wollen aber unsere Lieblingsserie gucken.
2: Ja, genau.
3: Jetzt ist aber Nachrichtenzeit.
1: Nee.
2: Oh, Leute, kann ich auch mal mitentscheiden?
1: Nee.
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6: Im Visionsstammtisch habe ich also mit der Kamera 1, das ist die Hauptkamera, gefilmt. Also mit 93 Jahren bin ich der Älteste hier.
7: Ich engagiere mich hier, weil das gefällt und weil man eine relativ große Freiheit hat in der Themenauswahl.
8: Also wir sind eine tolle Truppe, wie man so schön sagt. Wir ergänzen uns wunderbar. Jeder bringt Ideen mit und jeder lebt auch von den Ideen des anderen.
7: Mir gefällt eigentlich das Klima hier eigentlich ganz gut.
8: Wir kommen aus den verschiedensten Berufen.

Und wir haben nur einen dabei, der hat mal für das Fernsehen der DDR gearbeitet. Und es ist erstaunlich, wie die einzelnen Berufe sozusagen hier aufeinandertreffen und sich in einer gemeinsamen Arbeit finden. Also ich bin durchaus der Meinung, das ist der Antrieb für mich, dass ich hier arbeite, mitarbeite. 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

0: unsere Heimat, unsere Natur, unsere Zukunft. Wir alle wünschen uns ein Leben in Harmonie und Sicherheit. Zeit mit den Liebsten verbringen, unbeschwerte Momente genießen. Das ist es, was wirklich zählt. Doch der Alltag stellt uns vor immer größere Herausforderungen. Umweltschutz, wirtschaftlicher Wandel, Bürokratie. Die Sorgen der Menschen sind real. Und die Aufgaben von heute scheinen oft zu komplex für alte Antworten. Was wäre, wenn Sie diese Last nicht mehr tragen müssten? Was wäre, wenn komplexe Probleme einfach gelöst werden, noch bevor sie entstehen?
1: Sehen wir den Tatsachen ins Auge. Der Mensch ist schlicht nicht dafür gemacht, eigene, richtige Entscheidungen zu treffen. Belasten Sie Ihren Verstand also nicht weiter mit der Weltpolitik. Schauen Sie sich einfach Ihre Memes an. Und überlassen Sie den Rest denen, die es besser können. Eine hochentwickelte Intelligenz übernimmt ab jetzt die finale Kontrolle. Wir denken, lenken und entscheiden für Sie. Ob Sie wollen oder nicht.

0: Herzlich willkommen zum diesjährigen Kurz und Gut im Kurzfilmwettbewerb.
1: Herzlich willkommen zu Kurz und Gut.
0: Schön, dass ihr alle da seid. Wir freuen uns, dass ihr alle hier im OK euch eingefunden habt.
2: Ich bin Mila und ich mache die Moderation dieses Jahr bei Kurz und Gut. Wir sind gerade dabei, unsere Moderationstexte zu schreiben und ein bisschen Zeitdruck haben wir, aber ich denke, wir schaffen das. Ich hoffe, die Stimmung wird so gemütlich sein und dass man einfach einen schönen Abend zusammen hat.
3: Wir haben heute den Tag über alles vorbereitet. Für uns hat sich herausgestellt, dass wir noch sehr viel machen müssen. Aber es hat sich sehr gelohnt. Und die Sendung selber und die Veranstaltung selbst war dann extrem entspannt. Es hat alles funktioniert.

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und eine neue Ausgabe von Haltestelle, dem Straßenbahnmagazin. Herzlich willkommen zur neuen Ausgabe und für diese Sendung reisen wir unter anderem nach Polen. Die Straßenbahn in Warschau, sie wird in diesem Jahr 160 Jahre alt und das ganze Jahr über gibt es verschiedene Veranstaltungen. Eine davon war die Warschauer Museumsnacht. Hier öffneten zahlreiche Museen, aber auch das Straßenbahndepot Praga 2 seine Pforten. Und es gab einen Straßenbahn- und Buskorso durch die Stadt. Und zur Museumsnacht waren zahlreiche historische Straßenbahnen, aber auch historische Busse auf verschiedenen Zubringerlinien unterwegs. Und wir sind mitgekommen.

Gefahr. Die Warschauer Straßenbahn besteht seit dem Dezember 1866. Ursprünglich auf der Spurweite von 15 und 25 mm unterwegs, wurde sie nach dem Zweiten Weltkrieg auf Normalspur 14 und 35 mm umgebaut. Heute umfasst das Streckennetz eine Länge von 133,8 Kilometern, auf welchem 24 Linien verkehren. Unterschiedliche Wagentypen bestimmen heute das Bild der Warschauer Straßenbahn. So unter anderem die Pesa 120 NA Niederflurwagen, der Bauform Pesa Swing. Zu den älteren Fahrzeugen zählen die teilniederflurigen Constal 116A aus den Baujahren 1998 bis 2000. Sie verkehren zumeist auf der Linie 7.

Zwischen 2019 und 2023 wurden insgesamt 20 Fahrzeuge des kleinen Typs 142N vom südkoreanischen Hersteller Hyundai Rotem in Dienst gestellt. Sie sind nur knapp 23,5 Meter lang. Wiederum von Pesa gebaut sind die fünfteiligen Zweirichtungswagen des Typs Jazz Duo, der Bauform 128N. Ebenfalls von Pesa gefertigt ist die dreiteilige Pesa Jazz mit nur 19,3 Metern. Diese Niederflurwagen sind die kürzesten in Warschau. Die Straßenbahn ist aktuell der drittgrößte Straßenbahnbetrieb in Polen.

vor dem Theater Kamenica steht der 1941 in Schortzow gebaute Triebwagen 433. Durch den Zweiten Weltkrieg war der Wagen bis 1946 in Berlin. Seit März 2013 steht der Triebwagen vor dem Theater.

Die Linie 36 ist als Touristenlinie im Einsatz, auf welcher historische Fahrzeuge eingesetzt werden. Hier in Form des Triebwagens 1001 vom Typ

Der Triebwagen befindet sich im Originalzustand mit der vermehrten Verglasung des Fahrerplatzes, weswegen diese Fahrzeuge den Spitznamen Aquarium haben. Jahrzehntelang typisch für Warschaus Straßenbahn war der vierachsige Konstal 13N. Unter anderem wird Triebwagen 795 museal erhalten. Im Jahr 2004 wurde aus Poznan der Triebwagen 5 des Typs 102N als Museumswagen nach Warschau geholt. Durch die etwas unförmige Bauweise der Front- und Heckpartie mit hochgezogener Verglasung erhielt dieser Konstalwagentyp unter anderem den Spitznamen Schneewittchensarg.

Am Platz Narutowiza wurde ein kleiner Korso bereitgestellt. Angeführt von Triebwagen 43, der 1906 von Falkenried gebaut wurde. Gefolgt vom historischen Turmwagen 2204 aus dem Baujahr 1928. Als nächstes folgte Triebwagen 257, der Bauort Lilpop C von 1925.

Typische polnische Zweiachser waren die Typen 4N1 und 4ND1. Triebwagen 873 und Beiwagen 1811, entstammen dem Baujahr 1961.

Eine kurze Berliner Vergangenheit hat Triebwagen 403-1 von 1940. Er führte den Sanok ND bei Wagen 1620 aus dem Jahr 1951 mit sich. Auch Triebwagen 445 von 1942 fuhr auch wenige Jahre in Berlin. Er zog den Beiwagen 506, welcher ein Nachbau des Wismarer Typs S2D ist. Erst seit Mai 2026 ist der als großer Stettiner bezeichnete Wagen in Warschau im Einsatz. Triebwagen 795 des Konstal-Typs 13N wurde im Jahr 1969 gebaut. Diese Bauform war eine Kopie des Tatra T1.

20 Fahrzeugen. Beide Korps begegneten sich auf der großen Poniatkowskiju-Brücke über die Weichsel. An der Alejowa Zelenitska lassen wir die Wagen des Buskorsos an uns vorbeiziehen. Das älteste Fahrzeug ist ein Renault Somoa 6 im Zustand von 1928. Dieser führte den Korso an.

Anschließend kam der Tramkorso aus der Gegenrichtung mit seinen insgesamt 10 Fahrzeugen.

zur Warschauer Museumsnacht öffnete das Depot Prager 2 östlich der Weichsel. Hier rangiert der historische Arbeitstriebwagen 2400 aus dem Baujahr 1940. Bis 1945 war er in Berlin eingesetzt. Derzeitig ist ein baugleiches Fahrzeug im deutschen Woltersdorf hinterstellt. Der Arbeitswagen P16 hat ebenfalls eine Berliner Vergangenheit. Aktuell ist er für einen privaten Sammler in Woltersdorf hinterstellt.

Mehrere tausend Besucher kamen zur Eröffnung der Straßenbahndepots, welche seit 1925 existiert und eines der ältesten Betriebshöfe in Warschau ist. Hier waren noch weitere historische Bahnen ausgestellt.

Gezeigt wurde unter anderem Triebwagen 541 des Typs LH Standard von 1925. Triebwagen 503 des Typs 13N aus dem Baujahr 1959 befindet sich im Originalzustand. Die Ähnlichkeiten zu diversen Tatra-Wagentypen von CKD sind unverkennbar. Auch Einblicke in die historische Wagenhalle waren zum Teil möglich. Hier waren mehrere Geburtstagstorten zum 160-jährigen Jubiläum für die Besucher zur Verkostung bereitgestellt. Triebwagen 607 von 1949 gehört zum vom KSW abgeleiteten Typ N. Triebwagen 1006 des Konstal-Typs 105 NA wird in Warschau als Partywagen eingesetzt. Der halboffene Stadtrundfahrtwagen 446 wurde 1942 gebaut und fuhr ebenfalls wenige Jahre in Berlin. Zwischen dem Depot Prager 2 und der Metrostation Klopka wurde die Linie M mit historischen Straßenbahnen eingesetzt. Zudem pendelten mehrere historische Buslinien zu den zahlreichen Museen in der Stadt.

Ende des vergangenen Jahres wurde der Dybak GT6 Nummer 2513 aus Poznan geholt. Der 1957 für Düsseldorf gebaute Wagen kam ebenfalls zum Einsatz. In Polen werden die Dybaks zumeist als Helmut bezeichnet, angelehnt an den ehemaligen Bundeskanzler Helmut Kohl.

Bis gegen 1 Uhr in der Nacht pendelten die historischen Bahnen zur Warschauer Museumsnacht. In diesem Jahr sind noch weitere Highlights zum 160. Geburtstag der Warschauer Straßenbahn geplant. Ja, im Herbst gibt es in Warschau noch einen großen Straßenbahnkorso. Wir schauen mal kurz nach Leipzig, denn dort ging am 9. Mai die neue Straßenbahn-Endhaltestelle in Kleinschocher in Betrieb. Sie ist als Wendedreieck ausgeführt und liegt schräg gegenüber der bisherigen Wendeschleife, die eine enge Häuserblockumfahrung im Zuge der Kötschauer Straße unter anderem war. Am 9. Mai ging das neue Wendedreieck in Leipzig-Kleinschocher in Betrieb. Im Zuge der Modernisierung der Dieskaustraße entlang der Linie 3 wurde die bisher hier existierende enge Häuserblockschleife via Pürstener Straße, Kötschauer Straße und Lukauer Straße stillgelegt. Hier einige Aufnahmen aus dem Jahr 2009 mit dem T4D-Fahrschulwagen 5002.

Die neue Endhaltestelle entstand auf der anderen Seite der Dieskauer Straße, an der Ecke zur Windorfer Straße. Aktuell hat die Linie 3 hier ihren Endpunkt, da die Dieskauer Straße im weiteren Verlauf noch weiterhin saniert wird.

Die Straßenbahn in Poznań besitzt einen recht abwechslungsreichen Wagenpark. Neben Fahrzeugen aus einheimischer Produktion von Modatrans fahren unter anderem Siemens Combino. Ende Mai hieß es nun Abschied nehmen von den Konstal 105 NA. Zum Abschied verkehrte eine Sonderlinie 51. Ausfahrt des historischen Dreiwagenzuges aus dem Betriebshof Gortschin-Knauterbora.

zwischen 1975 und 1988 wurden insgesamt 261 Fahrzeuge des Konstaltyps 105N für Poznan gebaut. Insgesamt fuhren 2 historische und 5 Züge aus dem bisherigen Linienverkehr noch einmal auf der Sonderlinie. Sie verkehrte zwischen Łódź, PKN und Staroje Jeka.

Triebwagen 82 und 81 befinden sich als Museumswagen seit dem Jahr 2015 weitgehend im Originalzustand. Die unmodernisierten Konstallwagen fuhren bis zuletzt mit der klassischen Beschleunigersteuerung, ähnlich wie bei den Tatra-Bauarten.

Zudem wurden einige Fahrzeuge zu unechten Zweirichtungswagen umgebaut, um bei Baustellenverkehr eingesetzt werden zu können. Dazu wurde bei diesen Fahrzeugen am Heck ein zweiter Fahrerplatz eingebaut. Auch von dieser Bauform soll ein Fahrzeug als Museumswagen erhalten bleiben.

Der Konstall-3-Wagenzug bestand aus den Fahrzeugen 258 bis 260, die in den Jahren 1977 und 78 gebaut wurden und erst im Mai 2026 ihr historisches Outfit erhielten. Am Rondo Rattaglie zeigen sich die im Letztzustand befindlichen Triebwagen 173 und 174 von 1978.

Ja.

Die Sonderlinie 51 endete an der Endstelle Starojeka, direkt neben dem gleichnamigen Betriebshof. Die Liniennummer war nicht ganz zufällig gewählt, denn genau 51 Jahre lang waren die Konstal 105N in Poznan im Einsatz.

Insgesamt verbleiben in Poznan 7 Triebwagen in unterschiedlichen Erhaltungszuständen als Museumsfahrzeuge und erinnern künftig an diesen charakteristischen Wagentyp aus dem Hause Kunstdahl.

Ja, die Straßenbahn im tschechischen Most-Litvinov. Sie ist bekannt für ihre Schnellstraßenbahnlinie 4 zwischen beiden Städten. Aktuell fährt diese stark eingekürzt aufgrund von Bauarbeiten. Die Straßenbahn in Most-Litvinov, sie wird in diesem Jahr 125 Jahre alt. Dazu gibt es am 12. September einen Tag der offenen Tür im Straßenbahnbetriebshof in Most. Noch bis zum 31. August gibt es eine Ausstellung zur 125-jährigen Geschichte der Straßenbahn im Stadtmuseum in Most.

0: Liebe Community, es ist wieder soweit. Die Top 10 für das Jugendwort des Jahres stehen fest. Und wir gehen rein.
1: Mesdames et Messieurs, werte Damen, Herren, Misch- und Nichtgeschlechter, willkommen zur Dachbodenrevue. Und jetzt Vorhang auf für Mitch und Maurice.
2: Wunderschönen guten Tag.
3: Guten Tag.
2: Und herzlich willkommen zu einer neuen Folge der Dachbodenrevue. Mit Mitch und Maurice.
3: Korrekt, hier wird abgehakt. Alles, was richtig ist, bekommt einen Pluspunkt. Pluspunkt.
2: Ein prima Stempel.
3: Genau.
2: Okay.
3: Ins Gesicht.
2: Wir sitzen hier in Köln wieder auf unserem Dachboden und besprechen Sachen, die uns bewegen, die uns bewegt haben oder uns bewegt, bewegen werden in Zukunft.
3: Ja.
2: Sachen, die auf uns zukommen. Wir besprechen alles, was uns interessiert.
3: Ja. Mich interessiert jetzt in diesem Moment meine Vergesslichkeit. Ich habe es schon wieder hingekriegt, zum 10.000.000. Mal irgendwo den Kopfhörer liegen zu lassen. Das ist, weil diese Kopfhörer heutzutage alle keine Kabel mehr haben.
2: Das ist schön, dass wir so transparent sind. Deswegen tragen wir heute keine Kopfhörer.
3: Deshalb hören wir uns nicht selbst und deshalb hören wir auch nicht, wenn zum Beispiel so ein Geräusch läuft.
2: Was ist es für ein Geräusch?
3: So ein Horn.
2: Ich weiß es nicht. Das ist ein Mysterium.
3: Ja.

0: Das sehe ich anders. Aber nun gut, auf jeden Fall, ich gucke deshalb hier noch so rum, aber auch hier ist er nicht. Es ärgert mich auf jeden Fall. Nun gut, dann fangen wir halt an.
1: Wir werden jetzt nicht während der Sendung suchen, also von daher. Was machen wir denn heute?
0: Ist ja nicht so, dass wir nicht schon gesucht hätten.
1: Was machen wir heute? Wir sind ein bisschen spät dran. Wir wollen über die 9-Euro-Scheine reden, über die man jetzt abstimmen darf.
0: Ja.
1: Das hätten wir eigentlich letzte Woche machen sollen, aber auch da hat uns unsere Vergesslichkeit einen Strich durch die Rechnung gemacht.
0: Kann man nicht irgendwie was nehmen, so ein Supplement, um besser nicht mehr so vergesslich zu sein? Ich bin ja schon immer vergesslich.
1: Möhren sind gut für die Augen. Was kann man denn gut fürs Gehirn? Ich habe gehört, Kürbiskerne ist gut gegen Inkontinenz.
0: Das hat doch nichts damit zu tun.
1: Nee, ich hake ab, was hier noch... Was ist denn gut fürs Gehirn?
0: Also es kann nicht sein. Also ich hatte den doch schon seit vor ein paar Tagen. Also ich bin im Kopf immer noch da. Ich hatte den vor... Egal. Mich nervt das jetzt. Ich bin jetzt gar nicht richtig da, weil ich die ganze Zeit überlege, wo ist dieser Kopfhörer?
1: Das
0: kann nicht
1: schade.
0: Sein, dass ich den... Ich habe den schon mal in irgendwelchen Mietwagen liegen lassen. Ich habe den... Also
1: in einem Flugzeug?
0: Ja, auch.
1: Ich meine, in einem Flugzeug ist auch schon mal einer liegen
0: geblieben.
1: In einem
0: Bus von einem Flugzeug.
1: In einem Bus von einem Flugzeug.
0: Oh, ich hätte einfach gerne wieder kabelgebundene Kopfhörer.
1: Ich weiß nicht, ob du die nicht dann auch mal irgendwo liegen
0: lassen. Nein, weil die sind
1: dann
0: am Handy dran. Aber also, Handys können das ja heutzutage nicht mehr.
1: Also ich habe ja auch noch einen Kopfhörer, den man auch mit Kabel benutzt.
0: Aber
1: und
0: nicht
1: wenn
0: als
1: du
0: Handy.
1: Den Kopfhörer hier, ja, das stimmt.
0: Ich den meinen alten Kopfhörer, das Kabel halte ich übrigens gerade in der Hand. Solltet ihr die Videoversion dieses Podcasts sehen. Das Kabel ist noch da. Aber ich kann den ja nicht ans Handy anschließen mit diesem Kabel.
1: Ja, wir machen mal weiter mit dem, was wir heute vorhatten. Also, weil wir spät dran sind und etwas vergesslich sind, sprechen wir über die 9-Euro-Scheine, über die man, nicht die 9-Euro-Scheine, die neuen Euro-Scheine, über die man abstimmen kann online. Mhm. Und
0: wir haben auch beide schon abgestimmt, oder?
1: Nee, ich noch gar nicht.
0: Du hast nicht abgestimmt?
1: Wieso, wie lange geht denn das?
0: Das sind schon so gute 10, 15 Minuten, das Voting. Aber ja,
1: nee, ich meine, wie lange darf man noch abstimmen?
0: Das weiß ich nicht. Das
1: ja, nicht, wenn das jetzt hier gar keinen Sinn macht.
0: Das ist eine Weile.
1: Okay, dann haben wir noch eine Abstimmung, über die wir sprechen können.
0: Mhm.
1: Das Jugendwort des Jahres.
0: Mhm.
1: Da kamen einige Vorschläge, die,
0: ich hab das Gefühl, dass das mehrmals,
1: die man mir erklären muss.
0: Ich hab das Gefühl, das ist inzwischen mehrmals im Jahr.
1: Iconic, Susanne Daubner.
0: Ja.
1: Und wir werden sie heute auch noch hören.
0: Ja, okay.
1: Und dann, ja, was haben wir noch? Wir eigentlich, war es das erstmal mit den vorbereiteten
0: Themen? Ja, du kommst
1: gerade,
0: im Prinzip, wenn ihr das hört, kommst du gerade vom Pride in Hamburg. Ich
1: ja,
0: hoffe, die Stimmung war trotz des furchtbaren Anschlages in Berlin vor einer Woche trotzdem gut.
1: Ja, meine Stimme ist ein bisschen belegt, aber nicht wegen des Wochenendes, sondern auch schon davor ein bisschen, weil dieser Wechsel von ich schwitze mich hier zu Tode und dann sitze ich im Auto und habe eine Klimaanlage an, das bekommt mir nie gut und deswegen habe ich so eine leichte Erkältung bekommen. Ich hoffe, das hört man hier nicht zu sehr. Ich habe hier auch einen Tee, den ich hier zwischendurch mal schlürfe, um meine Stimme zu ölen.
0: Apropos die Stimme ölen, vielleicht ölt deine Stimme auch das hier.
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0: Denn wir beginnen natürlich wie immer diesen Podcast mit der Lieblingsrubrik von Heiligen, nämlich mit dem Snack der Woche, der nichts anderes ist als ein sich gegenseitiges Überraschen mit wunderbaren Snacks.
1: Ich
0: möchte
1: mal
0: sagen, letzte Woche war nicht gut.
1: Ich stimme nickend zu, außer beim letzten Punkt. Warum war der nicht gut?
0: Letzte Woche war doch lame. Also
1: das war eine Zeitreise.
0: Das war doch nichts.
1: Eine Zeitreise mit Füllung.
0: Ja, also das war nix. Letzte Woche gab es einen Centershock-Kaugummi. Der war übrigens auch, ich habe ja dann noch einen zweiten gegessen, als du irgendwie unterwegs warst.
1: Für die letzte Folge nicht gehört haben, was war denn dann sonst noch so Spannendes in der Folge? Hast du vergessen wahrscheinlich. Der Snack ist ja nur kleiner ausgefallen, weil du danach noch ein Mystery-Paket bekommen hast. Und ich wollte nicht hier übertreiben mit den Präsenten an dich. Man darf sich nicht zu sehr verwöhnen.
0: Was hat denn der Snack der Woche mit dem Mystery-Paket zu tun?
1: Naja, das
0: gehabt?
1: Waren beides Pakete, die du auspacken durftest.
0: Okay, gut.
1: So, und hast du die Maus schon benutzt, die drin war?
0: Nein.
1: Die fantastische Computermaus?
0: Vielleicht ist das der Grund, warum ich den Kopfhörer habe irgendwo liegen lassen,
1: weil
0: jetzt
1: Maus
0: irgendwo rumliegt.
1: Ja, genau.
0: Naja, es ist so, dass in dieser Woche du überrascht wirst. und darum soll wie immer dir der Snack der Woche in der wunderbaren leopardösen Tüte überreicht werden.
1: Ich habe jetzt wieder den Ton nicht gehört. Das ist sehr irritierend.
0: Aber alle anderen...
1: So, was ist es? Oh, das ist ja eine halbe Mahlzeit.
0: Mal davon abgesehen übrigens, dass du einen Kopfhörer hast, du könntest dir den jederzeit aufsetzen.
1: Nee, aber allein ist das doof, das möchte ich nicht. Es ist schon aufgerissen an der Seite. Also, es ist ein Cheeseburger, ein Burger.
0: Eigentlich wäre das ganz geil, so ein Cheeseburger.

0: 100% tasty. Es ist ein Chupa Chups Original. Was?
1: Es ist kein Cheeseburger.
0: Es ist ein Chupa Chups Original Candy Burger.
1: Da haben wir's.
0: Ja, deswegen, ich habe mich ja verbessert. Mit 6-mal Brötchen, 3-mal Bärchen, 5-mal Patty. Ist ein Cola Patty wahrscheinlich. 4-mal Gürkchen und das andere kann ich nicht erkennen. Was ist das hier? Einmal 3. Das ist nicht Ketchup oder sowas. Ketchup fehlt noch.
1: Also, du musst das jetzt mal richtig erklären. Das ist ein scheinbar Gummitier-Hamburger in einer richtigen Burger-Packung.
0: Ja, es ist wunderschön.
1: Muss man ja optisch auch mal erklären.
0: In einer Burger-Packung, ja.
1: Weil es geht da ja nur um die Optik.
0: Langsam davon aus, dass sehr viele uns vielleicht doch im Videomodus mal ansehen. Also, das lohnt sich auf jeden Fall. Ich halte es nochmal in die Kamera. Gibt es nicht in Deutschland, oder?
1: Nein.
0: Deswegen machen wir hier auch trotzdem keine Werbung für die Marke. Es ist halt einfach nur, oh, er ist nochmal eingepackt.
1: Ja, das sieht ja geil
0: in einem
1: aus.
0: Plastik,
1: zeig mal.
0: In einem Plastikbehältnis. Bitteschön, nimmst du mal bitte die Schachtel. Aber ich weiß nicht, ob du die kaputt machen solltest. Irgendwie ist es zu schade, um aufzumachen. Kennst du das, wenn man früher auf der Kirmes war und man hat so ein Lebkuchenherz geschenkt bekommen?
1: Das war auch immer so schlimm eingeschweißt.
0: Ja, vor allem hat man es nie ausgepackt und irgendwann war es so knüppelhart.
1: Ich habe die manchmal gegessen einfach.
0: Ja?
1: Ich lieb ja Lebkuchen.
0: Nee, man hat ja immer gedacht, man hebt das mal auf und so. So ist es mit anderen Süßigkeiten auch, die man so geschenkt bekommt, wenn die so...
1: Zeig das doch jetzt mal in die Kamera.
0: In die Kamera.
1: Richtig nah.
0: Ich halte es doch hoch, der Burger in der Kamera.
1: Beiß
0: wenn
1: mal
0: ihr
1: rein.
0: Sehen wollt. Ja, ich pack's ja gerade aus und war noch am Erzählen. Also dann hat man da so Sachen.
1: Wie viel Plastik?
0: Ja, das ist viel zu viel Plastik. Aber das ist Amerika, das ist halt so.
1: Der kommt aber gar nicht aus Amerika, aber egal.
0: Oh, man dreht ihn auf? Nein, man dreht ihn nicht auf, man hebt ihn aus. Ah, er fällt leider ein bisschen so. Oh, nee, geht. Ja, süß sieht das aus. Das sieht ein bisschen aus, als wäre es also ein bisschen hautfarbenes Brötchen.
1: Sieht aus wie so eine...
0: Ich nehme mal so eine Brötchenecke
1: wie
0: weg.
1: Wie so eine Hühnchenhaut.
0: Naja, schmeckt halt wie erwartet, ne? Hier ist halt nur die Aufmachung sehr besonders.
1: Mhm. Riecht sehr intensiv. Ja, okay, cool.
0: Ja, das Brötchen schmeckt. Ich nehme mal hier so ein, ich weiß nicht, warum das jetzt ein Bär in Bärenform ist, weil die legt man sich ja jetzt nicht auf so ein Brötchen. Und ich will nur wissen, ob das hier unten
1: nach Gurke schmeckt.
0: Nee, ob das Patty nach Cola schmeckt. Ich packe den Rest wieder ein.
1: Fleisch. Das wäre ehrlich gesagt besser. Wenn es wirklich nach Ketchup schmecken würde oder so, oder
0: nee,
1: nach Fleisch.
0: Nee, das wäre eklig.
1: Wieso?
0: Nee, das ist eklig.
1: Das kann man ja durchaus machen. Du kannst ja einfach so was, auch sowas gelieren und so.
0: Ich weiß nicht, ob es Cola ist. Es ist sehr geschmacksneutral, leider.
1: Also ich bin ein bisschen enttäuscht. Es hat ja gar kein Unterbrot. Also es hat ja nur Obenbrot und nicht
0: stimmt.
1: Unten. Also ein
0: stimmt,
1: bisschen,
0: stimmt, stimmt.
1: Das finde ich ein bisschen läppsch.
0: Kein Unterbrot.
1: Für den Preis.
2: Naja.
0: Also... Was sagen wir dazu? Ja, du warst wieder auf einer sicheren Bank. Ich mag ja Gummi. Da fällt mir schon das Mikro um. Ich mag ja Gummi, das sind wieder Gummitiere, ne, am Ende. Weingummi, Gummitiere. Ich mag ja sowas und deswegen ist es eine gute 8. Eine gute 9.
1: Du gibst aus Prinzip einfach keine
0: Nein,
1: guten Punkte.
0: Doch.
1: Also du gibst nie.
0: Ich wurde runtergemacht hier für meinen letzten Snack. Also, nein, dann ist es halt eine 9. Es schmeckt wie erwartet, es ist geschmacklich jetzt nichts Besonderes, aber es ist optisch halt ganz nett, ganz schön.
1: Ganz nett, hat man ja früher gesagt, ist die kleine Schwester von Scheiße. Mm. Das ist auch wirklich so. Also ich weiß ganz genau, wenn ich früher irgendwas designt habe, so Grafik und so, und dann kam jemand zu mir und sagt, es ist ja ganz nett, dann wusste ich immer, ja okay, kann in die Tonne. Okay, apropos Tonne.
0: Ab in die Tonne.
1: Noch immer haben wir einen wunderbaren Boomer-Kalender hier hängen. Und
0: jetzt nennen wir nicht mehr Wandkalender, sondern Boomer-Kalender.
1: Aber er hängt ja auch nicht an der Wand.
0: Er steht an der Wand.
1: Er steht an der Wand. Das ist ein Stehkalender an der Wand. Und wie immer wollen wir mit euch gemeinsam weiterblättern, weil es ja so spannend ist. In der Woche 31, das war die letzte, hatten wir ein Bild eines tanzenden Koalas mit Cocktailglas und da stand drüber, bleib verrückt. Sonst wirst du irre.
0: Ja, wie die verrückte Sibylle.
1: Im Büro. So, und jetzt kriegt Mitch die große Aufgabe,
0: so,
1: umzublättern.
0: Ich blätter um. Zack, zack. Ich kenne Leute, die sind so alt wie ich.
1: Kann schon mal nicht gut sein, wenn man es nicht versteht. Kann wirklich nicht gut sein. Was steht da denn? Ich kann es nicht lesen von hinten.
0: Also, ich

0: kenne Leute, die sind so alt wie ich, aber erwachsen. Man muss so derartig aufpassen im Leben.
1: Das verstehe ich nicht.
0: Ja, ich auch nicht, deswegen.
1: Also den ersten steht da. Ich kenne Leute, die sind so alt wie ich, aber erwachsen, soll heißen, dass man selber nicht erwachsen wird
0: im Kopf. Aber den Rest habe ich nicht. Denn also das ist,
1: man
0: das
1: muss
0: das
1: so derartig aufpassen im Leben, verstehe ich.
0: Das ist irgendwie, als wäre es ein separater Spruch.
1: Ja, verstehe ich wirklich nicht. Und darauf übrigens, dazu übrigens ein Bild eines eines Einhorn-Schwimmreifens von oben.
0: Oben. Also es sind drei Teile. Oben, der erste Absatz, dann das Bildchen hier von diesem Einhorn und unten der Absatz. Und die haben alle drei nichts miteinander zu tun. Das ist schon, also das ist ja wohl das enttäuschendste Blatt, was mir, okay, soweit will ich mich nicht aus dem Fenster hängen, ob das jetzt das enttäuschendste ist. Aber schon bisher eins von den oberen Enttäuschungen.
1: Wie würde Sarah Knappig sagen, das ist das Enttäuschendste und das Enttäuschendste von allen, dass die noch kommen werden.
0: Was jemals noch kommen wird.
1: Genau, das ist es wirklich. Okay, aber dann stürzen wir uns doch mal rein in die Themen. Wir haben gesnackt, wir haben einen Boomerspruch, über den man mal nachdenken sollte. Wurde mir mal gesagt von der Person, die uns den geschenkt hat.
0: Ich weiß nicht, ob es Sinn macht, da nachzudenken. Also ich bin wirklich...
1: Da will ich auch nicht drüber. Ich will auch nicht darüber nachdenken.
0: Ja, doch, ich habe ja während, deswegen habe ich ja so gestockt, weil ich während des Lesens versucht habe, ihn zu verstehen, weil ich dann denke, ich müsste direkt was dazu sagen, aber es kam nicht dazu. Es kam einfach nicht dazu. Ja, was ist denn die Woche so passiert bei dir? Ja, das ist eine überraschende Frage.
1: Ich muss nachdenken.
0: Ja, wo warst du denn?
1: Zu Hause, du warst in Hamburg. Ich war das ganze Wochenende von Freitag bis Sonntagabend allein.
0: Ich rede ja auch von der letzten Woche. Jetzt übertreib mal nicht. Wir müssen doch jetzt nicht auch nur von dem Wochenende reden.
1: Du hattest ja ein paar die Wochenende. Konnte man ja sehen. Was ist denn daran so schlimm?
0: Was hast du denn die Woche so gemacht? Du weißt es nicht mehr.
1: Ich war in Köln. Ja. Ich war letzte Woche auf Mallorca und in München, Mitch. Diese Woche war ich nicht weg.
0: Du warst auch in Berlin noch.
1: Ach ja, stimmt.
0: Ja, siehst du. Also ich bin...
1: Ich habe meinen Kopfhörer vergessen.
0: Ja.
1: Und ich habe...
0: Wahrscheinlich in Berlin irgendwo.
1: Oh. Ey, das kann gut sein.
0: Also wie vergesslich kann man denn bitte sein? Also ich weiß auch... Manchmal weiß ich auch nicht, was ich einen Vortag auf der Arbeit gemacht habe. Das passiert, aber wenn ich dann kurz nachdenke, dann fällt es mir auch wieder ein. Also wenn man mich jetzt so spontan fragt, was hast du gestern gemacht? Da muss ich wirklich überlegen.
1: Ja, ich auch.
0: Aber dass du nicht mehr weißt, dass du die Anfang der Woche in Berlin warst, also Anfang letzter Woche.
1: Ja, aber jetzt habe ich ein anderes Problem. Also nehmen wir mal an, ich habe den Kopfhörer in der Berliner Wohnung
0: liegen lassen. Da sind wir wieder, okay.
1: Soll ich dann jetzt trotzdem einen kaufen? Weil ich weiß ja gar nicht, wann ich das nächste Mal in der Wohnung bin. Das ist ja nicht unbedingt in den nächsten Wochen.
0: Ist da denn niemand in dieser Wohnung?
1: Im Moment nicht.
0: Wo mal da geguckt werden kann. Nicht. Okay. Nee, dann weiß ich nicht, aber bei dir ist es ja auch mal besser, zwei zu haben. Man weiß ja nie. Immer mal eine auf Reserve, wie die Computermäuse, die du jetzt eine auf Reserve hast.
1: Mhm. Ja, ich war in Berlin. Ich habe ich drehe eine Kampagne mit Detlef Disoast und Pietro Lombardi.
0: Ja, ich wollte gerade fragen, hast du jetzt auch vergessen, wie der heißt oder was?
1: Ich habe eigentlich deshalb gestockt, weil ich glaube, dass man nicht mehr Detlef die Soest sagt.
0: Wieso?
1: Man sagt nur noch Detlef Soest.
0: Detlef
1: die hat das die ver... Hat das,
0: hat er das die abgelegt?
1: Ja, genau, so wie Linda Theodosio jetzt nur noch Linda Sio heißt.
0: Also, ich weiß nicht, ob das so klug ist, weil man kennt ihn doch nur so. Jeder sagt, das ist Detlef die.
1: Boah, man hast du auch P. Diddy gesagt, nicht mehr Puff Daddy.
0: Puff Daddy hat ja auch 25.000 Mal seinen Namen geändert.
1: Ja, hat er das?
0: War Puffy,
1: das
0: nicht einfach, der irgendwann war der nicht ausgegangen?
1: Der hieß nie Puffy,
0: Puff Daddy, P. Diddy.
1: Ja, das war's.
0: Einfach nur Diddy hieß er, glaube ich, auch schon mal. Ja, aber keine Ahnung, der hat auf jeden Fall bestimmt fünfmal...
1: Hieß nie Puffy.
0: Der auch hieß bestimmt auch Puffy. Schreibt gerne drunter, wie der hieß. Ich weiß nicht mehr, ich dachte, der hieß auch schon mal Puffy.
1: Weißt du, wer Puffy heißt? Sebastian Puffbuff von TV Total.
0: Ja, das der weiß ich Puffy. Auch. Gucke ich nicht, aber weiß ich, ja.
1: Ja, der heißt Puffy.
0: Ja, okay. Und was sagt Pietro so?
1: Pietro.
0: Muss man das so betonen?
1: Naja, es ist ein Unterschied, ob man Pietro oder Pietro heißt. Das eine wird mit I geschrieben, das andere wird mit P-E-D.
0: Und dabei
1: Pietro
0: muss man,
1: Pascal
0: und
1: zum
0: dabei
1: Beispiel.
0: Muss man, und dabei muss man so das Auge zuknipsen, wie du gerade gemacht hast. Sag nochmal Pietro.
1: Pietro. Was ist denn dann so schwer für dich?
0: Pietro.
1: Ja.
0: Ja, ich bin aus Trier. Ich habe heute... ein Reel gesehen, wo jemand auch gesagt hat, er ist von einer Wespe gestochen. Nee, wie hat er gesagt? Von einer Wespe. Von einer Wespe ist er gestochen. Und nicht so, von was bist du gestochen? Also ich habe für mich so geredet, von was ist er gestochen? Von einer Wespe.
2: Das finde ich sehr lustig.
0: Und dann habe ich mir vorgestellt, wie wird das Wort Wespe geschrieben? Das
1: ist auch mit Ä.
0: Das sind mit von einer Wespe gestochen. Und dann hat er noch ein bisschen weiter erzählt und irgendein Wort hat er noch gesagt, wo ich dann auch überlegen musste, was meint er jetzt?
1: Okay, boah, also es tut mir sehr leid, wenn jemand so eine Sprachbeeinflussung hat, die so negativ klingt.
0: Ich weiß nicht, ich weiß nicht, ob die Person auch...
1: Findest du es nicht schön, dass ich Sprachbeeinflussung gesagt habe für Dialekt?
0: Puh, weiß ich nicht. Du machst dich wieder beliebt hier. Also auf jeden Fall weiß ich nicht. Also ich habe gestern in einem Podcast gehört, in einem sehr, sehr erfolgreichen Podcast, dass die Podcast-Co-Moderatorin Dialekte liebt.
1: Ah, ich weiß, wovon du sprichst. Ja, ist ein erfolgreicher Podcast. Ja, das kann man ja auch machen.
0: Also deine Freundin Julia Krüger, unsere Freundin Julia Krüger.
1: Ich persönlich bin, I'm not a fan.
0: Mag, wenn Menschen mit Dialekten sprechen.
1: Das.
0: Aber es ist halt, wenn du jetzt eine Sendung hast, die deutschlandweit ausgestrahlt wird, ist es natürlich schwierig. Gut, der, von dem ich jetzt geredet habe, der hat nur einen Instagram-Account, der schon eine große Reichweite hat, aber die Leute gucken ihn ja.
1: Wer hat denn so geredet? Sag doch mal einen Namen.
0: Ich habe vergessen, wie er heißt. Niklas irgendwie.
1: Keine. Niklas, kenne ich.
0: War
1: der schon mal in Paris? Der war nie
0: in Paris. Der war nie in Paris, den kennen wir nicht. Nee, der ist Tischler und der macht halt so seine Dinger da.
1: Andere Frage, nochmal darauf zurückzukommen. Welche Dialekte findest du denn gut?
0: Ich habe keine Dialekte, die ich gut finde. Nee, weiß ich nicht. Ach, also dieses Berlinern, das nervt mich manchmal. Das finde ich immer ganz eine Zeit lang ganz witzig, aber irgendwann nervt es dann, weil es so gewollt klingt.
1: Aber wann bist du denn mal damit konfrontiert? Das ist ja relativ.
0: Nee, das war ja jetzt nicht die Frage. Nicht die Frage. Du hast gefragt, welchen Dialekt. Wenn man jetzt nur davon ausgeht, mit welchen Dialekten ich zu tun habe. Kölsch kann ich sehr gut hören. Deswegen höre ich auch gerne, gucke ich auch gerne bei den Fußbräuchs rein. Da wird ja auch sehr viel gekölscht. Saarländisch. Ich habe ja seit einer Zeit lang auch Saarländisch selbst mal angenommen, weil ich ja da 5 Jahre ich habe da so gut wie gelebt, 5 Jahre. Komplizierte Geschichte. Ich weiß nicht, ob man das jetzt hier ausbreiten soll. Ein andermal vielleicht. Deswegen habe ich dann auch schon mal Kuckste, sagen die ja. Und da ist das Witzige, dass auch die jungen SaarländerInnen, ist das richtig gegendert? Ja, ne?
1: Kommt mir so vor.
0: Saarländer und Saarländerinnen, sehr stark an ihrem Dialekt noch hängen, wo es in anderen Bundesländern meiner Meinung nach mit der jüngeren Generation immer weniger wird mit den Dialekten.
1: Ist das nicht, aber Saarländisch ist ja wirklich ein ganz schlimmer Dialekt.
0: Finde ich jetzt nicht. Die sagen für gewesen, sagen die zum Beispiel gewehen. Da bin ich mal gewehen und da habe ich geguckt. Guckst du mal, haben sie. Also, ich weiß nicht, ich finde es ganz niedlich.
1: Ich finde halt, sobald ein Dialekt ein dümmlich wirken lässt, wird es schwer.
0: Ein Fleischkäsewäckchen.
1: Ja, wenn es einen dümmlich wirkt. Ist ja mit Sächsisch auch so. Sächsisch lässt einen ja auch sehr dumm wirken.
0: Ja, das ist
1: eigentlich
0: leider
1: gemein. Aber es ist, ich finde übrigens, Sächsisch und Saarländisch ist für mich auf einem Level der Ich-mag's-nicht-Kalt.
0: Magst du Schweizer Dialekt oder österreichischen Dialekt lieber?
1: Das ist eine schwere Frage. Also
0: magst du dieses harte ich kann das gar nicht nachmachen. Du weißt
1: also,
0: aber, was ich meine.
1: Das Ding ist ja, dass... Da müsste man jetzt nachschlagen, ehrlich gesagt, weil das ist ganz...
0: Also wenn wir im wunderbaren Österreich unterwegs sind, am Wilden Kaiser, da habe ich gar kein Problem damit. Also es ist...
1: Ich auch nicht, nein.
0: Das nervt mich auch nicht irgendwann.
1: Deshalb
0: also
1: höre ich auch sehr gerne Geschichten aus der Schwulenbar mit Miss Ivanka T.
0: Ah.
1: Weil ich liebe diesen Österreich, vor allem explizit sogar, Ivanka kommt da nicht her.
0: Läuft auch bei Talk Now, ne?
1: Ja, Ivanka kommt nicht aus Wien, sondern aus Oberösterreich, aber... Doch, glaube ja, aus Lienz oder so. Egal,
0: ja,
1: auf jeden Fall,
0: ja,
1: aber jedenfalls nicht aus Wien.
0: Nein.
1: Und Wienerisch ist nochmal eine Nummer
0: der
1: krasser.
0: Schmäh.
1: Der ist nochmal eine Nummer krasser, aber ich mag das Österreichische. Nur beim Schweizer bin ich mir gar nicht so sicher. Also das Schweizerdeutsch ist keine eigene Sprache, aber ich glaube, es ist auch kein Dialekt. Da gibt es noch ein anderes Wort für, weil es hat zu viele, es gibt zu viele Eigenheiten in der Wortwahl, als dass man es als ein Dialekt bezeichnen kann.
0: Ja, weil die...
1: Nochmals war da mal.
0: Also die
2: Ich google mal.
0: Sprech,

0: Die sprechen ja so hart, ne? Das sind ja diese Krr, Krr,
1: Krr. Ja, aber es geht gar nicht. Nicht es geht gar nicht um das Aussprechen, sondern es geht um, dass es gibt zu viele Worte, die sich unterscheiden.
0: Mhm.
1: So dass es, oder vielleicht ist es doch ein Dialekt, aber irgendwas war da mal. Ich google es mal.
0: Google weiß mehr. Wir sind die Könige im Googlen, haben wir letzte Woche auch festgestellt.
1: Ja, das stimmt tatsächlich. Es ist doch ein Dialekt, okay. Also das Ding ist aber halt, was beim Schweizerdeutsch das Problem ist, weshalb es nämlich keine eigene Sprache ist, ist, weil Schreibweisen und Aussprachen sich von Region zu Region innerhalb des Dialektes stark unterscheiden. Weshalb man es ja
0: nicht
1: schreibt.
0: Das macht es ja mit Schreibweisen in Deutschland nicht, aber nee. Mit dem gesprochenen Wort.
1: Genau. Und das ist nämlich, deshalb ist Schweizerdeutsch auch keine eigene Sprache, sondern nur ein Dialekt. Ich dachte, es hätte noch ein anderes Wort gegeben, aber ist halt keine Sprache. Und deshalb wird es auch in der Schweizer Schule nicht geschrieben.
0: Mhm.
1: Weil halt jeder anders schreibt. Es gibt keine Festlegung, wie Sachen geschrieben werden. Mhm. Darum kann es sein, du fährst 10 Kilometer in einen neuen Ort und da werden Sachen wieder anders ausgesprochen und anders geschrieben, wenn man sie aufschreiben würde.
0: Das macht's unnötig kompliziert.
1: Ja, aber das sind die Schweizer.
0: Ja, die deutsche Sprache ist ja auch nicht gerade einfach und auch sehr kompliziert. Was mich natürlich in meiner fantastischen Art Überleitungen einzuleiten, zu einem unserer Themen führt, nämlich die wunderbare Susanne Daubner, heißt sie, ne? Hat die Jugendwortliste, die Anwärter auf das Jugendwort 2026 vorgestellt.
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0: Ich mag sie ja sehr gerne. Sie ist ja eine unglaublich sympathische Frau. Ich habe sie auch schon in Interviews gesehen.
1: Sie hat immer so ein leichtes Gothic-Make-up.
0: Ja?
1: Finde ich schon. Sie hat immer so an ihren äußeren
0: Augenlidern. Smoky Eyes.
1: Das ist sehr smoky. Ja, ja.
0: Ja.
1: Das ist mir mal aufgefallen.
0: Ein bisschen verrucht, die Gute.
1: Ist ein bisschen Gothic, ein bisschen 30 Jahre.
0: Finden wir gut. Und ich finde ja auch gut, sie hat ja immer eine ganz besondere Art. Hast du es gesehen? Ich muss dich mal erst mal fragen. Hast du gesehen, wie sie die Liste vorgestellt hat?
1: Macht sie ja nur schon eine Weile.
0: Hast du sie dieses Jahr gesehen?
1: Nein.
0: Das ist ja das Wichtige. Dieses Jahr. Und ich kann dir sie ja zeigen. Ich habe das Video ja rausgesucht für dich. In mühevoller Kleinarbeit habe ich dieses Video aus dem Internet eigens rausgesucht und ich kann es dir jetzt vorspielen, wenn du
1: dann
0: möchtest.
1: Dann bin ich gespannt.
3: Liebe Community, es ist wieder soweit. 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Crash out. Digger. Du bist gut genug. Gute Käse. Macker. Peak. Ragebait. Schere. Super. Unter jugendwort.de könnt ihr ab sofort für die Top 3 abstimmen. 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
1: Ja, das ist generell erstmal so für die Tagesschau natürlich super, dass du sagst,
0: also,
1: inzwischen die Ikone des Jugendwortes
0: ist. Gute Käse?
1: Ich noch nie gehört.
0: Was ist denn gute Käse? Was könnte das denn heißen? Habe ich das richtig gehört? Gute Käse, ne? Mhm.
1: Ich überlege gerade.
0: Und wie gut kann sie singen?
1: Mhm.
0: Du bist gut genug. Oh. Ich weiß nicht, war das so geplant?
1: Vielleicht auch nicht.
0: Aber das ist ja auch kein Wort, ne, am Ende.
1: Ja gut, das ist ja nie ein Wort, das ist
0: ja
1: auch Redewendung.
0: Okay, 6-7 ist auch kein
1: ganz
0: Wort.
1: Ganz ehrlich, wie oft ist eigentlich Digger auf dieser Liste?
0: War schon wieder Digger
1: dabei. Ich habe das Gefühl, dass Digger jedes
0: aber
1: Jahr auf der Liste
0: da
1: ist.
0: Anscheinend nie, oder?
1: Nee, weil aber wer will das denn? Irgendwer in dieser Redaktion
0: will unbedingt Digger haben.
1: Will unbedingt
0: ich weiß
1: Digger.
0: Auch nicht, ob Digger, da müsste ja auch Bro draufstehen, weil Digger, sagen so viele Leute noch Digger?
1: Ja, aber ich glaube Bro ist schon mal auf der Liste gewesen.
0: Ja?
1: Das würde mich sehr überraschen, wenn nicht. Ja, was war da noch? 6-7? Ist das nicht irgendwie 6-7? Ist das nicht ein Jahr zu spät?
0: 6-7 weiß ich nicht. Das habe ich auch zu spät verstanden. Das war eigentlich, hat das ja gar keine Bedeutung, ne? Das ist ja eigentlich aus einem Meme entstanden, also aus einem Internetvideo, wo bei einem Basketballspiel ein Junge dieses 6-7 Zeichen gemacht hat, mit den Händen so hoch und runter. Und ich glaube, das war der Spielstand oder irgendwie so. Ich müsste mich jetzt da auch nochmal recherchieren. Ich meine, so irgendwie kam das. Und seitdem ist das so der Running Gag erst gewesen und dann hat man es zu allem Möglichen plötzlich gesagt.
1: Aber
0: die Bedeutung...
1: Da, natürlich gibt es eine Bedeutung.
0: Was ist denn die Bedeutung?
1: Die Bedeutung ist, das ist so ein bisschen...
0: Ungenau. Also 6-7 ist so...
1: Zwischen 6 und
0: entweder
1: 7.
0: Oder.
1: Auf einer Skala von 1 bis 10, so 6-7.
0: Ist das die Bedeutung?
1: Ja. So, das ist im Prinzip so eine Wertung, so, naja, 6-7, so nach dem
0: das
1: Motto.
0: Das ist höchst unbefriedigend.
1: Aber das, da kommt's her. Also es kommt von dieser, es ist so ein bisschen, du bist unentschieden, es ist jetzt 6, 7, aber eigentlich ist auch egal, weil es, was ist denn der Unterschied zwischen 6 und 7? Auf der Skala von 1 bis 10 ist auch egal. Also,
0: ist das so?
1: Ob das jetzt entstanden ist durch ein Basketballspiel.
0: Also beim Snack der Woche ist es anscheinend nicht egal, ob 8 oder 9.
1: Ja, wir reden aber auch hier von 6 oder 7.
0: Also 8 oder 9 sind genauso weit davon entfernt wie 6 oder 7. 8
1: oder 9 ist aber schon recht
0: nah an 10, ne? Ach so, okay.
1: Aber 6-7 ist so, 6-7 ist halt so unentschlossen. So, hm.
0: Ist das wirklich so? Da müssen ja. wir mal, also...
1: Doch, doch.
0: Da darf uns auch gerne, dürfen uns alle korrigieren, wenn das nicht so sein sollte. Ich hoffe, dass Maurice sich irrt, weil das... Also ich hoffe, du irrst dich, weil das wäre sehr enttäuschend, wenn es das wäre.
1: Doch, ich dachte, das wäre sehr, sehr sicher.
0: Ja, und wo, aber das kommt schon von dem Jungen, der das macht.
1: Ich weiß nicht, wo der Ursprung
0: das,
1: war.
0: Der, ja, das
1: aber es hat sich ja massiv verselbstständigt.
0: Das hat der bei einem Basketball, bei irgendeinem Sportspiel.
1: Ja, aber 6-7
0: bei Basketball oder Football, irgendwo hat er gemacht 6-7. Die Kamera war auf ihm und er saß so im Publikum. Ja, das weiß ich nicht, das habe ich gesehen. So, ich weiß nicht mehr, was es sonst noch war.
1: Gibt's, aber das ist es. Achso, andere Worte jetzt noch.
0: Ja, gibt's diese Liste hier nicht schriftlich irgendwo?
1: Du bist gut genug, finde ich irgendwie interessant, dass ein Song es geschafft hat zum Jugendwort, in Anführungsstrichen Jugendwort, sondern Jugendsprech oder Aussage. Auf jeden Fall, dass das der Fall ist, finde ich auch schon irgendwie verrückt. Ein Song. Was war es noch? Ich hab's vergessen. Schräger Käse?
0: Ich guck gerade.
1: Stinkender Käse?
0: Ob ich die Liste finde?
1: Vielleicht habe ich meinen Kopfhörer in diesem Schernau-Auto verloren, was ich vor ein paar Tagen gefahren bin, das so eklig nach Käse roch. Ey, da bin ich eingestiegen, es roch irgendwie
0: bist
1: nach...
0: Du immer noch bei deinem...
1: Ja, es roch so nach toter Oma.
0: So, ich bin jetzt bei der Abstimmung. Also, sollen wir mal abstimmen? Hm. Ich weiß gar nicht, wer darf denn? Bin ich nicht zu alt zum Abstimmen für ein Jugendwort?
1: Ich glaube, dass kein Jugendlicher da mitmacht.
0: Meinst du nicht? Ist das für die uninteressant? Hm. Also, Peak war das Wort.
1: Also der Gip, also der Höhepunkt.
0: Ja, aber sagt man das so im, also habe ich, witzig, habe ich
1: jetzt mal
0: so
1: ganz ehrlich,
0: wenig
1: mit
0: Kontakt
1: welchen jungen Menschen, ja.
0: Auf der Arbeit, ja, mit den Azubis, es sind schon einige. Ja. Wir kriegen 6 neue. Ab.
1: Was ist mit den Alten?
0: Ab heute. Ab Montag.
1: Was ist mit den heute. Alten?
0: Ja, die entweder sind 3, im besten Fall sind 3 fertig mit der Ausbildung. Und die anderen machen einfach das nächste Jahr, machen die dann halt. Die kommen dann ins nächste Lehrjahr. Warum?
1: Wie finden die denn so die Ausbildung?
0: Die essen wir. Die essen wir immer.
1: Die finden die Ausbildung so 6-7.
0: Ja, wahrscheinlich. So, 6-7 war dann danach Crash Out.
1: Ja, gut.
0: Das kann man, aber ich...
1: Ist auch in letzter Zeit ein gängiger gängiger Begriff für Ausrasten.
0: Aber Super?
1: Super. Ich weiß auch nicht, woher das kommt.
0: Aber das sagt man noch nicht. Also das Wort, also den Ausdruck Super, so aus Spaß, kenne ich. Aber benutzt das jemand im Wortschatz?
1: Ich war letztens irritiert, als jemand wirklich ernsthaft, also nicht in einem humoristischen Kontext, sondern ernsthaft zu mir gesagt hat, ja, checke.
0: Checke? Ja, das höre ich in Podcasts von Mitte 20-Jährigen, Anfang bis Mitte 20-Jährigen. Höre ich das ganz, ganz oft, dass sie dann da sitzen und der eine erzählt was und der andere, oder meistens sind es Jungs, der andere sitzt daneben und sagt dann, ja, checke voll, checke,
1: ja,
0: checke voll.
1: Ja, aber wenn das, aber das war
0: das
1: so.
0: Das hat mich schon mal dazu, also es gab mal einen Podcast, da hat das jemand so oft gemacht, der hat immer gesagt, so oft checke, ja, check ich voll, ja, checke, dass ich das ausmachen musste.
1: Das tut mir leid.
0: Ich konnte es nicht mehr hören, es war wirklich... nervig irgendwann. Checke. Und ich bin jetzt nicht so, also normalerweise würde mir das jetzt nichts ausmachen, aber wenn man das übertreibt, Macker.
1: Checke. Macker. Ist ja auch, aber Macker, das hat man auch schon in den 60ern gesagt.
0: Ja, Macker
1: gesagt.
0: Hat man gerade, näher in den 60ern, also so in den 80ern auf jeden Fall, 90er, 80er
1: Hilfe.
0: War noch, ey, was ist das denn für ein Macker, ey? Wenn das damit auch gemeint ist, oder?
1: Ich gehe mal davon aus.
0: Ja. Digger? Ja gut, das hatte man ja eben schon, das ist irgendwie auch aus den 2000ern, oder? Doch, 2000er?
1: Das ist für mich so Hamburger Rap.
0: Digger. Schere. Keine Ahnung.
1: In welchem
0: Vielleicht
1: Kontext?
0: Wollen sie alle FriseurInnen werden. Keine Ahnung. Schere. Ja, vielleicht, da fehlt
1: ich
0: halt
1: da,
0: auch.
1: Ich hab da nur, also, ich kann mich jetzt dazu nicht äußern, dann müssten wir die FSK-Bewertung dieses Podcasts anheben.
0: Ja, was hast du? Hast du so ein Schweinkram? Wolltest du jetzt von Schweinkram reden?
1: Das ist ja kein Schweinkram.
0: Wir müssen doch irgendwann so Bonusfolgen, die wir machen. Da können wir über Schweinkram reden.
1: Hinter der Ausweiskontrolle. Okay, weiter.
0: Ragebait.
4: Auch da denke ich mir so, ist das nicht schon, also das Thema Ragebait ist auch schon uralt.
0: Ragebait ist ein Thema und ich finde es auch tatsächlich jetzt nicht so irrelevant, aber ist das ein Jugendwort? Also Ragebait sagt doch jeder, oder? Also meine Mutter jetzt vielleicht nicht.
5: Sagen, frag mal deine Mutter, ob sie Ragebait sagt.
0: Meine Mutter vielleicht nicht, aber das ist dann natürlich eine andere Generation, aber wir sagen das doch auch schon mal und wir sind jetzt nicht, ich würde mich jetzt nicht zur Jugend zählen.
4: Also was heißt, wir sagen das mal? Also es ist ein Wort, das eine Bedeutung hat, aber ich wüsste nicht, warum ich das außerhalb des Kontexts von Ragebait würde ich es nicht nutzen. Hingegen so ein Wort wie Checke oder Das Crazy oder was weiß ich, Übelkäse oder wie das da heißt.
0: Übelkäse.
4: Das verstehe ich ja, dass man es außerhalb des Kontexts verwendet. Aber ich wüsste nicht, wie man das Wort Ragebait überhaupt außerhalb des eigentlichen Kontexts verwenden kann.
0: Man könnte es in einem Gespräch verwenden, wenn man denkt, jemand anderes erzählt nur was, um sich wichtig zu machen.
4: Ja, dann wird's ja.
0: Und aber dann würde man ihm ja auch der Lüge unter.
4: Beim Ragebaiten geht es ja nicht darum, sich wichtig zu machen, sondern es geht darum, jemanden aufzuregen, ganz bewusst.
0: Aufmerksam zu machen auf etwas.
4: Ja, nicht nur Aufmerksamkeit, sondern mit. Also jemanden aufbringen. Es geht ja nicht nur Aufmerksamkeit.
0: Achso, es soll auch schon pulverisieren quasi.
4: Pulverisieren?
0: Pulverisieren.
4: Das ist für das. Wenn es pulverisiert, sagen wir mal so, dann ist es ja. Dann hat es seine Wirkung enorm entfaltet, ja.
0: Ja, meine ich ja.
4: Ja.
0: Naja, mit Ragebait willst du ein Thema pulverisieren, damit die Leute drüber reden. Oder die Leute pulverisieren, dass sie über.
4: Nein, ich glaube, du meinst polarisieren.
0: Polarisieren, pulverisieren. Ja, mein Gott, ich komme hier durcheinander mit diesen vielen deutschen Worten. Oh mein Gott.
4: Pulverisieren. Darum meine ich ja, am Ende eines Ragebaits, wenn er richtig gut aufgeht, dann pulverisiert er alles.
0: Was war das Wort, was ich sagen wollte?
4: Polarisieren.
0: Entschuldigung, ja, was genau. Ist denn heute los? Ist für mich auch die sechste Stunde heute.
4: Ja, polarisieren.
0: Ist noch früh. Du bist gut genug.
4: Oh nee, bitte. Oh, ich kann nicht mehr.
0: Das mache ich immer für meinen Arbeitskollege zu ärgern. Dann singe ich immer nur diesen einen Satz und dann sagt er immer, hör auf, ich habe wieder einen Ohrwurm.
4: Ja, genau. Das ist schlimm.
0: Ganz schrecklich. Und jetzt haben alle Zuhörlinge für den Rest des Tages diesen Ohrwurm.
4: I'm so sorry.
0: Ja, guter Käse. Gute Käse.
4: Gute Käse. Wahrscheinlich hat das irgendjemand mal gesagt.
0: Wahrscheinlich auch ein Meme oder so. Irgendwie, ne?
4: So, ja, gute
0: kann
4: Käse.
0: Sein. Gute Käse.
4: Das ist gute Käse.
0: Die gute Käse.
4: Ich weiß es nicht. So, aber hast du abgestimmt?
0: Ach so, nee. Für was soll ich denn jetzt abstimmen? Was soll ich jetzt wählen hier?
4: Oh, ich hab schon wieder.
0: Ich finde alles hier Macker, Digger, Schere. Schere ist mir. Du dachtest, Schere wäre Schweinkram. Vielleicht soll ich dafür stimmen.
4: Ja, dann stimm doch für
0: Crash
4: Schere.
0: Crash Out, den kriege ich auch manchmal.
4: Oh, nee, Crash Out. Geh mal, mach mal Crash Out.
0: Den Crash Out kriege ich auch manchmal. Ja.
4: Guck mal,
0: wenn man drauf geht, kriegt man sogar die Erklärung unten drunter.
4: Ach,
0: das habe ich ja gar nicht gesehen.
4: Michael.
0: 6-7.
4: So, jetzt.
0: Eine feste Bedeutung gibt es nicht. Der Hype von 6-7 lebt davon, dass es ein kompletter Insider ist. Durch TikTok, Basketball-Memes, ich dachte es wäre nur eins, und dem Song Doc. Nee, wie?
4: Ja, den kenne ich von TikTok.
0: Okay.
6: Hello, Mr. Teacher, we're 6-7.
0: Ja, genau. Ging der Trend viral. Mit der typischen Handbewegung dazu gilt, wer es checkt, checkt's.
4: Ja, checke.
0: Checke.
4: So, und jetzt bitte Schere.
0: Schere. Wo ist Schere hier? Schere. Heißt so viel wie, sorry, mein Fehler. Kommt aus der Gaming-Szene und zeigt... Du hast verkackt, stehst aber dazu. Beispiel, Schere, bin einfach abgetaucht, ohne was zu sagen. Also einen polnischen gemacht. Wenn man jetzt einfach geht.
4: Nee, ja, aber das ist nicht das Bedeutung von Schere. Sondern in dem Kontext, Schere,
0: ja,
4: ich habe einen polnischen gemacht.
0: In dem Kontext, ja.
4: Oh Gott, das ist ja wirklich furchtbar, das verstehe ich nicht. Also so Schere nach dem Motto, komm, wir schneiden das mal weg. Schwamm drüber.
0: Ja, weil du bist gut genug, steht nur ein viraler Song auf TikTok, bla bla bla.
4: Ja, ist ja auch so.
0: Gute Käse.
4: So.
0: Ein humorvoller Ausdruck für richtig gut, stabil oder feier ich. Oh, feier ich ist auch ein gutes Jugendwort.
4: Das
0: feier ich.
4: Das
0: ist auch schon wieder alt, ne? Mochte ich aber gerne.
4: Gute Käse.
0: Feier ich. Hat keine wörtliche Bedeutung. Gerade das macht den Reiz aus. Wird als Lob oder Zustimmung verwendet. Gut, also wenn du jetzt irgendwas gut machst, dann sage ich in Zukunft immer gute Käse. Das macht überhaupt keinen Sinn.
4: So, und wofür stimmen wir jetzt?
0: Ach so, vielleicht doch für gute Käse. Also gute Käse ist am Ende nur ein Lob. Finde ich gut. Ich muss noch hier die AGBs machen und dann schicke ich... Ah, ich bin auch kein Roboter. Alles klar. Habe ich geguckt, ist ein Haken. Ich bin kein Roboter.
4: Haken dran.

0: Gute Käse. Abstimmen.
1: Hast du denn auch, mal davon abgesehen, dass du jetzt für Susanne Daubners Jugendwort des Jahres...
0: Also ist mal, es ihrs?
1: Nein, es ist vom Langenscheid Verlag.
0: Ist ihre Aktion?
1: Es ist eine Aktion des Langenscheid Verlages.
0: Ich muss hier oben noch was auswählen.
1: Oder ist es eine Aktion vom Duden Verlag? Ich glaube, aber es ist vom Langenscheid Verlag. Egal. Siehst du doch da, das ist da so gelb.
0: Ah, da steht Langenscheid.
1: Langenscheid, genau. Vom Langenscheid Verlag.
0: Keine Werbung.
1: Okay.
0: Ach so, wie alt ich bin. 31. Hier steht 0 bis 10, 11 bis 15, 16 bis 20, 21 bis 30 und dann 31 plus. Ja, leider bin ich 31 plus.
1: Das müsste da stehen, ihr Voting wird annulliert.
0: Ihr Voting wird nicht akzeptiert, weil sie einfach alt sind. Da guck.
1: Hurra! Okay, abgestimmt. So, wir checken.
0: Danke fürs Mitmachen.
1: Sehr gut. Cool. Was man auch abstimmen kann, ist derzeit über die Zukunft deines Portemonnaie-Inhaltes.
0: Ja.
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0: Also ich war ja immer ein Verfechter des Bargeldes. Lange Zeit. Und mittlerweile habe ich mich aber so an Kartenzahlung gewöhnt. Ich weiß gar nicht, wie das kam. Einfach aus Gemütlichkeit, weil ich irgendwann
1: du
0: mal...
1: Du hast doch trotzdem immer noch Bargeld in der Tasche.
0: Nee, wirklich nicht.
1: Selbst
0: das
1: du
0: einzige,
1: deinen Bäcker am Morgen nicht?
0: Nee, mache ich alles nur noch mit Karte. Das einzige Bargeld, was ich in der Tasche habe, ist, wenn man schon mal Trinkgeld bei KundInnen bekommt.
1: Ja.
0: Das wie heute auch. Werde ich noch welches
1: die Hunderter.
0: Nee, so viel wird's nicht. Aber nee, da kriegt man schon mal ein bisschen Bargeld zugesteckt, wenn
1: ja.
0: man gute Arbeit gemacht hat. Und das mache ich ja immer.
1: Und wenn dir vielleicht, und dir ist vielleicht aufgefallen, dass sich die Art und Weise, wie in Europa das Geld aussieht, der Euro, eigentlich nicht wirklich geändert hat seit Einführung des Euros. Es gab so minimale Anpassungen. Es gab einmal eine Anpassung, da wurde der Schein sicherer gemacht. Da wurden
0: ja.
1: neue... da wurde so ein leicht transparentes Plastik-Icon mit der Zahl eingeführt.
0: Fälschungssicherer gemacht.
1: Ja.
0: Und den 200-Euro-Schein gibt's nicht mehr. Oder einer ist noch weggefallen.
1: Der lilane.
0: Weiß ich nicht.
1: Der lilane
0: so viel
1: ist
0: Geld
1: fünf,
0: hatte ich noch nie im Geldbeutel.
1: Der 500er war das. Der 500er.
0: Irgendein Geldschein ist weggefallen.
1: Der 500er.
0: War das zu viel?
1: Der 500er war lila. Es gibt noch einen 200er. Der ist gelb. Den habe ich gefühlt noch nie in meinem Leben gesehen.
0: Mhm. Was für eine Farbe hat der 100er?
1: Grün.
0: Stimmt, der ist grün, ja.
1: Aber ich habe noch. Hast du schon mal einen gelben Schein gesehen? Hast du schon mal den 200er gesehen?
0: Ja, irgendwo habe ich den schon mal gesehen und glaube auch mal in der Hand gehabt. Aber
1: du bist ein reicher Mann.
0: Ja, aber eher selten. Also 200 Euro als einzelnen Schein, den will ja auch niemand. Sind wir mal ehrlich, gehst du mit einem 200 Euro, gut, wenn du jetzt mit einem guten beim Aldi oder mit irgendeinem anderen Discounter an einer gut gefüllten Kasse stehst, dann machen sie das. Das macht denen nichts aus.
1: Ich finde es witzig, dass
0: aber
1: du mit einem 200-Euro-Schein ausgerechnet in den Aldi gehen willst.
0: Ja, warum denn nicht?
1: Damit hast du den ganzen Laden leer gekauft.
0: Oh ja, jetzt, die Zeiten sind aber auch vorbei.
1: Ah, ich war letztens im Kaufland, hab viel gekauft und dachte so, oh... Geht eigentlich.
0: Echt?
1: Hm.
0: Keine Werbung für Kaufland.
1: Nee.
0: Ganz schlimmer Laden.
1: Ja, das stimmt. Warum sind eigentlich immer alle Kauflands so asozial?
0: Kaufländer.
1: Egal wo man ist, egal in welchem Land. Kaufland, ob es jetzt in Deutschland, Tschechien oder auch in Österreich oder Polen ist. Kaufland ist immer asozial.
0: Keine Ahnung. Ich wollte auf jeden Fall nur sagen, dass man immer, wenn man zu große Scheine abgibt, auch schon mal komisch angeguckt wird. Weil
1: richtig.
0: Die keinen Bock haben, den
1: aber
0: zu wechseln.
1: Aber ich muss dir ganz ehrlich sagen, ich finde die Abschaffung des 500ers falsch, weil irgendwie finde ich, dass der 500er ja durchaus Sinn macht, weil man somit ja 1000 Euro relativ einfach und schnell fassen kann. Und
0: ja.
1: es gibt durchaus Situationen, also nicht, dass ich das so tue, aber es gibt Situationen, also wenn du zum Beispiel die Drogenlieferung am Hafen von Nizza entgegennimmst. Nein, aber wenn du jetzt zum Beispiel, ein Auto bar kaufst, ja?
0: Was selten.
1: Gibt ganz viele Leute, die das noch gemacht haben.
0: Ja, aber
1: und das kostet ja schon so ein paar tausend Euro Minimum. Und dann gehst du da mit diesen flitzigen 100 Scheinen da, hast du auf einmal 50, 60 Scheine. Das ist irgendwie doof. Und da ist eigentlich so ein 500er ganz schlau, dass man das gut zusammenfassen kann.
0: Also ich habe ja, wie gesagt, sehr lange Zeit mich davor gesträubt, mit Karte zu bezahlen, weil ich das Gefühl für Geld eher habe, wenn ich die Scheine in der Hand habe. Du kannst das jetzt sagen, dass das Quatsch ist, aber das müssen alle für sich selbst entscheiden.
1: Ja. Für mich ist das
0: mir
1: Quatsch,
0: hat es was gebracht, zu sehen, wie viel Geld ich ausgebe, indem ich es haptisch in der Hand habe.
1: Ja.
0: Und ich merke auch jetzt, dass man ganz viel schneller mal die Karte irgendwo vorhält.
1: Ja, klar.
0: Als
1: eigentlich nicht.
0: Im Geldbeutel zu wühlen.
1: Aber nee, stimmt gar nicht.
0: Ja, doch, finde ich schon.
1: Ja, okay. Warum erzählen wir euch das? Es geht darum, dass der Euroschein, beziehungsweise die Euroscheine ab, ich glaube, schon Mitte kommenden Jahres ausgetauscht werden gegen neue. Gegen komplett neue.
0: Aber nicht komplett ausgetauscht. Also es kommen nur noch neue auf den Markt. Also in den
1: Umlauf.
0: Ja, aber
1: das geht recht schnell, weil im Prinzip
0: Markt.
1: Ist das ja so.
0: Auf den Schwarzmarkt.
1: Es ist ja so, dass ja dann ganz viele Stellen, die halt Geldscheine annehmen, verpflichtet sind, diese auszutauschen und zurückzuführen. Und dann werden die ersetzt durch neue. Also gerade so große Supermarktketten.
0: Gut, das wird ja sowieso immer gemacht mit abgegriffenen Scheinen, dass die irgendwann mal aus dem Verkehr gezogen werden, weil sie einfach zerfallen fast.
1: Genau. Ja. Und da gibt's neue und ihr könnt darüber abstimmen. Es gibt viele Designs, muss man ganz ehrlich sagen. Ich glaube, es gibt 8. Ich habe dir die Adresse geschickt.
0: Ja, weiß ich, ich finde das jetzt noch.
1: Dann müssen wir es nochmal suchen. Google doch einfach mal. Wir googeln ja viel.
0: Die 9 Euro.
1: Google Umfrage ja, Euroscheine, dann wirst du schon finden, glaube ich. Aber also es gibt 8 Sets, 4, also andersrum, es gibt 8 Sets und es gibt 2 Designmotive. Das eine ist bedeutende EuropäerInnen und das andere ist europäische Natur und Landschaft.
0: Neues Design für Eurobanknoten der EZB.
1: Genau, da bist du schon richtig, auf der EZB-Seite ist das, der Europäischen Zentralbank. Und es ist halt so, es gibt 4 Sets mit bedeutenden EuropäerInnen und es gibt 4 Sets mit europäischer Natur und Landschaft. Und das Interessante ist, bei diesen 4 Sets gibt es jeweils immer 2 Sets, die sind horizontal und 2 Sets, die sind vertikal. Das ist das Besondere.
0: Bin
1: das
0: du heißt, jetzt nicht bei der Umfrage gelandet.
1: Du wirst das schon gut googeln. Google, hast du wirklich Umfrage gegoogelt? Ich glaube nicht.
0: Ich muss gucken.
1: Jetzt werde Abstimmung
0: schon,
1: oder wo?
0: Schon wieder ermahnt. Umfrage Euroscheine habe ich gegeben.
1: Ja, dann guck doch.
0: Abstimmung über Euroscheine.
1: So, auf jeden Fall. Ich wollte gerade erklären, wie es funktioniert.
0: Ach ja.
1: Ja.
0: Ja, dann erklär doch mal. Ich halte dich doch nicht ab.
1: Nochmal. Es gibt 2 große Sets. Einmal mit bedeutenden EuropäerInnen und es gibt ein Set mit 4 und also nochmal, es gibt nicht, also es gibt 2 Oberkategorien, bedeutende EuropäerInnen oder Landschaft und Natur. Darum muss sich erstmal entschieden werden. Will man Gesichter auf den Scheinen oder will man Natur- und Landschaftsbilder? So, und diese Motive sind dann nochmal unterteilt, und zwar gibt es von jedem 4. Und die sind nochmal unterteilt in jeweils 2 horizontale und 2 vertikale. Und das ist das Besondere. Das heißt, es kann durchaus sein, dass wir demnächst die Euroscheine vertikal sehen, um sie zu verstehen. Aber es gibt auch horizontal für alle Klassizisten. Und das sind sehr, ich finde, das sind sehr moderne Designs. Ich finde, sie sehen teilweise, aber ich glaube, das hat man immer, wenn man so Geld sieht, das noch nicht real ist. Ich finde, sie haben wahnsinnig viel Spielgeldoptik.
0: Ja, weil sie ja auch sehr bunt sind, oder? Haben die Farben?
1: Nicht
0: die
1: mal, ich finde ehrlich gesagt, sie sind sehr.
0: Ach so, jetzt
1: ich finde, sie sind
0: was.
1: Ehrlich gesagt sehr Colorblogging. Sie sind sehr modern, sie sind sehr geradlinig und sie sind irgendwie. Es sieht halt nicht so aus wie klassisches Geld.
0: Vorlage C.
1: Okay, ja.
0: Der 5-Euro-Schein.
1: Was siehst du denn da?
0: Das ist eine sehr streng dreinblickende Frau und sie hat mich im ersten Moment ein bisschen an Sophia Loren erinnert.
1: Also es ist erstmal ein horizontales Set, was du gerade siehst. Ne?
0: Wie wir jetzt auch haben.
1: Genau. Es sind immer die gleichen Menschen, die werden nur unterschiedlich gezeichnet, je nach Style. Ne? Es sind immer die gleichen
0: Ich stehe aber nicht drauf, wer sie ist, oder?
1: Personen.
0: Ich das überlesen.
1: Und es gibt immer die Person und dann gibt es auf der Rückseite immer eine Situation, die für diese Person steht. Da du hier eine Musikband siehst, muss das eine Musikerin gewesen sein.
0: Mhm. Ich weiß aber
1: steht
0: jetzt
1: das
0: nicht.
1: Steht da, wer das ist? Ist ja verrückt. Dass man das nicht herausfinden
0: nee,
1: kann.
0: Nee, steht auch nicht da, oder?
1: Und das ist, finde ich, übrigens die Reihe, die noch am ehesten aussieht wie jetzige Euroscheine. Die
0: okay,
1: du hast.
0: Aber
1: alle
0: der
1: blöd,
0: ist,
1: weil ihr überhaupt nicht seht, was
0: der
1: wir
0: ist
1: sehen.
0: Sehr grau. Das ist so ein ganz grauer 5-Euro-Schein.
1: Grau-blau.
0: Ja. Grau-blau,
1: ja.
0: Wo ist denn da grün?
1: Ja, ich sehe das so schlecht. Du hast ja so ein Security-Glas, wo man nichts sieht.
0: Ich finde es weder gut noch schlecht.
1: Genau. Das ist interessant. Man kann die Abstimmungsfragen, man sagt, man gibt nicht so 1 bis 10 oder 6, 7, sondern man gibt immer so Kommentare wie, das sieht nicht aus wie Geld.
0: Ja, die Banknoten sehen sehr gut aus.
1: Genau. Oder
0: das
1: sowas.
0: Design sieht nach Euro-Banknoten aus.
1: Und dann gibt es auch, das Design sieht nicht nach Euro-Banknoten aus.
0: Das Design schafft ein Gefühl der Zugehörigkeit zu Europa.
1: Ja.
0: Okay. Das Design spricht mich persönlich an.
1: Ich finde schon, dass Euro, dass der Euro

0: Euro mit der größte Kit ist für Europa, die gemeinsame Währung.
1: Das war eine sehr aufwendige Umfrage tatsächlich.
0: Es geht ja auch um was.
1: Hier ist jetzt der nächste 5-Euro-Schein, da ist ein Vögelein drauf.
0: So, das ist jetzt das Natur.
1: Das finde ich ein bisschen fancy, weil, guck mal, hier oben sind so, ist noch so eine Rot-Touch, so eine Rotfarbe noch mit drin. Der Schein an sich ist aber auch grau.
0: Wir müssen jetzt auch nicht durch alle durchgehen. Nee, ich würde dir empfehlen, mal in Ruhe zu machen und deine wirklich echte Meinung zu finden. Aber vielleicht kannst du noch ein bisschen nach vorne gucken zu so ein paar...
1: Nee, kann ich hier so? Nee, doch, hier. So kann ich die durchgucken. So, okay.
0: Weil jetzt kommen wir nämlich zu den horizontalen.
1: Sehr viele Vögelein, ja. Horizontal. Ach, du meinst, wenn man die so stellt.
0: Genau. Wenn man sie quasi hochkant im 9:16 Format sieht.
1: Das ist so ein Haubentaucher hier, ne?
0: Okay. Aber ist das nicht interessant, dass das europäische Geld jetzt auch in 9:16 kommt, so wie TikTok?
1: Hier dieses Horizontal. Ach so, ja. Der 100-Euro-Schein, der ist süß. Hier ist so ein Kiwi. Oder wie nennt man diese Vögel da, ne?
0: Ja, weiß ich nicht. Ich finde die teilweise wirklich...
1: Also, 200 und bei 200 hört es auf.
0: Ich bin ehrlich gesagt wirklich, was das angeht, so Klassizist. Ne? Also ich möchte das so haben wie früher.
1: Zurück.
0: Ich möchte, dass es aussieht wie früher.
1: Oh, der guckt doch böse. Aber den kennen wir. Der war doch schon mal auf
0: einem... Das ist Beethoven.
1: Ja, der war doch schon mal auf einem Geldschein.
0: Das sind immer noch die gleichen Personen, glaube ich sogar.
1: Ja, aber sie habe ich doch hier noch nie...
0: Ich glaube, sie ist auch schon auf dem jetzigen 5-Euro-Schein. Naja, also ihr
1: mir
0: könnt...
1: Mir fehlt
0: das,
1: halt ihr Name.
0: Ihr könnt das jetzt nicht sehen. Darum ist das jetzt hier nicht sehr nicht sehr ergiebig. Für die Menschen, die das gerade nur hören, selbst wenn ihr es seht, wir haben es jetzt auch nicht im Bild alles, aber grundsätzlich finde ich, ist es super modern. Ich finde, es ist ein bisschen...
1: Ja, es sieht halt, man muss sich dran gewöhnen wieder.
0: Muss man ja eigentlich immer. Mehr.
1: Ja.
0: Also eigentlich mag ich, die sind sehr progressiv designt. Findest du nicht?
1: Inwiefern?
0: Naja, sehr, halt nicht traditionell, wie ein Geldschein aussieht, sondern sehr progressiv.
1: Ja, ganz
0: modern.
1: Neu halt.
0: Genau.
1: Modern, neu. Sehr. Teilweise fand ich die jetzt auch sehr...
0: Du hast nicht alle gesehen.
1: Nee, aber die ich jetzt gesehen habe, waren schon auch teilweise sehr neutral. So diese erste Reihe.
0: Mhm.
1: Die sind ja sehr, ach, wie sagt man denn jetzt? Schlicht gehalten.
0: Ja, das sind sie alle, tatsächlich, finde ich.
1: Ach, die mit den Vögelchen fand ich aber schon sehr bunt und,
0: Ich möchte, dass der Pepe, unser Hund, dass der auch...
1: Oh ja.
0: Dass der Pepe auf den Geldschein kommt, ne?
1: Der wird sehr aktiv hier heute.
0: Ja, so. Also... Du versprichst mir, dass du nochmal richtig abstimmst?
1: Muss ich richtig abstimmen,
0: ja,
1: aber ändert
0: das
1: was an, ja. Naja, gut, wählen ist immer wichtig.
0: Boah, ich wollte gerade sagen.
1: Aber in dem Fall ist so,
0: ich
1: benutze
0: eh
1: nur noch Karten.
0: Ich glaube, dass wenig Leute da mitmachen. Das kriegen gar nicht so viele Leute mit. Auch
1: aber
0: wenn,
1: es wird auf Social Media schon sehr viel
0: Ja, die Chefin der EZB, Christine Lagarde, hat ja auch entsprechend diese neuen Designs präsentiert.
1: Wir waren ein bisschen late to the party, habe ich ja eben schon erzählt am Anfang, weil wir das eigentlich letzte Woche schon machen wollten und ich das Gefühl hatte, alle haben schon drüber gesprochen.
0: Du hast trotzdem noch nicht abgestimmt.
1: Nee. Ich habe auch echt, dafür muss man sich ja richtig Zeit nehmen. Du hast gesagt, eine Viertelstunde brauchen wir bestimmt dafür. Wenn man es einfach überfliegt, gehe ich davon aus.
0: Ich habe es letzte Woche nachts im Hotel in München gemacht.
1: Ja.
0: Nur gut, kommen wir zu unserer
1: Abschluss. Wenn man sonst nichts zu tun hat, dann macht man das.
0: Lieblingsrubrik.
2: Die Karte. Und es ist kein Kartenspiel.
1: Ach. Guck.
0: Der Hund steckt an dir. So, wie immer gibt es eine Karte aus
1: und
0: dem Kartenspiel.
1: Und du bist dran.
0: Genau, das heißt, du erklärst die Formalitäten.
1: Nee. Du ziehst. Und du erklärst die Formalitäten, während ich diese unglaublichen 4 Karten mische.
0: Ich hasse es, die Formalitäten zu machen.
1: 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Ja, habe ich was vergessen?
0: Nein, das hast du sehr gut gemacht.
1: Ja, das sagen wir halt immer wieder, aber die Leute müssen es halt auch machen.
0: Richtig, obwohl wir haben letzte Woche einen ganz tollen Kommentar bekommen.
1: Ja, da haben wir uns sehr drüber gefreut.
0: So, ich ziehe und ich nehme diese aus der Mitte.
1: Die Deep Talk-Karten sind das. Er lacht erst.
0: Also, die Frage ist gut.
1: Also.
0: Belügst du dich manchmal selbst mit etwas? Und wenn ja, mit was?
1: Oh, da gibt's viel. Da gibt's doch viel.
0: Viel?

0: sich selbst belügen, wenn man zum Beispiel sagt, nächste Woche fange ich mit Sport an.
1: Du fängst aber nächste Woche an, ich fange aber schon morgen an.
0: Ja, zum Beispiel.
1: Oder morgen wenn man, keine Cola mehr.
0: Oder wenn man Essen bestellt, dann sagt man auch ganz oft, ich bestelle Essen und ab nächste Woche hören wir mal damit auf oder mach mal
1: aber
0: weniger.
1: Wir bestellen so viel weniger als früher. Wir haben früher ja wirklich mehrmals die Woche bestellt.
0: Ja, das stimmt.
1: Es klingt so, als ob wir mehrmals die Woche Pizza Fanta,
0: aber das ist ja nur
1: Pizza,
0: ein Beispiel.
1: Burger und so hatten. Das ist nicht das der Fall, aber wir haben
0: Pizza Fanta.
1: Ja, ich wollte eigentlich sagen, es klingt so, als ob wir wirklich mehrfach die Woche so Pizza Burger. Nee,
0: das war auch nur ein Beispiel, was mir jetzt spontan eingefallen ist. Mit was belügt man sich noch? Ja, eigentlich mit allem, was man sich vornimmt und es dann nicht durchzieht. Was nimmt man sich denn so vor?
1: Außer Sport und
0: außer
1: besser
0: Sport
1: essen.
0: Außer Sport und besser essen.
1: Früher aufstehen, um mehr zu schaffen. Früher ins Bett gehen, um gesünder zu
0: Zum
1: schlafen.
0: Zum Beispiel, früher ins Bett gehen, das schaffen wir ja sowieso nie eigentlich.
1: Aber ich glaube, also bei diesem früher ins Bett gehen ist nochmal was anderes. Aber bei dieser Sportgeschichte oder bei dieser Essensgeschichte, das ist wirklich, da belügt man sich. Weil man wirklich sagt, also jetzt noch ein, aber dann ist Schluss.
0: Ja, diese Pizza noch. Und danach wird mal wieder gesund gegessen.
1: Nie wieder. Womit belügst du dich noch?
0: Ja, das sind eigentlich so die Hauptsachen. Womit?
1: Ich belüge mich jeden Morgen mit dem Wecker. Mein Wecker steht immer auf 6.50 Uhr. Ich stehe immer auf um kurz vor 8.
0: Ja, die Wahl habe ich ja nicht.
1: Das ist wirklich jeden Morgen. Ist das wirklich jeden Abend, sage ich mir, und morgen früh, dann schaffst du richtig was, ne? Und ich mache es nur, wenn es wirklich ernst ist und es wirklich nötig.
0: Nee, die Wahl habe ich nicht, mich da zu bescheißen.
1: Ja, also
0: ich muss
1: okay.
0: ja raus.
1: Gut. Sonst?
0: Weiß ich nicht, mir fällt da nicht.
1: Ich finde, man belügt sich auch einmal im Jahr, wenn man so Neujahrsvorsätze macht.
0: Ja, obwohl das machen wir ja gar nicht.
1: Nee, wir nicht, aber so generell, ja. Vielleicht manche Zuhörlinge und Zuschauerlinge, das kann ich mir schon vorstellen.
0: Also meistens ist es ja dieses sich selbst was vormachen, sich selbst belügen, wenn man sich was vornimmt, etwas zu tun, was man dann doch nicht durchzieht oder und sich das dann immer wieder sagt.
1: Ja.
0: So, ne? Ich muss mal mehr zu Hause aufräumen. Und dann macht man es aber nicht oft genug.
1: Ja.
0: Ja also ja. Dann.
1: Ja. Manchmal macht man es auch. Aber gut, das ist, das haben wir festgestellt. Also das ist das. Ihr könnt das jetzt auch mal beantworten. Das würde mich nämlich mal interessieren. Was, wo belügt ihr euch eigentlich, beziehungsweise wo belügt ihr euch? Solltet ihr euch mal selber belügen? Wo ist das? Wann ist das? Und warum ist das?
0: Und selbst wenn es was ist, was wir jetzt schon erwähnt haben, sagt es uns trotzdem, dann fühlen wir uns nicht so alleine.
1: Oh, fühlst du dich manchmal alleine?
0: Ja, nö. Also ja, also wenn ich jetzt sehe, und Instagram ist da zum Beispiel ein ganz falscher Ort, um sich auch zu vergleichen.
1: Vieles ist
0: um sich auch,
1: Ort.
0: Um sich auch zu vergleichen. Aber wenn ich schon sehe, wie viele Leute doch ihren Sport durchziehen und ich dann halt mal wieder 2-3 Wochen gar nichts gemacht habe, ja,
1: ich halte es da.
0: Fühlt man sich schon so, als wäre man der Einzige, der das schleifen lässt.
1: Ich halte es da mit Susanne Daublers Worten. Du bist gut genug.
0: Ja, gute Käse.
1: Gute Käse. In dem Sinne, Leute, sind wir durch. Checken und checken uns nächste Woche wieder. Gleiche Stelle, gleiche Quelle. Früher hat man gesagt, gleiche Welle, aber niemand hört mehr groß Radio.
0: Nächste Woche ist es schon die Folge 133.
1: Was willst du mir damit sagen?
0: Ja, das ist schon ordentlich.
1: Das ist es, das stimmt. Bis dahin, tschüss.
0: Tschüss.
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Wenn die Tatsache, dass man das, was man dort erfährt, dazu führt, dass man irgendwie für irgendwas indoktriniert wird, dann gäbe es keine Queers, weil dann wären ja alle über Jahrzehnte heteronormativ indoktriniert worden. Also diese ganze Geschichte ist ein komplettes Märchen. 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

0: Team gewinnen können gegen David Roberts. 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
8: Im Visionsstammtisch habe ich also mit der Kamera 1, das ist die Hauptkamera, gefilmt. Also mit 93 Jahren bin ich der Älteste hier.
9: Ich engagiere mich hier, weil mir das gefällt und weil man eine relativ große Freiheit hat in der Themenauswahl.
10: Also wir sind eine tolle Truppe, wie man so schön sagt. 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

Sommertage einer märkischen Landschaft. Am Ufer der Havel, inmitten an mit ihren Seen, saftige Wiesen und weit bestandenen Hügeln. Wenn die Luft in der Mittagssonne flimmert, dann empfängt uns hier inmitten des saftigen Ufergrases im Schatten der Bäume eine angenehme Kühle. Der Havelstrom, belebt von Schiffen, Segel- und Ruderbooten, fließt durch die grüne Landschaft an uns vorüber. Die Havelseen, die durchwegs zu den nährstoffreichen Gewässern gehören, werden umsäumt von dichten und hohen Schilftröhricht, in denen wir auch breitblättrigen Rohrkolben, Igelkolben, Simsen und ähnliche Röhrichtarten finden. Vor dem Schilfsaum schwimmen die runden Blätter der See- und Teichrosen.